0: Tamara, ich habe das für dich getan. Fühlst du dich nicht auch belästigt, verfolgt von ihr?
1: Aber das ist noch lange kein Grund, Marianne so fertig zu machen.
0: Ich mach sie fertig, sie macht mich fertig. Im letzten Gespräch hat sie mich ins Gesicht geschlagen.
1: Dann wird sie auch ihren Grund gehabt haben.
0: Verstehe einer die Frauen. Ich werd's nie. Ich?
1: Ja, du. Du bist zu schwach, um alleine von deiner Frau loszukommen. Dazu brauchst du mich. Und dazu missbrauchst du mich.
2: Du, entschuldige, wer hat diese Reise organisiert? Wer ist zu Hause ausgezogen? Wer fängt ein neues Leben an?
1: Ach komm, neues Leben, sowas gibt's ja gar nicht. Man dekoriert vielleicht das Alte ein bisschen um.
2: Zwischen mir und meiner Frau ist es aus und das weißt du ganz genau.
1: Täusch dich da nicht. Eine Frau, die sowas wagt wie Marianne, die sich so ungeschützt der Lächerlichkeit aussetzt, die macht das aus Liebe.
2: Nein. Aus Hass?
1: Nein.
2: Das ist einfach blanker Hass.
1: Das glaube ich nicht. Du würdest vielleicht dein Leben aufs Spiel setzen aus Hass, aber niemals deine Würde.
2: Ich setze auch einiges aufs Spiel für die Liebe, glaub mir.
1: Nein.
2: Ich liebe dich.
1: Nein.
2: Küss mich. Küss mich.

0: Guten Morgen.
1: Morgen. Wenn Sie Rudolf suchen, der schläft noch.
0: Ich suche Rudolf nicht. Ich würde gern mit Ihnen reden.
1: Ja?
0: Wussten Sie eigentlich, dass wir hier auf den Spuren unserer Hochzeitsreise, also der Hochzeitsreise von Rudolf und mir, segeln?
1: Was?
0: Ja, Rudolf und ich, wir haben unsere Flitterwochen hier auf Antigua verbracht.
1: Das hat er mir gar nicht erzählt.
0: Das dachte ich mir. Können Sie jetzt vielleicht meine Idiotie verstehen? Er möchte nicht nur mich loswerden, sondern er will auch noch die gemeinsamen Erinnerungen vernichten.
1: Wozu braucht man die, wenn man getrennt ist?
0: Um das zu begreifen, sind Sie vermutlich noch zu jung.
1: Mag sein. Ich verstehe ja eins nicht. Warum kämpfen Sie nicht offen um Rudolf?
0: Weil ich bisher Zweifel hatte, ob er es wert ist.
1: Das ist er bestimmt. Trotz der peinlichen Szene gestern.
0: Und was soll ich Ihrer Meinung nach tun? Ihn rauben, Sie in die Flucht schlagen?
1: Ihn verführen?
0: Da haben Sie eindeutig die besseren Waffen.
1: Da bin ich mir gar nicht so sicher. Die Szene gestern hat Rudolf im Nachhinein ziemlich wehgetan.
0: Oh, nee, wirklich?
1: Ja. Und wo was schmerzt, da ist noch was am Leben.
0: Warum geben Sie mir eigentlich Ratschläge? Wollen Sie ihn loswerden?
1: Rudolf ist mir nicht zugelaufen. Ich besitze ihn auch nicht. Ich kann ihn also auch nicht loswerden.
0: Aber Sie lieben ihn.
1: Ja, ich denke schon.
0: Männer in unserer Situation hätten sich früher vermutlich duelliert.
1: Frauen sind Gott sei Dank nicht so doof.
0: Aber doof genug, ihren Männern nachzureisen.
1: Dann korrigieren Sie doch Ihren Fehler und wechseln Sie das Schiff.
2: Hallo Arno, hast du Marianne gesehen?
3: Ja, die fliegt.
2: Wie die fliegt?

0: Ich habe ja gehört, was gestern los war. Jetzt will sie wohl ihre Seele auslüften.
1: Ich hab's auch gehört. Du musst den Kerl von Bord werfen.
0: Weißt du, ein Kapitän kann zwar Ehen schließen, er kann aber keine Scheidungen aussprechen. Ist auch gut so.
1: Warum?
0: Zum Scheiden mehr Lebensweise gehört als zum Trauen. Schau mal, ich weiß, wie ich die Segel stellen muss, wenn mir der Wind quer abkommt. Ich weiß aber nicht, was ich machen kann, wenn mir eine Frau quer kommt.
1: Ich weiß nicht mal das mit den Segeln.
0: Trotzdem, geh sie mal trösten. Kannst du sicher besser als ich.
2: Sie ist ja eine Süße, die Lebensretterin von deinem Sohn. Scheint dir ja sehr zu gefallen, so betüttelt zu werden.
0: Marlene, bist du nicht etwa eifersüchtig?
2: Na, wo denkst du hin? Ich würde bei zwei knackigen jungen Kerlen auch nie Nein sagen.
0: Ja, jetzt machen wir mal einen Punkt.
1: Marianne? Oh, Marianne, mach keinen Scheiß.
3: Guck dir mal die Wellen von hier oben aus an. Kommt man sich vor wie ein Albatros, der über dem Wasser schwebt.
1: Du, wir haben uns echt Sorgen um dich gemacht.
3: Was meinst denn du mit Scheiß?
1: Je nachdem, was gestern los war.
3: Ist lieb von euch. Ich mach mir aber eher Sorgen um dich.
1: Um mich?
3: Ist dieses Muttersöhnchen immer noch hinter dir her?
1: Meinst du Wieland?
3: Wieland, wie der schon heißt. Ein Opernsänger.
1: Aber dafür kann er ja nichts. Ist hier seine Mutter dran schuld.
3: Naja, und die ist das Problem. Du lass dich da auf nichts ein, Grit. Die sucht doch nur eine Auffrischung für ihren adligen Genpool.
1: Ach du, ich hab nichts dagegen, so eine Adelsfamilie zu heiraten. Von der Käsetheke ins Schloss, ist doch was.
3: Das weiß doch die von Sauken gar nicht. Die hält euch für irgendwelche reichen Erben, weil ihr in der Eignersuite wohnt.
1: Du, da wo ich herkomme, ist Bornstedt, da sind die Jungs nicht adlig, nicht degeneriert, aber sowas von Scheiße.
3: Grit, Aschenputtel ist zu Recht ein Märchen und kein Sachbuch.
1: Das ist so gemein.
3: Das ist die Wahrheit.
1: Nicht das. Was?
3: Ach, wegen Sven. Traumann, oder? Als ich so alt war wie du, habe ich auch nach einem Traummann gesucht.
1: Ja, aber du hast ihn doch nicht gefunden.
3: Doch. Ich habe allerdings meine Träume dem Mann angepasst, den ich gefunden habe.
1: Und dann lässt ihn dir von so einer Tussi wegschnappen?
3: Also erstens ist Tamara keine Tussi und zweitens ist ein Mann kein Knochen, um den sich zwei Hunde raufen.
1: In Bornstedt schon. Ich bin immer der Hund, der verliert. Wusstest du, dass die Albatrosse die treuesten Tiere sind, die es gibt? Die Männchen verlassen ihre Weibchen nie. Die bleiben ein Leben lang zusammen. Das habe ich im Fernsehen gesehen.
3: Und die Makakenäffchen sind die untreuesten. Die bespringen alles, was sie erwischen. Tja, das ist die Wahl, die wir haben. Makake oder Albatrosse. Na, wo wollt ihr denn hin?
4: Tauchen. Sven sagt, hier sei das schönste Korallenriff in der ganzen Karibik.
1: Und was ist mit dir? Du kommst doch auch mit.
3: Nee, ich habe keine Lust.
4: Willst du jetzt den ganzen Tag auf dem Schiff rumhängen und Trübsal blasen?
1: Na, du musst doch auch mal wieder auf andere Gedanken kommen. Na los. Los, komm tauchen.
3: Na gut. Okay.
5: Okay, ich hab's.
6: Tamara und Rudolf, da seid ihr ja.
7: Hallo,
6: wir wären jetzt soweit, wenn ihr euch die Schwimmwesten bitte noch anziehen würdet.
8: Es soll hier in der Nähe ein Galionenwrack geben. Da würden wir gerne hingehen.
6: Wollt ihr da wirklich hin?
8: Ja, ein bisschen Schatzsucher spielen.
7: Ist aber nicht ganz ungefährlich.
8: Ich tauche schon seit 15 Jahren.
6: Ich habe ihn sozusagen unter Wasser kennengelernt.
7: Gut, wenn ihr meint.
5: Okay. Na, ihr zwei, können wir heute mal ein bisschen schnorcheln?
9: Gerne.
5: Eure Westen. Marianne, die Weste.
3: Danke.
5: Ihr Tauchequipment ist gecheckt. Und wohin soll's gehen?
3: Den anderen hinterher.
5: Okay.

0: Moment. Machst nachher ein paar schöne Fotos unter Wasser?
1: Aber klar.
0: Okay.
2: Habt ihr alles?
3: Ja.
2: Bleibt immer schön in der Nähe des Bootes, ja?
3: Ja.
2: Was?
0: Kannst du mir mal helfen?

0: Nimm sie zum Zodiac. Ich kümmere mich um Rudolf.
1: Okay.
0: Yay.

0: mich fest. Kerstin!
1: Er muss so schnell wie möglich zurück aufs Schiff. Er muss untersucht werden.
0: Alles klar. Okay.
1: Komm, Weste auf.
0: Ja. Ach, hier bist du.
2: Die Passagiere sind weg. Ich kann mich endlich mal entspannen.
0: Ich wollte mit dir noch den Ablaufplan fürs Piratenfest durchgehen.
3: Ach nee, Marlene, bitte.
0: Mama, ich bemühe mich ja wirklich, die Leute bei Laune zu halten. Das ist nicht immer so einfach wie deine Segelmanöver.
3: Gib her. Kann ich nichts lesen. Diese Sauerklaue kann ich nicht lesen.
0: Komm, ist doch ganz einfach. Lagerfeuer machen. Das heißt Lagerfeuer machen. Wir werden ein Lagerfeuer machen und eine wildromantische Atmosphäre zaubern.

0: Ist was.
1: Marlene, mir ist es zu nah mit dir.
2: Oder nicht nah genug. Ich weiß es nicht.
0: Wie nah war das eben?
3: Achtung, Achtung, sofort Krankenstation bereit machen. Ich bringe einen verletzten Passagier.
1: Scheiße. Ich komme.

0: Und? Als was geht ihr?
1: Bei was denn?
0: Na, morgen in Antigua ist doch das Piratenfest am Strand. Wieland geht als Jack Hawkins.
2: Also, wir haben noch keine Ahnung.
3: Guten Abend.
0: Wir haben uns einfach mal zu den beiden Schönen dazugesetzt. Ich hoffe, Sie haben nichts dagegen.
3: Nein.
4: Guten Abend.
0: Danke.
4: Bitte schön.
0: Wir reden gerade über das morgige Piratenfest. Als was kommen Sie?
3: Oh, ich bin noch am Überlegen. Und als was kommt Sohnemann? Makacke oder Albatros?
0: Also, ich werde als Mulattensklavin kommen.
1: Als was soll Wieland gehen?
5: Guten Abend. Verzeihen Sie die Störung, Marianne. Wir würden dich gerne an unseren Tisch bitten. Wenn du Lust hast, mit uns zu essen.
3: Ja, gerne.
0: Lass es dir von Grit erklären.
3: Sie entschuldigen mich bitte.
5: Schönen Abend. Vielleicht hier?
3: Dahin?
5: Ja, bitte.
6: Guten Abend, Marianne.
3: Tamara?
5: Tja, Marianne, wir wollten uns bedanken. Für deine Selbstlosigkeit, für deinen Mut.
6: Ohne sie säßen wir jetzt nicht hier. Prost.
3: Prost.
5: Auf dich.
3: Die kommen wieder zusammen, das sag ich dir.
7: Nee. Dazu ist ihm die Jüngere zu schön und die Ältere zu klug.
3: Macho. Wollen wir wetten?
7: Okay.
3: Mal was Hartes.
7: Schnaps?
3: Nee, was ganz Hartes. Da wir beide nicht schwindelfrei sind, wird der Verlierer eine Stunde auf den Top des Hauptmastes gehängt.
7: Marlene, das kann ich dir nicht antun. Eine halbe Stunde.
3: 45.
7: Okay.
6: Sie haben auch Gartenarchitektur studiert, so wie ich.
3: Ja, aber nicht zu Ende. Nur 8 Semester. Ja, und dann kam Chrissy zur Welt und Rudolf hat den Blumenladen geerbt und dann mussten wir beide ran.
6: Ach, du hast auch nicht fertig studiert?
5: Nein, die Zwänge des Lebens.
3: Aber Sie haben bis zum Ende durchgehalten.
6: Mhm. Meine Diplomarbeit ging über die neuesten Ausgrabungen der hängenden Gärten von Chamur Ahmad, vulgo Semiramis.
3: Ah ja.
6: Ja, das war sehr interessant, denn man stellt sich ja landläufig vor, dass das so Hängeterrassen voll exotischer Blumen und Sträucher wären oder so eine Art orientalischer Lustgarten. Oder so wie dieser Wahnsinnsgarten gestern bei den Damenfalls, weißt du noch?
5: Wirklich wahnsinnig schön.
6: Aber das stimmt gar nicht. Contenant hat herausgefunden, dass das ganz ordinäre Gemüsegärten waren mit Auberginen, Kürbissen, Zwiebeln, Knoblauch.
3: Contenant?
6: Ja, der Archäologe. Hast du nicht auch sein Buch gelesen?
5: Ist wirklich interessant, du.
3: Ach, du liest Bücher.
5: Wenn man jemanden hat, mit dem man das Gelesene besprechen kann.
6: Ja, aber er schummelt auch ein bisschen. Wie neulich im Taxi, als wir zum Theater fuhren.
3: Theater?
6: Ja, Strindberg. Totentanz. War aber nicht so toll.
3: Strindberg, das ist doch der mit den Ehetragödien, nicht?
6: Ja, genau.
3: Ich verstehe nicht, warum Leute Geld dafür ausgeben, auf der Bühne das zu sehen, was sie jeden Tag kostenlos zu Hause haben können.
5: Ja, vielleicht, weil im Theater irgendwann mal der Vorhang fällt.
3: Ja, den hast du ja jetzt auch im Leben fallen lassen. Ich entschuldige mich bitte.
5: Guten Appetit.
3: Ach, wann sind wir in Antigua, Kim?
7: Morgen Nachmittag.
3: Kannst du mir eine Kabine auf der Star Clipper reservieren?
1: Ich habe mich erkundigt. Es ist noch eine letzte frei.
3: Ja, schön. Gute Nacht.
7: Gute Nacht.
1: Gute Nacht.
7: Viel Vergnügen. Top des Hauptmastes. 45 Minuten.

0: Okay, wir fahren zur Wattenwege.
1: Okay.
2: Jetzt komm mal her.
1: Hier rechts zum Strand?
0: Ja, ganz genau. Am Mars.

0: Marianne?
1: Ja?
0: Ich habe gerade mit der Starclipper telefoniert. Jetzt ist die freie Kabine mittlerweile gebucht worden.
1: Was?
0: Ja, tut mir leid, ich kann auch nichts machen.
1: Ja, aber ich kann unmöglich an Bord bleiben, das musst du doch verstehen.
0: Und wie wär's, wenn du hier auf Antigua bleibst? Wir kommen in einer Woche zurück und holen dich ab.
1: Auf Antigua, das halte ich erst recht nicht aus.
0: Ich werde mal sehen, was ich noch machen kann.
1: Ja, bitte.

0: Na, Captain Hawkins, wann wird geentert?
1: Hallo. Jetzt wird erstmal die Bar gekapert.
2: Ich bin George und das ist Vincent.
3: Ich bin Grit, Lisa.
4: Hi. Ihr kommt mit?
3: Wohin?
2: Die Insel erobern?
3: Ja, gerne. Ich bleib hier. Daraus wird nichts. Ich weiß genau, was du vorhast. Das kannst du dir abschminken. Ich würde aber gern bei Sven bleiben. Entweder wir beide oder keine.
5: Hey, Prinzessinnen. Ihr wisst, ich bin für euch verantwortlich. Also wir laufen um 9 Uhr aus und das letzte Tenderboot verlässt um 8.30 Uhr den Strand. Und habt Spaß.
6: War das jetzt eine Gedenkveranstaltung? So eine Art sexuelles Veteranentreffen?
7: Das ist unmöglich. Ich war so fasshauslos und sauer, als ich dich an Bord gesehen habe. Aber deine Sturheit hat mir imponiert. Hätte nicht gedacht, dass du so um mich kämpfst.
6: Hab ich das?
7: Du hast dich in unmöglichsten Situationen ausgesetzt. Du hast nicht einmal Angst gehabt, dich lächerlich zu machen, wenn das kein Kampf ist.
6: Ich war sogar bei einer Voodoo-Priesterin.
7: Bitte was?
6: Mhm.
7: Meine Wutung.
6: Ja.
7: Bist du verrückt? Was hat sie gesagt?
6: Geschrien hat sie.
7: Geschrien?
6: Ja. Geschrien, dass du zurückkommst. Sie hat nur nicht gesagt, zu wem. Zu dir oder zu mir.
7: Das macht euch jetzt keinen Unterschied mehr.

0: Weißt du noch, was ich dich damals gefragt habe?
1: Oh ja. Willst du mit mir alt werden?
2: Das sind wir jetzt.
1: Woraus sich jetzt die Frage ergibt, willst du noch älter mit mir werden?
0: Und Tamara?
1: Tamara, ja.
0: Sie ist eine faszinierende Frau.
1: Oh ja. Ich glaube, sie ahnt etwas. Und mir ist es gestern Nacht so klar geworden. Erinnerst du dich an unseren Streit auf dem Schiff?
0: Mhm, als ich dir eine gelangt habe.
1: Ja, genau da. Da habe ich dir gesagt, dass ich glücklich bin.
0: Mhm.
1: Du hast mir nicht geglaubt.
0: Nein.
1: Du hattest recht. Ich wollte es. Jetzt bin ich es. Ich habe einen Fehler gemacht.
0: Ich auch.
1: Auf einen Neuanfang.
0: Ohne die alten Fehler?
1: Aber mit den alten Träumen.

0: Malen trainiert das Auge. Und das Staunen.
1: Das Staunen?
0: Ja. Viele Leute können heute gar nicht mehr staunen. Sie sehen irgendwas Schönes und dann machen sie ein Foto in der Hoffnung, dass sie zu Hause staunen können. Aber diese Momente kann man nicht konservieren. Man erlebt sie sofort oder gar nicht. Beim Malen kann ich staunen. Aber nicht nur da.
1: Auch über mich.
0: Ja. Und über deine Frau. Ich staune über ihre Stärke.
1: Es tut mir wirklich leid.
0: Weißt du, was ich gelernt habe? Ich liebe dich, aber ich kann nicht mit dir leben. Es gibt so viele Dinge, über die ich nicht mit dir sprechen kann, wie Kunst oder Malerei. Aber ich liebe dich trotzdem. Ich kann mit dir nicht über meine Lebensträume reden, wie eigene Kinder. Aber ich liebe dich. So viele Dinge, die ich mit dir nicht teilen kann. Aber ich liebe dich. Ich liebe dich, aber ich kann nicht mit dir leben.

0: Guten Morgen.
1: Guten Morgen.
0: Es hat geklappt. Tamara ist auf die Starklipper umgestiegen. Morgen.
1: Morgen.
0: Mann, ich mach mir Sorgen, die Mädels sind nicht da. Mann, ich war für sie verantwortlich. Hätte sie doch nicht mit den Jungs mitgehen lassen sollen.
2: Marlene, jetzt mach dir mal keine Sorgen. Die Mädels liegen mit den Jungs wahrscheinlich irgendwo am Strand und haben verschlafen. Ich kann nicht länger warten. Ich muss den Grußplan einhalten.
0: Und wenn ein Verbrechen passiert ist?
2: Marlene, das letzte Verbrechen auf Antigua geschah 1632, als die Engländer die Insel erobert haben. Ich habe außerdem bei der Polizei angerufen. Liegt nichts vor. Die werden sich schon zu helfen wissen. In einer Woche sind wir wieder da. Die müssen ihre Lektion lernen.
3: Tritt, wach auf!
4: Oh, was ist
3: halb
4: denn?
3: Halb 10, wir haben verpennt! Scheiße, und das Schiff? Oh, scheiße! Ja, und das alles wegen dir!
4: Wie wegen mir?
3: Ja, weil du nicht bei Sven bleiben wolltest.
4: Sorry, hätte ich zusehen sollen, wie du da mit dem Typen rumpoppst? Bestimmt nicht.
3: Aber du willst ja wohl selber nur an ihn ran.
4: Dumme Zicke.
3: Selber dumme Zicke.
4: Scheiße.
3: Jetzt lass uns nicht wegen diesen Ärschen streiten, okay?
5: Was ist denn?
3: Wir haben unser Schiff verpasst.
5: Ach, na und? Das kommt nächste Woche wieder.
4: Nächste Woche? Bist du bescheuert?
1: Hey, was ist denn?
5: Das Schiff ist weg.
1: Ja und?

0: Ja und? Wir müssen auf das Schiff drauf. Kann man hier irgendwo ein Schnellboot mieten?
1: Habt ihr Geld?
0: Nein. Und was machen wir jetzt?
2: Also los.
3: Na gut.
4: Na dann.
2: Okay, du bist es.
4: Los, kommt mit.
2: Viel Glück.

0: seid ihr gut bedient.
1: Klasse, Mann.
0: Also dann.
1: Danke.
0: Macht's
1: bis
0: gut.
1: Dann.
0: Bis dann.
2: Ja,
0: ich
2: cool.
0: Zurück.
1: Komm, wenn der Captain jetzt nicht Gas gibt, sind wir in einer halben Stunde dran.
3: Los, schieben.
1: Okay. Okay.

0: Maschinenstopp.
1: Maschinenstopp.
0: Da.
1: Maschinenstopp.
0: Die haben sich wirklich was einfallen lassen.
2: Mist, was soll denn das jetzt?
3: Eine Flaute ist das.
2: Ja, und wo bleibt der Wind?
3: Tja, der Wind kommt, der Wind geht.
2: Ja, und wie sollen wir jetzt aufs Schiff kommen?
3: Der Wind, das ist schwierig.
2: Ach. Oh, guck mal. Sven! Wenn du schon diesen Namen rufst. Aber dann guck mal genauer hin. Das ist der Kerski. Taxi zum Clipper. Bitte einsteigen. Danke. Aber ohne Wind?
3: Ist schon okay. Gute Reise.
2: Danke.
4: Tschüss.
2: Wo ist denn eigentlich Sven?
5: Er ist BWL-Haupt.
2: BWL. Was ist denn das?
5: Betriebswirtschaftslehre. Wir wollen nächstes Jahr in Ägypten eine Tauchschule aufmachen.
2: Ah ja. Ist eben nicht alles Gold, was glänzt.

0: ihr macht ja Sachen.
1: Oh Mann, ich hab gedacht, ich kann mich auf euch verlassen.
2: Entschuldigung.
0: Karibische Nächte, die haben sie in sich. Sag mal, wie seht ihr überhaupt aus? So könnt ihr zum Captain's Lunch nicht erscheinen.
2: Tut uns wirklich leid.
0: Na gut, also ab.
1: Na, kommt mal mit.
0: Plattform hoch.
3: Wo kommt ihr denn her?
2: Mein Jungs und der Herrin kann man sich nur verlaufen. Das haben wir jetzt gelernt.
4: Ist der Albatros wieder auf Kurs?
3: Peilgenau.
4: Gut.
5: Tom, Albatros auf Kurs.
3: Das sag ich nicht.
5: Tom, was hast du hier?
0: Liebe Mitsegler, ich möchte mich ganz herzlich dafür bedanken, dass ihr heute beim Captain's Lunch meine Gäste seid. Wir hatten ja bislang eine etwas turbulente Reise, womit ich allerdings nicht das Wetter meine, sondern auf der Royal Clipper hat es einige Turbulenzen gegeben, die sich aber nun, wie ich hoffe, gelegt haben. Ich möchte mich zum Abschluss bei zwei Gästen aus vollem Herzen dafür bedanken, dass sie mir das Liebste gerettet haben, das ich besitze. Diese beiden jungen Damen hier, Lisa und Grit, haben meinem Sohn Peter nach einem Unfall das Leben gerettet. Und deshalb seid ihr beiden meine ganz besonderen Gäste. Das bringt ihr bitte Peter mit. Da hat er alle drauf, die ihm sein erstes und zweites Leben geschenkt haben. Und das hier ist für euch. Von der gesamten Crew signiert. Also auch von Sven. Zur Erinnerung an einen hoffentlich aufregenden Turn.
2: Danke. Grit, Grit.
4: Ach, lass schon. Ich möchte auch noch was sagen. Wir, Lisa und ich, wir wollten uns noch mal ganz herzlich bedanken. Du hast uns die zwei schönsten Wochen unseres Lebens geschenkt. Und wir als Supermarktangestellte, wir hätten uns so einen Segeltrip, so eine Superreise ja nie leisten können. Danke.
0: Komm her. Ich darf euch bitten, mit mir auf Lisa und Grit anzustoßen.
6: Arno. Zum
0: Wohl. Na ja. Ich wünsche euch noch einen schönen weiteren Verlauf des Tages. Ihr müsst mich leider entschuldigen, ich habe noch etwas zu erledigen.

0: kurz zu dem Captain. Was hast du denn da oben gemacht?
1: Repariert. War was kaputt.
2: Da oben im Mast?
1: Nee, bei mir.
0: Bei dir?
1: Mhm. Mein Kompass.
2: Dein Kompass?
1: Ja, ich musste meinen Kompass der Liebe neu einordnen. Wir sehen uns später. Ich brauche erst mal einen Trink.

0: Kennen Sie das eigentlich auch? Dass Sie wach werden und im Kopf sofort blitzschnell durchgehen, was Sie heute wieder alles erledigen müssen? Ich meine, fast jeder von uns hat sich sein Leben selber ausgesucht. Ich mein's auch. Und ich hab es auch wirklich gern.
1: Morgen.
0: Aber an diesem speziellen Tag wusste ich noch nicht, dass dies die Woche sein würde, wo wir beinahe unser Hotel verlieren konnten. Wo alles, wofür wir ein Leben lang gearbeitet hatten, plötzlich zerplatzen konnte wie eine Seifenblase. Aber sowas muss man aushalten im Hotelgeschäft. Tag für Tag. Mein Name ist Annette Kramer. Ich leite ein Hotel.
2: Nur über meine Leiche gehe ich zu einem Klassentreffen. Was soll ich denn da?
3: Aber du triffst deine ganzen Freundinnen von früher wieder. Das ist doch was Schönes.
2: Was soll denn daran schön sein, den ganzen Abend in zerknitterte Gesichter zu starren?
3: Du musst einfach mal wieder unter Leute.
4: Ich find's auch eine gute Idee.
2: Ich finde es ja schön, dass ihr offenbar genug Zeit habt, aber mein Zeitplan erlaubt mir nicht, noch länger über ein Klassentreffen zu quasseln, auf das ich sowieso nicht gehen werde.
5: Du denkst dran, heute Abend Gesellschafterversammlung.
2: Nein, habe ich vergessen. Eine weitere Alterserscheinung.
6: Du sollst unbedingt zu diesem Klassentreffen gehen, Mama. Da kannst du dich den ganzen Abend über früher unterhalten. Das machen alte Leute doch so gerne. Und vielleicht lernst du auch mal wieder jemanden kennen, nicht? Hepp, hepp, hepp, hepp.
3: Vielleicht war es ja einfach ein Fehler, Mama, die Hotelleitung wegzunehmen.
7: Wir haben sie ihr nicht weggenommen. Es war ihre Entscheidung.
3: 7. Ich weiß ja kaum noch, wie sie über den Tag kommen soll. Und seit Papa tot ist, hat sie nicht mehr jemanden, den sie damit belatschern kann.
7: 7!
8: Habt ihr eigentlich mitbekommen, dass Oma mit sich selber spricht in letzter Zeit?
7: Hallo?
8: Was ist denn los mit ihr?
3: Sie und Papa waren über 50 Jahre zusammen.
7: Ja, hallo, guten Tag. Kram.
8: Ja, aber am Ende ja auch nicht mehr richtig, oder?
3: Aber sie hatte ein halbes Jahrhundert lang jemanden, mit dem sie über wirklich alles reden konnte.
7: vermisst ihn.
3: Ja.
7: Guten Tag, Kramer. Ich rufe an wegen der Stromrechnung. Na,

0: vorhaben, das hier in eine Spazierfahrt durch Heidelberg umzufunktionieren. Können Sie das gerne machen, dürfen auch noch ein paar weitere Umwege fahren. Allerdings wäre dann unser Fahrziel das nächste Polizeirevier. Ansonsten würde ich Sie bitten, mich auf direktem Wege zu diesem Hotel zu fahren.
1: Deine Kinder machen sich nur Sorgen, dass du hier verstaubst. Und deswegen ermuntern sie dich, raus in die Welt zu gehen und deinen Lebensabend zu genießen.
2: Es fühlt sich eher wie Lebensmitternacht an. Und jetzt bitte nicht den falschen Spruch. Ist denn da niemand an der Rezeption?
1: Tja, wie sollte das Hotel auch ohne dich funktionieren?
2: Flutsch, da war schon der falsche Spruch. Ja, doch. Es wird den Weltfrieden nicht retten, wenn Sie hier sämtliche Gäste terrorisieren.
0: Ich stehe seit Stunden hier.
2: Das können Sie doch gar nicht. Ich habe gleich da oben mit einem Stammgast geplaudert.
0: Ich bezweifle, dass Sie Stammgäste haben. Hier funktioniert nichts.
2: Sie sollten auf Ihren Blutdruck achten. In Ihrem Alter, da rufen die Kapillaren schnell mal Tutu, wir platzen gleich.
0: Und Sie sind?
2: Ich bin die nette Dame, die Sie gleich achtkantig rausschmeißen wird, wenn Sie nicht auf der Stelle Ihren Ton mäßigen. Ich kann Ihnen aber auch ein anderes Hotel empfehlen.
3: Das hat sie gesagt?
1: Und dann hat er ohne zu murren sein Zimmer bezogen. Also das war schon erstaunlich.
3: Alte Geschäftspolitik. Die Irren haben wir immer ihr überlassen. Mit denen kommt sie klar.
1: Also der gute Mann war schon ein bisschen überspannt. Wer ist denn das überhaupt?
3: Richard Karnegard, Schauspieler, ist was wie eine Theaterlegende. Spielt hier am Schauspielhaus den Mephisto.
1: Hier im Stadttheater? Ja. Ja, aber wichtig ist, dass das ist die Fülle schon so.
3: Alle da?
4: Ich bring dir mal Tütchen.
3: So. Wir haben zwei Themen. Erstens, Cindy verlässt uns früher als geplant. Ihre Mutter in den USA ist sehr krank. Das heißt, wir brauchen ab sofort eine neue Köchin, respektive einen Koch.
5: Und die sind richtig teuer.
3: Stimmt. Und Thema Nummer zwei ist genauso unerfreulich, hängt aber damit zusammen. Unsere Umsätze sind in den letzten 12 Monaten, Stefan hat es mal ausgerechnet, kontinuierlich zurückgegangen. Nicht dramatisch, aber eben doch sehr deutlich.
2: Vielleicht kein Zufall. Immerhin habe ich dir vor einem Jahr die alleinige Hotelleitung überlassen.
4: Mama, jetzt nicht wieder die alte Platte.
2: Wieso denn nicht? It's one of my greatest hits.
3: Ja, es gibt aber auch neue Konkurrenz. Letztes Jahr gab es in Heidelberg 7000 Hotelbetten. Dieses Jahr sind es schon 500 mehr.
5: Also, ich habe mir schon immer gedacht, wir haben doch diesen riesigen Garten. Im Sommer sitzt man da wunderschön auf der Terrasse, aber über die Wintermonate wird er praktisch nicht genutzt.
4: Ja, und was hast du vor? Ein Heizdeckenverleih?
5: Nein. Vielleicht ein Pavillon? Sowas wie ein Wintergarten?
3: Wintergarten?
5: Die Menschen lieben Wintergärten. Ein Wintergarten, das ist wie unser ganzes Leben. Ja, manchmal ist es heiß, manchmal ist es kalt, aber trotzdem gibt es einen Ort, an dem es heimelig ist.
3: Stefan, wir sind mitten in der Saison, wir können jetzt nicht aus dem Garten eine Baustelle machen.
5: Die Marlene Dietrich hat einmal was sehr Hübsches gesagt. Gott hat uns Menschen die Sorgen geschenkt, aber er gab uns auch das Leberwurstbrötchen.
4: Und dieses Brötchen, das gibt's dann in deinem Wintergarten?
5: Nein, aber vielleicht so etwas wie Krebs oder Törtchen oder Flammkuchen.
3: Wer ist für den Wintergarten?
5: Aber irgendwie müssen wir doch unser Hotel attraktiver machen. Neue Möblierung der Zimmer, Sparbereich, ein Fitnessraum.
2: Ja, und wer soll den Spaß bezahlen?
5: Na, da rede ich noch mal mit der Bank.
2: Wenn ich Annette richtig verstanden habe, wird uns alleine der neue Koch ein Vermögen kosten.
3: Richtig. Und deswegen haltet euch fest, werde ich die Küche übernehmen.
6: Mama?
3: Hallo, hat dir doch mal geschmeckt bei mir?
6: Ja, war super, aber Restaurantküche?
3: Wenn ich das mache, dann reduzieren wir die monatlichen Kosten um über 7000 Euro. Gut? Wintergarten? Das ist ja sowas von typisch Stefan, da gleich so ein richtiges Bauprojekt draus zu machen. Alles okay bei dir?
7: Ich habe nur gerade über unsere Kommunikation nachgedacht. Du weißt gar nicht, wovon ich rede, ne?
1: Du leitest jetzt seit circa einem Jahr dieses Hotel und wir haben, glaube ich, gefühlte 800 Mal darüber geredet, dass unser Leben irgendwie zwischen die Mauern deiner, nebenbei bemerkt, vollkommen unregelmäßigen Arbeitszeiten gequetscht ist. Und jetzt willst du auch noch die Küche übernehmen und hältst es nicht mal für nötig, mit mir darüber zu reden.
3: Aber das ist doch erstmal nur vorübergehend.
1: Ja, das klang aber eben gar nicht nach nur vorübergehend, sondern nach wir sehen uns in Zukunft überhaupt nicht mehr.
3: Das ist doch Quatsch jetzt. Wir sehen uns morgens, mittags, abends, nachts.
1: Ja, nachts, wenn du todmüde ins Bett fällst. Ich sehe dich, wie du schläfst.
3: Daher weht der Wind.
1: Nee, daher weht der Wind nicht. Aber wir müssen da wirklich eine Lösung finden, Annette. Weißt du, das hier sollte eigentlich mal unser Leben sein, aber davon ist in letzter Zeit nicht mehr viel übrig. Finde ich.
2: Karrenberg, ich höre, es gibt ein Problem.
0: Keines, das Sie überraschen könnte. In dieser Absteige ist man scheinbar nicht in der Lage, ein 4,5-Minuten-Ei zu kochen. Lieber.
2: Und jetzt kriegt Mephisto Gretchen nicht mehr rum. Oder? Welche Auswirkungen hat das auf den Fürsten der Finsternis, wenn seine Eier nicht hart genug sind? Idee für einen Kinofilm mit Richard Karrenberg, das weiche Ei.
0: Haben Sie eigentlich jemals daran gedacht, einen Psychiater aufzusuchen?
2: Das brauche ich gar nicht. Meine Tochter hat nämlich einen geheiratet.
0: Eine sehr gute Entscheidung in Ihrer Situation. Bei der Mutter.
2: Morgen.
3: Morgen.
2: Hier. Das kannst du vergessen. Das ist Glibber.
3: Was?
2: Deine Eier sind nicht hart genug. Aber das sage ich dir schon seit Jahren.
3: Was ist mit der Vinaigrette?
8: Gleich.
3: Nee, nee, nur links. Rechts habe ich noch nicht fertig.
1: Morgen, mein Schatz.
3: Morgen.
1: Hatten wir nicht gesagt, dass wir heute Morgen weiterreden?
3: Hatten wir, aber gerade ist ganz schlecht.
1: Wieso?
3: Weil du vielleicht respektieren könntest, dass ich hier arbeite. Ich platze ja auch nicht in... Oh, Scheiße. Ich platz ja auch nicht in eine von deinen Therapiesitzungen. Schatz, wir müssen reden.
1: Ja, ich bin aber auch nicht plötzlich einfach verschwunden, ohne dass wir auch nur ansatzweise auch nur eines unserer Themen ausdiskutiert hätten.
3: Weißt du was, man muss auch gar nicht alles ausdiskutieren. Es sei denn, man ist Psychologe, dann natürlich schon.
1: Super. Sehr toll. Sehr erwachsen.
3: Können wir das bitte später ausdiskutieren? Ich beschäftige mich gerade mit einem Omelett.
1: Weißt du was, dann red doch mit deinem Omelett.
3: Liebes Omelett, bitte bleib heil.

0: Laut unserem Plan ist deine letzte Sitzung seit einer Stunde vorbei.
1: Das war sie auch. Aber dann habe ich mir gedacht, red doch mal wieder mit deinem Sohn. Schließlich hast du das Gefühl, dass er das brauchen kann.
0: Eine klare Verabredung. Ich misch mich nicht in dein Leben ein und du dich nicht in meins.
1: Das tue ich auch nicht. Aber nur ein Blinder könnte übersehen, dass du in letzter Zeit in zunehmend genervter Verfassung bist. Das Parallelogramm.
0: Was?
1: Sag nicht, du weißt das nicht mehr. Ich habe dir das erklärt, als du 12 warst.
0: Du weißt genauso gut wie ich, dass es dir ein inneres Lachsbrötchen wäre, es mir noch mal zu erklären.
1: Jede Beziehung und erst recht jede Ehe ist wie ein Parallelogramm. Es geht um ein höchst subtiles Gleichgewicht von Geben und Nehmen. Und es scheint mir evident, dass dieses Gleichgewicht zwischen dir und deiner Annette zunehmend nicht mehr vorhanden ist. Und der simple Grund dafür ist, dass du von Tag 1 an ihr Leben zu deinem gemacht hast. Während du sehen musst, was für dich übrig bleibt. Eine Zeit lang mag das sogar gut gehen. Aber dann macht es weniger und weniger Spaß. Und irgendwann brüllt man dann ein Espresso-Pad an.
2: Ein Riesentheater, dass wir sowieso schon nie Zeit füreinander haben, dass das Hotel immer vorgeht, dass ich jetzt nur noch in der Küche bin, dass wir uns nicht sehen. Ich verstehe das gar nicht. Normalerweise wollen doch Männer ihre Ruhe haben und Frauen wollen immer alles. Sind das die?
3: Ja, meine neuen Sprossen. Boxhornklee. Super lecker und gesund.
2: Ich meine, wir waren 3 Wochen in Thailand.
3: Nein, es waren 2 Wochen. Und es waren eure Flitterwochen.
2: Aber ich habe die Hütte in Österreich für den Winter gebucht.
3: Ja, schon. Aber ihr fahrt nach Weihnachten und ihr kommt vor Silvester wieder. Das sind gerade mal 4 Tage.
2: Ja, das ist Hauptsaison. Da habe ich das Hotel voll. Da kann ich doch nicht. Scheiße. Echt? Gut. Nehmen wir mal an, er hat recht. Was soll ich machen?
3: Ja, zumindest nicht auch noch die Küche schmeißen wollen.
2: Ja, was soll ich machen?
3: Ruf ihn an, verabredet euch. Wenn es nicht läuft in der Beziehung, dann ist das Wichtigste, dass man sich wieder Zeit nimmt füreinander.
2: Wir waren 2,5 Wochen in Thailand.
3: Och, Mädchen. Eigentlich seid ihr echt toll miteinander. Ich glaube, ihr müsst euch einfach wieder dran erinnern.

0: Alles gut?
1: Schon, das sieht doch fantastisch aus. Da überlege ich aber wirklich, ob wir diese Trilogie von Zander und Erbse, ob wir das bei uns auch anbieten sollen. Obwohl das dann ja eigentlich ein Duett wäre, oder?
0: Wolltest du die Arbeit heute nicht mehr vergessen?
1: Hab ich schon vergessen.
0: Guten Appetit.
1: Guten Appetit.
0: Mein Engelein, ich habe ja nachgedacht.
1: Eigentlich gar nicht deine Art.
0: Und ich bin sogar zu einer Erkenntnis gelangt.
1: Okay.
0: Nämlich, dass diese gewissen Spannungen, die seit einiger Zeit zwischen uns herrschen, mittels eines Schrittes, den man als das Durchtrennen des gordischen Knotens bezeichnen kann, wie von Zauberhand beendet werden könnten.
1: Schieß los.
0: Ja, allerdings braucht es für diesen Schritt eine gewisse Flexibilität. Von uns beiden. Und ich bin felsenfest darüber überzeugt, dass sowohl du als auch ich diese Flexibilität haben. Flexibilität ist ja eh wichtig. Schon der Buddhismus spricht von einem offenen Geist als Grundvoraussetzung jeglicher Unvoreingenommenheit. Ja, wie auch immer. Pass mal auf. Das hier ist meine Wohnung. Und die Idee wäre jetzt folgende. Dass wir einfach meine Küche hierhin verschieben, diese Wand einfach komplett wegkloppen und den Wohn- und den Praxisraum zu einem einzigen großen Raum machen mit offener Wohnküche quasi. Wie findest du?
1: Aber du brauchst doch deinen Praxisraum.
0: Ja, wir haben mit Rüdiger gesprochen. Er würde sich total freuen, wenn ich in die Gemeinschaftspraxis einsteige. Und die beiden hinteren Räume sind Schlaf- und Badezimmer. Es ist nur die Frage, ob das hier eine tragende Wand ist. Der Architekt meint eigentlich nein, aber der Bauleiter will auf Nummer sicher gehen und deshalb in der Baubehörde noch mal die Statik einsehen. Aber vor allem haben wir dann hier drei Räume und nicht nur einen, wie im Hotel.
1: Ingolf, wie soll das gehen?
0: Naja, ganz einfach. Wir wohnen hier, wir leben hier und kommen abends nach der Arbeit hierher nach Hause zurück, so wie es Millionen anderer Menschen auch machen.
1: Aber die haben kein Hotel.
0: Ja, ich für meinen Teil habe auch kein Hotel.
1: Das ist unfair und das weißt du auch. Als du dich in mich verliebt hast, da wusstest du...
0: Eben, ich habe mich in dich verliebt, Annette. Und nicht in ein Hotel. Du warst damals einfach...
1: Merkst du, wie du über mich sprichst? In der Vergangenheitsform.
0: Also das ist wirklich der haarsträubendste Unsinn. Ich liebe dich genauso wie an Tag 1.
1: Aber noch mehr, wenn ich mein ganzes Leben begrabe, richtig?
0: Nein, nicht richtig. Wir sind erwachsene Menschen und da zieht man von Zeit zu Zeit nur mal Bilanz. Und wenn die negativ ausfällt, dann, ja, was weiß ich, dann muss man flexibel sein, muss man sich arrangieren.
1: Was? Sich arrangieren?
0: Ja, klar. Kompromisse schließen, Schnittmengen finden.
1: Schnittmengen? So wie deine Eltern, die sich mit dem Arsch nicht mehr anschauen?

0: Was ist los, Karrenberg? Sollte es nicht heißen, uns ist ganz kannibalisch wohl als wie 500 Säulen?
1: Immerhin. Scheinen Sie ja den Faust gelesen zu haben.
0: Ja. Ein größenwahnsinniger Universalgelehrter hat den Glauben an alles verloren und lässt sich mit dem Teufel ein, fliegt mit ihm zum Blocksberg, verprellt dabei seine Freundin und legt am Ende ein paar Sümpfe trocken. Eine hoffnungslose Männerfantasie.
1: Und sogar nachgedacht haben Sie darüber. Ja, vielleicht sind Sie ja wirklich nicht so unmöglich, wie ich dachte.
0: Streichen Sie das vielleicht und wir sind im Geschäft.
1: Was machen Sie denn heute Abend?
0: Schlagen Sie mir hier gerade ernsthaft ein Date vor?
1: Nein. Friedensverhandlungen.
0: Ich kenne tatsächlich ein ausgezeichnetes Weinlokal.
1: Ja, vielleicht ist das ja der Beginn einer wunderbaren Freundschaft.
2: Ja, schön. Dann freuen wir uns schon auf Ihren nächsten Besuch. Ja. War alles zu Ihrer Zufriedenheit?
3: Ach, Frau Kramer, wir kommen seit über 30 Jahren hierher. Mhm.
4: Sie wissen ja, wir lieben dieses Hotel. Es war wie immer wunderschön, aber allerdings...
5: Naja, wie sollen wir es ausdrücken?
2: Gerade raus. Die Wahrheit ist immer am besten, glaube ich.
5: Ja, das Essen...
2: War das nicht in Ordnung damit?
5: Ja, es hat einfach nicht geschmeckt.
2: Ja, ach so. Ja, tschüss. Ja, tschüss.

0: Was ist das?
1: Duett von Zander und Erbse. Also, wie schmeckt's?
0: Also, ich muss sagen, na ja.
2: Ich find's gut.
0: Es schmeckt nach nichts.
1: Jeremy hat immer gesagt, dass ihm mein Essen sehr gut schmeckt.
3: Allen Kindern schmeckt das Essen ihrer Mütter. Erstens kennen sie nichts Besseres und andererseits ist es stammesgeschichtlich sinnvoll, weil sie sonst eben nicht überleben würden. Annette, du leitest ein Hotel. Du bist eine wunderbare Mutter. Aber du bist eben keine professionelle Köchin. Ich habe da etwas entdeckt. Im Hotelkurier. Es könnte sein, dass ich die ideale Köchin für uns gefunden habe.
1: Was bist du eigentlich für ein Bruder? Ich koche und du suchst eine Köchin?
3: Schau mal, das ist die hier.
4: Ich bin ein Teil des Teils. Der Anfang.

0: beängstigend gut. Passen Sie mal auf, ich weiß auch etwas. Oh, wie schön ist Gottes Erde und werd darauf vergnügt zu sein. Drum wird mir, bis ich Asche werde, dies Leben eine Freude sein.
1: Sehr hübsch. Ich bin seit 40 Jahren verheiratet. Und in den ersten Jahren haben wir alles versucht, um ein Kind zu kriegen. Dann hat es auch geklappt. Das Ergebnis, das war das vollkommene Glück. Und als unser Sohn 10 war, da ist er mit Freunden in so ein Hamburger-Restaurant gegangen. Hat sich einen doppelstöckigen Burger gekauft. Er ist daran erstickt. Die Leute im Restaurant, die haben natürlich sofort erste Hilfe geleistet. Es war sogar ein Arzt da, aber er konnte nichts mehr machen. Unser Sohn war praktisch sofort tot. Ich bin immer noch mit meiner Frau zusammen. Aber seit dem Tag war es die Hölle. Wir haben es einfach nicht hinbekommen. Und deshalb, mit allem Respekt, ist es mir vollkommen egal, wie schön Gottes Erde ist.

0: Was machst du hier?
1: Hast du mich erschreckt?
0: Oh, was tust du da? Mitten in der Nacht.
1: Wer soll es denn sonst machen?
0: Ach, genau das meine ich.
1: Was genau das meine ich?
0: Ja, du machst hier einfach alles. Solange du hier wohnst, wirst du dich systematisch weiter übernehmen.
1: Kannst du bitte mal mit diesem Burnout-Alarm aufhören? Hier schlafen außerdem Gäste.
0: Ja, im Gegensatz zu mir. Weil ich aufwache und du bist nicht da, weil du hier irgendwelche Weintafeln bemalst.
1: Ist fertig.
0: Komm.
1: Ich bin hier zu Hause. Ich bin hier geboren.
0: Jeremy
1: ist hier geboren.
0: Das will doch auch keiner nehmen. Aber du musst doch zugeben, dass es so wie bisher auch nicht weitergehen kann. Wir haben im Moment gerade mal ein Zimmer. Und selbst aus dem kannst du jederzeit rausgeklingelt werden, weil wieder irgendjemand, was weiß ich, seinen Schlüssel verloren hat.
1: Gib mir einfach noch ein bisschen Zeit, ja? Es gibt übrigens auch gute Neuigkeiten für dich. Ich lerne jetzt zu delegieren, ich werde abgeben. Erstens, ich werde die Weinkarte ab sofort nicht mehr selber schreiben. Zweitens, wir werden wieder Sex haben, regelmäßig. Drittens, wir haben eine neue Köchin.
0: Aha, aber ich dachte, das wäre auch eine Kostenfrage.
1: Ja, wenn sie so gut ist, wie Stefan behauptet, dann spielt sich das Eis wieder ein.
0: Bin ich ja mal gespannt. Und was Punkt 2 anbelangt. Willst
1: du schon da sein? Dankeschön.
0: Übrigens, deine Mutter und dieser Schauspieler.
1: Was?
0: Naja, eben, deine Mutter und dieser Schauspieler. Punkt. Ich sehe sie was. Ja, ist dein Mann jetzt Psychologe oder ist er Psychologe?
1: Deswegen ja.
2: Hereinspaziert, im Herzen und

0: unseres Hotels. Jedenfalls haben wir Ihre Referenzen gesehen und gedacht, entweder die oder keine. Und dann dachten wir, dann doch lieber die. Und, also, das hier wäre dann Ihr Reich. Natürlich nur, falls Sie uns schmecken. Also, Ihr Essen, meine ich.
1: Schon klar. Guten Tag. Ah. Ich bin Annette Kramer. Ich leite dieses Hotel. Schön, dass es so schnell geklappt hat.
2: Ich hatte eigentlich geplant, ein paar Wochen Urlaub zu machen, aber dieses Angebot konnte ich einfach nicht ablehnen.
1: Gut. Unsere Küche genießt einen exzellenten Ruf. Ich hoffe, Sie werden dem gerecht.
0: Ich bin sicher, dass die von einer so wunderbar offen und natürlich wirkenden Frau zubereitete Kost keinerlei Hotel Wünsche Heidelberg offen lassen will.
1: Kramer, was kann ich für Sie tun?
0: Ach, ja. Flo! Das ist Daniela Frommert.
3: Ah, die neue Köchin, richtig?
2: Ja. Jedenfalls für die 2 Wochen Probezeit.
3: Ja, freut mich. Ich bin Flo.
2: Sind Sie...
3: Oh Gott, nein, das ist mein Bruder.
4: Schwesterchen.
2: Ah, das ist alles eine Familie.
3: Genau.
1: Stefan, kommst du bitte mal?
0: Ja.
2: Fuchshornklee.
3: Ja. Eigene Ernte.
2: Schön.
5: Viereinhalb Minuten. Ich habe es selbst gekocht.
6: Sehr nett. Obwohl ich Sie gestern Abend sitzen gelassen habe.
5: Oh, kein Problem. Ich habe zum Trost das Wechselgeld kassiert.
6: Und haben Sie heute auch wieder einen Sinnspruch dabei?
5: Wir müssen nicht darüber diskutieren, dass Ihre Geschichte absolut furchtbar ist. Und trotzdem haben Sie die Wahl. Immer noch.
6: Was sollte das für eine Wahl sein?
5: Sehen Sie mal da nach unten auf das schöne Heidelberg, eine Postkartenidylle. Aber da unten sterben Menschen oder sind todkrank. Das mag uns nicht gefallen, aber genau so ist das.
6: Sie wissen nicht, was das mit einem macht. Wenn das eigene Kind sich an einem Stück Fleisch verschluckt, nach Luft schnappt und dann erstickt. Während Sie bei jedem Atemzug wissen, ich bin noch am Leben.
5: Nein, das weiß ich nicht. Aber Sie wissen es. Sie wissen es sogar so gut, dass Sie an gar nichts anderes mehr denken können. Seit 30 Jahren. Und das ist einfach zu lang.

0: Sie hat dich eingewickelt.
1: Sie hat mich überhaupt nicht eingewickelt. Ganz im Gegenteil. Sie hat die Hotelküche auf meinen ausdrücklichen Wunsch hin, wegen der Zusatzbelastung, sofort wieder zurückgegeben.
0: Ingolf, deine Annette hat ganz bestimmt jede Menge positiver Eigenschaften. Aber selbst bei wohlwollendster Betrachtung wird man ihre Kochkünste nicht dazu zählen können.
1: Also ich und vor allem Jeremy finden, dass Annette ganz ausgezeichnet kocht.
0: Kinder mögen immer, was ihre Mutter kocht. Das ist eine Art stammesgeschichtlicher Automatismus.
1: Das geht dich jetzt überhaupt nichts an.
0: Es geht mich sehr wohl etwas an, wenn mein Sohn in seiner Beziehung auf...
1: Ihr? Wir sind verheiratet. Schon wieder vergessen?
0: Oh, Entschuldigung. Wenn mein Sohn also in seinem heiligen Bund der Ehe zu einer Art Wackelpudding mutiert.
1: Also, ich lasse mir Annette nicht von dir...
0: Kannst du dich eigentlich noch daran erinnern, dass es ursprünglich mal um eure Wohnsituation ging? Und jetzt kocht sie nicht mehr und du hüpfst wie ein glückliches Fohlen durch die Altstadt. Dabei lebt sie immer noch mit ihrer Mutter unter einem Dach. Nur, dass da keiner mehr davon spricht. Weil sie ja, Zitat, ganz im Gegenteil, die Hotelküche auf deinen ausdrücklichen Wunsch hin, wegen der Zusatzbelastung, sofort wieder abgegeben hat, Zitat Ende. Oder eben etwas schlichter gesagt, sie hat dich eingewickelt.
2: Bis morgen.
0: Ich gehe schon. Tschüss, mein Schatz.

0: Ja. Gut, da brauchen Sie also nicht zu Fuß rauf.
1: Spaß auf Wiedersehen. Herr Karrenberg, ich dachte, Sie hätten uns verlassen.
2: Ich... Es gibt etwas, das ich Ihnen sagen möchte.
0: Nur nicht so schüchtern, das ist doch sonst nicht Ihre Art.
2: Kann sein, dass ich Angst habe.
1: Angst? Wovor?
2: Ja, davor, dass Sie recht haben könnten. Dass ich mich so sehr an diese eine Rolle gewöhnt habe und jetzt nicht mehr imstande bin, eine neue Rolle einzustudieren. Es gibt aber noch etwas, vor dem ich Angst habe. Nämlich davor, dass eine unmögliche Person wie Sie mich zu dieser Erkenntnis gebracht hat.
0: Das ist keine Angst, das ist eine Art Einsicht.
2: Stimmt. Es sei denn, es entstünde daraus der Wunsch, mit dieser Person mehr Zeit zu verbringen.
0: Täuschen mich meine tauben Öhrchen oder versuchen Sie gerade mit mir zu flirten?
2: Sie haben erstklassige Ohren.
3: In Ordnung bei Ihnen. Wir gehen ja wirklich häufig essen. Aber der heutige Abend übertrifft einfach alles.
4: Alles.
3: Toll. Schön.
4: Sag's.
3: Nein.
4: Doch, sag's.
3: Vielen Dank, dass du diese wunderbare...
4: Wie bitte?
3: Vielen Dank, dass du diese wunderbare Köchin gefunden hast.
4: Gern geschehen. Daniela, ich habe einen Plan.
3: Ein Plan?
4: Und zwar habe ich auf einer unserer letzten Gesellschafterversammlungen angeregt, dass wir im Garten einen Wintergarten bekommen.
3: Okay.
4: Also ist noch nicht durch, aber falls wir das machen, habe ich mir überlegt, wie das wohl wäre, wenn wir da drin Crêpes machen.
3: Crêpe?
4: Ja, Crêpe. Die Leute lieben Crêpe.
3: Absolut. Crêpes sind der Beweis, dass Gott existiert.
4: Genau. Und jetzt habe ich mich gefragt, ob du Crêpe gut zubereiten kannst.
3: Ich soll diese Crêpe machen? Und wer macht dann die Küche?
4: Na ja, ich hatte bei dir sofort das Gefühl, dass du ein Multitasking-Typ bist.
3: Bist du ganz sicher, dass du mit mir über Crêpe und Multitasking reden willst?
4: Also, das Gesprächsthema würde ich dir überlassen.
3: Und dann?
4: Bin ich hier geblieben. Seitdem leite ich die Buchhaltung. Und bin, naja, eben wieder zu Hause.
3: So richtig glücklich klingt das aber auch nicht.
4: Naja, einerseits ist es wahnsinnig schön, wieder hier zu sein. Aber andererseits, die Sachen, von denen ich mal geträumt habe, haben eben nicht sein sollen.
3: Meine Mutter würde sagen, wer weiß, wozu es gut ist.

0: Stefan, hast du den Schlüssel vom Weinkeller irgendwo hingelegt?
1: Nee, vielleicht Mutter. Ich habe das jetzt alles mal durchgerechnet. Für die Finanzierung der Modernisierung würde uns die Bank einen Kredit von 150.000 Euro zu 2,6% anbieten. Plus das Gehalt für Daniela.
2: Das sind...
0: Tausend laufende Kosten? Weiß ich nicht, das müssen wir mit den anderen besprechen.
1: Ja, das können wir gerne machen, aber die Zahlen werden sich nicht ändern.
0: Was ist?
1: Oh, ich habe so ein Ziehen im Magen. Ich habe wahrscheinlich zu viel gegessen. Ist schon wieder okay.
0: Hey.
1: Verstehe das nicht. Dabei kochst du doch gar nicht mehr. Sag mal, kannst du dir vorstellen, Mutter und der Schauspieler?
0: Nein, jetzt fängst du auch schon damit an. Mama ist ausschließlich mit ihrem eigenen Ego beschäftigt. Wenn wir den Schlüssel nicht finden, ich werde wahnsinnig. Mama? Wir können den Schlüssel zum Weinkeller schon wieder nicht finden. Hast du denn?
3: Ja? Oh, Karrenberg. Der Name lautet Karrenberg. Ihre Mutter ist im Bad. Kann ich ihr was ausrichten?

0: Karrenberg hinterlässt verwüstete Hotelsuite. Richard Karrenberg ohrfeigt Intendanten des Frankfurter Schauspielhauses. Unfall mit Fahrerflucht, Starschauspieler in Untersuchungshaft. Der Typ ist eine wandelnde Zeitbombe.
1: Du bist sicher, dass Mama und der... Also, wie weit ist das denn schon?
0: Wie weit?
1: Na ja, meinst du, die haben schon...
0: Er hatte sogar Papas Bademantel an. Den Rest will ich ja wohl gar nicht wissen.
2: Ja, zumal man sich als Kind eh nicht vorstellen will, dass die Eltern auch...
0: Ingolf, es geht nicht darum, ob sie beide schon...
1: Aber wir haben doch drüber gesprochen, dass Mama zu einsam ist, ja? Und jetzt lernt sie jemanden kennen und das ist wieder nicht gut?
0: Flo, der Mann ist vorbestraft, unter anderem wegen Körperverletzung. Stefan?
3: Ja, ich bin mit Wenzel Matjaske in die Schule gegangen. Er betreibt seit Ewigkeiten die Kantine des Theaters. Na, ihr könnt euch vorstellen, was der alles sieht. Der weiß einfach alles.
4: Was genau weiß er denn?
3: Ja, dass dieser Karrenberg der berüchtigste Schürzenjäger im gesamtdeutschsprachigen Theaterraum ist. Wenn er gekriegt hat, was er will, zieht er einfach weiter. Dieser Mann ist eine Heuschrecke. Wie ein ganzer Heuschreckenschwarm.
0: Papa ist gerade mal ein Jahr tot.
2: Leute.
0: Wieso denn jetzt Leute?
2: Ja, ich finde es irgendwie total rührend, dass ihr euch solche Gedanken um eure Mutter macht. Aber glaubt ihr nicht, dass sie selber am besten weiß, was für sie gut ist?
5: Nein.
4: Ich finde schon. Wenn dieser Typ echt ein Schwindler ist, wird Oma das schnell merken. Sie ist ja nicht blöd.
1: Sie ist einsam. Das vernebelt die Sicht.
3: Das Problem ist doch sowieso, dass sie auf keinen von uns hören wird.
1: Könnt ihr mir noch helfen, den Wein in den Keller zu bringen? Ja? Einlagern.
2: Ist dir nicht aufgefallen, dass es wieder nur um deine Mutter geht?
0: Sollen wir einfach zur Tagesordnung übergehen?
2: Mal, merkst du das eigentlich? Kaum hast du die Küche abgegeben, kreierst du einen neuen Schauplatz.
0: Wieso kreiere ich einen neuen Schauplatz, wenn meine Mutter sich mit einem Totalirren einlässt?
2: Ich frage mich gerade auch, ob das gesund ist, auf ein Familienmitglied so fixiert zu sein.
0: Fixiert hast du jetzt gesagt.
2: Ach, Annette, du wohnst ja schon seit so vielen Jahren mit deiner Mutter unter einem Dach, dass du gar nicht mehr merkst.
0: Aber du, Gemeinschaftspraxis mit deiner Mutter.
2: Bitte?
0: Ich möchte gar nicht wissen, worüber ihr euch beim Mittagessen unterhaltet. Bestimmt nicht über Fußballergebnisse.
2: Wie meinst du das jetzt?
0: Dass wir beide in Bezug auf unsere Mütter eventuell nicht so unterschiedlich sind, wie du das gerne hättest.
6: Ich finde es wirklich reizend, wie viele Gedanken ihr euch um mich macht.
0: Wir machen uns keine Gedanken, Mama. Papa ist gerade mal ein Jahr tot. Wir finden einfach...
6: Dass ich die nächsten 10 Jahre mit einem Trauerfloh durch die Gegend rennen sollte?
0: Nein, aber du musst doch zugeben, dass das alles sehr flott geht mit dir und diesem Schauspieler. Wieso hat der Papas Bademantel an?
6: Fällt dir eigentlich auf, wie du Schauspieler sagst? Wäre es denn besser, wenn Richard hinter einem Schalter bei der Bank säße? Aber da wir gerade dabei sind, sollte ich dir vielleicht etwas mitteilen, das dir noch weit weniger gefallen wird?
0: Oh, jetzt bin ich aber gespannt. Mein Geist ist weit offen.
6: Es wäre möglich, dass es hier im Haus, was die Wohnsituation betrifft, gewisse Veränderungen geben könnte. Oh. Es ist mir ernst mit diesem Mann. Und wenn er mit mir leben will, steht meine Tür für ihn weit offen.
0: Der Typ zieht hier ein?
6: Ich war immer für meine schnellen Entscheidungen bekannt. Im Übrigen ist dies alles meine Privatsache, die dich per Definition im Nichts angeht, Liebes. Oder habe ich jemals ein Wort darüber verloren, als dein Ingolf plötzlich und kommentarlos hier mit uns allen unter einem Dach gelebt hat?
2: Ich muss mich ganz außerordentlich bei Ihnen entschuldigen, aber wir werden das natürlich nächste Woche zeitlich kompensieren.
7: Aber ich bitte Sie, wir waren ja fast durch.
2: Das ist sehr freundlich, dass Sie das so locker nehmen. Also,
7: tschüss.
2: Tschüss. Annette, also das geht gar nicht.
0: Ja, das weiß ich doch und so weiter, aber er zieht ein.
2: Eine psychotherapeutische Sitzung ist eine sehr delikate, er zieht ein.
0: Und sie hält es nicht für nötig, das mit uns zu besprechen. Im Gegenteil, das ist jetzt einfach so.
2: Na, toll.
0: Och klar, du kommst jetzt natürlich wieder mit deinem, dann wird's noch enger für uns und es geht wieder nur um deine Mutter. Dankeschön, das kann ich sehr gut gebrauchen.
2: Hab ich doch gar nicht gesagt.
0: Ich mach das nicht mit. Wenn der Typ glaubt, er kann sich bei uns einzecken, hat er sich geschnitten. Was ist?
2: Deine Mutter und du, ihr seid ähnlicher, als ich dachte.
0: Überhaupt nicht. Hm. Ich bin überhaupt nicht wie meine Mutter. Mhm. Gar nicht.
5: Oh, scheiße.
2: Was?
5: Jeremy.
8: Ich hab die Cola, Zwieback und Salzstangen ans Bett gestellt. Gleich geht's besser.
2: Und das, hier ist noch ein bisschen geistige Nahrung. Das ist das Standardwerk über die Psychoanalyse. Also, falls es dich interessiert, wie sich deine Persönlichkeit entwickelt hat.
1: Das war ich.
2: Ja, glaubst du.
4: Das ist wahnsinnig nett von euch. Könnt ihr mich jetzt bitte wieder alleine lassen?
1: Das ist komisch. Gestern hatte Stefan was am Magen, heute eher.
2: Tja, vielleicht krassiert er gerade irgendwas.
1: Boah. Aber bei dir ist alles okay?
2: Ja, klar. Ich bin ja glücklich verheiratet. Und das stärkt das Immunsystem erwiesenermaßen total. Ja, tatsächlich, weil die Abwehrkräfte sind dann dermaßen gut aufgestellt, dass jederzeit mögliche Angriffe. Komm, ich mach das schon.
1: Ja?
9: Aber die Bibliothek ist schließlich ein öffentlicher Raum.
10: Das ist sie auch, und ich versichere.
9: Hören Sie, ich komme seit über 20 Jahren in dieses Hotel. Aber eine derartige Unverschämtheit ist mir noch nie passiert.
10: Ich verstehe Sie vollkommen.
1: Entschuldigung, aber was ist denn los?
10: Herr Karrenberg sitzt in der Bibliothek und lernt einen neuen Text.
9: Hören Sie, ich sitze friedlich da und lese ein Buch. Und die ganze Zeit murmelt dieser Mensch vor sich hin. Und als ich ihn freundlich bitte, damit aufzuhören, bezichtigt er mich als Wurzelsepp.
11: Das wäre bei Ihrer Frau Mutter nie passiert.
1: Das passiert bei mir auch nicht.
10: Ich versichere Ihnen.
9: Ich
10: Abenteuer aus. Weibergeschichten, Saufgelage.
12: Ja, glaubt ihr, der Jörg wäre nie jung gewesen? Wenn ihr wüsstet, wie jung. Nein, es geht besser. Ja, glaubt ihr, der Jörg wäre nie jung gewesen? Wenn ihr wüsstet, wie jung.
1: Herr Karrenberg, auf ein Wort und im Guten.
12: Bitte stören Sie meine Konzentration nicht.
1: Doch, Sie verlassen jetzt sofort diesen Raum. Das hier ist nämlich unsere Bibliothek. Und keine Brüllbude. Und deswegen wird ja auch nicht rumgebrüllt.
12: Sie nennen meine Kunst Gebrülle. Sie, eine Hotelfachfrau. Ich habe unter den größten Regisseuren gearbeitet.
8: Das tut mir sehr leid für Sie. Aber wenn Sie unbedingt Text lernen müssen, dann tun Sie das bitte außerhalb der Hörweite meiner Gäste.
12: In dieser Sache ist das letzte Wort noch nicht gesprochen.
8: Richtig, das letzte Wort lautet raus.

0: draußen.
1: Ihre Bibliothek.
2: Vielen Dank.
3: Mit welcher Berechtigung untersagst du einem Hotelgast, die Bibliothek zu benutzen?
1: Erstens ist er kein Hotelgast mehr. Er wohnt nämlich bei dir, übrigens ohne bisher seine Rechnung bezahlt zu haben.
3: Der Mann ist eben ein Künstler. Und was in deinem Universum ein riesiger Kostenfaktor ist, das ist in seinem Jahr ein kleines Staubkörnchen.
1: Zweitens hat er die Bibliothek nicht benutzt, sondern unsere Gäste vergrault.
3: Was hat denn dieses Hotel groß gemacht? Glaubst du wirklich, es war diese kleinbürgerliche Attitüde, die uns einen Platz gesichert hat in Stadtführern und sogar zeitgenössischer Literatur?
1: Mama, wir hatten das. Ich, langweilige hohle Hupe, du, internationales Parkett, faszinierende Persönlichkeit, wegen der die Leute kommen.
3: Ich kann die Realität nicht ändern. Aber ich bin auch sicher, dass ich meinen Lebensgefährten nicht in seiner künstlerischen Freiheit beschränken werde. Ein freier Geist muss frei atmen können.
1: Mama, vergiss es.
3: Gut. Dann sehen wir uns morgen bei Dr. Keupert.
1: Habe ich das jetzt richtig verstanden? Wir regeln das über unseren Anwalt.
3: Die Sache ist verzwickt, oder? Dieses Haus ist einerseits unser Hotel und andererseits unser Wohnhaus. Und ich denke, dass nur ein Anwalt klären kann, wie sich die jeweiligen Nutzungsrechte zueinander verhalten.

0: Annette, nein.
1: Doch.
0: Nein.
1: Doch.
0: Nein.
1: Glaub mir, es ist das Beste für alle Beteiligten. Manchmal braucht es einen richtigen Schnitt. Ich zieh aus. Ingolfs Idee mit der Wohnung, eigentlich ist das richtig gut.
2: Aber vor 3 Tagen hast du noch gesagt, das kommt für dich überhaupt nicht in Frage.
0: Liebes Schwesterherz, wir brauchen dich. Du schmeißt das Hotel.
2: Ja.
1: Das mache ich ja auch weiterhin, nur dass ich nicht mehr hier wohne.
3: Ich glaube, ich merke einfach, Mama wird mir zu wahnsinnig.
2: Aber eigentlich ist es doch auch toll, wenn alte Leute...
1: Ja, finde ich eigentlich auch ganz toll. Aber ich mache es nicht mehr mit. Ich mache nicht mehr jede Hermine-Kramer-Galaxis-Umdrehung mit.
3: Außerdem kann Mama dadurch im Hotel bleiben. Ich finde, wenn irgendjemand verdient hat, zu Hause zu wohnen, dann ist es doch wohl die Frau, ohne die es das alles nicht gäbe.
4: Frau Kramer!
5: Ja?
0: Ja?
4: Kommen Sie mal bitte!
3: Was ist denn hier los? Herr Lahnfeld? Was ist passiert?
6: Die beiden Herrschaften haben hier gegessen und jetzt ist die Frau zusammengebrochen und der... Mann hat heftige Magen-Darm-Krämpfe.
7: Also jetzt mal langsam, Sie können doch hier nicht einfach einen Zusammenhang konstruieren.
3: Die Lahnfels waren gerade eine Woche in Sri Lanka.
6: Die Lahnfels sind unsere Stammgäste.
3: Ich halte das für sehr wahrscheinlich, dass
6: Frau Kramer, was hier wahrscheinlich oder weniger wahrscheinlich ist, das wird die Analyse des Mageninhalts ergeben.
2: Was haben die denn gegessen?
8: Tagessuppe und Sommersalat.
3: Was ist da drin?
8: Salat, Rucola, Tomaten, Hähnchenfilets, ein paar Sprossen, Essigöl.
3: Ich würde gern mal die Hähnchenfilets sehen.
0: Das kannst du doch nicht machen.
3: Das muss ich ja wohl machen.
1: Und die sind garantiert von unserer Fleischerei Lehnert.
8: Ja, sind sie.
0: Du kannst doch jetzt Daniela quasi nicht unter Generalverdacht
1: stellen. Das mache ich auch nicht.
8: Frau Kramer, ich mache meinen Job seit über 20 Jahren. Ich rieche automatisch an Fleisch, Fisch und Geflügel, bevor ich es anbrate. Und diese Hähnchenfilets riechen genauso, wie sie riechen sollten.
1: Ich habe auch nicht gesagt, dass Sie Ihren Job nicht gut machen. Im Gegenteil, seitdem Sie hier kochen, ist der Restaurantumsatz gestiegen. Aber ich...
8: Aber jetzt sind 2 Gäste im Krankenhaus und wir durchsuchen hier meine Küche.
1: Genau.
3: Ich verstehe es einfach nicht. Die Tagessuppe hatten 12 andere Leute, denen geht es blendend... Und im Sommersalat sind nur Sachen, die wir von unserem Stammlieferanten bekommen. Oder von Flohs Hof natürlich.
0: Und da ist ja immer alles Bio.
3: Ja, super.
1: Wir nehmen erstmal den Salat von der Karte, vorsichtshalber.
0: Das wird wirklich das Beste sein. Soll ich mich auch nochmal untersuchen lassen?
1: Nein, wieso?
3: Gut.
9: Tschüss, Mama.
1: Tschüss.
9: Danke.
1: Ja, bei der Teambesprechung, genau.
10: Schönen guten Tag, Hagedorn mein Name.
1: Guten Tag, haben Sie eine Reservierung?
10: Gesundheitsamt Baden-Württemberg.
1: Was kann ich für Sie tun?
10: Sie können Ihr Restaurant für mich schließen. Und zwar auf der Stelle, denn sonst muss ich das tun.
1: Entschuldigung, wie bitte?
10: Ja, und des Weiteren können Sie meinen Mitarbeitern Zutritt zu Küche und Lagerräumen gewähren, sowie mir sämtliche Unterlagen bezüglich ihrer Lebensmittellieferanten zur Verfügung stellen.
11: Verlassen Sie bitte den Raum. Darf ich Sie bitten, aufzustehen? Einmal bitte den Raum verlassen. Sie bitte auch. Nichts mehr essen und den Raum verlassen, bitte.
3: Moment, Sie können doch nicht einfach...
10: Natürlich kann ich. Bei der Analyse des Mageninhalts der in Ihrem Restaurant Erkrankten sind hohe Mengen des Bakteriums EHEC 18 gefunden worden. Und das ist ein Erreger, der zum Tod führen kann.
3: Aber wer sagt Ihnen denn, dass der Erreger hier aus unserem Restaurant stammt?
10: Das sagt mir hier Ihre Speisekarte.
3: Warum?
10: Naja, also Träger des Bakteriums sind laut Analyse des Bakteriologischen Instituts der Freien Universität zu Heidelberg, nämlich Boxhornkleesprossen, genau wie hier sommerlicher Salat, gebratenes Hähnchenfilet und Boxhornkleesprossen.
3: Ja, richtig. Ja, weiß.
12: Ah, die waren an der Speisekammer.
10: Mhm, danke. Die Sie übrigens woher beziehen?
1: Von meiner Schwester.
2: Annette, die machen mir den ganzen Hof dicht. Ich, keine Ahnung, die sagen irgendwie, dass meine Sprossen die Träger von diesen Bakterien sind. Was soll ich denn jetzt machen?
13: Und das heißt?
10: Ihr Hotelrestaurant bleibt bis zur Klärung des Sachverhalts und dem Erlass einer Unbedenklichkeitserklärung geschlossen.
5: Damit drehen Sie uns den Hahn zu, das wissen Sie auch.
10: Ja, und vor allem rette ich damit Menschenleben. Und genau das, Frau Kramer, ist der Sinn des deutschen Lebensmittelrechts. Und dieses Hotel stellt eine Gefahr dar.
7: Moment, was hat denn der Hotelbetrieb mit dem Restaurant zu tun?
10: Es steht Ihnen natürlich frei, weiterhin Gäste zu beherbergen, allerdings nicht, sie zu verköstigen.
5: Wie stellen Sie sich das vor? Soll ich die Gäste morgens in den Supermarkt schicken zum Frühstück?
10: Müssen Sie schon selber wissen. Ich leite ja kein Hotel. Ich leite lediglich die Abteilung Römisch 4 des Gesundheitsamtes Baden-Württemberg.
2: Also, wenn das wirklich meine Sprossen gewesen sein sollen, ja? Warum haben dann Stefan und Jeremy nur ein leichtes Magengrummeln gehabt?
5: Stimmt. Ihr habt die doch auch gegessen.
9: Naja, ich esse eigentlich immer nur das Hühnchen.
7: Du, ich mag auch lieber Fleisch.
5: Stefan, wir brauchen einen Anwalt.
7: Ja, ich habe mit Colbert gesprochen.
2: Und?
7: Er sagt, das sieht alles gar nicht gut aus.
2: Ja, was soll denn das heißen, Stefan? Hier geht's um meinen Hof.
5: Moment, wir gehen da jetzt ganz methodisch ran. Lass uns nicht verrückt machen, sondern bewahren einen kühlen Kopf.
7: Einen kühlen Kopf? Das ist nun auch kein juristisches Argument.
5: Panik machen ist auch keine Lösung. Kann ich diese Sprossen mal sehen?
2: Ja. Ich habe mir das alles hier 10 Jahre lang aufgebaut. Ich habe renoviert, ich habe Gemüse gepflanzt. Und jetzt läuft das. Das läuft jedes Jahr besser. Und dann kommen einfach irgendwelche Leute und machen mir den Laden dicht?
5: Nein, die kriegen dich nicht klein.
2: Bist du dir da ganz sicher? Hier, ich habe nur noch den Karton, wo die Samen drin waren. Alles andere haben die natürlich beschlagnahmt.
5: Wo kommen die Samen genau her?
2: Aus Costa Rica, Lateinamerika.
5: Und von wem genau?
2: Das ist so eine Kooperative. Ich mache ja einen Bogen um die großen Lebensmittelkonzerne, weil die einfach alles in Grund und Boden düngen.
5: Aber der Lieferant ist vertrauenswürdig.
2: Ja, davon gehe ich aus.
5: Costa Rica Fair Paid Products.
2: Ja, genau. Das ist eine von vielen kleinen Handelskooperativen. Die werden vor Ort ziemlich streng kontrolliert.

sehr gut. Auch Ihnen, danke, Frau Dietrich. Ich danke Ihnen. Das ist so schön.

0: Also, ich habe mit den Walters, den Stöffers, den Duponts und mit Frau Ritter geredet und alle wollen bleiben. Und mit den Windscheids rede ich auch noch.
1: Das ist wahnsinnig nett, dass die uns alle treu bleiben wollen. Aber es sind uralte Stammgäste.
0: Diese uralten Stammgäste, wie du sie nennst, haben diesem Haus ein halbes Jahrhundert lang die Existenz gesichert.
1: Ja, aber wir müssen diese Auflagen auf die Webseite nehmen. Wir müssen die Preise korrigieren und zwar nach unten. Was meinst du, was im Netz los ist? Auf den Bewertungsportalen sind wir im freien Fall.
2: Dann schreiben wir die eben selber, diese sogenannten Bewertungen. Das weiß doch heute jeder, dass die zur Hälfte raffinierter Schwindel sind.
1: Also, ihr habt es nicht verstanden. Wir sind das Hotel Heidelberg. Die Leute kommen aus Italien, aus Japan. Wir haben 4 Sterne und jetzt gerade verlieren wir 3 davon.
0: Und du denkst, es ist besser, gar nichts zu tun?
1: Es ist völlig egal, was wir tun. Es löst nicht das Problem. Lässt du uns kurz? Ich wollte mich bei Ihnen entschuldigen. Tut mir leid, dass ich dachte, dass Sie...
3: Ja, hätte ja jeder gedacht. Trotzdem danke.

0: Ich kann leider gerade gar nicht sagen, ob und wie es hier weitergeht.
1: Ja, ist ja klar.
2: Seine Scheiße.

0: Mama, siehst sehr schön aus.
1: Danke. Ich stimme dir zu.
0: Wo gehst du hin?
1: Ach, sagen wir doch, ich habe Grund zu der Annahme, dass mein neuer Bekannter mir heute auch rein formell eine längerfristigere Beziehung antragen will.
0: Wollt ihr heiraten?
1: Nein, Unsinn. Aber er sprach von einer Überraschung.
0: Gut.
1: Ach, übrigens, habe ich das richtig gehört? Du willst uns verlassen?
0: Ja, ich gehe.
1: Ah ja, dann war es wieder mein unmögliches Verhalten, das dich aus deinem Elternhaus vertreibt.
0: Nein, ich möchte nur gerne selbst entscheiden, mit wem ich unter einem Dach lebe.
1: Konnte ich das denn?
0: Ich glaube, da ist ein kleiner Unterschied, Mama. Ingolf ist zum Beispiel nicht vorbestraft.
1: Na dann ein Hoch auf die Langeweile.
0: Darf ich ihn?
1: Ah ja, danke.
2: Frau Kramer, herzlich willkommen. Bitte. Ein Glas Champagner für Sie?
1: Oh ja.
2: Ja, wunderbar.

0: mach mal Schluss. Du machst das doch alles ganz toll.
1: Das Hotel hängt in den Seilen. Wir streiten uns viel zu oft und die machen uns das Restaurant dicht. Was bitte mache ich toll?
0: Du widmest dich den diversen Schauplätzen, die dein Leben ausmachen, mit all deiner Intelligenz, Empathie und Kreativität.
1: Findest du echt?
0: Ja, das finde ich echt. Und alles das zusammen nennt man erwachsen.
1: Das ist ziemlich anstrengend.
0: Tja, zwischendurch muss man sich natürlich mal eine Pause davon nehmen.
1: Ah, da.
0: Wo wächst der? Ich glaub's nicht. Komm mal mit.
2: Also, Boxhornklee wächst in Südeuropa, Nordafrika und Indien.
1: Ja, und Costa Rica?
2: Der Boxhornklee braucht ein trockenes, mediterranes Milieu, in dem seine Sprossen und Blätter den Boxhornklee-typischen Geschmack entfalten können.
1: Das heißt?
2: Ja, Costa Rica kannst du vergessen. Da herrscht subtropisches Klima und
0: damit... Viel zu feucht.
2: Genau.
0: Der schlaue Stiefvater.

0: Darfst du etwas sein?
1: Ich möchte gerne zahlen.
0: Sehr gern.

0: Mama, da bist du ja. Das ist ganz unglaublich, was wir rausgefunden haben.
1: Du sollst doch so spät nicht mehr arbeiten.
0: Hattet ihr es schön?
1: Ich könnte jetzt einfach mit Ja antworten, aber das würde deine und meine Intelligenz beleidigen.
0: Ist was passiert?
1: Nein, es ist gar nichts passiert. Außer, dass ich mich komplett zum Narren gemacht habe.
0: Nein, du doch nicht. Dafür bist du ja wohl viel. Hey.

0: Er ist nicht gekommen.
1: Nein, er ist nicht gekommen. Stattdessen hat er mir eine SMS geschickt, dass er abreisen musste. Aber hat mir natürlich nicht den Grund dafür mitgeteilt. Und um das Fiasko komplett zu machen, deine blöde Mutter war doch tatsächlich ganz nahe dran, sich mit diesem Mann eine gemeinsame Zukunft vorzustellen. Weil es sich nämlich seit einer kleinen Ewigkeit nicht mehr so angefühlt hat wie mit ihm. Aber ich nicht komm.
2: So ein Arsch.
0: Ich glaube, ich habe sie noch nie so traurig gesehen.
3: Wo ist der Typ denn hin?
0: Weg. Übrigens ohne seine Rechnung zu bezahlen. Seine Sachen stehen noch in Mamas Zimmer. Die Vorstellung am Theater hat er auch geschmissen.
2: Vielleicht ist es ja auch ganz gut so. Wenn es wirklich so gekommen wäre. Und dann ist das so ein Scharlatan.
0: Ich glaube nicht, dass Mama das so sehen kann.
2: Hm. Entschuldigt. Ach, Bingo. Ah, ist aber toll, dass du so schnell zurückrufst.
4: Ja? Ach, ja. Gut, okay.

0: Also, wie heißt nun mal dein Kontaktmann?
1: Ingo Engler, Sachreferent der Industrie- und Handelskammer Heidelberg.
0: Woher kennst du den?
1: Der Ingo saß neben mir in der Schule.
0: Aha.
1: Ohne mich hätte er sein Abitur auch nicht gekriegt.
0: Oh.
1: Wirklich? Außerdem sind wir beide Trekkies.
0: Hm?
1: Star Trek. Danke, Lieutenant. Scotty, beamen Sie mich hoch. Wo hast du eigentlich die letzten 40 Jahre gelebt?
2: Mr. Spock. Sie haben sich nicht ein bisschen verändert. Warmherzig und gesellig wie eh und je.
1: Trauern Sie nicht um mich, Herr Admiral. Das Wohl von vielen, es wiegt schwerer als das Wohl von wenigen oder eines Einzelnen.
2: Ich war es und werde es immer sein, Ihr Freund.
1: Leben Sie lange und in Frieden.
0: Bro.
3: Gut siehst du aus.
1: Darf ich dir vorstellen? Ingo Engler. Annette, meine Schwester.
0: Hallo.
2: Freut mich sehr. Jede Schwester meines vulkanischen Freundes ist auch meine Schwester.
0: Aha. Dann sag ich mal, möge die Macht mit uns sein. Süß.
2: Ja, ist alles gut. So. Hier. Es gibt eine in Costa Rica eingetragene Handelsgesellschaft mit dem Namen Costa Rica Fairtrade Products. Aber keinerlei Produktionsstätten oder Ähnliches.
1: Und das heißt?
2: Das heißt, deine Schwester hat ins Schwarze getroffen. Das ist eine reine Briefkastenfirma.
0: Aber es ist eine reine Briefkastenfirma.
4: Frau Kramer.
5: Es mag Ihnen ja auch sicher viel Spaß machen, hier Sherlock Holmes zu spielen, aber das
4: Gesundheitsamt Baden-Württemberg wird sich bei seinen Entscheidungen nicht von den Ermittlungen eines Hauptverdächtigen beeinflussen lassen.
5: So, und in diesem Sinne wünsche ich Ihnen noch einen schönen Tag.
4: Moment,
0: trotzdem müssen... Unglaublich.
1: Die ist so ignorant.
0: Vor 3 Jahren gab es den ersten EHEC-Skandal. Da waren Unmengen von diesen Boxhorn-Kleesamen aus Ägypten mit Bakterien befallen.
1: Die waren praktisch unverkäuflich, weil die eben voll von diesen Keimen waren. Und da haben die Hersteller sich gedacht, da tun wir doch einfach so, als ob die Samen nicht aus Ägypten sind, sondern aus Costa Rica.
6: Die haben die einfach nochmal verkauft.
0: Ja.
6: Das musst du dir doch nicht bieten lassen. Komm. Wir fahren da jetzt hin, zu dieser Dame.

0: wenn die mich gar nicht zu dir durchlassen.
1: Das werden sie schon.
0: Aber wie soll ich sein? Freundlich, resolut, sachlich? Ich weiß gar nicht.
1: Das wirst du wissen, sobald du vor ihr stehst.
0: Nee, die wollte schon am Telefon nicht mit mir reden. Für die bin ich Aktenzeichen Nummer 15.312.
1: Ja, aber nicht für mich.
0: Was?
1: Du bist kein Aktenzeichen. Du bist die hübscheste, tollste, dickköpfigste Hotelchefin dieses unseres Landes. Du hast dein Leben lang für etwas gekämpft, was die jetzt hier mit einem so einem blöden Amtsstempel kaputt machen wollen. Und genau das lässt du dir nicht bieten.
0: Mhm.
1: Du musst doch gar nicht darüber nachdenken, wie du sein solltest.
0: Okay.
1: Du bist Annette. Annette Kramer. Deshalb ist es vollkommen ausreichend, wenn du einfach nur du selbst bist. Und jetzt gehst du da rein und machst sie fertig.

0: wird schon.
1: Frau Kramer, Sie wissen doch ganz genau, dass ich diesen Fall mit Ihnen überhaupt nicht diskutieren darf. Und das werde ich auch nicht tun. Und wenn Sie sich hier auf den Kopf stellen. War noch was?
2: Ja, ich bin nämlich nicht nur deswegen hier.
1: Sondern?
2: Sondern, weil ich nicht mit ansehen möchte, wie eine offenbar hochkompetente, fähige Beamtin in ihr Unglück rennt und vielleicht sogar die Karriere gefährdet.
1: Ach, weil sie deutsches Hygiene- und Lebensmittelrecht umsetzt?
2: Nein, weil sie die Fakten nicht berücksichtigt. Täte sie das nämlich, würde sie vor aller Welt als eine Frau dastehen, die auch mal genauer hinschaut.
1: So, und jetzt gehen Sie bitte, ja?
2: Gut, meine Unterlagen lasse ich da, die habe ich in Kopie. Und ich werde heute Abend mit dem stellvertretenden Gesundheitsminister Nesslauer sprechen. Der übrigens ebenfalls sehr große Stücke auf Sie hängt.

0: Schön, dass Sie unsere Gäste waren. Ich hoffe, Sie kommen trotzdem wieder. Auf Wiedersehen.
1: Gute Reise.
0: Wir reisen alle ab. Und, was ist?
2: Dass sie über das Prüfen kann alles oder nichts heißen.
0: Aber hat sie es sich angesehen?
2: Nein, hat sie nicht.
0: Noch nicht. Auf Wiedersehen.

0: Das trifft sich gut. Ihre Koffer sind gepackt.
1: Ich weiß, ich hätte mich bei dir melden müssen. Aber es gab noch etwas sehr Wichtiges, das ich tun musste.
0: Da bin ich sicher, ja.
1: Gib's mir 5 Minuten.
0: Tut mir leid, aber wie Sie mal richtig gesagt haben, unsere Lebenszeit beginnt knapp zu werden und da sollten wir uns auf die wesentlichen Dinge konzentrieren.
1: Ich habe mich von meiner Frau getrennt.

0: Ich hätte das schon vor vielen Jahren machen sollen. Aber ich hatte einfach nicht den Mumm dazu. Vielleicht muss ich ja erst einer Frau wie dir begegnen, um endlich einen Schlussstrich ziehen zu können. Sie sagen ja immer, dass die Lebenserwartung von so alten Säcken wie mir bei 85 Jahren liegt. Aber am Ende ist es dann meist nicht mehr lustig. Und ich schätze, ich hätte nichts dagegen, meinem letzten Stündlein in Gesellschaft entgegenzusehen. Aber das ist nicht der Grund.
1: Nur, damit ich das richtig verstehe, der Grund wofür?
0: Der Grund dafür, dass ich dich frage, ob du mit mir zusammenleben willst.
1: Und was ist der Grund?
0: Dass ich jedes Mal, wenn du in meiner Nähe bist, wackelige Knie kriege. Und dass ich, das klingt jetzt furchtbar lächerlich, aber ja, dass ich große Lust darauf habe, mit dir so Hand in Hand spazieren zu gehen, bis einer von uns beiden nicht mehr kann. Oder so. Ich würde das mit dir riskieren wollen. Deshalb, ich wollte dich fragen.
2: Hey, ich komme nicht mehr hoch.

0: Das würdest du ja nicht machen, wenn es das Hotel nicht mehr gäbe.
1: Ach nee, jetzt bitte keine Psychospielchen, Inga.
0: Nee, im Ernst. Was würdest du da machen?
1: Ich glaube, ich weiß es gar nicht.
0: Aber wäre es wirklich so schlimm, wie du denkst?
1: Ich hätte ja immer noch dich und Jeremy und Mama und Flo und Stefan und mich selbst hätte ich natürlich auch noch. Ich meine, ich bin noch nicht alt. Ich sehe gut aus.
0: Siehst sehr gut aus.
1: Und ich interessiere mich für verschiedene Sachen. Zum Beispiel lese ich gerne, ich gehe gerne in die Natur.
0: Du kannst wahnsinnig gut Rollschuh fahren.
1: Ich kann wahnsinnig gut Rollschuh fahren. Und ich habe einen Angelschein.
0: Wieso kein Angelschein?
1: Tatsache, seit 20 Jahren, die Dinger verjähren nicht.
0: Okay. Wenn man das alles zusammennimmt, ist doch eigentlich ganz schön viel.
1: Ja, wenn man es so sieht, stimmt. Eigentlich schon.
2: Annette, ich frage dich, was wir tun sollen.
3: Und ich sage dir, ich weiß es nicht.
4: Was ist denn, wenn wir mit den anderen Hotels reden? Ob sie bis zur Klärung der Situation die verbliebenen Hotelgäste aufnehmen könnten?
1: Spinnst du?
4: Zimmer 27 reist auch ab.
2: Irgendeine drehende Familiensache. Die Leute verlassen fluchtartig das Hotel. Wir haben lauter Stornierung.
3: Da, sag du doch mal, was dein toller Vorschlag ist. Hotel dicht machen und die Immobilie verscherbeln?
2: Ein Immobilienwert ist genauso ein Sachwert wie... Annette, bitte. Was? Annette!
1: Frau Hagedorn.
5: Ja, mit Hilfe des deutschen Zolls sowie Interpol ist es uns gelungen, die Drahtzieher dieses gigantischen Schwindels von globalem Ausmaß dingfest zu machen und damit Leben zu retten.
6: Wie hast du das gemacht?
5: Was mich in diesem Zusammenhang besonders freut, ist, dass hiermit zwei zwischenzeitlich unter Verdacht geratene Leuchttürme unserer regionalen Wirtschaft vollkommen rehabilitiert werden konnten. Frau Kramer, kommen Sie doch bitte mal nach vorne. Ja, beide. Na, nun kommen Sie doch bitte. Ach, stellen Sie sich doch einfach vielleicht hier so neben mich. So. Ja. Ja, das heißt also, dass der Konsum der Produkte der Agrarinitiative Flohs Biohof Neckarsteinach ebenso unbedenklich ist wie ein Besuch im Restaurant des weit über unsere Region hinaus beliebten und stadtbekannten Hotel Heidelberg. Ja, Herr Minister, der stellvertretende Gesundheitsminister, kommt doch bitte mit aufs Bild. Ja, genau, hier.
7: Ja. Darf ich mich vorstellen? Das ist Laura.
8: Freut mich, Sie kennenzulernen. Annette Kramer, hallo.
9: Ich sage das ungerne, aber ich muss zugeben, das hast du klasse gemacht. Genau wie deine Frau Mutter in ihren besten Tagen.
8: Und schon ist es kein Kompliment mehr.
9: Bitte?
8: Ich bin sehr gespannt. Was ist deine Überraschung?
9: Aber wenn ich dir das jetzt sage, dann hat doch das Wort Überraschung keinerlei Bedeutung mehr. Hier ist es. Er hat seine Frau verlassen und hier eine Wohnung gekauft und uns beide als Besitzer eintragen lassen.
8: Mama, sag, dass das nicht ist, damit wir mehr Platz haben.
9: Natürlich ist das nicht, damit ihr mehr Platz habt. Komm rein.
1: Also, das geht doch alles viel zu schnell, Mama.
9: Kleine, wie viel Zeit habe ich denn noch? Laut den Sterbetabellen der Lebensversicherungen 10 Jahre, 12, wer weiß. Und wenn du mir vor einem Jahr prophezeit hättest, dass ich mich nochmal verlieben würde, dann hätte ich dir ein paar Sitzungen bei deinem Ingolf empfohlen. Aber genau das ist eben passiert. Und nicht nur mir. Komm mal mit, ich zeig dir.
1: Aber Mama, wir müssen noch mal kurz drüber reden. Ich bin trotzdem ein bisschen überstürzt. Und vielleicht will ich ja auch gar nicht, dass du...
9: Ach, mein Schatz, ich bleib euch doch erhalten. Und glaube bloß nicht, dass ich euch da drüben auch nur eine Sekunde aus den Augen lassen werde.
1: Der Vater fragt, um was?
3: Und der Typ sagt, Umberto. Das ist der Witz, Mama.
6: Ach so, habe ich nicht verstanden.
10: Du, weißt du, lass mich das mal heute machen.
3: Nein, ich will nur ganz kurz schauen, ob oben alles in Ordnung ist.
6: So viele Gelegenheiten habe ich doch nicht mehr dazu. Gute Nacht.
3: Gute Nacht, Mama.

0: kann sich das noch gar nicht so richtig vorstellen. So ganz ohne Hermine.
1: Zunächst einmal haben wir ein Zimmer mehr.
2: Und wir sind meine Mutter los.
0: Moment, das ist ja jetzt nicht dein Verdienst.
1: Wieso? Ich wollte hier ausziehen, bevor sie weg ist.
0: Das ist doch ganz was anderes. Schließlich.
1: Du kannst das auch, Ingolf. Den diversen Schauplätzen, die dein Leben ausmachen, mit all deiner Intelligenz, Empathie und Kreativität widmen.
0: Das habe ich gesagt, ne?
1: Mhm. All das nennt man erwachsen.
0: Erwachsen.

0: Mutter, das Schloss habe ich austauschen lassen.
1: Warum denn?
0: Hiermit kündige ich mit sofortiger Wirkung unsere Vereinbarung zur gemeinsamen Nutzung meines Praxisraums.
1: Das ist ja wohl jetzt nicht dein Ernst.
0: Sogar mein Vollster. Von Minute eins an hast du dich an keinen abgesprochenen Zeitplan gehalten. Du hast sogar versucht, mir meine Klienten abzuluxen. Vor allem aber hast du keine Gelegenheit ausgelassen, mir Annette madig zu machen. Und vor allem mit Letzterem ist ab sofort endgültig Schluss. Achso, und eins noch. Du wirst immer meine Mutter sein.
1: Das ist ja sehr großzügig.
0: Aber meine Familie ist Annette.
2: Hallo.
1: Herzlich willkommen.
3: Und so sind wir. Wir stehen morgens auf und gehen abends wieder schlafen. Und dazwischen leben wir unser Leben. Und wir erledigen die Dinge, die zu tun sind. Die kleinen Dinge und die etwas größeren.
1: Ups.
3: Manchmal gelingt es uns sogar, Katastrophen abzuwenden. Und im besten Fall finden wir dabei immer wieder neue Wege, damit es nie langweilig wird.
1: Ja.
3: Weil wir eben wissen, dass es immer weitergeht. Tja, sowas muss man aushalten im Hotelgeschäft. Tag für Tag.
0: Das glaube ich jetzt nicht. Das ist nicht. Ist nicht Hermine da, oder? Hallo, Hermine.
3: Mein Name ist Annette Kramer. Ich leite ein Hotel.

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0: fällt dir ein?
1: Was fällt dir ein? Das ist immer noch meine Firma. Ich bestimme hier, was gemacht wird. Und das sind sicher nicht deine schwachsinnigen Figuren. Wie sowieso kein Mensch taugt. Und falls du damit rechnest, dass dir irgendjemand der Laden gehört, wenn ich den Löffel abgebe, dann hast du dich geschnitten. Vorher verkaufe ich alles.
0: Das wirst du nicht tun.
1: Ach ja. Und, wie willst du das verhindern?
0: Sergio!
1: Wie sieht das hier eigentlich aus? Cassini! Wo steckst du? Die Elfen sind offen!

0: Morgen, Kommissario.
1: Und?
0: Ich hoffe, Sie haben schon gefrühstückt.
1: Warum?
0: Sieht nicht sehr appetitlich aus. Sein Name ist Giovanni De Carl, 74 Jahre alt. Ihm gehörte die Fabrik hier. Und eine Tochter, Assunta De Carl, die haben Sie noch nicht erreicht.
1: Wer hat ihn gefunden?
0: Ein Arbeiter von der Frühschicht.
2: Morgen! Da drüben. Aber kein schöner Anblick. Er lag die ganze Nacht vor diesem Ofen. Die Hitze hat ihn völlig ausgetrocknet.

0: Kann ich hin, Kommissario? Oh, kann jemand diesen verdammten Ofen ausmachen?
1: Hast du das Blut gesehen?
2: Ja.
1: Ich meine, ist das was für uns?
2: Kann ich dir jetzt noch nicht sagen. Kann natürlich einfach auch nur hingefallen sein.
3: Kommissario.
1: Signorina De Cal.
4: Was ist hier los?
1: Kommissario Brunetti. Es tut mir leid. Ihr Vater ist tot. Einer ihrer Arbeiter hat ihn heute Morgen vor den Öfen gefunden. Er muss die ganze Nacht dort gelegen haben.
4: Es war sein Herz, oder? Mein Vater war krank. Er hätte eigentlich gar nicht mehr arbeiten dürfen. Aber er hat sich nichts sagen lassen.
1: Ja, kam es öfter vor, dass Ihr Vater nachts allein vor den Öfen war?
4: Nein.
3: Hatte Ihr Vater irgendwelche Feinde?
4: Mein Vater war krank. Er ist schon einmal ohnmächtig geworden, aber da haben wir ihn rechtzeitig gefunden.
5: Kommissario!
1: Entschuldigen Sie einen Moment.
4: Ich muss mal telefonieren.
3: Ja, natürlich.
5: Ich habe eine Spur, einen Täter. Es gibt hier anscheinend jemand, der nachts sauber macht. Sein Name lautet Tassini, Giorgio Tassini.
1: Und?
5: Er hat gedroht, dass er sich an De Cal rächen würde.
1: Deswegen?
5: Naja, ich meine, so genau...
1: Haben Sie mit ihm gesprochen?
5: Nein. Er arbeitet doch nur nachts. Aber ich werde rausfinden, wo er wohnt.
1: Wir wissen noch nicht einmal, ob es Mord war, weil Visa hat schon einen Täter. Ja? Ich bin noch hier. Ja, ja, natürlich. Bin gleich unterwegs. Ja, bis gleich. Tschüss. Ich muss mal weg. Hören Sie noch ein bisschen um und werfen Sie ein Auge auf Alvise. Hm. Thank you.

0: dachte ja schon, du kommst überhaupt nicht mehr.
1: Bin nur gekommen, weil meine Mutter mich drum gebeten hat.
2: Guido, Sophia ist deine Tante.
1: Ja, aber Mama haut einfach ab. Es reicht wohl nicht, dass ich mich den ganzen Tag mit Kriminellen rumschlage. Jetzt muss ich sie auch noch vom Flughafen abholen. Sie war 40 Jahre mit einem Trickbetrüger verheiratet. Als das letzte Mal hier war, zum Amerikaner Gondeln verkauft, auf die er wahrscheinlich heute noch wartet. Nee, ist nicht komisch. Pass bloß auf dein Portemonnaie und deine Uhr auf, wenn sie dich umarmt. Hallo, Tantchen.
3: Guido. Du hier. Wo ist denn meine Schwester?
4: Ich soll dich ganz herzlich von ihr grüßen. Es tut ihr furchtbar leid. Aber Mama hat gewonnen. Beim Preisausschreiben. Mittelmeerkreuzfahrt.
3: Ich verstehe.
5: Ciao, Sophia.
3: Kind, ich lass dich anschauen.
5: Schön, dass du wieder da bist.
3: Ich freue mich riesig, wieder hier zu sein. Endlich wieder zu Hause.
1: Ich habe immer noch nicht verstanden, warum du eigentlich gekommen bist. Suchst du ein neues Revier?
3: Guido, kann deine Tante nicht mal ihren Lieblingsneffen besuchen?
1: Ich bin dein einziger Neffe, Tante Sophia.
3: Schlimm genug, Guido, schlimm genug. Aber dafür werden wir ab jetzt ganz viel Zeit zusammen verbringen. Ja.
4: Diese Frau ist ein Albtraum. Man muss ständig auf sie aufpassen. Lässt man sie einen Moment aus den Augen und schon. Und das Schlimmste ist, sie bleibt eine ganze Woche.
6: Kommissario, haben Sie Elektra gesehen? Hat irgendjemand Sie gesehen?

0: Ja, was auf Murano?
1: Ein Fabrikbesitzer ist tot, aber wir warten auf Auridos Bericht.
0: Haben Sie zufällig irgendwo so ein kleines schwarzes Büchelchen gesehen? Na, guck noch mal. In einer halben Stunde bin ich zum Essen verabredet. Noch so einer, der unbedingt Bürgermeister werden will. Diese ewigen Wahlen. Da baut man über Jahre mühevoll seine Beziehungen auf und dann meinen die Leute plötzlich, sie müssten einen neuen Bürgermeister wählen. Nur weil er angeblich irgendwelche Ideen hat.
1: Deshalb gehen Sie diesmal gleich mit Ihnen essen.
0: Ja, das würde ich ja gerne, wenn ich nur wusste, wo. Aber mein verdammter Kalender ist verschwunden und Signorina Elettra hat nichts Besseres zu tun, als aus ihrem Büro einen botanischen Garten zu machen. Nur weil plötzlich Frühling ist, müssen alle ihre Zimmer mit Blumen vollstopfen. Wissen Sie, was passiert, wenn ich womöglich den zukünftigen Bürgermeister versetze?

0: Sehen Sie doch einfach mal in Elektras Kalender.
1: Ja, als ob ich daran nicht schon selbst gedacht hätte.

0: Chevelle. Chevelle, Chevelle.
1: Sergeant Alvise. Witzig, Pistore. Komm sofort.
2: Ja. Tür zu.
0: Alvise. Sagt Ihnen der Name Savelli etwas?
3: Dottore Riccardo Savelli.
1: Auch einer, der Bürgermeister werden will?
3: Ach, wen interessiert schon diese Wahl? Das hier ist wirklich wichtig. Signore Savelli gehört zur Prüfungskommission des Ministeriums. Jedes Mal, wenn jemand zur Beförderung ins Ministerium vorgeschlagen wird, taucht er unangekündigt auf, um sich ein Bild zu machen. Ein Wort von ihm genügt und die Beförderung ist genehmigt. Und wo, glauben Sie, wird er diesen Donnerstag um Punkt 10 Uhr sein?
1: Heißt das, Sie werden befördert? Aber, Vizequistore, wenn dieser Savelli immer unangekündigt kommt, woher wissen Sie dann?
3: Ich weiß es ja gar nicht. Offiziell.
0: Und das wird auch so bleiben, verstanden? Hier. Dieser Savelli hat ein paar Bücher geschrieben. Gehen Sie los und kaufen Sie sie. Ich will wissen, wie dieser Mann denkt.
4: Jemand liegt für ungefähr 7 Stunden in einer Sauna, die zudem auch noch doppelt so heiß ist wie eine normale Sauna. Oh, 200 Grad. Das wäre das Resultat. Das bedeutet, er hat so lange geschwitzt, bis nichts mehr da war, was er ausschwitzen konnte. Das führt zum Herzstillstand. Die Frage ist nur, warum hat er überhaupt dort gelegen? Du hast das Blut am Boden gesehen. Das stammt von der Platzwunde. Hier. Zuerst dachte ich, die hatte sich beim Sturz geholt. Aber dann hätte ich in der Wunde ja Dreck oder Staub vom Boden finden müssen.
5: Man hat ihn niedergeschlagen
6: und dort liegen lassen.
4: Sterben lassen.
7: Was haben Sie über ihn rausgefunden?
1: Angeblich hatte er mit so ziemlich jedem Streit. Vor allem aber mit seinen Lieferanten.
7: Weswegen?
1: Er hat sie nie bezahlt.
7: Dann bringt man das auf jemand um?
1: Alvise hat übrigens wirklich recht. Dieser Tassini hat so ziemlich allen erzählt, dass er sich an Decal rächen werde. Hat angeblich etwas mit seiner Tochter zu tun.
7: Tassinis oder Decals?
1: Tassinis.
8: Signori, kommen Sie mit mir. Wollen Sie sehen, wie die Murano-Gläser hergestellt werden? Kommen Sie mit mir, ich zeige Ihnen die Manufaktur Moretti.
7: Wussten Sie, dass früher die Glasmacher ermordet wurden, wenn sie Insel verlassen wollten? Ja, es gab richtige Mordkommandos. Und alles nur, damit sie die Glasrezepte der Fabrik nicht verraten konnten. Murano war wie ein großes Gefängnis. Tja, und heute? Heute importieren sie das Zeug zum Teil aus China, kleben ihr Murano-Etikett drauf und verkaufen es fürs 100-fache an die Touristen. Naja.

0: Sergio, die Sachen da draußen müssen dringend ins Lager. Und sag den anderen, dass sie sich beeilen sollen. Die Lieferung muss morgen raus.
1: Antonio!

0: als wäre sie schon immer die Chefin gewesen. Und er ist ihr Hündchen.
1: Ihr Vater wollte sie anscheinend enterben. Aber dazu ist es ja nicht mehr gekommen.
2: Palazzi? Wir brauchen Manganoxid.
3: Ich weiß, was fehlt.
2: Warum bestellst du es nicht?
3: Weil dein Vater noch nicht mal das Letzte bezahlt hat. Und ich mich ungern von denen am Telefon anschreien lasse.
2: Ich würde sagen, gleich aufs Schiff.
4: Signorina De Cal, können wir Sie kurz sprechen?
2: Ich habe gerade überhaupt keine Zeit.
4: Ihr Vater wurde ermordet.
2: Was?
4: Wann genau haben Sie die Fabrik verlassen?
2: Gegen 11.
4: Und Ihr Vater war dann alleine?
2: Ja.
5: Sie haben da so einen Arbeiter, der sich nachts um die Öfen kümmert. Giorgio Tassini.
2: Der war nicht da.
4: Warum nicht? War krank? Hat er sich abgemeldet?
2: Ich weiß nicht, warum er nicht da war. Aber es gibt gerade wirklich wichtigere Dinge, um die ich mich kümmern muss.
5: Dieser Tassini soll Ihren Vater bedroht haben.
2: Wenn Sie wirklich glauben, dass Tassini was damit zu tun hat, dann sollten Sie selber mit ihm reden. Hier ist seine Adresse. Es tut mir leid, aber ich muss mich jetzt wirklich um die Firma kümmern.
5: Scheinen Sie ja nicht gerade sehr zu beeindrucken, dass Ihr Vater ermordet wurde.
4: Richtig. Da wir meinen Toten viele Feinde hatte, niemand, der was gesehen hat, naja, vielversprechend.
5: Hoffentlich ist dieser Tassini gesprächiger.

0: Guten Tag, Senior. Das war
1: Fasano.
0: Hoffentlich gewinnt er die Bürgermeisterwahl. Das wäre endlich mal jemand, der sich wirklich für den Umweltschutz einsetzen würde.
1: Wohnt er hier?
0: Ich glaube, seiner Familie gehört eine Glasfabrik hier.
2: Sind das alle?
3: Jawohl, Vizekristore. Das da kenne ich. Das hat mir meine Frau letztes Weihnachten geschenkt.
4: Vom Einstieg zum Aufstieg. Die richtige Beziehung zu Ihrem Vorgesetzten.
3: Hm? Ich habe schon zweimal gelesen, Vizekristore.
4: Das merkt man, Alwiese, das merkt man. Sie können jetzt gehen. Teamführung für Manager. Goldene Regeln für Ihre Karriere.
5: Ja?
6: Signor Tassini. Kommissar Brunetti, können wir Sie kurz sprechen?
5: Er hat doch langsam Zeit. Und? Werden Sie ihn verhaften?
6: Wen sollen wir verhaften?
5: De Kall natürlich. Haben Sie denn meine Briefe nicht gelesen?
6: De Kall ist tot. Man hat ihn heute Morgen seine Fabrik gefunden.
7: Guten Tag.
5: Meine Frau.
6: Wir haben gehört, Sie waren heute Nacht nicht in der Fabrik.
7: Ja, mein Mann war die ganze Nacht zu Hause. Unserer Tochter ging es nicht gut.
5: Na ja, es steht alles in meinen Briefen. Kommen Sie. Kommt gleich die Mama. Maus. Ja? Alles gut. Zehn verdammte Jahre habe ich in De Kalls Fabrik gearbeitet. Haben Sie eine Ahnung, mit welchem Dreck wir es da zu tun haben?

0: Kobalt, Cadmium, Kalium, Mangan, Arsen. Hier. Das hier. Es ist Opalglas. Für 50 Kilo davon braucht man 100 Kilo Arsen. 100 Kilo. Deshalb darf man es eigentlich gar nicht mehr herstellen. Aber glauben Sie, das hat den Alten interessiert? Und wir sind mittendrin. Wir berühren diese ganze Scheiße, atmen sie ein und wahrscheinlich essen wir sie sogar. Wussten Sie, dass das Zeug das Erbgut verändert? Das ist der Grund, warum Emma krank ist. Und deshalb habe ich die Briefe an die Polizei geschrieben, damit endlich mal jemand was dagegen tut. Und ich dachte, Sie wären deshalb hier.
1: Ja, aber wenn diese Sachen so giftig sind, warum arbeiten Sie noch dort?
0: Wissen Sie, was die Medikamente für die Kleine jeden Monat kosten? Wo soll ich das Geld dafür sonst verdienen? Schenken Sie es mir?
2: Und jetzt? Eine Tochter, die ich besonders um ihren Vater trauert, einen Nachtarbeiter, der ihn hasst, und Lieferanten, die nicht bezahlt.
1: Niemand, der etwas gesehen oder gehört haben will.
2: Elektra soll uns die Briefe besorgen, von denen er uns erzählt hat. Vielleicht helfen die uns weiter.
3: Wo warst du gestern Nacht?
0: Unterwegs.

Ja, ich weiß, Signor Varelli. Ich weiß, dass mein Vater in letzter Zeit nicht pünktlich... Aber das wird sich ja jetzt... Gut, ich rufe dann wieder an. Wiederhören.

0: Hallo.
1: Hallo.
0: Störe ich?
1: Nein, nein.
0: Ich habe gerade eben erst erfahren, was passiert ist. Es tut mir sehr leid. Brauchst du was? Kann ich irgendwas für dich tun?
1: Nein, danke. Ich schaffe das schon.
0: Wie immer. Meinst du nicht, es wäre besser, wenn du jetzt nach Hause gehst?
1: Da warten die doch alle nur drauf.
0: Gut. Wenn irgendwas ist, du weißt ja, wo du mich findest.
1: Danke trotzdem. Die Polizei sagt, dass mein Vater ermordet wurde.
2: Werden Sie von Ihren Mitarbeitern als Vorgesetzter wahrgenommen und als solcher akzeptiert? Natürlich. Sind Sie sich sicher? Beobachten Sie die Menschen in Ihrer Umgebung. Halten Sie Ihren Blickkontakt oder gehen Sie ihn vielleicht aus dem Weg? Drehen Sie ihnen den Rücken zu oder nehmen Sie sie am Ende gar nicht mehr wahr? Dann sind das ernstzunehmende Anzeichen, dass etwas mit Ihrem Führungsstil nicht in Ordnung ist. Sie sollten also dringend das persönliche Gespräch mit Ihren Mitarbeitern suchen. Ja, bitte.
3: Ich gehe dann jetzt.
4: Signorina Elettra.
3: Ja.
4: Wie sehen Sie mich?
3: Wie meinen Sie das?
4: Als Ihr Vorgesetzter, als Führungskraft.
3: Na ja, ich kann mich nicht beklagen.
4: Nicht beklagen? Aber etwas positiver geht's nicht?
3: Gibt es da etwas, worüber Sie mit mir sprechen möchten, Vizequästore?
4: Nein, nein. Alles wunderbar.
3: Na dann.

0: wenn Sie das persönliche Gespräch suchen, vermeiden Sie in jedem Fall, das Thema auf sich zu lenken. Erkundigen Sie sich stattdessen nach dem Wohlbefinden Ihrer Mitarbeiter und geben Sie ihnen so das Gefühl, dass sie sich für Sie interessieren.
1: Signorina Elettra, wie geht es Ihnen
0: denn so?
2: Ich habe sie übrigens gefragt, ob sie mit uns essen möchte. Und?
3: Und was?
2: Und ich habe sie eingeladen, bei uns zu wohnen. Guido, sie ist schließlich deine Tante. Sie wollte in ein Hotel gehen. Deine Kinder haben auch nichts dagegen.
4: Na, wo ist sie?
5: Boah, ich verstehe das nicht. Ich hab's doch genau gesehen.
6: Dann war's die.
5: Auf jeden Fall.
6: Mann, ey.
4: Und? Was lernen wir daraus?
3: Immer schön auf die Dame achten. Auch wenn sie schon ein bisschen älter ist. Dann machst du mir noch keine Schwierigkeiten, oder?
4: Welche Schwierigkeiten könnte ich dir schon machen? Aber da du schon fragst, ich möchte euch nach dem Essen gerne meinen Garten zeigen.
3: Was, du hast einen Garten? Hier in Venedig?

0: Was sagt ihr?
1: Und der hat wirklich Onkel Claudio gehört?
0: Ja!
2: Wie hat er sich denn den erschwindelt?
3: Ist der nicht wundervoll? Ich habe mich entschlossen, ihn wieder herzurichten.
4: Sag mal, Tante Sophia, wie hast du dir das vorgestellt? Ich meine, wie willst du denn das hier alles schaffen?
0: Irgendwie wird es schon gehen.
3: Na, ich hab's Claudio doch versprochen.
1: Wir können dir doch helfen. Die Kinder haben Ferien und Guido...
2: Hat keine Zeit.
1: Und ich muss dringend was für die Schule machen. Lernen.

0: Guten Morgen, Guido. Ach, was für ein wunderschöner Tag heute.
1: Naja, und noch schöner ist es, dass ich bei euch wohnen darf.

0: Wasser. Das ist warmes Wasser mit Ingwer drin. Ist gut für den Stoffwechsel. Viel gesünder als immer dieser Kaffee. Ich habe mir übrigens schon überlegt, wie wir den Garten machen könnten. Wir könnten zum Beispiel so ein kleines Mosaik an die Wand machen. Was fändest du schöner? Etwas Gelbes oder Blaues? Es könnte auch rot sein. Etwas Feuriges, Leidenschaftliches. Und außerdem müssten überall ganz bunte Pflanzen hin. Naja, das können wir ja alles dann beim Frühstück.
1: Ich frühstück im Büro.
2: Ja, ja.
3: Guten Morgen, Kommissario.
1: Ja, guten Morgen.
3: Störe ich?
1: Nein, nein.
3: Ich wollte Sie nur mal ein paar Dinge fragen. Schlafen Sie gut?
1: Ja.
3: Und wenn Sie nach Hause kommen, reden Sie mit Ihrer Frau über die Arbeit?
1: Manchmal, warum?
3: Und haben Sie manchmal das Gefühl, dass die Arbeit Sie innerlich zerreißt? Dass Sie gar nicht mehr abschalten können, dass Sie nur noch an Ihre Arbeit denken und an nichts anderes mehr? Und dass diese Last Sie fast zu erdrücken scheint, so sehr, dass Sie kaum noch Luft bekommen?
1: Viel zu versorgen. Ja, nein, nein, nein.
3: Ah, dann ist alles gut. Schön, dass wir mal drüber gesprochen haben. Geht's Ihnen schon besser?
1: Ja.
2: Wenn Sie wieder einmal über Ihre Probleme sprechen möchten, steht Ihnen auch mein Büro jederzeit offen. Gestern hat er mich gefragt, was ich von ihm als Führungskraft halte.
1: Führungskraft? Pater.
2: Ich mache mir langsam Sorgen um ihn. Das sind die Briefe von Tassini. Er hat vor anderthalb Jahren damit angefangen.
1: Danke. Wie geht's dir?
2: Da ist ein Brief für dich in der Küche.

0: Beweis, dass der Alte hier alle vergiftet hat.
1: Warum kannst du nicht akzeptieren, dass Emma so ist, wie sie ist? Du lebst in der Vergangenheit. Wir brauchen dich aber jetzt. Glaubst du, es geht ja wieder besser, weil du dieses dumme Stück Papier in Händen hältst? Was soll das ändern, Giorgio? Was soll das ändern? Wir brauchen dringend neue Medikamente. Wir haben kein Geld mehr. Und du...
2: Aber der Alte hat ja alle vergiftet!
1: Ist er deshalb tot, ja?
2: Ich besorge das Geld!

0: Das ist unglaublich. Die schreiben einen 3 Seiten langen Artikel über die Ölraffinerien drüben auf dem Festland und wie ungefährlich dort angeblich alles sein soll und dass man sich auch wirklich keine Sorgen machen braucht.
1: Und?
0: Und der Autor bedankt sich bei allen, die zur Herstellung dieser Beilage beigetragen haben. Das ist so ziemlich jede Firma, die dort sitzt. Das ist unglaublich. So was nennt sich Journalismus. Das ist, als würden wir die Mafia bitten, unsere Verbrechensstatistik zu führen.
1: Absolut.
0: Sind wir fast an Ort recht, man muss was gegen die unternehmen.
1: Also der Politiker?
0: Ja, der lässt sich nicht von diesen Ölleuten schmieren. Der will, dass sie stärker kontrolliert werden und für ihre Umweltverschmutzung bestraft. Wir werden übrigens heute Abend da reden, direkt vor einer der Raffinerien. Ich würde ja gern hingehen, aber als Polizist.
2: Erinnern Sie sich, wie Tassini erzählt hat, dass Dekal seine Arbeiter vergiftet? Hier setzt er nur eins drauf. Angeblich kann er bald beweisen, dass Dekal nicht nur seine Arbeiter, sondern uns alle vergiftet.
0: Wenn Sie nichts dagegen unternehmen, muss ich es tun.
3: Ich dachte, du bist schon weg.
4: Ich muss mit dir reden. Ich will 20.000 Euro und du wirst sie mir geben.
3: Was?
4: Die Fabrik leitet die Brühe aus der Schleiferei ungefiltert in die Lagune. Ich kann es beweisen damit. Du weißt, was passiert, wenn ich zur Polizei gehe. Aber wenn du mir das Geld gibst, wird niemand davon erfahren.
3: Giorgio, ich habe kein Geld.
4: Tut mir leid. Du weißt, wo du mich findest.
3: Ja?
2: Ist der Mann zu Hause?
0: Wann kommt er denn wieder?
3: Ich weiß es nicht.
2: Wir müssen ihm dringend ein paar Fragen stellen.
3: Ich weiß nicht, ob er vor der Arbeit noch mal nach Hause kommt.
2: Wann fängt er in der Fabrik an?
3: Um 8.
0: Können wir irgendwas für Sie tun?
3: Lassen Sie meinen Mann in Ruhe.

0: Palazzi, ich muss mal mit dir reden.
1: Ja?
0: Was passiert mit unserem Abwasser?
2: Das landet in den Tanks.
0: Und dann?
3: Dann wird's gefiltert.
2: Aber das weißt du doch alles.
0: Das Einzige, was ich weiß, ist, dass Repetta alle 3 Monate vorbeikommen sollte, um die Filtertanks abzupumpen.
3: Also.
0: Und warum hat er dann seit über einem Jahr keine Rechnung mehr gestellt?
2: Wer soll ich denn das wissen?
0: Weil du doch sonst alles weißt, was hier vor sich geht. Das Wasser landet direkt in der Lagune, ungefiltert. Deswegen gibt's keine Rechnung, weil es nichts abzuholen gibt. Tassini hat es rausgefunden und jetzt erpresst er uns.
2: Das kleine Arschloch.
0: Jetzt hör mal zu. Es ist mir völlig egal, wessen Idee das war. Ich will, dass das aufhört. Ich will, dass das Wasser wieder vernünftig entsorgt wird.

0: Hallo? Kommst du klar?
1: Das hier ist mein Leben. Und er wollte das alles verkaufen. Ich weiß nicht, wie oft ich mir gewünscht habe, dass er tot ist. Dass das alles vorbei ist, diese Wutausbrüche und Beschimpfung. Er hat mich immer aus allem rausgedrängt. Ich durfte nicht mal in die Bücher gucken. Und jetzt weiß ich auch, warum.
0: Was ist denn?
1: Mein Vater hat die Abwässer ungefiltert in die Lagune geleitet.
0: Was?
1: Tassini hat das rausgefunden, hat eine Analyse machen lassen. Jetzt will er 20.000 Euro oder er geht zur Polizei. Und das wäre das Ende.
0: Ich könnte dir das Geld leihen, wenn du willst.
1: Ich lass mich doch nicht erpressen.

0: Oh, na endlich.
1: Sag mal, Tante Sophia, wem hast du eigentlich alles von dem Garten erzählt?
2: Och, nur ein paar netten Herren bei Fabio. Warum?
1: Weil irgendwie mittlerweile die ganze Stadt von dir und dem Garten weiß.
2: Was denn?
0: Weißt du eigentlich, wie scharf die hier auf solche Gärten sind? Die werden Schlange stehen, um in dir abzuschwatzen.
2: Glaubt ihr wirklich?

0: Tassini!
1: Was wollen Sie hier?
0: Ich habe Ihre Briefe gelesen. Sie behaupten, der Karl würde uns alle vergiften. Womit?
1: Ich habe mich geirrt.
0: Geirrt?
1: Ja.
0: Was ist mit dem Beweis, den Sie gefunden haben?
1: Es gibt keinen.
0: Ja, gestern haben Sie doch erzählt, wie gefährlich das hier alles ist. Und jetzt? Jetzt sehen Sie plötzlich, Sie haben sich geirrt? Warum? Haben Sie es selbst in die Hand genommen?
1: Glauben Sie wirklich, ich hätte ihn umgebracht? Was würde das bringen? Würde es Emma dann besser gehen? Sie hat vielleicht nur noch ein paar Jahre zu leben und ihre verdammten Fragen werden das nicht ändern. Also! Lassen Sie mich jetzt arbeiten.

0: Hallo.
1: Hallo.
2: Ein Weißwein, bitte.
1: Ja.
3: Sie sind der Kommissario, oder?
2: Ja. Sieht man das?
3: Und? Wissen Sie schon, wer den Alten umgebracht hat?
2: Selbst wenn ich es wüsste, dürfte ich Ihnen nicht sagen. Hier, das ist mein Vater. Und das hier auch. Er hat auf Murano gearbeitet.
3: Das ist drüben bei Angelos. Da hat mein Vater auch gearbeitet.
2: Ach, wirklich?

0: weiß gar nicht, wie oft ich die Schule geschwänzt habe, nur um ihm zuzusehen. Ich wollte unbedingt Glasbisser werden.
1: Damals konnte man noch stolz auf die Arbeit sein. Da gab es noch Künstler hier. Venini, Barovier, Barbini. Das waren noch Namen. Heute geht es denen doch alle nur noch darum, möglichst viel und möglichst billig zu produzieren. Haben Sie mal den Kitsch angeschaut, den Sie an die Touristen verramschen?
0: Und Decal, hat der auch noch Kitsch produziert?
1: Decal, dem war doch das Glas völlig egal. Ich gebe uns allen hier noch 10 Jahre. Dann ist alles hier nur noch Kulisse für die Touristen.
2: Ein einziger großer Jahrmarkt.
1: Und daran kann auch Fasano nichts ändern. Selbst wenn er Bürgermeister wird. Aber ich rede wieder viel zu viel.
0: Entschuldigung, ich muss leider los.
1: Hey, Kommissar, bitte.
0: Danke. Bis bald.

0: wenn Sie hier alles aufgenommen haben, dann bringen Sie ihn bitte gleich zum Boot.
1: Okay.
0: Und so schnell es geht zur Pathologie.
1: Mach ich. In dem Glaskasten hat er immer gesessen und hat von hier aus die Öfen überwacht.

0: Dantes Inferno. Der war der Flammeraub im achten Tal und also warte ich von dem Schlund umschlungen und gehe im Feuerkleid zur ewigen Qual. Da angestrichen.
1: Der richtige Ort dafür.
2: Kannst jetzt mit dir reden. Ich habe dir was gegeben.
3: Ich weiß nicht, warum ihn jemand töten sollte. Ich weiß es nicht.
0: Wissen Sie, was seltsam ist? Tassini war fast ein Jahr lang fest davon überzeugt, dass ihr Vater ihn und die Menschen hier vergiftet hat. Und dann ganz plötzlich von einem Tag zum anderen ändert er seine Meinung und behauptet, er habe sich geirrt. Warum? Was wusste er? War eine Gefahr für die Firma?
3: Tassini war seit Emmas Geburt völlig am Ende. Mein Vater war nicht der Erste, dem er die Schuld gegeben hat an Emmas Krankheit. Zuerst waren es die Sendemasten hier auf Murano, dann war es irgendwas im Essen und er hätte auch noch irgendwas Neues gefunden. Er war keine Gefahr.
0: Und warum wurde er dann ermordet? Warum sind Sie heute Nacht hierher gekommen?
3: Ich wollte noch was arbeiten.
0: Um die Uhrzeit.
3: Ich habe so viel Papierkram zu erledigen, das schaffe ich tagsüber nicht. Es tut mir leid, was mit Tassini passiert ist, aber wir müssen weiter produzieren. Wir haben Aufträge, wir müssen liefern.
0: Sobald meine Kollegen hier fertig sind, können Sie weitermachen.
4: Sie war ganz sicher nicht hier, um zu arbeiten. Sie wollte zu Tassini.
5: Glauben Sie, er hat sie erpresst? Das würde doch passen, oder?
4: Ja, aber vor 2 Stunden hat er plötzlich behauptet, es gäbe keine Beweise. Er hätte sich geirrt. Warum? Ich muss seiner Frau, machen Sie weiter.
3: Ich wusste, dass irgendwann sowas passieren würde. Er hat sich so viele Feinde gemacht mit seinen...
0: Was hat Ihr Mann gewusst? Wen hat er sich zu Feinden gemacht? Die Karl, seine Tochter, wen noch? Signora, ich habe seine Briefe gelesen. Wurde er deswegen ermordet?
3: Diese Briefe, diese verdammten Briefe. George und ich, wir hatten uns so seine Hausgeburt gewünscht für Emma. Und die Ärzte meinten auch, es sei kein Problem. Tja, solange es keine Komplikationen gibt. Aber Emma, die hat es ihren Nabelschnur um den Hals gewickelt. Es hat eine halbe Stunde gedauert, bis der Notarzt kam. Deshalb ist Emma so, wie sie ist. Es war unsere Schuld, Kommissario. Nicht die von anderen. Aber Giorgio, ich muss mich um Emma kümmern. Er hat ja noch mich.
6: Hallo,
7: Vito.
6: Wie war dein Tag?
4: Tassini wurde ermordet. Ich musste es seiner Frau sagen.
6: Ich hol dir ein Wein.
7: Das tut mir leid.
0: Seltsamerweise glaube ich dir das sogar.
7: Warum kannst du mich nicht leiden? Hier ist niemand außer uns. Du kannst es ruhig sagen.
0: Du weißt doch ganz genau, womit ich ein Problem habe.
7: Ja, ich weiß, dass Claudia ein paar Dinge gemacht hat, die wahrscheinlich gegen das Gesetz waren. Aber er hat nie jemanden betrogen, der es nicht auch verdient hätte.
0: Das kannst du beurteilen?
7: Ja, das kann ich. Guido, ich bin zurückgekommen, weil ich die letzten Jahre meines Lebens hier verbringen möchte. Deine Mutter und du, ihr seid das Einzige, was mir geblieben ist. Können wir nicht Freunde sein? Bitte.
8: Ah, Brunetti, zu Ihnen komme ich auch gleich. Ich dachte mir, es ist Frühling und da haben meine hart arbeitenden Mitarbeiter eine kleine Überraschung verdient. Eine Prinzessin. Für Sie. Schön, nicht? Und für meinen Kommissario.
0: Oh.
8: Ja. Die würde doch wunderbar auf ihrem Schreibtisch aussehen, nicht wahr? Auch schön, oder?
0: Sehr.
8: So. Na, dann ziehe ich mal weiter. Bitte, Kollegen.
3: Hatte ich schon erwähnt, dass ich mir Sorgen um ihn mache? Wie ich hörte, hatten Sie eine lange Nacht?
0: Ja. Wir haben zwei Tote, ein Motiv, was keins ist. Wir stehen wieder am Anfang. Ist Vianello da?
3: Mhm. Kommissario?

0: Nee.
1: Die ist schön geworden.
0: Ist noch nicht ganz fertig.
1: Das ist deine, oder?
0: Ja. Hab ich die irgendwo verloren, oder?
1: Die lag bei Tassini. Hast du irgendwas mit den Morden zu tun?
0: Für was hältst du mich eigentlich? Habe ich zum Duschen abgenommen vielleicht? Vielleicht habe ich sie da liegen lassen, keine Ahnung, was weiß ich.

0: Sie haben einen wunderschönen Garten. Ich würde ihn gern kaufen.
1: Nein, ich kann ihn nicht verkaufen, Signor. Das ist ein Andenken an meinen verstorbenen Mann.
0: Oh, das verstehe ich wirklich. Ja, aber hat Ihr Mann Ihnen denn auch genügend Geld hinterlassen, um einen solchen Garten zu pflegen und zu unterhalten? Wissen Sie, ich könnte mir vorstellen, dass Ihr Mann sich gewünscht hätte, dass Sie das Leben genießen würden. Sich einfach etwas Schönes gönnen. Zum Beispiel eine große Reise. Ja,
1: Claudio und ich, wir wollten immer schon mal gemeinsam verreisen. Aber das Geld hat gefehlt. Ich weiß nicht.
0: Ich bitte Sie, denken Sie mal drüber nach. Vielleicht fällt Ihnen so die Entscheidung leichter. Eine kleine Aufmerksamkeit für Sie. Lassen Sie sich ruhig etwas Zeit. Meine Karte. Bis bald.
2: Weißt du jetzt, was ich meine? Der wird sicher nicht der Letzte gewesen sein.
1: Glaubst du wirklich?
2: Ja, natürlich. Meinst du, er hat dir den Umschlag umsonst gegeben? Tante Sophia, so läuft das hier. Er will dich schmieren, damit du auch ja nur an ihn verkaufst. Das wirst du doch nicht machen, oder? Ich meine, dann wäre die ganze Arbeit hier umsonst gewesen.
1: Mein lieber Raffi, nichts ist umsonst.
3: An einem Quell, der siedend dort entspringt, des Wellen fort durch einen Graben glitten, mehr rot als schwarz ist seine Flut und bringt, wenn man ihr folgt, hinab zu rauen Wegen, durch die man mit Beschwerde niederdringt. 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Nur schon ein paar Stellen, wo dieser rote Fluss vorkommt. Der rote Fluss, der alles vergiftet wie der Kalk.

0: 12, 20, 37, Punkt.
1: Vielleicht meint er die Seiten. 12. Vielleicht meint er die Seiten.
0: Das sind Koordinaten, sehen Sie? Hier läuft der Längengrad durch Venedig. 12 Grad, 20 Minuten. Das müsste Murano sein.
1: Moment.
0: Also Grad, Minuten, Sekunden und die beiden letzten Ziffern, das müssten die Dezimalen der Sekunden sein. Tassini hat hier einen genauen Punkt angegeben. Das müsste ungefähr hier sein.
1: Und das ist
0: die Karlsfabrik.

0: Also hier irgendwo müsste es sein.
1: Herr Kommissario, vielleicht ist es gar nicht hier. Vielleicht kann man es nur von hier aus sehen.
0: Vianello.
1: Was ist das?
2: Cadmium, Kobalt, Mangan, Kalium und Arsen. In unglaublich hoher Konzentration.
0: Arsen. Also Lotta Sini hatte Kalle sein Opalglas mit Arsen hergestellt und es dann in Laguna geleitet.
3: Der rote Fluss, der alles vergiftet.
4: Es geht alles kaputt.
5: Das wird es nicht. Jetzt, wo Tassini tot ist, könntest du doch noch mal ganz von vorne anfangen.
4: Und Palazzi?

0: Palazzi ist ein opportunistischer Sack. Er weiß genau, worauf es ankommt. Außerdem bin ich ja auch noch da. Was hältst du davon, wenn wir heute Abend zusammen essen? Können wir über alles in Ruhe reden.
1: Willst du dich wirklich mit mir in der Öffentlichkeit sehen lassen?
0: Ich dachte eigentlich, ich koche für dich.
2: Sunta! Die Polizei ist schon wieder da.
3: Dann kommt das Abwasser aus der großen Halle und der Schleiferei hier in die Anlage, wird gefiltert und kommt hier als sauberes Wasser wieder rein. Reicht das?
4: Und die Schadstoffe und die Glasreste?
3: Die sammeln sich schön brav da hinten in den beiden Tanks. Wird irgendwann abgepumpt und weggebracht. Hallo?
5: Sagen Sie, ist das das Zeug, was Sie da hinten ansammeln?
3: Weiß ich doch nicht. Ich bin Chemiker. Was machen Sie da?
4: Wo führt denn dieses Rohr hin?
1: Es führt in die Lagune. Mein Vater muss das irgendwann gelegt haben. Ich habe erst von Tassini davon erfahren.
5: Hat er Sie erpresst?
1: Er wollte 20.000 Euro haben.
4: Und deshalb wurde er ermordet?
1: Nein. Ich weiß nicht, warum er tot ist. Ich bin gestern Abend noch mal in die Fabrik gegangen, weil ich mit ihm reden wollte. Ich weiß ja, dass er das Geld für Emma brauchte. Wir hätten bestimmt eine Lösung gefunden.
5: Sie behauptet, sie hat nichts von dem Brau gewusst. De Kall und Tassini haben davon gewusst und beide sind jetzt tot. Also angenommen, sie sagt die Wahrheit. Wer wusste dann noch von dem Brau? Was ist mit ihm, ne? Er ist ja Nachbar.
4: Ja, aber wenn er etwas gewusst hätte, dann hätte er es doch gesagt. Ich meine, er ist doch einer von uns.
5: Von uns?
4: Wir Umweltschützer.
5: Das ist Fasanos Palast?
4: Ja, den hat er geerbt, wie die Glasfabrik. Aber ich habe gehört, er möchte eine Umweltstiftung daraus machen.
0: Sie hat mir erst gestern davon erzählt.
5: Und Sie wussten nichts davon? Ich meine, Ihre Fabrik liegt keine 100 Meter von Nikals entfernt. Jemand musste was bemerkt haben, als er das Rohr verlegt hat. Ja.
0: Wenn es tatsächlich er war, der das Rohr verlegt hat. Aber sehen Sie, die Fabriken hier sind seit Generationen in Familienhand. Ja, das kann er gewesen sein, kann sein Vater gewesen sein. Wer weiß das. Aber spielt ja jetzt auch keine Rolle mehr. Das Rohr wird geschlossen und damit ist der Fall erledigt, oder?
5: Leider nicht, Signor Fasano.
0: Sie haben das Zeug untersuchen lassen. Und haben Arsen gefunden.
4: Woher wissen Sie denn das?
0: Es gibt ein Gerücht, dass er immer noch Opalglas herstellen lässt. Das ist natürlich verboten. Man kann leider immer noch sehr viel Geld damit verdienen. Und De Kall hatte schon immer sehr eigene Vorstellungen von Umweltschutz.
5: Aber Sie haben ihn nicht angezeigt.
0: Worauf wollen Sie hinaus, Kommissario?
5: Ich will einfach wissen, wer alles von dem Tod De Kalls profitiert.
0: Tut mir leid, da kann ich Ihnen nicht helfen.
5: Nein, wahrscheinlich nicht. Trotzdem möchte ich wissen, wo Sie in den Nächten waren, in denen De Kall und Tassini ermordet wurden.
0: Ich? Das Wochenende bis Montagmorgen war ich in meinem Haus auf dem Land. Und gestern Abend war ich bei einer Veranstaltung auf dem Festland. In Marghera, um genau zu sein. Es dürften mich genügend Menschen gesehen haben. Sie glauben doch nicht im Ernst, dass ich mit den Morden irgendetwas zu tun habe.
4: Er hätte doch gar kein Motiv.
5: Wieso hat er das Arsen erwähnt? Wieso hat er die Kali angezeigt?
4: Er hat die Wahrheit gesagt. Er war wirklich in Marghera. Ich habe ihn gesehen.
5: Doch, Sie waren doch da.
4: Ja, aber nur als Privatperson.
0: Die Polizei war wieder da.
1: Sie haben das Rohr entdeckt.
0: Das Rohr interessiert Sie nicht. Sie wollten wissen, wer deinen

0: Vater ermordet hat.
1: Warum hast du mich eigentlich nie gefragt, ob ich was damit zu tun habe?
0: Hast du? Mach dir nicht so viele Sorgen. Ich passe auf dich auf.
1: Warum tust du das alles für mich?
0: Hast du das wirklich nicht?
1: Ich kann nicht. Nicht jetzt.

0: müssen in den nächsten 10 Minuten auftauchen. Verlass mich auf Sie, Sergeant.
1: Vizequestore, wie sieht er denn aus?
0: Na, woher soll ich das wissen?
2: Ah, Kommissario.
3: Na, wie kommen Sie voran?
2: Da fällt mir ein, was ich Sie fragen wollte. Was würden Sie eigentlich sagen, wenn jemand Sie über mich befragen wird?
4: Wer soll mich über Sie befragen?
2: Aha. Dann hat Elytra Sie also auch nicht eingeweiht. Nehmen Sie es nicht persönlich. Egal, was passiert, ich lege mein Schicksal in Ihre Hände. Ach, übrigens, da wartet eine Frau auf Sie.
5: Kommissario, ich muss mit Ihnen sprechen.
4: Bitte.
5: Das Arsen ist nicht von uns. Ich bin gestern noch mal die Listen unserer Lieferanten durchgegangen. Mein Vater kann seit über einem Jahr kein Arsen mehr benutzt haben.
4: Warum nicht?
5: Weil uns keins geliefert wurde. Er hatte nicht bezahlt. Hier. Sie können dort gerne anrufen, wenn Sie mir nicht glauben. Aber ich schwöre Ihnen, das Arsen ist nicht von uns.
4: Hinter Ihrer Fabrik lief das Arsen in Lagune. Die Fabrik daneben, wem gehört die?
5: Fasano. Das kann nicht sein.
4: Können wir es hier behalten?
5: Ja. Aber das ist vollkommen unmöglich.
6: Genello.
4: Wir rufen Sie an. Vizequestore, wir brauchen einen Durchsuchungsbefehl und einen Bagger.
2: Ein Bagger? Wozu brauchen Sie einen? Kommissario, das ist leider überhaupt kein günstiger Zeitpunkt im Moment.
4: Sehen Sie, das hier ist De Carls Fabrik. Das ist der Abfluss in die Lagune. Hier haben wir auch das Arsen gefunden. De Carl hat aber seit einem Jahr kein Arsen geliefert bekommen. Was wäre, wenn hier noch ein zweiter Abfluss wäre? Und zwar von hier.
2: Und wem gehört das Gelände?
7: Signor Fasano.
2: Welcher Fasano? Der ich rette die Welt, indem ich als Bürgermeister alle Industrieanlagen verbiete, der Fasano?
4: Sieht so aus. Tut mir leid.
2: Können wir das beweisen?
4: Dazu brauchen wir einen Durchsuchungsbefehl und einen Bagger.
2: Gut. Ich kümmere mich drum. Und? Moment. Ich bin stolz auf Sie.
8: Sophia, ich brauche mal eine Pause. Ich gehe mal was trinken.
9: Ich werde uns eine Hilfe organisieren.
8: Ich glaube, das ist eine gute Idee.

0: Läuft immer gleich ab. Da, guck.
1: Hier habe ich eine kleine Aufmerksamkeit für Sie.
2: Der, wie viel ist das jetzt?
3: Danke.
4: Ja, ich habe aufgehört zu zählen.
3: Soll ich das wirklich annehmen?
2: Vielleicht hat Papa ja doch recht.
5: Entschuldigen Sie.
0: Ja?
5: Wissen Sie, wo das Sekretariat von Vizequästore Pacta ist?
0: Ja, gleich da drüben, dritte Tür rechts.
5: Vielen Dank.
0: Aber gern.
5: Ja?
6: Vizquestore, ich glaube, die Zielperson ist zu ihm eingetroffen.
5: Danke.

0: Dottore. Haben Sie gut zu uns gefunden?
1: Ah, Dottore Savelli. Was für eine Überraschung. Wollen Sie ihm denn keinen Kaffee anbieten?
2: Wenn's was zu kopieren gibt, ist Tech-Copy stets beliebt.
1: Und, Dottore, was verschafft uns die Ehre? Warum haben Sie den weiten Weg aus dem Ministerium her auf sich genommen? Gibt es irgendwelche Neuigkeiten, irgendwelche Veränderungen?
0: Vizequästore, Signor Savellis Firma ist nicht weit weg. Eigentlich ist sie gleich um die Ecke.
1: Aber was reden Sie denn da für einen Unfug? Signore Savelli kommt den weiten Weg aus Rom, nicht wahr? Er kommt nicht aus Rom.
0: Nein. Signor Savelli kommt von der Firma TechCopy.
2: Gibt's was zu kopieren auf die Schnelle, ist TechCopy stets zur Stelle.
0: Ja, er möchte uns einen neuen Kopierer verkaufen.
1: Ich dachte aber, Sie sollten doch... Er sollte doch... Sie sollten doch aus dem Ministerium kommen.
2: Ah ja, die Ministerium arbeiten schon lange mit unseren Kopiergeräten. Wenn Sie wollen, zeige ich Ihnen gleich einmal, welche Kopierer Sie dort verwenden.
3: Die Flut hat das Dreckszeug nach oben gedrückt. Ist ja auch kein Wunder. Die Muffen sind total verrottet. Deswegen ist die Brühe bis an die Oberfläche gestiegen.
4: Und wie lange liegen die Rohre schon drin?
3: Oh, das ist schwer zu sagen. Vielleicht seit 30 oder 40 Jahren.
5: Darf ich mal fragen, was Sie hier machen?
4: Ach, wissen Sie das wirklich nicht?
6: Das Rohr führt in Ihre Fabrik.
5: Wirklich?
7: Ja, dann muss das aus der Zeit meines Vaters oder meines Großvaters sein. Als man noch nicht gewusst hat, wie furchtbar giftig das Abwasser aus der Schleiferei ist. Aber ich kann Ihnen versichern, wir nutzen das Rohr heute nicht mehr.
4: Wie Sie auch keiner sehen benutzt haben, nicht wahr? Ich möchte gerne Ihre Filteranlage sehen.

0: Luca, ich bin's. Geh doch bitte ran. Ich muss dringend mit dir sprechen. Bitte.
1: Bitte ruf mich zurück, wenn du nach Hause kommst. Ciao.
2: Hallo? Sie können fahren.
3: Selbe Ruhe. Möchten Sie uns etwas sagen? Schöne Wegs versuchen. Der Karl brauchte Geld, der hat sie erpresst. Er hat gedroht, ihr kleines Geheimnis zu verraten. Sie musste ihn loswerden. Das hier wurde ebenfalls zur Gefahr, richtig?
4: Das ist doch lächerlich.
3: So, ist es das?
4: Ja. Es mag sein, dass mein Vorarbeiter ein bisschen nachlässig war bei der Entsorgung unserer Abwässer. Davon habe ich im Übrigen nichts gewusst und ich bedauere das zutiefst. Aber Mord. Bitte Sie, Kommissario, haben Sie irgendwas gegen mich in der Hand? Nein, haben Sie nicht.
3: Sehen Sie, alle werden vom Arsen erfahren. Signor Fasano. Alle.

0: Wie lange hat er auf dieser Versammlung gesprochen?
1: Ungefähr bis 10.
0: Dann hat er ja noch Zeit, zu Dekals Fabrik zu fahren und das Ding zu töten.
1: Und für den Mord an Dekal? Er behauptet, er sei das ganze Wochenende auf dem Festland gewesen.
0: Mit seinem Auto, wie er sagte. Zum Parkhaus.
2: Alles in Ordnung?
3: Gehen Sie nach Hause.
2: Aber ich muss noch ein paar Termine klären.
3: Ich brauche Sie heute nicht mehr.

0: Das ist der Parkplatz von Signor Fasano. Das hier ist sein Auto. Und hier kommt Signor Fasano und geht zu seinem Wagen. Es ist der 13. April, 20.38 Uhr. Und hier ist der Parkplatz leer. Da kommt Signor Fasano angefahren. Es ist der 16. April, 9.28 Uhr. Und jetzt parkt er ein.
1: Sein Boot lag das ganze Wochenende unten am Steg. Das ist eindeutig bestätigt. Er hat es erst Montagmorgen wieder abgeholt. Kurz nach 9:30 Uhr.

0: Unsere Väter haben dieses Rohr gemeinsam gelegt. Verstehst du? Gemeinsam! Jetzt hat dein Vater versucht, mich damit zu erpressen. Ja, was hättest du denn an meiner Stelle getan?
1: Du hast meinen Vater und Tassini umgebracht.
0: Tassini war gefährlich. Für uns beide.
1: Und dann hast du den Verdacht auf Sergio gelenkt.
0: Es gab keinen anderen Ausweg, Assunta. Du, ich mache es wieder gut, ja? Ich schwör's dir.
1: Du bist ja vollkommen wahnsinnig geworden.
0: Ich hab das doch auch für dich getan. Sieh mal, jetzt ist es so, wie du es immer wolltest. Keine Wutausbrüche mehr, keine Beschimpfungen. Er ist weg. Jetzt gibt es nur noch uns beide. Wirf das nicht weg.
2: Ich liebe dich doch.
1: Nein, ich werde zur Polizei gehen.
0: Das darfst du nicht, bitte.
1: Lass mich los.
3: Wir können nicht beweisen, dass er auf Morano war. Wir haben keine Zeugen, keine Spuren, nichts. Es ist vorbei.
4: Zwei Kaffee und ein Wasser.
5: So. Ich wollte doch nur ein guter Chef sein. Hm? Darf ich Sie zu einem Grappa einladen?
4: Oh, bitte, so. Nein, danke, wir haben Kaffee.
5: Oh, das ist schade. Übrigens, da wartet schon wieder eine Frau auf Sie in der Questura. Soweit ich gesehen habe, spielt sie mit den Sergentes Karten. Aber das ist jetzt auch schon egal.
4: Entschuldigen Sie mich, bitte.
5: Ach, bleiben Sie doch. Wenn Sie schon keinen Grappa trinken, noch einen Espresso.
6: Wir sind noch nicht fertig mit der Produktion für Piatinesi.
7: Könnt ihr morgen auch noch machen. Ich will heute hier niemanden mehr sehen. Raus!
6: Oh, schickt uns nach Hause. Danke, Jungs. Also, gehen wir eben.

0: meine Güte, habe ich das wirklich alles gewonnen?
1: Oh, mein lieber Guido, diese netten Herren bringen mir gerade Poker bei.
2: Ihre Tante hat eine ziemliche Glückssträhne.
3: So hat sie das. Na, das nennt man dann aber Anfängerglück, nicht wahr, Tante Sophia? Gib's den Herrn das Geld doch wieder zurück, nicht wahr?
1: Ja, eigentlich wollte ich diese netten Herren nur fragen, ob sie mir im Garten helfen können. Wissen Sie, da gibt es so schwere Sachen zu tragen. Mein Neffe ist ja so beschäftigt.
3: Ja, die Herren sind auch sehr beschäftigt.
1: Ach ja, na ja, dann auf Wiedersehen.
2: Wir haben gehört, dass Sie diesen Fasano hochnehmen wollen, Kommissario.
4: Wahnsinn, damit ist seine Karriere als Bürgermeister schon beendet, bevor sie überhaupt angefangen hat.
5: Spielverderber.
1: Gehen wir nicht in den Garten? Guido, der Garten!
6: Typen wie dieser Fasano sind doch alle gleich. Sobald es um ihr eigenes Geld geht, gelten die Gesetze plötzlich nicht mehr.
4: Ey, habt ihr eigentlich mitbekommen, dass man ihn am Wochenende beim Schwarzfahren erwischt hat? Wahrscheinlich hat er gedacht, dass die am Wochenende nicht kontrollieren würden.
6: Sag ich doch, so sind die Politiker.
4: Er hat gesagt, er hätte keine Zeit gehabt, sich ein Ticket zu kaufen. Ist doch lächerlich. Ich frag mich sowieso, warum einer wie der mit einem Vaporetto fährt. Habt ihr mal sein Boot gesehen?
3: Wann ist er schwarz gefahren?
4: Am Wochenende. Das hat mir mein Cousin erzählt, der ist Kontrolleur.
3: Ja, wann genau?
4: Da muss ich ihn fragen.
3: Na ja.
4: Ciao, Rico. Ich bin's. Sag mal, du hast mir doch erzählt, dass ihr diesen Fasano erwischt habt. Ja. Kannst du mir sagen, wann genau das war? Am Sonntag, abends so gegen 11. Auf der Strecke nach Murano, sagt er. Vielen Dank, ciao.
7: Vite Pistore, ich hab's Ihnen doch gesagt, Sie sind ein ganz toller Chef.
8: Vice Pistore, wir haben ihn. Mirnalo.

0: Sie denn schon wieder hier?
1: Wir haben noch ein paar Fragen an Sie in der Questura. Wir wissen, dass Sie in der Nacht von De Calls Tod auf Murano waren.
2: Sie sollten sich einen Anwalt nehmen.
0: Moment mal, Moment. Kommen Sie.

0: Signorina Elettra?
1: Ja?
2: Wollen Sie mit mir essen gehen?
3: Danke.
4: Gerne, kein Problem. Spaß.
5: Ciao.
3: Danke.
5: Gern geschehen. Ciao, kein Problem.
3: Ciao.
4: Wiedersehen.
6: Signorina. Raffi, das ist Signorina Angelone.
7: Hallo.
6: Ihr gehört dieser wunderbare Garten.
7: Ihr gehört was?
8: Ja, ich habe ihn geerbt. Von meinem Vater. Ich hätte es mir niemals leisten können, den Garten wieder so herzurichten. Aber dann stand ihre Tante wie ein Engel vor meiner Tür und bot mir an, diese Arbeiten für mich unentgeltlich zu machen. Darf ich bitte mal? Er ist wunderschön.
7: Wenn dir der Garten gar nicht gehört, dann hättest du ihn doch gar nicht verkaufen dürfen. Du hast überall rum erzählt, dass dir der Garten gehört, weil du genau wusstest, dass diese Typen hier auftauchen würden.
8: Danke, Senor.
9: Und? Wie viel war es diesmal?
6: Eine ganze Menge. Und alles für einen guten Zweck. Ja, meine Wohnung. Ja, habe ich euch nicht erzählt, dass ich eine gefunden habe? Gleich in eurer Nähe. Damit ihr es nicht so weit habt, wenn ihr mich besuchen kommt. Aber ich meine, wenn du unbedingt möchtest, dann kann ich das Geld auch wieder zurückgeben. Da müsste ich allerdings noch eine ganze Weile bei euch wohnen. Aber wenn euch das nicht stört...
9: Das ist Erpressung.
6: Ja, Guido. Die Wohnung ist wirklich wundervoll. Ihr müsst sie euch unbedingt ansehen. So hell und sogar Stuck in der Decke. Ja, sie bröckeln zwar ein wenig runter, aber... Es muss einfach renoviert werden. Und Raffi hat Ferien.
7: Nee, also ich muss lernen.
6: Und Guido?
9: Er hat keine Zeit.
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0: 54 Kilometer Bahnstrecke liegen heute vor mir.
1: Hier geht's los. Der Mare-Mosel-Radweg. Und Sie kennen wahrscheinlich diesen alten Spruch zum Rad. Wer sein Rad liebt, der schiebt. Werde ich aber auf gar keinen Fall machen, denn das hier ist ein E-Bike. Also falls es zu hart wird, könnte ich mich ein bisschen unterstützen lassen. Hier geht's auch erstmal bergauf, aber es ist alles schön asphaltiert. Ich glaube, das schaffe ich.
0: Richtig gut rauf geht's zuerst. Der höchste Punkt der Strecke liegt, ja, in einem Tunnel. Auf 580 Metern Höhe bin ich. Aber von jetzt an geht's fast immer leicht bergab. In der herbstschönen Landschaft der Vulkaneifel startet der Mare-Mosel-Radweg, mitten in Daun. Er führt an einigen Maren vorbei, über Wittlich, an die Lisa und dann entlang der Mosel bis nach Bernkastel-Kues. Erster Stopp, das Schalken-Mehrener Maar. Bildschön, dieser nahezu kreisrunde Vulkansee. Finde nicht nur ich.

0: mal kurz ausatmen. Hier in dieser schönen Ecke bin ich gleich verabredet, da hinten mit Anna Magdalena Bössen. Und die hat was ganz Tolles gemacht, man kann es auf dem Buch schon erahnen. Die war mit dem Rad unterwegs durch ganz Deutschland, insgesamt 8000 Kilometer, 2 Jahre lang und hat einfach bei Leuten übernachtet, die sie vorher gar nicht gekannt hat, überall Gedichts- und Lyrikvorträge gehalten. Das war das Konzept von Deutschland, ein Wandermärchen. Und ich freue mich jetzt total, sie zu sehen. Mal gucken, wie sie so drauf ist und wie es ihr hier gefällt. Anna Magdalena, schön,
1: hallo,
0: dich zu
1: Anna
0: sehen.
1: Hallo, Anna Lena, hallo.
0: Das ist ja, obwohl du viel unterwegs warst, jetzt wirklich dein erstes Mal.
1: Ja,
0: und?
1: Mein erstes Mal ist wunderbar.
0: Ja?
1: Ja, ich war hier noch nie und ich finde es unglaublich.
0: Sieht echt aus wie so ein Stück Bilderbuch gerade.
1: Ja.
0: Und hast du jetzt, auch wenn du mal wieder was Neues siehst, wieder ein Stück Fernweh in dir? Weil die Tour ist ja jetzt schon wieder über ein Jahr her, ne?
1: Also ich glaube, ich habe seit dieser Reise so einen Cowboy in mir, ne? Und dieser Cowboy, der möchte immer wieder los. Und gerade wenn ich dann so Schilder sehe für Radfahrer, so und so viele Kilometer, 35 und die Sonne scheint, dann denke ich, oh, wann kann ich wieder?
0: Ja. Und der Cowboy ist aber auch jemand, der alleine sein möchte,
1: ja,
0: ne?
1: Unbedingt. Also unbedingt alleine, weil die Straße gehört ihm, weißt du. Ja.
0: Und wie war das jetzt quasi, bevor ich auf den Steg kam? Kann man so ein bisschen beschreiben, was dann im Kopf passiert, wenn der lange alleine in der Landschaft unterwegs ist?
1: Ja, das ist eine totale Entspannung, ne? Und ein Einsinken, finde ich, in die Natur. So. Also das ist das, was, glaube ich, auch so süchtig macht und weshalb das so schön ist, einfach so lange unterwegs zu sein für sich.
0: Ich glaube, was du aus dieser Reise gewonnen hast, ich glaube, du hast bei wie vielen verschiedenen Menschen übernachtet?
1: Ich war bei 100 Gastgebern.
0: Bei 100 Gastgebern, dass man danach ein Riesenvertrauen hat in Menschen generell?
1: Natürlich in meine Mitmenschen. Für mich war das immer wie ein kleines Wunder. Also ich habe bei jemandem geklingelt und die Tür ging auf und jemand, den ich nicht kannte, der hat mir ein Bett bezogen, Essen gekocht, seine Freunde für mich eingeladen. Mhm. Verstehst du? Das ist ja eigentlich, für mich war das jedes Mal aufs Neue ein absolutes Wunder.
2: Weiter auf dem Radweg. Ich habe so das Gefühl, ich bleibe nicht lange allein.
0: Ehrlich, als Sie neben mir aufgetaucht sind, das sieht aus wie ein kleines Rennautochen.
3: Ja, es nennt sich Velomobil.
0: Und so richtig schön aerodynamisch, oder? Sieht es einfach nur gut aus.
3: Ja, es ist sehr aerodynamisch, also ein ganz kleiner Widerstand für den Wind und insofern auch etwas schneller als üblich.
0: Also ist es leichter damit zu fahren als mit einem normalen Rad?
3: Ja, es rollt mehr.
0: Und die ganze Truppe, wir sehen ja hier eigentlich jetzt nur verrückte Fahrräder. Alles Liegeräder?
3: Alles Liegeräder, aber Liegeräder gibt es schon sehr, sehr lange, seit über 100 Jahren, also seit 1881.
0: Ja.
3: Und insofern, also ja, es sind keine verrückten Räder, sondern sehr alte Fahrzeuge.
0: Aber Sie sehen außergewöhnlich aus, also Sie sind alle schon ein Hingucker, ne? Und wenn die Leute Sie sehen, kriegen Sie schon Reaktionen hier auf dem Radweg?
3: Ja, immer sehr positive.
0: Ja?
3: Ja, man freut sich, man fotografiert oder filmt schon mal. Aber eigentlich nur positive Resonanz.
0: Der Porsche unter den Fahrrädern.
3: Das kann man so nicht sagen.
0: Nee.
3: Nein.
0: Aber mit dem Rot, das hat schon was.
2: Genussradeln pur. Immer eben oder leicht abschüssig und immer auf den Bahndamm. Also verfahren kann sich auf dem Mare-Mosel-Radweg wirklich niemand. Pausen will ich mit Anna Magdalena verbringen. Sie genießt schon im Bauernhofcafé direkt am Radweg selbstgebackenen Kuchen. In ihrem Buch schreibt sie, die Reise hätte ihr Leben verändert und auch ihren Blick auf die Heimat.
0: Zur Ruhe kommen. Das war ja auch so ein Thema in deinem Buch. Was ist typisch deutsch? Gibt es das überhaupt, so eine Mentalität, die uns ausmacht? Passt da Kaffee und Kuchen ganz gut rein?
1: Absolut. Also es war nicht nur das Bett gemacht bei meinen Gastgebern. Manchmal stand da auch schon die Torte und Kaffee und Kuchen gehörte irgendwie dazu. Es war klar, wenn ich ankomme nachmittags, dann gibt es Kuchen.
0: Das ist jetzt so eine Kleinigkeit, aber bist du auch wirklich so dem ein bisschen auf den Grund gekommen, was uns ausmacht als Land?
1: Ja, zumindest was mich ausmacht. Also ich wusste zum Beispiel nicht, dass ich einen wahnsinnig hohen Anspruch habe. Und ich wusste auch nicht, dass alle anderen das auch haben. Oder dass ich so perfektionistisch bin.
0: Und das ist typisch, das ist so ein Klischee.
1: Nicht nur, ja? Sondern ich habe eben auch andere Dinge gefunden. Wir sind humorvoll, wir sind kreativ. Wir sind offen, das sind all die Dinge, die einem nicht sofort einfallen, aber die gibt es eben auch. Und da konnte ich dann doch recht schnell sehen, ja, es gibt eigentlich viel, viel mehr Ähnlichkeiten als Trennendes.
0: Gab es mal so einen Moment, wo du gedacht hast, ich schmeiß jetzt hin?
1: Viermal am Tag.
0: Echt? Viermal am Tag? Oh Gott.
1: Ja, also wirklich, immer mal wieder, wenn du natürlich, du weißt ja nie, was passiert. Mhm. Ja, du weißt nie, verfährst du dich. Funktioniert der Weg nicht.
0: Ich bin Lädt mich ein Blödmann ein.
1: Ich bin mal auf einer Autobahn gelandet, ne? Zum Beispiel mit dem Fahrrad. Ja. So, es passieren einfach Dinge, die kannst du nicht einschätzen. Und du weißt natürlich nie, zu wem du kommst. Und das ist spannend und das ist schön, aber es ist auch eine Herausforderung gewesen.
2: Auf zu neuen Abenteuern.

0: Nächster Bahnhof. Vorsicht bei der Einfahrt. Aber...
1: Nichts los.
2: Hey, Anna hat uns abgehängt.
0: Vorbei mit der Ruhe. Hier ist die Klapprad-Truppe mit ihrem Anführer, Dr. Klapp.
3: Attacke! Ich an dich!
0: Ihr Motto, Make Klapprad Great Again. Scheint gut drauf zu sein.
4: Hey, wo kommst du her?
5: Ein bisschen Langsamkeit, hä?
4: Ah, ich bin ja nicht so sportlich wie du.
1: Nee, alles gut.
5: Gut.
1: Hallo, hallo, hallo.
4: Wir gehen
1: endlich sind wir da.
4: Na, ja. Anna, was hast denn du denn gekauft?
1: Kommt nicht gut an, so ein E-Bike.
4: Anna!
1: Nee?
4: Anna, was machst du?
5: Guck mal, nicht ins Schwitze, gell?
1: Nee. Ja. Ist das so, dass man normalerweise, wenn man ein cooles Klapprad hat, die anderen Räder ein bisschen...
5: Ja. Du, Elektrobike.
1: Eigentlich, wenn ich euch so an... Sieht sehr unbequem aus. Cool, aber unbequem.
4: Nö. Guck dir mal so einen Sattel an. Da wohnt sie besser, nichts dagegen. Ne?
1: Aber keine Schaltung, nix.
4: Keine Schaltung, aber da davor.
1: Da ist ein Aschenbecher dran, ich glaub's gar nicht. Und noch was ist kaum zu übersehen, hier.
4: Ja klar, gleich müssen wir noch einer trinken. Ne? Schöner Pfälzer Wein habe ich mitgebracht. Ne?
1: Und was sagen jetzt die Pfälzer zum Mare-Mosel-Radweg? Gut?
4: Schön hier.
1: Ja? Aber zu wenig Steigung für euch.
5: Ja, ist ein bisschen schwach.
1: Ja. Fahrt ihr trotzdem ein Stück mit mir?
5: Können wir machen, wenn der Akku das packt.
1: Ja, der Akku packt das. Wer liegt vorne, wer liegt vorne?
0: Klappräder aus den 70ern. Dazu jede Menge Humor. Die Jungs haben und machen auch Spaß.
6: Ich glaube, der erstreckt sich über hunderte von Kilometern.
7: Boah, sowas habe ich auch.
4: Hier, machen wir Pause.
1: Das ist mir ehrlich gesagt, habe ich jetzt auch keine Lust, fahre ich weiter.
4: Oh, Anna, guck, ne? Ich habe das extra für dich mitgebracht.
1: Trinkt einen für mich mit.
4: Alles
1: tschüss.
4: Klar, tschüss.
0: Ciao. Tschüss Eifelwälder, hallo Reblandschaft. Zum ersten Mal Wein und ein weiter Blick in die Wittlicher Senke. Gut die Hälfte des Mare-Mosel-Radwegs habe ich geschafft. Direkt hinter dem 50. Breitengrad wird es auch gleich ein bisschen wärmer, gefühlt.

0: Wittlich. Die kleine Kreisstadt ist ein hübscher Ort, durch den der Mare-Mosel-Radweg mitten durchführt. Hier könnte ich wunderbar eine Pause machen. Aber ich bin mit Anna Magdalena verabredet. Einen Ort weiter. Kurz hinter Wittlich das erste Weingut am Radweg mit Winzerhof-Café.
1: Da bin ich.
2: Ja? Aha, schon was für mich mitbestellt, das finde ich sehr fürsorglich.
1: Schönes Gläschen Weißwein, das haben wir uns bedienen.
2: Direkt mal einen Schluck.
1: Zum Wohl.
2: Und ich muss sagen, jetzt, wo ich ein bisschen unterwegs war,
1: ja,
2: kann ich ein Bild von dir gut nachvollziehen zum Radfahren. Du sagst ja, das ist wie Segeln über Land.
1: Segeln über Land, ja.
2: Ja,
1: ja, ich segel total gerne und ich liebe einfach dieses Dahingleiten, ne? Und das hast du beim Fahrrad auch.
2: Hattet ihr auch so eine richtig innige Beziehung? Ich meine, wenn mal 8000 Kilometer waren es insgesamt zusammen.
1: 8160.
2: 8160. Wie konnte ich das unterschlagen? Ja. Also ihr seid schon verschmolzen.
1: Ja, ich habe das auch immer ganz nah bei mir gehabt. Das heißt, es war meistens in dem Raum, in dem ich übernachtet habe, wenn es nicht irgendwie eine Garage oder so gab, weil ich natürlich Angst hatte, dass es geklaut wird und nicht mehr da ist. Es war mein einziges Zuhause, das ich hatte.
2: Stimmt, ja.
1: Das war immer bei mir, das hat mein Gepäck getragen, das war mein Rad.
2: Was dir ja auch wichtig war, war Lyrik und Gedichte noch mal ins Land zu bringen. Dein Beruf ist, wie nennt man es richtig,
1: Gedichte? Rezitatorin.
2: Rezitatorin.
1: Ne? Ja, und das macht aber gleich allen Angst. Nicht? Ich bin Rezitatorin. Dann denkst du, oh.
2: Ja.
1: Ja, genau. Deshalb sage ich irgendwie Diplom-Gedichtesprecherin. Also ich habe es wirklich auf Diplom studiert. Das ist so ein bisschen eine vergessene Kunstform. Und das Verrückte ist, in anderen Ländern ist das ganz anders. Es gibt zum Beispiel im Sudan die Fernsehsendung, der Sudan sucht den Super-Rezitator.
2: Echt?
1: Ja.
2: Das ist ja lustig. Okay.
1: In Deutschland undenkbar.
2: Undenkbar.
1: Ne? Dabei ja, gehört das ja eigentlich schon auch hierher.
2: Warum brauchen die Menschen das, Gedichte, deiner Meinung nach?
1: Naja, die enthalten eine ganze Welt. Wenn du zum Beispiel diesen Satz nimmst von Hilde Domin, ne? Ich setzte den Fuß in die Luft und sie trug. Was steckt da drin? Was für eine Art Poesie, aber auch an Weltanschauung. Oder Eugen Roth hat gesagt, so mancher hat sich wohl die Welt bedeutend besser vorgestellt. Getrost, gewiss hat sich auch oft die Welt viel mehr von ihm erhofft. Und das sind nur 4 Zeilen und trotzdem steckt da drin eine ganze Lebenseinstellung, eine Frage, mit der du dich ein Leben lang beschäftigen kannst. Das gehört zu unserer Kultur. Es berührt etwas in uns, das ganz tief ist und das eigentlich zu uns gehört. Man kriegt ein familiäres Gefühl und das habe ich auch zu den Dichtern.
2: Wenn du dann einen Vortrag machst, zeigst du auch, nee, da ist Humor drin und das wird eigentlich ein lustiger Abend, ein unterhaltsamer, sagen wir mal so.
1: Ja, alles, ne? Ist alles mit drin, wie eben auch in der Poesie auch. Aber wenn man nicht die Gedichte selber spricht, erlebt man ja gar nicht die Kraft, die da drin steckt. Es hat Kraft und es wallet und siedet und brauset und zischt, wie wenn Wasser mit Feuer sich mengt. Das hat Power und das spürst du nur, wenn du es sprichst.
0: Von der Lisa an die Mosel ist es jetzt nur ein Katzensprung. Und die Mosel, ja, die ist auch ein Gedicht.

Noch ein Gedicht. Das Schloss Lisa, ein Märchenschloss. Aus dem Dornröschenschlaf erwacht. Und in ein Luxushotel verwandelt. Die letzten Meter bleibe ich auf der linken, der Kusa-Mosel-Seite. Obwohl, ein kurzer Sprung ins bildhübsche Bernkastel lohnt sich natürlich immer.

0: Ich bin also drüben geblieben, wo der Mare-Mosel-Radweg endet, und radle zum Cusanus-Stift, in dessen Gemäuern auch die größte Vinothek für Moselriesling untergebracht ist. Genau gegenüber der bekannten Lage, Bernkasteler Doktor.
1: Hab jetzt schon ein bisschen Muskelkater, ne? Deshalb gönne ich mir auch ein Glas Wein. Das gibt's natürlich an der Mosel und das mache ich jetzt ganz konsequent. Es ging ja die ganze Zeit bergab und ich gehe jetzt noch ein Stück weiter runter in den Keller.

0: In der Mosel-Vinothek können 150 offene Weine gekostet werden. Qualitätsweine, Hochgewächse, Auslesen, Eisweine aus nahezu jedem Moselweingut. Und aus der Doktorlage, natürlich.
1: Herr Fritzen, ist das was aus der Doktorlage?
2: Hallo, ganz genau. Bernkasteler Dr. Spätlese, und den müssen Sie einfach mal probieren.
1: Da muss ich aber natürlich noch wissen, was es mit diesem Namen auf sich hat, Doktorlage.
2: Bernkasteler Doktor, die bekannteste Reblage in ganz Deutschland, hat den Ursprung in einer schönen Sage. Der Kurfürst Böhmund II. Lag krank hier auf der Bernkasteler Burg Landshut. Keiner konnte ihm helfen, bis eines Tages kam ein Winzer heran, der hatte ein Fässchen Wein dabei, hat zu dem Bischof gesagt, hier, probier mal. Und hat so lang getrunken, heute getrunken, morgen getrunken, übermorgen getrunken, das Fässchen war leer, Bischof war gesund. Und seither heißt die Sage, dass der Bischof am Dr. Wein gesundet ist.
1: Das klingt gut, heilender Wein, den trinke ich aber in der Sonne,
2: ja,
1: oder?
2: Da haben Sie recht. Besser.
1: Gut, okay. Gehen wir mal hoch. Also ich muss echt sagen, die Anna Magdalena hat mich so beeindruckt, dass ich mir vorgenommen habe, aus dieser Sendung will ich mich nicht banal verabschieden, sondern mit ein bisschen Lyrik von Hesse. Wohlan, denn Herz, nimm Abschied und gesunde. Und ich gesunde jetzt auch ein bisschen mit der Doktorlage.

0: Herzlich willkommen im Nachtcafé. Schön, dass Sie da sind. Dankeschön. Vielen Dank. Vielen Dank. Manchmal sagt man ja, Reden ist Silber, Schweigen ist Gold. Aber ist das wirklich so? Schweigen kann ja auch sehr belastend sein. Und umgekehrt braucht es oft sehr viel Mut, das Schweigen zu brechen, Missstände aufzudecken oder ein Familiengeheimnis zu lüften. Das Ende des Schweigens, das ist heute unser Thema im Nachtcafé. Und ich bin sehr gespannt auf diese Gäste. Alisa und Alina Krupp, die Zwillingsschwestern, haben selektiven Mutismus. Schweigen fiel ihnen schon immer leichter als zu sprechen. Heute reden sie zum ersten Mal in einer Talksendung darüber. Jutta Reichelt, die erst spät realisierte, dass sie vom Vater sexuell missbraucht wurde. Die Familie schwieg eisern darüber. Nun erhebt sie als Schriftstellerin ihre Stimme. Adam Fletcher, der im Schweigekloster fast den Verstand verlor, dafür aber eine wichtige Erkenntnis für sein Leben fand. Sylvia Wagner, die als ehemaliges Heimkind mit ihren Nachforschungen einen Skandal aufgedeckt hat. Außerdem im Nachtcafé Dr. Christian Virus, Psychiater und Psychotherapeut, der weiß, wann Schweigen sinnvoll ist und wann es belastend wird. Und eine Frau, die wissentlich mit HIV angesteckt wurde und dies viele Jahre aus Scham verheimlicht hat, bis sie beschloss, das Schweigen zu brechen. Melanie Hahn, herzlich willkommen an Sie und herzlich willkommen an die gesamte Runde. Frau Hahn, bei dem, was Sie erlebt haben, spielt das Schweigen und das Verschweigen gleich in mehrfacher Hinsicht eine große Rolle. Sie haben 2006 Ihren damaligen Freund kennengelernt, wussten aber nicht, dass er ein Doppelleben führt. Erzählen Sie aber erstmal, wie haben Sie sich damals kennengelernt?
1: Das ist korrekt. Ich war im Urlaub und habe ihn dort kennengelernt. Und es war ein wunderschöner, großer, attraktiver Mann. So, ich mit meinen 23 war sehr verliebt. Da haben wir festgestellt, dass wir nur eine Stunde voneinander entfernt wohnen zu Hause. Und ja, dann blieb das nicht mehr beim Urlaubsflirt und hat sich da zu Hause eigentlich gefestigt.
0: Und Sie waren so, also Ihre Gefühle waren tief, höre ich raus. Das hat nichts mit Urlaubsflirt oder so nur zu tun gehabt.
1: Nee, es war ein, also für mich wirklich, das war, wenn ich an das 23-jährige Mädchen zurückdenke, ein Traum an Mann. Und ich dachte, wow, mit dem alt werden, das wär's.
0: Also so weit ging das so.
1: Also jugendliches Alter ist man mal verliebt, aber das war so auf jeden Fall, da waren ganz viele Schmetterlinge und Gefühle,
0: Wann haben Sie gemerkt, dass Sie nicht die Einzige sind für ihn?
1: Das ging leider, oder vielleicht auch rückblickend zum Glück, alles ganz schnell. Mhm. Ich sage jetzt, wir hatten eine Beziehung von 3-4 Monaten, bis mich dann eine E-Mail überraschte. Er wohnte bei mir teilweise, wir hatten so ein Pendelleben. Ich war schon beruflich immer mal ein bisschen im Ausland unterwegs und teilweise in Deutschland. Er war eine Stunde von mir eigentlich am Arbeiten im Nachtclub und die restliche Zeit hatte er in meinem Wohnort einen Job und wohnte bei mir. Mhm. So wie auch an diesem einen Tag, als das E-Mail kam, hallo, ich bin die Ehefrau, ob ich das nicht wüsste.
0: Puh.
1: Ja.
0: Und dann, wie ist das?
1: Das hat mir damals wirklich den Boden unter den Füßen weggezogen, weil ich mich sehr beschämt habe, weil ich dachte, oh Gott, also der wohnt hier, der schläft hier. Wie kann der jetzt noch woanders verheiratet sein? Und dann haben wir, also habe ich ihn rausgeschmissen und habe die Beziehung eigentlich auf Eis gelegt.
0: Wie hat er, haben Sie ihn auch damit gleich konfrontiert?
1: Habe ich. Und er sagt, oh, habe ich dir das nicht gesagt? Das waren seine Worte.
0: Puh. Erst noch mal danke dafür, dass Sie uns das so erzählen. Man merkt, wie das in Ihnen noch arbeitet. Sie haben dann den Sommer über sich nicht gut gefühlt. Ihre Lymphknoten waren geschwollen, Sie haben sich ausgelaugt gefühlt. Und Anfang November 2006 haben Sie dann eine Diagnose erhalten. Wie gut können Sie sich an diese Situation, an diesen Moment erinnern?
1: Leider sehr gut. Es war der 6.11.2006, 11 Uhr Termin. Das sind so Zahlen, 6 und 11. Die haben schon den ganzen Sommer über verschiedene Ärzte an mir geschaut, was nicht stimmt, was nicht gut ist. Und ich bin eigentlich zu dem Termin und wollte sagen, mir reicht jetzt, ihr macht mich kränker, wie ich bin. Mhm. Ich möchte jetzt keine Untersuchung mehr, es langt. Und dann kam aber ein Arzt mit gleich mehreren Leuten in das Zimmer und sagte, Frau Hahn, oder wir müssen Ihnen mitteilen, Sie sind HIV-positiv. Und ich war wie versteinert und ich dachte, das gibt's nicht, das kann nicht sein, es kann nicht sein.
0: Sie sagen, Sie waren versteinert. Was für Gedanken, was für Bilder, Assoziationen kamen Ihnen denn bei diesem Begriff HIV-positiv?
1: Also ich zur damaligen Zeit war ebenfalls nicht gut aufgeklärt über das Thema. Ich habe noch dieses alte Wissen, HIV bedeutet gleich AIDS, bedeutet gleich Tod. Ich dachte, ich habe jetzt noch 10 Jahre maximal zu leben und dann ist es Schluss. Das waren meine Gedanken.
0: Was haben Ihnen die Ärzte und Ärztinnen dann gesagt in dem Moment?
1: Die haben mich super abgeholt. Ich vergesse nie, es war ein ganz netter Professor, der hat dieses Beispiel gebracht, dass es Medikamente mittlerweile gibt. Und dass, wenn man in guter Therapie ist, man es wie mit Diabetes vergleichen könnte. Er möchte es nicht verharmlosen, aber ich kann ein kontrolliertes, gutes Leben führen. Das waren seine Worte, die ich aber damals nicht aufgenommen habe.
0: Also Sie haben es zwar gehört, Sie haben mitgekriegt, ich bin jetzt nicht in Lebensgefahr, da hat sich was verändert, aber es ging trotzdem ganz tief.
1: Ich habe es gehört, aber ich habe es nicht verinnerlicht gleich.
0: In der Öffentlichkeit wird ja nur noch selten über das Thema HIV gesprochen. Was ist Ihr Eindruck? Wie viel Verunsicherung, wie viel Ängste sind da auch nach wie vor noch da?
2: Ja, ich denke, es ist immer noch ein Thema, ähnlich auch wie Krebs. Es ist ja, gleichzeitig gibt es viel Forschung dazu. HIV ist, wie Sie sagen, gut behandelbar. Man kann damit alt werden, man stirbt nicht mehr daran. Das war

0: sodass einfach die Wahrscheinlichkeit, dass man sich ansteckt, größer wird. Und das belegen wohl die Zahlen, ja.
1: Wenn Sie schon davon sprechen, war Ihnen klar, wie Sie sich infiziert haben?
2: Also mir war zum Glück klar, dass es nur von ihm sein konnte, weil in diesem Sommer kein anderer Partner an meiner Seite war. Und wir hatten zwar immer geschützten Geschlechtsverkehr, respektive auch das ist ja so ein Tabuthema mit Sex und wie schützt man sich und was. Mhm. Es gibt 6 Varianten Vaginalverkehr, der ist meistens geschützt oder wir hatten ihn geschützt, wir hatten 2-mal eine Panne. Mhm. Aber ein Oralverkehr oder das macht keiner mit Kondom. Mhm. Und natürlich kann man wieder sagen, die Chance ist gering, aber die Chance ist da. Mhm. Und das ist einfach auch ein Thema, wo ich denke, es ist so schade. Mhm. Ja, mich hat es doppelt getroffen, weil ich der Meinung war, ich habe mich geschützt für diesen Moment, für ein geplatztes Kondom und für ungeschützten Oralverkehr. Nein, mhm. Sorry, da habe ich mit 23 nicht dran gedacht. Aber ja.
1: Nun waren Sie ja getrennt und Sie waren ja getroffen, weil Sie haben ja diesen Vertrauensbruch mhm. erlebt. Haben Sie sich an ihn gewandt? Haben Sie mit ihm darauf gesprochen?
2: Ich wollte ja sicher gehen, dass es von ihm ist. Ja. Ich hatte zwar vorher im Sinne der ganzen Untersuchung schon mal einen HIV-Test Anfang des Jahres, der war negativ, von daher war es für mich klar, aber ich wollte wissen, wusste er das? Hm. Und ich habe ihn somit gegen Ende des Jahres kontaktiert und ein Treffen eingefordert.
1: Und wie ist das dann gelaufen? Mit welchem Ergebnis?
2: Er sagte mir, dass er es nicht wüsste. Es mhm. kann doch gar nicht sein, aber er und seine Frau würden das jetzt noch prüfen und dann würde er mir Bescheid geben. Und daraufhin kam ein paar Tage später, ein paar Wochen später, die Info, er sei positiv. Und bei seiner Frau wäre das Ganze noch unklar. Der Test müsste wiederholt werden.
1: Und hatten Sie auch noch Kontakt zu der Frau?
2: Die Frau hat mich dann wieder Monate später angeschrieben. Sie hat gesehen, wir hätten wieder Kontakt. Sag ich, ja, das wüsste sie doch, warum wir Kontakt hätten. Sie weiß von nichts. Sag ich, aber ich habe ihn doch getroffen. Es liegt doch hier ein schwerwiegendes Thema vor. Sie weiß von nichts. Und dann habe ich gesagt, aber ich bin positiv von ihrem Mann. Und er hätte mir gesagt, sie waren zusammen bei der AIDS-Hilfe und er sei positiv, sie nicht. Das hörte sie von mir das erste Mal.
1: Und dann? Ist sie dann auch gleich zum Test?
2: Sie ist zum Test und sie ist auch positiv, ja.
1: Und wissen Sie, ob neben Ihnen und neben seiner Ehefrau dann noch andere betroffen waren?
2: Also die Ehefrau hat sein Leben ein bisschen auf den Kopf gestellt und festgestellt, dass es nicht nur mich gab, sondern noch weitere Frauen neben ihr und mir. Und dass er es wohl wusste, dass er positiv ist und uns alle wissentlich angesteckt hat.
1: Ich meine, Sie haben gerade noch die 23-Jährige beschrieben, die so gestartet ist und diese großen Träume hatte. Mhm. Und jetzt kam erst der Vertrauensbruch und dann auch noch das. Wie war das für Sie, auf einmal zu sehen, welches Lügengebilde da sich auftat?
2: Oh, ich merke, da wird meine Stimme schon ganz zittrig, weil es war, ich war ein lebensfroher Mensch, ich war lebendig, ich war aktiv und es hat sich für mich angefühlt mit dieser Krankheit, mit diesen ganzen Lügen, mit dem Vertrauen in Menschen. Mhm. Ich konnte nicht mehr. Also es hat sich wie ein Boden unter den Füßen wegziehen angefühlt. Und ich war auf Rückzug. Ich war in meiner kleinen Kugel und ich wollte mich einfach irgendwie nur noch verstecken. Mhm.
1: Das alles ging auch übrigens vor Gericht. Dieser Mann hat eine mehrjährige Haftstrafe erhalten. Was hat Ihnen dieses Urteil bedeutet?
2: Ach, das Gericht und das Urteil, ich glaube, es gab 3,5 Jahre, nachdem es klar war, dass er wissentlich die Leute alle infiziert hat. Ein Stück weit ist es vielleicht ein bisschen eine Befriedigung oder ein Genugtuum, mhm. aber eigentlich war mir klar, oder ist mein Gefühl, ich weiß nicht, ob der für sein Leben was mhm. gelernt hat, dass wenn der rauskommt, ob er das nicht weitermacht.
1: Nun haben Sie ja gesagt, Sie waren von der lebensvollen Frau, haben Sie sich eingeigelt, so sage ich das ja. mal in meinen Worten. Sie haben sich dicht gemacht.
2: Ja.
1: Wem haben Sie überhaupt davon erzählt? Wie offen oder nicht offen sind Sie mit dem Thema umgegangen?
2: Dadurch, dass meine Aufklärung, was HIV angeht und wen das betrifft, und das war Anfang 2000, da gibt es immer noch diese Klischees. Und auch ich war mit diesen Klischees in Verbindung. Ich dachte, oh Gott, bringe ich jetzt Schande über meine Familie? Also ich habe mich einfach null wohl gefühlt. Ich dachte, ich bringe jetzt hier was ganz Schlimmes mit nach Hause. Ja. Und ich habe es einfach wirklich nur meinen Eltern gesagt, meiner einen Schwester und einer Freundin. Ich konnte das nicht mitteilen. Es fiel mir zu schwer und ich habe auch gemerkt, dass es belastend ist für mein Umfeld. Also
1: Und wenn Sie diese Ängste hatten, auch vor dem Gespräch mit den Eltern, oder dass Sie Schande, wie Sie sagen, über die Familie bringen, wie war dann dieses Gespräch?

0: der Situation, wenn Sie uns da mal reinholen?
1: Eigentlich war es ein ganz tolles Gespräch. Ich hatte immer Angst vor irgendeinem Vorwurf und der kam nicht. Meine Eltern waren ganz stark und waren einfach für mich da. Mein Papa war sehr verzweifelt und hat sofort geschaut, wie oft gibt es, dass vielleicht eine Fehldiagnose rauskommt und noch einen Test und noch einen Test machen. Und meine Mama war einfach nur ganz stark und versteinert da. Und ich habe denen, glaube ich, auch die Schwere angemerkt, die ich jetzt hier gerade mich in die Familie bringe.
0: Und Sie haben gesagt, dieser Kreis war ja sehr klein. Vier Personen habe ich jetzt da gezählt. Haben Sie dann gesagt, keiner darf was sagen oder wie war das?
1: Ja, ich glaube, ich wollte zurück zur Normalität und ich wollte das alles unter den Teppich kehren und habe auch meine Familie gebeten, das nicht anzusprechen. Ich wollte selbst damit klarkommen und dass sie auch mit niemand drüber sprechen sollten. Ich war selbst sehr in dem Stigma und habe mich dafür geschämt und habe einfach einen Deckel drauf gemacht.
0: Scham, Angst vor Stigma, Angst vor Ausgrenzung. Sind das immer wieder Gründe, warum Menschen schweigen oder ins Schweigen kommen?
2: Ja, ganz exakt. Also das ist sehr eindrucksvoll, wie Sie das beschreiben. Ne? Dass wir das auch in anderen Zusammenhängen kennen. Aber wenn man in so eine Schockstarre verfällt, was ja typischerweise bei Traumata passiert, und das ist ja ein Trauma, so eine Diagnose mitgeteilt zu bekommen, dann hat ganz schnell irgendwie so ein Mechanismus Platz, dass man ja irgendwie selbstverantwortlich ist und deswegen verschweigt man es besser. Meint es damit erstmal gut zu machen. Und im Laufe der Zeit wird dann wahrscheinlich deutlich, dass da irgendwas nagt.
1: Das ist so. Also ich bin von dieser lebendigen, lebensfrohen Mel einfach zu... Ja, ich habe mich beruflich mehr in die Schweiz orientiert, weil da dachte ich, in Deutschland kennt mich jeder. In Deutschland weiß jeder, die ist immer so ausgeflippt und die ist laut. Und ich konnte es einfach nicht mehr sein.
0: Also war das wie eine Flucht?
1: Würde ich so sagen, ja, weil man kannte mich dort nicht und dort muss ich keine Rolle spielen. Und ich habe einfach gemerkt, ich kriege diese Lebensfreude nicht an den Tag. Es ging mir am Anfang mit den Medikamenten nicht gut. Es ist viel Erbrechen, es ist viel... Die sind super wichtig und die sind toll. Und ich wäre nicht hier heute und würde so strahlen, wenn es die Medikamente nicht gibt. Aber es sind trotzdem recht heavy Einnahmen und die darf man nicht unterschätzen. Und das war am Anfang einfach alles zu viel. Dieses Enttäuschtwerden von der großen Liebe... Diese Krankheit, die nicht öffentlich ist oder die ein Stigma trägt. Ich hatte mal den Satz gebracht, ich hätte lieber gerne Krebs gehabt, weil es gesellschaftsfähiger ist. Heute würde ich es auf gar keinen Fall so sehen, um Gottes Willen. Aber
0: damals war das Ihre Gefühlswelt?
1: Ja, ich dachte immer HIV. Und da gab es auch ein paar Berührungspunkte mit Leuten, wo ich mich langsam irgendwann geöffnet habe. Oh, ich habe jetzt aber aus deinem Glas getrunken. Also wenn ich solche Reaktionen kriege, denke ich ja... Ich sehe, die Gesellschaft ist ja einfach nicht aufgeklärt.
0: Man sieht auf jeden Fall, wie es immer noch in Ihnen arbeitet. Deshalb nochmal danke dafür, dass Sie hier sind und dass Sie das so offen erzählen. Jetzt ist es ja so, Sie hatten diese Beziehung, Sie hatten diese Enttäuschung. Dazu kam jetzt die Infektion. Wie sah es in den Jahren danach aus mit Beziehungen? Also fiel es Ihnen schwer, sich neu einzulassen?
1: Also ich habe mich erstmal gar nicht eingelassen. Das ist ausgeschlossen gewesen, weil ich mich selbst als tickende Zeitbombe gefühlt habe. Und es hat bestimmt 4, 5 Jahre gedauert, bis ich dafür wieder offen war. Und als HIV-positive Frau einen Mann zu daten und wann ist der richtige Zeitpunkt, dem zu sagen, übrigens, ich habe hier noch eine unheilbare Krankheit, die für ganz viele immer noch so eine Schockstarre auslöst, ist wirklich kein Zuckerschlecken.
0: Herr Fletcher, wenn ein Freund zu Ihnen käme und sagt, er hat sich verliebt, und die Frau ist HIV-positiv, was wird das spontan in Ihnen auslösen?
3: Viel Respekt, dass du hier sitzt und den Mut hast, darüber zu reden. Es kann nur helfen, wenn mehr Leute darüber reden. Ja? Und es wäre auch ein positives Zeichen, wenn diese Freundin zu mir kommt und sagt, mein Partner hat HIV, schau mich nicht darüber. Lass uns darüber sprechen. So, ich würde sagen, Respekt.
0: Dem schließen wir uns an. Respekt. Sie haben dann einige Partnerschaften gehabt und irgendwann dann auch Ihren heutigen Mann Tobias kennengelernt. Sie sagen, wann erzählt man es? Ne? Wann ist der richtige Zeitpunkt? Wie war das denn bei ihm?
1: Ach, das war wieder so eine Hals-über-Kopf-Aktion. Was ich mich langsam wieder ins Sexualleben zurückgetraut habe, waren ja meistens irgendwelche Urlaubsflirts oder ich lasse mich da mal immer auf was Unverbindliches ein, weil ich wusste, wenn ich auf Kondom bestehe, das ist das Wichtigste, was ich machen muss, selbst wenn ich mit Medikamenten auf einer nicht nachweisbaren

0: sozusagen Viruslast bin, ist
1: und damit
0: es meine,
1: auch eigentlich
0: nicht ansteckbar.
1: Genau.
0: Mhm. Ist es aber einfach meine Pflicht. Und das war soweit kein Thema. Und dann habe ich mich da langsam rangetastet. Und ihn hatte ich bei einer guten Freundin auf einer Geburtstagsparty kennengelernt. Und ja, dann sind wir nicht in zwei getrennte Gästezimmer, sondern am Schluss in einem gelandet. Und ich dachte schon, oh je, jetzt habe ich wieder erst das eine. Und dann kommt hinterher so eine Art Beichte oder du, ich muss dir noch was sagen. Kam aber dann recht schnell, zwei, drei Tage später schon, weil ich dachte, das hat alles keinen Sinn, sonst fange ich wieder an, mir mein Lügenkonstrukt aufzubauen. Und er nahm es wirklich locker. Er sagte, naja, er dachte, es könnte mal eine einfache Beziehung werden und nahm mich einfach nur in den Arm mit einer ganz lieben Geste und somit, ja, war eigentlich klar, er hat damit kein Thema.
1: Und wie lange sind Sie jetzt verheiratet?
0: Verheiratet sind wir jetzt 5 Jahre.
1: So. Schön zu hören. Wie geht's Ihnen, weil Sie ja auch gesagt haben, am Anfang ging es mir gesundheitlich gar nicht gut. Wie geht's Ihnen heute?
0: Mir geht's gesundheitlich sehr gut. Ich würde wirklich sagen, ich habe gesundheitlich gesehen keine Einschränkungen. Also HIV ist medizinisch gesehen super angekommen, gesellschaftlich gesehen ist da noch eine Lücke.
1: Sie haben dann 13 Jahre nach der Diagnose entschieden, ich sage es jetzt nicht nur diesen 4 Menschen, sondern ich gehe damit raus. Sie haben bei einer Doku mitgemacht, sie sogar teilweise selbst auch ins Rollen gebracht. Gab es da 13 Jahre nach der Diagnose irgendeinen Anlass, irgendeine innere Bewegung, dass Sie sich gesagt haben, und jetzt ist es soweit?
0: Also es gab, ich sage so 5, 6 Jahre nach der Diagnose einfach so einen Punkt, wo ich auch mir therapeutische Hilfe gesucht habe und gemerkt habe, ich kann mit meinem Versteckkonstrukt nicht weitermachen und habe eine Therapie gemacht. Ich habe verschiedene Seminare besucht und habe dort schon mal ganz langsam immer in diesen sicheren Seminarkreisen mit meiner Diagnose so mich vorangetastet. Und irgendwann habe ich gemerkt, da kommt wieder die Mel von früher und da kommt wieder diese Lebensenergie. Und ich glaube, diese Seminare und diese Selbst, ja, wieder zu mir selbst zu finden und nicht mich als HIV und als ein Stigma darzustellen, sondern ich habe das ja, aber das heißt lange nicht, dass ich nicht auch wieder ich sein kann. Mhm. Und das fiel nach 13 Jahren so massiv raus, dass ich sagte, ich möchte ein Fest aufs Leben. Ich habe so lange keine Geburtstage gefeiert, ich habe darin keinen Sinn gesehen. Und ja, es war mir wichtig, einfach mal wieder Party zu machen.
1: Und wenn ich mir vorstelle, so der Tag der Ausstrahlung dieser Doku, wie war das? Haben Leute sich gemeldet? Wie waren die Reaktionen?
0: Also die waren eigentlich überwiegend positiv. Ich habe immer noch mit irgendwelchen Ängsten manchmal zu kämpfen oder ja, vielleicht mit einem Vorurteil. Aber eigentlich war alles wirklich nur sehr, sehr gutes und schönes Feedback.
1: Das freut uns. Wenn Sie auf die letzten Jahre schauen, was hat es Ihnen jetzt gegeben, dieses Schweigen gebrochen zu haben?
0: Also es ist wesentlich mehr Leichtigkeit da und ich kann einfach wieder ich sein. Es ist so schwierig, wenn ich in meinem Konstrukt bin und irgendwas verstecken möchte oder muss oder meine zu müssen. Also ganz viel Lebensenergie, Lebensfreude und es gibt an HIV nichts zu verstecken. Man kann damit leben und man kann damit gut leben und man ist nicht ansteckbar, wenn man die Verantwortung übernimmt.
1: Und was sagen Sie heute? Bereuen Sie es manchmal, erst nach so vielen Jahren Ihr Schweigen gebrochen zu haben?
0: Ich glaube einfach, alles braucht seine Zeit. So rückblickend denke ich, ja, hätte ich mal früher, aber das bringt nichts. Das war genau der Zeitpunkt und es war genau so, wie es war.
1: Ja. Sie sind 5 Jahre verheiratet, haben wir gelernt. Sie sind vor 3 Jahren auch Mutter geworden. Herzlichen Glückwunsch zu Ihrer Tochter. Die übrigens HIV-negativ ist, weil es wahrscheinlich auch Leute interessiert. Wie würden Sie sich heute beschreiben dann im Vergleich zu der Frau, die Sie früher zu Zeiten des Schweigens waren?
0: Oh je, also ein kompletter Kontrast. Wenn ich früher vielleicht die graue Maus war, die sich gerne einnistet, bin ich heute eher die, die wieder gerade dasteht und sich am Leben freut und vor nichts zurückschrecken möchte.
1: Das ist wunderbar, das auch so zu erleben, wie Ihre Augen dann auch strahlen, wenn Sie über das Heute sprechen. Vielen Dank, Frau Hahn, auch für Ihre Offenheit und alles Gute für Sie und Ihre Familie.
0: Danke schön.
1: Nach Ihrer Erfahrung, an welchem Punkt beenden viele Menschen ihr Schweigen?
2: Ja, es sind meistens Krisenmomente. Also oftmals holt einen ja auch die Vergangenheit ein durch vermeintlich harmlose Dinge. Das kann sowas sein wie vielleicht nochmal eine andere Erkrankung oder eine Trennung oder einen Jobverlust. Oder aber auch Berichte in Funk und Fernsehen, die irgendwas wachrufen, was mit dem eigenen Thema zu tun hat. Und dann plötzlich ist es da, als ob es nie weg gewesen wäre. Und das ist dann der Punkt, wo es definitiv lohnend ist, sich damit zu beschäftigen, geschweige zu brechen.
1: Wie erleichternd kann es sein? Ich meine, wir haben es gerade gesehen, aber auch nach Ihrer Erfahrung. Wie erleichternd kann es sein, das Schweige zu brechen?
2: Extrem erleichternd, weil das ja was ist. Also man könnte es vielleicht so ins Bild fassen, als ob man einen Wasserball die ganze Zeit unter Wasser hält. Und wenn man dieses Ding mal sich so vorstellt, vielleicht auch schon mal gemacht hat als Kind oder so, dann braucht man ganz schön viel Kraft und Energie. Man muss beide Hände draufhalten, am besten mit dem Körper sich drauflegen. Und wenn man mal nicht aufpasst, dann ploppt das Ding nach oben. Und das ist genau das, was man letztlich ja an Freiheit gewinnt. Wenn man loslässt, dann merkt man plötzlich, da ist der Ball und der ist gar nicht so schlimm, wie man dachte, und hat die Hände wieder frei. Das ist das, was Sie beschreiben.
0: Genau so, ja.
1: Kommen wir zu Ihnen, Alina und Alisa Krupp. Sie sind Zwillinge, das ist unübersehbar. Und dass Sie hier sind, ist wirklich was Besonderes. Denn Sie haben die Diagnose selektiver Mutismus. Das ist eine Angststörung. Und das bedeutet, in bestimmten Lebenssituationen, in bestimmten Lebensphasen können Sie nicht sprechen. Sie haben viele Jahre wirklich mit niemandem ein Wort gesprochen, außer mit Ihrer Mutter, haben sehr viel geschwiegen. Jetzt sitzen Sie in einer Talkshow, ausgerechnet. Wie viel Überwindung hat Sie das gekostet, Alina?
3: Ja, schon sehr viel Überwindung. Ich glaube, eine große Herausforderung. Aber ich denke auch gerade so, um den selektiven Mutismus bekannter zu machen, ist das eben auch eine gute Chance. Und die wollten den halt eben auch nicht nehmen lassen. Ja.
1: Wie geht's Ihnen, Alisa? Sind Sie, ja, wie geht's Ihnen gerade? Also sind Sie aufgeregt oder ist das, freuen Sie sich, dass Sie jetzt hier sind?
3: Ja, bin schon sehr aufgeregt, aber will natürlich auch die Chance nutzen, jetzt den Mutismus bekannter zu machen.
1: Hätten Sie sich das vor ein paar Jahren vorstellen können, hier zu sein?
3: Nee, eigentlich nicht. Also vor 15 Jahren eigentlich hätte ich mir das gar nicht vorstellen können.
1: Also zunächst mal muss ich sagen, freuen wir uns für Sie und dass Sie diesen Schritt hier bei uns und mit uns auch gehen. Schon jetzt erstmal Respekt dafür. Wenn wir noch mal einen Schritt zurückgehen, wann hat es mit dem Schweigen begonnen?
3: Das hat mit ungefähr 5 Jahren begonnen, als wir so in den Kindergarten gekommen sind. Ja, da haben wir halt mit den anderen Kindern halt auch nicht wirklich gesprochen.
1: Ja.
3: Und dann auch in der Schule wurde es halt immer schlimmer. Ja.
1: Also mit den Kindern nicht gesprochen, genau. In der Schule mit den anderen nicht gesprochen. Ja. Hatte das denn irgendeinen Grund oder fiel das mit irgendeiner Lebensphase zusammen?
3: Genau, so zu dem Zeitpunkt haben sich unsere Eltern getrennt. Mhm. Und wir vermuten halt, dass das damit zusammenhängt. Mhm. Also der genaue Auslöser, den kennen wir auch nicht, aber...
1: Wie war denn das Verhältnis zu Ihrem Vater? Wie würden Sie das beschreiben?
3: Ja, zu unserem Vater eher schwierig. Also er war sehr streng in der Erziehung. Und ja, wir hatten immer Angst, was falsch zu machen. Also er wollte halt immer, dass wir perfekt sind.
1: Mhm. Ja. Sie haben ja dann auch gesagt, wenn Sie sagen, Sie hatten Angst vor dem Vater. Wie ist Ihr Kontakt heute zu ihm?
3: Ja, wir sehen uns eigentlich nur noch ab und zu, also sehr selten. Und
1: Sie haben ja dann wirklich nur noch mit engsten Familienangehörigen gesprochen. Eigentlich nur noch mit Ihrer Mutter. Ja. Und in der Schulzeit dann geschwiegen. Wenn Sie uns das versuchen zu erklären, und Sie haben ja auch gesagt, Sie freuen sich hier zu sein, damit wir auch mehr erfahren können. Wie fühlt sich das denn an, nicht sprechen zu können? Also hatten Sie Worte, die nicht raus konnten? Oder wie würden Sie uns das erklären?
3: Ja, das ist ein extremes Angstgefühl. Man versucht halt, die Worte im Kopf schon so voll zu formulieren und dann... Ja, dann einfach so sozusagen nur auswendig zu lernen. Und manchmal ist es halt auch so, dass man so ein Blackout hat und dann gar nichts sagen kann. Mhm. Genau, oder halt einfach man hat halt die Sätze im Kopf, aber die Worte kommen einfach nicht über die Lippen. Mhm.
1: Also es war gar keine bewusste Entscheidung, nicht mehr sprechen zu wollen, nein, sondern die Worte sind einfach nicht mehr gekommen, wenn man das so sagen kann. Hat hier in der Runde, haben Sie von selektivem Mutismus schon gehört?
4: Ja, interessanterweise hat eine Tante von mir, die hatte das auch, also ohne dass das, glaube ich, damals irgendwie als Begriff oder als Diagnose aufgetaucht ist, aber die konnte viele Jahre lang nach einem Schlaganfall, der aber nicht der Grund war. Also das konnte man aus irgendwelchen Gründen ausschließen, konnte die auch nicht sprechen. Und das, ja.
1: Welche Gründe gibt es denn für selektiven Mutismus? Wissen wir das?
2: Also Sie haben ja schon auch was genannt. Es hat was mit oftmals mit Schock und Angst zu tun. Also im Kontext von sehr einschneidenden Lebenserfahrungen kann das passieren. Und was wir wissen, ist, dass also in traumatischen Schocksituationen das Sprachzentrum quasi den Zufluss verliert. Das heißt, uns versagt die Sprache. Wir haben die Worte zwar im Kopf, wir können es aber nicht rausbringen. Das ist eigentlich schon lange bekannt, also gerade im Kontext von der Traumaforschung. Und das passt auch zu der Geschichte, die Sie erzählen. Also es ist so eine angstvolle Atmosphäre in der Familie und dann gibt es irgendwie eine Trennung, die man als Fünfjähriger auch nicht einordnen kann. Und da kann man schon auch in Schweigen verfallen.
1: Wie war das denn, wenn Sie in die Schule gegangen sind und Sie sagen, Sie haben da nicht gesprochen? Wie haben die anderen das denn aufgenommen? Also haben die gedacht, sie interessieren sich nicht für Sie? Oder wie würden Sie das beschreiben?
3: Ja, eigentlich so als desinteressant aufgefasst.
1: Ja?
3: Ja, und wurden dann auch oft einfach ignoriert von den anderen.
0: Ausgegrenzt, ja. Ja.
1: Hat sie das verletzt?
3: Ja, schon. Ja. Aber klar, wir könnten die anderen irgendwie auch verstehen. Also ich meine, wir zwei haben zwar so geschwiegen und ich denke mal, dann wird man halt irgendwie noch unnahbarer. Und ja, so als würden die uns einfach für was Besseres halten, was sie aber eigentlich gar nicht so war. Und klar, das hat schon irgendwo wehgetan, ja.
1: Ich kann mir auch vorstellen, wenn Sie dann in der Schule sind und haben nicht gesprochen, dass dann irgendwann, ich weiß nicht, ob Lehrerinnen und Lehrer irgendwas zu Ihrer Mutter sagen und sagen, die sagen ja nichts und so. Wie war das denn für Ihre Mutter? Wie hat sie darauf reagiert?
3: Ja, sie wusste ja auch nicht, was wir haben. Also wir hatten ja noch keine Diagnose. Mhm. Ja, sie fand es auch sehr schwierig, damit umzugehen. Aber hat das natürlich immer dabei unterstützt. War auch immer ein bisschen aufgefordert, mal zu sprechen.
1: Ja. Mach doch mal so, ja, nach dem Motto, und das bringt aber nichts, so wie Sie es beschrieben haben, mach doch mal. Gab es denn irgendwelche Therapieversuche oder so?
3: Ja, wir hatten mehrere Therapien mal probiert, also Hypnose, Verhaltenstherapie, Logopädie war auch dabei. Aber so wirklich was gebracht hat das halt nicht, weil sich auch keiner damit ausgekannt hat.
1: Wüssten Sie denn, wie Sie damit umgehen würden, wenn Sie jetzt wüssten, Ihre Tochter zum Beispiel spricht plötzlich nicht mehr?
0: Das ist schwierig. Also ich glaube, ich würde Ärzte aufsuchen oder gucken, wo kriegt man da Hilfe her?
1: Was können Angehörige tun, wenn sowas passiert?
2: Wir haben ja heute die Situation, dass wir über das Internet natürlich viel besser Informationen bekommen, als auch noch vor 20 Jahren. Das ist, oder vor 25 Jahren. Das ist schon mal sehr gut. Selbsthilfe ist gut, auch gerade über die Stadtgrenzen hinaus, vielleicht mit anderen Menschen, die da auch drunter leiden. Es ist sehr hilfreich, den Austausch zu finden. Und es gibt mittlerweile ja auch Wissen darüber und Behandlungsmöglichkeiten, aber es braucht Geduld.
1: Jetzt ist es ja so, in der Schule, da gibt es ja auch mündliche Noten.
0: Ja.
1: Da war es wahrscheinlich nicht so. Wie war das für Sie?
3: Also wir haben uns eigentlich so gut wie gar nicht gemeldet. Haben ab und zu versucht. Ja, aber so wirklich geklappt hat es halt nicht. Ja, und im Zeugnis stand halt auch immer, dass die mündlichen Leistungen halt gar nicht feststellbar sind.
1: Wenn ich mir das so vorstelle, Sie sind in der Schule, da ist dieses Schweigen. Nicht, weil Sie es wollen, sondern weil es einfach nicht geht. Dann sind Sie zu Hause, Sie sprechen ein bisschen mit Ihrer Mutter. Wie war das denn untereinander? Haben Sie sich da total lebhaft jetzt ausgetauscht, jetzt mal nur so? Oder war das auch mehr so ein stillschweigendes Verstehen? Wie war das, wenn Sie alleine waren?
3: Also untereinander haben wir völlig normal gesprochen. Und das war dann auch so ein bisschen so ein Nachholbedarf, würde ich sagen. Weil wir zum Beispiel in der Schule nicht gesprochen haben. Und dann hatten wir zu Hause den Nachholbedarf, haben dann auch ganz viel mit unserer Mutter zum Beispiel gequasselt, hier die Ohren voll gequasselt zum Beispiel.
1: Also da ging es plötzlich.
3: Das war wie so ein, dann völlig normal.
1: Ja, da ist der Ball nach oben geflogen und alles war draußen, bei Ihrem Bild zu bleiben. Würden Sie dann sagen, weil Sie sich ja hatten, und immer wussten, die Schwester ist da und da kommt wieder der Austausch, hat das den Mutismus nach außen vielleicht sogar verstärkt? Ich weiß gar nicht, ob Sie das so sagen können, aber haben Sie da eine Theorie? Kann das sein?
3: Also wir glauben schon, dass es irgendwie gerade auch diese enge Zwillingsbindung vielleicht den Mutismus auch so ein bisschen verstärkt hat, weil wir uns halt so aufeinander fixiert haben dann auch und vielleicht irgendwie auch weniger jetzt uns getraut haben, auf andere zuzugehen, weil die dann immer noch dachten, okay, wir haben ja uns. Aber der Wunsch war natürlich permanent da, dass wir eben auch mal eigene Freunde kennenlernen oder eigene Freundschaften knüpfen zum Beispiel.
1: Also ich muss noch mal sagen, wir haben uns kurz vor der Sendung ja auch schon mal unterhalten und da hatten Sie auch noch so gefragt, ist das okay, wenn wir mal nur so kurz antworten? Ich finde es super, dass Sie da sind und dass Sie den Mut haben, sich hier hinzusetzen. Also erstmal noch mal danke, dass Sie das so machen.
2: Ja? Also was ich total interessant finde, ist, dass offensichtlich ja Symptome grundsätzlich kontextabhängig sind. Also das ist ja auch, also hätte ich jetzt, glaube ich, auch sofort als mutmachend beschrieben, dass Sie sprechen konnten in bestimmten Kontexten. Jetzt wäre eigentlich die richtige Frage, wie können wir den Kontext zu Hause auf andere übertragen? Mhm. Weil das ist ja eigentlich eher ein hilfreicher Ansatz, als zu sagen, da funktioniert was nicht. Da funktioniert ja ganz viel. Mhm. Ja, also quasseln, bis der Mutter die Ohren abfielen, also da konnten Sie was. Ne?
1: Ja. Jetzt haben Sie das aber die ganze Schulzeit nach außen nicht gemacht und nicht hinbekommen. Jetzt sitzen Sie aber heute hier. Mhm. Wann kam denn der Impuls zu sagen, oder woher kam das, dass Sie die ersten Schritte gemacht haben, auch draußen nicht zu schweigen? Wie war das?
3: Ja, nach der Schule eigentlich haben wir ja angefangen zu studieren und halt auch gemerkt, dass man halt im Leben halt nicht vorankommt, wenn man nicht spricht. Wir wollten ja auch was erreichen im Beruf und halt auch privat, Partner kennenlernen. Genau. Dann haben wir halt ja, einfach selbst hart an uns gearbeitet und haben uns einfach immer wieder diese Herausforderung gestellt, mit anderen zu sprechen. Und, genau.
1: Wie waren dann so die ersten Schritte, wenn Sie sich erinnern? Sind Sie dann, keine Ahnung, irgendwo zum Bäcker gegangen und da schon mal losgelegt?
3: Ja, so ungefähr, ja. Das kann man sich das vorstellen zum Beispiel. Oder auch Telefonate führen, weil früher konnten wir das gar nicht. Und da hat das immer unsere Mutter zum Beispiel für uns übernommen. Und zum Beispiel einfach mal haben wir uns vorgenommen, okay, jetzt rufe ich da und da irgendwie mal an. Und genau, und dann haben wir das manchmal teilweise noch vorher aufgeschrieben. Ja. Und, genau, aber das hat dann mit der Zeit halt immer besser geklappt. Und, genau.
1: Und müssen Sie da auch so im Fluss sein? Ist das immer wieder gut, immer weiterzumachen? So?
3: Ja, ja, ja, auf jeden Fall. Ja, auf jeden Fall.
1: Sie haben ja auch dann irgendwann andere Menschen kennengelernt mit der gleichen Diagnose. Sie haben, glaube ich, recherchiert, Alina.
3: Ja, wir beide.
1: Oder Sie beide haben recherchiert. Also Sie haben dann irgendwann auch andere Menschen mit dieser Diagnose kennengelernt. Wie war das, als Sie gemerkt haben, oh, da gibt es auch andere, die kennen unsere Situation?
3: Wir haben uns schon eigentlich sehr erleichtert gefühlt, dass es halt anderen auch genauso geht wie uns. Ja, uns kam auch zu ein paar Treffen dann mit ein paar anderen Mutisten. Dann aber halt auch getrennt haben wir uns mit denen getroffen, sondern nicht zusammen. Mhm. Und immer nur mit einer anderen Person, halt nicht in der Gruppe. Mhm.
1: Sie haben dann nach der Schule angefangen zu studieren, Informatik. Mhm. Arbeiten heute auch beide in IT-Firmen. Wie viel sprechen Sie da?
3: Also wir müssen da eigentlich nicht so viel sprechen, sondern machen halt so viel eher schriftlich dann.
1: Ja.
3: Und auch wenn wir mit den Kollegen schreiben wir halt eher, chatten dann. Wir arbeiten halt auch beide im Homeoffice. Ja. Und mit Kunden haben wir eigentlich nichts zu tun.
1: Haben Sie manchmal, wenn ich mir das so vorstelle, Sie haben, wie viele Jahre waren das? Von 5 bis zum Studium, das waren ja schon deutlich mehr als 10 Jahre.
3: Ja.
1: Ja? Die Sie geschwiegen haben nach außen. Wenn ich mir das so vorstelle, jetzt sprechen Sie auch toll. Haben Sie manchmal Angst, in so ein Schweigen zurückzufallen oder ist das einfach ein Teil der Vergangenheit? Und
3: ja, das ist auf jeden Fall noch da, die Angst.
1: Ja?
3: Genau, das passiert auch häufiger noch, ja. Aber ja, wir schauen einfach nach vorne und sind da positiv.
1: Wie gehen Sie dann damit um? Also einfach, wie Sie sagen, nach vorne schauen und akzeptieren, dass es manchmal so ist, dass Ihnen die Worte dann nicht kommen?
3: Ja, also es ist halt schon manchmal so, wenn man sich ein bisschen vorgenommen hat, jetzt möchte man was sagen, aber es geht mal wieder nicht, dass man dann natürlich auch irgendwie so, ja, so wütend auf sich ist, so eine Wut auf sich hat und genau, das ist dann ja schon nervig dann, aber irgendwie gleichzeitig motiviert es halt auch, dass man nicht immer, ja, und wenn die eine von uns was gesagt hat, ist halt die andere auch angespornt, was sagen zu können, dann, ja, genau, da sind sie gegenseitig anspornen.
1: Wie sehr genießen Sie das jetzt auch? Also auch hier jetzt so sitzen zu können, sich einfach zu ergänzen, drauf loszureden, so empfinde ich das ja auch. Wie sehr genießen Sie das?
3: Ja, ich bin ungewohnt, aber auch wiederum gut. Ja, auch sehr schön. Das ist ja irgendwie auch so ein Erfolgserlebnis für uns, dass wir ja heute hier sitzen können. Und genau, ja.
1: Das finden wir auch. Das finden wir auch. Würden Sie auch sagen, dass dadurch, dass Sie sich das Sprechen wieder erobert haben, auch sich auch Ihre Persönlichkeit noch mal verändert hat?
3: Ja, doch, auf jeden Fall. Also ich meine, wenn wir ja mal zu Hause, so bei unserer Mutter waren wir ja eigentlich ein ganz anderer Mensch, als wir mit anderen Personen zusammen waren. Und wir können jetzt halt auch mehr wir selbst sein, wenn wir mit anderen zusammen sind. Und das ist natürlich ja, schön. Also
1: das ist natürlich auch viel selbstständiger, oder?
3: Ja,
1: also wir können jetzt nach außen einfach alles machen, was vorher nicht möglich war. Stimmt es denn, wenn wir zu Ihrem Leben heute kommen, dass Sie sich nach wie vor sehr nah sind, also Ihre Wohnungen nebeneinander liegen und sehr ähnlich eingerichtet sind?
3: Ja, sind sehr, sehr ähnlich eingerichtet und auch spiegelverkehrt die Wohnungen. Ja.
1: Ja. Ja, wie ist so Ihr Stil? Interessiert mich jetzt einfach mal, wenn Sie darüber reden wollen.
3: Eher modern, ja.
1: Modern.
3: Ja.
1: Warum ist es Ihnen aber wichtig, wenn Sie sagen, spiegelverkehrt, das ist ja sehr nah, aber doch eben eigen. Warum ist es Ihnen auch wichtig, dann doch auch eine eigene Wohnung zu haben?
3: Ja, dass auch jede noch ihre eigene Privatsphäre dann hat. Halt auch mal Männer einladen kann.
1: Ja, wichtiger Punkt. Und was läuft nach wie vor zusammen? Also frühstücken Sie zusammen oder wie läuft so ein Tag?
3: Ja, also wir sehen uns praktisch schon jeden Tag. Also zum Beispiel dann nach Feierabend auf jeden Fall. Und dann essen wir auch zusammen. Also dann mal in der einen Wohnung oder dann auch mal in der anderen. Kochen zusammen, ja. Wir gehen auch zusammen einkaufen.
1: Jetzt kann ich mir vorstellen, ist ja auch super. Sie wissen, da ist immer die andere. Sie sind sich nah, sie sind füreinander da. Haben Sie manchmal das Bedürfnis, sich noch weiter als aus dieser spiegelverkehrten Wohnung manchmal heraus zu begeben und noch eigenständiger zu werden?
3: Ja, wir haben uns schon vorgenommen, ein bisschen, also dass wir nicht mehr so sehr aufeinander fokussiert sind.
1: Ja.
3: Ja, dann halt auch mal mit unseren Partnern zusammenzuziehen. Das wäre auch ein nächster Schritt. Ja. Wir denken wahrscheinlich, dass uns das auch so ein bisschen helfen wird beim Sprechen und dann, weil wir dann nicht aufeinander fixiert sind und dann halt automatisch mit den anderen sprechen müssen und dann auch mal getrennte Wege gehen.
1: Ja. Sie sind ja auch mittlerweile beide in einer Partnerschaft. Wie haben Sie Ihren Partner kennengelernt?
3: Also ich habe meinen Partner über das Online-Dating kennengelernt, über eine Dating-Plattform und haben uns ein paar Mal getroffen und ich habe halt auch gemerkt, dass er recht empathisch ist und auch verständnisvoll darauf reagiert hat, als ich ihm halt von meinem selektiven Mutismus erzählt hat. Und ich sag mal, wenn es jetzt irgendwie anders gewesen wäre, wäre es wahrscheinlich auch ganz schnell eine Beziehung gekommen, also wenn er jetzt gar kein Verständnis dafür gezeigt hätte.
1: Ja. Wie war es bei Ihnen, Alisa?
3: Ja, ich habe meinen Partner über Speed-Dating kennengelernt.
1: Speed-Dating?
3: Genau, ja.
1: Okay, wie lief das ab?
3: Ja, da gab es nur sieben Minuten Redezeit.
1: Also das ist ja für jeden stressig.
3: Ja,
1: okay.
3: Eigentlich fand ich das ganz gut, weil da konnte ich mir vorher schon überlegen, was ich fragen möchte. Und dann nach der Zeit, okay, habe ich dann halt einfach gewechselt und konnte den Nächsten das Gleiche fragen. Das war halt eigentlich dann ganz praktisch.
1: Eine gewisse Routine.
3: Ja.
1: Ja. Und wie war das denn? Also Ihr Leben ist ja bisher relativ synchron gelaufen. Ne? Sie haben zusammen geschwiegen, Sie haben zusammen wieder gesprochen. Sie sind beide in IT-Firmen, Sie leben spiegelverkehrt, aber sehr nah beieinander. Waren Sie jetzt auch parallel in diesen Partnerschaften oder ist da eine früher dran gewesen als die andere?
3: Ich war ein bisschen früher, aber nur so 3 Monate ungefähr, oder?
0: Ja, so ungefähr.
1: Ja. Ja. Und wie ist das jetzt mit den beiden Partnern? Unternehmen Sie oft was zu viert? Oder wie Sie schon mal so angedeutet haben, sind Sie froh, jetzt da in den eigenen 4 Wänden zu sein und dann auch mal mit dem Freund was zu machen?
3: Ja, wir machen halt oft auch mal was zusammen. Zu viert dann, ja. Mhm. Aber auch hauptsächlich
0: Ja,
1: genau. Und wenn Sie sich so die Zukunft vorstellen, also sehen Sie sich mit Partnern in einem Haus oder in einer Stadt? Oder welche Gedanken haben Sie so, wenn Sie weiterdenken?
3: Ja, mit Partnern eigentlich in einem Haus, aber halt getrennt, nicht zusammen. Und am liebsten in einer Stadt, wo wir halt in der Nähe wohnen, aber auch nicht zu nah beieinander.
0: Sodass wir uns aber trotzdem immer noch regelmäßig sehen können. Ja. Das ist uns schon auf jeden Fall wichtig. Ja. Mhm.
1: Was haben Sie gewonnen, wenn Sie das noch einmal sagen oder für sich zusammenfassen, dadurch, dass Sie sich das Sprechen wiedererobert haben?
3: Mehr Selbstständigkeit, mehr Selbstbewusstsein auch.
0: Ja, auf jeden Fall,
1: Für uns ist das was ganz Besonderes, dass Sie heute hier sind, dass Sie gesagt haben, wir haben Lust, hierher zu gehen, auch aufzuklären und einfach über sich zu erzählen. Und es ist wirklich toll, dass wir Sie kennenlernen durften. Vielen, vielen Dank, Alina und Alisa. Ich meine, wir erleben ja Schweigen auch nicht immer als unangenehm. Also ist so ein Zusammenschweigen können, ohne dass eine Leere entsteht, ist das nicht auch was Besonderes?
2: Ja, wir sprechen ja zum Beispiel auch vom vertrauten Schweigen. Mhm. Also wenn man sich nahesteht und mag, ist das ja eher etwas, was auch eine Beziehung vielleicht auszeichnet, dass man gemeinsam schweigen kann, nicht die ganze Zeit reden muss. Mhm. Und es gibt auch gerade in meinem Beruf ja auch das das Berufsgeheimnis, was ja auch ein Schweigen ist, worauf sich Menschen verlassen. Das ist ja nicht nur jetzt bei Ärztinnen und Ärzten, sondern auch bei Seelsorgerinnen und Seelsorgern so. Und das ist aus gutem Grund so, dass Menschen vertrauen können, weil sie wissen, da ist es gut aufgehoben.
1: So schön das Schweigen sein kann, so vertraut ein Schweigen sein kann, so viel Schaden kann ein Schweigen auch anrichten. Frau Reichelt, Sie haben sehr lange unter dem Schweigen, unter dem Verschweigen, unter dem Nicht-Gehört-Werden gelitten. Sie sind als sehr kleines Kind von Ihrem Vater sexuell missbraucht worden. Wie lange haben Sie gebraucht, um allein so einen Satz sagen zu können oder ihn so stehen lassen zu können?
4: Bis vor ein paar Jahren, würde ich sagen. Also das hat den größten Teil meines Lebens gebraucht. Wobei ein großes Problem, würde ich mal sagen, meiner Sprachlosigkeit, das ist für mich ein wichtiger Unterschied zwischen Sprachlosigkeit und Schweigen. Schweigen ist in meinen Augen sowas, man könnte etwas sagen, aber man tut es nicht aus vielleicht guten Gründen oder eben aus nicht so guten Gründen. Und Sprachlosigkeit ist so das, was für mich irgendwie vor allem darin besteht, selbst wenn man wollte, kann man gar nichts sagen,
1: weil man die Worte nicht hat?
4: Weil man die Worte, die Sätze, die ganze Geschichte vielleicht gar nicht hat. Und das ist das, was für mich irgendwie diese Sprachlosigkeit, die ganz überwiegend eine Ratlosigkeit war, den größten Teil meines Lebens ausgemacht hat.
1: Sie sagen ja auch, solange es nicht möglich ist, über etwas zu reden, etwas zu erzählen, kann man es auch nicht beenden. Geht das in diese Richtung? Also erst wenn man die Sprache gefunden hat, kann man auch lernen, damit umzugehen?
4: Also jedenfalls glaube ich, ich habe lange Zeit geglaubt, irgendwie das Problem ist das Problem und das kann ich lösen. Und ob ich darüber reden kann, ist mal was anderes. Und das glaube ich schon lange nicht mehr. Ja.
1: Als Schriftstellerin haben Sie sich zuletzt ganz intensiv auch mit Ihrer eigenen Geschichte beschäftigt. Was wissen Sie denn heute ganz konkret? Also was wissen Sie davon, was Ihnen als kleines Kind angetan wurde?
4: Also ich weiß, dass es sexualisierte Übergriffe meines Vaters gab, denen sowohl meine 3 Jahre jüngere Schwester ausgesetzt war und auch ich. Ich weiß, dass meine Schwester davon in noch viel gravierender, furchtbarer Form betroffen war, weil es sehr viel länger ging. Ich vermute, dass das sozusagen ein bisschen miteinander zusammenhängt, also dass die Übergriffe, die mir gegolten haben, mein Vater beendet hat, weil es dann eben eine Schwester gab. Ich war so klein, also es gibt eben Erinnerungen sowohl meiner Schwester als auch von einem meiner Brüder. Und aus denen weiß ich, dass ich eben betroffen war, als ich unter 3 Jahre war. Wie lange es dann weiterging, weiß ich nicht. Ich weiß auch nicht, was genau passiert ist. Ich habe diffuse, unangenehme Erinnerungen.
1: Wurde Ihnen das von Ihren Geschwistern gespiegelt? Also gab es bestimmte Tatorte oder so, die Sie dann im Nachhinein noch erfahren haben, natürlich nur, soweit Sie darüber reden wollen und das noch mal hochholen wollen. Also
4: ganz nett, aber das ist kein Problem für mich. Aber das Komplizierte an der ganzen Geschichte ist, dass es dieses Wissen, was ich jetzt gerade meiner Geschwister erwähnt habe, das hatten auch die nicht permanent zur Verfügung, sondern das war sowas, was irgendwie immer mal wieder auftauchte und dann wieder verschwand. Und es gibt so eine für mich selber völlig skurrile Szene, als ich Jugendliche war und meine Brüder, die sind 5 und 7 Jahre älter. Und ich habe uns Gedanken darüber gemacht, was mit meiner Schwester los ist, die ziemliche Schwierigkeiten hatte. Und wir haben gedacht, was könnte denn eigentlich die Ursache sein? Und dann hat mein Bruder, der zu dem Zeitpunkt schon als Kinder- und Jugendlichenpsychotherapeut gearbeitet hat, gesagt, ja, also von seiner Erfahrung her, also er hat ja schon mal gedacht, ob meine Schwester vielleicht Missbrauch erlebt haben könnte. Und dann sind wir irgendwie alle möglichen Leute durchgegangen, Nachbarn, Verwandte, Freunde meiner Eltern. Und irgendwie, also das ist verrückt irgendwie auf einer Ebene. Und irgendwann hat dann einer meiner Brüder gesagt, ja, ob es auch mein Vater sein könnte. Und dann nee, eigentlich nicht. Aber andererseits hatten wir auch, glaube ich, alle ein bisschen das Gefühl, man könnte das auch noch abwegiger finden, als wir es gefunden haben. Also und vorher gab es aber, also mein Bruder, einer meiner Brüder, hat sich wahnsinnig eingesetzt für uns beiden und hat irgendwie dem Grundschullehrer Bescheid gesagt und er hat meine Eltern einbestellt. Also es gab, also meine Mutter hat gesagt irgendwie, ja, was willst du denn? Willst du hier der Ernährer sein? Irgendwie, was machen wir denn, wenn der Papa ins Gefängnis muss? Also es gab zu bestimmten Zeiten, gab es ganz klar ausgesprochenes Wissen und das ist wieder verschwunden.
1: Und das war aber zu dem Zeitpunkt sehr konkret und von dem wissen Sie. Warum hat Ihre Mutter nichts dagegen unternommen? Wissen Sie das?
4: Also jetzt nach vielen, vielen, vielen, vielen Jahren der Beschäftigung mit dem Thema würde ich sagen, meine Mutter hat sich verhalten, wie sich leider sehr viele Mütter in dieser Situation verhalten. Also diese Vorstellung, sobald Mütter das erfahren, schnappen sich die Kinder und sind auf und davon, die gibt es natürlich zum Glück manchmal, aber ganz oft eben auch nicht. Und meine Mutter hat sich insofern so verhalten, wie sich sehr viele Mütter in der Situation verhalten. Und es hätte natürlich auch wirklich für sie wahnsinnig gravierende Konsequenzen gehabt. Also sie ist sehr, das ist ein
1: also,
4: sehr katholisches...
1: Also weil sie auch abhängig war? Oder?
4: Ja, auf jeden Fall. Und es wäre für sie, das muss man einfach sehen, für sie... wäre das auch eine maximale Katastrophe gewesen.
1: Wenn Mütter zusehen und schweigen, auch trotz der Katastrophen, oder Väter zusehen und schweigen, weil wenn Mütter Täterin sind, wären sie damit nicht auch zu Mittäterinnen?
2: Doch, genau das werden sie. Und trotzdem ist genau das, was Sie beschreiben, so typisch. Also in der damaligen Zeit erst recht. Also da waren die Frauen ja existenziell abhängig. Und es ist tatsächlich auch noch ein weiterer Aspekt, nämlich dass solange man das Schweigen und irgendwie den Schleier des "Es ist doch nicht so" über die ganze Sache hält, kann man es auch von sich selbst fernhalten. Also ich glaube, das ist ja das, was Sie jetzt sehr, sehr, also wirklich detailliert schildern aus Ihrer Familie. Das findet genau statt. Also es findet in der Familie statt, alle gucken. Und irgendwie sehen sie es nicht. Das ist ja wie der Elefant im Raum, den man dann doch irgendwie nicht
1: aber
2: sieht.
1: Aber warum nicht? Weil, keine Ahnung, das Ansehen der Familie nach außen wichtiger ist als das, was nach innen passiert? Oder warum?
2: Das ist ganz häufig ein Grund, dass natürlich, was die anderen von der Familie denken, extrem entscheidend war und ist. Und dass man auch das, was man eigentlich nicht für möglich hält, auch immer noch von sich hält. Und dass man als Kind, das kommt, glaube ich, auch noch dazu, solange man nicht andere Welten kennenlernt, das Gefühl hat, das ist irgendwie normal, was hier passiert. Ja? Also das ist unsere Welt. Und ich habe viele Menschen gesprochen, die gesagt haben, erst als ich mit 10, 12 mal bei Freundinnen war, habe ich erlebt, dass Väter anders sein können oder Mütter. Also es gibt diesen Abgleich, es gibt sozusagen kein Vorher, sondern es gibt eigentlich nur ein Nachher.
1: Hat Ihr Vater denn jemals gestanden, diese schrecklichen Taten begangen zu haben?
4: Also er hat ein paar Jahre vor seinem Tod, oder vielleicht war es auch etwas kürzer, der Abstand etwas kürzer, hat er zu einem meiner Brüder gesagt, dass wir beide, also wir Mädchen, ihm das vermutlich nie werden verzeihen können, was er da getan hat. Auch diese Sache ist etwas, die ich schon mal wusste, die auch wieder versunken ist, die selbst bei meinem Bruder, dem er es erzählt hat, wieder verschwunden ist. Also das ist wirklich verrückt, wie schwer das ist, dieses Wissen darum, dass es so ist, wie es ist, zu halten und das wirklich zu realisieren. Und ich glaube, wenn ich da noch so eins zu sagen darf, also es ist eben auch nicht so, weder meine Mutter noch wir Kinder haben, glaube ich, jemals gesagt, okay, wir sind in einer Familie, in der es sexualisierte Gewalt oder Missbrauch gibt. Und ich glaube, von außen, jetzt im Nachhinein, scheint das so eindeutig zu sein. Aber das ist insgesamt bei sexualisierter Gewalt wahnsinnig wichtig, sich klarzumachen, dass wir eben bestimmte Vorstellungen im Kopf haben und die passen dann nicht zu dem oft, was wir erleben.
2: Ja, und das Gehirn spielt da auch noch mit rein, ne? Also das neurobiologisch. Wir mittlerweile klar haben, man nennt der Fachausdruck dafür ist Dissoziation. Das heißt, es verschwinden Dinge im Nebel, so könnte man es vielleicht am besten fassen, wie hinter einer Milchglasscheibe, so dass ich weiter funktionieren kann, dass ich überleben kann.
1: Also Überlebensmodus.
2: Das ist ein Überlebensmodus und das kann das ganze System betreffen. Das ist ganz offensichtlich der Fall gewesen.
1: Wenn wir auf Ihr Leben schauen, Sie haben Ihr Elternhaus irgendwann verlassen, Sie haben studiert, lange studiert. es gab dann auch immer wieder mal Alkoholabstürze. Haben Sie sich regelrecht abgeschossen oder wie würden Sie das im Nachhinein sehen?
4: Ja, ich habe eine Menge Dinge getan, irgendwie, um das, um damit zu leben, ja. Und um verrückt lange auch das, den Anschein von Normalität wahren zu können. Also dazu gehörte ein vollkommen, also wirklich schlimmer Alkoholkonsum über viele, viele Jahre oder Jahrzehnte. Und dazu gehörte, was für mich noch irgendwie viel beschämender war, und Scham ist ja irgendwie schon auch immer noch ein Hauptgrund, nicht zu reden über Dinge, dass ich zwanghafte Selbstgespräche geführt habe und das auch überhaupt nicht verstanden habe, was da los ist. Und alleine das wäre schon auch ein Grund gewesen, warum ich gar nicht hätte über mich Auskunft geben können, weil ich das so, ja, wirklich beschämend fand.
1: Wann war denn der Punkt, nachdem so vieles im Nebel war, was Sie heute sehr viel konkreter wissen, wann war dann der Punkt zu sagen, ich schaue jetzt mal genauer hin oder ich will mehr wissen, ich will einen klareren Blick haben auf das, was war und wer ich bin?
4: Also das war bei mir tatsächlich auch eigentlich in Folge einer Krise, wobei dann dieses, ich schaue genauer hin, ich versuche mir Klarheit zu verschaffen, das war ein Prozess über, weiß ich nicht, vielleicht 15, 20 Jahre. Also und ich habe irgendwie ungefähr 10 Jahre an diesem Buch gearbeitet. Und das ging los zu einem Zeitpunkt, wo ich mit dem Problem selber eigentlich für mich schon relativ, also natürlich nicht durch war, aber das schon ganz gut für mich verarbeitet hatte, aber gar nicht verstanden habe, warum kann ich denn immer noch nicht drüber reden? Also was ist denn das, was, obwohl ich mich nicht mehr schäme, obwohl ich halbwegs weiß, was los war, was macht denn irgendwie das Erzählen immer noch so schwer? Und das hat wiederum damit zu tun, was ich am Anfang gesagt habe, dass ich das Gefühl habe, sobald ich einen Satz sage, hört sich das irgendwie seltsam oder unglaubwürdig an.
1: Wie wichtig war dann, wenn Sie nicht drüber reden konnten, das Schreiben?
4: Wahnsinnig wichtig.
1: Mhm. Weil?
4: genau, weil ich da in so auch wahnsinnig umwegig und spiralförmig, aber trotzdem mich dem nähern konnte. Also,
1: Wie wichtig ist es, so einen Weg zu finden, das Schweigen zu brechen? In dem Fall ja zum Beispiel durch das Schreiben.
2: Ja, also es ist auf jeden Fall so, dass Schweigen die Macht der Täter bricht. Und das ist das oberste Gebot. Also Täter verbal oder nonverbal zementieren ihre Macht, indem sie das Schweigen verlangen. Und das passiert ja in Familien zum Beispiel. Und indem man das Schweigen bricht, nimmt man den Tätern die Macht. Und tatsächlich passiert auch was Heilung, einen Heilungsweg anstößt. Wenn ich es ausspreche, dann wird klar, so verrückt es vielleicht jetzt klingt, es ist mir passiert, einerseits, das ist ganz wichtig, und es ist vorbei. Das ist das andere. Das sind die beiden Dinge, die extrem wichtig sind, um letztlich Heilung zu finden.
1: Fühlt sich Ihr Leben heute geheilt an, stabil an?
4: Also absolut stabil. Geheilt ist so, ja, schon ziemlich irgendwie, aber ist ein großer Begriff, genau. Und ich finde auch, was für mich noch wahnsinnig wichtig ist, dass es eben Themen gibt. Bei AIDS ist es irgendwie so, bei sexualisierter Gewalt ist es so, wo es so eine wahnsinnige Wolke immer noch aus Scham, aus Verdruckstheit gibt. Und ich bin so froh über diese Einladung, weil es mir ein wirklich großes Anliegen ist, dass wir dieses Thema, dass wir zeigen, man kann da auch ganz normal drüber reden. Man muss nicht von einer Ohnmacht in die andere fallen. Man muss nicht irgendwie einen direkten roten Kopf kriegen. Und man kann ganz normal drüber reden. Und das ist für diejenigen, die es erlebt haben, so wahnsinnig wichtig, dass es eben was wird, über das man reden kann und was nicht dazu führt, dass alle sofort irgendwie, oh Gott, nein, bleib mir weg damit.
1: Sie sagen, Sie sind froh darüber, hier die Möglichkeit zu haben, darüber zu reden. Wir sind froh, dass Sie hier sind und darüber reden. Und deshalb tausend Dank dafür.
4: Vielen Dank.
1: Danke. Frau Reichel.
2: Also ich bin Ihnen sehr dankbar, dass Sie so offen das Wort dafür ergreifen. Auch, dass Sie auf was hinweisen, was noch versteckter ist, nämlich die kompensatorische Sucht, die, glaube ich, so flächendeckend ist. Also Alkohol ist die Droge Nummer 1 in Deutschland. Und es gibt viele andere Dinge, mit denen wir uns heute ablenken können, Internet etc. Und genau das passiert, ohne oft, dass man weiß, was man da wegdrückt. Aber es ist im Grunde genommen dieses Wasserballphänomen, ich drücke was weg. Und Alkohol ist dafür ein probates Mittel, was immer zur Verfügung steckt. Und was letztlich am Ende einen doppelten Schaden auslösen kann.
1: Wir haben jetzt schon über ganz unterschiedliche Formen des Schweigens ja auch gesprochen. Jetzt kommen wir zu einer freiwilligen Entscheidung für das Schweigen. Sie, Herr Fletcher, waren 10 Tage in einem Schweigekloster, durften dort kein einziges Wort sprechen. Eine Erfahrung, die Ihr Leben verändert hat, kann man sagen. Aber apropos freiwillig, war es Ihre Idee, dahin zu gehen?
5: Wir hatten in die 1,5 Jahre vor das Retreat, meine Freundin und ich, wir hatten einen unerfülltes Kinderwunsch. Mhm. Das war so eine heftige Erfahrung für uns. Meine Freundin war auf die Meinung, dass ich nicht sehr gut klar mit diesem Problem komme. Und weil ich immer Nein zum Therapie gesagt habe, weil ich sehr doof bin, hat sie irgendwie einen anderen Weg gefunden, mich zu helfen. Und so. Sie hat es ein bisschen dramatischer in meinem Buch. Aber ich kann sagen, es war ihre Idee, dass ich dieses Schweiger-Retreat merke, weil in unserer Kinderwunschklinik, der war in Wartezimmer eine Schild über diese Retreat. Und ich habe oft Witze gemacht über die Idee, dass wenn man 10 Tage in Schweiger sitzt, man lernt etwas über sich selbst.
1: Also war das auch eben mehr so Ihr Umgang mit Themen, mehr mit Humor, mehr mit Witzen, als so in die Tiefe ins Gespräch zu gehen?
5: Ich bin Briter, ja. Humor ist sehr wichtig in unserer Kultur. Ja. Gefühle, Emotionen zu zeigen, ist so nur nach den 3. Bier.
1: Da redet man dann.
5: Genau, ja.
1: Also Ihre Frau wollte das, ich höre auch so raus, damit sich in der Beziehung auch was verändert. So in die Richtung, damit es Ihnen natürlich gut tut. Mit welchen Erfahrungen sind Sie denn da jetzt hingefahren? Beschreiben Sie das mal.
5: Ich habe sehr wenig erwartet von das Retreat. Ich dachte, es hört sich sehr banal an. Mhm. Aber wenn ich da war, habe ich geguckt. So, wir waren 120 Leute, 60 Männer, 60 Frauen. Aber komplett nackt, Geschlechter getrennt.
1: Ich habe jetzt schon erst gedacht, komplett nackt. Also, okay, ich dachte, ist ja eine besondere Nummer. Okay, ja.
5: Probleme hatte ich oft diese Woche, wenn ich Leute gesagt habe, ich gehe auf den Nackt-Café. Andere Café. Ja.
1: Also gut, 60, wir kommen nochmal zurück. 60 Leute getrennt.
5: Ich dachte, es war überflüssig, dass wir komplett getrennt sind. Aber später habe ich den Grund davor verstanden und war darüber dankbar. Vielleicht kommen wir später dazu. Aber ich habe gesehen in den Gesichtern von den anderen Leuten, dass die das sehr ernst nehmen und dachte, dass vielleicht sie wissen was, das ich nicht wisse.
1: Ja, und das Ganze sollte ja nach einer bestimmten Meditationstechnik durchgeführt werden. Was war denn da erlaubt und was nicht? Vipassana.
5: Ne? Vipassana, es ist einfach auf den Atmen zu konzentrieren, erste 4 Tage nur den Atmen, wie es ein- und aus die Nasenlosche geht. Man merkt das.
1: 4 Tage.
5: Die ersten 4 Tage. Dann kann man auf diesen Bereich konzentrieren, nicht nur die Nasenlosche. Die letzten 6 Tage. Das macht einen großen Unterschied. Aber egal. Pro Tag, du musst 10 bis 12 Stunden Meditation machen. Du kannst während des ganzen 10 Tage nebeneinander in Augen sehen, du kannst nicht schreiben.
1: Also nicht, man darf niemanden ins Auge schauen.
5: Die ganze Zeit, du kannst auch nicht schreiben, Musik hören, lesen, kein Sport machen, kein Yoga, andere Regeln, keine sexuellen Unreinheiten, das ist Ihr Begriff. Das bedeutet kein Sex oder keine Masturbation, spielt auch später eine Rolle in der Geschichte. oder keine Tiere töten. Ich glaube, das war's. Fast alles, das sich ablenken könnten, war verboten.
1: Und wie war das dann? Also jetzt fangen Sie damit an, stelle ich mir vor. Und die erste Konzentration, haben Sie gesagt, hier in dem Bereich. Was hat das ausgelöst? Plötzlich all das, stell mir das jetzt wirklich vor, niemanden anschauen, nicht sprechen, nicht schreiben, keine Musik hören. Was hat das in Ihnen ausgelöst?
5: Das war den schlimmsten 10 Tagen meines Lebens, ja. Man sitzt da am ersten Tage und probiert zu meditieren. Aber ich habe langsam verstanden, dass der menschliche Geist ist eine Art sinnstiftende Maschine. Ja, es will immer in Betrieb sein, um zu helfen, die Welt zu navigieren. Und 12 Stunden pro Tag Meditation ist eine Art Tod für diesen Geist. Und es kämpft gegen alles, das zu verhindern. Und du probierst, dem ersten Tag da zu sitzen und zu meditieren, und es wirft einfach 1000 verschiedene Gedanken gegen mich.
1: Also es war laut im Kopf?
5: Das war unglaublich laut. Und also das könnte Ideen sein oder Erinnerungen aus deiner Jugend oder Wünsche oder Witze oder Lieder. Es wirft einfach alles gegen dir. Mhm. Und das ist der erste Tag. Und dann im zweiten Tag war es nicht mehr 1000 Themen, das war vielleicht nur 30 Themen. Und dann habe ich verstanden, ah, es guckt, auf was ich emotional reagiere.
1: Aha.
5: Weil wenn ich emotional reagiere, höre ich auf zu meditieren.
1: Und wenn Sie die Emotionen ansprechen, Sie haben gerade was gesagt von wegen Masturbation oder was noch eine Rolle spielt. Was hatte das, welche Rolle hat Sex dann in Ihren Gedanken gespielt?
5: Wir haben uns vorgewarnt, dass Sex eine Rolle spielen können. Und ich war an diesem Tag, es war der vierte Tag, du bist einfach besessen mit der Idee, Sex zu haben. Also als ob deine ganze Körper brennt.
1: Und was haben Sie dann gemacht? Also Sie durften ja nichts machen, oder? Also
5: ich kann sagen, dass ich an diesem Tag, ich konnte nicht meditieren. Ich bin aus der Meditationssaal gelaufen, bin im Wald. Ich habe da geweint und geschrien und auf dem Boden gehämmert und dann in Gespräch mit einem Wurm gekommen und dann gemerkt, dass ich wahnsinnig bin.
1: Mit einem Wurm?
5: Mit einem Wurm gesprochen, ja.
1: Okay.
5: Ja. Und dann gemerkt, dass ich bin einfach wahnsinnig geworden. Und dann habe ich entschieden zu masturbieren, weil ich dachte, sonst sterbe ich.
1: Völlig gegen die Regeln.
5: Ja. Und dann ich bin auf dem Weg zu meinem Zimmer und habe gesehen, da war Ameisen, die laufen hin und her auf den Gehweg. Und dann habe ich 5 bis 7 Ameisen mit meinem Fuß getötet.
1: Oh.
5: Eher geschlachtet. Obwohl es komplett gegen die Regeln mit den Tieren, kein Tiere töten, aber das habe ich.
1: Und wie hing das dann zusammen mit Ihren erotischen Fantasien? Den Übergang habe ich jetzt noch nicht verstanden.
5: Hat nicht wirklich geholfen, nee.
1: Hat nicht geholfen.
5: Nee, aber ich war dann in meinem Zimmer. Ich dachte, ich muss einfach meditieren, sonst sterbe ich. Mhm. Aber dann meine Mitbewohner, wir haben das Zimmer geteilt, Freddy, er liegt im Fetal-Position und weint.
1: Oh.
5: Und dann habe ich gemerkt, die Stimmung hier in diesem Zimmer ist nicht gut.
1: Da geht gar nichts.
5: Vielleicht lass ich das. Ich bin noch heute dankbar, dass Freddy da war.
1: Welche Emotionen haben Sie beide denn durchlebt? Sie durften sich ja nicht anschauen. Also,
5: genau, ja.
1: Also Ihnen ging es genauso tief durch...
5: Es hat trotzdem geholfen zu sehen, dass er auch leidet.
1: Ja.
5: Dass wir alle da leiden. Und das war auch so in diesem Wald, was man da sieht und erlebt in diesem Wald. Ich hatte das Gefühl, dass wir alle leiden. Wir haben alle diesen Kampf gegen unsere Dämonen. Und das hat irgendwie geholfen.
1: Was hat das denn körperlich ausgelöst bei Ihnen?
5: Allein die 12 Stunden pro Tag Meditation ist unglaublich heftig, da im Lotus-Sitz zu sitzen. Und nach dem vierten Tag oder fünften Tag, man darf nicht mehr bewegen. So, du nimmst am Anfang, die Meditationsstunde sind 1,5 bis 2 Stunden. Du musst eine Position nehmen und darf nicht für die 2 Stunden sich bewegen. Weil im buddhistischen Sinne, Schmerz ist nur eine Empfindung. Da gibt's jede Seite in unserem Körper unselige biochemische Empfindungen und Schmerz ist einfach einer davon. Und das ist uns zu entscheiden, ob wir diese Schmerz annehmen und richtig fühlen oder nicht. So.
1: Wenn Sie das so hören, Frau Hahn, hätten Sie auch mal Lust, aus dem Alltag auszubrechen und ins Schweigen rein?
0: Wäre jetzt nicht meine erste Wahl.
1: Ja, also schreckt Sie eher ab, was Sie da hören.
0: Ja,
1: wie wäre das für Sie beide? Ich meine, Sie kennen ja diese Erfahrung des Schweigens. Würden Sie sagen, spannende Erfahrung, sowas zu erleben oder alles, aber das nicht?
3: Eher das nicht,
1: ja. Nee. Ja, eher das nicht. Nun sollte man ja denken, ich meine, wenn man das so hört, man fährt in ein Schweigekloster, da ist doch alles ruhig. Da sind alle leise, da redet niemand, da müsste man doch eigentlich zur Ruhe kommen. Warum wird es aber nach innen laut, wenn es außen so ruhig ist?
2: Weil wir 60.000 Gedanken am Tag denken. Also fragen Sie mich nicht genau, wie das die Harvard-Leute rausgekriegt haben, aber tatsächlich scheint es so zu sein, wir denken 60.000 Gedanken am Tag und davon sind 80% negativ behaftet. Und wir wiederholen sie. Also sie laufen meistens in Endlosschleifen. Und das ist ja im Grunde ein Teil von dem, was Sie berichten. Und wir lenken uns davon in der Regel extrem gut ab. Und wenn das nicht mehr möglich ist, und das macht ja so ein Schweigeretreat, dann sind wir diesen Gedanken zunächst mal ausgeliefert.
1: Was haben Sie denn dann gemacht? Das ist ja schon eine Art Zeitreise auch durchs Leben, dass da so bestimmte Dinge
5: hochkommen. Absolut.
1: Was ist denn damit passiert?
5: Und dann, wie unser Kursleiter hat gesagt, du musst probieren zu verstehen, was die verbindet und was hinter diese Dämonen sind. Und das ist für mich dann die Thema, ich musste Thema finden, die verbindet. Und das war für mich sozusagen Männlichkeit. Mhm. Und diese Momente, wo ich mich nicht als Mann oder dumme Idee, die ich hatte von Männlichkeit, verhaltet. Und das zu verstanden, war sehr wichtig für mich. Und zu verstehen, dass nicht ich das Problem sind, sondern Männlichkeit, wie wir das oft präsentieren, ist das Problem. Und dass viele Männer fühlen sich

0: Das war's für mich, ich gehe dann mal. Also waren Sie auch kurz davor, das abzubrechen?
1: Ganze Zeit habe ich probiert, im Kopf einen Weg zu finden, das früher zu verändern. Das ist nur, wirklich nur mein Ego, dass ich da geblieben bin, weil ich dachte, ich kann nicht scheitern. Und dann muss ich zu meiner Freundin, weil sie hat immer gesagt, dass ich das am Ende nicht schaffe. Ich muss dann sagen, dass sie recht hat und das wollte ich nicht.
0: Erstmal Respekt, dass Sie das 10 Jahre durchgehalten haben. Jetzt stelle ich mir das vor, Sie sagen, 60 Menschen waren dabei.
1: 60 Männer, 60 Frauen.
0: Ach, also 120 sogar.
1: Ja.
0: 120 Menschen, die haben 10 Tage nur geschwiegen. Jetzt kommt der Moment näher, wo es vorbei ist. Ist das irgendwie, wird das zelebriert? Wie ist das Ende? Oder fängt es auf einmal, fangen alle an zu quatschen? Also wie?
1: Genau, das ist ein letzter Gong und alle sind dann ins Essenzimmer gelaufen und miteinander austauschen. Ich war der Einzige, das ich gesehen habe, die das nicht gemerkt hat. Ich habe sofort mein Notizheft geholt aus dem Schließfach und da mich in die Ecke alles aufgeschrieben.
0: Haben Sie dann überhaupt noch mit den anderen gesprochen?
1: Danach habe ich, ja. Und da war ich sehr erleuchtet, dass die alle ungefähr die gleiche Erfahrung wie ich hatten. Die haben alle diesen großen Kampf gegen Dämonen und Sex. Ich war nicht dann allein.
0: Sind Sie mit dem Auto zu diesem Kloster gefahren oder wie waren Sie unterwegs?
1: Mit dem Zug.
0: Mit dem Zug. Wie war das dann, als Sie zurückgefahren sind? Ich stelle mir vor, man fährt dahin mit bestimmten Erwartungen, dann macht man das alles durch. Wie war das? Wie war Ihre Wahrnehmung, wie war das, als Sie zurückgefahren sind?
1: Deine Aufmerksamkeit ist unglaublich gut trainiert in diesem Zeit, weil du es nicht sich ablenken könnten. Es hat das Gefühl, dass ich jedes Blatt auf einem Baum sehen könnte. Alle Farben waren sehr intensiv. Es war, als ob man Psychedelika genommen hat. Es ist, als ob die Welt geschminkt ist. Mhm. Ja.
0: Und als Sie dann nach Hause gekommen sind und zu Ihrer Frau, wie war's da?
1: Das war wunderbar, ja, natürlich. Okay. Ja. Sie hat mir eine Schokoladentorte gebacken, weil es mein Geburtstag war in das Retreat. Und dann, wir sind sofort ins Bett, haben Sex gehabt und haben Sekt getrunken. Und
0: alles,
1: haben,
0: was man vorher nicht durfte?
1: Genau, haben Kaffee und dann haben wir einen Burger bestellt. Und ich wollte alle buddhistischen Regeln auf einmal brechen. Das war meine Ziel.
0: Die Frage ist ja, Ihre Frau hat Sie ja mit einer gewissen Hoffnung dahin geschickt. Mhm. Hat sich denn was verändert in Ihnen und in Ihrer Beziehung?
1: Well, wir hatten den großen Glück, dass dank der Wissenschaft es ist endlich entstanden, dass sie schwanger wird. Und wir haben jetzt ein Kind und das hat, ich glaube, diese Erfahrung war heftig und dass es eine so Happy Ending hat, das hat mehr als das Retreat geholfen.
0: Das freut uns sehr, erstmal, dass wir das hören. Ja. Aber Sie haben ja gesagt, Sie waren immer so der Brite und hier mal ein Spruch und erst nach dem dritten Bier geht's ins Gespräch.
1: Ja.
0: Ist da was anders geworden? Verstehen Sie Ihre Frau anders? Reden Sie heute anders?
1: Absolut.
0: Ja?
1: Und es ist meine Verbindung zum Charme. Ich sage das nur, weil wir das so oft benutzt heute Abend haben, mein Verständnis von Charme. Ich verstehe jetzt, dass Charme ein Vampir ist und es braucht die Dunkelheit. Und die Beste, dass wir dagegen machen können, ist offen miteinander zu reden. Und das merke ich und deswegen sitze ich hier und wahrscheinlich sitzen wir alle hier.
0: Vielen Dank auch dafür, dass Sie uns so bildreich in das Schweigekloster reingenommen haben. Dankeschön. Wenn Sie diese Männlichkeitsbilder ansprechen, Herr Firus, ist das denn ein Klischee oder ist das wirklich so, dass Frauen besser über Gefühle sprechen können und Männer eher so traditionell die Schweiger sind in der Hinsicht?
2: Ja, das ist leider tatsächlich so und das ist auch nicht gesund. Also wir brauchen letztlich die Kommunikation über die Gefühle und die Gefühle als auch als eine Sprache, die wir überhaupt erstmal ausdifferenzieren müssen. Und wenn uns das nicht gelingt, dann haben wir eine höhere Wahrscheinlichkeit für Herz-Kreislauf-Erkrankungen. Das wissen wir, dass Männer das häufiger trifft. Und Männer sind auch eher gut in Side-by-Side-Beziehungen. Also sie können noch miteinander Fahrrad fahren oder joggen. Aber wenn sie reden, wird es schwieriger. Das können Frauen viel besser. Mhm. Und da haben wir Männer einiges zu lernen. Wir sind nämlich das eigentlich schwache Geschlecht.
0: Ja. Wir haben ja heute schon mehrfach gehört, wie wichtig es sein kann, das Schweigen zu brechen oder Dinge an die Oberfläche zu holen. Frau Wagner, Sie haben entscheidend dazu beigetragen, dass Schweigen über ein dunkles Kapitel deutscher

0: deutscher Nachkriegsgeschichte zu brechen. Aber sagen Sie zunächst mal, in der Zeit, als Sie aufgewachsen sind, was waren da Kinder der Sünde?
1: Oh, ja, Kinder der Sünde waren Kinder, die unehelich geboren wurden. Also von Frauen, die nicht verheiratet waren, uneheliche Frauen. Also Sexualität galt, also wenn man nicht verheiratet war, als Sünde. Mhm. Und wenn dann Kinder unehelich geboren waren, also die Mütter waren ja dann sündhaft, wenn die nicht verheiratet waren, und die Kinder waren automatisch von dieser Sünde auch bedroht, also, oder dann auch von sexueller Verwahrlosung bedroht.
0: Und was konnte dann passieren, also wenn so ein Kind zur Welt gekommen ist? In der Definition, was konnte dem Kind passieren, was konnte der Mutter passieren?
1: Ja, es galt ja in der Gesellschaft generell eine sehr strikte moralische strikte Sexualmoral. Und bis 1969 war es so, dass uneheliche Kinder automatisch einen Amtsvormund hatten. Also das Jugendamt war automatisch Vormund dieser Kinder. Und oft war es dann so, dass den Müttern diese Kinder weggenommen wurden, also auch schon direkt nach der Geburt. Und damals gab es sogenannte Säuglingsheime. Das gibt es so in der Form heute nicht mehr. Und deswegen wissen viele gar nicht mehr, was das ist oder dass es das überhaupt gab. Aber das waren eben große Häuser, wo dann zum Teil hunderte Säuglinge waren in Bettchen. Und die wurden ohne Mutter massenabgefertigt. Gefüttert, also, gewindelt.
0: Sie sagen ja, manche wissen nicht mehr, was das ist. Aber diese Menschen, die das betroffen hat, die leben ja nach wie vor unter uns. Die sind Teil unserer Gesellschaft. Wenn Sie das aber noch mal rekapitulieren, hieß es damals eigentlich, dass die Haltung, die viele Menschen diesen Kindern gegenüber hatten, hart gesagt war, die sind weniger wert?
1: Auf jeden Fall. Das ist gar nicht hart gesagt, das war damals so. Das waren Menschen zweiter Klasse, die hatten im Prinzip kaum einen Wert. Mit denen konnte man machen, was man wollte, sozusagen.
0: Sie selbst sind auch in einem Heim aufgewachsen. Wie nah ist Ihnen diese Geschichte auch persönlich?
1: Total nah. Das ist auch mein Leben, das gehört zu mir. Das
0: Sie wollten dann vor gut 10 Jahren mehr über Ihr Leben, über Ihre eigene Biografie erfahren. Sie haben sich dann auch mit mittlerweile erwachsenen anderen Heimkindern getroffen. Und in diesen Gesprächen ging es dann auch darum, dass diese Heimkinder erzählten, dass sie Medikamente bekommen haben und offenbar an ihnen getestet wurde. Wurde das ernst genommen in den ganzen Jahren, was diese Kinder, also diese ehemaligen Heimkinder erzählt haben?
1: Nein, die haben das erzählt, aber es wurde eben nicht ernst genommen. Das heißt, sie haben gar nicht geschwiegen, sondern sie haben es erzählt. Und es gab 2009, 2010 einen runden Tisch Heimerziehung, wo also Heimkinder dran beteiligt waren, dann Vertreter der katholischen und evangelischen Kirche und Vertreter von Ländern und Bund.
0: Sie haben ja Pharmazie studiert. Mhm. Und Sie haben dann gesagt, ich recherchiere jetzt. Und ich forsche nach. Was haben Sie herausgefunden, wenn Sie es uns das mal erklären würden?
1: Ich wollte es dann wissen.
0: Ja.
1: Und dann bin ich aber irgendwie auf die Idee gekommen, mal zu gucken, was wurde denn damals in medizinischen Fachzeitschriften so publiziert, so in Richtung Kinder-Jugendpsychiatrie, und bin ganz schnell darauf gestoßen, dass solche Versuche tatsächlich publiziert wurden in medizinischen Fachzeitschriften und da auch erwähnt wurde, dass man eben diese Präparate an Kindern aus Heimen getestet hat.
0: Also da stand das quasi ganz offen?
1: Das war gar nicht vertuscht oder so, das war ganz offen da zu lesen, das hätte jeder nachlesen können.
0: Wer wusste davon? Wenn Sie mal überlegen, dass darüber geschwiegen wurde, selbst Jahrzehnte später gesagt wurde, das stimmte nicht. Wer wusste davon? Also wussten pharmazeutische Unternehmen, mussten
1: ja, die davon? Ja, die wussten natürlich
0: davon. Die Träger der Heime, waren das kirchliche, waren das staatliche?
1: Also wer davon wusste damals, wussten natürlich, also während der Zeit, wo diese Versuche durchgeführt wurden, wussten natürlich die Pharmaunternehmen davon. Die haben ja die Präparate zur Verfügung gestellt. Die durchführenden Ärzte in den Einrichtungen wussten natürlich davon, zum Teil auch die Träger der Heime

0: zum Teil auch Behörden, weil es wurden auch zum Beispiel an Säuglingsheimkindern Impfstoffe getestet gegen Polio und gegen Pocken. Und da waren auch Behörden mit involviert, also das damalige Bundesgesundheitsamt, das Bundesinnenministerium, Landesgesundheitsämter, die haben zum Teil diese Versuche zu den Impfstoffen sogar in Auftrag gegeben.
1: Wenn ich mich hier umschaue, schütteln viele mit dem Kopf. Wie gesundheitsgefährdend konnte das sein, was den Kindern damals gegeben wurde? Also kurz- und mittelfristig und langfristig?
0: Über Jahre waren diese Ruhigstellungen, ja. Da müssen wir also differenzieren. Es gab auf der einen Seite diese Versuche, dass Präparate getestet wurden. Das konnte über Wochen einfach gehen.
1: Ja.
0: Und auf der anderen Seite gab es Sedierungen, also Ruhigstellungen mit Psychopharmaka, einfach damit man Ruhe hat. Die Kinder waren, wie Kinder eben sind, einfach lebhaft und wollten rumtoben, spielen. Und das passte aber nicht in den Tagesablauf. Deswegen hat man die zum Teil ruhig gestellt. Und das konnte eben über Jahre gehen.
1: Und die Testungen, wie gesundheitsgefährdend konnten die sein?
0: Ich habe also Nachweise gefunden in diesen Publikationen, zum Beispiel mit diesen Neuroleptika, dass Kinder dann teilweise auch, die vorher zum Beispiel gar keine Krampfanfälle hatten, also epileptische Anfälle oder so, dass die dann mit solchen Krampfanfällen reagiert haben. Also das war schon zum Teil auch gefährlich.
1: Und wenn Sie das weiterdenken, welche Nachwirkung konnte das haben? Wie gesagt, diese Menschen leben ja noch.
0: Genau, viele Menschen leben noch. Also was auf jeden Fall auch lange Nachwirkungen hat, sind, wenn die Kinder mit diesen Neuroleptika über Monate oder auch Jahre ruhig gestellt wurden, kann das bis heute negative Folgen haben. Denn es kann durch diese Präparate zu einem sogenannten metabolischen Syndrom kommen. Das heißt, der ganze Stoffwechsel kann durcheinander geraten. Es kann zu Diabetes kommen, zu Schlaganfallen, Herzinfarkt. Das heißt, die Lebensqualität kann deutlich reduziert sein und auch die Lebenserwartung kann bis um 10, 20 Jahre verkürzt sein.
1: Erstmal danke, dass Sie das alles ans Licht gebracht haben hier. Jetzt sind wir ja heute auch beim Schweigen und Verschweigen. Haben das die Mitarbeiterinnen und Mitarbeiter in den Heimen nicht mitkriegen müssen?
0: Doch, also klar.
1: Und die haben es ja wahrscheinlich auch verabreicht. Also genau. Gab es da Leute, die sich auch mal schützend vor die Kinder gestellt haben?
0: Das gab es auch. Also es gibt Berichte von zum Beispiel damaligen Sozialarbeitern. Und ich weiß von einem Mann, der hat dann auch sich bei dem Direktor einer Einrichtung beschwert oder dass diese Missstände offengelegt. Und der ist dann regelrecht bedroht worden und es wurde ihm gedroht, dass er sein Studium nicht beenden kann. Und der war schon verheiratet, hatte Familie, das war für den eine existenzielle Bedrohung.
1: Medikamente bringen Geld, damals wie heute. Also das Interesse, die Lobby, die hinter diesem System stand, die das Schweigen aufrechterhalten wollte, war stark.
0: Absolut.
1: Bis dorthin. Wussten Sie davon? Hier? Wussten Sie, dass es sowas gab,
2: nein.
1: Frau Hahn?
2: Nein, absolut nicht.
1: Wie kann es sein, dass darüber so lange geschwiegen wird?
3: Ja, also tatsächlich wusste ich das auch nicht. Und das zeigt ja irgendwie schon auch ganz viel, dass auch in der Medizin darüber offensichtlich bis heute geschwiegen wird und in der Psychiatrie. Also man weiß noch irgendwie von Versuchen im Dritten Reich, aber danach hört es auf.
0: Genau.
3: Viele sind allerdings auch in Amt und Würde geblieben. Möglicherweise spielte das auch eine Rolle, zumindest bis in die 60er, 70er Jahre vielleicht hinein.
0: Ja.
3: Aber dass das bis heute so verschwiegen wird, finde ich schon sehr erschütternd.
1: Sie haben ja dazu geführt und Ihre Recherchen haben dazu geführt, dass Sie rausgegangen sind. Mit welchem Gefühl haben Sie dieses öffentliche Schweigen durchbrochen, als Sie diese Erkenntnisse auch wissenschaftlich gesammelt hatten?
0: Das war eben das Entscheidende, dass ich es wirklich beweisen konnte und wissenschaftlich dazu publiziert habe. Mhm. Weil, wie gesagt, ich war ja nicht die Erste, die davon berichtet hat, aber eben die Erste, die es beweisen konnte. Und ja, das Gefühl war schon ein gutes, weil es endlich, ich wusste, jetzt kann das keiner mehr leugnen.
1: Wie wichtig war das auch für die Betroffenen, die Jahrzehnte drüber geredet haben, aber nie hat es jemand gehört?
0: Genau, das ist es. Es war total wichtig für die Betroffenen. Die kamen wirklich ganz viel zu mir und sagten, boah, jetzt muss man uns, also kann man es nicht mehr verschweigen. Jetzt ist es eben nicht mehr zu leugnen.
1: Sie sagen ja, Sie waren auch im Heim. Gab es da auch Menschen, die Sie unterstützt haben, die Sie gefördert haben? Gab es nicht? In dieser Zeit?
0: Es gab eine Nonne in einem Heim, die war sehr lieb. Also die war sehr, wirklich, die konnte mit allen Kindern gut umgehen. Doch, die war sehr wichtig für mich, das stimmt. Eine einzige, die war ja eine wichtige Bezugsperson für mich. Sonst wäre ich da, glaube ich, nicht so, sonst wäre ich schlechter rausgekommen, sage ich mal so.
1: Und nochmal, um die Dimension zu greifen, ich glaube, wir sind uns einig, jedes einzelne Kind wäre eins zu viel. Aber wie viele Kinder hat das betroffen?
0: Wir konnten so eine konservative Schätzung machen, dass also wenigstens 20% der Kinder betroffen waren, die also bis Mitte der 70er Jahre in den Heimen waren. Wenn man davon ausgeht, dass bis zu 1 Million Kinder so von 1945 oder 46 bis 1975 in den Heimen waren, waren das 200.000 Betroffene. Also wir haben vom missbräuchlichen Medikamenteneinsatz da gesprochen. Das heißt, die entweder Versuchsobjekte waren oder eben jahrelang sediert wurden.
1: 200.000, Herr Virus schüttelt den Kopf. Er hat selbst gesagt, ich wusste davon nichts. Wird immer noch zu viel geschwiegen, was das Thema angeht? Oder haben Sie das Gefühl, da sind Leute aufgewacht?
0: Es ist nicht unbedingt immer das Schweigen, denn die Betroffenen haben ja gesagt, hier, wir wurden ruhig gestellt oder es sind Versuche an uns gemacht worden. Was eben auch unheimlich wichtig ist, finde ich, dass auf der anderen Seite eben auch jemand ist, der hinhört und nicht wegsieht, sondern wir brauchen eine Kultur auch des Zuhörens. Das ist jetzt bei den Medikamenten so, aber man weiß ja zum Beispiel auch beim sexuellen Missbrauch bei Kindern. Ein Kind muss 7 bis 8 Erwachsene ansprechen, bis es mal gehört wird. Das heißt, die Kinder schweigen ja nicht.
1: Und das ist Ihr Plädoyer, mehr zuzuhören?
0: Auch, natürlich. Das Sprechen ist natürlich wichtig, aber es muss auch wirklich eben so eine Kultur in der Gesellschaft da sein, die auch hinhört und hinsieht. Das ist genauso wichtig.
1: Der Ursprung war ja, dass Sie auch privat noch mal zurückschauen wollten auf Ihre Biografie, auch auf die Zeit im Heim. Was haben Sie dadurch vielleicht auch über sich gelernt, durch all das?
0: Also es war insgesamt schon recht schwer und belastend, weil ich unheimlich viele Geschichten von anderen gehört habe und auch für mich eben meine eigene Geschichte noch mal hochkam. Was für mich aber auch, ja, einerseits hat es mir aber auch sehr viel gegeben, das muss ich dazu sagen. Also es hat sehr viel gezerrt an mir, aber es hat mir auch sehr viel gegeben. Und ganz persönlich, aber was für mich auch noch mal wichtig war, ich habe im Rahmen der Recherchen auch noch mal angefangen, meine eigene Geschichte so ein bisschen zu recherchieren und auch von meiner Mutter. Die war als Erwachsene dann nach meiner Geburt in der Psychiatrie. Und es hieß immer irgendwie, die wäre schizophren und deswegen wäre ich ins Heim gekommen. Und die war 18 Jahre weggesperrt in der Psychiatrie. Und irgendwie, ich dachte halt immer, die war schizophren. Und dann bin ich aber ich habe einen Psychologen mitgenommen, der sich gut auskannte, der über 30 Jahre in der Psychiatrie gearbeitet hat. Ich habe die Akte meiner Mutter in der Psychiatrie einsehen können. Meine Mutter war schon verstorben. Und wie gesagt, sie war 18 Jahre in der Psychiatrie, aber es war nicht einmal in dieser Akte, es waren 2 dicke Aktenordner, es war nicht ein einziges Mal die klare Diagnose, dass sie schizophren ist. Da stand immer nur, ist vielleicht schizophren, aber eigentlich, die ist eigentlich nicht schizophren. Und dann stand da aber zum Beispiel von einer Schwester so ein Satz, ja, die will immer raus hier aus der Psychiatrie, die begreift gar nicht, dass sie hier in der Psychiatrie ist, weil wenn sie rauskäme, wäre sie doch direkt wieder schwanger. also sie war eigentlich 18 Jahre weggesperrt,

0: um nicht schwanger zu werden nochmal und um nicht nochmal ein uneheliches Kind zu bekommen.
1: Was hat das nochmal verändert, auch in Ihrer Beziehung zu Ihrer Mutter, in diesem Gefühl,
0: ich konnte sie gut verstehen. Gut, also vorher dachte ich ja immer, sie ist krank. Da hatte ich schon natürlich auch Verständnis dafür. Mhm. Sie konnte mich nicht aufziehen. Aber das hat noch mal, das war noch mal was ganz anderes, weil sie war genauso Opfer wie ich. Man hat sie direkt nach meiner Geburt entmündigt und weggesperrt. Und mich hat man direkt ins, ich bin da geboren sozusagen im Säuglingsheim. Sie hat letztendlich ein ähnliches Schicksal gehabt wie ich.
1: Ich meine, das zeigt ja auch wieder, es ist wieder eine Geschichte, die Sie jetzt plötzlich hier erzählen, die zeigt, was wir für uns und von uns manchmal Jahrzehnte später erst erfahren, hochholen, sehen, hören und dann auch weiter erzählen können. Sie haben hingeschaut. Sie haben den Menschen zugehört, das, was Sie ja auch wünschen. Sie haben andere darüber informiert. Wie wichtig ist es, dass es immer wieder auch Menschen gibt, die auch gegen Widerstände sagen, ich schaue hin, ich decke auch Missstände auf, ich breche das Schweigen?
2: Es ist unglaublich wichtig. Das zeigen eigentlich viele Geschichten, die wir jetzt heute gehört haben. Und es ist eben auch so, dass die Anerkennung von außen, wenn es denn stattfindet, tatsächlich ein großes Puzzlestück ist, was der Wiederherstellung auch der eigenen Integrität dient. Wenn die Gesellschaft anerkennt, das ist passiert und sich quasi dafür irgendwie ein Stück weit entschuldigt, dann ist das unglaublich wichtig für die Betroffenen.
1: Ja. Das Ende des Schweigens, vielen Dank nochmal auch an Sie, Frau Wagner. Und vielen Dank an unsere gesamte Runde. Wir sehen uns wieder in einer Woche, dann mit dem Thema Die Macht der Fantasie. Bis zum nächsten Freitag in Ihrem Nachtcafé und ausdrücklich nochmal wirklich Danke an Sie alle. Dankeschön.
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0: Yvonne Katterfeld hier, lieber so. SR3 Saarlandwelle, der Sonntagmorgen, ihr Sonntagsradio inklusive Kaffeetisch und wegen dem Kaffee nochmal kurz. 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
0: Auch alle Infos aus erster Hand in Sachen Wetter, nämlich von Michael Kockritz. Er hat heute das Wetterbüro in der Hand und seinen Dienst. Und heute nicht mehr so heiß, 29 bis 33 Grad. Das ist die wichtigste Info. Dann gibt es Sonnenschein. Ja, heute Morgen hier so ein bisschen trübdunstig. Also der Rauch, der ist noch irgendwie in der Oberschicht hier und in der näheren Umgebung zu erkennen. Über den Tag gibt es dann Quellwolken, auch einzelne Schauer, teilweise auch Gewitter. Die sind punktuell möglich und dann auch recht kräftig. Dazu gibt es dann Sturmböen bis 85 km/h, werden auch hier nochmal angesagt von Michael Köckritz. Die Höchstwerte heute mit 33 Grad in Güdingen, 29 in Scheiden. Und die kommende Nacht nicht tropisch bei 15 bis 18 Grad. Gelegenheit durchzulüften und der neue Wochenbeginn bringt auch nicht mal so ganz heiße Werte. Da geht es tatsächlich mal ein bisschen unter 30 Grad, 24 bis 27 Grad im Mittel. Und dazu gibt es Sonne, ein paar Wolken und meist nur einzelne Schauer. Und wir bleiben auch über die Woche unter 30 Grad.
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0: Natürlich auch nochmal wichtig, damit Sie gut informiert sind und in den Tag starten oder auch Ihre Tour fortsetzen können. Vorsicht auf der A1 Trier, Fahrtrichtung Saarbrücken, zwischen Holz und Saarbrücken von der Heid. Dort in beiden Richtungen besteht Gefahr durch und für Personen auf der Fahrbahn. Des Weiteren wegen der Brandereignisse, das haben Sie sicherlich in den Nachrichten mitbekommen, da gibt es größere Brände in Belgien. Dort steht ein Naturschutzgebiet in Flammen und auch Torfflächen und da gibt es diese Rauchentwicklung und diesen beißenden Geruch, auch in Nordrhein-Westfalen. Da sind aber die Brandherde mittlerweile unter Kontrolle. In Belgien sieht es nicht so gut aus. Da gibt es größere Rauchentwicklung und auch mögliche Geruchsbelästigung. Es spielt aber keine Gefahr. Schließen Sie weiterhin Ihre Fenster und Türen und nur bei wichtigen, dringenden und akuten Notfällen auch entsprechende Notrufe absetzen. Dann gibt es Hinweise der Polizei zu Geschwindigkeitskontrollen. Heute ist man unterwegs auf der A6 zwischen Saarbrücken und St. Ingbert West und auf der Bundesstraße 423 zwischen Einöd und der Landesgrenze zu Frankreich. Unterwegs gute Fahrt, wenn Sie nochmal nachschauen möchten. 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
0: Ihr Sonntagmorgen gut gelaunt im Sonntagsradio. Hallo, sagt Stefan Müller.
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0: Ja, wenn der Zug mal wieder ausfällt, auch eine Option. Felix Deluxe, Taxi nach Paris, SR3 am Sonntagmorgen, 7.42 Uhr.
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0: Heute zum Sonntag hören wir Wolfgang Driessen, Katholische Kirche.
2: Wärst du ein Zauberer? Das ist ein Lied vom Niederländer Herman van Veen. Ich habe es vor kurzem noch mal im Radio gehört und bin extra im Auto sitzen geblieben, um es bis zum Ende zu hören. Und meine Familie hat sich gewundert, was denn mit mir wohl los sei. Ganz einfach, ich musste zuhören und dabei an meine Enkel denken. Einer ist 8, die beiden anderen 4 Jahre alt. Es macht große Freude, ihnen beim Wachsen zuzusehen. Gleichzeitig mache ich mir aber immer wieder Sorgen, was wohl noch alles auf sie zukommt und was aus der Welt wird, in der sie hoffentlich noch lange leben werden. Das Lied kannte ich schon, da waren meine eigenen Kinder.

0: klein. Geändert an der Aktualität hat sich nichts, im Gegenteil. 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Ach ja, wären alle Menschen so wie Hermann van Veen, dann bräuchte ich mir um meine Enkel keine Sorgen machen, denn es würden keine Fäuste fliegen und keinem Menschen ging es schlecht. Das Gute würde spielend siegen und jedes Lächeln wäre echt, heißt es im Lied. Und im Winter gäb's genügend Schnee und trotzdem wär's gemütlich warm und niemand würde reich geboren und niemand wäre arm. Wunschdenken, mag man da sagen, und Zauberer, die gibt's ja sowieso nicht. Falsch, sag ich, solange es Menschen wie Hermann van Veen gibt, der sich übrigens seit Jahrzehnten für UNICEF, das Kinderhilfswerk der Vereinten Nationen, engagiert, da gebe ich die Hoffnung nicht auf. Denn Menschen wie er sorgen dafür, dass die Welt lebens- und liebenswert bleibt, und ihnen und meinen Kindern und Enkeln gebe ich am Schluss noch eine Zeile des Liedes mit in den Tag. Den Zauberkurs von A bis Z beherrscht man nicht mal als Skelett. Doch, mein Sohn, versuch im Leben, das Zaubern niemals aufzugeben.
1: Danke, Wolfgang Driessen, heute aus katholischer Sicht. Und wir spielen's, das Lied von Hermann van Veen, zum Beispiel im Wunschkonzert. Ohne zu zaubern geht immer.

Ja, nochmal sowas wie eine kleine Ansprache mit Aretha Franklin. I say a little prayer. Ja, da gibt's ja Gloria Estefan, das ist die Latin Queen. Donna Summer, das ist die Disco Queen. Und Aretha, die wir gerade gehört haben, Aretha Franklin, das ist die Soul Diva, die Soul Queen. Und jetzt kommen wir zu einem ganz großen britischen Musiker. Der hat angefangen, ja, mit der Spencer Davis Group, ja, das waren doch richtige Beatniks damals mit Pete York am Schlagzeug und dann hat er sich musikalisch weiterentwickelt. So ist das Leben. Geht immer weiter. Steve Winwood, Back in the High Life Again. Und hier sind Sie bei SR3 im Sonntagsradio.

0: Ja, toller Sound aus den 70ern. Kenny Rogers war auch ein super Golfer, also ein Ass. Irgendwie immer super Null oder so. Hat auch zwei Flugzeuge, weil er dauernd unterwegs war. Zwei Jets. Ja, und jetzt zum Ausklang gibt's noch Musik mit Annette Lursa. Sie besingt den Weltuntergang. Auch wenn wir Rauch in der Luft haben, noch ist es nicht so weit. Ich wünsche Ihnen einen schönen Sonntag. Viel Spaß mit dem Wunschkonzert. Wir hören voneinander. Bleiben Sie neugierig. Tschüss, sagt Stefan Müller.
1: Sehe ich nur an.
0: Da ist sie, Annette.

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1: 8 Uhr. Im belgischen Naturschutzgebiet Hohes Venn breitet sich das Feuer weiter aus. Mittlerweile brennt es auf einer Fläche von 30 Quadratkilometern. Mehrere Orte wurden schon geräumt und auch Siedlungen hinter der deutschen Grenze in der Eifel sind bedroht. Frank Börner.
2: Die Flammen haben sich durch das Moorgebiet im Hohen Venn bis auf wenige Kilometer an deutsche Siedlungen herangearbeitet. Betroffen sind zwei Ortsteile von Monschau. Beide haben je rund 2000 Einwohner. Die wurden in der Nacht aufgerufen, sich vorsorglich auf eine mögliche Evakuierung vorzubereiten. Vorhin hat die Stadt dann einigen von ihnen dringend geraten, ihre Wohnungen bis spätestens 10 Uhr zu verlassen, weil Gesundheitsgefahren durch den Rauch aus dem Hohen Venn nicht ausgeschlossen werden könnten. Die Fläche, die in Belgien brennt, war bis zum Abend schon fast 10-mal so groß wie das Waldbrandgebiet in Hürtgenwald. Dort gab es am Abend vorsichtige Entwarnung. Die Menschen aus dem evakuierten Ortsteil Gai durften wieder in ihre Häuser zurück.
1: Eine spezielle Wetterlage sorgte gestern Abend dafür, dass dichter Rauch aus den Brandgebieten ins Saarland gezogen ist. Im Polizeilagezentrum gingen innerhalb weniger Stunden hunderte Notrufe besorgter Menschen ein. Gefährlich war der Rauch aber nicht. Der für heute von der Lokführergewerkschaft GDL angekündigte Streik ist abgesagt. Wie die Saarbahn mitgeteilt hat, verkehren die Züge deshalb regulär. Außerdem sind, wie vom Unternehmen wegen der Streikdrohung angekündigt, zusätzliche Busse unterwegs. Das Ersatzkonzept soll auch Anfang der neuen Woche gelten. Für morgen hat die GDL ein weiteres Mal einen Saarbahnstreik angekündigt, ohne Details zu nennen. In der Nacht haben sich Russland und die Ukraine wieder gegenseitig angegriffen. Nach Angaben von Moskaus Bürgermeister wurde die russische Hauptstadt von rund 600 Drohnen aus der Ukraine attackiert. Die meisten seien abgewehrt worden. 3 Menschen sollen bei Einschlägen verletzt worden sein. Bei russischen Angriffen auf die Ukraine starb mindestens eine Frau. 7 Menschen sollen verletzt worden sein. Die Angaben der Kriegsparteien lassen sich nicht unabhängig überprüfen. In der zweiten Fußball-Bundesliga hat Kaiserslautern im ersten Heimspiel der Saison einen Sieg verpasst. Der FCK kam gestern nur zu einem 0:0 gegen den Karlsruher SC. In der dritten Liga spielt der erste FC Saarbrücken heute um 16.30 Uhr bei Jahn Regensburg. Bei der Leichtathletik-Europameisterschaft in Birmingham gab es gestern Abend einen deutschen Doppelsieg. Speerwerfer Julian Weber holte Gold, Teamkollege Nick Tum Silber. In etwa einer Stunde starten die Marathonherren in ihr EM-Rennen. Und dabei hofft Richard Ringer vom LC Rehlingen auf Edelmetall. SR-Reporterin Katrin Schmidt.
3: Es wird einer der herausforderndsten Marathons der EM-Geschichte. Die rund 42 Kilometer werden in 8 5-Kilometer-Runden gelaufen, haben mehr als 700 Höhenmeter und über 170 Kurven, die enger sind als 90 Grad. An ein entspanntes Mitrollen ist für Richard Ringer, den Europameister von 2022, nicht zu denken. Die Strecke fordert höchste Konzentration von den Läuferinnen und Läufern. Aber der Athlet vom LC Rehlingen reist bestens vorbereitet an. Er war vorab in Birmingham, um sich den Rundkurs anzuschauen. Neben den schnellsten Deutschen der Geschichte, Amanal Petros und Samuel Fitwi, geht Ringer als ein Medaillenkandidat an den Start.
1: Das Rennen wird live im ersten übertragen, außerdem in der ARD-Mediathek und auch auf sportschau.de. Und das waren die Nachrichten mit Christian Koch. 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
4: Heute zunächst sonnig, ab dem Nachmittag dann bei uns im Saarland deutlich unbeständiger. Dann können sich Schauer und Gewitter entwickeln, örtlich auch kräftig mit Starkregen und Böen bis etwa 85 Stundenkilometer. Gleichzeitig ist die große Hitze dann ein bisschen passé, geht ein bisschen zurück. An der Saar werden dann noch Temperaturen von bis zu 33 Grad gemessen. In der kommenden Nacht beruhigt sich das Wetter, die Temperaturen fallen weiter, 15 bis 18 Grad. Morgen spürbar angenehmer, 23 bis 26 Grad, noch einzelne Schauer. Ab Dienstag allerdings wechselhafter und zur Wochenmitte kühlt es dann weiter ab auf 19 bis 22 Grad.
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4: Wir haben immer noch die Warnung wegen der Brandereignisse in Belgien und Nordrhein-Westfalen. Kommt es zu Rauchentwicklung mit einer möglichen Geruchsbelästigung bei uns im Saarland? Es besteht keine Gefahr. Sie haben es gerade auch in den Nachrichten bei Christian gehört. Aber trotzdem, es ist besser, Fenster und Tür geschlossen zu halten, wenn es irgendwie geht. Und bitte den Notruf auch nur bei einem konkret erkennbaren Brand oder bei einer akuten Gefahr wählen.
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4: Kleine Änderung heute beim Wunschkonzert. Mitmachen funktioniert per WhatsApp, allerdings nur per Sprachnachricht. Wir haben eine kleine technische Komplikation, wie man das manchmal so hat. Da klemmt irgendwo was und deswegen heute nur Sprachnachrichten möglich. Ich sag Ihnen, wie es ist. Wir arbeiten daran, dass das schnellstmöglich wieder in die Reihe kommt. Aber heute beim Wunschkonzert Textnachricht läuft jetzt erstmal ins Leere, kommt nicht an bei uns wegen einer kleinen technischen Schwierigkeit. Aber eine Sprachnachricht, die erhalten wir von Ihnen. Und es gibt ja auch immer noch die Möglichkeit, über das Wunschkonzert-Formular mitzumachen auf sr3.de. Guten Morgen, schreibt Anna aus Oberlingsweiler. Ich grüße Ulla Schulte, den Onkel Joachim, Miriam Rink, Carola und Andreas und den besten Mann der Welt. Wer kann das wohl sein? Er heißt Sascha auf jeden Fall. Anna aus Oberlingsweiler. Und das Ganze garniert mit Bruce Springsteen und I'm on Fire. Ich bin Frank Hofmann.
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SR3 mit dem Wunschkonzert, das zweite schon für diese Woche. Das liegt am gestrigen Feiertag und am heutigen Sonntag. Monika aus Neunkirchen.

Da fehlt das Lachen, ja. Kommt's von mir. So, hier kommt ein Song aus dem neuen Album von Paul McCartney, The Boys of Dungeon Lane. Das ist im Mai rausgekommen, Days We Left Behind. Hildegard Mignot aus Lebach hat sich ein bisschen darin verliebt und grüßt ihre Kinder, die Enkel Cedric, Lea, Noel, Kiel und Ilia.

am Tag, als Conny Kramer starb. Das hat Juliane Werding ja sehr, wie soll ich sagen, eindrucksvoll damals präsentiert. Trauriger Song, Anfang der 70er, so ein Anti-Drogen-Song. Der Rainer Knaut aus St. Nikolaus wird's gern nochmal hören. Sein Musikwunsch.

0: Gestern früh hatte sich der Markus gemeldet und wollte was von Phil Collins hören. Und ich habe dann so eine Big Band-Version angespielt. Und dann haben wir zusammen gedacht, Mensch, das kommt nicht so wirklich ans Original ran. Und der Markus hat gestern uns das erzählt. Also ein Tag voller Zufälle für ihn.
1: Markus Fischer hier aus Leverkusen, einen wunderschönen guten Morgen. Ja, ich habe rein zufällig gerade SR3 reingehört und rein zufällig habe ich mir auch die Rufnummer 0681 64 064 gemerkt und abgespeichert. Ja, ich hätte auch einen Musikwunsch von einem Titel, der eigentlich so gar nicht mehr so häufig im Radio zu hören ist, von dem großen Phil Collins, Sussudio. Der fiel mir auch ganz spontan ein und rein zufällig. Würde mich freuen, wenn der gespielt wird. Einen lieben Gruß aus Leverkusen und ja, einen schönen Tag noch.
0: Markus, Dankeschön. Und rein zufällig ist hier die richtige Version.

Wahnsinnssong. Willkommen zu Studio. Ins Nordsaarland gehen Grüße von Ute Martini, jetzt im Wunschkonzert hier auf SR3, an die Rita Tome in Bliesen und in Oberlingsweiler an Christiane Weisgerber. Auch der Werner und die Heike Hoffmann werden nicht vergessen. Viel Spaß am Bostalsee, heißt es hier in dieser Nachricht über das Wunschkonzertformular auf sr3.de. Und der Song dazu ist ein Beach Boys Song für den Bostalsee, Sloop John B.

Paris. Einfach nur so zum Spaß im Wunschkonzert auf SR3. Guten Morgen auf den Hallberg, schickt Achim Joosten Grüße. Aus Morscholz ist er, an seine Familie gehen Grüße, besonders an seine Schwester Petra Fischer mit Familie in Heidenheim. Weiterhin grüßt er das Udo-Jürgens-Double Didi Dietmar-Vautier mit Carola, Werner und Christa Giacomelli in Kohnfeld, Peter und Dorothee Kulpa im Wadrilltal, alle Morscholzer, die Moderatorin Karin Bachmann und das ganze SR3-Team. Das ist Udo Jürgens, das Original in diesem Fall.

Tja, so kann es gehen. Da willst du nach Paris mit einer fremden Person und dann steht eine bekannte Person vor dir. Udo Jürgens im Wunschkonzert. Es ist 8.30 Uhr, aber komm, einen spiele ich noch. Überziehen wir so ein kleines bisschen. Die Andrea Seibert aus Wolfersweiler wird sich freuen. Sie schreibt nämlich, da wir am Samstag Mädelsabend haben, grüße ich die Trottelgang und den Kötzengraben. Also nächsten Samstag wird wahrscheinlich wieder einer sein oder es war gestern einer. Auf jeden Fall gehen diese Grüße raus an die Trottelgang und den Kötzengraben, was immer das auch ist. Mit Pur, Freunde.

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1: Heute wird es nochmal sonnig, aber am Nachmittag ändert sich das Wetter bei uns im Saarland. Es wird deutlich unbeständiger, dann können sich Schauer und Gewitter entwickeln. Örtlich auch kräftig mit Starkregen, Böen bis etwa 85 Stundenkilometer. Gleichzeitig geht die große Hitze etwas zurück. Dann werden an der Saar, sagen wir mal, Temperaturen nur noch von bis zu 33 Grad erreicht.
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1: Aktuell kommt es aufgrund eines Brandereignisses in Belgien und eines weiteren in Nordrhein-Westfalen zu einer größeren Rauchentwicklung mit einer möglichen Geruchsbelästigung. Die Behörden haben uns gesagt, es besteht keine Gefahr. Schließen Sie bitte dennoch alle Fenster und Türen, weil es stinkt einfach. Und wählen Sie den Notruf nur bei einem konkret erkennbaren Brand oder einer akuten Gefahr.
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1: Immer sonntags und an Feiertagen. Gestern war Feiertag, haben wir ein Wunschkonzert gemacht. Heute am Sonntag machen wir gleich noch eins. Ich bin Frank Hofmann und Rolf Braun ist jetzt an der Reihe. Er schreibt, die Leonie in Bettingen, die hat Geburtstag. Und da gratuliert er ihr nachträglich von ganzem Herzen und wünscht ihr alles Gute, vor allem Gesundheit und Wohlergehen. Dein Goldschatz, der Rolf. Und von Boney M. wollt ihr was hören? Für die Leonie in Bettingen. Wir haben Rasputin rausgesucht von Boney M. Jetzt.
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1: Rasputin, Russia's greatest love machine. Das ist reim dich oder ich fress dich. Sagt man das so? Ist egal. So, hier ist das Wunschkonzert jetzt mit Norman. Guten Morgen, Norman.
2: Einen schönen guten Morgen. Hier ist der Norman May aus Obertal. Und ich grüße mein Team vom Schullandheim Obertal, die heute alle arbeiten dürfen. Und ich grüße alle, die mich kennen und mögen, das SR3-Team. Und ich wünsche mir den Titel On Silent Wings von Tina Turner.
1: Spiele ich gerne. Die Sprachnachricht hat er uns gestern am Feiertag geschickt, um zu sagen, es ist zwar Feiertag, aber wir sind für euch da im Schullandheim in Obertal.

0: Viertel vor neun am Sonntagmorgen. Viele, die jetzt wach werden, gucken raus und denken sich, Mensch, da hängen die Schwaden ja immer noch in der Luft. Und wenn man das Fenster öffnet, hat man auch immer noch so diesen Geruch in der Nase. Und eigentlich möchte man das Fenster gar nicht öffnen. Aber ja, was ist jetzt heute Morgen das beste Verhalten bei dem Qualm, der darüber zieht, wegen der Brände in Belgien und Nordrhein-Westfalen? Das fragt sich auch der Jürgen.
1: Hallo und guten Morgen, hier ist Jürgen Becker aus Ensdorf. Nur eine kurze Frage. Soll man immer noch Fenster und Türen geschlossen halten? Bisher kam keine Entwarnung in der Richtung. Und draußen riecht es immer noch sehr stark. Wir wissen nicht, wie wir uns verhalten sollen. Und in dem Haus ist es ja schon sehr warm und sehr stickig. Wie soll man sich verhalten?
0: Ja, es ist eine besondere Lage. Wir haben tatsächlich in unserer Verkehrslage immer noch die Meldung und die Aufforderung, Fenster und Türen geschlossen zu halten. Es bestünde keine Gefahr, es handele sich um eine Geruchsbelästigung, aber vorsichtshalber Fenster und Türen geschlossen halten. So ist die aktuelle Mitteilung der Behörden. Sobald sich da was ändert, informieren wir Sie natürlich sofort hier auf SR3. Also noch ein bisschen durchhalten. Die Oma Inga aus Altstadt hat uns geschrieben über das Wunschkonzertformular auf sr3.de. Sie ist im Moment ein bisschen traurig, weil der Enkel Konstantin, der bis gestern als Nachbar neben ihr gewohnt hat, der ist jetzt nur Saarbrücke gezogen. Die Junge wäre Flügge und fliehe aus dem Haus. Er fehlt mir schon jetzt, schreibt sie. Ich wünsche mir das Lied von Tom Astor, Flieg, junger Adler.

Grüßen Sie doch selbst. Ihre WhatsApp-Sprachnachricht fürs SR3-Wunschkonzert unter 0681 64 064.

Stell dir vor, imagine, Gertrud Stumm aus Hopstetten-Weiersbach hat sich das bestellt für ihre Familie, die Geschwister, die Verwandten, die Freunde, die Nachbarn und für alle, die sie kennen. Übers Wunschkonzertformular auf sr3.de. Wir hätten noch eine Möglichkeit, sich bei uns zu beteiligen heute beim Wunschkonzert, und zwar per WhatsApp-Sprachnachricht. Ich habe es gesagt, eine Textnachricht kommt im Moment gerade nicht an, da klemmt was. Da müssen wir mal am Kabel wackeln, dass das bald wieder hier in Reihe kommt. Aber wir arbeiten daran, aber eine Sprachnachricht von Ihnen, die kommt an bei uns unter 0681 64 064. Unter der Nummer können Sie auch ganz einfach anrufen, ganz klassisch. Telefonhörer abheben, unsere Nummer wählen 0681 64 064 und dann mit uns einfach quatschen und Ihren Wunsch dann persönlich abgeben. Erhard Krupp ist in Spiesen-Ebersberg zu Hause. Er grüßt seine Frau Elke, wie er schreibt, mit der er in dieser Woche auf 56 gemeinsame Ehejahre zurückblicken kann. Wow, das schaffen wenige. Ich möchte ihr, schreibt er, für diese vielen schönen Jahre danken und wünsche mir für sie das Lied von Reinhard May, Wie vor Jahr und Tag. Der Erhard Krupp mit seiner Frau in Spiesen-Elversberg.

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Gleich um 9 aktuelle Nachrichten, die SR-Info-Nachrichten um 9 und danach geht's mit dem Wunschkonzert direkt weiter und mit dem Wunsch von Philipp Janke aus Spießen-Elversberg. Was das wohl für ein Wunsch ist, lasse ich noch offen. Der Philipp weiß es ja, alle anderen dürfen bis gleich noch ein bisschen rätseln. Ich freue mich, bleiben Sie dran.

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1: 9 Uhr. Der Brand im belgischen Hochmoorgebiet Hohes Venn hat sich in der Nacht weiter ausgebreitet. Das Feuer direkt an der deutschen Grenze bedroht Teile von Monschau in der Eifel. Die Stadt hat die Bewohner wegen der drohenden Rauchbelastung dringend gebeten, ihre Häuser und Wohnungen heute Vormittag noch zu verlassen und bei Freunden oder Verwandten unterzukommen. Gefahren für die Gesundheit könnten nicht ausgeschlossen werden. Gestern Abend sorgte dichter Rauch im ganzen Saarland.
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0: Herzlich willkommen, liebe Zuschauerinnen, liebe Zuschauer. Judith und ich freuen uns auf eine neue Ausgabe von 3 nach 9. Schön, dass Sie da sind.
1: Wir wollen keine Zeit verstreichen lassen und direkt loslegen mit dieser Sommerrunde und fantastischen Gästen, mit denen wir jetzt gemeinsam auch transpirieren möchten. Hier sind sie.
2: Ich liebe Bremen.
3: Alles richtig gemacht.
1: Das war schlimmer als Zahnschmerzen.
4: Oh, wow. Namen spielen jetzt keine Rolle.
3: Das geht sich doch gar nicht.
5: Auf gar keinen Fall stelle ich mich ins Fernsehen.
3: So, jetzt fang an mit deinen Fragen.
2: Sie waren 10 Wochen bei Ihrer Mutter auf dem Land, an der Ostsee, in Schleswig-Holstein. Warum? Wie kam es dazu?
6: Es gibt diesen schönen Satz. Zu Hause ist da, wo sie dich reinlassen müssen, wenn du anklopfst. Ja, und das ist natürlich immer
7: sehr
6: gut.
7: Sehr norddeutsch.
6: Ja, sehr norddeutsch, aber es gibt halt ein Zuhause. Und ich habe irgendwie einen ganzen, es haben sich viele Sachen addiert. Ich bin aus Wien, wo ich am Burgtheater viele Jahre war, weggezogen. Ich hatte ein sehr gravierendes gesundheitliches Problem, einen Schlaganfall mit Anfang 50. Ich bin so Anfang 50, ist ja auch nicht immer alles ganz leicht. Ich werde das jetzt machen, was Sie gesagt haben, viel schlafen.
7: Also Marianne Kraft.
6: Ja, also unbedingt. Das sind Ratschläge, die kann man nicht weiter ignorieren. Eindeutig. Weil meine Tendenz ist nach wie vor, dass ich mich hauptsächlich von Haribo gerne ernähren würde. Und das führt ganz sicher nicht zu diesem fantastischen Alter.
2: Im Buch steht wirklich drin, keine verarbeiteten Lebensmittel.
6: Ja, genau. Ne? Keine Verarbeiteten, sondern alles, was man selber ausgräbt am besten. Und das ist zum Beispiel auch bei meiner Mutter natürlich naheliegend. Und dann habe ich auch mit dem Theater meine Probleme bekommen, weil ich wirklich seit über 30 Jahren Theater spiele. Das ist ein sehr herausfordernder Beruf. Wenn Sie so einen gesundheitlichen Einschnitt haben, fragen Sie sich natürlich schon auch im bestimmten Alter, kann ich das immer weiter so als Bühnenzampano eigentlich leisten? Ich habe mit tollen Regisseuren zusammengearbeitet, die aber auch sehr fordernd waren. Zum Beispiel mit dem fantastischen Herbert Fritsch, der mal zu mir gesagt hat, bei einer Molière-Inszenierung zum Beispiel, Joachim, du machst ja höchstens 2 Gesichter pro Sekunde. Ja, du musst mehr Gesichter pro Sekunde machen. Man kann bei Molière 5 Gesichter pro Sekunde machen. Und dann macht man und denkt, ich bin doch eigentlich über 50.
2: Ja, und das 3 Stunden lang.
6: Und das 3 Stunden ja. lang. Da hat man ja, wenn man das ausrechnen würde, über 40.000 Gesichter gemacht. Und keines. Und natürlich, jedes soll anders sein, damit sich niemand langweilt. Und ich hatte Muskelkater. Meine Zunge hing sogar. Nein, Quatsch, so ein bisschen raus. Nein, und da war es eindeutig Zeit, aufs Land zu fahren. Das hört man natürlich. Ja. Und ich muss dazu sagen, meine Mutter und dieser Ort, vor allen Dingen, wo meine Mutter lebt, den gibt es seit meiner Kindheit. Ja. Und wenn man so viel unterwegs ist, so wie ich immer unterwegs bin, und man ist immer woanders und man ist auch in der Öffentlichkeit, man spielt Theater. Und es gibt so einen Ort, der sich nicht verändert. Also seitdem ich ein Kind bin, dann ist das unglaublich wertvoll. Ja, weil da ist Kontinuität in diesem ganzen sonst doch ziemlich zerfransten Leben. Und wenn ich da hinkomme, da kann ich die Augen zumachen, da kann ich zu irgendeinem Baum gehen, da weiß ich, wo ich mich anfassen muss, wie ich als Kind irgendwo hochgeklettert bin. Und meine Mutter als Gegengewicht auch zu diesem etwas seltsamen Leben in Berlin, wo man dann so tut, als wäre man Schauspieler. Ja, da ist es toll, wenn man aufs Land kommt, ja, und jemand einem sagt, so jetzt zieh mal deine komischen schwarzen Künstlerklamotten aus, jetzt kriegst du eine rote Latzhose an und machst du mal das Rosenbeet sauber. Ja, und dann nachher gibt's Grünkohl zu essen. Das ist erstmal gut.
8: Eben hast du gesagt, du kannst in Deutschland auch dein Leben ganz gut abschirmen.
5: Ich habe nicht gesagt in Deutschland, ich habe gesagt, ich kann mich zur Öffentlichkeit entziehen.
8: Also wahrscheinlich ist ein Teil deiner Fangemeinde ein bisschen beunruhigt, weil sie gelesen hat, du bist nach Südfrankreich gezogen mit Familie.
5: Ja, die Fans sind ja normalerweise jetzt auch nicht bei mir täglich zu Hause.
8: Das stimmt.
5: Aber für die ändert sich nicht
8: was
5: viel.
8: Was erstens, glaube ich, nicht stimmt. Du lebst nur immer wieder in Südfrankreich.
5: Ja. Ich bin nicht ausgewandert, ich bin einfach nur
8: dieses Jahr den Winter da. Die Begründung war schon, dass es für dich sehr schwer ist, unbeobachtet durchs Land zu gehen.
5: Ja, stimmt. Meine Welt ist einfach sehr eng. Mein Radius, in dem ich mich so... Also, sagen wir es anders. Das, was mir entgegengebracht wird, ist wirklich zu 99% Anerkennung und Liebe und wunderschöne Dinge. Aber es ist ein Unterschied, wenn ich in Frankreich über die Dörfer laufe oder am Meer bin und ich gucke in Gesichter und ich gucke in und treffe Menschen und kann beobachten. Und hier ist es halt so, dass ich eigentlich immer mit dem Hoodie laufe und gucke, dass ich keinen Blickkontakt mache, weil in dem Moment, wo ich jemanden länger angucke, dann macht er so, und hat irgendeine Geschichte. Und das ist natürlich wunderschön, aber es ist halt, es ist mir jetzt erst aufgefallen, seitdem ich mehr Zeit auch im Ausland verbracht habe, wirklich länger, dass es mein Herz unheimlich leicht macht und mir hilft, mal zu sehen, wer ich bin, wenn keiner guckt.
8: Okay. Ich habe immer gedacht, du bist so der Lustige vom Dienst. Und ich fand das so berührend, dass als jetzt, wo ich mich mit deinem Leben auch ein bisschen beschäftigen konnte, dass den Eindruck gewonnen habe, du hast eher sehr viel Schweres auch erlebt. Du bist fast als Dreijähriger, du bist erstmal auf die Welt gekommen, lagst erstmal ein halbes Jahr im Brutkasten, ohne körperlichen Kontakt. Als du drei warst, hast du deine Mami verloren. Vater und Stiefmutter haben sich nicht gerade nett zu dir verhalten. Du bist auf dem Internat gewesen, bist da gehänselt und verprügelt worden. Hast du dir in dieser Zeit, wo du bestimmt auch sehr oft traurig warst und viele Dinge mit dir ausgemacht hast, hattest du da irgendeinen Traum?
9: Nee, nicht wirklich. Man ist, wenn man, also gerade wo du Internat ansprichst, was natürlich nicht so ein Nobel-Internat war, wie man sich das vorstellt mit zwei Mannzimmer und also wir hatten so 43-Mann-Schlafsaal und eine 6-Mann-Bude, wo unsere Schränke waren und sonst war eigentlich wenig. Und es war natürlich eine völlig andere Zeit. Das heißt, da wurden natürlich nicht nur von den Internatlern untereinander geprügelt, sondern auch die Lehrer haben dich noch verprügelt zusätzlich. Und da hast du natürlich eigentlich angefangen, so einen Überlebensritus irgendwie für dich selber zu finden. Und der war bei mir mit der Naht Fußball. Also ich habe dann Fußball gespielt, weil ich ganz schnell festgestellt habe, erstmal konnte ich ganz gut Fußball spielen, dass wenn du in der Schulmannschaft warst, warst du plötzlich in so einer Ebene, wo die anderen sich nicht mehr trauten, irgendwas mit dir zu veranstalten. Weil der Direktor des Gymnasiums, auf das ich gegangen bin, der liebte eben seine Fußballmannschaft, seine Schulmannschaften. Und wir waren dann auch oft Schleswig-Holstein-Meister. Weil im Internat kamen natürlich alle zusammen von ganz Deutschland. Und da kamen eben welche vom VfB Stuttgart und da kommen welche von Köln und welche von München. Mhm. Und ich war aus Hamburg. Und dann haben wir eben ganz gut gespielt da mit unserer Internatsmannschaft. Und wenn du da zugehörtest, dann warst du quasi autark für dich selber und geschützt. Ja, deshalb habe ich auch später, bin ich einer der wenigen Menschen, die nicht Fußball spielen, beruflich betreiben, der in der ZDF-Torwand 4-mal getroffen hat.
10: Oh, wow. Okay.

0: Das war auch einer dieser Tage, wo wir leider nicht Meister geworden sind, sondern nur Vizemeister geworden sind. Und es war natürlich eine Riesenenttäuschung für uns. Wir hatten gehofft, eben im vorletzten Spiel gegen Bayern München zu Hause das Spiel für uns entscheiden zu können, deutscher Meister zu werden. Es hat nicht funktioniert, es hat nicht geklappt. Und bei uns allen war eine unfassbare Enttäuschung da. Der Verein hatte aber vorher schon beschlossen gehabt, nach der Saison auf Reise zu gehen, 3 Wochen auf Reise zu gehen, nach China, nach Japan und zum Abschluss nach Bali. Und es hatte von uns eigentlich keiner mehr diese Lust, diese Reise anzutreten. Und dann ist auf dieser Reise ist es dann, musste das kompensiert werden sozusagen.
1: Und wie endete diese Feier?
0: Ja, dass einige nicht in ihrem Zimmer waren, wo sie eigentlich sein sollten, andere dafür da waren, das aber auch großzügig genutzt haben. Es ist einiges an Alkohol dann.
1: Wie hieß denn der Trainer damals?
0: Namen spielen jetzt keine Rolle.
1: Naja.
0: Also ich habe 14 Jahre unter einem Trainer gespielt und der war dabei.
1: Ja. Und Otto Rehagel, jetzt habe ich mich versprochen. Otto Rehagel war ja nicht dafür bekannt, dass er nicht sich durchsetzen konnte.
0: Er hat alles versucht, aber das war machtlos an dem Abend. Also, da hätte, glaube ich, keiner eine Chance gehabt. Das war wirklich so ein Frust, der da abgearbeitet wurde. Und was, glaube ich, auch Thomas Wolder, mein Kollege, sagte, ich glaube, an diesem Abend ist auch ganz viel gewachsen in dem Team insgesamt für die Erfolge, die wir dann in den Jahren danach geholt haben.
1: Welche Eigenschaften müssen Angehörige von Fußballtrainern und Fußballspielern mitbringen, damit man das erträgt, was der Mann tut?
0: Da gehört eine Menge dazu. Also letztendlich habe ich das große Glück gehabt, dass ich immer meinen Job so ausleben durfte, wie ich das wollte. Und,
1: das heißt, ohne dass Sie von der Familie irgendwelche Klagen ernst nehmen mussten?
0: Genau. Natürlich gab es irgendwo immer mal große Herausforderungen, was weiß ich, wenn man im normalen Familienleben natürlich auch ein paar Aufgaben hat, als Vater vielleicht auch ab und zu mal nach der Tochter zu schauen, die Frau arbeitet und dann du 3 Tage vorher erfährst, Donnerstags fliegst du nach Brasilien, wie sollst du das dann realisieren? Also das ist eine große Herausforderung, logistisch schon alleine, aber auch sehr oft diesen Verzicht zu haben. Letztendlich, ich war viel unterwegs und bin spät nach Hause gekommen oder war mal ein paar Tage gar nicht da, Trainingslager und. Wochenenden gibt es nie eigentlich. Also es gibt viele Dinge, die da, wo man Rücksicht haben muss als Partner, glaube ich, als Familie. Es gibt dann andere Momente, die sind dafür, wo man teilhaben kann, die dann wunderschön sind. Aber es ist dann für mich dann immer auch ein schöner Moment gewesen, wenn ich dann ab und zu mal ein bisschen was zurückgeben konnte.
1: Wobei, also nach Niederlagen müssen Sie nicht besonders genießbar gewesen sein zu Hause.
0: Ja, das fing schon an letztendlich mit der Fahrt nach Hause.
1: Nämlich?
0: Es ist ja so, dass die Familie natürlich mit nach Hause fährt, vielleicht ab und zu auch ein paar Freunde, die mit waren beim Spiel und die dann natürlich Mitteilungsbedürfnisse haben, die natürlich über den Abend sprechen wollen, über das Spiel sprechen wollen. Aber da war ich nicht so bereit.
2: Ich fasse mal kurz zusammen. Du warst wahnsinnig erfolgreich. Ja. Du hattest Weltrekorde gebrochen, Medaillen gewonnen, bei Olympia teilgenommen, in einem Alter, wo auch deine Konkurrentin gesagt haben, dass man da überhaupt schon so schnell schwimmen kann, ist eigentlich ein Wunder. Mhm. Und dann kam eine Phase, wo es nicht mehr so gut lief. Und da ist die Presse wirklich über dich hergefallen. Also du warst gerade ein bisschen frech und so ein bisschen frei von der Leber, aber die haben wirklich Sachen gemacht, die total unter der Gürtellinie waren. Ich erzähle eine Sache aus der Doku, da war ein Ausschnitt drin. Harald Schmidt hat dich in seiner Sendung, du warst ein junges Mädchen, pubertierendes Mädchen, darauf angesprochen, dass einige versuchen, dir so ein Lolita-Image zu geben. Mhm. Und hat dich damit konfrontiert und wollte, dass du dazu jetzt Stellung nimmst. Wie hast du diese Situation und noch schlimmer, die Schlagzeile Franzi van Speck mit, was war das, als Molch gewinnt man keine Medaillen, also diese unsägliche Schlagzeile, die damals in der BZ stand, was hat das mit dir gemacht?

0: Also ich glaube, es ist immer komisch, wenn man im Nachhinein sagt, irgendwie die Zeiten damals waren andere, aber das waren sie einfach, ja. Und auch der Journalismus hat damals ja noch anders irgendwie funktioniert. Heute gibt es eine Schlagzeile und dann schreiben alle nach. Und damals waren sie alle, standen sie alle vor der Tür und jeder hat sein eigenes Ding irgendwie geschrieben. Ich war mit 12, 13, 14 ging das alles los und alles hat funktioniert. Und irgendwann fängt man dann mit 16, 17, 18 an, irgendwie darüber nachzudenken, ach Gott, wie sehe ich denn jetzt aus? Und ne, da macht man sich über Dinge Gedanken, über die man sich normalerweise keine Gedanken hat, macht. Dann hinterfragt man so ein bisschen und dann fängt man an, einfach auch mit sich selbst, ja, sich selbst zu hinterfragen. Und dann gibt es Reaktionen, die nicht so schön sind, wie zum Beispiel so eine Schlagzeile. Und dann
1: ja, nicht so schön ist ja wirklich ein Euphemismus.
0: Ja, ich habe also immer versucht, ich habe mir nie meine Sendung angeguckt, ich habe nie Zeitungen, also habe nie, deswegen, es beginnt dann irgendwann der Moment, wo du das nicht mehr wahrnimmst und wo du alles wegschiebst und wo du auch versuchst, so eine Distanz aufzubauen. Und deswegen habe ich auch bis heute eigentlich so ein bisschen Schwierigkeiten mit vielen Menschen und bin manchmal forsch, weil ich nicht möchte, dass mir jemand zu nahe kommt. Aber wenn natürlich jemand den Namen meines Hundes irgendwie kennt und so viel kennt von mir, weil ja damals wirklich irgendwie die Zeit so wild war, dann ist mir das sehr nah. Und so wie ich das in dem Interview ja auch gesagt habe, ich kenne die Wohnung von den anderen nicht. Und ich kenne auch die Eltern nicht von den Menschen, die mich auf meine Eltern ansprechen. Und das ist immer so ein bisschen, das ist die Frage, wo ist die Distanz? Und das hatte ich so ein bisschen verloren und das hat mich echt fast aus der Bahn geworfen. Und ich muss sagen, der Sport oder ja mein Sport und der Glaube daran und der Wille, dass ich einfach sportlich Erfolg habe, der hat mich eigentlich dazu gebracht, nie aufzugeben und einfach zu sagen, okay, ich muss zurück zu dem, was ich wirklich kann. Und das irgendwie vermischt mit einer Psychologin, die ich mir damals genommen habe oder die ich mir nehmen musste, weil es tatsächlich nicht mehr ging, die daran
1: gearbeitet
0: hat. Wobei
1: du da eine der ersten warst damals. Das war noch nicht so wie jetzt Usus, dass Spitzensportler psychologische Betreuung
0: haben. Absolut. Gab es damals überhaupt nicht. Gab es nicht in der Nationalmannschaft. Heute, Gott sei Dank, hat zum Beispiel die Schwimmnationalmannschaft oder das Olympiateam jetzt in Paris, die haben also vor Ort psychologische Betreuung. Und da geht es ja nicht darum, dass man jemanden braucht, wenn man gerade mal irgendwie am Durchdrehen ist oder dass man irgendwie eine Scheibe hat, sondern geht es einfach darum, es wird jetzt alles einfach viel, was kann ich denn jetzt machen? Ne? Dass man irgendwie mentales Training macht und lernt, mit bestimmten Situationen umzugehen. Und das gab es damals nicht. Und ich habe mir das auch nicht, ich habe mir die Hilfe auch nicht geholt, damit ich irgendwie schneller schwimmen kann, sondern ich habe mir die Hilfe geholt, weil ich mich nur noch über den Sport und den Erfolg definieren konnte, weil ich ja gespürt habe, dass eine Silbermedaille nichts wert ist. Ich weiß nicht, wie viele Medaillen, aber ich habe in meiner sportlichen Karriere nur Gold gewonnen und habe nie Silber oder Bronze gewonnen. Sondern ich habe Silber und Bronze immer verloren, weil ich ja nicht Gold gewonnen habe. So, und das ist ganz schwierig, wenn du zum Beispiel aus Sydney von den Olympischen Spielen zurückkommst mit einer Bronzemedaille in der Tasche und du bist der Arsch der Nation.
2: Welches Gefühl hast du, wenn du an die Paralympics zurückdenkst, an den Moment auf dem Treppchen?
3: Der Auftritt in Paris war für mich ein ganz besonderer. Klar, das waren schon meine vierten Spiele, ich bin schon ein alter Hase in dem Sport. Aber nach all dem, was in den letzten 3 Jahren passiert ist, diese Dankbarkeit und diese Freude, die ich an dem Tag gespürt habe, als ich aus den Katakomben rausgelaufen bin zu meinem Start, als ich das Publikum gehört habe, ich war einfach so überwältigt davon und war so froh, dass ich diese Gelegenheit, diese Chance noch mal bekommen habe, zu starten, das zu machen, was ich liebe. Und das war, ich glaube, das war für mich wirklich der emotionalste Auftritt. Gerade auch, wenn man dann die Ergebnisse gesehen hat, das war ja auch noch mal für mich was ganz Besonderes, Bestleistung zu erbringen als vor dem Krebs. Das war ja meine eigene Challenge, die ich mir damals mit meinem größten Wahnsinn gestellt habe. Ja, und das, ich kann wirklich sagen, das war mit Abstand der prägendste Tag in meinem Leben. Mhm.
2: Wir reden gleich auf jeden Fall auch noch über das Training, was du absolviert hast nach der diagnostizierten Krebserkrankung, bevor du diese unglaubliche Medaille gewonnen hast. Aber ich will ein bisschen früher anfangen in deinem Leben. Welche Bedeutung hat Wasser für dich?
3: Wir verstehen uns nicht gut.
2: Interessant, oder? Bei einer Doppel-Olympiasiegerin.
3: Ja, also ich bin nicht so die Wasserratte. Ich habe auch wirklich sehr spät schwimmen gelernt. Erst mit 13, das ist ja für eine Schwimmerin wirklich spät. Mein Trainer sagt ja auch bis heute, mein Wassergefühl ist das eines Traktors. Aber Ja, ich glaube, das ist meine...
4: Traktor geht unter.
3: Ja, das mache ich auch manchmal.
5: Aber nicht ein Bagger. Der
3: bleibt das stimmt, ich bin dann wahrscheinlich der Bagger unter den großen Maschinen. Ja, aber das ist wahrscheinlich einfach diese Disziplin und mein Wunsch gewesen damals, als ich das erste Mal die Nationalmannschaft gesehen habe. Und ich habe recht schnell verstanden, welche Chancen und Möglichkeiten mir der Sport bietet. Auch persönlich, charakterlich, aber auch für meine Karriere, für mein Selbstbewusstsein, für alles, für all das. Und dann habe ich gesagt, okay, wenn es das Schwimmen ist, dann packe ich das an.
2: Das heißt, du hast das Schwimmen erst für dich entdeckt, nachdem ihr nach Deutschland gezogen seid?
3: Ja, ja, ich habe davor überhaupt keinen Sport gemacht. Also, was wird uns halt beigebracht? Kochen, putzen, aufräumen, so schnell heiraten. Das ist leider so, das muss man
2: das
3: sagen.
2: Das Frauenbild in Kasachstan.
3: Ja, das gehört dann leider dazu. Das ist
2: auch heute noch.
3: Kultur, ja. Mhm. Und,
2: was hat man dir zugetraut mit deiner Behinderung, mit deiner Erkrankung?
3: Ja, leider sehr wenig. Vielleicht war das genau, was in mir diesen Willen geweckt hatte, zu sagen, okay, wenn mir diese Möglichkeit irgendwann bietet, dann werde ich sie greifen und alles dafür tun, dass alles klappt, was ich mir wünsche.
2: Deine Erkrankung ist ein Gendefekt, der nennt sich Morbus Stargardt. Mhm. Stargardt. Mhm. Und das hast du öffentlich gemacht, dass du jetzt sogar noch mal eine Verschlechterung des Sehvermögens hattest. Du bist so ungefähr bei 2% Sehvermögen. Was bedeutet das fürs Schwimmen?
3: Ja, im Schwimmen ist das eigentlich nicht wirklich relevant, weil man lernt ja damit auch umzugehen. Und ich sehe ja schon sowieso sehr, sehr wenig beim Schwimmen. Ich orientiere mich dann schon anderweitig. Das heißt, ich bin ja Brustschwimmerin. Ich zähle dann eben Züge und weiß ungefähr, okay, jetzt müsste irgendwann die Wand kommen. Das ist natürlich nicht zu 100%. Aber dann nimmt man eben im Kauf, dass man sich mal verletzt. Ja, das gehört dann dazu. Und für mich aber ist eher das Problem im Schwimmen gar nicht das Schwimmen an sich selber, sondern um die Feinheiten zu erlernen. Also ein ganz anderer normaler Schwimmer, sage ich jetzt mal, ohne Sehbehinderung, der schaut sich ein Video an und sagt, okay, da ist der Ellenbogen, da muss um 20 Grad noch mehr gebeugt werden. Und ich kann mir natürlich kein Video anschauen. Ja. Das heißt, mein Trainer muss irgendwie erst am Land mir die Feinheiten der Bewegung beibringen, dass ich das irgendwann dann im Wasser umsetzen kann. Das ist bei mir die größte Herausforderung.
2: Das hat offenbar sehr gut funktioniert, das mit den Feinheiten, weil ihr habt euch verliebt und ihr habt geheiratet.
3: Wahrscheinlich zu viele technische Details gesagt.
2: Nee. Dein Trainer ist auch dein Ehemann.
3: Ja.
2: Und jetzt könnte man sagen, okay, sie hat die Herausforderung gemeistert, ne, die Sehbehinderung. Und sie ist Sportlerin und sie ist eine wahnsinnig erfolgreiche Sportlerin. Denn du hast natürlich außer der olympischen Goldmedaille auch viele, viele andere Medaillen bei Weltmeisterschaften, Europameisterschaften und so gewonnen. Aber jetzt kam noch ein, ich weiß nicht, ob ich es Schicksalsschlag nennen darf, aber es kam plötzlich noch mal ein Hirntumor mit dazu. Und das war vor Paris. Das wurde diagnostiziert im Oktober 2021.
3: Ja, kurz nach den Spielen in Tokio, genau. Ja,
2: was hast du, also du wolltest dann ja schon teilnehmen damals, ne? Paris, das war ja das Unbedingt, nächste Ziel. Ja. Was hast du gedacht, als diese Diagnose kam? Der nächste Einschlag.
3: Ja gut, ich dachte, anscheinend steht es bei mir auf der Stirn, ich nehme alles. Habe ich gesagt, gut, natürlich habe ich erst mal ein bisschen geheult. Klar, ich bin jetzt auch nicht aus Eisen. War schockiert, war natürlich auch total ängstlich. Aber ich muss sagen, ich habe mich relativ schnell gefasst, weil ich einfach dem Krebs nicht so viel Macht geben wollte. Ich wollte nicht, dass er über mein Leben bestimmt. So, dann habe ich gesagt, gut, was können wir machen? OP, klar. Was ich unterschätzt habe, war die ganze Nachbehandlung. Das hat ja noch über ein Jahr gedauert.
2: Mit Chemo, Strahlentherapie.
3: Mit Chemo, mit Bestrahlung, genau. Das hat mich wirklich 1,5 Jahre gekostet. Und ich wusste ja, Paris steht vor der Tür. Ich muss mich ein bisschen hinhalten. Hatte also da Rückstand. Aber für mich war eigentlich ganz klar, sobald das abgehakt ist, der Krebs, und der wird besiegt, ne, das habe ich mir von Anfang an so gestellt. Also ich hatte sehr viel positive Energie und positive Gedanken. Und das Ganze drumherum, mein Leben, was ich mir aufgebaut habe, hat mich angetrieben. Und das war auch der Grund, warum ich direkt nach der OP in die Halle gefahren bin. Ich wusste, wenn ich das nicht mache, dann zerbreche ich daran. Dann komme ich nie wieder da raus. Und deswegen ist es immer so mein Appell, wenn ich meine Vorträge mache, egal was passiert ist. Ich meine, im Leben kann alles passieren, ne? Ob es jetzt der Krebs ist oder was anderes. Es ist so, so wichtig, zurück zu seiner Routine zurückzukehren. Zu dem, was man kennt, was man mag, was man liebt. Das gibt einem Kraft.
2: Aber das bedeutet bei dir ja, dass du mit einer relativ frischen Operationswunde, also du bist ja einfach wieder ins Wasser gegangen, ne?

0: Ich habe dann zwar kein richtiges Schwimmen gemacht, aber ich habe dann Aquajogging gemacht. Einfach irgendwas, damit ich das Gefühl habe, ich mache wieder was in meinem Leben und ich bestimme da und nicht die Medikamente oder die Ärzte oder Krankenhaus. Ne? Und das hat für mich sehr, sehr viel Kraft gegeben, auch während der Chemo. Ich bin ja auch trotzdem noch trainieren gegangen. Ey, manchmal war das auch einfach nur Dehnung am Beckenrand. Aber ich war dann, wenn ich dann die Chemo hatte, lag ich halt auf der Couch und dachte, ja klar, ich habe ja auch Sport gemacht. Ne? Klar bin ich jetzt fix und fertig und kann nicht mehr. Und so hat man sich ja so ein bisschen veräppelt, ne? Sein Geist. Und das hat dann einen nochmal Energie gegeben.
1: Hast du mit den Jahren ein Gefühl von Dankbarkeit entwickelt? Bist du es manchmal?
2: Total. Ja? Das liegt aber daran, dass ich so viele unterschiedliche Sachen mache, wo ich immer als Greenhorn reingehe. Und dann bin ich froh, dass das wenigstens nicht immer, aber öfter mal ganz gut läuft.
1: Und das hältst du auch in und sagst, schön,
2: ja, dass
1: das klappt.
2: Ja, dann da, irgendwann gibt es den Moment, dann lehnst du dich zurück und sagst, puh, okay, war gut oder okay, nicht meine Sache. Mhm. Musste ich auf die harte Weise lernen.
1: Okay. Wir müssen ein bisschen noch die Sendung aufbereiten, wir beide.
2: Okay.
1: Zum einen, als es losging mit Mike Krüger, spürte ich eine gewisse innere Unruhe bei dir. Gibt es eine Verbindung zwischen dir und Mike Krüger?
2: Ja, es gibt also eine Verbindung, die habe ich dann im Internet herausgefunden. Wir haben das gleiche, nicht Geburtsdatum, aber wir sind am selben Tag geboren, nur mit, glaube ich, 10 Jahre Unterschied. Du sagst ungefähr, du wie viel?
3: Ja, 69 so. Und
1: 43, 42.
2: Also 42.
4: Wir haben sie auf Papier.
2: Genau. Nee, aber ich habe in der 6. Klasse ist diese Platte kursiert, die ich geschenkt
1: habe, die erste Platte, hast. Mein Gott, Walter. Ja.
2: Und die ist kursiert, weil wir hatten nicht genug Geld. Die haben übrigens 16,50 Mark gekostet, ja, damals die Platten, weiß ich noch. Aber die hatten wir nicht, also haben wir die aufgenommen auf Kassette. Und dann, einer hatte die und hat die verliehen, der andere hatte die Otto-Platte.
3: Also Raubkopie genau. Sozusagen.
2: Ja. Wir haben raubkopiert, ja. Ich wusste ja nicht, dass ich das später mal verdammen würde. mea culpa. Und dann, Mein Gott, Walter war toll, das habe ich vorhin schon leise gesagt. Das ist ein Song mit 2 Akkorden. Und das klingt jetzt erstmal, oh, da sind wir faul und so. Nee, also Riesenhits.
1: Da kenne ich einige Bands.
2: Lady in Black von Uriah, 2 Akkorde. Get Back von den Beatles, 2 Akkorde. Ja. Es gibt so viele Songs mit 2 Akkorden, die gut sind. Zählen wir, Mein Gott, Walter, auf jeden Fall auch dazu. Ja, sehr einflussreiches Song.
1: Bela, haben Sie überhaupt in Erinnerung, alle Songs, die Sie bis heute eingespielt haben oder mitgeschrieben haben?
2: Ja, müssen alle? Wir. Also natürlich kann ich die jetzt nicht. Unser Gitarrist, der hat wirklich so ein Fotogedächtnis, der kann das alles, der kann wirklich fast alle Songs sofort singen und sofort und dann bei Proben heißt es dann immer, ja, also wenn den Song jetzt jemand proben will, dann steige ich aus der Band aus, sagt er. Dann ist es aber genau der einzige Song in 10 Jahren, wo er dann live vor Publikum den Text vergisst. Er kommt aber wirklich fast gar nicht vor. Bei mir ist es eher so, ich muss dann halt lesen, aber wir sind, je älter wir werden, desto mehr achten wir darauf, dass wir wollen keine Teleprompter oder irgendwie wollen keine Hilfen machen. Und zur Not gibt es ja den alten Trick, ne? Du spielst ein Lied an, du vergisst den Text und dann schreist du einfach, und jetzt alle, und dann geht das.
1: Dann das Publikum kann das alles, ja?
5: Wir haben beide bei The Masked Singer mitgemacht. Genau. Du warst die Schildkröte in der gleichen Staffel. Mhm. Ich war das Küken. Wir durften uns während der ganzen Staffel nicht unterhalten, aber haben dann hinterher festgestellt, dass wir beide in der gleichen Sendung waren. Ja, genau. Ich habe fast so gut gesungen wie du, finde ich.
6: Ja, ich fand das auch.
5: Ich bin zu Unrecht früh ausgeschieden. Ja,
6: absolut. Ja. Meine Rede.
5: Ich habe mich gefragt, worüber rede ich denn jetzt, wenn ich ihn schon da habe, nach 21 Jahren, nach 9 Pause. Und ich habe mir vorgenommen, ich möchte nicht über Dieter Bohlen sprechen. Und zwar während des gesamten folgenden Gespräches nicht. Ich möchte viel lieber ausschließlich über dich sprechen und dann lieber ganz am Anfang anfangen.
1: Jetzt guck nicht so enttäuscht.
5: Oder willst du dann den Schwenk ganz spontan?
6: Ich bin gespannt, was kommt. Ganz gespannt.
5: Ja, ich habe mir gedacht, wir nehmen uns die Zeit wirklich und gehen einmal durch dein Leben und feiern diese 55 Jahre Bühnenjubiläum. Wir feiern dich als Menschen. Und dann fangen wir an, als du 7 Jahre alt warst, bei einer Nikolausfeier. Denn das war unserer Recherche nach dein allererster Auftritt. Mhm. Ist das richtig? Mhm. Erzählst du uns davon?
6: Ja, das war, ich komme aus einem ganz kleinen Dorf in der Nähe von Koblenz. Mein Vater war damals Bürgermeister und es hat sich einfach rumgesprochen, dass ich gerne singe. Und ich bin nun jemand, der auch gerne vor Publikum singt. Also ich habe auch kein Lampenfieber. Also das ist für mich, vor Publikum zu singen.
1: Diese glücklichen Menschen,
5: ja,
1: oder?
5: Giovanni, ja, und ich sterben ja jedes Mal. Für uns ist jede Sendung so ein bisschen wie eine Slackline in 2500 Metern. Ja.
6: Nein, das ist für mich einfach rauszugehen und vor der Kamera oder vor Publikum, finde ich ganz großartig. Und ich bin damals auch wirklich in diesem kleinen Dorf, wo ich aufgewachsen bin, habe dann einfach Weihnachtslieder gesungen. Ich habe mich auf den Stuhl gestellt, damit man mich überhaupt gesehen hat. Ich war ja damals 6, 7 oder sowas und habe dann meine Weihnachtslieder gesungen. Und dann hat sich das im Grunde fortgesetzt im Laufe der Jahre, dass ich daran wirklich Interesse gefunden habe. Und naja, jetzt bin ich heute hier.
5: Woher kam dieser... Woher kam dieser
1: welcher Partei war dein Papa?
6: Mein Vater in der FDP.
1: FDP, okay.
5: Ja, das ist auch interessant.
6: Warum, was hat das damit zu tun?
1: Nur gar nichts, hat mich interessiert, der Bürgermeister.
5: Warte, ich habe noch weitere Informationen über die Eltern. Dein Vater war Finanzbeamter und Kommunalpolitiker im Landkreis Koblenz. Seine Mutter war Wirtin in einer Gaststätte und hatte ein Lebensmittelgeschäft. Wie kam das denn, nicht?
6: Nein, das Lebensmittelgeschäft kam von meinen Großeltern und meine Mutter hatte ein eigenes Café.
5: Ah, ein eigenes Café, okay. Wie kam der Wunsch in dieser Familie an, die ja jetzt erstmal mit Kunst und Musik auf den ersten Blick gar nichts zu tun hatte?
6: Ja, was glaubst du, wie oft ich mich das gefragt habe? Es war einfach da. Also ich war jemand, das sage ich auch immer noch, als Dreijähriger habe ich schon vor sämtlichen Onkels und Tanten gesungen, ob die wollten oder nicht. Und habe da jedes Mal, wenn Besuch da war, habe ich extra ein Programm dafür einstudiert. Und habe halt eben 3, 4, 5 Lieder gesungen. Und wehe, die sind nach Hause gefahren und ich kam zu meinem Auftritt nicht. Das konnte ich denen nicht verzeihen. Und so ging das halt eben im Laufe der Jahre weiter, dass ich dann halt eben nach diesem ersten Auftritt, hatte ich halt eben in verschiedenen Festivitäten auf dem Land bin ich aufgetreten und habe dann wirklich meine allererste Schallplatte aufgenommen mit 9. Und das war so, damals war so die Ausläuferphase von Heintje, können wir uns alle noch erinnern, der Kinder.
1: Alle nicht, lieber Thomas, aber ein paar von uns.
6: Doch, danke, ja.
1: Franz und ich.
6: Ich auch noch. Also ich wollte halt eben noch Kinderstar und sowas werden und habe dann halt eben ein Album aufgenommen, das nie veröffentlicht wurde und bin dann halt eben immer, meine ganze Jugend habe immer wieder Musik gemacht und dann kam einfach der erste Schallplattenvertrag und da war ich, glaube ich, 15.
5: Ja, ich gehe noch mal ein Stück zurück. Denn dieses...
6: Du willst es aber ganz genau
5: wissen. Ja, ich will es ganz genau wissen, weil ich glaube, da lauern unglaubliche Geschichten. Du warst so ein bisschen der Paradiesvogel dann in der Familie, ne, mit diesen Auftritten, glaube ich. Und du warst anders, sagen wir es mal so. Wie der Name auch schon sagt, ja, Thomas Anders. Es gibt eine Geschichte, wo du beim Hausbau helfen solltest. Also ich stelle mir das so vor, dass dein Vater gesagt hat, Junge, hier ist die Schubkarre. Die Steine müssen von rechts nach links.
6: Ja.
5: Deine Reaktion darauf, die finde ich so interessant, dass du sie hier erzählen solltest.
6: Also, wollte ich das, ja?
5: Ich finde, du wolltest das.
6: Es ist so, ich habe meinen älteren Bruder, und der halt eben auch beim Bau dieses zweiten Hauses geholfen hat. Und mein Vater sagte gerechtigkeitsmäßig, du hilfst auch. Ich war damals 16, 17, dachte, okay, jetzt dagegen argumentieren habe ich keine Chance. Aber wie schaffe ich es, dass ich nicht brauchbar bin?
1: So wie beim Wehrdiensttest.
6: Ja. Also es war auf jeden Fall so, dass das war Samstag.
5: Das wird super.
6: Ich werde es nicht vergessen, es war wirklich Samstagmorgen. Ich sollte halt eben mit, halt eben auch zur Baustelle. Und was hatte ich an? Ein Jackett und eine Lederkrawatte. Und mein Vater guckte mich an und sagte, das glaube ich jetzt nicht. Ich sage, mir kann es vollkommen egal sein, wie die Steine hochkommen. Ich ziehe nichts anderes an. Jetzt habe ich aber alle 20 oder 25 Steine, die ich in diese Schubkarre reingelegt habe, bin ich hingegangen und habe mir die Hände gewaschen.
5: Nach jedem Stein?
6: Nein, alle 25. Das war mir so meine, da war nämlich die Karre voll und bin Hände waschen gegangen. Am Nachmittag dieses Samstag sagte mein Vater, ich will dich hier nie wieder sehen. Oh, alles richtig gemacht. Ich meine, hallo.
1: Vor 40 Jahren hast du hier angefangen, aber beworben hier hast du dich schon viel früher.
7: Ja, ich habe mich beworben mit 12. Da habe ich meiner Redakteurin, mit der ich dann später zusammengearbeitet
1: Birgit
7: habe.
1: Birgit Reckmeier?
7: Ja, habe ich aus einem Matheheft habe ich einen Zettel rausgerissen, habe geschrieben, liebe Redaktion von Radio Bremen, ich weiß, Sie sind auf der Suche nach einem Kinderdarsteller für Loriot. Dicky Hockenstedt wurde gesucht und ich sah eigentlich, ja. Ich hatte das richtige Gewicht schon mal für Dicky Hockenstedt. Und insofern habe ich mich beworben und dann wurde ich aber nicht genommen. Warum wurde ich nicht zum Casting eingeladen? Ich kam aus Recklinghausen, denen waren die Bahnkarte zu teuer. Das musste ein Kind aus Bremen sein. Und das war dann auch kein Junge, der es gespielt hat. Da haben sie dann wieder gespart. Das hat ein Mädchen gespielt, aber sie ist in die Geschichte eingegangen und sie hat es wunderbar gemacht.
1: Großartige Geschichte. Und mit Birgit Reckmeier, das ist so ein bisschen für dich gewesen wie für Katharina Müller, für Katharina Witt, Jutta Müller.
7: Auf jeden Fall.
1: Streng, aber...
8: Bestimmt.
1: Ja, aber herzlich und gut.
7: Ja, das ist schon ziemlich vergleichbar. Gestern Abend hatten wir ein Zusammentreffen der alten Freunde Radio Bremen. Birgit war da, Regieassistentin. Und Birgit hat mich immer in diese schrecklichen Situationen, der ein oder andere wird sich erinnern, ich musste beispielsweise in die Bundespressekonferenz rein und fragen, wo bleibt die Mark? Was machen Sie mit unseren Steuergeldern? Ich bin nicht bereit, für den Verteidigungshaushalt der Bundesregierung weiter mein Geld abzugeben. Rechnen Sie mir vor, wie viel Panzer Sie von meinem Geld kaufen. Derlei Fragen. Und ich saß in der Bundespressekonferenz, hatte eigentlich auch vor, mutig aufzustehen. Und dann kam der Sprecher der Bundesregierung und sagte, meine Damen und Herren, es tut uns leid, etwas Außergewöhnliches ist passiert. Willy Brandt kommt jetzt in die Pressekonferenz. Und da wurden dann tatsächlich dank seiner Hilfe im Irak Geiseln befreit. Oh yeah. Und die Republik hatte wochenlang darauf gewartet, dass diese Geiseln befreit werden. Und er brachte nun diese erlösende Botschaft.
1: Und
7: ich saß da quasi Tränen überströmt. Dann ging Willy Brandt und Birgit sagte, so, jetzt fang an mit deinen Fragen. Das mache ich auf keinen Fall. Ich kann doch jetzt nicht aufstehen. Und dann habe ich es dennoch gemacht. Und all diese extremen negativen Reaktionen, die ich geerntet habe, hatten
1: die Kollegen
7: auch,
1: waren sauer?
7: Ja, weil die hatten, was ist das ja nahezu, ich will es jetzt nicht pietätlos nennen, aber es war schon ein Unding.
5: Ja, aber die Bahnfahrt nach Berlin, die war bezahlt und ein zweites Ticket gab es nicht, oder warum?
7: So ähnlich. Ja, ja.
1: Und unter den vielen berühmten Szenen, mit denen du verbunden bist, ist die Szene der Staatsempfang für Königin Beatrix. Kannst du es noch ertragen, darauf angesprochen zu werden oder gar die Bilder zu sehen? Oder sagst du, irgendwann muss Schluss sein, auch mit der Szene?
7: Nein, das ist ein Markenzeichen. Ich hatte wirklich das große Glück, mit dieser Geschichte national, in dem Moment auch international, für Furore zu sorgen. Ich bin dankbar dafür, dass ich das erlebt habe. Und dass ich es mir angucken muss wieder und wieder, das muss jetzt nicht dringend sein. Jetzt, aber angesprochen werde ich gerne.
1: Also, drauf. Wie du willst. Wir haben Sie da, die Szene.
7: Ja, ich kann ja wissen.
9: Danke. So, von Winken. Schön die Hand vor's Gesicht, sonst zeggen ze dat ik nu die Trixie ben en niet die Beatrix. 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Hallo. U vindt Beatrix? Hallo. 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Lekker middagessen jetzt. 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
10: Hallo, Akkerman.
9: Hallo. Ik ben even de pressen. Ik ben die Beatrix. Hallo. Wir sind richtig tolle Empfang.
10: Was machen Sie jetzt?
9: Ich habe eine Akkreditierung. Einen Moment, Akkreditierung, bitte. Ja, schauen Sie mal. Da sieht man das.
7: Der Herr, das Schlussbild, das war der Protokollchef von Bundespräsident Richard von Weizsäcker.
1: Genau.
7: Was machte der? Der wollte mich verunsichern und griff mir in die Brust. Nicht ahnend, dass ich keine Frau bin, weil mich das insofern nicht gestört hat.
1: Der hat das bis zuletzt nicht gerafft.
7: Ich denke, er hat es dann am Ende irgendwann verstanden, aber er dachte, ich greife jetzt einmal in die Brust, dann wird die schon Ruhe geben.
1: Wahnsinn. Hat es denn ein Nachspiel gegeben zu dieser, das war ja praktisch eine Hausfriedensbruch.
7: Also, als wir da reinfuhren, es war nicht wirklich geplant, dass wir da reinfahren. Es war eigentlich geplant, wir fahren vor bis zu diesem Schlagbaum. Dann kommt der wachhabende Soldat und sagt, ha, ha, ha, selten so gelacht, Herr Kerkel, denn jetzt fahren Sie mal wieder zurück. Und dann hätte ich im Studio gestanden und gesagt, jetzt sehen Sie, was heute in der Sendung alles nicht funktioniert hat. Stattdessen

0: Währenddessen ging der Schlagbaum aber hoch. Wo ich mir dachte, oh.
1: Ohne jede Kontrolle.
0: Ohne jede Kontrolle, der Wagen, also, obwohl wir wirklich bewusst alles falsch gemacht haben. Bremer Kennzeichen, auf der holländischen Flagge haben sie mein Gesicht, haben sie quasi draufgenäht. Also wir wollten uns ja auch nicht strafbar machen, haben es dann letztendlich auch nicht, weil sie uns ja freiwillig reingelassen haben. Und ich mir irgendwann gesagt habe, womit kann dir gar nichts passieren? Sag einfach, du hast Hunger, du bist lecker mitgerecht. Dann kann dir auch nichts passieren.
1: War bei dieser Aktion die berühmte Birgit Reckmeier auch dabei?
0: Birgit Reckmeier saß zu meinen Füßen unten in der Limousine.
2: Nein.
0: Und dann habe ich gesagt, Birgit, die lassen uns durch. Quatsch, die lassen uns nicht durch. Du kannst die Nummer jetzt ganz auf. Ich sage, nein, die lassen uns durch, wir sind durch. Davon steht der Bundespräsident. Dann mach weiter.
1: Und, also ich weiß, das ist bestimmt eine Ente, aber ich frage trotzdem nach. Ist es wahr, dass statt dass du oder Radio Bremen einen Anschiss bekommt vom Bundespräsidenten, du eingeladen worden bist zum Essen?
0: Weizsäcker fand das, nee, zum Essen nicht. So viel Geld haben sie da nicht ausgegeben. Aber Weizsäcker hat mich dann zu einer privaten Führung eingeladen durchs Bellevue. Was ich eine nette Geste fand. Hat er so, jetzt sehen Sie mal, wie das hier aussieht. Das
1: und konnte auch lachen über die Geschichte.
0: Sehr, ja.
1: Okay.
0: Ja, ja.
3: Du lebst ja immer noch quasi in deiner alten Heimat und
0: ja,
3: bist so
0: nicht?
3: Treu geblieben.
1: In dem Haus, an dem du nicht mitgebaut hast?
4: Nein. In einem Haus, in dem ich auch nicht mitgebaut habe.
3: Was fasziniert dich an Koblenz, dass es dich nie in die weite Welt hinausgetragen hat, du warst ja auch mal kurz in Los Angeles zum Beispiel, um da deine Zelte aufzuschlagen.
4: Ich darf, glaube ich, sagen, dass ich wirklich schon einiges erlebt habe. Ich habe 3 Jahre in Los Angeles gelebt. Ich hatte über viele, viele Jahre eine Wohnung in Berlin. Ich habe ganz, ganz viel gesehen und ich sage ganz klar, ich habe einfach den Luxus, dass ich dort lebe, wo es mir gut gefällt. Und warum nur Koblenz? Ich meine, Koblenz ist nun eine wunderschöne Stadt, wunderschön gelegen, mit tollen Menschen. Und man hat irgendwie so eine Größe, die überschaubar ist. Und wir wissen das doch alle, egal ob ich jetzt halt eben in London, in New York oder in Berlin wohne, ich habe doch immer meinen Kiez. Ich fasse doch nicht die ganze Stadt, sondern ich habe doch immer ein Umfeld, wo ich meine Restaurants habe, wo ich meinen Supermarkt habe und wo ich meine Reinigung habe und keine Ahnung, wo ich tanken fahre und sowas. Also deshalb, und das verbindet für mich Koblenz alles in einem und es ist einfach schön und tut meiner Seele einfach gut.
1: Und Sie reisen in die Metropolen dieser Welt und Sie sitzen in Brüssel, in dieser Weltstadt. Und heute sind Sie in Bremen und in dieser Stadt ist man sehr stolz auf die Stadt in Bremen. Und deshalb erlauben Sie mir zu fragen, welchen Bezug Sie zu Bremen haben.
5: Ich liebe Bremen, weil ich hier in meiner Kindheit alle Sommerferien verbracht habe. Denn meine Großmutter mütterlicherseits, oder die Familie meiner Mutter kam aus Bremen, das gleiche war mit der Familie meines Vaters. Das heißt, in meiner Kindheit, ich bin in Brüssel geboren und bin dort aufgewachsen. Jede Sommerferien ging es in den Schlafwagen und dann von Brüssel nach Bremen. Und dann habe ich hier 6 bis 8 Wochen Ferien verbracht bei dieser Großmutter. Und das war einfach immer wunderbar. Also meine Kindheitserinnerung ist Bremen, Sommerferien. Das war bei einer Großmutter, die Großmutter... Ganz tolle, tapfere Frau, die hatte 7 Kinder.
1: Das liegt bei Ihnen in der Familie, 7 Kinder?
5: In der Tat.
1: Ja.
5: Sie hatte 7 Kinder. Eigentlich ein schweres Schicksal, denn 1939 starb die älteste Tochter an Tuberkulose. 3 Monate später starb ihr Mann an einer aufsteigenden Lähmung. Das heißt, sie hat ganz alleine diese 6 Kinder dann durchgebracht. War aber immer eine ganz, ganz lebensfrohe Frau, ganz positiv. Und im Alter, als Kind, habe ich sie genauso erlebt, wie Sie das eben beschrieben haben.
1: Marianne Koch.
5: Marianne Koch hat das eben wunderbar beschrieben. Für meine Großmutter war das Alter ein Abenteuer. Und das war etwas Fantastisches, was man richtig angehen konnte.
6: Ja, schön.
7: Haben Sie eine Verbindung zu Bremen?
8: Ja, mein Patenonkel hat hier lange gelebt, hat hier studiert, gelebt, gearbeitet. Und ich war als kleiner Junge. War mal hier, es gibt von einem von einem ersten Trip nach, ich glaube, es war der erste Trip nach Bremen, gibt es in meinem Kinderfotoalbum noch Bilder. Da bin ich noch mit Teddybär.

0: gereist. Also ich war wirklich noch ganz klein. Und Bremen war immer schon so ein bisschen eine große, weite Welt in meiner kindlichen Vorstellung. Und dann war ich letztes Jahr hier der Festredner beim Schaffermarkt. Ich durfte die traditionelle Deutschlandrede halten. Das ist für Menschen in Bremen was
1: total,
0: ganz Besonderes.
1: Total.
0: Und für, als ich es verstanden habe, für mich auch. Und da habe ich mich sehr geehrt gefühlt und habe das natürlich auch gerne gemacht.
1: Was bringt so einen aufgeweckten jungen Mann zur Jungen Union?
0: Ich war ein politisch interessierter 12-, 13-, 14-Jähriger, so, da ging das so los. Ich fand aber eher Björn Engholm gut. Helmut Kohl war damals die prägende Kraft schon der Christdemokratie. Und der war so groß und so dick wie mein Papa, das fand ich nicht spannend. Aber Björn Engholm war ein schlanker, eleganter Intellektueller, den fand ich gut. Mhm. Also hat auch nie aufgehört, dass ich den gut fand. Dann aber fiel die Mauer. Und ich hatte das große Glück, aufgrund von sportlichen Verbindungen, durfte ich im Sommer 1990,
1: Also ein Jahr nach dem Mauerfall, aber
0: vor Wiedervereinigung, damals noch in die formal existierende DDR, reisen. War in Neubrandenburg, habe junge Leute kennengelernt, die eben auch 14 waren. Und habe ich gedacht, Moment, die sind so wie wir. Und deswegen war ich in meinem kindlichen Gerechtigkeitssinn, habe ich gedacht, das ist ja nur gerecht, wenn wir ein Land werden, wenn die da nicht irgendwie so hinter diesem eisernen Vorhang, auch wenn die Mauer jetzt weg ist, aber irgendwie bleiben oder so ein anderes Deutschland, wir wollen eins sein. Und dafür stand Helmut Kohl. Und so bin ich aufgrund von so einem erkindlichen Erlebnis und so einem kindlichen Gefühl, habe ich gedacht, gut, wenn der Helmut Kohl der Einzige ist, der da jetzt so total für ist, dann bin ich auch für den.
1: Auf Kohl kommen wir noch ein bisschen zu sprechen, weil okay. Sie hatten ja auch eine Begegnung mit ihm, die ich spannend fand. Aber so, weil Sie jetzt gerade den Namen Björn Engholm fallen ließen, und das ist jetzt nicht abgesprochen.
0: Ja? Hier ist nichts abgesprochen.
1: Nein, nichts ist abgesprochen. Wir haben Björn Engholm besucht und ihn gefragt, was ihm zu Hendrik Wüst
0: hat. Ach, das ist ein Ding.
1: Jetzt schauen Sie doch mal.
0: Egal, was er sagt, ich finde es jetzt schon cool.
2: Wenn Sie mich fragen, was ich von Hendrik Wüst halte, dann gebe ich Ihnen gerne eine Antwort, aber bitte vertraulich, nicht zum Weitersagen, vor allem nicht an meine sozialdemokratischen Freunde. Ich finde diesen Wüst relativ sympathisch. Ich finde, er argumentiert gut, er macht eine gute Figur, er ficht eher mit dem Florett, statt mit dem Morgenstern zu kämpfen. Eine angenehme Erscheinung. Ich glaube, das ist jemand mit Zukunft. Aber bitte behalten Sie es für sich.
1: Oder? Ja, das ist eine souveräne Geste, kann ich nur sagen. Ja.
0: Und aus dem Handgelenk.
1: Und ich muss sagen,
0: vielen Dank, haben Sie mir Freude mitgemacht.
1: Das freut mich. Also, und ich kann mich nur bedanken bei Björn Engholm, der uns hoffentlich zuschaut, und nur sagen, es ist uns noch nie gelungen, Sie hier einzuladen. Und Sie sind aber auf das Herzlichste hier willkommen. Kommen Sie zu uns nach Bremen, die Reise lohnt. Und einen guten Wein stellen wir auch hin.
0: Also wenn das Sie sagen, sage ich auch herzlichen Dank. Ja.
1: Und Hendrik Wüst ist angetan.
0: Ja, finde ich schön.
1: Also Sie haben gesagt,
0: in so einem bestimmten Alter sind ja bestimmte Figuren dann einfach auch so, dass man sich daran orientiert.
1: Sie haben gesagt, Sie fanden ihn lässig, auch elegant in seinem Auftreten. Kohl erinnerte Sie mehr an Ihren Vater.
0: Ja.
1: Dann kamen Sie aber zusammen, Helmut Kohl und Sie. Da waren Sie schon in der Jungen Union, eine richtige große Nummer. Was hat er denn zu Ihnen gesagt?
0: Jetzt weiß ich, worauf Sie hinaus wollen. Also es begab sich irgendwie, es war so ein Wahlkampfauftritt im Jahr 2005, vorgezogene Bundestagswahl. Gerd Schröder hat da die Flinte ins Korn geschmissen sozusagen. Ich war gerade Landtagsabgeordneter geworden mit 29. Und ich musste mich vor Helmut Kohl stellen, weil er etwas zu schnell loslaufen wollte, um auf die Bühne zu kommen. Und da die Orga war noch nicht fertig. Und dann guckt er mich von oben bis unten an und sagt, du bist doch der Wüst. Sag ich, jawohl, Herr Bundeskanzler. Du bist doch jetzt Abgeordneter. Sag ich, jawohl, Herr Bundeskanzler. Guckt mich nochmal von oben bis unten an und sagt, Bub, du musst mehr essen. Wie will denn jemand wie du Zuversicht verbreiten im Volk?
1: Und stimmt das? Nein, die Geschichte, ich habe überhaupt keinen Zweifel daran, dass es stimmt, aber stimmt die Geschichte auch, dass er von Ihrem Teller ein Stück Schweinebraten geklaut hat?
0: Das war ein andermal. Das war auch so irgendwie in der Zeit, aber das war ein andermal. Damals lebte mein Freund Philipp Missfelder, der Bundesvorsitzende.
1: Der leider so früh gestorben ist.
0: Ja. Helmut Kohl saß links von ihm, rechts von ihm, und wir saßen irgendwo in Berlin in einem bayerischen Brauhaus, Paulaner oder irgendwas, hatten alle zwei Scheiben Schweinebraten auf dem Teller, ein Kloß und viel Soße und ein Bier. Und ich war nach einem Kloß und einer Scheibe Schweinebraten fertig mit dem Ding. Und dann kam an Philipp Missfelder vorbei, der lange Arm von Helmut Kohl, und sagt, dusch. Und guckt, Ist das? Nein, du musst mehr essen, kriege ich zum zweiten Mal, aber er hat trotzdem genommen. Ja.
1: Und fanden Sie das irgendwie strange oder fanden Sie das sympathisch?
0: Ne, ich fand das eigentlich logisch, weil musste ja auch irgendwie am Laufen gehalten werden. Den ganzen Tag. Das war für mich auch total okay.
3: Ich muss gestehen, dass ich bis heute noch nicht so richtig verstanden habe, warum Sie aufgehört haben. Nehmen Sie es mir nicht übel.
4: Nee, ist ja in Ordnung. Und nehmen Sie es mir nicht übel, wenn ich sage, ganz präzise kann ich es Ihnen auch gar nicht beantworten. Also es wäre ja das Einfachste, wenn ich jetzt einfach eine Diagnose zum Beispiel präsentieren könnte und sagen könnte, ich habe dann Burnout gehabt oder
3: Den Begriff wollen Sie ausdrücklich nicht für sich
4: Nein, der trifft es lassen. Auch gar nicht im Ansatz, weil ich wirklich bis 3 Wochen vor meinem Rücktritt, das ist der Zeitpunkt, wo ich innerlich die Entscheidung getroffen habe, das zu machen, auf meinem völlig normalen Leistungsniveau gewesen bin, wie ich das jahrelang auch gemacht habe. Und auch es gab keinen Moment, wo ich irgendwo in der Ecke saß und das Kartenhaus über mir zusammengebrochen ist. Das ist nicht der Punkt, aber ich habe mit der Zeit gegenüber vielen Sachen, die mich als Politiker professionell bedrückt haben, an dem, was ich in der Gesellschaft wahrnehme und was mir begegnet, ich habe irgendwann einen Switch gemerkt von einem professionellen Umgang damit, also mich politisch diesen Phänomenen zu widmen und zu fragen, was muss man tun, um das zu bearbeiten, damit gesellschaftlich was anders wird, hin zu einer tiefen Bedrücktheit, die einfach entstanden ist. Über viele, seien es kleine Alltagsbegegnungen oder große gesellschaftliche Phänomene, bei denen sich so ein bisschen der Eindruck eingestellt hat, das ist vielleicht gar nicht mehr änderbar. Und hier markiere ich auch ganz klar, das kann sein, dass es hier dann pathologisch geworden ist an der Stelle. Also hier sitzt bestimmt jemand, der jetzt nicht einen präzisen journalistischen Blick auf all diese Sachen hat, sondern der auch mit der Emotion von jemand, der in diesem Strudel drin gewesen ist, auf manches unausgewogen heute zurückschaut.
3: Gab es Situationen der Bedrohung, den heute viele Politiker und Politikerinnen ausgesetzt sind, die Sie auch haben zweifeln lassen, ob es das wert ist?
4: Ja, die gab es auch viele. Ich stehe bestimmt bei weitem nicht an der Spitze, weder zahlenmäßig noch qualitativ derjenigen in der Politik oder überhaupt in der Öffentlichkeit, die da was erlebt haben. Aber es gab diese Momente, Anfeindungen,
3: geben Sie doch mal, körperliche Angriffe. Damit die Menschen, die uns jetzt zuschauen, eine Vorstellung haben, wie das aussieht.
4: Das ist... Sie müssen sich ja klar machen, ich habe, glaube ich, am Ende, kann es jetzt nicht genau sagen, aber einen Bekanntheitsgrad von sicherlich 70% oder so gehabt. So, und das 24/7, ne? Man geht ja dann nicht in den Feierabend und ist wieder anonym, sondern Sie sind dann 365 Tage im Jahr bekannt, und zwar für etwas Bestimmtes als Politiker. Und ich glaube, wer sich das vorstellen will, muss sich einfach einmal überlegen, durch den eigenen Alltag mit einem Schild um den Hals zu gehen, auf dem draufsteht, was man bei der letzten Bundestagswahl gewählt hat. Man ist ja dann nicht damit bekannt, dass man den Film gemacht hat oder ein schönes Lied gesungen hat, sondern man ist dafür bekannt, eine Position zu beziehen, die im Falle der SPD 84% der Leute bei der letzten Wahl nicht gewählt haben. Da kann man sich jetzt einfach mal vorstellen, wie viele Begegnungen es gibt, die auch potenziell konfliktbehaftet sind. Und manche sind auch nicht nur potenziell konfliktbehaftet, sondern konkret. Auch, ja. Genau. Und ich habe kein Problem damit, wenn Leute mich treffen und das zum Anlass nehmen, um eine Frage zu stellen oder auch eine Kritik zu äußern. Das ist in Ordnung. Das gehörte alles zu dem Job dazu. Nein, es geht um Gewaltfantasien, die offensiv geäußert werden.
3: Ihnen gegenüber
4: geäußert werden. Ja, die Kopfabgesten, laute Gespräche in öffentlichen Verkehrsmitteln darüber, was man mit einem gerne machen würde. Ein Ei, was mir bei einer Veranstaltung an den Kopf gehauen wurde, wo man sagen kann, meine Güte, ist es ein Ei. Aber die Frau, die da 30 Zentimeter vor mir stand und mir einen sehr emotionalen 5-minütigen Vortrag über ihre Sicht auf die Corona-Pandemie gehalten hat, die holte dieses Ei unvermittelt aus der Tasche. Und sie hätte auch was anderes aus der Tasche rausholen können als ein Ei. Und das ist einfach, das ist sehr viel. Aber mir ist ganz wichtig zu sagen, ich sitze hier nicht, um zu jammern über den Politikbetrieb oder wie schlimm es Politikern geht. Das ist nur die Spitze des Eisbergs.
3: Sie machen auch überhaupt nicht diesen Eindruck. Also
4: nein, aber mir ist es wirklich wichtig. Weil mir klar ist, es gibt viele Leute in der Gesellschaft, das können wir verurteilen, aber die denken sich innerlich, den konnte ich noch nie leiden, das fasst mich jetzt nicht sehr an, wenn der über seine Erlebnisse berichtet. Mir geht es darum, als jemand, der viele Jahre jetzt unterwegs war, einfach im Land, in tausenden Gesprächen, dass ich den Eindruck habe, was mir und anderen in der Politik da widerfährt, sind Boten von einer Veränderung, die in unserer Gesellschaft passiert. Und nicht nur im Umgang mit Politikern eine Veränderung, sondern eine Veränderung im Umgang damit, wie wir Konflikte nicht mehr aushalten im Alltag, mit Andersdenkenden nicht mehr reden können. Das kennen viele von Familienfeiern, das kennen viele davon, dass sie bei der Mittagspause auf der Arbeit sich nicht trauen, was zu sagen, wenn andere am Tisch was Blödes gesagt haben. Ja. Das ist, wenn man mit Fußballfans redet, die nicht mehr in Ruhe das letzte Spiel diskutieren können, sondern sofort Trainer herausfordern. Wir leben in einer Welt, die immer ungewisser wird. Und wir haben eine Sehnsucht, das verstehe ich auch menschlich, von vielen Eindeutigkeit zu haben. Eine uneindeutige Welt und die Sehnsucht nach immer mehr Eindeutigkeit. Und die äußert sich in einer Radikalisierung und teilweise eben auch in Gewalt, in gewalttätiger Sprache und manchmal auch in der Tat.
3: Und heißt das umgekehrt, es fehlt auch an Wertschätzung?
4: Wahrscheinlich auch das, aber das ist, damit kann ich oder konnte ich gut umgehen. Das ist einfach, das macht man sich klar in der Politik. Man wird eben nicht mit einer künstlerischen Leistung bekannt, die die meisten Leute gut finden, sondern man ist dann mit etwas Streitbarem bekannt. Und ich bin ein Mensch, der gerne streitet, im besten demokratischen Sinn. Also ich fand das nie schlimm, wenn ich am Bahnhof auf den Zug gewartet habe und jemand die Gelegenheit genutzt hat, mit mir über das Heizungsgesetz oder sowas zu diskutieren. Es ist völlig in Ordnung. Es ist auch ein großes Privileg in diesem Job, wenn man tägliches Feedback bekommt. Aber wenn man als so eine Boxbudenfigur irgendwie angesehen wird, so hau den Lukas mäßig, wo jeder noch mal draufhauen darf, unter großem Gejohle, das ist einfach, so funktioniert Gesellschaft am Ende nicht.
3: Wir haben gesagt, wir sind.
5: Du hast gerade schon angesprochen, dass du kurz vorher eine ganz schwere Phase in deinem Leben hattest, dass du sogar in der geschlossenen Psychiatrie warst, wo du dich selber eingewiesen hast. Magst du darüber erzählen hier in der Talkshow, warum?
6: Ja, da kam vieles zusammen. Also ich glaube in erster Linie eine Pubertät, die glaube ich für viele Menschen schon mal schwierig ist. Ich hatte dann mit 16 einen Bandscheibenvorfall, habe wahnsinnig viel gesungen. Für mich war das Singen alles. Und habe aber gemerkt, dass mich das wahnsinnig überfordert. Ich habe dann natürlich Schule gemacht und im Chor gesungen und hier gesungen und da gesungen, habe die ersten Shows gespielt, war aber eigentlich voller Selbsthass. Ich fand mich hässlich und also ich fand mich wirklich nicht schön, ich fand mich nicht liebenswert. Gleichzeitig aber stehst du dann auf der Bühne und es war immer so dieses Hin und Her, weil ich eigentlich auch ein total, ich hatte immer schon viel Sonne in mir, aber die kam irgendwie nicht raus. Und es war eine sehr dunkle Seite auch in mir. Das hat dann dazu geführt, dass ich angefangen habe, mich selbst zu verletzen. Ich habe so Ventile gesucht, ich habe mich immer gekratzt. Und weil ich so überfordert war von allem und von mir, dass ich irgendwann einfach, ich war dann in ambulanter Therapie, in Gesprächstherapie und habe einfach gemerkt, immer wenn ich da den Raum wieder verlasse, falle ich wieder in genau die gleichen Muster zurück. Also ich habe keinen Fortschritt für mich gemerkt. Und bin dann zu meinem Psychiater hin und habe ihn wirklich also angefleht, mich bitte in einen sicheren Raum zu bringen, weil ich schon sehr früh gemerkt habe, ich liebe es zu leben. Also ich würde so gern leben, aber ich weiß es nicht wie. Ich weiß nicht, wie ich auf mich aufpassen kann. Ich habe auch aufgehört zu essen und das hat einfach, es war so eine Abwärtsspirale. Und
5: war das so, du saßt in so einem Loch und hast gesehen, da ist das Licht und du wolltest da auch hin, aber du wusstest nicht, wo die Treppe ist?
6: Ja, oder? Es war genau das. Also ich habe in so einem alten Tagebuch von mir, habe ich irgendwo reingeschrieben, das habe ich viel später erst wieder entdeckt, so ich würde so gern leben, aber ich habe keine Ahnung wie und ich habe nicht die Kraft dazu. Und ich wusste aber, dass ich so gern singe und ich glaube wirklich so dieses Singen, ich habe mir einfach irgendwann so 17-jährig wirklich überlegt, ja, wenn ich singen will, brauche ich ja einen Körper, der funktioniert. Also ich muss ja irgendwie auf mich aufpassen können. Ich habe Rückenschmerzen, ich esse nichts, ich wiege irgendwie 43 Kilo. Das ist wirklich, also es wird ja alles nichts so. Und das hat mir dann wirklich geholfen. Ich war 2,5 Monate in dieser Klinik und natürlich war danach nicht alles gut. Aber ich hatte so die Chance, ne, das Verhältnis zum Essen wieder zu normalisieren. Ich hatte die Chance, mal so einen Safe Space zu haben, in dem sich wirklich um mich gekümmert wird. Und das war sehr heilsam.
5: Franziska, du hast in der Doku auch darüber gesprochen, dass du eine Essstörung hattest. Ne? Und dass dieser fiese Artikel, Franzi van Speck, dass der genau zu einem Zeitpunkt kam, wo du dich gerade rausgearbeitet hattest aus der Essstörung. Du hattest gerade diese Treppe nach oben gefunden und warst am Licht. Was macht das mit jemandem, wenn er in diesem Moment so weggefegt wird?
7: Ich glaube, ich habe ja damals niemanden davon erzählt, weil ich immer gedacht habe, irgendwie als Held offenbarst du nicht, dass du verletzlich bist.
5: Also du wolltest keine Schwäche zeigen.
7: Ganz genau. Ich bin eigentlich durch meine Karriere immer stark durch und habe gedacht, also wenn ich denen sage, wo mein Einschussloch ist, dann bin ich ja schön blöd. Ja. Also tut man so, als wäre man irgendwie super stark und hätte super Kräfte und dann kommt das. Also gut ist es nicht. Aber es ist eigentlich so, wie Stefanie gesagt hat, ich wollte ja auch Sport machen. Ne? Und ich wusste, ich muss da irgendwie raus und ich muss da drüber weg und ich muss das überstehen können, wenn jemand wieder auf mich schießt. Und weil ich Sport machen will und meinen Körper brauche, muss ich anfangen, irgendwie da rauszukommen. Also das ist ganz schön, wenn man Ziele hat und wenn man weiß, warum man das machen will. Und deswegen, also finde ich ganz toll, ich finde total schön, wie du darüber sprichst, weil das so nachvollziehbar ist.
1: Obwohl Sie so kundig wirken, sagen Sie über sich selbst, Sie seien so eine Wald- und Wiesentherapeutin. Was heißt das?
8: Also eigentlich sage ich, ich bin eine Feld-, Wald- und Wiesenpsychiaterin, manchmal auch Irrenärztin. Weil
1: ist das ein Ausdruck, den man noch gebrauchen darf?
8: Ich sag mal, in den Köpfen der Menschen, die mir gegenüber sitzen und die mir begegnen, die denken ja nicht, ah, das ist eine Fachärztin für Psychiatrie und Psychotherapie, sondern die denken sich, ich bin jetzt in der Klapse gelandet, da sitzt eine Irrenärztin mir gegenüber. Die haben Klischeebilder im Kopf, dass ich im weißen Kittel rumlaufe. Tatsächlich ist das die erste weiße Jacke, die ich weiß nicht, seit 30 Jahren trage, weil wir halt in Zivil arbeiten in der Klinik. Und wenn Menschen mir das erste Mal Patientinnen und Patienten gegenüber sitzen, dann weiß ich, die haben diese Klischees im Kopf. Und weil ich eine Frau klarer Worte bin, sage ich dann, das hätten Sie sich auch nicht gedacht, dass Sie jetzt heute vor einer Irrenärztin sitzen. Und bestimmt denken Sie sich jetzt, wo ist denn die Spritze versteckt, mit der sie mich gleich ruhig stellt?
1: Warum kommen die Leute? Was merken die?
8: Also vielleicht muss man erst mal klar haben, dass ja mein Fach ein sehr breites ist. Also von der Demenzerkrankung bis zur Depression, von Abhängigkeitserkrankungen, Psychosen, Ängsten, Essstörungen. Das ist ja ein umfasst das komplette Menschsein. Und es gibt Krankheits- und Störungsbilder, da merken die Betroffenen selber, ich brauche Hilfe. Also wenn eine Angsterkrankung dazu führt, dass ich nicht nur nicht mehr mit öffentlichen Verkehrsmitteln fahre, sondern die Wohnung gar nicht mehr verlasse.
1: Das heißt, die haben ein inneres Frühwarnsystem.
8: Ja, dann merken die, sagen die, dass ich bin ja überhaupt nicht mehr in der Lage, meinen Alltag zu bewältigen. Mhm. Oder bei einer schweren Depression, wenn ich noch nicht mal mehr die Kraft habe, mich zu duschen oder einkaufen zu gehen. Also das sind Krankheitsbilder, da merken die Betroffenen selber, dass sie Hilfe brauchen. Leider kommen sie oft aufgrund dieser Klischees über psychiatrische Kliniken viel zu spät.
1: Kommt es vor, dass zu Ihnen in die Klinik auch Menschen kommen, die eigentlich gar nicht richtig psychisch krank sind, sondern es nur denken?
8: Ja.
1: Bei welchen Beschwerden insbesondere oder Störungen?
8: Also es je jünger und je Social Media affiner, umso komplexer sind die selbstgestellten Diagnosen über TikTok, YouTube, Dr. Google.
1: Zum Beispiel?
8: Ja, das ist eine Kombi dann immer. Also so in den letzten Jahren ist die Kombi bei den, sage ich mal, unter 25-Jährigen, die selbstgestellten Diagnosen. Ich bin Autismus-Spektrum-Störung, irgendwas mit Trauma, außerdem bin ich depressiv. Mhm. Und ADHS habe ich vermutlich auch noch.
1: Das haben Sie, glaube ich, alle.
8: Ja, im Prinzip. Also viele haben es und bei vielen macht es einen entscheidenden Unterschied, auch noch im Erwachsenenalter es zu diagnostizieren, weil auf einmal verstehbar wird, warum manches im Leben so schwer war, wie es war. Mhm. Aber manche sind ganz enttäuscht, wenn ich dann sage, ja, Liebeskummer ist eine scheiß Erfahrung im Leben, ist aber keine Depression. Oder es gehört dazu im Leben, dass man einen Job verlieren kann und das macht einen dann aber nicht gleich zu einem traumatisierten Menschen, sondern es sind Lebensherausforderungen, die wir zu bestehen haben und die bestehen wir auch in der Regel. Ja, und nur in Ausnahmesituationen entwickelt sich daraus eine behandlungsbedürftige psychische Störung. Mhm.
1: Schön, dass Sie das sagen, weil wenn ich so lese, immer mehr psychische Krankheiten heute, dann denke ich oft, vielleicht liegt es auch daran, dass wir einfach aufgeschlossener sind heute und Namen haben für Störungen, die früher gar nicht diagnostiziert wurden. Klar. Ja.
8: Also in meiner Schulzeit war quasi ADHS noch gar nicht erfunden. Da waren das halt Zappel-Philips und Philippas.
1: Nicht Philippinen, Achtung.
8: Ja. Also es ist, das ist nicht, und das ist gut. Also es ist sehr gut, dass offener über psychische Erkrankungen gesprochen wird, wobei das auch nur eine kleine Auswahl ist.
1: Können Sie mit Patienten auch lachen?
8: Ja, natürlich.
1: Wann aus einer Situationskomik heraus?
8: Ja, also natürlich sind manche Sachen, die vor allen Dingen psychotische Patientinnen und Patienten oder manische Patienten, also Manie ist das Gegenteil einer Depression. Ja, da
1: also
8: ist
1: hyperaktiv.
8: Man, ja, also man braucht keinen Schlaf mehr und man hat, also man gründet gerade im Kopf geniale Firmen und das ist ansteckend. Also das ist eine ansteckende Heiterkeit bei der Manie, und bei der Psychose sind es halt oft so verrückte Sachen, die man hört.
1: Sagen Sie mal, was das Verrückteste ist.
8: Ja, es gibt, also ich hatte mal einen Patienten zum Beispiel, der, wenn er psychotisch war, geglaubt hat, dass er eine schöne 30 Jahre jüngere Frau sei, mit großer Oberweite. So hat er sich selber wahrgenommen. Und dann reiste er in andere Städte und wollte anderen Menschen eine Freude machen, klingelte an Türen und zog sich halt relativ splitterfasernackt aus, weil er gedacht hat, ja, ich gönne euch was. Und hat sich dann sehr gewundert, dass, also er wurde dann immer zu uns zurückgebracht, weil wir halt für seinen Wohnort die zuständige Klinik waren. Und dann sagte er, Frau Joost, also dass die Polizei und die Geheimdienste mich überwachen, sehen Sie doch schon daran, ich bin kaum eine halbe Stunde in irgendeiner fremden Stadt, steht immer schon die Polizei da. Und das ist in so einer Situation, da lache ich natürlich auch. Und wichtig ist aber nicht über die Menschen
1: sondern
8: zu lachen.
1: Mit den Patienten.
8: Ja, sondern dass ich dann.
1: Gibt es denn auch regionale Formen des Irrsinns?
8: Ja.
1: Zum Beispiel?
8: Naja, ich sag mal, wenn man zum Beispiel bei einer Psychose, ist ja ein typisches Symptom Halluzinationen. Das heißt Sinneswahrnehmungen, die der Betreffende ganz real wahrnimmt, aber ohne äußere Quelle. Stimmen hören, Sachen sehen. Und wenn man anfängt, Stimmen zu hören, dann stellen diese Stimmen sich ja nicht vor und sagen, guten Tag, mein Name ist irgendwie. Und das heißt, die Menschen versuchen, Sinn zu machen aus dem, was sie da hören. Und meine erste Arbeitsstelle in der Psychiatrie war in Paderborn, sehr katholisch. Da waren es die Jünger Jesu, die sprachen, oder Maria, wenn es eine Frauenstimme war. Ne? Also es wurde in dem christlich-religiösen Kontext erklärt. In Hanau, wo ich gearbeitet habe mit vielen Muslimas und Muslimen, da waren es halt die Dschins oder Töchter und Söhne des Propheten. Und am besten war es eigentlich in der Nähe von Hannover, eher ein säkulares Gebiet.
1: Sehr.
8: Da hat mir mal ein junger Mann gesagt, ich bin der erste Ostdeutsche, der von Außerirdischen besiegelt worden ist.
9: Dir ging es ja mal eine Zeit lang gesundheitlich nicht so gut, auch wegen des Stresses, den du auf der Bühne hattest und beruflich. Ist das durch die Meditation, bist du da mehr mit dir im Einklang jetzt?
10: Ja, also das ist natürlich nicht das Einzige. Also man muss schon, wenn es einem irgendwie derbröselt, wie man so schön sagt, dann reicht es nicht, dass du dir, da musst du schon an deinem ganzen, an deiner ganzen Art, wie du umgehst mit dir und deinem Job und mit dem, was dein Leben ist, musst schon grundsätzlich ja was verändern. Das habe ich auch gemacht. Aber ja, es geht mir besser und ich habe große Freude wieder an dem, was ich tue. Ich habe das gar nicht so gemerkt. Ich glaube, so geht es den meisten, denen das passiert, dass sie es erst merken, was mit ihnen eigentlich die letzte Zeit los war, wenn es dann halt knallt. Und für mich war es gemein, weil ich bin auf der Bühne zusammengebrochen. Wie? Mit einem Schwächeanfall, was auch an der Bühne lag, die hat sich bewegt. Also ich bin praktisch seekrank geworden und durchs In-Ear habe ich das nicht gemerkt und war schon 6 Wochen auf Tour und war echt durch. Und dann bin ich halt auf der Bühne vor irgendwie knapp 1000 Leuten einfach zusammengebrochen. Und das ist ein furchtbar nacktes Gefühl. So. Und damit hatte ich eigentlich am meisten zu kämpfen, dass die Bühne immer der Ort war, wo ich total safe war in meinem Leben. Ich hatte eher die Probleme im Privaten. Und auf der Bühne war ich immer safe und dann bricht ja genau der Ort so weg. Und das war gemein. Und habe mich aber gezwungen, mich damit auseinanderzusetzen und habe mir im Nachhinein, muss ich sagen, oder im Verlauf tatsächlich sehr geholfen eigentlich.
3: Mhm. Hast du dir diese wunderbare Gabe, von einem Dialekt zum anderen zu springen, bewahrt über die Jahre und Jahrzehnte?
11: Ja, ob das noch ganz so schnell ist wie vor 40 Jahren, weiß ich nicht, aber es geht nach wie vor.
3: Darf ich dich fragen?

0: attività ricettiva, per attività di polizia amministrativa meglio specificata in oggetto, vista l'irreperibilità della sua utenza telefonica, l'impossibilità di contattarla personalmente con la presente, invito la signoria vostra, tu vai was das heißt, a prendere quanto prima contatti con l'ufficio, lass mich zu Ende leben, quanto con l'ufficio di polizia locale del Comune und so weiter und so fort. Dann haben sie das Ganze, was sie sonst nie machen, auf Deutsch übersetzt. Und da steht dann, du kannst es gleich, ich gebe es gerne rum, da ihre Telefonnummer nicht verfügbar ist und sie nicht persönlich kontaktiert werden können, lade ich hiermit, jetzt sprechen die mich an, ihre Exzellenz ein. Das sagt die Polizei hier.
1: Erklären wir das. Du siehst, du siehst, es gibt
0: du siehst, dass es
1: noch Länder, da weiß man, was sich gehört.
0: Ja, absolut. Ja.
1: Toll. Und hast du das Bußgeld bezahlt?
0: Das geht ich doch gar nicht. Darum geht es ja nicht.
1: Also, letzte Frage an dich, Appel. Wenn du jetzt von Bremen aus über Köln, wo du auch lebst, über mehrere Bundesländer nach Umbrien fährst, könntest du dir vorstellen, eine kleine Rundreise in Form von Dialekten hier zu improvisieren?
0: Ach du liebes bisschen.
1: In Bremen beginnend?
0: Jo, fährst in Bremen los, ist ganz einfach. Dann geht das so Richtung Niedersachsen und dann bist du irgendwann, fährst du durch den Pott.
2: Ja. Da kannst du richtig schön die Kinnlade hängen lassen. Da kannst du doch alles. Da kannst du sogar den Arm aus dem Fenster tun, wenn du mit dem Auto fährst.
0: Dann geht's über den Pott weiter durch Rheinland immer weiter. Schön, kannst du auch ein bisschen langsamer fahren. Darfst auch ein Gläschen Wein trinken. Und dann fährst du und fährst, irgendwann bist du dann im Frankenland. Vom Frankenland geht es dann runter ins Schwäbische. Ich persönlich, einer meiner Lieblingsdomäne. Und dann kommst du irgendwann bei Freiburg an die Grenze und dann geht es halt noch einmal durch die Schweiz, bis du dann irgendwann da bist, wo ich gerade den Brief vorgelesen habe.
1: Jetzt frage ich Sie aber, wie spricht man Sie richtig aus? Denn Sie werden ein Leben lang schon mit Paola angesprochen. Ich kenne die Aussprache anders.
3: Sie auch.
1: Das heißt, ja. Zu Hause hat man zu Ihnen Paola gesagt.
3: Paola, okay. Del Medico. So war mein Mädchenname. Aber ich habe ganz schnell mich daran gewöhnt, als ich nach Deutschland kam und über den Lautsprecher, bitte Frau Paola ins Studio. Und seitdem habe ich mich so an diese Betonung gewöhnt. Und dann war es ja auch noch so in den Anfängen, eben der Nachname war weggefallen, nur Paola, wie es damals auch nur eine Gitte, eine Milva gab. Und so habe ich mich einfach ganz auf diesen Klang gewöhnt. Aber wenn ich natürlich als Kind am Strand war in Italien, weil meine Eltern italienische Wurzeln haben, Paola, vieni qua, Paola, va di là. Also das, ich höre auf beides reagiere, ich sag's mal.
1: Das erleichtert mich sehr. Ich versuche es einfach mal mit Paola.
3: Va bene.
1: D'accordo. Erst einmal im deutschen Fernsehen. Jetzt mal Paola zu sagen. Paola und wenn ich mir vorstelle, italienische Familie in der Zeit, ich kann mir vorstellen, die Mama kam immer mit?
3: Die Mama war ganz bekannt. Bei mir wusste man immer, die Mama ist immer dabei. Aber ich muss auch sagen, dass der erste Plattenvertrag, da mussten meine Eltern mit unterschreiben.
1: Weil sie noch nicht volljährig waren.
3: Genau, und es stand dabei, dass einer der beiden mich begleiten würde.
1: Okay.
3: Ja, und das war
1: Mama,
3: für mich
1: Mama war streng, hat sie irgendjemand reingelassen in die Garderobe?
3: Meine Mama hat das sehr, sehr gut gemacht, weil sie hat mich, obwohl sie am Anfang dabei war, nachher natürlich, dann hat sich das verflüchtigt, aber sie hat mich gelehrt, die Selbstständigkeit. Und das finde ich ganz, ganz wichtig. Es war also nicht so, dass ich an nichts denken musste und sie alles gemacht hat. Sie hat gesagt, ja, wir brauchen ein Taxi, gell? Und also einfach und hat mich machen lassen. Also das fand ich auch ganz, ganz wichtig. Sie hat das super gemacht. Und für mich war es einfach toll.
4: Wie war denn das Verhältnis zu deinem Bruder? Also wenn bei Geschwistern ein Geschwisterkind so erfolgreich ist und so heraussticht, ist das ja mitunter nicht so einfach für das andere Geschwisterkind. Wie war das bei euch?
5: Also ich war ihm schon immer sehr, sehr dankbar und demütig dafür, dass er mich hat so an sich vorbeiziehen lassen, weil so war es ja. Ne? Mein Bruder ist 5 Jahre älter als ich und eigentlich war er immer die coole Socke irgendwie und dann kommt halt

0: irgendwie die Schwester mit 12, 13, 14 und nimmt einem so ein bisschen das Fahrtwasser. Mhm. Und mein Bruder ist immer gut damit umgegangen. Ich musste von ihm nie was verlangen. Ich musste ihn nie irgendwie mitziehen oder ich musste nie ein gutes Wort einlegen, sondern er ist einfach neben mich getreten und wenn es sein musste, eben auch einen Schritt hinter mir gelaufen. Und deswegen haben wir bis heute ein wunderbares, großartiges Verhältnis und da bin ich ganz froh und sehr, sehr stolz drauf. Und da hat er mit Sicherheit einen ganz großen Anteil.
1: Ich habe so viel was zu fragen, weil ich die ganze Doku gesehen habe. Ihr habt euch sogar ein Zimmer geteilt. Ja. Also das heißt, ihr wart echt eng, ja? Obwohl ihr ein Stückchen älter war. Wer durfte mehr Poster aufhängen?
0: Das Zimmer geteilt haben wir uns natürlich nicht wirklich freiwillig mal in erster Linie, sondern wir hatten halt im Osten irgendwie eine 80 Quadratmeter Wohnung und ich glaube, meine Eltern haben in so einer Empore im Flur geschlafen und dann war eben noch ein Zimmer übrig und das mussten sich mein Bruder und ich teilen. Das war nicht so lustig, weil ich hatte natürlich auch meine Vorbilder. Ach, da müssen wir überlegen. Also war großer Guns N' Roses Fan, Axl Rose, so ein Bravo-Poster irgendwie. Also wenn ich mir was an die Wand gemacht habe, dann war natürlich am Ende er derjenige, der entschieden hat, ob das Poster hängen bleibt oder nicht. Also ich glaube, gerade bei so einem Altersunterschied von 5 Jahren, gab es schon, also es war nicht ganz so einfach. Wobei meine Mutter ganz cool war, die nämlich immer, wenn wir Zoff hatten, hat sie uns immer beide ins Zimmer gesteckt und hat gesagt, das klärt ihr unter euch. Und wenn das klar ist zwischen euch, dann kommt er wieder raus. Und das ist echt eine coole Idee. Ich meine, da hat natürlich meine Heulnummer nicht lange funktioniert, sondern ich musste da mit meinem Bruder ins Zimmer. Und dann hat er, siehst du es, du kommst damit nicht durch. Und dann mussten wir wirklich offen das ausdiskutieren. Und dann ging es auch wieder. Und manchmal hat das mir natürlich heimgezahlt. Mhm. Hat das mit dem Rauskommen dürfen dann auch länger gedauert. Also es war schon spannend.
1: Wo du gerade warst, ja. Man hat die Bilder im Kopf jetzt.
2: Ja, ja. Ja, ja. Irgendwo habe ich gelesen, du hattest eine Autogrammstunde.
3: Ja, da waren 3 Menschen.
2: 3 Menschen, ja.
3: Oh ja. Das war so der letzte Nackenschlag. Das war tatsächlich 2006, 2007. Mit der Band war es gerade 2, 3 Jahre vorbei. Mhm. Ich weiß sogar noch, wo diese Autogrammstunde war. Es war in Ulm. Hey Ulmer, alles gut zwischen uns, kein Problem. Ich weiß noch genau, es war in einem Möbelhaus. Und in diesem Möbelhaus, da war eine Dame backstage. Ich war dort mit meinem Agenten und dann war das eine meiner ersten Autogrammstunden. Ich habe gesehen, da waren auch ein paar Plakate und so. Ich dachte, komm, da wird schon ein bisschen was los sein. Und diese Angst, Giovanni, die habe ich bis heute. Bis heute, wenn ich Autogrammstunden gebe, zum Beispiel nächste Woche gehe ich auf Autogrammstundentour, weil mein Album nächste Woche kommt. Und bis heute ist es so, dass ich dann zum Beispiel zu meiner Begleitung sage, zum Stefan, schau mal, ob schon Leute da sind. Also das geht nicht. Das sind manche Dinge, die gehen einfach nicht, weil wirklich aus der
1: Welt. Giovanni, wo bist du nächste Woche? Wir kommen alle. Wir stellen uns alle an.
3: Ja, in Ulm war das am Ende so, ich hatte eine Dame neben mir, die hat Butterbrezel geschmiert. Die hat immer, sag ich,
2: also du kannst Schwäbisch, du kannst Schwäbisch.
3: Voll. Ich bin Schwab, ich bin Italo-Schwab. Gottes beste Gabe ist der Schwabe, Giovanni, was ist los? Nein, eine Dame hat da Butterbrezeln geschmiert. Ich weiß noch wie heute, die war backstage und sag ich, für wen machen sie die ganzen Butterbrezel? Hat für die Gäste gleich, für die Gäste. Da kamen 3. Also die hatten jeweils 50 Butterbrezeln. Okay. Nein, das war wirklich, und das fällt dann in eine Zeit rein, wo du sowieso dich wieder suchst, du willst dich neu erfinden, du hast aber auch kein Feedback bekommen. Es war nicht so wie heute, dass du sagst, du hast jetzt eine Instagram-Seite mit 400.000 Followern, wo du sagst, wo du reinschreibst, hey, auf was habt ihr Bock, wo du so ein bisschen Liebe bekommst, Feedback, yeah. So, habt ihr Lust auf Italienisch, habt ihr Lust auf Deutsch? Ich wusste meinen Marktwert nicht, ich wusste nicht, wer bin ich ohne Brosis? Yeah. Bin ich Giovanni von Brosis oder bin ich auch Giovanni alleine was wert? Ne? Und so Sachen, die ziehen dich halt in die falsche Richtung, wenn dann so Dinge passieren. Ne? Du hast dann von jetzt auf gleich kein Management, keine Plattenfirma, keine Berater. Du hast auch nicht groß genetzwerkt in der Zeit, weil du denkst, hey, wir bleiben ja sowieso zusammen. Und da weißt du erstmal nicht, wie es weitergeht.
2: Aber du hattest deine Familie, glaube ich, die dich sehr gestützt hat, sehr an dich geglaubt hat.
3: Ohne meine Familie, Giovanni, wäre das, ohne meine Frau und meine Familie, wäre ich heute in...
2: Also, hast du auch Angst gehabt, dass deine Attraktivität bei deiner Familie abnehmen könnte?
3: Ich hatte auch Angst, Angst, dass meine Attraktivität, jetzt wo ich gerade meine Königin sehe auf dem Foto, ja. Ich hatte Angst, dass...
2: Wenn ich richtig gezählt habe, dann feiert ihr in diesem Jahr 20 Jahre...
3: Wir sind 20 Jahre verheiratet.
2: Hochzeit, ja, toll.
3: Und Giovanni, meine größte Angst, die ich hatte, war, nicht meiner Frau das Gefühl geben zu können,

0: dass sie sicher ist an meiner Seite, dass sie sich keine Sorgen machen muss, keine Gedanken machen muss. Giovanni regelt. Ich wollte ihr das Gefühl geben von Sicherheit, dass wenn sie sagen würde, hey, pass auf, ich würde das gerne mal, ich möchte schwanger werden, ich möchte in dem Fall jetzt mal zu Hause bleiben mit dem Kind. Ich wollte ihr das Gefühl geben von, du bist an meiner Seite sicher. Und ich konnte ihr das Gefühl nicht geben, weil ich mich selber nicht sicher fühlte, weil ich selber nicht wusste, wer ich war, wer ich bin, wo ich hin will, wo ich hingehöre, wie die Menschen mich außen sehen. Und dafür, dass meine Frau mich in dieser Zeit, und ich sage es immer wieder, sie hat mich geliebt wie heute. Und dafür werde ich mein Leben lang lieben, dass sie mich geliebt hat in einer Zeit, in der ich mich selbst nicht mochte. Das ist ihr größtes Geschenk an mich gewesen.
1: Oh, wie schön.
2: Würdest du deine Großmutter beschreiben? Sie hat dich ja, glaube ich, sehr geprägt. Ne?
3: Auf jeden Fall. Also ich merke auch, dass meine Großmama für mich, also eigentlich meine Großeltern grundsätzlich, aber so Oma war ich halt sehr nah, weil ich wirklich viel bei ihr selbst auch gewohnt habe. Ein unglaubliches Vorbild für mich. Sie hat 14 Kinder zur Welt gebracht und war ab dem 14. Kind eigentlich alleinerziehend. Hm. Ihr Mann ist dann gestorben und ich meine, mein Papa ist wirklich einfach auch in einer anderen Zeit groß geworden. Ne? Im Wallis groß geworden. Also ich glaube, was hat er mir letztens erzählt, in den 60er Jahren irgendwann kam dann mal Strom und fließend Wasser. Und das heißt, die mussten halt arbeiten. Mein Papa musste als 9-jähriger Junge schon irgendwo auf einer Alp sitzen und da auf 30 Kühe allein aufpassen und ist fast verhungert. Und meine Oma hat halt die Kinder dahin geschickt. Und ich meine, jeder Mensch, der Mama ist, auch nicht Mamas, können nachempfinden, wie das sein muss. Und sie ist für mich so eine unglaubliche Kraft, eigentlich eine Naturgewalt, und hatte unglaublich viel Humor. Und das ist, glaube ich, so der Aspekt, den ich an ihr unglaublich geschätzt habe. Sie hat ihren Kindern immer Streiche gespielt.
2: Also diesen, was für Streiche?
3: Ja, sie hat dann zum Beispiel so Fahrradschmiere, also dieses fettige Öl. Zeug, genau, dieses Fahrradöl, hat sie in die Zahnpastatube.
2: Das gibt's ja nicht.
3: Wirklich einfach.
2: Hat sie euch wirklich geliebt?
3: Und zwar heiß und innig, kann ich sagen. Ja, aber diese Frau hatte einfach Humor und ich glaube...
4: Naja,
3: das kann mir keiner schlecht reden, weil ich finde, ich glaube gerade einfach, wenn man natürlich so aufwächst, wir können das jetzt aus so einem privilegierten Stand heraus sagen, ja, das macht man doch nicht. Aber ich glaube einfach als Frau mit 14 Kindern zu dieser Zeit, ja, es zu schaffen, noch ein Lächeln super auf die Lippen, ja, zu kriegen. Und
2: hast du diesen Schalk im Nacken und den Humor von ihr geerbt?
3: Ja, ich glaube schon. Also ich mag das gerne. Ich bin vielleicht nicht die Schlagfertigste. Ich würde sagen, meine Oma war auf jeden Fall viel schlagfertiger als ich. Und ich kann nicht so gut Streiche spielen. Das schaffe ich irgendwie nicht, dafür bin ich zu nett. Aber schon so, also ich würde fast sagen, das soll nicht so despektierlich klingen, wie es jetzt vielleicht klingt, aber sie ist schon mein Krafttier irgendwie. So, ich habe diese Frau im Rücken irgendwie.
2: Und über deine Eltern hast du auch so was Schönes gesagt. Mhm. Und zwar im Vorgespräch mit unserer Redaktion. Ich fand es so schön. Darf ich es zitieren?
3: Ja, bitte.
2: Meine Eltern sind die süßesten Menschen auf diesem Planeten. Ja. Und sie haben so viel gearbeitet, mhm, und dabei immer noch Zeit zum Lachen gefunden. Mhm. Ich bin wirklich dankbar, in diesem Haus aufgewachsen, ja, zu sein. Mein Gott.
3: Da war ich 18. Ja.
2: Von wem hast du das musikalische Talent? Jetzt, wo wir deine ganze Familie kennengelernt haben.
3: Ja, lustig. Also ich glaube, also meine Eltern hatten nie Zeit für Musik, aber die haben das auf jeden Fall im Blut. Wenn ich so merke, es läuft Musik im Radio, mein Papa klopft immer im Takt. Also ne, meine Mama liebt Musik, die tanzt gerne. Also so das Taktgefühl und Gefühl für die Musik ist einfach in der Familie drin. Und viele Leute so aus dem Dorf, die meine andere Großmutter kannten, von meiner Mama, die Mutter, die erzählen mir immer, dass die immer gejodelt hat. Die hat so toll gejodelt. Und deswegen, ich glaube schon, dass wir das einfach irgendwo in der Familie hatten, aber es nie wirklich die Möglichkeit gab, das auszuleben. Und mein Bruder und ich, wir haben das halt wirklich in voller Gänze dann, oder haben die Chance bekommen, das endlich mal auszuleben.
2: Und dein Bruder war es auch, und das ist eine schöne Parallele zu Franziska. Yes. Hast du vorhin wahrscheinlich auch gedacht.
3: Ja, dachte ich,
2: ne,
3: auch.
2: Dein Bruder war es auch, der dich bei der Castingshow von Stefan Raab angemeldet hat.
3: Ja, genau.
2: Wärst du selber nicht auf die Idee gekommen?
3: Auf gar keinen Fall.
2: Warum
3: also
2: nicht?
3: Nicht mal vielleicht, wirklich. Mein Bruder ist 7 Jahre älter als ich und der hat immer Musik gemacht. Ich war auch wirklich so, als ich klein war, immer in der ersten Reihe. Ich habe es geliebt, wenn der auf der Bühne stand. Es war mein ganz großer Held. Und irgendwie aber kam er dann auf die Idee, dass er sagte so, ey, Stefan Raab macht eine Castingshow, geh doch da mal hin. Und ich war gerade wirklich 1 Jahr frisch aus der geschlossenen Psychiatrie raus und dachte, auf gar keinen Fall stelle ich mich ins Fernsehen. So, unmöglich, dass ich mich zeige, weil ich habe mich so geschämt für mich. Ich war nicht fähig, mich selbst zu lieben. Ich fand mich furchtbar. Und mein Bruder hat mich wirklich mit dem Argument gekriegt, ja, also du kommst ja eh nicht in diese Sendung. Aber melde dich doch halt einfach an, dann können wir mal nach Köln fahren.
1: Ja. Stefanie, was aus diesem Ausflug nach Köln alles geworden
3: ja,
1: ist.
3: Ja, und ich kann euch sagen, wir waren wirklich, ich kann mich so gut an diesen Tag erinnern, weil bis da, also meine Eltern, ne, Restaurant, wir konnten nie wirklich groß Urlaub machen. Das weiteste, was wir gefahren sind, war halt der Europapark in Rust. So. Da, bis dahin sind wir gefahren, sonst kannten wir nichts. Und Claudia und ich, wir sind morgens um 7 in den Zug gestiegen aus dem Wallis, 7 Stunden, 8 Stunden bis nach Köln, haben dann ein Taxi genommen, waren mega erstaunt über diesen Dom, dachten abgefahren, was ist denn das? Also wirklich, da haben wir gar nicht mit gerechnet, das Ding da zu sehen. Und dann sind wir zu diesem Studio gefahren. Ich habe total heiser, weil ich so gestresst war, einen Song von Joss Stone gesungen in so einer schwarzen Box und so eine Kamera. Die wollten auch überhaupt nicht glauben, dass ich schon 18 bin. Die meinten so, du bist auf gar keinen Fall 18. Ich so, doch wirklich, mein Pass. Und dann sind wir in den Dom, haben da eine Kerze angemacht und ja, sind wieder nach Hause gefahren. Wir waren abends um 10 wieder im Wallis und ab dann wollte ich das auch wieder vergessen.
2: Aber hat nicht so richtig funktioniert mit dem Vergessen, weil du natürlich komplett durchgestartet bist mit dieser Castingshow. Und es gibt ja viele Menschen, die an Castingshows teilnehmen dürfen, die auch toll singen. Aber aus dir ist eben richtig was geworden, würde deine Oma, glaube ich, sagen.
3: Ja, oder? Ich glaube, die wäre ganz schön stolz, wirklich. Also ich glaube wirklich, die wäre stolz. Ich habe es nicht kommen sehen. Also ich habe den Gewinn nicht kommen sehen. Ich habe mich natürlich wahnsinnig gefreut, dass das dann geklappt hat. Ich war gleichermaßen aber auch wahnsinnig überfordert. Habe aber diese Welle so geritten. Aber ich glaube, ich musste wirklich über 30 werden, um dem Braten zu trauen. Also ich musste wirklich, ich dachte immer, morgen kommt jemand und sagt, nee, das machen wir so nicht mehr.
2: Ist das so eine Art Imposter-Syndrom gewesen?
3: Ja.
2: Weißt du, dass man immer denkt, irgendwer kommt und merkt, man kann gar nichts?
3: Ja, genau.
4: Hochstapler-Syndrom.
3: Ja, richtig. Ich glaube, es war das und dann so ein bisschen gepaart mit, wie viele Leute kennst du, die aus einem Casting kommen und wirklich langfristig erfolgreich sein können? Es hat sich auch lange so angefühlt, als hätte ich mir das nicht selbst verdient. Ich meine, 2009, nach dem ersten Jahr, habe ich so viele Preise bekommen und ich konnte keinen einzigen für mich anerkennen. Ne? Für mich war das alles so, naja, aber sind wir jetzt mal ehrlich. Also ich habe den Echo gewonnen und Sarah Connor war mit mir nominiert. Und ich dachte so, ja, aber Leute, also jetzt wollen wir mal ganz kurz ehrlich sein. Das macht keinen Sinn, mir den jetzt zu geben. Ne? Und deswegen, das war schwierig, das anzuerkennen für mich. Und trotzdem aber habe ich es geliebt. Ich wollte gar nicht loslassen, weil ich es so geliebt habe.
4: Dein Vater, den beschreibst du so, als ob der so wie aus einer deutsch-italienischen Comedy noch Deutsch spricht. Also so, wie man sich...
5: Sprichst du so?
4: Ja, hinten immer mit dem E, mit dem Vokal immer.
5: Mein Vater hat einfach, der hätte gerne Deutsch gelernt, aber der wurde noch an seiner Arbeitskraft bemessen, die er in dieses Land gebracht hat. Deswegen hat er gekocht, gearbeitet.
4: Ich wollte mich auch gar nicht darüber lustig machen, sondern der muss offenbar aber auch darauf geachtet haben, dass du in dem Land auch Deutsch sprichst.
5: Absolut.
4: Und vernünftig lernst.
5: Nee, er wollte nicht mit mir Italienisch sprechen. Der hat mit mir nur die schlechten Worte in der Küche zugerufen, so, wenn es heiß herging und so. Also die Schimpfworte, die kenne ich. Und ich kenne die ganzen Kitchen Italian, Metafori, Metadento und Subito ging das die ganze Zeit. Wir haben aber... Er hat einfach nie mit mir Italienisch gesprochen.
4: Dein Vater stammt ja aus einer Ortschaft bei Neapel. Er kommt aus Kampanien.
5: Ja.
4: Wann war dein Vater so richtig stolz auf sich und seine Familie, nachdem er nach Deutschland gegangen ist und da ja auch einigen Erfolg hatte?
5: Ja, das hat lange gedauert. So, also der hat das schon irgendwie auf der Schauspielschule, als ich gesagt habe, ich werde Schauspieler, die haben mich von 1000 Leuten aufgenommen. Lag auf seinem Sofa, das war so durchgelegen, so mit so einem Kuhlen drin und hat gesagt, du Arschloch, von mir kriegst du keine Pfennig.
4: Also nett wie immer.
5: Nett wie immer so. Ne? Und dann habe ich gedacht, gut, dann musst du jetzt halt allein da durch. Und das habe ich auch gemacht. Und irgendwann hat er, kam er mal, da war ich in Berlin, auf der Schauspielschule, und hat er gesehen, das ist ihm irgendwie ernst so. Und da wurde er, da hat er das zumindest zum ersten Mal so akzeptiert. Und dann kam er irgendwann ins Theater, viel zu spät. Und ich spielte die erste große Rolle und da ging plötzlich die Tür auf.
6: Entschuldigung, meine Sohn spielte da mal.
5: Und ich dachte, oh Gott, bitte, Alter, tu mir das nicht an. Ne? Und dann saß er, kriegte einen Hustenanfall. Und Entschuldigung. Und ging wieder raus. Das war die Hölle. Irgendwann kam er da nicht mehr, was auch okay war. Und dann habe ich irgendwann mal, weil die beiden, die, es sind vier Jungs gewesen, vier italienische Jungs aus diesem Bergdorf, das war sehr arm. Und die wollten alle nach Europa und wollten Geld verdienen. Und wollten, haben sie geträumt vom... Wir machen mal ein Restaurant auf und wenn wir da das Geld haben, kaufen wir uns einen Ferrari.
4: Und?
5: Er hat es nur zum Mercedes geschafft.
4: Immerhin.
5: Man fährt im Sommer zurück ins Bergdorf und da gibt man dann an. Und zwar nicht so wie bei uns. Bei uns ist ja immer so, hier in Deutschland ist ja Angeben irgendwie doof. In Italien ist positives Angeben. Da geht man und sagt, guck mal, habe ich die Uhr. Da habe ich hier. Ne? Hier.
7: So, aber die reagieren auch anders, die Italiener. Die machen dann nämlich so, wenn
5: ja,
7: man schön
5: freuen sich darüber. Da zeigt man, was man erreicht hat. Und da sagen andere, ja toll, das will ich auch mal erreichen. Ja. Und also ich lernte den Chef kennen von Ferrari in Deutschland, Europa. Und habe dem die Geschichte erzählt und sagte, mein Vater hat mit seinen Brüdern immer da gesessen und wollte einmal einen Ferrari. Ferrari ist eigentlich die Währung eines Italieners. Mein Onkel heißt Enzo, der weiß alles über Ferrari. Also das ist die Währung der Italiener.
4: Wie Enzo Ferrari, ne?
5: Um einmal zurück zu Ferrari. Und ich habe den gebeten, mir einen Ferrari zu geben. Hat er mir, da habe ich in Rom gedreht, den Schwarm. Und dann kam plötzlich ein...
4: Schätzing.
5: Schätzing, den Schwarm, genau. Mhm. Wir drehten einen Roman, der am Nordpol spielt, im August in Rom.
4: Und ich durch meinen Kopf geht die ganze Zeit die Überlegung, wie kondensiert man das zu einem Drehbuch? Eigentlich ist das eine Serie von 20 Folgen.
5: Ja, unbedingt.
4: Ja. Naja, wie auch immer.
5: Vorbei.
4: Ich schweife ab. Ferrari.
5: Ferrari. Und dann kam plötzlich dieser Ferrari angefahren, aus so einem LKW kam an und dann wurde die Ferrari da rausgefahren. Die Italiener drehten vollkommen durch und sagten, Masucci, der Ferrari ist da. Und ich wurde dann abgebrochen, der Dreh. Der Ferrari war wichtiger als das Drehen. Und dann bin ich in den Ferrari geschaut, war schon so eine rot-weiße Banderole drum und wollte damit dann in das Bergdorf meines Vaters fahren, um damit anzugeben. Ne? Und dann bin ich aber mit dem Ding nach Volturara gefahren. Und das war sehr rührend, weil da saßen die Männer auf dem Piazza und haben Karten gespielt. Und ich fuhr mit diesem Ferrari vor und mein Vater sieht seinen Sohn da aussteigen und die Männer sind alle aufgestiegen und haben diesen Ferrari angeguckt und angefasst, so drüber gestrichen, wie sie ihre Frauen schon lange nicht mehr angefasst haben.
2: Deine Mutter ist belgisch-spanisch?
8: Ja.
2: Dein Vater ist deutsch. Du bist in Barcelona zur Welt gekommen. Unterbrich mich, wenn ich was Falsches sage.
8: Ja, genau.
2: Ich versuch's zusammenzufassen.
8: Okay.
2: Du bist mit 10 Jahren nach Tokio gegangen, wo du die deutsche Schule besucht hast.
8: Ja.
2: Hast dort eine Schülerband gegründet.
8: Ja.
2: Bist mit 17 zurück nach Barcelona, hast dort Industriedesign studiert. Mhm. Parallel eine Band gegründet mit dem jüngeren Bruder und Freunden. Hast dann Unitalent-Wettbewerb gewonnen, Album produziert, Castingshow, Plattenvertrag und dann standest du eigentlich schon mit Jennifer Lopez auf der Bühne.
8: Habt ihr so einen Film
2: Oder?
8: Dafür?
2: Ja.
8: Wow, krass. Das ist ich war kurz, da ist es, okay. Das war so wie ein Film gerade, das war so, war super viel los. Also es ist sehr viel los gewesen in den letzten Jahren.
2: Bist du manchmal selber überrascht, was bei dir alles passiert ist?
8: Ja, auf jeden Fall. Und
2: ich meine,
8: ich glaube, also normal ist es nicht und ich finde, was ist normal heutzutage? Ich finde das, also... Ich war immer sehr introvertiert und habe versucht, Musik war für mich immer eine Art Therapie. Und ich habe einfach schon, als ich klein war, gemerkt, Klavierspielen tut mir gut. Ich wusste nicht, was es macht, aber irgendwie fühlte ich mich besser danach. Deswegen war Musik für mich immer total schön. Ich wusste immer, egal was passiert mit der Musik, ich werde es immer für mich haben. Und es ist so, Musik und ich, wir sind beste Freunde und das wird immer da sein. Und dass es jetzt mein Job geworden ist seit 10 Jahren und ich damit meine Miete zahlen kann, ist echt mega. Und deswegen es ist viel passiert und ich bin wirklich sehr, sehr dankbar.
2: Mhm. Ich möchte noch ein Multikulti-Element reinbringen, denn in der Zeit in Tokio Da gibt, es gibt ja diese Karaoke,
8: Karaokes, ja.
2: Tradition in Japan.
8: Ja, kann man nennen, ja.
2: Und stimmt es, dass du beim Karaoke singen, du hast gerade vom Klavierspiel gesprochen, ja, dein Talent fürs Singen entdeckt hast?
8: Ja,
2: weil ich gehe nämlich auch gerne in den Karaoke-Kurs, aber ich habe kein Talent
8: entdeckt. Es ist nie zu spät, es ist nie zu spät. Du hast noch Zeit.
4: Judith? Diese Leidenschaft von dir ist mir bislang entgangen.
2: Oh, wir können mal zusammen
4: mit Taiwan. Ich wollte gerade sagen, zur Strafe gehen wir jetzt zusammen.
8: Habt ihr nicht bei der Afterparty jetzt so ein bisschen...
2: Das ist wirklich eine Strafe für dich. Das letzte Mal, als ich aufgetreten bin mit meinen Freundinnen, hat der Typ an der Karaoke-Maschine gesagt, Ladies, nichts für ungut, aber das war schlimmer als Zahnschmerzen.
8: Oh, wow.
2: Zitat.
8: Hast du gesagt?
2: Nein, nicht er. Okay. Der Typ an der Karaoke-Maschine.
4: Bei mir wäre das aber auch so. Also
2: aber zu dir jetzt.
8: Ja, okay, nee, sorry. Also, ich finde es auch super. Ich finde, Karaoke sind, also das Ding ist, in Japan ist alles ab 21. Und wir waren natürlich 15, 16 und man konnte nicht viel machen. Und dann dachten wir, was machen wir, wohin? Und da war so Kino oder halt irgendwie mit den Freunden zum Karaoke gehen. Und es war natürlich voll der coole Plan für uns. Wir waren 5 Stunden da, haben keine Stimme mehr gehabt, dass wir rauskamen. Und da war schon, wie du sagst, der erste Moment bei mir, wo ich dachte, oder wo meine Freunde mir gesagt haben, hey, krass, du singst voll gut. Und ich so... Ich wusste nicht, dass, also meine Familie, meine Schwester und mein Bruder, die singen auch beide. Deswegen für uns zu Hause war es normal, dass man singt. Es war wie laufen. Und dann, erst in dem Moment habe ich dann rausgefunden, dass ich vielleicht ein bisschen talentierter war als die anderen. Du kennst mich, ich kann jetzt nicht, also ja, so war's.
2: Ja, ich finde das ganz süß, weil jetzt kommt was durch, was auch besonders ist für dich. Jetzt kommt so ein ganz bisschen so dieses Schüchterne durch. Dieses so, ich kann das jetzt gar nicht alles so annehmen. Du sollst relativ schüchtern gewesen sein.
8: Richtig.
2: Früher. Und jetzt wirkst du eigentlich, bis auf diesen kleinen Moment gerade, wo es gebrochen ist, so selbstsicher. Du hast so eine Bühnenpräsenz auch. Was ist passiert? Wie konntest du das ablegen?
8: Also man sieht in vielen Interviews und vielen Momenten auf der Bühne, ich sage immer, ich wurde eher ins kalte Wasser geschmissen oder geworfen. Und dann war es an mir sozusagen zu lernen, so Eigenschaften wie Charisma, mit Leuten zu reden, offen zu sein, was Gespräche angeht und irgendwie andere aussprechen lassen. Also viele verschiedene Sachen, die man dann mit dem Leben lernt, habe ich dann sozusagen fast live gelernt mit Interviews mit Leuten direkt, die ich nicht kannte. Und bei mir war es auch direkt so, dass ich auch in verschiedenen Ländern dann auch überall war. Und dann für mich, also ich habe ja davor nie in Deutschland gelebt. Das heißt, mein Deutsch ist auch viel besser jetzt. Als ich kam, war es nicht so gut. Und,
2: wobei dein Vater mit dir immer Deutsch gesprochen hat.
8: Ja, genau. Ich habe auch deutsches Abi. Ich war auf der deutschen Schule in Barcelona, aber das heißt nichts. das ist alles auf Papier. Wir haben ja alle ein paar Sprachen mehr im CV, wie wir normalerweise eigentlich sprechen. Und genau deswegen war es für mich super, also die beste Schule, die beste Uni, die ich hier hatte, der Musikerfolg, weil ich keine andere Wahl hatte. Und ich bin super happy mit in der Person, in die ich mich verwandelt habe in der Zeit. Und ich weiß nicht, wo ich wäre, wenn ich nicht erfolgreich gewesen wäre mit der Musik. Ich hoffe, auch ähnlich offen, weil stell dir vor, also so schüchtern ist gut in der Zeit, aber irgendwann ist es auch toll, wenn man sich entwickelt. Ja.
4: Kann man Charisma lernen?
8: Wahrscheinlich ja. Also ich glaube, ein Teil muss auch von dir... Die Essenz muss stimmen von Anfang an. Ich glaube, man muss sein, wenn man positiv ist als Mensch und wenn man neugierig ist, wenn man Freude spürt, sehr stark, wenn man Emotionen sehr stark fühlt, dann glaube ich, kann man charismatischer sein, weil man einfach das besser ausdrücken kann, habe ich das Gefühl. Aber Emotionen ausdrücken ist auch nicht so leicht, wie man denkt. Ich meine, wir sind ja in Deutschland, nicht in Spanien. Und da habe ich das auch, so dieser Teil ist eher von hier bei mir und ich habe auch eben auch so gelernt, das nach außen zu bringen.
4: Du warst aber am Anfang keineswegs anerkannt und akzeptiert als Junge wie jeder andere auch.
5: Nee.
4: In Bonn.
5: In Bonn, ja. Nee, das war nicht so. Also mein Vater, ich habe da mit dem drüber gesprochen, der sagt, er hat es nicht so gesehen. Er fand dieses Land toll und konnte hier werden, was er werden wollte. Wir sind im Tennisclub groß geworden mit Lacoste-Trägern. Die kamen und sich den roten Tennissand von den Schuhen klopften. Und das waren gediegene, reiche Leute. Und die waren super. Nur die Kinder von denen waren nicht so. Ich hatte es ein bisschen schwer mit denen. Die haben mich schon sehr als Ithaca, Italiener, Maserati, Malaguti, wie ich dann immer
4: so. Die haben mich auch mal in eine Mülltonne gesteckt.
5: Ja. Mülltonne angepinkelt. Also Sachen, also es war nicht, das war scheiße, um es mal so zu sagen. Und ich habe lange drunter gelitten.
4: Was auch Antrieb?
5: Auch das. Also auch das ist, ich behaupte, die Schauspielerei, die kommt aus dem Defizit heraus. Kein Mensch stellt sich auf eine Bühne, weil er so gesund ist, ne, und sagt, das hallo. Das
4: gilt, glaube ich, für jede so Karriere.
5: Ja.
4: Ich glaube, wenn man nicht eine Meise hat, macht man nicht Karriere.
5: Und das ist so, für mich war dieses Defizit, das hast du dann, aber die Frage ist, interessant wird es ja, wenn man irgendwann das merkt, was einen angetrieben hat, sich mal dahin
4: zu stellen. Ob man es abstellen kann.
5: Ne? Und dann stehst du, die Leute klatschen, alles toll, ich habe die große Rolle gespielt und dann denkst du, da ist mein Seelenheil, liegt da drin. Und dann merkst du aber, du, da ist der Applaus vorbei und dann ist das Problem, was du hast vorher, aber das Gleiche wie das, was du nachher hast. Das ist ja, wird ja kein bisschen besser. Und das dann zu merken, also sich mit sich dann so auseinanderzusetzen, dass du sagst, okay, ich habe offenbar, nicht weil ich so toll bin, stehe ich hier auf der Bühne, sondern weil mir was ganz besonders fehlt und weil ich ein Defizit habe und deswegen muss ich gesehen werden.
7: Rick, dein Vater war in den 90er Jahren wirklich ein Superstar des Radrennsports, was bis heute nachwirkt. Ich darf verraten, dass noch nie in der Geschichte von 3 nach 9 so viele Männer hier ins Studiopublikum wollten, wie jetzt, wo ihr beide da seid.
9: Wow. Ja? Das freut uns.
7: Ja. Wie hast du, Rick, deinen Vater erlebt in der Karriere? Wie war der Superstar zu Hause?
9: Der war ja viel weg, ehrlicherweise.
7: Aber du warst viel mit.
9: Ich war viel mit, genau. Ich hatte das große Glück, dass meine Mama mich oft mitgenommen hat auf die Rennstrecke, dass ich da groß geworden bin. Und ja, war wunderschön. Also ich hatte eine wunderschöne Kindheit, bin da sehr dankbar, dass ich da so intensiv dabei sein durfte. Und keine Ahnung, ich glaube, wenn man die Teamkollegen und so fragt, dann im Teambus bin ich halt als kleiner Knirps halt schon rumgeklettert und bei der Tour de France immer dabei gewesen, vom Straßenrand angefeuert. Das war schon cool.
7: Erik, das rührt dich ein bisschen, wenn Rick das sagt, oder?
10: Ja.
7: Ja? Wie war das denn für dich, dass du deinen Sohn mitnehmen konntest? Also ich könnte mir vorstellen, dass es heute gar nicht mehr so einfach ist, einfach sein Kind einzupacken und in dem Tourbus mitzunehmen, oder?
10: Ja, wir hatten es eigentlich immer so geregelt, dass wir versucht haben, die erste Tourwoche, also gerade auch, wo die meisten Flachetappen waren, die Sprintetappen, und der Druck dann natürlich auch immens ist, dass meine Frau mit dem Rick dann da ist. Die haben sich auch um alles selber gekümmert, Hotel, Akkreditierung. Da hatte ich überhaupt nichts mit zu tun. Und ja, eigentlich war es dann natürlich auch so, dass der Busfahrer, der hat den Rick geliebt, der war aus Holland, der Bert, der hat dann ihn dann immer mit reingeholt. Und manchmal waren es nur 10 Minuten am Tag, aber das hilft natürlich.
7: 10 Minuten, wo ihr euch dann gesehen habt und so ein bisschen irgendwie gegenseitig Kraft spenden. Rick, war dir das klar, dass es was Besonderes ist, dieser Blick hinter die Kulissen, den du da hast?
9: Jetzt im Nachhinein, ja, klar. Aber zu dem Zeitpunkt nicht. Also für mich war das ja so normal. Ich durfte das halt, wann kann ich endlich Papa sehen? Und ja, ich sag mal, im Nachhinein ist mir schon bewusst, dass es sehr besonders war, dass ich das so erleben durfte. Aber zu dem Zeitpunkt als Kind macht man sich da keine großen Gedanken.
7: Rick, wie viele Fahrräder hat dein Vater?
9: Sehr viele, über 100 bestimmt.
4: Nee.
7: What?
4: Wie wohnen sie denn?
9: Stehen die alle im Wohnzimmer?
7: Ich glaube, da gibt es eine Vereinbarung. Ne? Kein Fahrrad darf ins Haus. Ne?
10: Das stimmt. Also, das hatten wir aber eigentlich immer schon, meine Frau und ich. Zu Hause keine Pokale, keine Fahrräder. Nichts, was irgendwie so an Radsport erinnert. Deswegen musste da meine kleine Sammlung musste mir was einfallen lassen. Habe ich ein Apartment für angemietet.
7: War das schwer für dich, also zu erkennen, du machst das Gleiche wie dein Vater, aber man erkennt das ja auch erst im Laufe der Zeit. Man ist dann Profi, man macht die gleichen Rennen, dass du, auch wenn du dich ganz extrem anstrengst, dass du diese Erfolge deines Vaters nicht erreichen wirst.
9: Ich habe das zum Glück schnell abgelebt, weil so für mich, ich habe auch immer Fußball gespielt vorher, aber ich bin dann im Radverein gelandet und da war irgendwie so direkt wie die Faust aufs Auge. Das war so meine Community, meine Leute, ich habe mich da wohl gefühlt. Und bin dann so durch die Nachwuchsklassen, war das Gefühl wie so ein Videospiel so ein bisschen. So erst ist man so im Regionalkader, dann im Landeskader, dann kommt man in die Nationalmannschaft. Und dann war für mich irgendwie klar, okay, ich will auch Profi werden. Und dann war es für mich eher so, ja, jetzt bin ich Profi geworden und dann habe ich meinen Traum eigentlich gelebt. Also unabhängig davon, dass ich natürlich dann nicht der Seriensieger geworden bin, der Große. Aber die 2017, die Tour de France zum Beispiel, ist aber so meine erste Tour de France, die ging damals in Düsseldorf los. Das war halt natürlich auf einer, so, ich habe die Tour nicht gewonnen, aber ich war dabei. So, das war so alles, was ich mir eigentlich als junger Mensch erträumt habe. Und von daher habe ich mich selber da nicht verglichen. Das war okay für mich.
7: Und Erik, hast du viele Tipps gegeben?
10: Ja. Insbesondere am Beginn, ja, als er angefangen hat, Rad zu fahren. Und da waren wir natürlich auch manchmal nicht einer Meinung, um es vorsichtig auszudrücken.
7: Kannst du ein Beispiel nennen?
10: Mhm. Ja, es ist ja eigentlich immer so, dass du als Sportler eigentlich aus den Niederlagen am meisten lernst. Und ich hatte immer so ein bisschen das Gefühl, dass Rick sich eigentlich so mit Niederlagen oder mit Rennen analysieren gar nicht so auseinandersetzen will. Und für mich war das immer unheimlich wichtig. Und irgendwann habe ich aber dann natürlich auch verstanden, dass er seinen eigenen Weg gehen muss. Und jetzt mittlerweile, wo wir beide nicht mehr aktiv sind, muss ich sagen, ich habe eigentlich trotzdem all die Zeit, insbesondere als er Profi war, zu ihm aufgeschaut, weil ich wäre eigentlich gerne so gewesen, wie Rick ist. Also der ist unheimlich empathisch, der ist vielseitig interessiert, der ist ein ganz toller Junge.
7: Och Mann. Ja. Was ist die schönste Geschichte, die du in Erinnerung hast? Oder der beste Rat, den dein Onkel dir gegeben hat für
11: also
7: dein
11: etwas,
7: Leben?
11: Das mir heute noch hilft. Es war, meine Geschichten wurden schon gedruckt, da war ich 14. Und die Redakteure in den Zeitschriften wussten nicht, dass ein Kind ihnen das geschickt hat, sondern die dachten, das hätte ein Autor geschickt hat.
12: Das waren die Jahre, wo die Deutschlehrer skeptisch waren.
11: Ja, genau. In Deutsch lief das nicht, aber die Zeitungsredakteure haben das gekauft und auch gut bezahlt. Mhm. Und wenn mal einer den Kopf so weit aus dem Fenster hält, dann kriegt er auch ordentlich auf die Fresse. Ne? So ist das in Deutschland leider. Und ich wurde in der Schule und an anderen Orten viel verlacht und habe viel Druck gekriegt und auch schlechte Kritiken gekriegt und so für Auftritte. Und dann war ich bei Onkel Wasmann und war ein bisschen zerstört. Und er hat immer geraucht. Pfeife. Und wenn er die weggelegt hat, dann eine Zigarette. Und wenn man voller Aschenbecher stand da, und er hat nie das Fenster aufgemacht.
12: Weil Helmut Schmidt auch nicht.
11: Ne? Genau. Nein. Gute Luft ist am Deich. Ja. Und zu Hause muss ja der gute Tabaksgeruch soll ja in der Wohnung bleiben, ja, und nicht raus.
7: Ich habe meinen Opa da genau so immer nur Nebelschwaden gesehen. Genau. Ich weiß bis heute nicht, wie der wirklich ausgesehen
11: hat. Ich war da einmal
7: so neblig alles.
11: Und dann erzählte ich ihm das alles und dann nahm er ein 5-Mark-Stück. Damals nannte man das Heiermann, kennt ihr noch, ne? 5-Mark-Stück. Das warf er vor meinen, ich dachte, der schenkt mir das, ne? Warf er vor meinen Augen in den vollen Aschenbecher und rührte so da drin rum. Und aber ich muss sagen, vorher sagte er, was ist das? Und wir sagten, 5-Mark-Stück. Sagte er, wie viel ist das wert? 5 Mark. Und dann warf er es in den Aschenbecher, rührte so drin rum, drückte seine Zigarette darauf aus, holte das 5-Mark-Stück raus, war ganz dreckig natürlich, dachte, wie viel ist das wert? Ich habe gesagt, ja, 5 Mark.
13: Super.
11: Und dann sagte er, siehst du, Klaus-Peter, wenn sie dich mit Dreck beschmeißen, dann bist du noch genauso viel wert wie vorher.
12: Wie schön. Ja.
11: Wünsche jedem Kind so einen Onkel.
3: Ja, ja, unbedingt.
12: Oder so ein Vater oder so ein Großvater.
11: Ja, natürlich, ein Erwachsenen.
3: Interessanterweise oder ein Schriftsteller, der diese Geschichten erzählt in der Schule, das bräuchte es.
7: Interessanterweise ist mir das 5-Mark-Stück der Heiermann ein weiteres Mal begegnet in der Beschäftigung mit deiner Biografie. Und zwar geht die Geschichte um, dass deine Großmutter dir 5 Euro geboten hat, damit du nicht aufs Gymnasium gehst.
11: Genau, 5 Mark
7: war es
11: damals.
7: Ja, genau, für einen Heiermann, 5 Mark waren es damals. Damit du nicht aufs Gymnasium gehst. Warum wollte sie das denn nicht?
11: Ja, weil sie hat, in unserer Familie war niemand auf dem Gymnasium. Und sie hatte Angst, dass ich da sowieso scheitere. Und dass alle nur darauf warten und dass ich dann zurückkomme und ausgelacht werde und dass das ganz schlimm
12: Peter,
11: ist.
12: Peter, Frau Bass sagt, genau, sie kennt das.
11: Siehst du.
12: Inwiefern?
14: Ja, weil meine Schulnoten waren immer gut. Die schlechteste war mal eine 4. Und eigentlich wäre ich fähig gewesen, da hinzugehen. Andere haben entschieden, dass ich da nicht hin. Ich wollte aufs Gymnasium, ich durfte nicht, bin auf der Hauptschule geblieben. weil man auch, weil mein Bruder, der ist 3 Jahre älter, der ist vorher gescheitert auf dem Gymnasium, abgeschult, wie man das heute so schön damals und heute gesagt hat. Und das heißt, das Mädchen schafft das eh nicht, die geht gar nicht erst aufs Gymnasium.
13: Und ich denke, meine Oma hat das aus Liebe getan.
14: Ja,
13: weißt du, sie wollte mir das ersparen, diesen Frust und die Schlimme.
14: Ja.
13: Und ich habe es dann trotzdem gemacht. Ne? Mhm.
2: Deine Großmutter wird deinen großen Erfolg als Krimi-Autor ja wahrscheinlich nicht mehr erlebt haben.
13: Nee.
2: Was ist mit deiner Mutter? Hat die das noch erlebt?
13: Ja, die hat noch viel davon mitgekriegt. Als der erste Roman Ostfriesen-Killer, von vielen Fans die Einstiegsdroge genannt, ne? als der erschienen ist, da haben wir eine Veranstaltung gemacht in Norden. Holger Blom, der Journalist, hat mitgeholfen, das zu organisieren. Der Vorstandsvorsitzende damals der Sparkasse, Carlo Grün, hat eine Rede gehalten und so. Es war alles schön geplant. Und wir haben, Bettina und ich haben meine Mutter geholt, dann, sie wollte mit dabei sein. Ne? Und das konnte sie nicht mehr alleine. Wir haben sie dahin gefahren und sie saß im Saal, während wir die Tonprobe gemacht haben. Aber es war natürlich, alle Stuhlreihen waren leer. Ne? Und wir haben die Tonprobe gemacht. Und plötzlich sah ich, dass sie weint. Und dann ist Bettina hingegangen und dann bin ich hingegangen und gesagt, was ist denn mit dir? Ne? Und dann sagte sie, ach, ihr gebt euch so viel Mühe.
15: Und keiner kommt.
13: Und keiner kommt. und dann habe ich gesagt, komm mal mit. Und dann habe ich sie zum Fenster mitgenommen. Und unten stand so eine ganze Schlange vor der Tür, die noch nicht rein durften wegen der Tonprobe. Und dann sagte sie, die kommen jetzt alle zu uns, wir sind ausverkauft. Und dann hat sie sich an die Tür gestellt und die Leute kamen dann die Treppe hoch und sie hat jedem die Hand gegeben. Ich bin die Mutter.
16: Wie alt waren Sie, als Sie zum ersten Mal im Weserstadion waren?
17: Das weiß ich nicht mehr ganz genau, aber ich war noch keine 10. Also es war schon mit 8, 9 Jahren, 7 Jahren.
16: Mussten damals Kinder noch schon bezahlen oder konnten die frei?
17: Es gab damals so einen Trick, also wir konnten uns das nicht immer erlauben, ins Stadion zu gehen, Eintritt bezahlen. Und damals gab es noch die Möglichkeit, dass Eltern ihre Kinder mitnehmen durften. Also Vater, Sohn durfte der Sohn dann umsonst mit ins Stadion reingehen. Das wussten wir Kinder, sage ich mal, die immer gekickt haben am Stadion. Und wenn das Spiel dann war, am Samstag sind wir dann so zu den Eingängen hingegangen und haben dann so ein bisschen die Hand rausgestreckt und haben darauf gewartet, dass sie irgendeiner nimmt, damit man durch die Tür kommt. Ja. Und wenn man durch war, hat man dann 10 Meter dahinter sich bedankt und zack, war man drin.
2: Geil. Wir haben noch eine Überraschung für dich und ich überlege jetzt,
18: wie ich da hinkomme. Ich muss jetzt nicht singen.
2: Nee, du musst nicht singen.
18: Un italiano vero.
2: Aber vielleicht können wir einmal, Moritz. Es geht in Testo ja letztlich auch um Männlichkeit. Ne? Es geht um Testosteron. Also die Männerbilder, die da gezeigt werden, sind sehr, ich sag mal, breitbeinig, dicke Eier, würde man sagen. Ja, und ich habe mich gefragt, du bist bei deiner Mutter aufgewachsen, ne? Alleinerziehende Mutter. Was waren deine Vorbilder, deine männlichen Vorbilder? Waren das die Jungs, die da gezeigt werden in Testo?
18: Nee, nicht wirklich. Also ich habe die zwar sozusagen in der Gegend, wo ich groß geworden bin, immer wer vor mir gehabt, aber das habe ich nie als ein Vorbild wahrgenommen, sondern immer eher als eine abschreckende Warnung. Mhm. Nee, ich habe in meinem Leben, bin mit meinem Kindergärtner sehr, sehr, sehr eng gewesen. In den Kindergarten bin ich sehr lang gegangen und der war so ein bisschen wie ein Vaterersatz eigentlich für mich. Und ja, also alles, was ich glaube, so über das Mannsein gelernt habe, die wichtigen Sachen, die kommen von ihm und die anderen kommen von meiner Mutter. Es ist ja nicht so, dass Frauen einem nicht auch beibringen können, was es bedeutet, ein Mann zu sein. Konrad Medde. Hallo.
2: Und was war Konrad für ein Typ?
18: Den gibt es immer noch. Konrad Medde ist für mich einer der großartigsten, oder wenn nicht der großartigste Pädagoge, den ich je kennengelernt habe. Jemand, der damals sehr politisch, links, DKP-Wähler, ne, also wie auch schön politisch instrumentalisiert, ne, Tomaten statt Granaten und so, schön späte 70er Jahre, aber einfach jemand, der gleichzeitig aber auch, also überhaupt nicht anti-autoritär, sondern im absoluten Gegenteil, eigentlich eher auch so mit dem Sozialismus im Rücken so ein bisschen, ne? Also es gibt Regeln, die hat man zu befolgen, wenn, dann, wir machen alles zusammen, einer für alle für einen und so, also eigentlich eine ganz sehr pragmatische Pädagogik, die mir unheimlich viel geholfen hat, so, und ja, also bis heute glaube ich wirklich, wenn es den nicht gegeben hätte, dann wäre vieles viel, viel schwieriger gewesen für mich und meine Mutter.
2: Ich freue mich so, weil ich es geschafft habe, dich zu diesem Mann zu bringen mit meinen Fragen. Denn weißt du was?
18: Konrad, ich
2: möchte dir gerne was sagen.
18: Nein.
2: Bitte schön.
19: Oh mein Gott.
20: Hallo, lieber Moritz. Überraschung, ich bin's, Konrad. Du hast ja früher schon als Schauspieler bei uns im Kindergarten Furore gemacht. Also ich denke immer noch mit Begeisterung an deinen Auftritt als Kleopatra in einem Stück, was wir uns zusammen ausgedacht haben. Und das war wirklich ein Highlight, absolute Klasse. Ich höre, dass du auch gerne immer noch deiner Kochleidenschaft frönst. Das hast du ja damals auch schon immer gemacht in der Küche bei uns, hast in der Kochgruppe ordentlich mit rumgewirbelt und hast da das offensichtlich immer weiter noch entwickelt. Ich wünsche dir auf jeden Fall viel Spaß bei deiner Talkshow und alles Gute. Wir sehen uns.
18: Also eine Anekdote, die wirklich genau oder unheimlich gut zeigt, was für ein toller Pädagoge das war. Wir hatten bei uns, wir haben auch immer versucht, Kinder zu inkludieren. Deswegen hatten wir viele Kinder mit Einschränkungen. Wir hatten viele Kinder mit psychologischen Problemen, aus schlechtem Hause, all sowas. Und Konrad hat versucht, das immer alles irgendwie zu integrieren. Und es gab einen Jungen, der hatte Diabetes. Und der musste halt immer die Spritzen bekommen. Und wir haben halt immer da gesessen und gesagt, oh mein Gott, Spritzen und Spritzen und Spritzen. Und wir haben alle so eine Angst davor. Und Konrad hat gesagt, pass mal auf, brauch keine Angst haben vor Spritzen. So eine ganz kleine Nadel, geh da rein, gar kein Problem. Wir treffen uns am Dienstag und dann machen wir eine kleine Sitzung zu Spritzen. Jetzt hatten wir einen Arzt bei uns, also einer der Väter der Kinder. Mhm. Ich sage, okay, alles klar, komm mal dahin am Dienstag, dann mache ich vor den Kindern, reden wir über Spritzen. Und in diesem Zusammenhang lasse ich mir eine Spritze geben. Und wir haben es gemacht, wir wieder alle hin, alle Kinder saßen da, 20 Kinder. Ich sage, gut, okay, hier, guck mal, hier, Spritze aufgezogen, gar kein Problem. Hier Hose runter, Popo, Arsch, ne, gar kein Ding. Hier rein, guck, zack, Spritze da rein. Conny sagt so, und, was ist los? Dann überhaupt gar kein Problem. Und dann wurde dann langsam so ein bisschen. Und dann macht er es. Bumm! Und dann liegt er quer auf dem Boden. Nein. 20 Kinder drumherum, wie so, was ist passiert? Und so. Und es stellte sich raus, er hat panische Angst vor Spritzen und wollte diese Gelegenheit wahrnehmen, um dann gegebenenfalls vielleicht sein Traumata irgendwie zu
12: lösen. Das war kaum. Sehr tolle Geschichte.
2: Was ist denn für Sie ein richtig guter Gast?
21: Es ist jemand, der erstmal der Lust bei uns reinkommt, der uns die Möglichkeit gibt, den zu packen, zu versorgen, um glücklich zu machen, der zuerst vor der Dame ins Restaurant reinkommt, damit er sieht, dass das Restaurant angepasst ist an seine Begleitung, der den Versuch wenigstens macht, den Mantel von seiner Begleitung abzunehmen und der seine Begleitung fragen möchte, so lieber auf der Bank oder lieber auf dem Stuhl. Wenn das ist, wenn du sitzt und du bist entspannt und ein leichtes Lächeln und nimmst das Personal wahr, das heißt nicht von oben nach unten, sondern einfach, ich bin froh, bei Ihnen zu sein, machen Sie bitte was für mich. Dann ist es ein sehr guter Gast, egal ob er sich auskennt oder nicht, sondern der hat Lust, bei uns zu sein und das macht Spaß und das spüren wir sofort.
2: Darf ich was zum Thema Serviette fragen? Weil wir hatten es ja gerade. Sie haben ja gesagt, das ist...
21: Das sind keine Serviette.
2: Ja, es ist keine Serviette.
18: Ist angekommen.
2: Also muss die Serviette aus Stoff sein, um eine Serviette zu sein, oder muss sie größer sein?
21: Nein, die muss schon besser aus Stoff. Und bei Ihren Gebühren müsste es schon drin sein.
2: Und wenn ich jetzt... Also ich habe jetzt Schnupfen.
21: Ja, dann
2: gibt's
21: sowas. Und
2: bei Ihnen im Restaurant, darf man... Also wenn es jetzt wirklich rauslaufen würde und man kann sich nicht anders helfen, darf man dann die Serviette benutzen zum Naseputzen?
21: Ist das eine ernste Frage?
2: Ich frage mich, was ist schlimmer, wenn es raustropft oder wenn ich kurz mal so mache?
21: Sie sind eine begnadete, gut aussehende Dame. Jeder Mann würde sich kaputt schlagen, mit Ihnen essen zu gehen. Und dann machen Sie so eine Gequatsche. Das ist das Gleiche, wenn eine Dame reinkommt bei uns im Restaurant, dieser Kaliber, wahnsinnig gut aussehen. Und die kommt rein.
2: Und dann schneuzt sie sich in die Serviette.
21: Nein, noch schlimmer. Ich gehe hin, begrüße die Dame und sage, hatten Sie reserviert? Ich muss erst zum Klo. Du merkst, wie diese ganze Konstruktion zusammenfällt.
22: Ich bilde mir ein, dass ich ein relativ toleranter Mensch bin, aber das Rotzen in die Serviette ist für mich jedes Mal wieder aufs Neue ein Schock.
21: Wenn Sie wissen, wie oft es
22: passiert. Das ganze Mittagessen und Abendessen beobachte ich, was mit dieser Serviette weiter passiert.
21: Wissen Sie, was damit passiert?
22: Die landet ja auf dem Tisch.
0: dann wischt man sich
21: das gut an. Dann ist passiert. Es passiert, dass die Leute meistens die Serviette zusammen knubbeln und meistens in einen Teller mit, noch mit Soße drauf knallen. Das ist dramatisch.
1: Wo legt man sie hier neben den Teller?
21: Sie, die sollten versuchen, die einigermaßen zu falten, auf der linken Seite, wenn sie gerade zur Toilette gehen möchten, nicht zum Klo.
1: Toilette?
21: Ja.
1: Ja, das französische Wort nehmen.
21: Oder sich die Hände sauber machen. Und wenn sie fertig sind, sollte, dann haben sie keinen Teller mehr, sollte sie mittig da sein, wo ihren Teller, aber gefaltet und nicht punktgeschmissen.
0: Aber nicht von einem Gast selber gefaltet.
1: Doch, du sollst
0: doch,
1: die falten.
0: Ah ja, ich muss jedes
21: also
0: Mal neu falten.
21: Sie zahlen voller Service, aber nicht komplett.
0: Ah, verstehe. Nein, ich will nur nicht weiter was falsch machen. Ja.
1: Letzte Frage. Wenn ich jetzt zu Ihnen komme und Sie haben in dem Moment, ich komme rein, Sie denken erst, oh toll, sie kommt und dann sage ich sowas wie Klo und dann putze ich die Tropfen und dann denken Sie schon ganz fürchterlich. Wenn ich aber Ihr Essen genießen kann, wenn ich es feiere,
21: bitte gucken Sie
1: wenn
21: mich
1: ich es
21: so an.
1: Esse, bin ich dann am Ende nicht trotzdem der bessere Gast als jemand, der die ganze Zeit so Etepitete und dann auch überall seine richtigen Servietten hat, aber das Essen nicht zu schätzen weiß?
21: Dann ziehen Sie die Nummer komplett durch. Und zwar, wenn Sie fertig sind, machen Sie wie meine Frau. Wenn Sie sich wohlfühlen, das Essen schmeckt und Sie sind glücklich, Sie nehmen Ihre Zeigefinger, gehen in den Teller rein. Aber nur Frauen, nicht Männer. Aber das ist erotisch.
1: Das ist, ach, das ist erotisch. Okay, wunderbar. Vincent Moissonnier, vielen Dank.

0: Wir könnten auf den Eiffelturm, in die schottischen Highlands, ins Münchner Olympiastadion. Und wo schleifst du mich hin in meinen allerersten Ferien in Europa? In ein Internat, um Mathe zu lernen.
1: Hey, das ist direkt am See, im Schloss. Kannst du Fußball spielen und surfen und
2: Mathe lernen.

0: Das ist meine Enkelin Lotte. Sie will unbedingt Musikerin werden.
1: Wieso spielt sie eigentlich immer das gleiche Stück?
2: Das ist diese neue japanische Lehrerin. Ein Stück, 3 Jahre, dann sitzt das, denkt sie. Ansonsten Tonleiter. Ich finde die Methode auch nicht so gut, aber... Und dann hat sie auch noch den Spleen und Mozart, ne?
0: Das sind die Gene.
2: Vielleicht, wenn sie mehr unter Kindern wäre.
3: Lotte?
4: Ah?
3: Jetzt ist Surfkurs.
4: Ich dachte, wir gehen heute ins Mozarthaus.
3: Das machen wir wohl besser am Tag, wo Schnürregen ist, oder nicht? Davon gibt's ja nicht mehr als genug.
4: Aber ich wollte ein Klavier spielen.
3: Ja, aber das machen wir an einem anderen Tag. Auf geht's. Probier's wenigstens mal mit dem Surfen. Gut. Bin mir sicher, dass du das kannst. Ja?
5: Zwei Stunden am Tag ist echt machbar, oder, Mo?
6: Ja, es ist machbar.
5: Sonst hast du hier im Gymnasium keine Chance, haben wir doch schon 100-mal durchgekaut, Luise.
6: Also dem Pepper gefällt's, gell? Stimmt, du findest es schön hier, gell? Ja.
4: Sei doch mal ruhig, Mo.
6: Tritt ein und vergiss deine Sorgen.
4: Deine Sorgen fangen gerade erst an.
5: Schau mal, das Wasser ist doch super schön.
7: Den Mast zwischen die Beine, Lotte, und dann langsam das Segel aus den Knien zu dir ziehen. Ja, sehr gut. Und dann ganz langsam aus den Knien.
5: Ja, mit dem kannst du gleich ins Wasser springen. Zimmer. Mademoiselle? Jetzt komm.
8: Im Salzkammer, du, da kann.
4: Halt die Klappe, Mo.
8: Ah, das wird super, Luise. Wirst schon sehen. Glaub mir.
5: Hi, ich bin Jan.
4: Hi.
5: Das ist Luise.
4: Hi. Du bist Jan Pfeifi, oder?
5: Ja.
4: Autogramme sind heute leider schon aus.
5: Pass gut auf sie auf, sie ist ein bisschen Wild Thing, wenn du verstehst, was ich meine.
4: Okay. Ich fand dein letztes Album richtig cool.
5: Ach echt?
4: Ja, wann kommt das neue raus? Echt cool.

0: Marco aufgenommen.
1: Okay. Ja, dann gehen wir mal hoch, oder?
2: Das ist voll nett.
1: Geht so. Lauf schnell in die Küche und hol einen Lappen. Schnell lauf.
3: Du, kommst du nachher wieder mit surfen?
4: Nein, ich muss noch Klavier üben.
1: Leute, seid mal ganz kurz ruhig, bitte. Stell dich mal ganz kurz vor, ne? Das hier ist Luise. Luise ist quasi direkt aus Afrika zu uns an den See gekommen. Und ihr nehmt sie bitte ganz freundlich auf.
3: Sieht ja voll ähnlich.
4: Quatsch.
3: Doch, total.
1: Und ihr nehmt sie bitte ganz freundlich auf und überlegt euch schon mal, welchen Platz sie in der Fußballmannschaft übernehmen kann, ja?
5: Hi.
1: Man kann sich da vor den Satz.
6: Spielst du auch immer nur Klavier?
1: Guck mal, das Bett da oben ist frei.
5: Okay.
1: Sag mal, kennst du eigentlich die Lotte?
5: Nee, keine Ahnung. Wieso?
1: Ach so, habe ich mich nur so gefragt. Also, den Stundenplan für den Unterricht bekommst du morgen, okay?
5: Mhm.
1: Heute ist erstmal alles ganz relaxed. Du packst deine Sachen aus und dann kommst du runter an den Steg, okay?
5: Okay.
1: Bis später.
5: Bis später.

0: machst du eigentlich mit der, die vorhin mit deinem Gesicht da war?
1: Was schlägst du vor?
2: Zerkratze sie.
0: Oder beiß sie die Nase ab. Dann bist du in Ärger mit einem Schlag los.
3: Krass, wenn irgendeiner mit meinem Gesicht rumlaufen würde.
0: Kein Mensch wäre so blöd, sich deinen Schädel aufzusetzen.
1: Hey!
0: Los, zieh den Badeanzug an und komm rein. Macht man das so in Afrika? Mit Klamotten ins Wasser?
1: Klar, Schutz vor Krokodilen.

0: Hier, bitte.
1: 94, bitte.
0: Wissen Sie, wie oft Mozart hier seine Schwester besucht hat?
1: Der war nie da. Hat nur ab und zu mal seine Noten geschickt, damit sie es gut heißt. Bitte sehr.
0: Vielen Dank. Tschüss.
1: Tschüss.

0: Los, Kinder. Packt eure Sachen zusammen. Das Gewitter kommt. Das ist gefährlich.
1: Stefan! Im Bootshaus fehlt ein Boot.
0: Mist.
1: Kannst du es irgendwo sehen?
0: Nein, ich sehe nichts.
1: Okay, ich gehe nach oben, die Kinder zählen.

0: Ich sage Ihnen das jetzt zum allerletzten Mal, Matteo. Sie tragen ab sofort eine Kochmütze.
1: Und meine Haare?
0: Meine Haare. Hochstecken, abschneiden, das ist mir vollkommen wurscht. Hauptsache, die Haare landen nicht mehr in der Suppe.
1: Woher wissen Sie überhaupt, dass das meine Haare sind?
0: Ja, gibt's hier noch einen Lehrling mit lila Haaren? Herein!
2: Hier sind wir, Frau Montesius. Ganz ruhig.
0: Na, und wie war's? Sturm und Gewitter stark genug? Oder willst du morgen wieder raus?
2: Nein, Lotte fährt bestimmt nicht mehr allein auf dem See, oder?
0: Na, das will ich ihr auch geraten haben. Setz dich mal hin. Das Wasser hier ist tief. Das Wetter ist unberechenbar. Du hättest ertrinken können. Eigentlich müsste ich dich sofort wieder nach Hause schicken.
3: Ja?
0: Na, deine Mutter möchte bestimmt auch mal Ferien vom Kind. Das möchte ich ihr jetzt nicht kaputt machen. Sag mal, warum bist denn du eigentlich alleine rausgefahren, hm?
3: Ich wollte doch nur ins Mozarthaus.
0: Ins Mozarthaus? Ins Museum? Bei der Hitze?
2: Das habe ich ihr heute Morgen auch gesagt. Und von den anderen Kindern hätte ich auch kein einziges aus dem Wasser bekommen, aber
3: ich kann nur nichts dafür, dass sie mir ähnlich sieht.
0: Das Mädchen, das hier angekommen ist, das ist allerdings erstaunlich. Komm mal mit.
3: Im Mumbai Mai haben alle Kinder einen Aasgeier, der sie zur Schule fliegt. Vom Klassenzimmer warten die Vögel dann immer auf Stangen und essen Erdnüsse, bis der Unterricht um ist.
4: Und die Flamingos bringen dann die Babys, oder?
3: Ja, und weil sie alle rosa sind, werden sie alle Mädchen.
0: Luise, kommst du mal bitte her? Das ist wirklich erstaunlich. Habt ihr beiden euch eigentlich schon ordentlich begrüßt? Zwei Mädchen, die sich derart ähnlich sind, die müssen doch gute Freundinnen werden. So, jetzt gebt euch mal die Hände. Ja, na gut. Ihr braucht vielleicht noch ein bisschen Zeit, um euch aneinander zu gewöhnen, ja? Stehst du mal bitte auf? Lotte, du setzt dich mal Luise gegenüber, dann könnt ihr euch wenigstens schon mal in die Augen schauen. Luise, ich brauche noch die Handynummer deiner Eltern.
4: Ich habe nur einen Vater.
0: Deswegen kann man auch ein wertvoller Mensch sein. Noch viel Spaß heute Abend. Hm?
2: Ich hole dir mal einen Pfandkuchen, ja?
4: Magst du keine Pfandkuchen?
3: Nein, ich mag lieber was zum Beißen. Gnu ist lecker. Oder Zigni.
4: Was ist denn das?
3: Ist man in Eritrea. Das Fleisch hat mein Vater mal mit Pfeil und Bogen erlegt.
4: Du warst schon mal in Eritrea?
3: Ja, in Lagos, Luanda, Khartoum, Tunis, Nairobi, Casablanca, Bangui und Ouagadougou.
4: Ouagadougou?
3: Ja, in Ouagadougou hüpfen wir alle Kinder zur Begrüßung auf einem Bein und schlagen deinen Rat. Ungefähr so.
4: Lieber mal geblieben.

0: Monster. Nein. Hast du Heimweh?
1: Nein.
0: Warum weinst du dann?
1: Ich kann noch nichts dafür, dass ich dir ähnlich sehe.

0: Willst du Müsli?
1: Am liebsten esse ich halt gekochte Straußeneier. Das heißt nein. Aber in der Not tut's auch ein Ei von Huhn.
2: Wann passt ihr denn endlich die Nase ab?
0: Sei doch nicht so kindisch.
3: Hä? Gestern Abend hast du dir doch noch voll in Schienbein getreten.
1: Lass mich in Ruhe, sonst kriegt ihr gleich eins für Schienbein.
0: Willst du auch mal?
2: Ich hab's nicht so mit Mädchensachen. Bist du mir noch böse?
0: Nein.
2: Ich hab nur überhaupt keinen Bock gehabt, hierher zu kommen. Lernen in den Ferien. Und dann auch noch du.
0: Nein.
2: Du. Eigentlich ist es doch saulustig.
0: Ja.
2: Saulustig.
0: Ah, ey!
4: Deine Haare sind vor 40 Dreadlocks. Schickt dich deine Mutter nie zum Friseur?
0: Ich hab überhaupt keine Mutter.
2: Und mein Vater, er hat mich lieb, wie ich bin.
5: Die Schwestern.
2: Krass.
0: Boah, was für ein Wasserfall! Boah, was für ein Wasserfall! Willst du uns da rein?
2: Das ist doch gar nichts. Du solltest mal die Regenzeit in Afrika leben. In Kenia sind wir einmal in unserem Bus aufgewacht und standen mitten in einem Fluss. Und ein Krokodil hat uns in den Hinterreifen gebissen, weil es dachte, es sei ein Fisch.
0: Wer es glaubt. Willst du mal sehen?
2: Moment.
0: Das Krokodil ist Jan, mein Vater.
6: Komm, Luise.
7: Das ist Mo, sein bester Freund. Spielt Bass in unserer Band.
2: Und das da ist Pepper, mein bester Freund.
0: Das ist unser Großhund. Du bist aber ganz schön rumgekommen.
2: Ja, jetzt sitzen wir fest in Salzburg. Mein Vater hat dort einen neuen Job. Ich find's total ätzend.
0: Jetzt muss ich auch noch zur Schule.
7: Du warst noch nie in der Schule?
2: Nicht wirklich. Bisher hat Jan mich immer im Bus unterrichtet.
0: Deshalb bin ich auch so schlecht in Mathe. Das kann er nämlich auch nicht.
7: Ich kann dir helfen, wenn du willst.
0: Echt?
7: Klar, solange ich hier bin.
2: Und was ist mit deinem Vater?
0: Keine Ahnung, kenne ich nicht. Er könnte in einem Schloss wohnen. Oder tot sein. Ich wüsste es nicht. Vielleicht lebt er ja auch auf der Straße und ich gehe jeden Tag an ihm vorbei.
7: Mama spricht nie über ihn. Amma auch nicht. Das ist meine Großmutter.
2: Komisch. Papa redet auch nicht über Mama. Er hatte mal ein Foto von ihr in unserem Bus. Und plötzlich war es weg.
0: Mhm. Ah, der Regen hat aufgehört. Gehen wir raus?
2: Schau. Opindi war Mühe.
0: Du wärst lieber dort geblieben, oder?
2: Jan sagt immer, dass wir irgendwann akzeptieren müssen, dass sich die Zeiten ändern. Du musst unbedingt zu meinem Geburtstag kommen. Jan lässt sich immer was Tolles einfallen. Am 14. Oktober werde ich 11.
0: Am 14. Oktober?
2: Ich auch.
0: Und wo bist du geboren?
2: In Freiburg.
0: In Freiburg? Ich auch.
2: Wow. Das gibt's doch gar nicht. Das heißt, dass du meine Schwester bist.
0: Und du meine.

Wow. Das hast du von meinem, unserem Vater. Der spielt nur nie nach Noten. Er improvisiert. Der eine spielt was, der andere antwortet. Und so geht's dann die ganze Nacht. Willst du mal hören?

0: das sind die ersten Stücke von seiner neuen CD. Wie ist das so, einen Vater zu haben?
1: Cool. Jan ist voll locker drauf. Der sagt nie, du musst jetzt ins Bett oder du darfst dies nicht oder du darfst das nicht.
0: Und wie ist das so mit deiner Mutter?
1: Wir lachen viel zusammen.
0: Sie ist so chaotisch, aber Mama ist super.
1: Außer wenn sie singt. Wie ich. Mo sagt immer, wenn ich singe, hauen sogar die Moskitos ab. Dafür kann sie echt lustig schreiben. Sie ist Journalistin.
0: Oft muss sie noch schnell weg, um ein Interview zu führen.
2: Du bist ja voll oft allein.
1: Manchmal kommt Amma, wenn sie nicht gerade wieder unterwegs ist.
0: Sie trifft sich ständig mit irgendwelchen Verehrern.
1: Sie sagt immer, ich finde einen Mann, bis ich 65 bin. Das weiß sie von ihren Tarotkarten. Und sie fragt mich ständig nach irgendwelchen Jungs aus.
0: Das da ist Mama.
1: Die sieht nett aus.
0: Klar.
3: Warum sind unsere Eltern eigentlich nicht mehr zusammen?
1: Keine Ahnung. Zuerst waren sie wahrscheinlich verliebt.
3: Und dann kamen wir. Und weil deine Mutter lieber arbeiten wollte, als mit nach Afrika zu kommen, haben sie uns halbiert.
4: Hat Papa das erzählt? Mama ist nicht so eine Karrierefrau. Sie arbeitet viel, aber muss auch ganz alleine für uns sorgen. Warum ist Papa denn einfach so nach Afrika gegangen?
3: Wahrscheinlich wegen der Musik. Vielleicht hat er gehofft, dass ihr nachkommt.
2: Das könnte sein. Was habt ihr eigentlich immer zu bequatschen?
3: Nichts. Wir unterhalten uns noch.
2: Sie heißt übrigens Charlotte Luise. Aber alle nennen sie Charlies.
4: Sie haben Mamas Namen also in der Mitte getrennt und uns jeweils zur Hälfte gegeben?
2: Charlotte, Luise, irgendwie schön.
4: Aber warum haben sie uns nie erzählt, dass es uns doppelt gibt? Ich würde sie so gerne mal kennenlernen. Schön, der See.
5: Und während die beiden Mädchen da oben sitzen und auf die Welt herunterblicken, die von den Berggipfeln immer so seltsam klein scheint, fassen Lotte und Luise einen Beschluss. Den Beschluss, dass die Welt zu klein ist, um sie beide wieder zu trennen. Und dass die Nacht zu lang ist, um nur zu schlafen.
6: Und du glaubst wirklich, dass der Plan funktioniert?
7: Klar. Also hör zu. Gemüse zum Biomarkt.
8: Badminton immer mittwochs beim SSV Frankfurt. Schreib's auf. Anna ist meine beste Freundin. Sei nett zu ihr. Wie heißt nochmal Papas bester Freund?
9: Leise.
2: Mo.
9: Vom Koch habe ich echt Angst. Vielleicht sag ich, ich hätte es in den Ferien verlernt.
7: Komm, nimm eine Taschenlampe mit.
2: Einschneiden. Warte, das Zeug geschnitten hast, mit Öl
7: in den Topf.
0: Glaubst du, ich kann in Salzburg irgendwo Klavier spielen?
1: Klar, Instrumente gibt's in der Stadt ja genug.
0: Denkst du, unsere Mutter wird misstrauisch, wenn ich plötzlich nicht mehr spiele?
10: Hey, was macht ihr denn da?
1: Nix, wir hatten nur so
3: Hunger nach der Wanderung.
1: Das ist Ratatutikaka. Willst du auch mal probieren?
2: Schmeckt's?
10: Gut.
11: Hey, du warst gar nicht dran.
12: Ich hab da noch gar kein Likörchen getrunken.

0: verrückt.
1: Hi.
2: Hi.
3: Hi.
2: Hi. Toller Rock, Moni.
1: Danke. Lotto?
4: Wisst ihr, warum Flamingos auf einem Bein stehen?
1: Keine Ahnung.
4: Um Energie zu sparen. So lange Beine werden nämlich ziemlich schnell kalt. Deshalb klappen sie immer eins ein und stecken es halt dann unter die Federn.
1: In Nakuru-See in Kenia stehen manchmal Millionen von Flamingos auf einem Bein herum.
4: Nicht meine Geschichten klauen, Lotte. Entschuldige, Lotte.
1: Okay. Auflösung. Wer ist jetzt wer?
5: Wir wollen's wissen.
4: Darf ich vorstellen?
1: Lotte!
4: Tada! Lotte!
1: Da gibt's nur eins.
4: Au! Au!
1: Darf ich vorstellen? Luise.
6: Kinder! Ich hoffe, dass ihr mit Freude an unsere schöne, schöne Zeit hier zurückdenkt. Und wünsche euch jetzt ein wunder, wunderschönes Fest.
7: Du hast aber einen guten Tausch.
1: Ja, so wie du mit meinen Klamotten. Deine Frisur nervt.
7: Deine auch. Keine Ahnung, wie ich das aushalten soll.
5: Tschüss.
1: Tschüss.
7: Also, wie nennst du unseren Vater?
1: Jan.
7: Wie heißt unsere Großmutter?
1: Amma. Marianne Kröger. Was ist Jan am liebsten?
7: Kalbsgulasch.
1: Halt's mal gerade.
7: Wie heißt meine beste Freundin? Anna, und zur Schule fahre ich mit der U4 Richtung Bockenheimer Warte, umsteigen bei der
1: Konstabler Wache in die U5.
7: Genau,
1: und dann die Gießener Straße raus. Ich habe ein bisschen Angst, aber ich freue mich schon auf meinen Vater.
7: Und ich mich auf Mama.
1: Aber was ist, wenn Papa es rauskriegt und mich immer noch nicht will?
7: Auf jeden Fall müssen sie verstehen, was sie uns angetan haben.
1: Und sich selbst. Jeder hat sich doch um die Hälfte der Zeit mit seinem halben Kind gebracht.
5: Hä? Auf jeden Fall müssen sie kapieren, dass wir jetzt für immer zusammen sein wollen.
7: Vielleicht wollen sie ja dann auch irgendwann wieder. Tamamungi, Aki, Penda, Tutu und Hanna.
1: Wir sehen uns?

schmeckt ja toller.

0: Und wie war es beim Campen?
1: Hi!
0: Sag halt einen Ton, bevor du mich fotografierst.
1: Für meine Kontakte.
0: Zeig mal. Ich schau ja voll fett aus. Mach noch eins.
1: Ich war in einem Ferienort am Wolfgangsee.
0: Wir waren auf Sandbars. Blaues Wasser, weißer Strand, endlos.
1: Wie Sansibar.
0: Du warst schon mal auf Sansibar?

0: Was ist denn das?
1: Das ist doch deine Mutter.
0: Mama!
2: Habt ihr immer noch den alten Roller?
0: Ab sofort lässt du die kleine Ilse in Ruhe, okay, Fanny? Sonst kriegst du es mit mir zu tun.
2: Die ist in den Ferien wohl übergeschnappt.
0: Mama!
3: Hey! Ach, mein Löppchen. Komm, ab nach Hause, ja? Was ist denn mit deinem Arm passiert? Badminton. Ich hab dich so vermisst, mein Lottchen. War es schön?
0: Mhm.
3: Ja? Komm, raufgehüpft. Gut festhalten. Und los geht die Fahrt.

0: Hause. Du, Schatz, ich muss gleich wieder los. Ich bin zwischen zwei Interviewterminen jetzt schnell hierher gerast und ich kann das nicht verschieben, ja? Aber hör zu, heute Abend, da machen wir es uns richtig gemütlich, ja? Und dann erzählst du mir alles in Ruhe, okay? Und hör zu, also, der Kühlschrank ist voll, ja? Vielleicht machst du uns etwas Schönes zu essen.
1: Ratatouille.
0: Ja, mach dir nicht so viel Arbeit, Schatz. Ich beeil mich, ja?

0: Hey, Luise!
1: Endlich!
2: Hallo, Papa!
1: Papa?
2: Jan.
0: Leute! Freunde! Mademoiselle est arrivée! Peppa, guck mal, wer wieder da ist!
2: Hi, Peppa!
1: Was ist denn los mit dir, Peppa? Kennst du deine beste Freundin nicht mehr, oder was? Die Luise war doch noch 14 Tage weg. Sag mal, da reden die Leute immer über den untrüglichen Instinkt der Tiere.
3: Danke dir.
1: Ja.
0: Okay, let's go. Sven?
3: Neuer Song, Luise.
0: Welcome home, Luise. Welcome, Luise.

0: passt.
1: Okay, ich fand's auch gut. Wie fand's hier?
2: Ja, ich bin mir nicht so sicher. Ich glaube, ich hab irgendwie daneben gehauen.
3: Ich fand's eigentlich ganz gut.
4: Hört, hört, Luise.
5: Wenn sie sagt.
3: War nur so ein Gefühl.
5: Aber genau das Richtige.
3: Und ich hab Hunger.
5: Ja, ich auch. Sag mal, Sven, kannst du mal ein paar Pizzas bestellen, bitte?
3: Soll ich vielleicht einkaufen gehen? Dann kann ich heute was kochen.
5: Du? Kochen?
3: Im Feriencamp haben wir so einen Kurs gemacht. Kalbsgulasch?
5: Okay, gerne.
2: Ja, klar, warum nicht? Kannst du ja einen Pepperl mitnehmen.
3: Super. Komm, Pepperl. Komm.
5: Mit dem los?
6: Vielleicht ist er ja krank.

0: und Kalbsgulasch bitte.
1: Ja, gerne.

0: komme ich ja so.
1: Ups.
2: Ist deine Mutter zu Hause? Ich möchte nämlich mit ihr über das Paradies sprechen.
0: Oh mein Gott! Wow! Ah!
3: Was ist hier los?
0: Ich fackel die ganze Bude ab.
3: Meine Güte.
0: Tut mir leid, ich muss in den Ferien irgendwie das Kochen verlernt haben.
3: Mach doch nichts, mein Schatz.
0: Oh.
3: Morgen koche ich, ja? Dein ganzes bald wieder so gut wie vor den Ferien.
0: Oh.
3: Und weißt du, was wir heute machen? Ach, zu Feier des Tages? Pfannkuchen, dein Lieblingsessen, ja?
0: Oh ja, super.
4: Achtung, Stufe. Achtung. Okay, warte gleich. Gleich. Und ta-ta-ta-ta! Unsere erste Wohnung.
0: Wow.
4: Und? Wie gefällt's dir?

0: Und unser geliebter Bus?
1: Du, manchmal müssen wir akzeptieren, dass die Zeiten sich verändern, Luise. Wir sind angekommen. Hm? Schau mal, deine beiden Freunde sind schon da. Komm mal mit.
2: Vorsicht, ne? Und? Wow, super. Ja, perfekt. So, und wieder auf dem Herd. Genau. Die Ferien scheinen dir richtig gut getan zu haben, hm? Bist so lebendig und ganz braun bist du geworden, du Schöne, du. Oh, machst die Tür kurz auf? Das ist Arma, die will dir Hallo sagen.
3: Mach ich.
4: Für dich.
3: Ein Lapislazuli, mein Lieblingsstein.
2: Mama, wir haben schon genug von dem Zeug hier, ne?
4: Was hast du denn da gemacht?
3: Hingefallen, beim Badminton.
4: Oh, jetzt kannst du gar kein Klavier mehr spielen. Wenn ich das gewusst hätte, hätte ich dir einen Mondstein mitgebracht. Der hat nämlich heilende Kräfte.
3: In Afrika sagt man, in einem Stein liegt die Weisheit von Jahrmillionen. Hab ich von der Freundin aus dem Feriencamp. Willst du die Hälfte von meinen Pfannkuchen?
4: Ja.
3: Schau mal, was ich gelernt hab.
2: Oha. Obacht, ne?
1: Wow. So riechen tut's schon mal gut. Unglaublich, Luise. Super lecker, die Spätzle. Na, wolltest du nicht eigentlich Gulasch machen?
3: Ich schon, aber der Pepper.
1: Ich hoffe, er ist satt geworden. Das letzte Mal, dass du was gekocht hast, weißt du noch, Taschinen bei Mako, wir haben uns beinahe der ganze Bus abgebrannt.
3: Danke, war gar nicht so schwer, wie ich dachte.
1: Hm. Erzähl doch mal ein bisschen. Was schön haben Sie? Mhm. Und? Hat für Mathe was gebracht?
3: Glaub schon.
1: Hast du neue Leute kennengelernt?
3: Mhm, ein paar.
1: Sag mal, was ist denn los mit dir? Musst du doch sonst nicht alles aus der Nase ziehen.
3: Mir fällt gerade nichts ein.
1: Was ist denn so?
3: Ich freue mich einfach. Wir haben uns jetzt so lange nicht gesehen.
1: Also auch lang.
3: Es kam mir viel länger vor.
1: Klar. Sag mal, hast du Lust, mich nachher zur Probe zu begleiten?
5: Zu meinem neuen Job im Mozarteum.
1: Ich habe eine Kinderoper neu arrangiert. Hänsel und Gretel. Weißt du, was das Beste ist? Die Einnahmen gehen direkt an deine Freundin Musanga, damit die Dorfschule da endlich fertig wird.
3: Klar, ich komme gerne mit. Mhm.

0: die Pilze vielleicht schon im Off sehen?
1: Was sagst du?
0: Die Pilze. Sollen die vielleicht schon im Off sehen?
2: Das kann ich so einrichten. Der Öl kann die ganzen Gesang aus dem Off kommen lassen. Was hältst du davon?
0: Ich hab das Gefühl, dass es irgendwie wie eine Traumsequenz ist.
2: Dann lass mal einfach den ganzen Gesang aus der Ferne kommen. Perfekt.
3: Ich muss schnell was checken. Okay? 3, 4.

0: Mann!
1: Kommst du hier? Komm, Pippa, der kommst du her! Ja, kommst du her! Du kannst dich den Fliegenpilz anbeißen! Der ist doch giftig! Oh, geil!
0: Pippa!
2: Kurze Pause, Jungs.
3: Du!
2: Lebst du noch?
4: Ja, das glaube ich nicht.
3: Leid. Normalerweise ist der überhaupt nicht so. Ich weiß gar nicht, was mit dem los ist. Es ist eigentlich ein total. Tut mir leid. Es ist. Wir sind beide nicht so gut drauf heute, ja?
2: Was ist mit dem Hund los? Luise, kommst du mal bitte? Ich will dir jemand vorstellen. Oh. Da ist sie. Meine Luise.
5: Hallo.
6: Hallo.
2: Luise, das ist die Leni. Leni leitet die Opernklasse.
5: Ah. Wie war's am See?
6: Hm? Schön. Super. Dein Vater war völlig verzweifelt allein zu Hause. Er hat nur von dir gesprochen.
5: Wie fandst du's denn?
7: Schön. Nur der Maronenrolling war etwas uncool.
6: Bist du auch so musikalisch wie dein Vater?
7: Ich liebe Musik.
6: Und welches Instrument spielst du?
7: Bongos, ein bisschen.
2: Ja, sie ist mehr die Sportliche. Außerdem kennt sie sich super in der Natur aus.
6: Ah.
2: Und sie ist gut in Sprachen. Spricht sogar Kiswahili.
6: Wow.
2: Mademoiselle.
6: Toll.
7: Gehen wir?
2: Ich muss mit den Jungs noch was besprechen. Ein Stündchen oder so. Geh du vor, ich komm danach.
7: Okay.
8: Ciao, Luise.
2: Ciao, Luise.
8: Tschüss.
2: Tschüss.
8: Tschüss.
6: Ciao.
3: Oh, ich weiß nicht, was los ist heute. Das ist bestimmt die Bergluft oder so. Na komm, ich bring dich nach Hause. Hm?
7: Ja, Pippe.
9: Wie, die macht uns einen Strich durch die Rechnung.
10: Jan will keine feste Beziehung. Das hat er schon tausendmal gesagt. Hat Mama eigentlich einen Freund?
9: Nein, da war mal einer, aber momentan nicht. Hast du Amma schon kennengelernt?
10: Ja, sie hat mir einen total tollen Stein geschenkt.
9: Ach Gott, noch einen?
10: Ist ja mein erster.
9: Und bestimmt nicht dein letzter.
10: Du, ich muss aufhören. Mama kommt.

0: Bist du noch wach? Schlaf schön, mein Schatz.
1: Mama?
0: Hm?
1: Hast du mich eigentlich lieb?
0: Wie kommst du denn jetzt darauf, Lotte? Natürlich habe ich dich lieb. Du bist das Allerwichtigste. Mein ganzes Leben dreht sich doch nur um dich, Lotte. Ohne dich kann ich gar nicht sein. Hm? Mein Schatz, träum schön, ja. Und schlaf jetzt. Und du kannst mir einen Gefallen tun. Bringst du bitte deinen Koffer morgen in den Keller? Bin jetzt schon zweimal was drüber geflogen.
1: Mach ich, Mom.
0: Ja? Super.
1: Gute Nacht, Mom.
2: Gute Nacht.

0: alt es ist?
1: 12 oder so. Aber wie hast du nur das ganze Zeug hier reinbekommen?
0: Mo hat mir geholfen.
1: Komisch, plötzlich in so einer großen Wohnung, ne?
2: Wir werden uns schon dran gewöhnen.
1: Mhm. Wie sollen wir uns jetzt vom Tag erzählen, wenn wir so weit weg voneinander liegen?
0: Vielleicht beim Frühstück.
1: Bevor du in die Schule gehst, 7:30? Das neue Leben macht es uns echt nicht leicht.
0: Du sagst doch selbst, eine dumme Schule führt keinen Weg vorbei.
1: Ja, stimmt schon. Wie fandst du denn die Probe?
0: Gut. Nur die Pizza fand ich doof.
1: Sag's der Leni. Die ist okay, oder?
0: Kenn ich ja kaum. Ich muss jetzt echt schlafen, Jan.
1: Gute Nacht.
0: Gute Nacht.
3: Na du, mit wem schreibst du dir denn da die ganze Zeit?
4: Ach, mit der Freundin aus dem Feriencamp.
3: Freundin?
4: Wenn ich einen Freund hätte, würde ich dir ja schon sagen.
3: Aber wir sind schon noch beste Freundinnen, oder?
4: Klar, in Afrika sagt man, nur schlechte Freunde verschwinden wie Spuren im Sand.
3: Hey, schau mal, die blöde Kuh hackt schon wieder auf der Ilse rum.
5: Wo hast du das denn her?
3: Von meiner Mama.
6: Genial. Könnte ich bei deiner Mutter vielleicht ein paar Kleider in Auftrag geben?
3: Komm, Fanny, lass es.
6: Also, ich hätte gerne eine Jacke aus Putztüchern, eine Tracht aus Lumpen.
3: Du kriegst gleich eine Tracht Prügel.
5: Lotte, seit wann hast du ein Herz für Penner?
3: Lotte.
4: In Nigeria sagt man, nicht jede Backe ist zum Streicheln da.
3: Komm.
7: Die ist in den Ferien wirklich übergeschnappt.
8: Kartoffeln.
3: Okay.
8: Bravo. Meinst du, du könntest mir morgen die CD unterschrieben mitbringen? Zum Geburtstag für meine Schwester.
3: Okay.

0: Klassensprecherin darf natürlich aufschlagen.
1: Wie denn?
0: Oh, stimmt.
2: Wollen wir nicht lieber mal was anderes machen?
0: Zum Beispiel?
2: Fußball.
3: Fußball?
2: War nur ein Scherz. Ich schau zu.

0: Schau mal, was im Briefkasten war. Sehr geehrter Herr Professor Palfi, bla bla bla bla bla. Die Entwicklung Luises in den ersten Tagen zu betrachten, ist für jeden Pädagogen eine interessante Erfahrung. Zu sehen, wie aus einem von Ihnen als fast wild geschilderten Kind eine stillwirkende, beherrschte Kraft sich ausbildet. Sag mal, was hast denn du da gemacht? Das ist ein richtiges Wundercamp, in das ich dich da geschickt habe. Wenn ich das lese, dann kriege ich fast ein bisschen Angst. Wo ist meine wilde Luise geblieben?
1: Hier, Flamingo.
0: Und Klavierspielen hast du auch gelernt.
1: Ach, das ist doch nur Geklimper. Und meine Mathelehrerin will sich doch nur bei dir einschleimen, weil du berühmt bist. Gibt's eigentlich auch Frauen, die nicht auf dich stehen?
0: Mindestens eine.
1: Mama?
0: Ich muss jetzt ins Theater. Kannst ja nachkommen, wenn du willst.
1: Jan, warum sprichst du eigentlich nie über meine Mutter?
0: Weil ich jetzt keinen Kopf dafür habe. Wir reden darüber, okay? Aber nicht jetzt. Ciao. Bis später. Komm nach.
1: Ciao.

0: Wo hast du die denn her?
1: Aus dem Keller.
0: Sie war hinter einem Koffer mit Fotos und Briefen.
1: Vielleicht hat Jan sie mal bei Mama vergessen.
2: Du meinst, damit er sie irgendwann abholen kann?
1: Pass auf, dass Mama dich nicht erwischt. Sie hasst es, wenn Mama in ihre Sachen geht.
2: Kein Bild von uns beiden weit und breit. Nix. Nur eine Postkarte von Jan habe ich gefunden.
0: Vor 9 Jahren. Liebe Charlize, sende dir nur schnelle Grüße aus Südafrika. Uns geht's gut. Mach dir keine Sorgen. Das Leben ist schön. Jan.
1: Uns. Ich vermisse dich, Luise.
2: Ich vermisse dich auch, Lotte.
1: Tschüss.

0: So machen wir es. Das ist unsere Version. Reicht jetzt auch.
1: Es war ganz wunderbar. Ich freue mich auf die Premiere. Super gemacht, alle.
2: Kommst du noch mit? Können ja noch irgendwie ein Pilzragout essen oder so.
0: Komm gleich nach, okay?
2: Ja, klar. Du, aber guck trotzdem noch nach Luise. Die war gestern irgendwie so still.
0: Ja, Mom.
2: Ey, warte mal auf mich. Komm mit.
0: Hey, bleib einen Tick länger im Off, okay?
3: Ja.
0: Ciao.
3: Bis morgen.
1: Wo ist Luise?
0: Weiß nicht. Hat sich heute nach ihrer Mutter erkundigt.
1: Naja, sie kommt bald in die Pubertät. Das ist doch ganz normal, dass sie wissen, woher sie stammt. Sie will auch ankommen.

0: Hey, Luisa. Schön, dass du da bist. Tut mir so leid wegen heute Nachmittag. Ich bin irgendwie total im Stress.
1: In Afrika warst du nie im Stress.
0: Ja, ich weiß, aber das ist alles auch neu für mich hier, weißt du? Pass auf, wir beide gehen jetzt picknicken. Nur wir zwei, alleine. Okay?
1: Okay.

0: deiner Hand scheint es ja schon viel besser zu gehen, hä?
1: Ja, ja.
0: Entschuldige, Schatz, dass ich so spät bin. Ich hatte aber noch ein schönes Gespräch mit deinem Lehrerherrn Linnekogel.
2: Fanny hat sich anders verdient. Sie ist dumm und eingebildet und mobbt immer die kleine Ilse.
0: Schatz, das weiß ich doch. Und das habe ich mir auch gesagt, dass ich das nicht richtig finde, wenn so ein Mädchen wie Fanny auch noch von den Lehrern in Schutz genommen wird.
2: Danke, Mom.
0: Aber weißt du eigentlich, wollte er mir sagen, dass du seit den Ferien nicht mehr so fleißig und aufmerksam bist wie im letzten Schuljahr, Lotte.
3: Was hast du gesagt?
0: Dass mir das auch aufgefallen ist, dass du dich verändert hast.
3: Ja?
0: Ja. Aber hey, das ist ganz normal in deinem Alter, Lotte. Du bist ja in einem Entwicklungsprozess. Was ist denn das?
2: Ach, da ist nur ein bisschen Lack ab.
0: Woher hast du die denn?
2: Aus dem Keller.
0: Lotte, wir hatten eine Abmachung. Keiner wühlt in den Sachen von dem anderen. Ich gehe jetzt auch nicht in dein Zimmer und lese einfach dein Tagebuch,
3: oder? Ist doch noch schöner.
2: Ich habe nur den Koffer in den Keller gebracht, genauso wie du es wolltest. Und da habe ich die Gitarre gesehen.
0: Ja, super. So, dann bringst du jetzt sofort wieder runter. Komm.
2: Boah, Mama, du bist total fies.

0: Hör mal, Maus, ich habe mir was überlegt. Was hältst du davon, wenn wir am Wochenende gemeinsam einen Ausflug machen?
1: Hm? Und du hast wirklich Zeit?
0: Ja, die nehme ich mir, Lotte. Gonna

0: Mit wem schreibst du denn eigentlich die ganze Zeit?
1: Ach, mit der Freundin aus dem Feriencamp.
0: Vielleicht laden wir die mal zu uns ein, was meinst du?
1: Das wäre schön.
0: Lotte, wenn du unbedingt Gitarre lernen möchtest, ja, dann fragen wir einfach mal Arma. Die hat nämlich noch eine, mit der sie manchmal für ihre esoterischen Freundin spielt. Die bei uns, die ist nämlich alt und verstimmt, weißt du?
1: Wo hast du die eigentlich her?
0: Die hat mal ein ganz, ganz alter Freund von mir bei uns untergestellt.
1: Kannst du ihn nicht anrufen? Eine Lakewood vergisst man doch nicht einfach so. Die ist sauteuer. Das habe ich gegoogelt.
0: Du, der wohnt auf einem anderen Kontinent. Ich habe gar keine Nummer mehr von dem.
2: Schau mal, Mama. Hier lebt der einfache Eisenfuß.
3: Wirklich? Lotte, pass auf, ja? Lotte? Lotte?
2: Ich bin der Gnom, tu dich gut und ich werde dich fressen!
3: Nein, hab Mitleid, Gnade!
2: Okay, aber ich fordere ein Fingerchen. Sonst darfst du diese Hölle nie wieder verlassen.
3: Ui, okay.
2: Ich nehme die ganze Hand.
3: Wow, das ist ja super hier, hä?
1: Wir machen ein Video für Amma.
3: Super Idee, da freut sie sich. Uns geht's gut.
1: Ja, also wir sind jetzt auf die
3: Burg Aldan und hier ist total super.
0: Du, das sollten wir bald mal wieder machen, oder?
1: Wird es nicht etwas zu teuer?
0: Oh, wenn es zu teuer wird, dann verkaufe ich dich unterwegs.
1: Super, dann laufe ich weg und wir verkaufen mich neu. Und wenn wir mich 3 bis 4 Mal verkauft haben, haben wir genug Geld, um einen ganzen Monat Urlaub zu machen. Ich bin nicht billig.
0: Ja, und absolut unverkäuflich. Hm?
1: Es war so schön, Mama. So schön wie nichts auf der Welt.
0: Weißt du eigentlich, wie lieb ich dich habe?
1: Wolltest du eigentlich nie noch ein zweites Kind haben?
0: Ich bisher, vielleicht kommt ja noch irgendwann mal eins, ne? Dazu brauche ich dann aber auch den passenden Mann.
1: Gute Nacht.

0: Lottchen.
1: Mama, es passt eigentlich gerade gar nicht. Ich muss nachdenken.
0: Eier und Schmalz, Butter und Salz. Wir backen heute unser Standardwerk. Mama hat Geburtstag. Hast du das vergessen?
1: Nein, natürlich nicht, aber...
0: Oh, Eier aufschlagen kann man auch mit links. Hier, ein Mondstein. Und schwuppdiwupp ist alles wieder heil. Ich glaube, du brauchst dringend noch einen Rosenquarz gegen Elektrosmog.
2: Was?
3: Da will jemand unseren Bus klauen.
2: Scheiße.
4: Hey, Dennis!
5: Hey, Jan, servus.
4: Keine Sorge, der klaut dir nicht. Man, du bist eine halbe Stunde zu früh. War noch unter der Dusche, Mann.
3: Was macht der an unserem Bus?
4: Will ihn kaufen.
3: Was?
4: Damit, er ist schon alt und reparaturbedürftig. Außerdem in Zukunft vielleicht ein bisschen zu klein, ne?
3: Zu klein?
4: Guck mal, wir haben alles selber gemacht.
5: Kannst du anheben und dann kann man schlafen.
4: Ja.
3: Mein ganzes Leben ist in dem Bus.
4: Ich weiß. Aber schau. Manchmal muss man im Leben Dinge zurücklassen und Veränderungen akzeptieren. Das ist so. Außerdem, schau mal. Es gibt einen Nachfolger. Er hat sogar ein Zelt auf dem Dach. Da kannst du von innen reinklettern. Das ist riesig.
3: Wofür brauchen wir mehr Platz?
4: Neulich hast du mich doch nach deiner Mutter gefragt.
3: Mhm.
4: Vielleicht wäre es in Zukunft schön, wenn du nicht nur einen Vater, sondern auch eine Mutter hast.
3: Aber ich habe doch eine Mutter. Irgendwie muss ich doch auf die Welt gekommen sein.
4: Ach, eigentlich schon wieder das Thema, Luise. Wenn du ein paar Jahre älter bist, dann erkläre ich es dir. Und ich bin mir sicher, du wirst es verstehen.
3: Ich verstehe jetzt schon. Du willst die Leni und deshalb brauchst du ein neues Auto. Weil du ihr imponieren willst. Sie hasst mich. Sie tut nur so freundlich.
4: Nein, das stimmt doch überhaupt nicht.
3: Doch, ich glaube, die ist so schön, dass du gar nicht sehen kannst, wie sie drin wirklich ausschaut.
4: Jetzt pass mal auf, ich arbeite mit Leni. Ich mag sie. Du kennst sie überhaupt nicht. Ich meine, ehrlich gesagt, kenne ich sie auch nicht wirklich. Warum sie das mit den Haaren macht zum Beispiel, das ist...
3: Lacht wie eine Hexe.
4: Hey, du musst dir nicht meinen Kopf zerbrechen, okay? Außerdem, Madame, deine Handyrechnung war astronomisch hoch. Mit wem telefonierst denn du da die ganze Zeit? Meinst du? Luise, du weinst du sonst nicht. Was ist denn los? Luise.
6: Luise!

0: Tautropfen müssen ganz leise gespielt werden. Kaum hörbar.
1: Pass auf, sonst fange ich noch an zu weinen.
0: Für dich?
1: Ich glaube, ich ziehe mir morgen mein schönstes Kleid und werde bei Luise um deine Hand anhalten.
0: Das narrische Kind. Schön, dass du da bist.

0: Hoppala. Wie siehst du denn aus? 6er in Mathe, oder?
1: 1.
0: Wow, müssen wir ja gleich die Limo-Korken knallen lassen. Hm? Hat sich also gelohnt, die ganze Plackerei in den Ferien, was?
1: Wusstest du, dass Jan das Auto verkaufen will?
0: Ja, dafür gibt's ja jetzt auch ein größeres und ein schöneres. Ja, brauchen wir ja auch. Wenn wir jetzt zu 6 unterwegs sind.
1: Zu 6?
0: Ja, weil hat der Jan nicht gesagt, dass Leni jetzt die Keyboards übernimmt? Sie ist eine gute Musikerin. Ja, und dann haben wir auch endlich eine Frau in der Band.
1: Sie geht mit auf Tour?
0: Luisa, böse Stiefmütter, die gibt's doch nur bei Hänsel und Gretel. Außerdem weißt du doch, wie er ist. Ja, in ein paar Wochen hat er keine Lust mehr auf sie.
1: Warum verteidigst du ihn? Du kannst sie doch auch nicht leiden.
0: Ich kann sie nicht riechen. Und das ist was völlig... Siehst du? Die Hexe hat ihr Knusperhäuschen verlassen.
2: Die beiden müssen noch ein bisschen exiger stehen. Und die muss gesichert werden. Ich habe eh das Gefühl, sind alle nicht so gut gesichert.
3: Hallo, Luise. Pass auf, das ist hier heute alles ganz wackelig.
1: Kenn ich's. Die Bühnen in Afrika waren auch die ganze Zeit total wackelig, weil die tollen Frauen drauf getanzt haben. Jan konnte sich nie retten vor Verehrerinnen. Wahrscheinlich hat er so viele Frauen in seinem Leben gehabt, weil er die eine, die ihn verlassen hat, nicht vergessen kann.
2: Was willst du, Luise? Willst du mich warnen? Oder willst du mir verbieten, mit Jan zusammen zu sein? Glaubst du nicht, dass dein Vater alt genug ist, um das selbst zu entscheiden? Hm?
3: Wer weiß, vielleicht willst du ja in 1, 2 Jahren auch gar nicht mehr mit Jan zusammen sein. Vielleicht willst du ins Internat mit Freunden und in Sprachen lernen. Im Feriencamp hat sie doch...
1: Ich werde Jan nie verlassen. Und er hat mich...
4: Entschuldigung.
3: Luise! Mann, wie konnte sowas passieren?
1: Geh dran, Luise, geh dran. Ich hab alles verbockt. Jan spricht nie wieder ein Wort mit mir.
5: Ja, Körner?
6: Hallo?

0: Bist du immer noch auf diesen Ü60-Portalen unterwegs, oder was?
1: Ja, das solltest du aber auch mal probieren.
0: Auf dem Ü60-Portal unterwegs sein, oder?
1: Weißt du, wie viele Zuschriften ich bekommen habe in 3 Monaten?
0: Ha.
1: Na, rate.
0: Weiß ich nicht.
1: Na, eine. Na. Und Frank? 321.
0: Na, Mensch, das spricht doch für ihn, dass er sich trotzdem mit dir treffen will, oder?

0: Darf ich?
1: Ja. Danke.
0: Lotte wusste nicht mehr, wie man Kuchen backt.
1: Ja, komisch, ne? Hm? Sieht ein bisschen verändert, seitdem sie aus den Ferien zurück ist. Prügelt sich in der Schule, redet wie ein Wasserfall, schreibt schlechtere Noten und stellt irgendwie komische Fragen. Hm?
0: Jetzt kommt sie an die Pubertät. Vielleicht spürt sie mehr, dass ihr was fehlt. Oh, Mama, bitte, nicht schon wieder. Glaubst du wirklich immer noch, dass das Kind in der langen, unglücklichen Beziehung mit Jan glücklicher geworden wäre? Naja, vielleicht nicht mit Jan, aber bestimmt mit ihrer Schwester. Du solltest Leute endlich sagen.
1: Und dann?
0: Ich habe mich gefragt, wo im Körper man spürt, wenn der andere nicht mehr da ist, ob im Herz oder im Kopf. Und ob da irgendwo ein Loch ist in der Brust. Und ob ich mich auch nur gemeinsam mit meiner Zwillingsschwester als ganzer Mensch gefühlt habe. Auch Charlize. Es ist Zeit.
2: Happy Birthday.
0: Danke, Mama.
1: Steine?
2: Pullover.
1: Danke.
0: Aufmachen.
1: Ja.

0: Happy Birthday, Mom.
1: Schön. Selbstgemacht. Es ist erstaunlich, wie schnell du kochen und backen gelernt hast.
0: Ja, ich wundere mich auch.
1: Luise. Du bist Luise.
0: Mama.
1: Mein Kind. Mein liebes Kind.

0: Jetzt so warm, weil so viele Frauen geschickt.
1: Ich muss sie löschen.
0: Ja, ja, genau. Oh, Mann.
2: Ich kann ja vorm Frühstück verschwinden, damit du keine Probleme mit deiner Tochter bekommst.
1: Gerne. Luise? Was ist denn los? Ist total heiß.
3: Gib ihr doch ein Aspirin.
1: Quatsch, die ist noch ein Kind.
2: Okay, soll ich die Rettung rufen?
3: Entschuldigung.
1: Komm her. Ich habe eine bessere Idee. Es tut mir leid, ich muss mich jetzt um meine Tochter kümmern. Wir sehen uns morgen im Theater, okay? Im Bus bist du doch immer gesund geworden. Schlaf schön, mein Engel.
3: Wie gesagt, wir waren 21. Und so wurde dir geteilt. Und keine sollte je von der anderen erfahren. Das haben wir gemeinsam so entschieden, Luise. Der Herrn und ich. Das war der größte Fehler meines Lebens, Luise. Das tut mir so, so leid. Ich kann verstehen, wenn ihr uns jetzt hasst. Wirklich.
4: Hast du mich vermisst?
3: Natürlich habe ich dich vermisst.
4: Wir müssen Lotte anrufen und ihr alles erzählen. Sie hat bestimmt großes Heimweh nach dir. Und du sicher auch nach ihr. Und ich nach meiner Schwester.
3: Und nach Jan, oder?
4: Sicher hättest du dich irgendwann gefragt, warum ich nicht mehr Klavier spiele.
3: Ihr seid zwei raffinierte Mädels. Wahnsinn.
4: Lotte hätte sich eigentlich schon längst melden müssen.
1: Klingt aber gar nicht gut. Du glühst ja. Warum funktioniert das heute nicht? Ich kann jetzt nicht.
3: Hier ist Charlize.
1: Charlize?
4: Was ist los?
1: Woher hast du die Nummer?
3: Von Luise.
1: Luise?
3: Luise ist hier bei mir, Jan.
1: Was?
3: Willst du sie mal sprechen? Ja.
5: Hallo Jan, hier ist Luise. Das Mädchen bei dir ist Lotte. Wie geht's ihr?
1: Lotte? Luise, Lotte, Luise will wissen, wie es dir geht.
6: Sag ihr, mein Handy ist kaputt.
1: Ihr Handy ist kaputt.
2: Ach, deshalb hat sie nicht geschrieben.
1: Sie hat hohes Fieber.
2: Sie hat hohes Fieber.
3: Was? Was ist denn?
1: Zittert.
3: Wie schlimm ist es denn? Gib sie mir mal bitte.
1: Sie hustet ganz doll. Wir fahren jetzt ins Krankenhaus.
3: Wir springen jetzt sofort ins Auto und kommen nach Salzburg, okay?
1: Nein, auf keinen Fall.
3: Warum denn nicht?
1: Nicht mit dem Auto, meine ich.
7: Nehmt den ersten Flieger, okay?
1: Es ist sicherer. Und ihr seid schneller hier.
3: Gut.
1: Lotte. Meine Lotte. Es wird alles gut.

0: geht's denn lang?
1: Du, ich glaube, da vorne links die erste Tür.
0: Pepper!
2: Luise, was machst du denn hier? Du bist ja gerade da oben noch im Bett gelegen.
0: Heimo.
1: Hallo.
0: Erklärst du ihm, Mama?
2: Charlize?
1: Ja, ich bin's. Leibhaftig.
2: Das ist jetzt eine Überraschung.
1: Ja, nicht nur für dich, das war's für uns alle. Das kranke Mädchen da oben ist Lotte und bei mir war die ganze Zeit Luise.
2: Moment, das heißt, die,

0: Die Luise, die mit uns war, das war gar nicht die richtige Luise.
1: Nein, Lotte. Wir haben den Feriencamp kennengelernt und die Rollen getauscht. Ja.
2: Der Bettball hat's gewusst, hä? Und niemand hat dir geglaubt, gell? Keiner sagt mehr dummer Hund zu dir, hä?
1: Lauf.
0: Boah.
2: Na.
1: Hey, Jan.
3: Lotte! Wie geht es dir?
4: Geht so. Ich habe mir Wickel gemacht.
2: Hoffentlich lauwarme, hä?
3: Nein, heiße.
5: Na, gratuliere. Das hat das Fieber noch mal schön in die Höhe getrieben.
1: Na, Fieber soll ja bekanntlich heilsam sein.
4: Meine Kinder.
6: Ihr beiden habt es uns ja ganz schön gezeigt.
3: Ja.
6: Danke, dass du gekommen bist.
1: So selbstverständlich. Du siehst müde aus.
6: Klar, ich hatte Angst um Lotte.
1: Sagen Sie, was können wir denn jetzt noch genau machen?
5: Das Fieber wird bald sinken. Ich denke, für die Premiere morgen könnte es gehen. Familie wirkt ja manchmal Wunder. Ihre Frau, Herr Professor.
4: Herr Professor!
6: Die doppelte Portion Frechheit. Wollt ihr was trinken?
1: Ja, gerne.

0: sich das denn ausgedacht? Das mit den Pilzen war Lenis Idee.
1: Wenigstens sieht sie hübsch aus.
2: Jan hatte schon immer Geschmack.
3: Komm, wir machen ein Selfie für Amma. Bitte lächeln.
4: Hey, sind so eine Studenten, ja?
5: Wollen wir mal langsam nach Hause? Ich sage Ihnen einen Tschüss, ja?
4: Okay. Jetzt wird's nicht mehr so. Zum Wohl.
5: Gratuliere, Jan.
4: Danke dir.
5: Hat uns echt gut gefallen.
4: Hab ich gesehen.
5: Ja. So, ich fahre mit den Kindern schon mal nach Hause zu dir, ja?
4: Okay. Ich komme danach.
5: Ja, aber kein Stress. Genieß es. Das ist dein großer Abend, Jan. Das ist deine Premiere. Feier.
4: Ciao.
5: Tschüss.
4: Gute Nacht. Tschüss.
0: Ciao.
4: Ciao.
0: Tschüss, Mo.
4: Ciao.
0: Tschüss, Mo. Komm hier.
2: Ja. Gratulation.
4: Gratuliere dir. Super Zusammenarbeit.
2: Danke. Wer ist eigentlich das andere Kind?
4: Das ist Luise. Lotte. Also, ich meine, Luise war eigentlich Lotte. Aber jetzt ist Luise wieder da. Du weißt ja, dass ich mit Luise zusammen, dass Luise bei mir aufgewachsen ist.
2: Du bist Vater von Zwillingen.
4: Ja. Oh. Ich hatte keine Ahnung, dass die beiden voneinander wissen.
2: Nicht schlecht eingefädelt von deiner geschiedenen Frau.
4: Ja, die weiß es auch erst seit gestern Nacht.
2: Das heißt, es gibt eine Frau, mit der du nicht mehr zusammen bist, und dann gibt es eine Frau, mit der du noch nicht zusammen bist.
6: Nee, ich auch. Es gibt überall Frauen, mit denen ich noch nicht oder nicht mehr zusammen bin.
4: Entschuldige.
2: Entschuldige auch, Jan.
4: Leni.
6: Mein Lieblingspizzabäcker.
0: Mhm. In Afrika haben wir mal so eine große Pizza gegessen, dass das ganze Dorf davon satt geworden ist.
7: Klar. Ungefähr wie 1000 Pizzen aneinander.
4: Jetzt lass mal lieber davon sprechen, wie es jetzt weitergehen soll.
5: Genau. Wie habt ihr beiden euch denn das jetzt vorgestellt, hm?
0: Dass wir ab jetzt für immer zusammen sein dürfen.
7: Dann braucht ihr uns auch nie wieder etwas zu schenken. Wirklich nie. Wir
4: hätten euch niemals auseinanderreißen dürfen.
5: Das stimmt. Das war ein Riesenfehler, den wir auch nicht wieder gut machen können. Aber wisst ihr, was wir versuchen können? Wir können versuchen, ab jetzt bessere Eltern für euch zu sein. Was meint ihr?
4: Wisst ihr was? Wenn ihr Lust habt, dürft ihr bei eurer Mutter in Frankfurt leben. Und mich kommt dann in den Ferien besuchen oder wenn ich meine Premiere habe.
5: Das würdest du für sie tun?
4: Du hast mich nie für besonders liebesfähig gehalten, oder? Ja, ich wäre bereit zu verzichten.
7: Wir wollen Mutter und Vater haben.
4: Ja, das habt ihr ja dann.
7: Zusammen.
4: Manche Wünsche sind leider unerfüllbar.
5: Was würdet ihr denn davon halten, wenn Lotte und ich nach Salzburg ziehen würden?
0: Ja!
4: Du?
5: Ja.
4: Hierher?
5: Klar. Ist ja grundsätzlich egal, von wo aus ich arbeite, solange es einen funktionierenden Internetanschluss
0: gibt. Mama!
5: Ja! Vielleicht ergibt sich auch was Neues hier, wer weiß. Ha? Vorausgesetzt, wir finden noch eine Wohnung, wo ihr beiden euer eigenes Kinderzimmer habt. Was meint ihr?
7: Und ein Zimmer für Amma,
0: wenn sie uns besuchen kommt.
5: Oha. Na, die geht, glaube ich, lieber ins Hotel.
7: Hotel Stein. Gibt's hier.
5: Genau.
4: Das wird sich organisieren lassen. Und? Ist das in etwa das, was ihr euch da im See vorgestellt habt?
0: In etwa?
4: Ja. Ist mehr Glück, als wir eigentlich zusammen verdienen.
5: Aber nicht mehr, als wir ertragen können.
0: Also ich könnte noch mehr Glück vertragen.
5: Ja?
7: Ja, ich auch.
4: Ich glaube, für euch ist es ein Glück, jetzt ins Bett gehen zu dürfen.
7: Oh, Papa, das ist feige!
0: Du kneifst!
5: Hey, hallo, keine Widerrede. Ab ins Bett jetzt, ja?
2: Plötzlich sind sie sich einig.
7: Obwohl sie sich ja noch nie einig waren.
4: Gute Nacht, ihr zwei.
0: Ach.
2: Und jetzt?
0: Tschüss, ja, Mom. Irgendwann küsst er sie noch. Nie. Hart's ab.
1: Was würden die eigentlich tun, wenn es uns nicht gäbe?
8: Und was auch immer aus den Erwachsenen würde, am Ende hatten die beiden sich. Und das war gut so.

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Heute ist wieder kein Brief von Sigrun gekommen. Ein Jahr ist es jetzt hier. Und der Sommer ist schon fast wieder vorüber. Bevor Sigrun zurück nach Jostanger kam, war jeder Sommer einfach ein Sommer gewesen.

0: Ein Sommer, der vorübergeht, auf den ein Herbst folgen würde. Und dann ein langer, kalter Winter.
1: Was? Hey.
2: Magnus?
1: Ja?
2: Ich hab was für dich. Vielleicht ist es diesmal die richtige.
1: Das ist nie die richtige.

Aber dieser Sommer war anders als die anderen Sommer. Aber das konnte ich ja nicht wissen. Ich hatte so vieles vergessen, bevor Sigrun in dieses Haus nach Jostanger zurückkehrte.

0: Schau, das Netz ist am Ende. Ei, ei.
1: Guten Morgen, Ingmar.
0: Guten Morgen, Johanna.
1: Schönen Tag noch.
0: Danke, für dich auch.
1: Und viel Glück beim Fischen.
0: Danke.
1: Johanna! Johanna! Ja!
2: Ich bin der dazugehört.
3: Hallo.
0: Hallo.
3: Kennst du ihn noch?
0: Natürlich kenn ich ihn noch. Wie bist du?
1: Das ist Ingmar.
3: Wann kommt der Umzugswagen? In 6 Stunden.
4: Ja, hoffentlich.
3: Die Jahre enteilen und wir bleiben zurück.
5: Wissen, großer Gott, nur das eine.
3: Dass Erde, Zeit und Leben seltsamer sind als ein Traum.
6: Das ist schön. Gulbrandsson?
5: Thomas Wolf.
3: Ich liebe Gulbrandsson.
6: Schön, dich kennenzulernen, Johanna.
3: Ich weiß ja schon einiges über dich. Sigrun war sehr auskunftsfreudig. Kommst du?
6: Gott hat den Menschen die Zeit gegeben. Von Eile hat er nichts gesagt. Das ist Gulbrandsson.
3: Komm, ich zeig dir das Haus. Komm, und zwar hier. Hier, da. Genau da. So, die erste Tat im neuen Haus. Guck mal. Guck mal!
6: Aha.
3: Das sind wir.
6: Oh ja, das sehe ich. So.
3: Erzähl du mir doch mal von dem Mann, der sich darauf einlässt, an einen Ort zu ziehen, den er noch nie in seinem Leben gesehen hat.
6: Tja. Ich wünschte, ich wüsste genug über ihn, aber ich kenne ihn kaum.
3: Ja, aber was könnten seine Beweggründe gewesen sein?
6: Zunächst, dass die Frau seines Lebens sich ohnehin nicht abhalten ließ, hierher zurückzukehren. Und es ist ein weiser Mann, der sich seiner Ehefrau nicht in den Weg stellt.
3: Die richtige Antwort.
6: Habe ich mir gedacht. Ja.

0: Jedenfalls beginne ich zu begreifen, weshalb sie unbedingt wollte, dass du mit ihr kommst.
1: Ja, auch das nehme ich als Kompliment.
0: Ach, der Wein, der Wein, der Wein. Der Wein.
1: Ich bin seit über 40 Jahren Lehrer. Ein paar Mal hätte ich Direktor einer Schule werden können. Aber was ich immer geliebt habe, war Lehrer zu sein. Bis ich vor einem Jahr eine ganz ungewöhnliche Frau traf, die mir klar machte, dass im Grunde ich es war, der etwas zu lernen hatte. Diese Frau machte keinen Hehl daraus, dass sie vorhatte, der Stadt den Rücken zu kehren und dahin zurückzugehen, wo sie hergekommen war. Und ich machte keinen Hehl daraus, dass ich ihr auch bis ans Ende der Welt gefolgt wäre.
2: Erik hat die angeborene Fähigkeit, Sätze zu sagen, die wie aus einem Hollywood-Film klingen. Und ich falle immer drauf rein.
1: Der Rest war einfach. Ich habe noch 3 Jahre bis zur Rente und die Dorfschule suchte jemanden.
0: Ja, das war ein Glück. Frau Blomedal war überglücklich. Sie wird ja nicht gerade mit Bewerbungen überschüttet. Ja.
1: Also, auf eine glückliche Zeit.
2: Auf eine glückliche Zeit.
0: Auf euch.
1: Auf uns alle. Und den Rest unseres Lebens.
3: Das ist die Mailbox von Philipp Klaassen. Bitte hinterlassen Sie eine Nachricht. Ich rufe zurück.
0: Hallo Philipp, ich bin's, deine Mama. Ja, ich wollte nur mal wissen, wie es euch so geht. Bei mir gibt's Neuigkeiten. Aber das erzähle ich dir lieber direkt. Ruf doch mal an, wenn du Zeit hast. Grüße an Annika natürlich. Und drück den Kleinen von mir. Mach's gut.

0: Das Privileg eines Ehemannes.
1: Und zu deiner Beruhigung nicht das Einzige.
0: Zum Glück.
1: Ich hatte vergessen, wie still es hier ist.

Kind habe ich manchmal stundenlang dem Wind zugehört. Und wenn kein Wind da war, musste meine Mutter mir in die Ohren pusten.

0: Anna.
1: Entschuldige, ich wollte nur...
0: Nein, komm doch rein.
1: Ich wollte nur ein paar Frühstückssachen vorbeibringen.
0: Sigrun schläft noch. Brot und Salz?
1: Salz war aus.
0: Das ist nett. Und ich mache einen Kaffee.
1: Ich habe aber wirklich nur eine halbe Stunde Zeit.
0: Wolltest du nicht letztes Jahr in Rente gehen?
1: Ich bin in Rente. Aber so kann ich mir noch ein bisschen was dazu verdienen. Und es macht mir auch Freude. Mhm. Sehr gut.
2: Guten Morgen.
1: Guten Morgen. Mhm. Guck mal. Lefse.
2: Oh Gott, Lefse. Das habe ich am meisten vermisst, Lefse. Dankeschön.
0: Und auch noch frei Haus.
2: Guten Morgen.
0: Mhm. Guten Morgen. Und wie war dein Tag?
1: Oh, randvoll. In die Poststelle, Briefe sortieren, dann austragen, Mittagessen mit Magnus.
2: Was? Du isst mit Magnus Pedersen zum Mittag? Machen Sie das öfter?
0: Wer ist denn dieser Magnus? Muss ich eifersüchtig sein?
2: No. Na? Nur bedingt. Er ist mindestens Mitte 70 und erzählt dreimal hintereinander dieselbe Geschichte.
1: Aber wenn du seinen Seelachs probieren würdest, dann hättest du keine Fragen mehr. Ja, und dann fangen die Proben mit dem Chor an und dann ist der Tag ja auch schon wieder fast vorbei. Also danke für den Kaffee, ich muss jetzt wirklich gehen. Ja?
3: Na, und wie ist er?
4: Wie soll er sein? Nett. Eigentlich ganz nett.
3: Sieht er gut aus?
4: Ja, er sieht gut aus. Berit, du bist wirklich peinlich.
1: Vielleicht klingt das jetzt bizarr für dich, aber in meinem Alter hört man irgendwann auf, jeden einigermaßen gut aussehenden Mann als möglichen Sexual...
3: Ah, jetzt hast du es gesagt.
4: Was?
3: Das S-Wort.
4: Nein!
3: Ja, doch, ich hab's doch gerade gehört.
4: Ja, aber doch nur, um es dir begreiflich zu machen.
3: Ja, und wieso? Ja, wieso hört man einfach auf? Interessiert man sich dann für Männer nicht mehr, oder wie?
1: Doch, man interessiert sich schon, aber man achtet auf andere Dinge bei einem Mann. Man wünscht sich einen Vertrauten. Man fragt sich, was hat er gemacht aus seinem Leben?
5: Hi.
3: Hey.
1: Ist er ein Lügner? Ist er ein Schwätzer? Hat er Format?
3: Ja, und hat er Format?
1: Berit, also wenn du nicht auf der Stelle aufhörst,
4: dann werde ich ab morgen deine Post in diesen weiten Ozean da schmeißen. Ist das klar?
3: Klar. Also hat er Format. Weißt du noch?
6: Wie in aller Welt könnte ich Johann Sjöström vergessen, der einzige Junge in Jostanger, der uns küssen durfte.
7: Und der bereit war dafür, sein gesamtes Taschengeld zu opfern.
6: Erst dich und dann mich. Und das innerhalb von 20 Sekunden.
8: Aber vorher sind wir um die Wette gerannt zum Felsen.
6: Ja, leider warst du schneller.
8: Ja, heute würdest du mich abhängen.
6: Wie alt waren wir da?
8: Vielleicht 12.
6: Was ist schon ein halbes Jahrhundert?
8: Jedenfalls mehr als vor uns liegt.
9: Möge es gut sein! Ja, möge es gut sein! Möge es gut sein!

0: Was sind eure Pläne?
1: Erik fängt jetzt schon an, sich auf den Unterricht vorzubereiten. Ich habe ihm gesagt, es ist nur eine kleine Dorfschule, aber was er macht, will er richtig machen.
0: Da passt er ja gut zu dir. Mhm. Jedenfalls, solange dir nicht langweilig wird dabei.
1: Ich habe auch mein Projekt. Ich will endlich mein Fachbuch schreiben. Abstoßungsmechanismen in der Transplantatpathologie.
0: Was immer das wird, es klingt großartig.
1: Ist es auch.
0: Aber weh, wenn du nicht zwischendurch mal Zeit hast auf eine Partie Rommel.
1: Keine Angst. Erik ist übrigens gut beim Rommel.
0: Im Ernst?
1: Glaubst du, er liebt mich?
0: Sigrun, ich meine, ich kenne ihn doch kaum. So ein Quatsch, warum fragst du das denn?
1: Ja, weil ich das Gefühl habe, dass ich ihn auch kaum kenne. Natürlich. Er ist charmant, er trägt mich auf Händen. Er ist eben Erik. Aber ich weiß nicht, wer er wirklich ist.
0: Aber er hat dich geheiratet. Er ist mit dir hergekommen. Er scheint dich auf Händen zu tragen.
1: Ja, wahrscheinlich. Ach, vergiss es.
2: Wer zuerst am Felsen ist?
3: Du hast keine Chance.
2: Wunder.

0: Das nennt man einen beinahe Zusammenstoß.
1: Kannst du überhaupt Fahrrad fahren?
0: Das dachte ich jedenfalls. Hier, das habe ich diesem Herrn Lunden abgekauft. Ist das ein gutes Rad?
1: Wenn du mehr als eine Krone bezahlt hast, nein.
0: Ja, dann ist überhaupt kein gutes Rad. Gibt es hier so ein Café irgendwo?
2: Bitte.
0: Danke Ihnen. Was bin ich schuldig?
2: Neue Nachbarn sind mir überhaupt nicht schuldig, außer dass sie bei mir Stammkunde werden. Johanna weiß das.
3: Hi.
0: Hallo. Nett sind die Leute hier.
1: Ja. Ist nur ein Grund, hier zu sein.
2: Und was ist der Grund, hier die Post auszutragen?
1: Mein Vater hat hier das Postamt betrieben. Ich lebte da drüben in Krönerbrunn mit meiner kleinen Familie. Ich habe dort die Bibliothek geleitet. Ja, und irgendwann rief mich Magnus an und sagte mir, dass er sich Sorgen um meinen Vater machen würde. Mein Vater hätte mir in 800 Jahren nichts erzählt. Ich kam sofort hierher und habe ihn überredet, sein Herz untersuchen zu lassen. Er sagte aber nur, jemand muss die Post erledigen.
2: Und das warst du?
1: Das war ich. Die Untersuchungen wurden zu einer langen Odyssee von Klinikaufenthalten und meinem Vater ging es immer schlechter. Aber jemand musste die Post machen. Und ich habe es gemacht. Mit großer Freude, jeden Tag.
2: Und er ist...
1: Mein Vater ist gestorben, 2 Jahre später. Wenn ich an die Beerdigung denke, muss ich lächeln, weil ich dachte damals, Johanna, einer muss die Post machen.
2: Und du bist dabei geblieben.
1: Ja.
2: Was?
1: Erik, ich weiß, dass ihr beide euch Gedanken um mich macht. Aber mein Leben ist gut, so wie es ist. Es ist in Ordnung.
2: Johanna, ich wollte nicht...
1: Ich weiß. Ich dachte nur, ich sage es einfach mal.

0: Alle liebten Erik. Die Kinder liebten ihn, weil er ihnen nicht das Gefühl gab, dumm zu sein. Er zeigte ihnen die Welt, wie er sie sah. Als einen aufregenden, wundervollen Ort voller Geheimnisse, die nur darauf warteten, gelüftet zu werden. Und die Erwachsenen liebten ihn, weil es von Anfang an so war, als sei er schon immer einer von ihnen gewesen.
1: Okay.
0: Es gab so vieles, worüber er Bescheid wusste. Aber er gab niemandem das Gefühl, dass er dadurch besser oder wertvoller war. Und Sigrun liebte ihn, weil er ihr das Gefühl gab, dass das Leben gut war. Und sie fragte mich nie mehr, ob ich glaubte, dass er sie liebt.

0: Er wollte wissen, woher sie kam und wer sie gewesen war. Und sie spürte, dass dieses Interesse echt war. Dass es das war, was man Liebe nennt. Sie war an den Ort zurückgekehrt, wo ihr Leben begonnen hatte und eines Tages zu Ende gehen würde.
1: Danke für eure wunderbare Tochter.
0: Und sie würde nicht allein sein dabei.
2: Das war toll. Zwei Frauen im Wilden Westen.
3: Mein Gott, ja. Wenn Erik pensioniert ist, fliegen wir noch mal rüber. Mieten einen Camper, fahren durchs Land.
0: Und weiß Erik schon davon?
3: Wenn er keine Lust hat, fahren wir alleine. Ich suche einen tollen Mann für dich.
2: Entschuldige.
0: Es ist sehr nett von dir, dass du dir Sorgen um mich machst, aber ich komme schon zurecht.
3: Ich mache mir keine Sorgen um dich.
0: Das ist gut. Es ist nämlich längst noch nicht bewiesen, dass verheiratet sein glücklicher macht als nicht verheiratet sein.
3: Hast du mal was von Gunnar gehört?
0: Nein. Nur über Philipp. Es geht ihm wohl gut. Und seiner neuen Frau und den neuen Kindern auch.
2: So. Revanche.
4: Hallo!
3: Oh. Das ist Erik.
4: Hallo!
3: Erik!
4: Habt ihr nicht langsam genug vom Tee?
5: Ich weiß auch, was wir tun sollen. Aber dass man etwas tun muss, das ist der Punkt.
3: Ja, aber was tust du? Er tut nichts. Er hat versprochen, den Rasen zu mähen, aber er tut es nicht.
5: Das ist jetzt unheimlich.
3: Also, was sollten wir tun?
5: Ich sage nur, dass die Welt in keinem guten Zustand ist. Das Finanzsystem kann jeden Augenblick zusammenbrechen. Der Klimawandel ist in vollem Gang und die Politik findet nicht mal zu einem Minimalkonsens zusammen. 200 Kilometer nördlich von hier gibt es über 100 Ölbohrplattformen. Und wenn auch nur auf einer von denen eine Havarie stattfindet, dann haben wir hier die größte Umweltkatastrophe seit Tschernobyl. Hast du eine Haltung dazu?
0: Muss ich mich jetzt von dir abfragen lassen, oder was?
3: Komm, Erik!
5: Hast du eine Haltung? Ja?
0: Ja, ich habe eine Haltung.
5: Na, dann bin ich ja mal gespannt.
0: Ich glaube, dass Menschen immer nur Menschen sind. Sie werden immer auf ihren Vorteil bedacht sein, wenn du ihnen Banken gibst oder eine Ölfirma oder Macht oder eine Menge Geld. Und weil das so ist, ist die Geschichte der Menschheit eben auch eine Abfolge von Kriegen, von Verfolgungen, Zerstörung, von schrecklichen Dingen. Aber gleichzeitig gibt es das, was mal jemand die besseren Engel unserer Natur genannt hat. Wir wissen, wenn was Unrecht ist. Wir können über das Interesse an Eigennutz hinausgehen. Wir haben den Impuls zu helfen, die Dinge in Ordnung zu bringen. Und ich glaube, diese beiden Kräfte ringen immer miteinander. In der Welt da draußen und in jedem Einzelnen von uns. So, und jetzt lass uns ein Boot nehmen und diese blöde Ölplattform da draußen in die Luft blasen.
5: Ja, sofort.
3: Erik, komm wieder rein.

0: Willst du auch einen Tee?
1: Nein, danke, Mama.
2: Ich denke nichts dabei. Ich spreche nicht ein Wort. Aber in der Seele schwillt die Liebe ohne Ende. Oh, Mama, sowas liest du.
3: Was sollten denn alte Frauen deiner Meinung nach lesen? Das Friedhofsmagazin?
1: Du weißt ganz genau, dass es so nicht gemeint war, oder?
3: Ja, natürlich.

0: Sag schon.
1: Annika hat endlich wieder eine Stelle gefunden. Ab nächsten Monat könnte sie wieder ganztags arbeiten.
0: Es freut mich für Sie.
1: Ja. Und wir haben uns überlegt, ob du dir vielleicht vorstellen könntest, die ersten Wochen bei uns zu wohnen, ein bisschen Zeit mit Jan-Ole zu verbringen. Natürlich nur bis zur Einschulung.
0: Ich dachte, das erst im nächsten Jahr.
1: Ja, genau.
0: Ich verstehe.
1: Was meinst du?
0: Ich habe mich schon gefragt, was mir die Ehre deines seltenen Besuches verschafft.
1: Mama, glaubst du, das ist leicht für mich, dich das zu fragen?
0: Ich denke, das ist eine deiner leichtesten Übungen. Hm? Übrigens würde ich wirklich gerne, aber ich kann doch hier nicht einfach so weg.
1: Aber du bist doch jetzt pensioniert, Mama. Und wir könnten dir die kleine Einliegerwohnung bei uns unten herrichten, ne?
0: Aber ich habe doch hier mein Leben. Und jetzt ist auch noch Sigrun da mit ihrem Mann. Und der hat sich darauf eingelassen, mit ihr hierher in diese Einöde zu ziehen. Wenn ich jetzt sage, ich bin für ein Jahr weg, dann...
1: Willst du nicht deinen Enkel aufwachsen sehen?
0: Doch. Natürlich. Philipp, du bist gemein.
1: Entschuldige, Mama. Wahrscheinlich war es einfach falsch, dich das überhaupt zu fragen.
0: Ja, wahrscheinlich.
1: Gut, Mama, pass auf. Überleg's dir einfach in Ruhe. Ich bin ganz sicher, dass Jan-Ole sich sehr, sehr freuen würde, seine Oma einfach in der Nähe zu haben.
0: Ja.
1: Mama, wäre es sehr schlimm, wenn ich mich jetzt einfach wieder auf den Weg machen würde. Ich habe einen Kunden, der auf mich wartet, ja?
0: Was soll denn daran schlimm sein? Du bist doch jetzt schon mindestens 20 Minuten hier. Jetzt fahr schon.
1: Ja.

0: Lass mich raten. Dein Sohn lässt sich nur alle Jubeljahre hier sehen. Und wenn er hier ist, muss er sofort wieder weg.
1: Wenn's nur das wäre. Seine Frau hat einen Job. Endlich. Und sie fragen, ob ich für ein Jahr zu ihm ziehen kann. Um auf den Kleinen aufzupassen.
0: Für ein Jahr?
1: Ja, für ein Jahr. Sag mal, kannst du mal was gegen diesen wackeligen Tisch machen?
2: Hallo? Erik!
0: Ja. Und was mit deinem Leben hier?
1: Mein Leben hier ist ziemlich überschaubar. Ich kümmere mich um den Garten, ich lese.
0: Johanna, wenn du hier weggehst, ist das Dorf nicht mehr dasselbe.
2: Kaffee? Ich rieche Kaffee. Hier bist du. Ich habe gerufen und du warst nicht da. Vielleicht sollte ich eifersüchtig sein. Dann bin ich weg, lädst du die schöne Nachbarin zum Kaffee an.
1: Ja, also die schöne Nachbarin muss jetzt gehen. Ich habe Berit versprochen, etwas von der Marmelade vorbeizubringen.
2: Was war denn eben?
0: Johannas Sohn war hier. Und er soll uns wegnehmen.

0: Was wir natürlich niemals erlauben werden. Hast du ihr das gesagt?
1: Na, bin ich dein Mann oder bin ich dein Mann?
0: Die richtige Antwort.
2: Ach, nein!
1: Guck dir das Rad an.
2: Also gut, 45.000.
1: Quatsch! Überhaupt nicht!
2: 45.
1: 35. Danke.
2: Nee! Gut, 40.
1: 37.
2: 40.000.
1: 38.
2: Nach. 40.000.
1: Quatsch!
2: Okay.
3: Ja, das weiß ich auch noch nicht.
0: Ja, nein, selbstverständlich helfe ich euch.
3: Ja.
0: Da muss ich natürlich erst mit Erik reden. Ja, natürlich. Also, bis bald.
4: Hey!
3: Hey!
1: Ich muss dir was sagen.
0: Sie sind klein.
1: So, Augen weiter zu. Augen auf.
0: Du hast das Boot von Magnus Pettersen gekauft?
1: Ja, nicht einfach gekauft. Das war eine beinharte Verhandlung.
0: Da bin ich sicher. Das Boot steht seit 10 Jahren zum Verkauf und genauso lange hat er keinen Dummen gefunden.
1: Ja, vielen Dank. Aber das Ding, das bringe ich auf Vordermann. Und dann? Ja, also was sagst du?
0: Ich sag, wie viel?
1: Bloß ein paar Tausend. Ich krieg doch das Übergangsgeld vom Bildungsministerium. Also was sagst du?
0: Sehr schön.
1: Die Begeisterung springt ja quasi aus allen Knopflöchern.
0: Ich kann doch nicht in die Luft springen, nur weil du einen alten Kahn kaufst.
1: Ich kauf nicht nur einen alten Kahn. Ich kauf ein Boot, weil es mir Spaß macht, da drin rumzuschippern. Zum Beispiel will ich unbedingt auf diese Insel mit dem Leuchtturm.
0: Aber da ist ja nichts.
1: Wie, da ist nichts?
0: Genau, was ich sage. Alles, was du da finden wirst, sind ein paar alte Bierdosen, die die Jugendlichen da lassen.
1: Also wahrscheinlich kann ich dir das nicht erklären, aber seit ich hier bin, freue ich mich auf diese Insel. Manche Dinge muss man einfach nur tun.
0: Erik, niemand hindert dich dran, auf die Insel zu fahren.
4: Hey!
5: Hallo Johanna! Hey. Hast du Post für mich?
6: Nein, heute nicht.
5: Oh, schade.
7: Was du eigentlich willst? Ja, ist doch dein Herzenswunsch, hier raus in die Pampa zu ziehen oder etwa nicht?
6: Das ist doch ja immer noch!
7: Ja, und warum musst du bei der erstbesten Gelegenheit wieder zurück nach Oslo?
6: Ja,
7: aber
6: weil mich der Klinikchef auf Knie gebeten hat.
8: Hallo Berit.
9: Sehen wir uns später?
8: Ja, ja, ja.
9: Was?
8: Oh, Sigrun, entschuldige, ich.
0: Ja, ist ja nichts passiert.
8: Du fährst weg?
7: Sie musste die Heldin der Arbeit spielen und in ihrer alten Klinik aushelfen.
0: Komm mal rein.
8: Es sind ja nur 14 Tage.
0: So lange wirst du es ja wohl noch ohne mich aushalten.
7: Die Frage ist wohl eher, ob du es ohne mich aushältst.
0: Mein Leben ist leer und sinnlos ohne dich. Ich muss heute Abend schon fliegen. Kannst du dich bitte um Erik kümmern? Nicht, dass er bei meiner Rückkehr sagt, er will wieder weg.
8: Was soll ich denn machen? Soll ich ihm Spaghetti kochen?
0: Ja, Spaghetti ist schön. Und wenn er nervt, ignoriere ihn einfach. 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

0: Erik, darf ich dich mal was wirklich Persönliches fragen?
1: Auch auf die Gefahr hin, es zu bereuen, du darfst.
0: Magst du eigentlich Spaghetti?
2: Wirklich, also von diesem Spaghetti wird man noch in Hunderten von Jahren sprechen. Ja, man wird ihren Ruhm noch besingen, wenn wir alle schon drei Klafter tief unter der Erde sind.

0: Das spielst du?
1: Was? Ja, ich versuche es jedenfalls.
0: Spielst du schon lange?
1: Seit ich 7 bin. Und irgendwann habe ich eine Weile lang Klavierunterricht gegeben.
0: Spielst du mir was vor?
1: Ich bin aus der Übung.
0: Ich werde dich schon nicht an Glenn Gould messen.
1: Also gut. Aber nur eines.

0: Na und dann?
1: Es geht um Recht haben. Er denkt nach und sagt, ich fürchte, du hast recht. Und Sigrun sagt, da hast du wieder recht.
0: Ist ja toll.
1: Ja, wenn er merkt, dass er sich vergaloppiert, dann gibt er das auch zu.
0: Na, hoffentlich bleibt das mal so, hm?
1: Was meinst du?
0: Naja, er ist mit ihr hierher gekommen. Und wenn ein Mann zu wenig das Gefühl hat, dass es nach ihm geht, dann kann das leicht nach hinten losgehen. Weil sein Unterbewusstsein ihr das quasi verübelt.
1: Er hätte ja auch Nein sagen können.
0: Ja, es gibt viele Leute, die Nein sagen konnten, aber es nicht getan haben.
1: Da hast du recht. Sag bloß.
0: Ach, ich hatte doch diesen Gast aus Stockholm hier. Naja, und seitdem schreiben wir uns halt manchmal.
1: War der nicht verheiratet?
0: Schon.
1: Berit, vielleicht klingt das jetzt hoffnungslos altmodisch für dich, aber ich finde, ein verheirateter Mann ist irgendwie tabu.
0: Johanna.

0: Das machst du gar nicht mal schlecht.
1: Das ist ja wohl das Gegenteil von einem Kompliment.
0: Ja, wahrscheinlich bloß, weil ich das so einem verdammten Städter nicht zugetraut hätte. Na, auch eine?
2: Und was hat sie gesagt?
1: Also, richtig begeistert war sie nicht.
0: Meine Frau war genauso. Eigentlich war sie ein Teufelskerl. Aber an Bord habe ich die Zeit ihres Lebens nicht gekriegt. Tja, und jetzt ist die Zeit ihres Lebens vorbei.
1: Seit wann ist sie?
0: 7 Jahre ist das her. Kommt mir vor wie 70 Jahre. Weißt du, und dann fängst du an zu überlegen, was hast du eigentlich gemacht mit deinem Leben?
1: Ich wette, dein Leben war gut, Magnus.
0: Klar war es gut, Städter. Warum habe ich sie nicht einmal mit rausgenommen? Klar, sie wollte nicht. Ich weiß, sie hätte es gemocht. Das Meer hat sie ja über alles geliebt. Warum habe ich sie nicht einmal mit rausgenommen? Einfach gepackt, verstehst du? In dein Boot!

0: dass du noch Platten hörst? Die kenne ich gar nicht.
1: Oh, dann ist einer der Meilensteine westlicher Kulturgeschichte an dir vorbeigerast.
0: Und zum Glück habe ich das überlebt.
2: Ja, das finde ich auch. Zum Glück. Die schenke ich dir. Wegen der Kulturgeschichte. Es gibt einen Satz von Blaise Pascal. Es ist gut, Dinge zu sammeln, aber es ist besser, spazieren zu gehen.
0: Ist hübsch.
2: Es könnte allerdings sein, dass ich sie mir gelegentlich bei dir ausleihe.

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1: Jana Klassen?
2: Nee, ich bin's.
1: Hey, Sigrun. Wie geht's dir?
2: Ja, nicht gerade so. Deswegen rufe ich hier an. Ja, hier herrscht das absolut fürchterlichste Chaos. Und das heißt für mich, dass ich mindestens noch 2 Wochen hier bleiben muss.
1: 2 Wochen? Und was sagt Erik dazu?
2: Er ist nicht gerade so begeistert. Aber was kann ich denn machen? Bist du noch dran?
3: Ja, natürlich, ja.
1: Du fehlst mir.
2: Du mir auch. Aber ich bin ja bald wieder da. Hörst du das denn?

0: Ja. Erik hat mir eine seiner Platten ausgeliehen.
1: Ah, tatsächlich? Ja.
2: Ich muss sofort ins Bett. Arbeitsbeginn morgen früh 7.30 Uhr.
0: Oh, du Arme.
2: Oh, zum Glück blenden bezahlte Arbeit. Also, mach's gut.
0: Ja, bis bald. Schlaf gut.
3: Ja, du auch.

0: Johanna, was tust du da eigentlich?
1: Johanna! Hallo Ingmar!
2: Hallo Erik!
3: Hochverehrte Frau Klaassen, liebe Nachbarin, was genau tust du gerade?
0: Nichts Besonderes. Ich wollte einkaufen.
3: Und wenn es dort draußen weitaus größere Abenteuer gäbe als einen Besuch beim Lebensmittelhändler?

0: Und?
1: Absolut wundervoll.
0: Genau das, was der stolze Bootseigner hören möchte. Schneller!
1: Untersteh dich!

0: findet jetzt den schönsten Platz der Insel.
1: Mein Haus kann man sehen, euers nicht.
2: Vom Baum des Lebens fällt mir Blatt um Blatt. O Taumel, bunte Welt, wie machst du satt? Wie machst du satt und müd, wie machst du trunken? Was heute noch glüht, ist bald versunken. Bald klirrt der Wind über mein braunes Grab.
1: Das ist wunderschön. Mhm. Nur das Ende nicht. Erst glüht alles und plötzlich kommt er mit seinem Grab.
2: Ja, aber es ist realistisch. Er ist Maler in Italien. Das Buch ist über seinen letzten Sommer, über seinen letzten Schaffensrausch. Und sein chinesischer Dichterfreund schickt ihm diese Gedichte. Und am Ende des Sommers stirbt er. Aber er hat gelebt. Und wie er gelebt hat.
1: Ja, aber du hast nicht alles vorgelesen. Hm. Über das kleine Kind beugt sich die Mutter herab. Ihre Augen will ich wiedersehen. Ihr Blick ist mein Stern. Alles andere mag gehen und verwehen. Alles stirbt. Alles stirbt gern. Nur die ewige Mutter bleibt, von der wir kamen. Ihr spielender Finger schreibt in die flüchtige Luft unsere Namen. Typisch, dass du das nicht vorgelesen hast.

0: Nein.
1: Nein, natürlich nicht. Papaya?
0: Unbedingt Papaya.
1: Als ich hierher kam, war das Erste, was mir auffiel, diese Insel hier. Ich wollte unbedingt hierhin.
0: Hat Sigrun dir erzählt, dass Jostanger das Piratendorf war?
1: Nein.
0: Das war im frühen 19. Jahrhundert. Jostanger lag direkt an einer der großen Handelsrouten. Der dänische König sagte zu den Dorfbewohnern, wenn ihr die englischen Fregatten ausraubt, dann mache ich euch reich. Ich werde die Böden eurer Häuser eine Elle hoch mit Zucker bedecken.
1: Mit Zucker?
0: Ja. Hm. Zucker war damals wertvoller als Gold. Hm. Die Jostanger wussten, dass die englischen Seeleute sterben würden, aber die Aussicht auf den vielen Zucker war zu verlockend. Also löschten sie das Signalfeuer des Leuchtturms und legten falsche Feuer da drüben. Und die englischen Fregatten nahmen den falschen Weg und liefen auf Grund. Und die Jostanger wurden reich. Und man sagt, dass nachts, wenn der Wind weht, man noch immer die schrecklichen Schreie der Engländer hören kann.
1: Ich werde mal drauf achten.
0: Naja, du lachst. Du denkst, es ist nur eine Geschichte.
1: Ja, sicher. Der Fluch der bösen Tat.
0: War sie nicht böse?
1: Ja, du hast doch selbst gesagt, das waren Piraten, Freibeuter. Die hatten die Gelegenheit und haben sie genutzt.
0: Ja, aber die anderen haben mit ihrem Leben bezahlt.
1: Aber trotzdem, sie waren frei. Wirklich frei. Regeln, die wir uns gegeben haben.
0: Erik, das ist doch Unsinn. Wer kann denn dir oder mir die Freiheit nehmen?
1: Willst du das wirklich wissen?
0: Ja.
1: Dann sieh mich an. Ich würde den Boden deines Hauses eine Elle hoch mit Zucker bedecken.

0: Ich denke, wir sollten jetzt zurückfahren. Es ist spät geworden.
1: Ja.
2: Es ist spät geworden.

0: Johann.
1: Erik. Sigrun hat mich gefragt, ob du sie liebst. Ich habe gesagt, ich kenne dich ja kaum, aber dass du sie auf Händen trägst.
0: Das tue ich auch.
1: Ja. Wie kannst du dann...
0: Was? Noch andere Gefühle haben?
1: Ja, genau.
0: Und du?
2: Ich schlage vor, wir vergessen das.
0: Hm? Was immer du willst. Aber ich will es wissen.

0: Der Sommer war fast vorbei. Ich ging Erik aus dem Weg seit jener Nacht. Wir machten Umwege umeinander herum, um uns nicht begegnen zu müssen.
1: Aufwachen! Die Lichtmaschine, klar. Schrott?
2: Nein, nicht Schrott.
3: Muss nur die Kohlen auswechseln, das ist alles. Genau.
1: Ja.

Und dann kam der Tag, vor dem wir uns beide gefürchtet hatten. Von dem wir aber wussten, dass er kommen würde. Und dass nichts diesen Tag würde verhindern können.

0: Hallo, Ingmar.
1: Ja.
0: Guck mal, neue Schuhe. Hm.

0: dass das nicht wahr ist.
1: Ich... Das kann ich nicht.

0: Was willst du, was ich jetzt sagen soll? Dass sowas mal passieren kann.
1: Es ist nicht einfach nur passiert. Ich weiß es nicht. Aber ich weiß, dass da etwas ist, das tiefer geht als Lust oder Leidenschaft. Ja. Und ich könnte jetzt sagen, nein. Ich kann es mir schön einfach machen. Aber ich bin zu alt, um es mir einfach zu machen. Ich liebe dich. Ich kann dir nichts vormachen.
0: Dankeschön. Es ist sehr nobel. Aber du liebst mich nicht genug, um mir nicht ein Messer ans Herz zu stoßen.

0: Ich will, dass du gehst.
1: Was?
0: Du hast mich genau verstanden. Ich will, dass du weggehst aus Jostanger.
1: Sekunde.
0: Ich weiß, das ist sicher falsch.

Ich bin sicher, jede andere Frau wird ihren Mann wegjagen. Wenn ich mich damit begnüge, in getrennte Schlafzimmer zu ziehen. Ich will, dass du weggehst aus Jostanka.

0: Das ist die Mailbox von Philipp Klaassen. Bitte hinterlassen Sie eine Nachricht. Ich rufe zurück.
1: Hallo Philipp, ich bin's, deine Mama. Ich habe noch mal nachgedacht. Wenn ihr noch wollt, dann komme ich zu euch. Ja?
2: Die Buchsbäume brauchen wahnsinnig viel Wasser. Aber nur bis zum Ende des Sommers. Ich weiß, das ist jetzt...
3: Du, ich mach das wirklich gerne.
2: Vielleicht ist es ja auch nicht für lang.
3: Wie, sagtest du nicht für ein Jahr?
2: Das ist das, was mein Sohn möchte. Und der Kleine vielleicht auch.

0: Aber ich weiß noch nicht, was ich wirklich will. Oder wer ich bin. Vielleicht bin ich einfach nur lächerlich.
1: Ach, das ist doch Unsinn.
0: Ist es das?

Sigrun, ich fahr dann jetzt. Wenn du irgendwann kannst, dann schreib mir. Bitte. Schreib mir, dass ich uns verraten habe. Dass es schrecklich ist für dich. Dass du mich hasst. Aber sei nicht so stumm, bitte. Lass irgendwann was von dir hören.

0: Ist es schwer?
1: Was?
0: Naja, ich meine, es kann ja nicht leicht sein, für dich das alles hinter dir zu lassen, oder? Hat Annika gemeint. Na, auf jeden Fall wird es eine Abwechslung werden. Jan-Ole wird jeden Tag wilder. Wisst ihr? So viel ist lange nicht los gewesen in deinem Leben.
1: Meinst du?

0: Jan Ole, mein Großer. Oh Gott, bist du schwer geworden.
1: Nein.
0: Wow. So.
2: Hey. Großer.

0: Also, der Termin ist am 14., okay?
1: Okay. Gut. Zum Wohl.
0: Willkommen, Mama.
1: Wenn du magst, zeige ich dir morgen die Stadt, damit du weißt, wo alles ist.
2: Ja, danke.
1: Bis 11:30 habe ich Zeit.
3: Und ich sag dir, wo mein Kindergarten ist.
4: Oh ja, da freue ich mich.
0: Aber nicht mit den Fingern, Jan-Ole. Hatten wir schon, oder?

0: Sigurd, heute ist dein Glückstag. Ja. Heute kriegst du 5 Fische für 3.
1: Nein, ich will aber nur 3.
0: Aber nimm doch, kriegst du doch umsonst die anderen 2.
1: Was soll ich denn? Die müssen wir ja wegwerfen.
2: Bist du sicher, dass du nicht mitkommen willst? Ja. In einer Stunde sind wir wieder da. Gut. Komm.
3: Auf Wiedersehen, Oma. Ich grüße den Haifisch von dir.
4: Gut, danke.

0: Menschen. Hallo?
1: Hey.
2: Hallo?

0: 2 Monate. 2 Monate, 1 Woche und 4 Tage ist jetzt her, dass du nicht mehr mit mir gesprochen hast. Sag mir, dass ich endgültig gehen soll. Sag, dass ich mich von einem Felsen stürzen soll. Oder dass ich alles verraten habe, was ein Mensch verraten kann. Aber sag etwas. Sprich zu mir.
1: Und dann ist alles wieder gut.
0: Nein, natürlich nicht.
1: Aber dir wird's besser gehen, oder? Nicht mehr mit diesem wandelnden Vorwurf konfrontiert zu sein, der auch noch deine Frau ist.
0: Sigrun. Du bist kein wandelnder Vorwurf.
1: Nein, das bin ich wirklich nicht. Aber du scheinst nicht mal auf die Idee zu kommen, dass das, was du Vorwurf nennst, einfach nur Schmerz ist.
0: Ich weiß, was das bedeutet. Ich weiß ganz genau, was das bedeutet.

0: Ich wünsche mir blau.
1: Du wünschst dir blau. Ich hab blau.
0: Oma, Telefon klingelt.
2: Da ist ja eine Null drauf.
1: Ja. Ja, hallo?
3: Johanna, hallo, hier ist Berit.
1: Berit, das ist ja nett. Wie geht's dir denn?
3: Ach, ganz gut, danke. Und dir?
4: Im Moment nicht so gut.
1: Ich verliere gerade die 5. Partie Uno in Folge. Und du schwindelst.
0: Nein, ich schwinde gar nicht. Ich guck dich gerade an.
3: Du, Johanna, hör mal zu.
4: Ja?
3: Erik ist im Krankenhaus. Er hat einen Schlaganfall.
0: Oma, Karten!
3: Ja, und jetzt liegt er im künstlichen Koma.
1: Verstehe.
3: Ich dachte, du solltest das vielleicht wissen.
4: Ja, natürlich.
1: Danke.
0: Oma! Was ist mit dir?

kannst jetzt hier nicht einfach sterben, hörst du? Sigrun braucht dich. Und ich auch. Ich muss dir noch so viel erzählen, so viel erklären. Eigentlich bin ich nur hier, weil ich dich liebe. Ich weiß, dass es kein Recht gibt für so eine Liebe. Und dass wir sie niemals werden leben können.

0: sie es nochmal tat. So wie das Leben da ist. Erik, verstehst du?
1: Weil sie hier nichts tun kann. Und deshalb ist das Beste, nach Hause zu fahren und ein wenig zu schlafen. Wir melden uns sofort bei Ihnen, wenn sich sein Zustand ändert.

Hallo?

0: Ich wusste gar nicht, dass er verbrannt werden wollte.
1: Das wollte er ja auch nicht. Jedenfalls hat er das nie erwähnt. Ich wollte, dass er verbrannt wird. Weißt du auch warum? Ich wollte nicht, dass es ein Grab gibt auf einem Friedhof.
0: Wo ich ihn hätte besuchen können, wo ich hätte hingehen können, ihm mein Leben erzählen.
1: Ich wollte ihn für mich allein, verstehst du?
0: Ja.
1: Dann habe ich gesehen, wie sein Körper ins Feuer geschoben wurde und alles, was von ihm übrig blieb, das ist hier drin. Gramm. Habe ich auf der Küchenwaage nachgeprüft. Nicht ja gerade viel, was von uns übrig bleibt, oder?
0: Nein. Und ist es jetzt so wichtig, wer wen geliebt hat? Wo so wenig von uns übrig bleibt?

0: Die Urne ist scheußlich.
1: Ziege.
0: Weißt du noch, was du mich da gefragt hast? Ganz am Anfang, vor einem Jahr. Du hast mich gefragt, ob ich glaube, dass Erik dich liebt.

weil ich wusste, wer er war. Weil ich gefühlt habe, wie viel Liebe er in sich hatte für die ganze Welt. Und vielleicht war es ja so, dass er sie gar nicht für sich allein behalten konnte.

Der Sommer geht nun langsam zu Ende. Und dann beginnt hier die schönste Zeit, der Herbst. Für den Winter fangen Sigrun und ich schon an, Pläne zu schmieden. Vielleicht fliegen wir in den Süden. Oder wir bleiben einfach hier und genießen den Schnee, der fallen wird. Aber keine von uns wird allein sein im Winter.

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5: Es ist so richtig schön Sommer bei uns. Und wo könnte man die Zeit besser verbringen als auf dem Wasser? Wir sind jetzt 4 Tage lang auf der Lahn unterwegs mit dem Hausboot. Also quasi ein Kurzurlaub vor der Haustüre. Und jetzt muss ich erstmal mein ganzes Geraffel an Bord räumen.

0: mit dem Hausboot auf der Lahn. Alles im Fluss, von Limburg bis Bad Ems. Das sind rund 50 Flusskilometer und 8 Schleusen. Unsere Reise führt uns nach Dietz, wo wir übernachten. Weiter geht's nach Balduinstein, dem Heimathafen unseres Bootes. Die zweite Nacht verbringen wir am wunderschön gelegenen Anleger in Scheid. Am nächsten Tag besuchen wir die sogenannte Perle der Lahn, Obernhof. Weiter geht's nach Nassau. Hier besuchen wir die Burg mit wunderschönem Blick. Der letzte Tag führt uns über Dausenau zu unserem Ziel nach Bad Ems.
1: Hallo.
2: Hallo.
1: Oh. Sag mal, ihr, haben alle so viel dabei wie ich?

0: Schau mal.
1: Die meisten in der Tat schon, manche sogar noch viel mehr.
0: Ja?
1: Ja, ja, die haben halt immer Angst, irgendwas zu vergessen. Ja,
0: und dann ja ich dann auch. Also ich habe auch lieber ein bisschen mehr mitnehmen als zu wenig.
1: Auf jeden Fall, ja.
0: Okay, alles raufräumen.
1: Ja.
0: Und dann sind wir startklar. Dann machen wir Einweisung.
1: Ja, dann machen wir Einweisung.
0: Sehr gut.
1: Super.
0: Ob das alles mal da?
1: Junge, Junge.

0: Gut, hier werde ich wahrscheinlich viel sitzen, ne?
1: Da wirst du wahrscheinlich viel sitzen, ja. Kannst du einmal die Zündung anmachen?
0: Ja.
1: Nur einmal rüberdrehen nach rechts. Genau, und dann geht hier die ganzen Bildschirme an. Das ist jetzt im Prinzip keine Rückfahrkamera, sondern eine Motorstellungsanzeige.
0: Okay.
1: Das hilft dir enorm beim Steuern vom Boot, gerade auch beim Aufstoppen in der Schleuse. Wenn wir gerade in die Schleuse reinfahren,
0: ja,
1: und du willst bremsen, machst du das ja mit dem Rückwärtsgang.
0: Ja.
1: Und dafür ist es dann wichtig zu sehen, dass der Motor komplett gerade, ja, steht. Am einfachsten ist, wenn man alles super, super langsam macht, und dann kann auch eigentlich gar nichts passieren. Ja,
0: ja, ich habe auch gesehen drumherum, ihr habt ohne Ende Fender und also man kann eigentlich fast nichts kaputt machen. Ne?
2: Und das Beste ist, man braucht noch nicht mal einen Bootsführerschein. Los geht's, das erste Mal ablegen. Bloß nicht das Tretboot rammen. Knapp.

0: So, weitere Reiseplanung mit Sina.
1: Ich bin total gespannt jetzt auf diese Route. Ja. Hast du so ein paar Tipps, wo du mir sagen kannst, da solltest du unbedingt anlegen, da solltest du unbedingt einen Besuch machen, wo kann ich einkaufen? Ne? Also mein Kühlschrank ist gerade voll, aber ich habe auch noch nicht alles eingekauft.
2: Auf jeden Fall Dietz. Da bietet sich das auch an mit einem Wochenmarkt und Möglichkeiten. Und ein total toller Naturliegeplatz ist direkt hinter der Schleuse Scheid. Da ist ein Anlegesteg, da seid ihr wirklich mitten in der richtigen Natur.
1: Hinter der Schleuse?
2: Genau. Okay. Ansonsten, wenn ihr ein bisschen Kultur in Laurenburg, gibt es eine Künstlergruppe. Mhm. Da kann man sich was an.
1: Ach, hier ist das. Hier.
2: Und dann auf jeden Fall zum Eisessen, Pizzaessen hier Obernhof.
1: Ich bin total gespannt auf dieses Lahnerlebnis, weil es irgendwie natürlich auch von dem, was die Natur bietet, glaube ich, auch echt was ganz Besonderes ist. Ne?
2: Und es entschleunigt extrem.
3: So, du bist hochkonzentriert.
4: Ja, hochkonzentriert sollte man hier auch sein, weil das ist eigentlich so eine der Fehlerquellen, die man machen kann. Ja. Zum Beispiel zu schnell zu fahren hier.
1: Okay, und wie viel Platz haben wir denn so rechts und links?
4: Ja, hier die Schleuse ist ein bisschen enger als unsere Heimatschleuse. Ich glaube, hier die Schleuse ist knapp 5 Meter breit und unsere ist 6 Meter breit. Das heißt, wir haben hier links und rechts nur noch einen halben Meter, vielleicht ein bisschen mehr.
0: Ja, oh, das ist schon richtig eng hier. Ich bin momentan ganz froh, dass Simon fährt.
4: Genau. Und jetzt musst du einfach nur...
1: Machst du hier das Seil dann rum?
4: Genau, einmal rum. Genau, und ziehst dich einfach so bei. Brauchst du gar nicht durchziehen, kannst du jetzt einfach so halten.
1: Ja, okay, dann lassen wir das so. Ne?
4: Genau.
1: Ihr haut jetzt einfach ab, oder was?
5: Mach's gut.
1: Habt ihr alles?
4: Wir haben alles, ja.
1: Gut, macht's gut.
4: Ich hoffe, du auch. Ja.
1: Ciao, ciao.
5: Ciao. Ciao.
1: Ja, da gehen sie. Jetzt ist mein Boot.
0: Okay, jetzt bin ich selbst für alles verantwortlich. Die Schleuse ist eng, Simon ist weg. Naja, irgendwie werden wir das Schiff schon schaukeln.
1: Ah, jetzt geht's auf. So, los geht's. Ach, so ein bisschen stressig ist es schon. Man will nirgends dagegen dotzen. Und die war jetzt schon relativ schmal, diese Schleuse.
0: Ein paar Minuten auf der Lahn und es breitet sich eine Ruhe aus. Das Boot gleitet ganz sanft übers Wasser. Ich lerne, wie ich das Boot steuern muss und fühle mich einfach wohl. Bei dem Tempo kann ich den Steuerstand auch mal ganz kurz verlassen.
1: Na du? Na? Na. Ich habe nichts zu essen. Also ich habe schon viel zu essen, aber nicht für dich.

0: Jetzt nur noch das Boot sauber an den Anleger in Diez bringen und dann mache ich Feierabend für heute. Ein schöner erster Tag. Und das Anlegen klappt auch fast perfekt.
1: Fast. So, das ist mein Liegeplatz für die Nacht hier im schönen Diez. Hier kann ich einkaufen. Jetzt wird erstmal gegrillt.
0: Gut, dass ich mein erstes Abendessen schon eingepackt habe. Morgen gehe ich dann in Diez einkaufen und schau mal, was ich mir so an Verpflegung ins Boot hole. Gibt es denn was Besseres als Grillen im Sommer auf dem Hausboot?

Morgen. Die Nacht war so semi-optimal heute. Ich hatte so ein paar Jugendliche, die haben mir Radau gemacht mit Musik und laut Palaver. Schlecht geschlafen, am Bett lag es nicht, das war wirklich sehr bequem. Und jetzt gehe ich mal auf den Markt. Ich habe nämlich gelesen, hier ist heute Markt in Dietz. Und da kaufe ich alles ein, was ich für die nächsten Tage noch brauche.

0: Guten Morgen. Ich bräuchte ein paar Kartoffeln, bitte. Ich glaube, das reicht schon.
1: Ja?
0: Ja, ja, nur für mich. Komm, eine nehmen wir noch.
1: Okay.
0: Ja.
1: Haben wir hier 1 Euro.
0: 1 Euro?
1: Ja.
0: Das ist günstig. Ja, so richtig groß ist der Markt hier nicht in Dietz. Ich habe zumindest Kartoffeln bekommen, setze mich jetzt mal in einen Café, gehe frühstücken und dann überlege ich mir, wo ich den Rest bekomme. Ich will nämlich heute Abend schön kochen.
2: Also die Marktsituation ist nicht wirklich prickelnd. Vielleicht gehe ich halt einfach öfter essen. Ich denke mal von Tag zu Tag und schaue, was mir so begegnet.
0: Super, vielen Dank. Danke. Es ist auch wirklich ein sehr, sehr schöner Platz hier. Man sitzt hier toll und es ist kühl.

0: So. Boah, fest. Also die Einkäufe sind verstaut. Leihen los für den zweiten Tag.
1: Schön war's in Dietz.

0: Auf nach Balduinstein. Entschleunigung und Ruhe kommen beim Fahren ganz automatisch. Die Lahn ist hier vollkommen grün. Die Ufer sind nicht bebaut, keine Städte, durch die ich durchfahre. Hier ist Natur pur. Eisvögel, Reiher, Fische, ab und zu ein Paddler, ansonsten Stille. Traumhaft. Ich habe mir verschiedene Gäste eingeladen, die mich an Bord besuchen werden. In Balduinstein wartet der Erste auf mich. Ralf Hein kennt sich mit Entspannung aus. Er ist Achtsamkeitstrainer.
1: Gut. Hallo Ralf.
2: Hallo. Ach,
1: komm,
2: schön.
1: Komm an Bord.
2: Hi, grüß dich. Danke schön.
1: Komm runter, es wackelt ein bisschen.
2: Ja.
1: Das sieht so sommerlich aus.
2: Ja, das ist, glaube ich, auch.
1: Wir fahren ein bisschen landabwärts, würde ich sagen. Und suchen uns da ein schattiges Plätzchen vielleicht.
2: Sehr schön, sehr angenehm.
1: Das sieht direkt alles nach Urlaub aus, oder? Mit den ganzen Routen.
2: Das ist ein Traum hier. Was macht das Grün mit dir?
1: Ich finde es total beruhigend. Also, weil ich wohne in der Stadt.
2: Ja.
1: Ne, und da ist dann ist nicht so viel Grün tatsächlich.
2: Ja.
1: Da würde ich mir auch wünschen, es gäbe ein bisschen mehr. Haben wir einen schönen Ausblick, oder?
2: Ja, das ist ein Traum hier.
0: Du bist Achtsamkeitscoach. Kann ich dich direkt fragen, was denn so Wasser mit uns macht? Also, weil ne, du bist auf dem Wasser und eigentlich sind wir sofort entspannt, oder?
2: Ja, die Frage, die du mir gerade gestellt hast, ist ja sehr auf die Allgemeinheit fokussiert, was Wasser mit uns macht.
0: Mhm.
2: Ja. Ich bin nicht die Allgemeinheit, also da bin ich bei mir und sage, oh, was macht das Wasser mit mir? Wie fühle ich mich jetzt gerade hier auf dem Wasser?
1: Ich fühle mich gut.
2: Ich fühle mich auch sehr gut.
1: Ja, also weil,
2: sehr gut.
1: Weil das Wasser so ganz, ganz leicht dahin treibt. Es ist in Bewegung, aber auch diese Natur drumherum, alles Grüne, das entspannt mich. Was ist denn Achtsamkeit? Einfach um es mal zu erklären.
2: Achtsamkeit ist den Moment wahrnehmen, in dem du dich jetzt befindest.
0: Mhm.
2: Und auch in diesem Augenblick wahrzunehmen. Also sozusagen die Wahrnehmung wahrnehmen, dass du dich in diesem Augenblick befindest.
1: Okay, aber was ist denn dann das Ziel von Achtsamkeit? Also wo will ich denn damit hin, wenn ich sage, ich will mein Leben achtsamer gestalten?
2: Dann bist du auf dem besten Weg, einen Liebesbrief an dich selbst zu schreiben.
0: Mhm.
2: Eine Liebeserklärung an dich selbst, sich halt so zu akzeptieren, wie es eben halt in diesem Moment ist.
0: Mhm.
2: Ist auch ein Trugschluss. Achtsamkeit ist nichts Mystisches oder Achtsamkeit ist einfach.
0: Mhm.
2: Aber doch sehr schwer zugänglich.
1: Manchmal habe ich schon auch so Aufgaben, die ich mache, da vergesse ich alles drumherum.
2: Ja.
1: Da vergesse ich auch zu essen und zu trinken. Ja. Und so. Dann mache ich das stundenlang, weil es mir total Spaß macht. Ist das achtsam arbeiten oder achtsam handeln? Oder?
2: Ja. Wir neigen dazu, wir fühlen uns auch wohl in der Achtsamkeit. Und einige Leute betreiben einen gefährlichen Sport, dieses extrem Bergklettern. Da hast du keine andere Möglichkeit, außer im Hier und Jetzt zu sein.
0: Mhm.
2: Weil alles andere wäre dann gar nicht so gut. Dieser Moment, ganz im Hier und Jetzt zu sein, das ist der Moment.
0: Mhm.
2: Und da ist nichts vorne, da ist nichts hinten.
0: Mhm.
2: Es ist dieser Moment.
0: Und für so eine Erfahrung ist ein Hausboot auf der Lahn optimal geeignet.
3: Ganz lieben Dank.
1: Das hat wirklich viel Spaß gemacht.

0: gemacht.
1: Vielen Dank für deine Impulse.
0: Gerne.
1: Ja.
2: Danke.
1: Ich wünsche dir eine schöne Woche.
0: Danke.
1: Und wenn du mal wieder an Bord kommen willst, komm an Bord. So, ich habe erfahren, bei der Schleuse Kramberg gibt es ein technisches Problem. Die haben keinen Strom. Ich weiß also nicht, ob ich jetzt hier bleiben muss. Muss also mal einen Schleusenwärter fragen, wie es jetzt weitergeht.
0: Ah, servus.
1: Hallo.
0: Ich bin der Christoph.
1: Arndt, hi.
0: Ja.
1: So, was ist hier los? Ich habe gehört, Stromausfall. Muss ich hier stehen bleiben oder?
0: Nein, wir schleusen. Wir
1: haben das geht?
0: Ja. Fest rein. Muss nur mal helfen, kurbeln ein bisschen.
1: Das ist dann quasi mechanisch, wie früher?
0: Genau, wie früher.
1: Okay, gut. Bin ich froh, dass es klappt.
0: Ja, dann auf.
1: Gut, bis gleich.
0: Ich warte.
3: Einfahrt in die Schleuse. Die tonnenschweren Tore sollen wir jetzt also von Hand bewegen. Mhm.
0: Jawohl, danke.
1: So.
0: So, da haben wir was zu hören. Ich gehe mal rüber auf die andere Seite. Bleib du hier stehen.
1: Ja. Riesenkurbel.
0: So, das heißt jetzt einmal hier dieses Gerät benutzen.
1: Okay, ich mach die Seite, du machst die Seite.
0: Ja, genau.
1: Okay.
0: Jo.
1: Zu?
0: Ist zu.
3: Jetzt bin ich mit dem Boot gleich unten, muss aber doch gleich oben noch eins dieser Tore aufkurbeln. Keine Ahnung.
0: Du musst jetzt nicht hier hochklettern, das Tor geht elektrisch.
2: Ja. Ach, das geht jetzt doch elektrisch.
0: Jetzt? Ja, das war eben nur zur Schau gewesen.
2: Der hat mich veräppelt, ey.
0: So, ich mach jetzt die Tore auf, ja?
2: Ja, danke. Christoph, mach's gut.
0: Ja.
1: Der hat mich einfach so kurbeln lassen. Okay, war ein Erlebnis.
3: Zurück auf die Lahn. Und es wird wieder ruhig auf dem Boot.

Auf zum Anlegeplatz für die Nacht. Ich hoffe, heute wird's ein bisschen ruhiger als gestern. Ich bin hier voll in der Natur.

Ja, das sind so die schönen Momente. Jetzt auf der LAN, in der Natur, die Sonne glitzert durch die Bäume und reflektieren auf dem Wasser. Es ist einfach schön, hier zu sitzen. Und ich werde es jetzt noch richtig genießen heute Nacht.

0: Also diese Nacht war so viel besser. Es war so ruhig hier. Ich habe nichts gehört. Ich bin, glaube ich, mal aufgewacht, weil ich dachte, es gibt kein Geräusch, das ist komisch. Also das ist wirklich ein sehr, sehr toller Spot hier.
1: Auf geht's zu Tag 3. Ich habe 2 Verabredungen heute.

0: Jetzt noch der Tipp von Sina. Ich besuche das Atelier der LAN Artists.
1: Ich bin gerade richtig gekommen, hier wird gerade aufgehängt, ja? Also das entsteht gerade erst, oder wie?
2: Die Ausstellung, ja. Die Bild, das ist so die Sache, die Bilder gibt's und dann musst du gucken, dass es irgendwie gut hängt und gut aussieht.
1: Okay, das hast jetzt du gemalt?
2: Yes. Das und alles, wo nackte Menschen drauf sind.
1: Alles, wo nackte Menschen, echt?
2: Geht jetzt nicht irgendwie um was Erotisches oder so. Es sind alles Freunde von mir. Mhm. Und letztes Jahr hat es angefangen, dass ich mich halt gefragt habe, so wie viel Natur steckt noch in uns drin? Also wollte ich mal den Menschen, so wie er von der Natur geschaffen wurde, da reinpacken und gucken, wie es aussieht. Und dann kam das dieses Jahr mit diesen roten Händen dazu, aha, die dann jetzt irgendwie so ein Symbol geworden sind für unsere Fähigkeit, gleichzeitig Liebe und Zerstörung auszuüben.
1: Es ist immer Wald auch, ne? Hat das auch einen Bezug zu dieser Region? Also, dass du sagst, das ist der Wald in dieser Region?
2: Ja, also jetzt nicht hier um Laurenburg rum, sondern da, wo ich herkomme, bei Runkel an der Lahn. Mhm. Ne,
1: Das heißt aber, du hast jetzt auch die Großen da gemalt, oder?
2: Genau, ja. Die haben das ganze Thema letztes Jahr begonnen. Da hatte ich die Möglichkeit für eine sehr große Ausstellung räumlich gesehen und dann habe ich zum ersten Mal solche Formate gemalt. Und da habe ich dann auch durch die Größe, weil ich ein bisschen Zeitdruck hatte, auch diesen lockeren, impressionistischen Malstil kennengelernt, yeah, den ich jetzt auch in meinen kleineren Formaten weitermache. Gerade bei der Natur, wenn es um die Darstellung von Natur geht, denke ich mir, es passt, wenn man das Bild ein bisschen wachsen lässt. Wenn man halt die Farbe und das Wasser, bam, drauf und dann spritzt es, dann gehst du nochmal mit der Handkante durch und hast einen Baum, anstatt hinzugehen und den ganz, ganz präzise zu malen, dann sieht es nie so richtig aus irgendwie. Es muss wachsen.
1: Und wie kommt das jetzt, dass du hierher kommst, dass du hier ausstellen kannst?
2: Ich glaube, es war so, dass Renate mich gefragt hat, hast du Bock? Oder wie war das?
1: Hat
3: er gesagt, ja.
2: Ja, sag ich nicht nein. Renate hat mich da an viele Dinge reingeführt.
1: Das heißt, du organisierst das Ganze hier? Oder wie kann das?
3: Ja, mit dem Steve zusammen, dem das gehört hier. Ja. Und wir haben ja den Verein in Limburg. Und das ist eigentlich unser Ausstellungsraum hier. Und das ist eben gerade das Tolle, dass es so an der Lahn ist, dass es so verbunden ist mit der Natur. Und wir machen halt regelmäßig Ausstellungen und jeden Monat wird es gewechselt. Mhm. Das kommt der Jannis und stellt hier aus.
1: Ja.
3: Im nächsten Monat geht es dann so weiter.
1: Jetzt hat es natürlich auch ein Stück weit einen Lahnbezug. Könnten die Bilder nicht aber auch am Rhein entstehen zum Beispiel?
3: Eher nicht.
1: Nee?
3: Der ist erstens mal viel größer, dann fahren da die Schiffe drüber und so. Also die ganze Stimmung ist einfach anders. Die Lahn ist sehr intim irgendwie, sehr naturnah.
2: Und die Lahn hat ja auch viele naturgeschützte Uferstreifen, wo du halt, ne, du siehst da Tiere, die du beim Rhein jetzt nur an sehr wenigen Ecken, wenn überhaupt, siehst.
0: Die nächste Etappe geht nach Obernhof. Da hatte ich ja auch noch einen Tipp bekommen.
4: So, wir sind in Obernhof und die Sine hat ja gesagt, ich soll unbedingt das Eis hier probieren. Das mache ich jetzt und dann mache ich noch eine kleine Pause.

0: Der Tipp war gut. Sahne, Kirsch, Mandarine, super lecker. Danke, Sina, für den Tipp.
1: Auf der anderen LAN-Seite ist ein richtig großer Kanuverleih. Kanus sind mir bisher aber nur wenige begegnet.
2: Also wirklich ein absolut süßes Eck. Ich habe jetzt auf dem Weg hierher noch gar nicht so viele Kanus gesehen. Woran liegt das? Wird da weniger befahren oder ist die Saison gerade nicht so?
3: Doch, heute ist eigentlich eine gute Saison. Nur unsere Boote sind zufällig alle heute in Opernhof gestartet. Flussabwärts Richtung Nassau-Dausenau.
2: Okay. Kann man denn hier starten und dann irgendwo anders aussteigen oder muss man dann wieder zurückfahren?
3: Nein, die Leute fahren prinzipiell immer mit der Strömung. Mhm. Und wir kümmern uns dann um den Rücktransport der Boote.
2: Ah, okay. Ja. Das ist also für die Faulen.
3: Genau. Ab und zu habe ich auch mal eine, der gegen den Strom wieder zurückkommt. Aber das ist selten.
2: Ja? Du bist jetzt seit 30 Jahren dabei.
3: Ja.
2: Wie hat sich dieser LAN-Tourismus denn verändert über die letzten Jahrzehnte?
3: Es ist eigentlich eine gute Entwicklung gewesen. Immer ein bisschen mehr. Jetzt dadurch, dass der Fahrradweg auch noch verbunden ist seit 2-3 Jahren, steigt der Tourismus hier im Lahntal recht gut.
2: Ja. Ja.
1: Zurück zum Boot. Im Kloster Arnstein, hoch über Obernhof, leben inzwischen wieder Nonnen. Schön war's in Obernhof.

Ich bin kurz vor der Schleuse Hollerich. Dort treffe ich Rita Landau. Sie ist Naturführerin an der Lahn. Unser Plan ist, gemeinsam bis Nassau schippern und dann auf die Burg wandern.

0: Hallo Rita,
1: hi,
0: komm gerne an Bord.
1: Ja, danke.
0: Ich würde direkt losmachen, wir können losfahren, wenn du willst.
1: Such ja, sehr gerne. Plätzchen. Ja, wunderbar hier.

0: Ja, das ist jetzt schon Burg Nassau.
1: Dann das ist schon die Burg Nassau, ja. Die geht ja doch recht schnell.
0: Das geht manchmal doch etwas schneller, gell?
1: Das geht schnell hier, ja. Auch wenn wir entschleunigt unterwegs sind, trotzdem sehr schnell.

0: Gut, dann gehen wir mal zur Burg wandern.
1: Ja, da oben ist sie. Du kannst sie nicht sehen, aber du wirst es erleben. Wird gut.
0: Schön durch den Wald. So, ich merke schon, du hast auf jeden Fall einen schnellen Schritt. Ja. Geht hier so zack, zack, zack.
1: Kurze Beine, schnelle Schritte.
0: Kommen wir gar nicht hinterher.

0: abgesperrt, ne?
1: Ja, betreten auf eigene Gefahr. Aber die Aussicht ist es wert.
0: Ist die Aussicht
1: so schön?
0: Man
1: muss sich ja nicht gegen das Geländer lehnen, ne?
0: Ja. Ah, gucken wir auf die Lahn da jetzt runter?
1: Ja, und auf die Brücke, die Eisenbahnbrücke. Schau mal. Da hinten kannst du die Kurve sehen, wo wir hergekommen sind. Die Lahn meandert, ne?
0: Ja.
2: Es geht hier zwar die ganze Zeit bergauf, aber das merke ich gar nicht. Denn Rita kennt viele spannende Details über Pflanzen und Tiere.
0: Du machst auch Führungen dann, oder?
1: Ja, ich biete auch Führungen an dem Wochenende an für Familien mit Kindern oder halt einfach Interessierte.
0: Ja.
1: Ja, zum Beispiel hier, Thema Totholz ist eine tolle Sache. Hier kannst du sehen, was da so alles unter dem Holz und mit dem Holz lebt. Ne? Das ist ja Lebensraum. Und dann hast du hier Tiere, die das Ganze zersetzen. Dann wird man vorsichtig hoch.
3: Oh ja. Ah!
1: Siehst du hier?
3: Oh, hier richtig viele
1: Kellerasseln. Ja, genau.
3: Das sind ja Kecker, das sind Baumasseln dann.
1: Ja, genau. Die sind in dem Keller, ja. Und die gibt es ja schon sehr, sehr lange. Ne?

0: In den Rittersaal.
1: So, wir sind im Rittersaal. Das ist sehr schön gestaltet, ne?
2: Ach, das ist ja lustig mit den ganzen Ahnen da, ne?
1: Ja, und wenn du jetzt so hoch schaust, hast du da nachher die Leute aus Luxemburg und da hast du das Königshaus von den Niederlanden.
3: Oh, der Wilhelm, Wilhelm Alexander.
4: Also sind die Holländer eigentlich von hier?
1: Die Holländer sind eigentlich von so ursprünglich, sagen. Ja, die stammen von dem Alle vom Dudo. Stammen vom Dudo ab ursprünglich, ja genau.
4: Das ist ja lustig.
1: Ja,
4: ja. Wallraben.
5: Und Rita hat noch eine gute Idee. Wir essen einfach auf der Burg.
4: Du selber bist ja so, ich sag mal, großer Fan von der Wildkatze.
1: Mhm.
4: Gibt es hier auch Wildkatzen?
1: Hier gibt es Wildkatzen, ja? Ja, die europäische Wildkatze. Und die stammt nicht von unserer Hauskatze ab, die sind auch nicht verwandt.
4: Mhm.
1: Also die europäische Wildkatze, die ist schon Jahrtausende in unseren Wäldern unterwegs.
4: Aber das heißt, hast du schon welche gesehen hier? Gibt es so
1: Tierfallen?
4: Nicht Fallen, aber so diese Fotofallen oder so?
1: Gibt es auch, ja. Die Jagdbecher sind lieb, die schicken mir immer mal Fotos zu. Ich habe aber auch selbst schon gesehen, leider auch Todfunde. Also Hauptgefahr sind natürlich Autos.
4: Ja.
1: Ja, das ist nicht gut. Aber der Bestand hat sich hier erholt. Man sieht sie wieder öfter. Die brauchen aber Ruhe, absolute Ruhe, Waldwiesen. Ja, und da kann man dann schon mal Glück haben und kann eine sehen.
4: Mhm.
1: Aber die sind schon sehr, sehr scheu.
5: Wenn du so im Gesamten auf die Natur guckst hier an der Lahn, was würdest du der Lahn da quasi für ein Zeugnis geben?
1: Ja, gibt immer noch Luft nach oben, um Sachen zu verbessern. Aber ich erinnere mich, früher halt, da hat man gesagt, geh bloß nicht in die Lahn schwimmen, dann bist du krank. Ja, weil das war dann auch so. Ja. Und ist doch schon besser geworden. Ja. Wenn dann auch die Biber wieder zurückkommen, ja, finde ich, dann zeigt das ja auch, dass schon die Natur wieder sich ein bisschen am Erholen ist.
4: Das ist ein gutes Zeichen.
1: Ja, wir müssen dranbleiben. Also man kann jetzt nicht sagen, ah, jetzt ist gut, da ist ganz viel Luft nach oben.
4: Ja, schön. Ja, Rita, vielen Dank für diese Wanderung.
1: Gerne.
4: Dass du
1: war ein schöner Tag.
4: Ja, dass du mir so beigebracht hast.
1: Ja.
5: Mit vollem Magen muss ich dann später nur noch den Berg runterkugeln zum Hausboot.

0: Der nächste Tag fängt etwas anstrengend an. Was man nicht alles tut für ein bisschen Wassersport auf der Lahn. Später in Dausenau.
1: Gut, letzter Tag, heute geht's nach Bad Ems. Bin fast ein bisschen traurig, dass meine Reise jetzt zu Ende geht mit dem Eisvogel. Ich habe mich schon sehr ans Boot gewöhnt, aber die letzten Meter, die genieße ich noch mal.

0: Bevor die Reise zu Ende geht und ich in Bad Ems anlege, treffe ich noch mal jemanden, der sich um das Wohlergehen der Lahn besonders gekümmert hat.
1: Guten Tag.
2: Hallo.
1: Willkommen an Bord.
2: Danke für die Einladung.
1: Ja. Waren Sie schon mal auf der Lahn? Boah, Hausboot fahren?
2: Hausboot noch nie.
1: Okay, dann Premiere. Starten wir Lahn los und dann geht's ab.
3: Ja?
0: Die Stadtmauer ist einzigartig und hatte im Mittelalter mal 7 Türme. Schön war's in Dausenau.

0: So, lebendige LAN. Heißt, kann man das so übersetzen? Living LAN? Oder lebende LAN?
1: Das wäre die Übersetzung, aber ob sie tatsächlich so lebendig ist, das wollten wir gerade rauskriegen.
0: Ja, also hinter uns ist es sehr lebendig, also zumindest der Schwan. der kommt schon zu uns. Aber was bedeutet es denn für Sie? Also was bedeutet denn dieses Projekt Lila, Living LAN?
1: Es geht nicht nur die LAN sich zu betrachten, eingebettet in diese wunderschöne Natur- und auch Kulturlandschaft, sondern eben auch mal einen Blick auf das zu richten, was wir normalerweise nicht direkt sehen können.
0: Ja, also jetzt, wie ist denn so die Qualität gerade für Wassertiere?
1: Wir sind weit weg von den Zielen, die wir uns eigentlich gesetzt haben zu erreichen. Das wäre guter ökologischer Zustand. Und da gibt es noch eine Menge zu tun. Das war auch ein Grund gewesen, warum wir uns hier verstärkt mit der LAN befasst haben. Man muss sich vorstellen, ein Fluss ist eigentlich der Inbegriff von Freiheit. Mhm. Aber die LAN ist überhaupt nicht frei. Sie ist im Grunde genommen, wenn Sie sich einen Querschnitt ansehen, dann sieht das aus wie eine Treppe.
0: Wegen der ganzen Staustufen.
1: Genau. Es gibt praktisch gar keine frei fließenden Abschnitte dazwischen. Und das fördert natürlich enorm ein massenhaftes Wachstum von insbesondere Algen, natürlich auch andere Grünpflanzen. Wir sehen das ja auch hier. Es ist alles sehr schön grün. Allerdings für so einen Fluss zu grün, muss man sagen. Dass die Fische auch nicht wandern können, weil sie ja eine Staustufe nach der anderen haben. Und all das sind so kleine Punkte, die, wenn man es alles zusammennimmt, dazu führen, dass wir wirklich hier enormen Handlungsbedarf noch haben.
0: Ja, aber was bedeutet das denn jetzt konkret? Also müsste man Staustufen abbauen?
1: Die Überlegung, ob man Staustufen zurückbauen sollte, die ist tatsächlich eines der Ausgangsideen gewesen, die wir auch in diesem Projekt mit überlegt haben. Mhm. Es gibt ja auch Flüsse in Europa, wo man die Staustufen schon zurückgebaut hat und damit also ein unglaubliches Plus an Naturerleben, an Kanutourismus, an generellem Tourismus gewonnen hat. Insofern steckt, glaube ich, da eine Riesenchance auch drin. Es ist ein Schatz, der ist nur zum Teil bisher gehoben und den sollten wir, glaube ich, auch noch mehr erschließen. Und dazu dient dieses Projekt.
2: Eine interessante Reise auf einem Fluss. Zum Entschleunigen

0: Ja, schön war's. Vielen Dank, dass wir mein Gast waren auf dem Boot.
1: Mir hat auch Spaß gemacht.
0: Ja, mir auch. Sehr viel über die Lahn gelernt. Danke. Beim nächsten Mal gerne wieder. Dann auf dem Rhein.
1: Das machen wir.
0: Okay, ciao. Ja, und ich muss jetzt meinen ganzen Krempel wieder zusammenpacken und runterräumen. Das wird jetzt auch nochmal ein Akt. Ich bin noch ein bisschen traurig schon.

Ja, das war's. 4 Tage mit dem Hausboot auf der Lahn, war wirklich wunderschön. Ganz tolle Natur, schöner Fluss. Ich kann es nur empfehlen, einmal nachzumachen. Vielleicht machen Sie auch mal eine Expedition hier auf der Lahn. Ich empfehle es Ihnen sehr.

0: Ja, im Grunde könnte ich doch einfach noch 2 Tage dranhängen. Ich habe ja alles da.
1: Unsere Expedition in die Heimat ist heute eine Sonderfahrt. Wir machen eine rollende Weinprobe mit dem Kuckucksbähnel. Mit der Museumseisenbahn brechen wir auf ins Elmsteiner Tal. Das Kuckucksbähnel fährt uns ohne Hektik ein kleines Stück durch den Pfälzerwald im Süden von Rheinland-Pfalz. Die Reise geht vom Pfalzbahnmuseum Neustadt an der Weinstraße quer durch das Elmsteiner Tal bis nach Elmstein. Die Stimmung im Barwagen ist schon mal gut.
2: Ihr seid so ein bisschen Party-Express.
3: Wir sind Party-Express.
2: Aber echt hier?
3: Ja, ja. Also bei uns waren schon die tollsten Partys.
2: Ja.
3: Wirklich wahr. Die Leute gehen dann raus abends, wenn wir sie gut rauskriegen. Ja. Und sagen immer, wie toll das war.
2: Ja, vielen Dank.
3: Das ist mega. Ab Mai fahren wir 2 wöchentlich und ab August Sonntag.
2: Ja.
3: Und dann haben wir noch die Sonderfahrten. Wir haben dann mal Hochzeit oder einen Geburtstag oder einen Ausflug. Machen wir alles.
2: Und was ist der Reiz? Weil es hat ja mit normalem Zugfahren gar nichts.
3: Nein, es ist halt das Alte, das Nostalgische.
2: Ja.
3: Die Wege, die sind alle über 100 Jahre alt. Ne? Und das gefällt den Leuten. Man kriegt, man sieht man noch einen Dampflok.
2: Und uns macht Spaß.
3: Ich meine, die sagen immer, ohne uns ging es gar nicht.
2: Ja.
3: Wir machen ja alle ehrenamtlich, alle vom Lokführer, Heizer, alle. Ja. Aber wir sind ein gutes Team, wir verstehen uns gut.
2: Und ihr haltet die Geschichte hoch.
3: Ja, natürlich. Ja. Ohne uns ging nichts. Ja.
2: Aber das ist echt, also wenn das Ding losrollt, da sieht man die Pals.
3: Ja.
2: Flaschen, Riesen, Schoppegläser.
3: Ja, genau.
2: Sie sind Schaffner, oder so wie es das heute auch gibt?
4: Ja, Schaffner gibt es heute auch noch.
2: Ja.
4: Aber der mit diesem roten Riemen, das ist der Zugführer, praktisch der Zugchef. Für die technische Sicherheit hier verantwortlich.
2: Ne? Haben Sie beruflich auch was in der Richtung?
4: Ja, ich war früher bei der Deutschen Bahn Zugbegleiter und später auch den Fahrzeugführer.
2: Was ist jetzt der Reiz beim Kuckucksbähnel?
4: Ja, dass das eben diese Technik erwagen, die ist von 1905 bis 1910. Das ist ja
2: was Besonderes. Ja. Und die Leute sind gut drauf hier. Hier sieht man nicht so viele lange Gesichter wie in der modernen Bahn.
4: Wir fahren meistens auch pünktlich. Und heute haben wir ja diese Weinprobefahrt.
2: Ja, dann geht's eh gut, ne? Dann ist eh Stimmung.
4: Ja, zuerst gibt es erstmal ein Gläschen Sekt.
2: Ja.
4: Aber später sind auch diese berühmten Pfälzer Schollegläser.
2: Was heißt später? Die habe ich direkt zum Start gesehen.
4: Aha, ganz ehrlich. Die Dame da drüben hat schon so ein. Ne?
2: Dann geht man mit der Schorle, startet man in die Zugbahn, oder? Ja, richtig.
1: Die erste Station auf unserer Reise ist Lambrecht. Eigentlich sind wir noch gar nicht so richtig drin im Elmsteiner Tal, aber es lohnt sich, diesen kleinen Zwischenstopp zu nutzen. Abseits der Gleise gibt es ein paar spannende Geschichten zu entdecken. Eine davon beginnt direkt am Bahnhof. Sie heißt Saladin und die Tuchmacher.
5: Unsere Geschichte spielt an 2 Augusttagen des Jahres 1836 in Grevenhausen und St. Lambrecht. Der ehemalige Militärarzt, Gelehrte und Unternehmer Salentin Klein bewegt sich durch die Tuchmacherdörfer und durch sein Gedächtnis. Die Geschichte basiert auf historischen Dokumenten und Ereignissen.
1: Die Audiotour führt kreuz und quer durch Lambrecht. Die Geschichte erzählt von einem Tuchhändler aus dem 19. Jahrhundert.
6: Auch wenn diese Tuchmacher einem gänzlich anderen Geschäft nachgingen als er, Saladin war oft verblüfft und auch ein bisschen neidisch, was ihre Geschäftstüchtigkeit anging. Bis zu 40.000 Ellen wurden hier in einem Jahr gewebt. Die Leibgarde und das Heer des Kurfürsten Karl Theodor waren in Lamprechter Uniformtuch marschiert, genauso wie Teile der napoleonischen Regimenter.
1: Über die Tuchmacherei hier in der Region gibt es sogar ein eigenes Museum. Das liegt im Nachbardorf Lindenberg, etwas versteckt im Wohnhaus von Gerhard Lehmann. Der hat das ganze Erdgeschoss seines Hauses in ein Privatmuseum verwandelt.
7: Und das Museum ist eigentlich deswegen entstanden, weil das Thema so schwer theoretisch zu kommunizieren ist. Bin dann zu der Erkenntnis gelangt, ich muss das möglichst anschaulich machen, weil dann kann ich das den Leuten viel besser nahebringen.
1: Und er zeigt gerne, wie das mit dem Weben so funktioniert.
2: Und diesen Webstuhl haben Sie gebaut?
7: Den habe ich gebaut, ja. Das war Corona, da war sowieso nicht so viel los hier.
2: Ich habe Fernsehen geguckt, Sie haben einen Webstuhl gebaut.
7: Ja, genau, so ist es. Ich webe hier jetzt ein Fischgrätmuster, das fällt unter die Köberbindung. Bin ja auch gleich durch. Also
2: das ist. Aber Sie machen das richtig gern, oder?
7: Ja.
2: Fällt Ihnen ganz schwer, den Platz zu tauschen?
7: Nee, nicht unbedingt. Also ja? Macht mir Spaß, jemandem das mal so ein bisschen zu erklären, ja, beizubringen und auch mal probieren zu lassen, ja, vor allen Dingen. Das ist schon eine tolle Sache. So, ich gehe ein bisschen auf die Seite, weil sonst reicht
2: das. Ich werde Sie nicht erschlagen.
7: Nee.
2: Und dann ziehen.
7: Einschlagen, ja.
2: Und ich lasse den Fuß die ganze Zeit drauf.
7: Ja.
2: Ja, ziehen.
7: So, und jetzt? Genau.
2: Und jetzt zurück.
7: So, das war der erste Schuss.
2: Und jetzt die 3.
7: Jetzt wird gewechselt auf 3, genau.
2: Okay. Also 2. Und wenn ich alles einmal durch habe, nennt man das einen Rapport.
7: Genau, ja. Und wenn man unterbrechen will, hört man immer dann auf, wenn der Rapport fertig ist. Also nicht früher.
2: So, das wäre einmal ein Rapport durch, ne?
7: Genau, und da fängt der nächste an. Und da lassen wir dann gerade hier an der Seite das rausstehen, schneiden das gerade noch ab. Ja?
2: So.
7: So, dann ist es so fertig. Die hat eine Textilkunsthandwerkerin gehört. Aus Walldorf. Das war ihr letztes Werk. Und sie ist dann mit 91 Jahren verstorben.
2: Ach, und das haben Sie draufgelassen. Und was man hier ganz deutlich sieht, das hat ja eine richtig lange Tradition.
7: Ja.
2: Hunderte von Jahren war das Thema hier.
7: Ja.
2: Ne?
7: Ja,
2: wann ging es los oder wie ging es los?
7: Das ging im Jahr 1565 los. Da zogen wallonische Glaubensflüchtlinge auf der Flucht vor der Inquisition, es waren Calvinisten, in die Kurpfalz. Und die kamen mit Kind, Kegel, Wagen, Pferden, Hunden und so weiter, ihre Tiere. Sie haben also alles mitgebracht, was sie haben mitnehmen können.
2: Mhm.
7: Es waren Wolltuchweber. Das war was ganz Exquisites damals für die Kurpfalz. Ja, und schrieben damit zugleich eine 400-jährige Wirtschaftsgeschichte.
1: Zu den alten Webergeschichten und der nostalgischen Eisenbahn passen die automobilen Antiquitäten vom Motorsportclub Lambrecht. Franz Billow, er ist so nett, mich zurück nach Lambrecht zu chauffieren. Sein rotes Cabrio ist auch schon fast eine Antiquität.
2: Hallo.
8: Hallo.
2: Das sieht ja mal schick aus. Danke fürs Abholen.
8: Gerne.
2: Was haben wir denn hier für ein Schätzchen?
8: Ein BMW 1602 Cabrio von 1971.
1: Es geht aber nicht gleich zum Bahnhof. der Wiesenstraße gibt's noch eine super Adresse für Nostalgiefans: das Privatmuseum eines Sammler-Ehepaares.
2: So, da sind wir, genau. Vielen Dank für die Fahrt in dem wunderschönen Auto. Gell? Dankeschön, Herr
8: Gerne.
2: Bruno. Ciao.
8: Tschüss.
1: Okay, die Sprüche sagen schon viel. Dass hier die Zeit stehen geblieben wäre, kann man jetzt nicht ohne weiteres behaupten. Denn bei Mario Martignoni ticken viele Uhren, historische Schätze, die er auch selbst repariert.
2: Hallo, das macht direkt Hallo. Spaß, wenn man hier ankommt. So viel zu gucken überall. Und sind Sie gerade schon was am Reparieren?
9: Ja, überprüfen erstmal, das ist eine alte Uhr. Ungefähr 200 Jahre alt, Eisenuhr heißen die Dinger.
2: Also eine große Liebe für alte Dinge, das ist auf jeden Fall.
9: Ja, und das ist eigentlich entstanden durch Angst.
2: Durch Angst?
9: Konfirmation. Ich habe die obligatorische Junghans-Armbanduhr geschenkt bekommen. Ich war schon immer neugierig, habe es halt aufgemacht, geschaut, was da los ist. Dann war sie innerhalb kurzer Zeit kaputt, nach 2-3 Stunden.
2: Nach 2-3 Stunden, okay, ja.
9: Die Eltern haben mich gefragt, wie viel Uhr hast du auf deiner wunderschönen Uhr? Und wir haben in der Küche gefeiert. Mhm. Und da habe ich mal auf Küchenuhr geschielt.
2: Und dann?
9: Ja, dann habe ich Wecker und alles Mögliche gesammelt, probiert.
2: Und das wieder und durch die Angst?
9: Learning by doing.
2: Ja,
9: ja. Ja, das ist immer noch meine Leidenschaft, ja. Mein Leben.
2: Ja, man braucht dann wahrscheinlich auch ja, Lust an kleinen Lust. Oh Gott,
9: oh Gott, das sind die.
2: Oh Gott, oh Gott, oh Gott.
9: Sie dürfen direkt der Hinterkamera.
2: Toll. Was macht der da? Ist das ein Schmied? Nee.
9: Das ist ein Schmied, ja.
2: Das ist ein Schmied. Sie haben aber wahrscheinlich nicht gezählt, oder? Also, oder haben Sie einen Überblick, wie viele Uhren Sie haben?
9: Das sind genau 998 Uhren drin.
2: Das haben Sie doch gezählt, okay.
9: Das hat mich mal interessiert.
2: Ja, klar. Was können Sie mir noch zeigen? Ich weiß ja, es sind ja nicht nur die Uhren. Was sammeln Sie noch?
9: Fangen wir mal bei den Mädchen an. Meine Frau ist ja auch.
2: Oh, aber das ist echt das Mädchenzimmer.
9: Mädchenzimmer. Schön.

0: Na, was ist? Trixi?
1: Das ist Ihr Raum. Hallo.
2: Hallo.
1: Hier ist die Frau, die Chefin über die Puppen.
2: Ja.
1: Hatten Sie selber sowas?
2: Das war von meiner Mutter die Küche.
1: Ach, okay.
2: Also meine Mutter ist 1921 geboren und die Küche, die hat sie mit 3 oder 4 Jahren gekriegt. Und da haben wir auch mitgespielt.
1: Also Ihr Mann die Uhren, Sie die Puppen?
2: Puppen jetzt eigentlich nicht mehr. Mein Ding sind eigentlich Haushaltsgegenstände, alte, also Fleischwölfe in groß.
1: In groß, oh, da ja. Gehen wir mal gucken. Alte Haushaltsgegenstände, ja. Sehr gern.
3: Mario und seine Frau Beatrix sammeln so ziemlich alles, was man auf Flohmärkten so findet.

0: Ach, das sind Kaffeemühlen oder was?
1: Das sind Kaffeemühlen und das sind Nuss- und das sind Mohnmühlen.
0: Ja.
1: Bohnenschnippler. Da habe ich den mit Aufsatz für Wurst.
0: Mhm.
1: Und dann habe ich hier meine
0: die Christbaumständer, ne?
1: Ja.
0: Genau. Gehen wir mal in die Küche.
1: Gehen wir in die Küche. Alter Küchenschrank mit schönen Vorrats.
0: Die finde ich ja herrlich, diese Möbel. Die sind doch bis heute toll, massiv, funktionieren.
1: Ja. Also ich liebe sie und das ist die Waschmaschine. Wasser rein und die Wäsche und Waschpulver. Und dann hat man gewaschen. Da hast du geplättet.
0: Da hat man aber echt, mein Gott, das war eine körperliche Kraftarbeit. Es ist ja nichts hier in Kisten. Es soll eigentlich alles sichtbar sein.
1: Wenn Leute kommen, die können es ruhig anlangen.
0: Das muss man jetzt echt nochmal betonen an der Stelle. Man darf ja kommen und gucken hier. Das ist jetzt nichts, was wir jetzt nur machen können, sondern ihr seid offen für Besucher.
1: Ja. Ja.
0: Boah, von wann ist das?
1: 1940, ne?
2: Ungefähr.
0: Da war meine Mutter noch nicht mal geboren, so alt.
2: Das fangen wir mit der Behandlung an.
0: Nee, danke.
2: Heute
0: also ich hätte jetzt viel Vertrauen in Sachen Uhren, aber nicht in Sachen Zähne. Vielleicht gibt es noch jemanden, der... Ihr habt ja beide eine extreme Leidenschaft. Man muss das auch teilen, dass man es in dieser Breite auch ausleben kann, oder?
1: Also da spinnen wir halt beide und es passt.
0: Habt ihr euch so kennengelernt oder hat sich das zufällig...
2: Ja, sie hat schon gesammelt, ich habe gesammelt.
1: Ja. Und dann haben wir zusammengesammelt.
3: Jetzt aber zurück zum Kuckucksbähnel. Der Zug fährt wieder ab.

Kurz nach Lambrecht wechselt die Dampflok von den Gleisen der Deutschen Bahn auf die museumseigenen Gleise. Das Elmsteiner Tal beginnt hier eigentlich erst. Die Strecke von Lambrecht bis Elmstein ist nur knapp 13 Kilometer lang. Vor 100 Jahren brauchte das Kuckucksbähnel dafür rund 50 Minuten. Später ging es schneller, da waren es nur noch 30.

0: Das ist dein Hobby, deine Leidenschaft, oder? Weil ich habe dich hier jetzt schon rumlaufen sehen.
1: Genau, also auch ist meine Aufgabe, eben die Weinprinzessin mit Sekt zu verzeugen, dass sie eben nicht leer läuft.
0: Ja, weil ihr seid echt nur am Rennen, oder?
1: Heute ist es ja noch ein bisschen in Ordnung. Das sind nur 7-8 Stunden, sage ich mal, aber so ein normaler Fahrtag sind 12 Stunden.
0: 12 Stunden.
1: Das sind 12 Stunden von Dienstbeginn bis Dienstende, sind das gute 12 oder so ungefähr 12 Stunden zu vorbereiten, nachbereiten, sauber machen. Das gehört alles zu unseren Tätigkeiten, die wir machen müssen. Deswegen ist es heute eigentlich eine willkommene Abwechslung.
0: Ja, die haben ja alle Spaß, oder?
1: Richtig, genau. Wir haben eine Musikband heute an Bord. Besser kann es eigentlich gar nicht sein.
0: Sehr cool, ja.

Bei der Sonderfahrt hält das Kuckucksbähnel nicht wie sonst an jedem Bahnhof. Durch Erfenstein fährt es einfach durch. Dabei könnte man hier herrlich wandern, zum Beispiel auf dem Dreiburgenweg. Der führt, man hört's schon raus, zu Dreiburgen.

0: Die Ruine der Burg Breitenstein versteckt sich tief im Wald und ist nicht ganz einfach zu finden. Zum Glück weist ein Ritterstein den Weg. Der Name hat nichts mit den alten Rittern zu tun. Karl Albrecht von Ritter war Gründungsvorsitzender des Pfälzerwaldvereins und hatte die Idee zu den imposanten Wegweisern.
1: Ja, ja, man könnte hier herrlich wandern.
0: Aber unsere Dampflok schnauft unbeirrt durchs Tal.
1: Ausnahmsweise legt der Zugführer aber dann doch noch einen kleinen Zwischenstopp ein. Und zwar in Helmbach.
0: Hier gibt's zwei wunderbare Möglichkeiten, noch mehr zu entschleunigen.
1: Am Helmbachweiher kann man im Sommer schön baden. Ein Geheimtipp, den die wenigen Badegäste eigentlich auch lieber geheim halten würden.
0: Statt zu baden, kann man sich aber auch beim Tierwandern mit Eseln und Alpakas entspannen.
1: Die Tiere und ihre menschlichen Gäste schwingen sich auf einen gemeinsamen Rhythmus ein. Die kleine Herde wird von zwei Frauen durch den Wald geführt und von Bruno.
2: Oh ja, jetzt alles gut, alles gut, Bruno. Er ist der Chef, er passt auf und wenn da irgendwas nicht normal ist, dann ist er derjenige, der aufräumt.
3: Okay, ich will nicht dabei sein, wenn er aufräumt.
0: Die Wanderung führt zur Geißwiese. Ein herrlicher Rastplatz für Tier und Mensch.
3: Die könnt ihr hier einfach laufen lassen?
2: Ja.
3: Ja. Wie kommt das, dass die nicht abhauen?
2: Sie sind ständig am Fressen, deswegen kommen sie nicht.
3: Ach, das liegt einfach an der Wiese.
2: Ja. Das ist das eine und es sind halt Herdentiere.
3: Ja.
2: Das heißt, wenn, dann müssten sie alle wegrennen.
3: Okay, und das passiert nicht und deshalb seid ihr entspannt?
2: Wir sind sehr entspannt.
3: Perfekt, oder?
2: Ja. Okay,
3: wobei ich eigentlich immer noch finde, wenn man auf so einen Alpaka trifft, erstmal hat man Respekt, vielleicht allein wegen der Größe. Oder wie nehmt ihr das wahr, wenn jetzt Leute das erste Mal kommen und mitwandern?
2: Ja, die haben schon eine Distanz, also die gehen nicht direkt drauf zu.
3: Ja.
2: Also die haben schon ein bisschen Angst dann. Manche, die gehen auch direkt hin und dann legen die Ohren nach zurück.
3: Wollen die auch nicht?
2: Nee.
3: Das ist erstmal so ein Kennenlernen. Mhm.
2: Ja.
3: Wie oft machst du das dann? Du bist ja in der Schule noch.
2: Ja,
3: wie oft bist du hier?
2: Manchmal helfe ich halt aus, samstags, sonntags mache ich dann die Wanderung, wenn es so kleine Gruppen sind.
3: Ist dein Nebenjob so
2: ja,
3: quasi.
2: Genau.
3: Ist ja witzig. Eigentlich schön, ne?
2: Ja.
3: Ja. Kann man die noch erziehen? Also, dass die da noch ein bisschen...
2: Erziehung bei Alpakas, von was redest du?
3: Okay, ich verstehe, also die machen ihr Ding. Ja. Man kann sie nur gewöhnen an irgendwas vielleicht.
2: Ja, was sie sich zum Beispiel selbst angewöhnt haben, das sind ihre festen Geschäfte, die Plätze. Das machen sie meistens im Rudel.
3: Ah, da wird besprochen, da ist jetzt Klo und fertig.
2: Wir kommen dann nachher wahrscheinlich noch vorbei.
3: Ja.
2: Gut. Bleiben dann alle stehen und dann bewegt man sich auch keinen Meter weiter.
3: Okay.
2: Wir sind dann immer sehr froh, wenn dann auch der Bruno fertig ist.
3: Der braucht länger dann, oder was?
2: Ja.
3: Das wäre, also wenn das ein Mensch wäre, hätte er eine Zeitung dabei und wäre erstmal
2: ja.
3: Gut.

0: das ist tatsächlich bei einer Wanderung passiert, ja? Dass er gemeint hat, so die Frau gefällt mir, die nehme ich mir.
1: Gott sei Dank wissen menschliche Männer, dass es nicht so läuft. Die meisten.
0: Bruno hat es bei mir einmal probiert, dann habe ich eine abgeräumt.
1: Ja, vor laufender Kamera werden jetzt alle Schandtaten erzählt. Jetzt schämt er sich, ja, geh hinter meinen Rücken, jetzt wird es peinlich.
0: Nein,
1: ne?
0: Das sind keine Schandtaten.
1: Naja.
0: Gell, Bruno? Wenn ein Tier dir dein Vertrauen schenkt, dann behältst du das.
1: Ja.
0: Das ist anders als beim Mensch.
1: Ja. Ja.
0: Und das ist das, was mir so viel gibt. Mir springt auch, seit ich jetzt so wirklich so lang schon hier bin, nichts mehr aus der Ruhe.
1: Ja, das ist krass.
0: Das kann passieren, was will.
1: Ja. Ja, nicht ohne Grund sind ja Alpakas, Lamas, Schafe, Pferde, Therapietiere auch oft. Weil man wahrscheinlich mit seinen Gefühlen beim Tier ist und weniger in seinem eigenen Gedanken kreisen, denke ich mir
0: genau,
1: immer.
0: Genau,
1: ne?
0: Ja.
2: Auf der Hornesselwiese, einem Waldgasthaus, endet die Wanderung. Hier sind die Tiere zu Hause. Als kleine Belohnung bekommen sie noch was Leckeres zu essen. Genau wie die zweibeinigen Begleiter. Rudi Metzger ist der Besitzer der Tiere und der Waldschenke und gleichzeitig auch der Chefkoch hier.
1: Also ihr habt die Alpakas, aber Gastronomie gehört hier auch dazu?
3: Gastronomie hat dazu gehört. Im Moment haben wir sie zu. Erstmal ein bisschen altersbedingt bei uns und zweitens, wir kriegen kein Personal hier.
1: Ach so, deshalb, okay.
3: Wir kriegen kein Personal. Wir können das nicht mehr, wir machen nur noch die Übernachtungen.
1: Ja.
3: Und da haben wir so ein Angebot für Alpaka-Freunde. Das ist so ein Block. Freitagsabends Anreise, gibt es über 4, 5 Essen, können sich was aussuchen. Und nächstes Mal ein Frühstück und mittags ist die Alpaka-Wanderung.
1: Ja.
3: Was halt schön ist, wenn sie die Zimmer sind da unten, von der Seite, die Südseite. Und da sieht man abends die Alpaka-Klauen vor der Tür. Kommen sogar auf ans Fenster und gucken ins Fenster.
1: Ja, ja.
3: Wenn Kinder dabei sind, ist das ein Traum.
1: Auch. Und ihr wohnt jetzt auch dann
3: wir
1: hier?
3: Wir wohnen
1: ne?
3: hier, wir wohnen oben. Und unten sind die Zimmer.
1: Also wenn man jetzt hier quasi bucht, besucht man euch auch ein bisschen zu Hause. Das war schon
3: ja,
1: sehr
3: und das ist auch das. Das ist alles ein bisschen locker.
1: Entspanntes Miteinander.
3: Entspannt, genau.
2: Eine andere Geschichte erwartet uns in Appenthal. In einem kleinen Schuppen im Hof versteckt sich ein privates Druckereimuseum. Es gehört Gerhard Vorstoffel und seinem Sohn Matthias.
1: Hallo. Hallo, ihr zwei. Das klingt ja schon nach ordentlicher Arbeit hier. Darf ich mal gucken? Darf ich das anfassen? Ja, zeigen?
4: Aber gerne.
1: Ah, wichtige Information.
4: Ja.
1: Wie kommt so eine Leidenschaft zustande für Druck?
4: Mein Vater ist Buchdruckermeister.
1: Ja.
4: Und als er dann in den Ruhestand gegangen ist, und dann hat er sich hier die Druckerei aufgebaut, ja.
1: Herr Vorstoffel, Ihr Beruf hat Sie nicht losgelassen.
5: Ja, ach gut, was man gern macht, von dem leicht. Ne?
1: Ja. Ja. Also haben Sie gerne gemacht, Ihren Beruf?
5: Ah, natürlich. Ja. Ah, ich war schon mit Leidenschaft dabei.
1: Und jetzt, wie haben Sie es geschafft, dass Ihr Sohn da auch so angesteckt wurde? Waren Sie schon mit als Kind dann oder zum Gucken?
4: Ich war natürlich auch in der Druckerei bei meinem Vater gewesen, habe dann auch ein Schülerpraktikum bei ihm gemacht.
1: Ah, okay.
4: Und dann ist es auch immer schön, wenn man sehen kann, wie sowas entsteht und wie sowas gemacht wird.
1: Können wir die mal in Aktion sehen?
4: Die Maschine?
1: Ja, dass ihr
4: gerne
1: die mal anwerft.
4: Bitte drucke.
1: Bitte drucke. Jetzt sofort.

0: Das ist die älteste Maschine, die wir haben. Die ist von
1: 1899.
2: Ach, toll. Wo habt ihr die her? Wo kriegt man so eine Maschine heute noch her?
0: Über eBay Kleinanzeigen.
2: Ja?
0: Die haben wir die gefunden im Ruhrpott irgendwo und haben sie dann bei uns mit dem Hänger dann über die Autobahn heimgefahren. Mussten dann hier nochmal einen Wanddurchbruch machen, dass wir sie hier reinbekommen haben.
2: Und dann die Wand wieder neu zugemauert. Verrückt,
0: ja.
2: Oder? Also ja. Ihr seid schon bisschen auch sammelverrückt.
0: Auf jeden Fall, ja.
2: Ja, was gibt's noch? Zeigt gerne noch, was ihr habt an Schätzen. Ja. Die hier?
0: Die hier?
2: Ist schon moderner, würde ich jetzt mal schätzen, ne?
0: Was für ein Jahr ist denn die, Papa?
1: Oh, 1960 rum, ach.

0: Pizza.
1: Ja, dann.
0: Annalena.
1: Mama Annalena.
0: Und ich ist ah, so. So ist es End. So. Jetzt kann ich mir noch ellen, ne? Das heißt jetzt Annalena. Und die Schrift heißt Rhapsodie.
2: Was sitzt man jetzt noch?
0: Wo Sauberkeit und Ordnung herrscht, oder was sitzt man noch?
1: Annalena, wo Sauberkeit und Ordnung herrscht. Wahrscheinlich aus meiner Verwandtschaft niemand gesetzt, aber gut. Das ist der Hebel.
3: Ja, mit dem Hebel runter.
1: Und raus. Ja, das ist so, immer.
3: Genau. Und jetzt.
0: Guck, komm von drücken, nicht? Und? Zufrieden? Ja. Der erste Buchdruck, den sie erzeugt hat.
4: Alles einsteigen!
5: Das Kuckucksbähnel schnauft allmählich seiner Endstation entgegen. Wir kommen nach Elmstein. Hier enden die Gleise. Für die einen gibt's noch mehr Wein zu entdecken, für andere noch mehr Geschichten. In dieser Hinsicht hat das kleine Elmstein richtig viel zu bieten. Die alte Samenklänge ist das Haus der Forst- und Waldgeschichte im Elmsteiner Tal. Dicht am Speyerbach liegt die historische Wappenschmiede.
1: Man merkt schon, also da ist Hornhaut am Start, da kann gleich was gehen. Ja, cool.
5: Dies ist die Geschichte eines kleinen Vereins mit einer großen Leidenschaft für Eisen und Feuer.
1: Das heißt, bei euch wird es heiß, die Funken fliegen, ne?
6: Bei uns fliegen die Funken, ja.
1: Lecker ausdrehen.
6: Ja.
1: Und was machen wir denn, Thomas? Was wird geschmiedet heute?
6: Ja, wir wollen heute unsere ganze Mannschaft, wir wollen zusammen an einem Kreuz schmieden.
1: Ja.
6: Die Kollegen machen das Kreuz selbst.
1: Mit? Achso, ja. Die machen das Kreuz.
6: Die machen das Kreuz selbst, genau. Ja. Und wir zwei versuchen uns am Korpus vom Jesus.
1: Das ist der Jesus. Der ist jetzt schon heiß, ich hab's gerade gemerkt.
6: Genau. So, wir machen ihn warm, dann starten wir hier.
1: Ja.
6: Gut. Jetzt zu uns.
1: Okay.
6: Ja, bitte.

0: wieder warm. Ne?
1: Machen bei euch eigentlich auch Frauen mit, Thomas?
0: Bitte,
1: das ist ein reines Männerhobby?
0: Nee, wirklich, die Frauen kommen nur so langsam auf.
1: Ja.
0: Ja, also in der Ausbildung gibt es immer mehr Metallgestalterinnen, ja, die ebenfalls Spaß an den Beruf haben.
1: Aber genau. Hier bei euch im Verein?
0: Nee, haben wir leider noch nicht.
1: Noch eine reine Testosteron-Bude.
0: Also, ja. Könnte ich Vorarbeit leisten.
1: Ja, weiß nicht, ob bei mir die. Ich finde, man muss schon sehr konzentriert sein, ne?
0: Ja, klar, natürlich.

0: Nochmal Truffle.
1: Ja, die eher mit der Droh, ja.
0: Ja, kennt man, kennt ja auch.
2: Soll ich das ein bisschen strecken, dass er gerade ist, oder sind wir so?
0: So, gucken wir, ihr Männer. Achtung. Achtung. Sind wir so los, oder?
3: Passt das?
0: Ja?
3: Ja, das passt.
0: Alle.
4: Krass, aber jetzt weiß man mal, wie viel Kraft da drin steckt, ne? Von euch allen. Schon so ein Gemeinschaftsprodukt.
0: Ja. Vor allen Dingen, das haben wir überhaupt nicht eingespielt. Ne? Ja. Das haben wir halt moin besprochen. Ich habe das Material mitgebracht und wir haben das einfach gemacht.
4: Und dann läuft's.
0: So ist es. Ne? Das will zu unserem Team. Ne?
4: Ja.
0: Vor allen Dingen, das kommt in unser Museum, wo wir oben einrichten tun. Ja. Und ist das immer eine Erinnerung von uns, ne? Dass wir das gemacht haben. Natürlich mit euch. Ne?
4: Ja, was bleiben das so? Ja? Ja, was genau, ja auch nicht so leicht kaputt geht oder gar nicht kaputt geht.
0: Gar nicht, natürlich. Ja. Ne? Gar nicht, ja. Genau.

0: Vom Forst, von den Waldarbeitern und von einem ganz speziellen Zeitgenossen erzählt ein weiterer Wanderweg mit Audioguide. Der Felsenkönig berichtet von einem gewissen Johann König, den es nach den napoleonischen Kriegen ins Elmsteiner Tal verschlagen hatte.
1: Zweites Kapitel. Johannes König rafft die vom Wagen gefallene Schachtel und türmt nach Süden in den Wald.
0: Die moderne Multimedia-Wandertour wurde von einer Designagentur entworfen und gestaltet. Die hat ihren Sitz in einem ehemaligen Forstamt. Hier leben und arbeiten Jutta Grünenwald und Bernd Fink.
2: Hallo.
3: Hallo.
2: Es ist ja schon, wenn man hier ankommt, total schön. So dieses alte Forsthaus, die Kastanie im Hof. Hier sieht man auch so ein bisschen Ausschnitte aus der Tour, die man machen kann, wo man viel lernt. Die habt ihr zusammen konzipiert.
3: Mhm. Ja, also ich bin jemand, der sehr gerne Geschichten erzählt und vielleicht dann auch so die Daten, die historischen Ereignisse und so weiter recherchiert. Und mein Mann ist ein sehr guter Texter und kann das super auch formulieren, auf den Punkt bringen. Und die Illustrationen, die mache ich dann wieder. Also ja, wir ergänzen uns da. Ich benutze jetzt einfach mal hier etwas, was man früher als Radiergummi bezeichnet hätte. Mhm. Ja, und mache die Figur sichtbar. Die hellen Bereiche werden quasi rausgearbeitet. So die Stiefel sagen, jetzt zeichnen wir hier noch ein bisschen Wiese. Ja, und so wird eben Stück für Stück diese Illustration rausgearbeitet.
2: Das macht eben noch richtig Spaß, oder? Ich finde, das sieht man voll so beim...
3: Ja. Also wenn es dann wird, das ist immer so ein bisschen ein Akt, was könnten die angehabt haben und so weiter.
2: Jetzt mal Frage an den Texter, die Geschichte vom Felsenkönig zusammenfassen. Geht das?
4: Ja, doch, das geht schon ganz kurz. Also ein Soldat aus den damals österreichischen Landesteilen, der in der letzten Schlacht Napoleons, in der letzten erfolgreichen Schlacht, gefangen genommen wird, auf seinem Gefangenentreck Richtung Paris bei Kaiserslautern in den Wald flüchtet und sich dann hier so auf Umwegen in Elmstein ansiedelt, hier eine Familie gründet und am Ende eben in einer Höhlenwohnung lebt mit der ganzen Familie. Daher kommt dann auch der Name Felsenkönig. Sein Nachname war König und man hat ihn praktisch über die Jahre immer versucht, loszuwerden.
2: Ja. Und die Höhle gibt's, ne?
4: Die gab es, die ist gesprengt. Reste von der Höhle kann man noch sehen.
0: Wie weit fahren wir jetzt? Der Designer hat wirklich ein richtiges Expeditionsauto. Auf die Höhle des Felsenkönigs bin ich gespannt.

0: ist das Eigenartige, was ich. Also ich glaube, das war praktisch hier das Dach. Das ist Wandfarbe.
1: Ach ja.
0: Wenn er wieder irgendwas angebaut hat, kam halt wieder irgendein Gerichtsschreiber und hat gesagt, das muss wieder weg.
1: Ja.
0: Wenn man da hinten rumkriecht, gibt es noch so einen kleinen Schacht.
1: Mhm.
0: Da würde ich aber nicht reinkriechen, da hätte ich zu viel Angst. Also, aber einen Archäologen müsste man da mal reinschicken. Ja.
2: Das ist ja nur ein Projekt. Was macht ihr sonst?
0: Und wir machen jetzt schwerpunktmäßig eigentlich Online-Marketing für so kleine Mittelständler.
2: Das Logo, die Schrift,
0: genau,
2: all das, was dazu gehört.
0: Design gehört dazu, genau. Ja. Mhm. Das ist jetzt wirklich eher ein Sonderthema gewesen,
2: ja.
0: Aber das sind im Grunde genommen die Jobs, die richtig Spaß machen.
2: Für dieses regionale Abenteuer habt ihr auch die Website gemacht?
0: Genau.
2: Ja? Ja. Und wenn man die Website macht, hat man das natürlich auch selber absolviert.
0: Ja, schon. Ich habe einige Male absolviert.
2: Einige Male,
0: ja,
2: schon,
0: ja,
2: okay. Mhm. Und sitzt ja noch lebend hier.
0: Ja, genau.
2: Das macht mir jetzt ein bisschen Hoffnung.
3: Okay, also am Ende wird diese Expedition nochmal zum richtigen Abenteuer. Auf 18 Strecken bietet der Zipline-Park von Elmstein den Mutigen die Möglichkeit, sich durch die Bäume zu schwingen. Luca ist einer der Coaches hier und ihm sollte man besser sehr gut zuhören, bevor es dann in die Wipfel geht.
4: Ihr habt prinzipiell immer beide Hände unüberkreuzt auf der Rolle drauf. Ihr könntet euch zwar auch hier unten an dieser Bandschlinge festhalten, allerdings fangt ihr euch dann an zu drehen. Das ist im ersten Moment ganz witzig, seht ihr ein bisschen mehr von unserem schönen Pfälzerwald. Aber ich darf euch eine Garantie geben. Am Ende unserer Zipline steht immer ein Baum.
1: Okay.
4: Und den wollt ihr sehen, bevor ihr gegenfahrt. Deswegen schaut ihr einfach, dass ihr beide Hände auf der Rolle habt. Dann kommt er immer schön gerade aufs Ende der Bahn zu und kommt da nicht irgendwie in Verlegenheit. Nehmt eine Hand weg und lasst die ganz entspannt mitschleifen. Das Ganze sieht nicht nur so leicht aus. Das ist auch so leicht. Und ich bin mir ziemlich sicher, das schafft ihr alle. Los geht's.
2: Luca hat diesen betont beruhigenden Tonfall, der mir immer Angst macht, weil es ist alles ganz okay. Super Equipment. Gut, tschüss. Boah, ich habe so Herzrasen jetzt.
4: Das ist völlig normal beim ersten Sprung.
2: Ja?
4: Ja. Genau so. Super, kommen wir sogar noch gleichzeitig auf so.
2: Das ist so ein lustiger Job, oder? Wenn man ständig Leute beobachtet, wie sie am Rad drehen.
4: Ja. Man hat immer was zu lachen.
3: Es macht aber echt euphorisch, ne? Obwohl das jetzt ja noch gar nicht so hoch war. Ich glaube, wenn das höher ist, hat man so,
4: ja,
3: mal so ein bisschen aufgedreht.
4: Auf jeden Fall.
3: Finde ich gut, ja.
4: Dann steht uns nichts mehr im Wege. Wir können rein starten in den Parcours. Und wir sehen uns gleich am ersten Absprung.

0: Oh Gott!
1: Oh. Jawohl.
0: Ich hasse den Job. Ja, ich hasse schön. Den Job.
1: Jawohl.
0: Ich habe das, glaube ich, nur gemacht, weil jetzt sehr viele Kameras mit hier sind. Also ich habe jetzt echt Puls wie ein Stier in der Arena. Oh. Jetzt geht er runter.
2: Geht es
0: besser. Ja, vielleicht stimmt das. Ne? Man muss eigentlich direkt weitermachen. Ne?

0: Es geht auch bei Regen, das fand ich erstaunlich. Ne? Man muss nicht abbrechen, man kann doch hier...
1: Nee. Also solange es kein Gewitter gibt oder kein Sturm, geht das alles. Es ist ein Erlebnis draußen.
0: Ja.
1: Und dann ist es nicht nur genießen, was es zu sehen gibt. Wenn man draußen unterwegs ist, dann möchte man auch die Elemente spüren.
0: Ja, dosiert.

0: echt immer dosiert.
1: René Verdastonk ist der Kopf hinter dieser Freizeitattraktion. Der Unternehmer ist auch Ortsbürgermeister von Elmstein.
0: Sie haben es natürlich selber auch mal ausprobiert, oder?
2: Ja. Also, ich habe alles mitgemacht. Von selbst ausprobieren bis zur Höhenrettung und alles, was dazugehört. Ja.
0: Was ist der Trick, wenn jetzt jemand wirklich Angst hat? Weil Sie kennen ja auch die Motivation. Also wie kriegt man jemanden dazu, zum Beispiel trotzdem den Schritt zu gehen Richtung Abgrund?
2: Also ich gehe meistens so vor, dass ich derjenige mitnehme in das Gefühl, was er hat, wenn er es tatsächlich geschafft hat.
0: Mhm, ja? Dieses Glücksgefühl.
2: Genau.
0: Das Eigentliche ist wirklich dieses, ich überwinde mich selber. Ja. Und bin danach wirklich so ein bisschen befreit.
2: Und ich habe was geschafft, was ich normalerweise nicht schaffen würde. Mit alle Sicherheitsvorkehrungen, die dazugehören. In so einem Park wie hier, was die Sicherheit betrifft, nimmt man kein Risiko.
0: Weil, simuliertes Risiko.
2: Genau, ein simuliertes Risiko. Man muss auch nicht vergessen, dass ich persönlich hafte für alles, was hier passiert.
0: Mhm. Also, aber tolle Guides, Kompliment, ja. Gut. Nee, man fühlt sich dann schon besser nach der Einleitung.
2: Genau.
0: So, da passt alles. Ne? Gut erklärt, entspannter Tonfall und dann macht man es halt mal.
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1: 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Tief verwurzelt.
3: Hier könnte noch ein bisschen mehr Drama entstehen.
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4: Hallo, ihr drei.
5: Na?
4: Alles gut, mein Schatz?
5: Ja, cool.
4: Ja, cool, ne? Gut.
5: Papa.
4: Bin die Diana?
6: Ich bin der Kai.
4: Ja, wir sind hier auf unserem wunderschönen großen Grundstück, unserer kleinen Farm.
1: 2021 hat die Familie begonnen, innerhalb des 15.000 Quadratmeter großen Grundstücks einen Garten anzulegen.
4: Wir haben ungefähr 3.000 Quadratmeter, die wir als Garten nutzen. Hier haben wir dann einmal den Streuobstbereich mit den ganzen alten Bäumen. Dazwischen dann den Kinderspielbereich. Dann haben wir der große Nutzgartenbereich mit dem ganzen Gemüse, den Beeren, dann eben noch eine kleinere verschiedene Naschecken und dann noch ein großer Gewächshausbereich, wo dann auch noch Hochbeete stehen und ja, der dann auch nur als Nutzgarten genutzt wird. Unser Gemüsegarten ist eigentlich aus Mischkultur aufgebaut. Also ich versuche es zumindest. Manchmal geht es nicht, weil ich einfach irgendwie neue Ideen habe, was ich noch pflanzen möchte. Und dann drucke ich es halt irgendwo rein, in der Hoffnung, es wird schon kommen. Und das andere Zeug auch.
1: Alles, was hier wächst, hat Diana selbst aus Samen gezogen.
4: Der Gemüsegarten ist so angelegt mit den Gemüsesorten, die wir sehr gerne essen über den Sommer und natürlich auch über die Wintermonate, soweit es bei uns reicht. Ich mache dann auch ein, aber wir kaufen im Sommer nichts dazu. Da gibt es dann nur das aus dem eigenen Garten. Ich pflanze halt immer mehr an, weil ich immer denke, es geht vielleicht auch was kaputt. Aber dieses Jahr ist irgendwie glücklicherweise alles gekommen. Und ich konnte mich dann davon nicht trennen und habe dann einfach alles in die Erde gesetzt. Ja. Und jetzt wächst und wächst, aber wir können ja einmachen. Dann geht's. Dann haben wir es dann halt bis nächstes Jahr gewisse Dinge. Ich bin so die Gartentante. Ich mache alles, was Pflanzen anlegen, säen. Er ist eher so die ausführende Kraft, so wenn ich ein neues Beet brauche, wenn ich das gerne hätte und hier noch ein bisschen was und.
3: Und los!
4: Das geht nicht.
3: Doch. Und mit Vollgas. Wenn ich sag jetzt!
4: Dann jetzt! Ich kann nicht mehr.
6: Sie hat die Ideen und er häufig die Ideen und kommt meistens dann die Frage, meinst du, wir könnten? Und dann schrille die Alarmglocke und heißt wieder wochenlang Arbeit und andere Dinge.
4: Jetzt so rüber, oder?
3: Ja.
4: Bis vorne, das so steht.
3: Willst du nicht zu weit, nicht weiter hoch?
4: Ja. Bisschen schräg. Und stopp.
3: Wie die Deichsel.
4: So. Sehr gut.
3: Machen wir so wie früher. Aber Hammer liegt halt auch nicht da. Die Kinder haben sie doch wieder woanders dahin.
4: Kein Hammer. Nur das, oder?
3: Ja, ja.
4: Drin.
3: Okay, ja.
6: Beine.
4: Das können wir nachher noch machen. Ich bin so aufgewachsen mit Gemüsegarten. Huch. Also, das liegt mir auch sehr am Herzen, das zu machen, weil ich finde das einfach super, auch das den Kindern so beizubringen, dass sie aus dem Garten das Essen nehmen können. Da müssen sie auch keine Angst haben, dass irgendwas dran wäre. Sie können es gerade so essen. Vielleicht der Dreck weg, aber sonst, sonst können sie es so essen, wie sie es bekommen. Wir holen Steine unten ins Hochbeet rein als Drainage, damit es Wasser, damit es kein Stauwasser gibt. Die sind alle von hier, die haben wir ausgegraben beim Gewächshausbau. Und alle aus unserer Erde. Das sind nur relativ kleine, normalerweise sind sie so groß. Der Boden ist ziemlich schwer zu bearbeiten. Im Grunde unterhalb der Grasnarbe kommen schon Steine.
6: Es ist im Endeffekt, so sehen die Steine aus, gleich sind auch große Brocken. Und in der Regel, wenn wir hier ein Loch buddeln, muss man mit dem Vorschlagkammer die großen Steine klein machen, dass man sie rauskriegt. Oder mit dem großen Stemmeisen raushebeln.
4: Ich bin gebürtig hier aus Worndorf. Und dieses Grundstück hat meinem Großonkel gehört, das wir dann abgekauft haben bzw. gekauft haben und da auch unser Reich aufgebaut haben. Es stand ein ganz altes Bauernhaus von 1900 auf dem Grundstück. Das irgendwie zu restaurieren, renovieren, das war nicht möglich. Und da haben wir uns eben entschieden, ganz anders zu bauen und komplett modern. Im Grunde, wir haben jetzt ein modernes Haus und im Grunde ein ganz alter Garten oder auf alt gemachter Garten. Wir gießen alles von Hand. Wir haben drei große Fässer, in denen wir dann 3000 Liter Wasser sammeln, wenn es regnet, und gießen jeden Abend und jeden Morgen schön mit der Kanne. Bis alles gegossen ist, sind 1,5 Stunden durch. Danke für deine Hilfe.
6: Bitte schön.
4: Dankeschön. Ich arbeite ja auch Vollzeit und ich verbinde das halt immer vormittags, beziehungsweise die Kinder haben länger Kindergarten. Dann geht sich das eigentlich ganz gut aus, dass ich dann vormittags bis in den frühen Nachmittag dann ganz gut arbeiten kann. Ja, der Garten ist ein absoluter Ausgleich zum Büroalltag. Also es macht auch Spaß, dann einfach rauszugehen, vor allem bei schönem Wetter. Wir gehen auch bei schlechtem Wetter raus, also wir sind immer draußen.
1: Vor dem Gartenfest möchte Diana noch den großen Hang am Gemüsegarten schöner machen.
4: Das ist so ein bisschen so mein Endgegner. Ich weiß hier nicht so ganz, was ich hier machen soll. Ich hätte gern komplett mit Lavendel und mit Hortensien zu. Der Lavendel wächst hier sehr gut, aber die Hortensien, denen ist zu sonnig und ein bisschen zu trocken, der Boden. Das funktioniert hier nicht. Ich habe lieber Nutzpflanzen, die für mich einen Nutzen haben, die wir essen können. Ja, dieser Lavendel ist leider gestorben. Schade, aber dann pflanzen wir einen neuen. Jetzt mit Lederhand. Ja, so. Ich bin brutal aufgeregt, also wirklich. Ja, also ich habe auch so ein bisschen Angst, also so, wie es dann wirklich ist. Ich war ja bereits schon auf 2 Gartenfesten. Bin gespannt, was die Gäste zu meinem Garten sagen. Die anderen beiden Gärten waren ja im Grunde ganz anders wie meiner.
1: Das Motto in diesem Jahr, tief verwurzelt, soll sich auch in der Deko wiederfinden.
4: Eigentlich wollte ich keine Tischdecke nehmen, aber ich denke, dass das dann doch ein bisschen edler kommt, da es ja doch ein Dinner sein sollte. Versuche ich jetzt mal mit Tischdecke. Oh, die Familie kommt nach Hause. Wie schön. Hallo, ihr drei. Na, wie war's?
6: Ich bin.
4: Oh, Oh, wie schön. Guck mal, was ich mache. Ich decke gerade den Tisch ein. Also die Servietten sollen so aussehen, aber eigentlich müssten auf diese Servietten noch so Brotstangen. Die kann ich aber jetzt noch nicht drauflegen, da ich sie erst noch mal machen muss. Meine Kinder haben alle gegessen.
2: Du hast es uns gesagt.
5: Mama hat uns gesagt.
4: Aber nicht das Eingepackte. Nur die anderen.
2: Ja, aber das Eingepackte habe ich nicht erst.
4: Oh, die Wurzeln. Vielen Dank.
6: Das wird aber ganz schön eng.
4: Die legen wir hier einfach so auf den Tisch.
6: Das ist halt die große Leidenschaft von mir, Fußball VfL Bochum schon jahrelang. Und deswegen war das der Kompromiss, statt ein blau-weißes Haus halt dann wenigstens außen irgendwo die Identifikation zum Lieblingsverein.
4: Ja, ich finde es ganz super, dass der Container so aussieht. Aber ich habe es ihm zum Geburtstag geschenkt. So, jetzt werden wir wahrscheinlich mal gucken, ob wir hinkommen. Magst du mir kurz die Löffel da wegnehmen?
6: Dann sägen wir es ab.
4: Das sieht gut aus. Hier quer dran. Das passt. Motto an sich bin ich sehr zufrieden. Also tief verwurzelt, das sehe ich hier. Ja, doch. Das sind wir und das ist unser Tisch und unsere Wurzeln. Ein bisschen braucht es noch, aber da warten wir auf den Björn.
7: We can do better. Das ist ganz schön hoch, ne?
1: Schuhmacher Björn Kroner kommt am nächsten Morgen, um der Deko den letzten Schliff zu verpassen.
7: Garten und Lecker, der Rummel und ich sind heute ganz unten im Südwesten unterwegs. Und zwar bei Tuttlingen. Es geht zu Diana und ihrer Familie in den traumhaften Familiengarten. Und Diana ist ein bisschen nervös. Und ich weiß gar nicht, ob sie weiß, was für einen Schatz sie mit ihrem Selbstversorgergarten hat. Und bei der Deko, da helfe ich ihr noch ein bisschen. Da habe ich schon tolle Ideen. Hallo!
4: Hallo!
7: Verrückt, eine eigene Wiese. Hallo!
4: Hallo.
7: Wie schön, wir haben es geschafft.
4: Ja, hallo, schön, dich zu sehen.
7: Hallo, hallo, hallo.
6: Hallo.
7: Sehr schön, oh, das ist ja Wahnsinn. Hier ist ja nichts mehr.
4: Nein. Freie Natur.
7: Freie Natur.
4: Ja.
7: Da kommt auch nichts mehr, ne?
6: Da kommt nichts mehr. Das ist alles unsere Wiese. Und
7: toll.
6: Wir wollen es einfach frei und offen haben. Ne?
7: Und da ist der Tisch.
4: Ja, das gute Stück.
7: Das gute Stück.
4: Magst du es mal anschauen?
7: Ja, natürlich. Deswegen sind wir doch hier. Da müssen wir doch mal gucken.
4: Ich musste die Grissini neu backen, da meine

0: Kinder sich alle gefuttert haben.
1: Wie genial.
2: Das tief verwurzelte, das sind, glaube ich, deine Wurzeln hier vom Hof oder wie?
3: Die sind jetzt nicht gekauft.
4: Nein, die sind vom Hof. Die haben wir selber ausgegraben.
2: Okay. Ich habe jetzt noch ein paar Ideen und ein paar Sachen mitgebracht, weil ich würde hier, glaube ich, noch ein wir können es noch spannungsreicher aufladen. Kennt ihr so kleine Nester, die die Vögel bauen, die in den Bäumen hängen und so weiter? Sowas ungefähr würde ich gerne nachbauen.
4: Okay.
2: Die hier so nochmal 2, 4, 5 runterhängen, ein paar auf dem Tisch sind, hier hängen ein paar Nester dran. Weil du hattest auch von der tollen Annabelle gesprochen, von der Hortensie.
4: Ja.
2: Dann haben wir traumhafte Blumen auf der Wiese, die könnte man wunderbar mit dazu nehmen, sodass wir wirklich die Wiese nochmal mit in die Deko einbeziehen.
5: Ja, wir sind aber nicht so die Blumenfans. Also sie mag unheimlich Hortensien und Lavendel. Ja. Da hört es bei ihr schon auf.
2: Und bei dir schon?
5: Bei mir hört es kurz nach der Annabelle auf.
2: Das heißt, du kriegst nie Blumen?
4: Nein, ich will auch keine.
2: Ah. Gut, dass der Florist hier ist.
4: Ja, mal sehen.
1: Ja, das machen wir trotzdem schön.
4: Übertreib's nicht, bitte.
2: Das soll ja auch heimlich sein. Die Gäste sollen sich... Das Schöne ist ja, ihr müsst... Also ich meine, das eine ist ja, ihr mögt keine Blumen. Das respektiere ich ja, dass wir es reduzieren auf ein Minimum von Blumen, finde ich auch gut. Aber Blumen lösen bei allen Menschen immer eine Emotion aus. Und für mich ist es Credo. Ein gut gedeckter Tisch bleibt im Gedächtnis. Wir machen es reduziert, aber ein paar Blumen müssen mit fliegen.
4: Alles gut.
2: Sehr gut, auf geht's.
4: Dann gehen wir.
2: So, schau mal, aber Lavendel gibt's und Kräuter, sehe ich schon.
4: Lavendel und Kräuter, ja.
2: Und die Hummeln. Ich glaube, was meinst du, das reicht?
4: Ja, wenn du das sagst, ja, dann.
2: Sehr gut.
4: Gehen wir dann zu den Hortensien.
2: Auf geht's. Ich folge unauffällig.
4: Sehr schön, dann bitte.
2: Oh, das ist aber mal eine Annabelle.
4: Ja,
2: Mann.
4: Da haben wir sie.
2: So, und hier dürfen wir schneiden, was wir wollen.
4: Ja, so viel du brauchst.
2: Dann legen wir mal los.
4: Fang mal an.
2: Ja.
4: Cut.
2: So, weißt du was? Ich würde jetzt mal, du gehst schon mal vor zum Tisch.
4: Ja.
2: Schaust mal, ob der Mann schon alles abgeräumt hat.
4: Ja, das mache ich.
2: Und ich würde noch mal kurz hier einen Abstecher machen in die Wiese. Und noch mal ein paar Wiesenblumen schneiden,
4: alles
2: wenn ich
4: klar?
2: Darf.
4: Gut, dann sehen wir uns.
2: Sehr gut, bis gleich.
4: Bis gleich.
2: So, stellen wir mal das Eimerchen hier mit. Ist das nicht traumhaft schön?

0: So, da bin ich auch wieder. Und es ist jemand dazugekommen.
1: Ja, das ist meine Mutter, die Carola.
0: Hallo, freut mich.
2: Hallo, Carola.
0: Du hilfst mit beim Gartenfest?
2: Ja, ich helfe mit. Ein bisschen unterstützen.
0: Das brauchen wir.
2: Ja, genau.
0: Dann können wir schon mal Heu machen, ne? Sehr gut. Hier gleich geht das Heu rein. Drumherum legen und jetzt wirklich keine Angst haben, wenn das am Anfang noch nach so gar nichts aussieht. Das ist überhaupt kein Problem. Das wird dann schon. Wir haben hier den Draht. Auch der rüsselt sich gerne mal zusammen. Auch da einfach mit reinnehmen. Das sieht man nachher gar nicht. Müssen wir nur mal gucken, wo ist mein Drähtle? Das Drähtle? Sagt man Drähtle?
2: Nee, der Draht.
0: Jetzt habe ich gedacht, jetzt mache ich mal was Drähtle.
2: Drähtle, ja.
0: Und das ist der Draht.
2: Nee, das ist der Draht, gell.
0: Und dann machen wir nachher wieder ein kleines Loch rein und dann kommt dann hier die Hortensie mit rein.
2: Ach so, okay.
0: Und es darf wirklich alles ein bisschen organisch durch die Gegend wandern. So, Nestchen sind fertig. Ich nehme die Stäbe, drücke die in den Boden rein. Hinter mir könntet ihr schon kommen und die dran machen, oben mit dem Draht dran ranwickeln. Und dann könnte eigentlich einer noch mit einer Gießkanne schon hinterhergehen und die Becher schön voll mit Wasser machen.
2: Ja, okay. Ja? Das mache ich dann.
0: Sehr gut. Den nehme ich mir gleich mit und dann gucken wir mal. Das finde ich so schön, dass wir nochmal die Wiese, die ja hinten auch wirklich ganz wichtig für die Familie ist, nochmal wieder mitnehmen und dass überall nochmal ein bisschen was passiert. Und das ist ja das Schöne, dass hier auch der Wind hergeht und es weht alles ein bisschen durch. Das ist schon sehr schön.
2: Die ist richtig schön, richtig super.

0: Vorher muss ich also echt sagen, ganz toll, muss ich echt, finde ich gut, mir gefällt's.
1: Ist hier noch mal eine wilde Wicke zwischendurch mit reinnehmen, die braucht nur definitiv Wasser. Wenn wir die hier noch mal haben, die muss ins Wasser auf jeden Fall rein und die kann sich dann wunderbar noch mal einmal hier so mit rum nach oben ziehen. So, nimmst du die Seite?
0: Ich nehme die Seite.
1: Sehr gut. Hepp, magst du noch einmal anheben für mich? Genau.
0: Ja.
1: Sehr gut.
0: Oh, schön.
1: Rechts und links. Ey, guck mal, als ob das dafür ausgemessen wurde. Na, genau. Dann kam einer von rechts und einer von links, richtig?
0: Ja.
1: Und seid ihr zufrieden mit dem, was wir hier machen?
2: Ja, ich bin sehr zufrieden.
1: Ihr seid so ruhig, das ist so.
3: Also ich muss auch gestehen, für das, dass ich keine Blumen mag, sieht es echt toll aus.
1: Ach Gott sei Dank. Das hätte jetzt ja alles kommen können. Ich glaube, Diana ist gerade echt nervös, weil sie wurde immer ruhiger. Je länger wir zusammen gearbeitet haben, umso ruhiger wird sie. Das war natürlich für mich jetzt auch schwierig zu wissen, okay. Mag sie jetzt das, was ich mache, oder mag sie es überhaupt nicht?
2: Ich find's schön.
1: Sehr gut, das heißt, es gefällt. Aber es spielt alles perfekt zusammen, wirklich.
2: Das passt.
1: Da möchte man sich doch jetzt wunderbar gerne dran setzen und schon einen kleinen Schoppen heben.
2: Ja.
1: Aber ich glaube, das dürfen wir noch nicht, ne? Wir müssen noch mal zum Eingang rüber, da gibt's ja noch einen Empfang, ne?
2: Ja, wir haben noch den Empfangsbereich.
1: Wollen wir da jetzt mal rübergehen und direkt gucken?
2: Ja.
1: Das ist jetzt wirklich der Zug durch die Gemeinde, ha?
3: Karawane zieht.
1: Wo gehen wir denn hin?
2: Wir gehen unter unseren Birnbaum.
1: Der Birnenbaum.
2: Ja. Ja.
1: Oh, der hat Birnen.
3: Wir gehen immer am besten hin.
1: Von wo kommen denn die Gäste?
3: Von hier vorne.
2: Aus dem Feld.
1: Na, dann müssten wir eigentlich so gesehen direkt hier vorne hin, ne? Ah, toll. Ja.
3: So ungefähr, oder?
1: Ja, das finde ich super.

0: So, ich glaube, ich finde das schon ganz gut. Was sagt ihr?
1: Doch.
2: Sehr schön.
0: Und?
1: Sehr schön. Super.
0: Und das noch ein bisschen sauber feudeln, dann sehe ich ja. Da schon morgen das gekühlte Getränk drin auf Eis liegen mit ein paar Gläsern.
1: Ja, doch.
0: Was gibt's denn für Häppchen eigentlich?
2: Schwäbische Dinnele.
0: Schwäbische
3: Dinnele. Das ist wie Pizza.
0: Dünnele.
2: Wie Pizza.
0: Ihr solltet dahinter immer sofort sagen, was es ist.
4: Und so sehen die Dinnele aus.
2: Als Vorspeise mache ich einen Salat mit Kohlrabi-Röllchen und rote Bete-Carpaccio, alles aus unserem Garten. Als Hauptgang habe ich selbstgemachte Spätzle mit Rinderrouladen, Selleriepüree und Wurzelgemüse. Beim Dessert mache ich Himbeermus mit Vanilleparfait, Himbeermakarons und ein Biscuit Crunch.
0: So, ich glaube, hier sollte soweit alles stehen, oder?
3: Sieht gut aus.
1: Ja, sieht gut aus.
0: Bist du langsam ein bisschen entspannter oder ist es immer noch?
2: Nee, die Aufregung, die.
0: Die ist noch. Weißt du aber was? Ich kann dir eins sagen, aus Wettbewerben und überhaupt aus meinem Leben heraus in diesem Bereich. Es wäre nicht normal, wenn du nicht aufgeregt wärst. Wenn du nicht aufgeregt wärst, würde ich mir mehr Sorgen machen. Hab Spaß bei dem Fest. So, und jetzt sage ich mal tschüss.
1: Tschüss.
0: Hat mich gefreut.
1: Mich auch.
3: Tschüss, danke schön.
0: Tschüss. Tschüss, tschüss.
2: Tschüss.
0: So, Rummel, du bist auch da und auf geht's. Los, wir müssen los. Ja, hab viel Spaß.
2: Dankeschön.
0: Tschüss, viel Spaß.
3: Ciao.
1: Tschüss.
0: Ja, weißt du, los geht's. Ich würde mir einfach nur wünschen, dass der Rücken bei ihr freigehalten wird und sie hat morgen auch Spaß an dem Fest. Weil das macht sie nur einmal.
4: Der Tag des Gartenfests ist gekommen.
2: Ich bin extrem aufgeregt, auch wenn man es mir nicht ansieht. Ich bin ja dann eher ruhig. Aber ja,

0: mir brodelt es ganz schön. Die Nacht war sehr kurz. Also ich versuche, diese eventuelle Monsterkarotte aus meinem Garten zu bringen, damit ich sie in meine Soße verarbeiten kann. Aber dieses Ding will nicht, so wie ich. Abgerissen! Auch noch. Oh Gott, das Ende ist verschwunden.
1: Das ist mein Ertrag. Ich würde sagen, wir nehmen noch mal eine mit. Also viel Glück.

0: meine Zwiebeln kaputt gemacht. Und noch eine dritte, damit wir vielleicht mal eine große haben. Jawohl, da ist eine große Karotte. Jawohl, jetzt gehen wir ans Kochen und bereiten die Soße zu.
1: Magst du den Spätzleteig vorbereiten?
2: Kann ich machen, ja. Wir kochen tatsächlich häufiger zusammen, aber ich mache dann meistens nur die Sache, wo mir aufgetragen werde, weil sie kocht schon ganz gut. Das wäre jetzt Realität. Einfach mal Blödsinn machen. Weil das können wir am meisten. Wir haben immer Spaß und immer was zu lachen hier im Haus.
1: Die gehen zu den Rouladen. Im Hauptgang werden die serviert. Ist schon klassische Beilage zu geschmorten Gerichten. Nun beginnen wir mit der Soße bzw. Mit den Rouladen. Wir haben hier Wurzelgemüse. Das dünsten wir jetzt an. Und daraus bildet sich dann die Soße für die Rouladen. Ich gieße zuerst mit Balsamico-Essig auf, für die Säure dann in der Soße. Und dann noch Sherry und Madeira für die Süße. Portwein und Rotwein natürlich für die Farbe und für den Geschmack. Ich finde, da haben wir nicht so viel Kondenswasser, wenn ich das drauf mache. Und dann bleibt alles schön auf einer Ebene und kocht dann schön ein. Finde ich persönlich besser. So, und jetzt darf's vor sich hin köcheln.
3: Die Gäste sind in Neuhausen ob Eck angekommen. Peter hat einen schmalen Hausgarten voller Stauden in Freudenberg. In Emstetten lebt Jackie mit ihren Schildkröten unter Palmen und Bananen. Und Torben legt in Warburg einen Permakultur-Waldgarten an.
4: Ich habe überhaupt keine Ahnung, weil Diana hat so ein Pokerface. Aber ja. Ich könnte mir jetzt, wo wir das hier so sehen, vorstellen, dass sie einen riesengroßen Naturgarten hat.
5: Ja,
4: und Obstbäume, oder?
5: Obstbäume. Ja.
4: Obstbäume passt
5: hier in der Stadt. Haben wir ja schon oft gesehen, irgendwie mit Kirschen und Johannisbeeren und so. Ja. Na, wer weiß, vielleicht hat die so eine Obstplantage auch.
4: Alte Streuobstwiese. Alte Obstsorten. Die Kinder runter zum Laufen und so. Mhm. Ja, vielleicht auch so zum Erhalt der alten Obstsorten.
6: Ja. Ach. Aha, jetzt ist hier Sonne, ne?
5: Gut,
6: jetzt.
5: Dann warten wir doch mal auf die anderen.
6: Ja, meinst du?
4: Doch, die werden auch gleich kommen.
5: Ja.
3: Die anderen, das sind Markus, der in Wallertheim eine Weihnachtsbaumplantage in einen Landschaftsgarten verwandelt hat, und Iris, die im rheinhessischen Wonnegau einen modernen Barockgarten pflegt.
7: Ich weiß nur, dass sie viele Kinder hat. Also eventuell ist es ein Garten, der toll ist für Kinder. Auf der anderen Seite ist Diana aber auch ein sehr strukturierter Mensch. Also ich erwarte auch einen gepflegten Teil in dem Garten.
8: Eine große Familie bedeutet ja auch eine große Verantwortung letztendlich so. Und dass sie so in diesem Gefühl auch so Raum schafft für dieses Familienleben, für die Gemeinschaft der Familie mit den Kindern. So, und dieser Garten, könnte ich mir vorstellen, spielt da bestimmt auch eine wichtige Rolle. Ne? Und das könnte ein schöner Ort sein so für dieses Thema. Ne?
7: Ach, guck mal, wer da sitzt.

0: Die kennen wir doch.
1: Ja, hallo.
0: Ja, wunderbar.
2: Moin.
1: Ah, hallo.
2: Hi, Iris.
1: Hallo.
3: Wie schön.
0: Ja, ich glaube, da sollen wir gleich.
3: Du musst mal eine Pause machen, aber ich glaube, in die Richtung geht's.
0: Endlich!
1: Hey,
0: ich hab dich! Hey! Hallo! Total schön! Ah,
1: endlich!
0: Bisschen schönes Wetter haben wir mitgebracht.
1: Ein bisschen, ja. Schön. Freut mich.
0: Eine traumhafte Wiese, das ist der Hammer.
1: Willkommen auf unserer kleinen Farm. Ja. Ich freue mich, dass ihr hier seid. Und ich darf euch mal hier vorstellen, das ist mein Mann Kai.
4: Hallo.
1: Dann haben wir die Zwillinge, Tabea und Aaron.
5: Hallo.
6: Hallo ihr beiden. Hallo.
1: Der kleine Nils.
0: Oh. Hallo Nils.
1: Und meine Eltern.
7: Hallo, freut mich sehr.
8: Zur Begrüßung gibt es Gin mit selbstgemachtem Himbeersaft.
4: Oh, danke schön.
1: Ich freue mich, dass ihr endlich meine Gäste seid.
9: Dankeschön.
1: Ja. Prost. Ihr dürft euch natürlich auch hier bedienen.
10: Oh, ich habe für uns, Schönes?
1: Das sind schwäbische Dinnele mit Pizza zum Vergleichen, nur ein bisschen anderer Belag. Mhm. Und wir haben hier einmal Speck mit Zwiebel, Käsezwiebel oder Eierschnittlauch.
10: Sehr schön.
1: Lasst euch schmecken.
4: Mega, danke sehr.
10: Ja, danke.
0: Eieiei.
10: Eieiei.
4: Geht da nicht gut.
10: Ich finde auch die Form hübsch, ne? So klein, man kann das gut in die Hand nehmen. Ne?
11: Tut gerade auch richtig gut.
10: Und auch so variieren, das finde ich auch, schmeckt sehr, sehr gut.
4: Ich nehme das auch in groß.
11: Mag ich auch gerne.
1: Dann darf ich euch mal in meinen Garten reichen, bitte.
10: Sehr gerne.
0: Sehr schön. Ja. Wunderbar.
1: So, hier findet ihr unseren großen Bauerngarten.
10: Wie schön.
11: Ach, alles weg.
1: Oh, ist das toll. Was habt ihr da alles? Guck mal, Zwiebeln.
0: Zwiebeln,
3: ich sehe Kohlrouladen. Ich sehe so viele Möglichkeiten.
1: Lecker. Oh, das ist ja aber auch ein nettes Anzuchthäuschen.
4: Schrank.
1: Ist ein alter Schrank?
4: Ja.
1: Wie denn?
4: Schublade.
1: Ah, oh, ich sehe das jetzt erst. Das ist ja toll. Da oben haben wir noch vier neu gesetzte Kirschbäume, ganz da oben so vor dem Haus. In diesem Bereich müssen wir selber mähen, da kommt der große Traktor nicht rein, weil die ganze Wiese gehört uns. Und das ganze Heu von da oben, das machen wir immer von Hand. Und das ist das, was ihr auch in der Deko seht.
10: Ah, oh, ist ja schön.
1: Ja, das ist unser Gewächshausbereich.
3: Wie süß, da kommen die Auberginen.
1: Oh. Beeren haben wir leider keine mehr.
10: Schade.
1: Und hier haben wir noch unser Hochbeet.
10: Ja. Oh, ist das nett.
1: Ja. So, ja, dann wünsche ich euch, oder wir wünschen euch noch viel Vergnügen in unserem Garten. Und
10: danke.
1: Wir gehen dann mal was kochen für euch.
0: Wunderbar.
1: Bis gleich.
0: Danke.
1: Bis gleich.
12: Sie hat mir erzählt, dass sie noch gar nicht lange hier wohnen. Und da finde ich Wahnsinn, was die schon auf der Fläche gemacht haben. Weil das ist ja so riesig. Trotz dessen, dass der Garten noch so jung ist, sind wir hier die ganze Zeit am Naschen. Also das ist wirklich richtig, richtig klasse.
0: Das Gemüse sieht prachtvoll aus, das muss man sagen. Man sieht dem Garten natürlich an, dass er noch relativ jung ist. Das heißt, aber wenn ich mir überlege, mit wie viel Enthusiasmus und Engagement die anfangen, dann wird das wahrscheinlich in 10 Jahren ein ganz grandioser Garten sein.
13: Wir hatten dann so verschiedene Vermutungen von eventuell einem etwas moderneren Wohnhaus, aber vielleicht auch so ein bisschen ein Hof. Und es hat sich irgendwie alles bewahrheitet. Also es ist tatsächlich so alles, was wir uns vorgestellt haben. Genau, aber mega. Also ich bin total beeindruckt von der Größe tatsächlich als allererstes, aber auch von der Vielfältigkeit, sowohl Hühner, Hasen, als auch Gemüse, als auch Obst, als auch wilde Wiese ohne Ende. Richtig schön.
0: Da summt's und brummt's.
1: Meine Aufregung wird schon weniger, also, aber ich bin immer noch natürlich, es folgt jetzt erstmal das Essen, da bin ich natürlich immer noch gespannt, wie das ankommt.
8: Rote Beete Carpaccio mit Kohlrabi-Röllchen an bunten Blattsalaten. Alles selbst angebaut. Der Garten deckt den Tisch.
4: Guck mal den Tisch und so.
2: Wow,
10: oh, sieht das schön aus.
1: Oh, bitteschön, nehmt Platz. Ihr findet euren Namen auf dem Holz.
2: Torben, oh, Jackie, ich hab Jackie Peter.
10: Gesehen. Ja, okay, okay.
2: Sehr schön.
10: Oh, ja. Mit den Töpfen.
0: Ich setz mich schon. Dann bin ich auf der anderen.
10: Von unseren
2: Bühnen. Ja, auch. Wow. Ja, was nehmt Platz. Was ist das für tolles Besteck hier, diese Schaufeln?
10: Gartenbesteck. Ach,
2: das ist ja toll.
4: Gartenbesteck?
10: Ja. Extra für das Essen.
2: Guck mal.
13: Habt ihr gesehen, dass die Namen hier reingelötet wurden?
4: Ja. Ja, ja, goldig. Eingebrannt.
13: Auch oh, richtig cool.
4: Eingebrannt.
10: Da. Oh, das sieht ja echt süß aus. Hier, guckt ihr das an.
2: Toll.
10: Diese Deko finde ich ganz toll, weil ja einfach das Thema mit dieser Wurzel jetzt hier sozusagen sich über den ganzen Tisch schlängelt. Und auch diese Gräser, die ja auch hier umliegend auf diesen Wiesen dann zu finden sind. Ne? Das ist ja sowas Verortetes, was ja auch mit dieser Verwurzelung so viel zu tun hat.
4: Besonders schön fand ich, dass die Elemente von der wilden Wiese hier einfach aufgegriffen worden sind. Also mit dem Heu, das sie auch selber machen für ihre Kaninchen. Und dann ja, ganz einfach von da ein paar Blumenranken reingesteckt. Einfach und von der Fläche, ohne jetzt irgendwie groß was zu kaufen oder so. Ja, ziemlich meins.
1: So, hallo. Oh, ich habe euch was mitgebracht.
10: Ja, die Vorspeise.
13: Oh, ist das schön. Mama, danke.
10: Super schön.
1: Wir haben hier einmal die rote Beete Carpaccio. Mhm. Dann einen Pflücksalat von meinem Garten. Dann haben wir gefüllte Kohlrabi. Die sind gefüllt mit einer Joghurtcreme und Kräuter.
2: Ei.
1: Und die rote Kapuzinergresse und dann an einem Himbeerdressing.
13: Aus eigenen Himbeeren?
1: Ja.
4: Wow,
2: toll.
1: Lasst es euch schmecken.
10: Danke.
2: Danke.
0: Toll.
2: Es ist festlich.
4: Alles aus dem Garten komplett, ne?
1: Ja.
4: Oh. Mhm.
10: Dass diese Kapuzinerkresse hier diese Farbnuance genau von den roten Beeten wieder aufnimmt, das ist wirklich ganz toll.
13: Mhm. Ja, die rote Beete schmeckt Wahnsinn.
4: Möchtest du mal probieren? Mhm. Er hat aber Flug gerade erlebt. Prost.
0: Thema ist ja tief verwurzelt, es gab rote Beete, wunderbar. Also es war sehr lecker, rote Beete mit Kohlrabi, gefülltem Kohlrabi, dann der Salat an so einem heißen Tag, ganz wunderbar.
13: Ich fand die Vorspeise mega, richtig lecker. Die leichte Säure von dem Himbeerdressing hat jetzt richtig gut gepasst so zu den Temperaturen von heute. Und mir hat es am besten gefallen tatsächlich, dass alles irgendwie aus meinem eigenen Garten kam. Sowohl das Himbeerdressing als auch irgendwie die rote Beete, Salat, alles. Das war richtig, richtig köstlich.
10: Das war meine Panik.
13: Auf einmal so dicke Hase.
2: Schaut mal.
0: Ich bin drin.
13: Oh, das ist
2: Kai.
5: Hallo.
2: Hallo.
10: Ja.
5: Kommt bitte auf die Tischseite.
4: Ach so.
5: Dann würde ich euch gerne erklären, was wir für euch vorbereitet haben, was wir gerne mit euch machen würden. Hier habe ich ein Muster, eine Blume. Dann dementsprechend euch eine Blume aussuchen. Das wäre jetzt eine runde. Und die dürft ihr gerne anmalen, dürft ihr auch gerne beschriften. Wir haben für jeden auf jeden Fall genug da.
0: Es macht voll Spaß. Ich vergesse gerade irgendwie so ein bisschen, wo wir gerade hier sind. Und bin da voll konzentriert. Ich bin da jetzt nicht unbedingt künstlerisch total begabt, aber es macht Spaß.
4: Oh, guck mal, Iris.
13: Oh, Iris hat voll einen Ausgabe. Mann, Mann, Mann.
10: Ja, das ist jetzt eigentlich fertig.
2: Das ist ja echt cool, ne? Ich mag es immer, wenn ich was dann mitnehme als Erinnerung und dann im Garten dekorieren kann. Und jedes Mal, wenn ich dran vorbeigehe, denke ich dann an dieses Erlebnis. Und das finde ich richtig toll.
13: Ich finde es richtig cool. Ich habe tatsächlich jetzt auch nur die eine Seite bemalt, weil ich hier die Holzmaserung so schön finde. Das heißt, ich kann mir es quasi offen lassen, ob ich so bei mir in den Garten stecke oder mit Grüntönen. Genau, und noch ein kleines Erinnerungsschild, Garten und lecker.
8: Zu den Rouladen gibt es Selleriepüree.
1: Da habe ich eigentlich ganz viel dran, außer Sahne, Butter, Salz, Pfeffer und Muskat. Jetzt kurz probieren, ob es gut ist.
8: Sehr. Noch dazu ganz klassisch Spätzle.
1: Ja, jetzt geht's gleich los. Jetzt geht gleich der Hauptgang raus. Und dann ist, glaube ich, die größte Hürde geschafft.
7: Hi!
9: So. Oh nein! Oh.
1: Hallo!
7: Ich sehe, oh.
14: Das ist aber nicht Rocky.
7: Oh ja, danke schön.
1: So, ihr Lieben, das ist mein absoluter Lieblingshauptgang. Also ich esse das für mein Leben gern. Wir haben hier Rinderrouladen mit Wurzelgemüse und Selleriepüree und schwäbische Spätzle.
7: Wunderbar.
9: Ja. Wahnsinn.
1: Lasst es euch schmecken.
7: Vielen Dank. Auf die Soße bin ich gespannt. Ich bin ja so ein Soßenkasper.
1: Ja. Mega lecker.
7: Also ich kann so gut verstehen, dass das dein Lieblingshauptgang ist. Es ist einfach nur köstlich.
1: Dankeschön.
4: Mariana, was ist denn deine Interpretation von tief verwurzelt eigentlich?
1: Ja, natürlich hauptsächlich meine Familie und natürlich auch mein Garten. Also da wir ja hier im Grunde das ganze Gemüse auch das ganze Jahr aus unserem Garten ziehen, ist das für mich einfach das tief verwurzelte mit meiner Familie und mit meinem Garten.
4: Sehr lecker, ne? Die Hauptspeise war sehr lecker. Ja.
7: Also ganz ehrlich, mit der Hauptspeise hat sie mich so in der Tasche.
2: Also die Soße war nicht nur okay, ich könnte in der Soße baden. Die ist so gut. Und die Spätzle, die selbstgemachten Spätzle mit den Eiern von den Hühnern, die da hinter uns scharren. Oh, das war ein Gedicht.
15: Ich fand das ja schon mal toll, so, wenn jemand so eine Lieblingsspeise hat. Und das ist ja auch so was Besonderes. Und diese Lieblingsspeise auch dann für Gäste so, also das ist dann ja wirklich so top, ne? So. Und das auch den Gästen so anzubieten, ja, oder? Das fand ich jetzt schon mal sehr, sehr schön. Ne?
1: Ich mache hier ein bisschen Marzipan auf die Tellerchen, damit die Gläschen hier halten und nicht rutschen.
5: Das Auge isst mit.

0: Wir haben hier eine Himbeermousse, ein Vanilleparfait mit Sesamchip, dann die Beeren aus dem Garten und die selbstgemachten Himbeermakarons und ein bisschen Biskuit.
1: Wahnsinn.
2: Wow.
0: Lasst es euch schmecken.
3: Dankeschön.
2: Wow. Und es gibt zwei Werkzeuge.
0: Ja. Einmal Spaten, einmal Schaufel.
4: Dann nehme ich mal...
2: Läuft
4: die Schaufel.
2: Die Schaufel. Oh, Spaten nehmen wir. Genau so.
5: Ja, genau so.
2: Meinst du?
1: Mhm.
4: Boah, sehr lecker.
1: Irgendwie hat man das Gefühl, man müsste immer was einpflanzen oder umpflanzen.
2: Bei André halt. Fertig.
1: Ja, fertig.
0: Ja.
6: Geschafft.
0: Vielen Dank.
6: Gern.
0: Dankeschön. Danke, Mama.
6: Komm.
0: Jetzt ist die totale Last runter. Also jetzt bin ich wieder tiefenentspannt. Jetzt geht es mir auch gut. Ja, also es ist auch jetzt so mit der Zeit, also während des Essens ist dann so ein bisschen wieder die Freude gekommen, also so das, dass ich aus meinem Tunnel rauskomme, dass ich einfach wieder ein bisschen munterer werde. Also jetzt ist es wieder perfekt.
7: Es geht an die Wertung. 10 Punkte können maximal pro Gast für das Fest vergeben werden.
2: Das Gartenfest war super. Also rundum gelungener Tag. Also von Wetter über Willkommen, über Garten, über Essen. Wirklich total schöner Tag.
8: Wir wurden empfangen unter einem so wunderschönen alten Obstbaum mit einem alten Leiterwagen. Und das war dann alles so hübsch arrangiert.

0: Diana 9 Punkte, weil ich finde, dass sie das Motto sehr gut umgesetzt hat, ich mich sehr wohl gefühlt habe, ein tolles Fest verlebt habe.
1: Ich gebe Diana für ihr Gartenfest 8 Punkte mit Herzchen.
2: Für das Gartenfest gebe ich 9 Punkte, weil mir alles sehr, sehr gut gefallen hat und ich den Tag wirklich genossen habe.
3: Für Dianas Gartenfest gebe ich 9 Punkte. Insgesamt bin ich mega zufrieden, hat total Spaß gemacht. Die Aktion war nicht ganz so meins, ansonsten wirklich ein schöner Tag.
4: Ich gebe für das heutige Gartenfest insgesamt 9 Punkte.
5: Macht zusammen 44 Punkte. Somit belegt Diana gemeinsam mit Iris vorläufig Platz 2.
6: Diana, drittes Gartenfest, knappes Rennen, auch tolle 44 Punkte, damit ziehst du ja gleich eigentlich mit Iris. Und ich finde, ihr macht das alle so grandios, das ist ja alles im Einserbereich.
5: Nächste Woche geht es zu Markus nach Wallertheim in Rheinhessen.
2: Auf dich.

0: sechs Landfrauen unterwegs. Sie laden sich gegenseitig auf ihre Höfe ein und kochen füreinander um die Wette. Gut gelaunt geht es durch den Südwesten.
1: Hallo, guten Morgen, Mäuse. Na, habt ihr gut geschlafen? Habt ihr gut geschlafen? Hm? Isabo. Hm? Heute ist schönes Alpaka-Wetter für euch. Hm?
2: Wenn ich morgens in den Stall komme, das ist so meine Zeit. Ne? Dann ist alles ruhig und dann bekomme ich von den Mädels meist einen Kuss. Und das ist halt so eine schöne Ruhe hier bei den Tieren. Und die Sonne geht auf, das ist ein schönes Licht. Und dann, wenn ich sauber gemacht habe, die Tiere begrüßt habe, dann ja, starten wir alle hier gemeinsam in den Tag.
0: Heike Schilz und ihr Mann bewirtschaften den Schilzhof in der Südeifel. Sie halten Hühner und Alpakas und bauen das Futter für die Tiere selbst an.
2: Das Leben und Arbeiten mit den Alpakas ist insofern schön, dass es Tiere sind, die auf Distanz eher sind. Das sind keine Kuscheltiere. Und das genieße ich sehr, die Tiere einfach nur zu beobachten. Und das Vertrauen nach und nach zu gewinnen von einem Fluchttier, ich glaube, mehr kann man nicht erwarten als einen Kuss am Morgen.
0: Vor 5 Jahren zogen die ersten 3 Alpakas auf dem Hof ein. Mittlerweile sind es 17 Tiere, größtenteils durch eigene Nachzucht.
2: Wir haben die Alpakas eigentlich, um auf die Hühner aufzupassen. Damit haben wir angefangen. Die Alpakas sind sehr neugierig und einfach wenn jetzt ein Fuchs oder ein Habicht kommt und dann gehen die hin, weil sie so neugierig sind und vertreiben deswegen mit ihrer Neugier den Fressfeind der Hühner. Für uns war es ganz klar ein Herzenswunsch, Alpakas zu halten. Und klar ist es auch ein wirtschaftlicher Aspekt. Also nur unser Ackerbau funktioniert nicht und nur der Eierverkauf auch nicht. Und die Alpakas sind halt eine sehr flauschige Ergänzung in dem Fall. Auch wenn sie sich manchmal ein bisschen käbbeln. Aber es ist eine tolle Ergänzung, klar.
0: Aus der Wolle der Alpakas lässt Heike Bettwaren, Seife, Shampoo und Handcreme herstellen. Außerdem bietet sie Wanderungen mit den Tieren an.
2: Meine Lieblingstätigkeit ist ganz klar alles, was mit Tieren zu tun hat. Das fängt natürlich beim Saubermachen an. Das ist für mich genauso schön wie Wanderungen oder einfach auf der Weide mich aufzuhalten. Bei den Hühnern genauso wie bei den Alpakas. Das ist das, was mich eigentlich am glücklichsten macht.
0: Die Idee, Hühner zu halten, stammt auch von Heike. Aus den ursprünglich 10 Hennen zum Eigenbedarf sind heute 750 Hühner in 3 Mobilstellen geworden. Vor 14 Jahren lernte die Immobilienkauffrau ihren Mann Stefan kennen und zog zu ihm auf den Hof. Als Quereinsteigerin musste Heike viel dazulernen. Heute ist sie die Chefin im Betrieb. Stefan arbeitet Vollzeit in einem Büro.
3: Noch mal wer?
4: Neben meinem Job helfe ich ja dann hier. Unterstützt du Heike. Und da sind die Hühner dann der Part.

0: wo ich dann am ehesten unterstütze, ja, mit Eier sammeln, füttern, ausmisten und solche Dinge halt rund um die Hühner, genau.
1: Ich habe im Immobilienbereich gearbeitet und habe dann irgendwann gemerkt, das fühlt sich nicht mehr stimmig an und irgendwas brauchst du jetzt. Und dann bin ich dann hier voll eingestiegen, habe dann schnell erkannt, dass das genau das ist, was mich glücklich macht und was mich erfüllt. Und ja, fühle mich immer noch genau richtig hier an dem Platz. Hallo. Und ist schon fleißig.
0: Ja, kommst du auch noch ein bisschen helfen.
1: Hallo.
2: Dreimal am Tag müssen die Eier gesammelt werden.
1: Ich lasse auch immer mindestens ein Ei unter der Henne, weil das so das natürliche Verhalten ist, dass sie nicht so erschrecken, dass gar nichts mehr da ist. Weil wir ja hier was tun, was nicht dem Naturell der Hühner entspricht. Und wenn die halt so sitzen wie die hier, dann lasse ich immer noch eins drunter. Und die, die es mir freiwillig geben, das ist dann am besten. Dann haben wir uns gedacht, wie ist denn das überhaupt hier? Das sind Familiennester, so wird es beschrieben. Wer sitzt denn überhaupt mit wem dort? Und dann haben wir sie irgendwann mal mit Farben markiert. Und es ist tatsächlich so, dass Hühner am liebsten in Gesellschaft ihrer besten Freundinnen die Eier legen. Und es ist wirklich so, dass die gleichen Hühner immer zusammen waren in den Legenestern. Ist doch echt nett.
2: 600 bis 700 Eier legen die Hühner jeden Tag. Die Eier werden direkt an die Kunden verkauft, aber auch an Supermärkte und Restaurants geliefert.
1: Wir hatten ja beim ersten Mobil so ein bisschen die Bedenken bekommen, wer so viele Eier direkt vermarktet. Und das lief dann so gut, dass wir nach kurzer Zeit schon das zweite Mobil dazu bekommen haben. Und so war es dann mit dem dritten Mobil auch. Also das funktioniert schon sehr gut, ja.
2: Eier kommen auch ins Landfrauenmenü.
1: Ich habe mir für die Mädels überlegt, eine Kräutersuppe mit frittiertem Ei. Als Hauptgericht gibt es Rinderbäckchen mit Kartoffelpüree und Salat. Und zur Nachspeise eine Waffel mit heißen Früchten. Ich freue mich sehr auf die anderen tatsächlich. Ne? Also ich kann es kaum erwarten, dass sie hier sind. Und ich kann es mir auch noch gar nicht vorstellen, dass sie wirklich jetzt herkommen. Und ja, ich freue mich sehr.
2: In der Küche hat Heikes jüngere Schwester Alina schon mit dem Gastgeschenk angefangen.
1: Oh, hi, du bist ja schon da.
3: Hallo. Ja, ich habe schon mal angefangen.
1: Und schon fleißig.
3: Ja, sicher.
1: Hi.
3: Hallo.
1: Was hast du schon? Ja, so viel ist ja noch nicht passiert hier.
3: Nee, natürlich nicht.
1: Ich habe mir überlegt, dass die anderen Landfrauen als Gastgeschenk Alpaka-Kekse bekommen. Und Alina und ich, wir machen jetzt den Teig dafür. Und dann geht's gleich schon ans Ausstechen.
2: 12 Jahre trennen die beiden.
3: Aber ist das normal, dass der da dran klebt? An dem?
1: Ja. Ja. Dann ist er eigentlich genau richtig.
3: Okay.
1: So, der sieht schon gut aus. Wir verstehen uns eigentlich sehr gut. Also der Altersunterschied ist ein bisschen größer. Von daher hatten wir ja nie so die Reibungspunkte gehabt, dass wir uns irgendwie ins Gehege kamen. Ja.
3: Wenn man zusammen was macht, das ist jetzt zum Beispiel jetzt auch hier die Woche öfter mal vorgekommen, ist immer so dieses nach müde kommt doof. Und dann kann man halt eben auch sehr gut mit ihr rumalbern. Da gibt es immer viel zu lachen.
1: Ja. Lachen tun wir immer viel.
3: Ja.
2: Heike hat außerdem noch einen jüngeren Bruder. Beide Geschwister wohnen in der Nähe und kommen oft zu Besuch.
1: So, dünn genug.
2: Alina teilt Heikes Tierliebe.
3: Meins hat gar kein Auge.
1: Ach, das macht nichts. Das ist, wenn der Teig so ein bisschen dünner ausgerollt ist.
2: Sie hat ihre Schwester in ihrer Entscheidung, Vollzeit als Landwirtin zu arbeiten, von Anfang an unterstützt.
3: Schon ein bisschen überraschend, sehr suspekt, weil das ja eigentlich vorher so was ganz anderes gewesen ist, gell? Eher im Büro gearbeitet, mit Landwirtschaft nicht wirklich viel zu tun. Nee. Aber man muss halt eben schon sagen, man merkt, dass es so ihre Passion mehr oder weniger ist. Also man merkt es auch an dir selber.
1: Ja.
3: Ist so der Ruhepol oder ich weiß nicht, wie man das bezeichnen kann.
1: Ja,
3: du blühst einfach auf.
1: Genau, ja.
3: Ja.
2: Die Kekse müssen nun noch für 10 Minuten im 180 Grad heißen Ofen backen.
1: So, dann haben wir das schon mal geschafft.
3: Ja, danke für deine Hilfe.
4: Gerne,
3: ach,
4: gerne.
3: Ich drücke die Daumen.
4: Viel Spaß mit den Mädels.
1: Den werden wir haben.
3: Dankeschön.
4: Gerne.
2: Heike und Stefan führen den Schilzhof in dritter Generation. Um die Arbeit allein stemmen zu können, betrieb Stefan lange reinen Ackerbau im Nebenerwerb. Dank Heike stehen heute die Tiere im Mittelpunkt.
1: Ich sortiere jeden Tag die Eier, also nach dem Sammeln sortiere ich die immer direkt weg. Und dann kann ich auch immer sofort sehen, wenn irgendwas nicht in Ordnung ist, dass die Schalen dünner werden, weil die Hennen älter werden. Dass man einfach guckt, sind die Tiere gesund, ne? Dass man einfach schaut, ist alles in Ordnung. Es sind sogar Esseier dabei heute.
0: Ja,
1: die würde ich mir tatsächlich nehmen. Ne? Die brauche ich fürs Dinner.
0: Ja.
1: Dann will ich mir die mal separat.
0: Dann legst du schon schnell rüber,
1: ganz
0: sonst
1: schnell.
0: Sind sie doch weg.
2: Zweimal die Woche fährt Heike die Eier persönlich zu ihren Eier-Abo-Kunden. Mittlerweile hat sie einen so großen Kundenstamm, dass die Warteliste für ein Abo lang ist.
1: Wir beliefern jetzt Privatkunden. Und das ist immer ganz schön, weil sich mittlerweile ja fast schon Freundschaften entwickelt haben. Und so bekomme ich dann auch mal das Neueste erzählt, was so im Dorf und in den Nachbarorten passiert. Ja, also das finde ich, das freut mich immer sehr, wenn ich da jemanden antreffe. Hallo.
3: Hallo.
1: Ist ja auch wach.
3: Ja.
1: Gebe ich dir schnell die Eier und ich danke dir. Wir uns noch mal drüber.
3: Ja.
1: Bis bald.
3: Bis bald. Tschüss.
1: Ciao.
2: Am Ende ihrer Eierrunde legt Heike heute einen Extrastopp ein. Sie hat bei einem befreundeten Betrieb die Rinderbäckchen für ihr Dinner bestellt.
1: Hallo. Hallo Mäuse. Bist du schon bei den Mädels hier?
5: Genau. Hier sind unsere Muttis, die kurz vor dem Kalben abkalben sind.
1: Okay.
5: Und ja, warten jeden Tag auf den Nachwuchs, kann jeden Tag losgehen und rechnen, dass wir hier bis Mitte August auch durch sind.
1: Können wir die Fleischübergabe machen?
5: Ja, da gehen wir mal schauen. Deine Gäste alle kommen.
1: Ja, und dass alles fertig ist, wenn die Mädels eintreffen. Ich schau mal kurz rein. Ich bin immer ganz gespannt. Oh ja, sieht gut aus. Sehr fein. Ich danke dir vielmals, dass das so gut geklappt hat hier zwischen Tür und Angel.
5: Ja.
1: Frohes Schaffen noch.
5: Danke gleichfalls und viel Erfolg euch.
1: Danke.
5: Bis dann.
1: Ciao.
5: Ciao.
1: Na? Tschüss, Mäuse. Ja.

0: hier im Garten entstehen eigentlich die Ideen. Ne? Also bei Gartenarbeit, sei es jetzt Unkraut jäten oder wie hier so ein bisschen haken, sind meine Gedanken frei. Ne? Dann muss ich mich auf nichts Konkretes konzentrieren. Und hier entstehen wirklich die Ideen und tatsächlich ist das das, was mich erdet. Ja. Ich habe letztes Jahr das erste Mal angepflanzt Artischocken und dieses Jahr blüht sie. Ich bin gespannt, es wird nicht mehr lang dauern. Und natürlich ein Teil der Zutaten fürs Dinner. Also Kräuter und für die Suppe und beim Fleisch eben Lauch, Karotten und Sellerie.
1: Die Zutaten fürs Dinner nimmt Heike gleich mit in die Küche. Denn ihr Hauptgang, ein Schmorgericht, soll schon heute Nachmittag in den Ofen. Heikes Küchenhilfe ist Nachbar Philipp.
0: Hallo, hi.
2: Grüß dich.
0: Gut, dass du da bist. Ich brauch dich.
2: Ist doch schon fast alles vorbereitet.
0: Oh, ich habe mal angefangen. Und ich würde dich jetzt bitten, das einfach klein zu schneiden, dass wir ans Anbraten kommen.
2: Ja, klar.
0: Ich mache noch den Knoblauch. Dann starten wir mal hier.
1: Philipp und seine Familie sind Freunde und langjährige Kunden.
2: Dass ich unfreiwillig hier bin, würde ich jetzt nicht sagen. Aber irgendwann kam ich aus der Nummer nicht mehr raus, weil wir beim Hoffest irgendwann abends zusammenstanden. Und Heike gesagt hat, ich weiß gar nicht, was ich da kochen soll. Und mein Papa dann gesagt hat, frag doch den Philipp, nimm dir den dazu. Der hat immer ganz gute Ideen. Konnte ich irgendwann nicht mehr Nein sagen und dann, ja, war der Drops gelutscht.
3: Nein, war auch gar keine Option.
0: So, ah ja, wunderbar. Ne?
2: Kümmern wir uns mal ums Fleisch.
0: Brauchen wir einmal Salz und Pfeffer.
2: Das sieht gut aus.
0: Ja?
2: Den Salz noch und dann von der anderen Seite. Ich koche eigentlich gerne, weil ich damals während dem Abitur als Servicekraft in einem sehr, sehr guten Restaurant hier in der Nähe gearbeitet habe und da den Spaß an gutem, hochwertigem Essen gewonnen habe.
1: Die Rinderbäckchen müssen kurz von beiden Seiten scharf angebraten werden. Die Kombination aus Olivenöl und Butterschmalz verleiht dem Fleisch

0: Anschließend wird das Gemüse für die Soße kurz angebraten. Dazu kommt etwas Tomatenmark. Die Rinderknochen werden ebenfalls angebraten und sorgen für einen kräftigen Geschmack. Alles wird mit viel Rotwein abgelöscht.
1: Füllen wir das jetzt mal auf hier.
2: Alles rein, ganz komplett.
1: So, dann machen wir den Portwein noch dazu.
2: Genau,
1: den machen wir auch ganz rein.
2: Auch komplett rein. Das wird ja danach komplett einreduziert, dass der Geschmack sich ein bisschen konzentriert.
0: Als letztes Rinderbrühe.
1: Was meinst du, 2, 3 Zweige?
2: 3 auf jeden Fall.
1: 3?
2: Und die Misopaste.
1: Und die Misopaste. Da wäre ich auch dafür, dass wir alles viel hilft viel. Ne?
2: Das gibt auf jeden Fall auch nochmal einen guten umami-Geschmack.
1: Kannst du mir mal kurz behilflich sein? Dankeschön.
0: Jetzt kommt das Fleisch wieder in den Topf und schmort bei 150 Grad 4 Stunden im Ofen.
1: Jetzt gucken wir mal nach einem schönen Plätzchen für die hier, dass alles gut bedeckt ist.
2: Ja.
1: So.
0: Heike und Stefan bauen auf ca. 40 Hektar Ackerfläche das Futter für ihre Tiere an. Heute müssen sie kontrollieren, ob das Getreide schon erntereif ist.
3: Ich würde mich als Macher bezeichnen. Ich mache einfach. Ich wage es einfach, ich gehe jedes Risiko ein und habe überhaupt kein Problem damit zu sagen, an dem Punkt bin ich jetzt gescheitert und suche mir einfach einen nächsten. Also mir ist immer ganz wichtig, einfach neue Dinge zu machen. Stillstand wäre für mich das Schlimmste. Wir werden ja ganz oft gefragt, wie ist denn das? Ihr habt ja keine Kinder, für wen macht ihr das denn? Also wir machen das ganz egoistisch für uns und schauen halt eben, was die Zeit so bringt und bauen einfach weiter auf. Ja.
0: Die beiden sind ein gutes Team. Kennengelernt haben sie sich auf einem Dorffest.
4: Gucken wir mal, gehen wir mal rein. Ein paar andere waren auch schon mal hier.
1: Ja, aber Vierbeiner wohnen.
4: Vierbeiner, ja. Da sind auch so welche mit Grünanteil drin.
1: Mhm.
4: Sieht für mich so aus, als bräuchte man noch Sonne.
1: Oh ja. Also hier ist noch nicht dran zu denken.
0: Fazit: noch nicht reif.
1: Das ist Bestandteil unseres Hühnerfutters. Das ist Tritikale, nennt sich das. Und das wird zugesetzt. Und Weizen, manchmal sogar Dinkel, je nachdem, wie die Fruchtfolge ist. Und halt unser Mais, ja. Und die Erbsen. Aber es ist ein Bestandteil davon, genau. Deswegen ist ganz wichtig, dass die Qualität stimmt, ne, für die Mädels. Ich schätze am Stefan sehr diese Ruhe. Das ist so ein Gegenpol für mich. Ne? Das ist wirklich wie der Fels in der Brandung. Auf ihn ist Verlass. Er ist da, wenn ich ihn brauche. Und ja, diese Ruhe, die er ausstrahlt, die mag ich sehr. Ja, ja, das gleicht mich so aus.
4: Diese lustige, nette Art, dieses Lachen, das ist so sehr ansprechend und sehr anziehend. Dieses Herzliche.
1: Ja, guck an. Ich habe es auch noch nie gehört.

0: der nächste Morgen. Gegessen werden soll im Garten unter den alten Obstbäumen.
1: Mir ist ganz wichtig, dass es natürlich ist. Also das, was hier wächst, teilweise haben wir die Sachen bei uns im Garten. Aber natürlich soll es sein und deswegen lege ich das auch so locker drauf. Also dass es auch nicht zu gesteckt ist, keine gezüchteten Blüten, das ist mir ganz wichtig, sondern wilde Sachen.
0: Die Blumendeko stammt von den eigenen Blühwiesen und aus dem Garten. Elfriede ist Stefans Schwester und hat den Großteil ihres Lebens auf dem Schildshof verbracht.
2: Ich finde das sehr schön, dass der Hof erhalten bleibt. Wir haben sich sehr, sehr freundlich auch hier niedergelassen. Also vom Haus, über die ganze Anlage, über die Stallung. Sehr schön.
1: So. Für mich ist das immer wie Urlaub, wenn wir zu Elfriede fahren. Und der Garten ist so, so schön und harmonisch angelegt. Und da war ganz klar, dass die Tischdeko nur mit Elfriede zusammen gut werden kann.
0: Auch die Tischdeko wird später von den Frauen bewertet. Mit 1 bis 3 Sternchen.
2: Gut, ich muss mal ausprobieren. Vielleicht ist es auch schöner, wenn man das Besteck komplett auf eine Seite legen.
1: Ja, doch, ist stimmiger.
2: Sieht gut aus, vorzüglich.
1: Also ich bin auch total zufrieden. Und jetzt bin ich echt gespannt, was die Mädels dazu sagen und hoffe, dass sie sich wohlfühlen hier bei uns am Tisch.
2: Sieht wirklich gut aus.
1: Haben wir gut hingekriegt.
0: Heikes Gäste sind schon in der Südeifel unterwegs. Lara aus dem Landkreis Ludwigsburg, Anne-Christine vom Kaiserstuhl, Petra aus dem Alb-Donau-Kreis, Michaela von der Mosel und Sonja aus dem Saarland. Die Frauen genießen ihren 5. gemeinsamen Ausflug im Landfrauenbus. Winzerin Anne-Christine versorgt sie mit Getränken.
3: Schnee, der Rest im Sommer, gell?
4: Ja, aber so geht's einfach. Ja,
3: besser. Da freue ich mich jetzt, mit euch Sekt zu trinken.
5: Ja, wir uns auch.
6: Vor allem, weil er von dir ist.
3: Auf jeden Fall.
1: So. So, dann.
5: So, Mädels. Auf die Heike und dass es ein toller Tag wird.
3: Ja.
7: Ich bin schon so gespannt auf die Alpakas.
1: Ja, ich auch.
8: Also ich hoffe ja ehrlich gesagt, dass wir so eine Wanderung mit denen machen.
3: Ja, das hoffe ich auch.
8: Gell?
3: Ja.
8: Also das würde mich echt mal interessieren.
1: Ich bin so aufgeregt, die kommen jetzt gleich.
9: Ja, ist doch gut, dass es endlich losgeht.
1: Ich freue mich so. Für die Begrüßung habe ich gedacht, dass wir einen Eiburger machen, natürlich aus unseren Eiern. Da kommt ein bisschen Angus-Schinken dazu, Tomate, knackigen Salat. Der Schinken wurde halt im Backofen schön kross gebacken und dann ist das so ein bisschen crispy. Und dann obendrauf als Topping weißen und schwarzen Sesam. Und ich denke, das ist ein guter Appetizer jetzt für den Anfang.
0: Heikes Gäste fahren durchs Kühltal. Ein beeindruckendes Flusstal mit viel Wald und Sandstein. Zeit, kurz die Füße zu vertreten und das gotische Wahrzeichen des Kühltals zu besuchen. Die Burg Ramstein.
8: Das ist aber beeindruckend, ha?
3: Ja, was das wohl noch war.
8: Ja.
3: Da ging mal eine Treppe hoch.
8: Ja, genau.
3: Wenn das geht, mal Schwätze, Kim.
8: Ja. Jetzt sind wir schon hier hochgelaufen. Jetzt können wir mal rausgucken, oder? Die Aussicht bewundern.
7: Hat was total Verspieltes hier mit dem Fluss, die Bäume, so die verschiedenen Landschaften.
3: Und guck mal, da oben sieht man auch Sandstein.
7: Meint ihr, aus dem Sandstein ist auch die Burg gemacht worden?
8: Sieht zumindest so aus, ne?
3: Die Farbe passt.
7: Es ist schon interessant, wie unterschiedlich so unsere verschiedenen Heimaten sind.
3: Ja, total.
1: Der letzte Handgriff. Jetzt sind sie gleich da, Philipp. Sieht hammer aus.
9: Sieht doch gut aus. Das können wir so anbieten, denke ich.
1: Ja.
0: Die letzten Meter bis zu Heikes Hof.
1: Hallo!
8: Hi, Sonja!
1: Oh, wie schön!
8: Super toll bei euch.
10: Schön, dass ihr da seid.
11: Hi. Hi. Oh, wie schön angezogen.
10: Ja, und du?
12: Hallo, hi.
13: Hi.
12: Hi.
13: Hi. Hi.
11: Hallo.
12: Hallo,
14: Christian.
12: Herzlich willkommen bei uns am Hof. Ich bin so froh, euch jetzt endlich hier begrüßen zu dürfen. Und ich stelle euch einfach mal hier meine Freunde und Familie vor. Stefan, mein Mann. Das ist Jerome, der Mann meiner Schwester, die ist arbeiten. Christian, unsere beste Hilfe hier am Hof. Der Philipp ist meine Küchenfee. Der andere Herr ist Edgar. Und Elfriede ist die Schwester von Stefan. Und das ist die Vanessa, das ist unsere Angestellte.
15: Wir verstehen uns unheimlich gut untereinander und mögen uns sehr. Und das ist natürlich immer toll, wenn man dann zur nächsten Landwirtin kommt. Da ist einfach das Wiedersehen eine große Freude.
12: Ich habe euch ein bisschen was gezaubert. Es gibt Eiburger. Was für eine Überraschung, ne, dass es Ei gibt. Und es gibt einen Limettenspritz für euch. Ah. Natürlich alkoholfrei. Awesome. Greift bitte zu und lasst euch gut schmecken.
16: Oh, vielen Dank.
17: Ja, danke. Dankeschön.
12: Ich freue mich auf einen schönen Tag mit euch.
18: Ja, wir auch. Freuen uns auch.
12: Das Wetter habt ihr Gutes mitgebracht. Ja. Zum Wohl.
19: Zum Wohl.
20: Zum Wohl.
21: Danke, das sieht toll aus.
12: Danke. Ich hoffe, dass es auch gut schmeckt.
22: Habe ich auch noch nie gesehen.
12: Das ist jetzt euer Problem. Also am besten auf einmal, ne? Wie man Burger halt so isst, oder?
23: Das funktioniert nicht.
24: Komm auf, Mila.
12: Ja.
24: Von der
15: Ha, auf einmal wäre es euch jetzt schon ein bisschen zu groß quer, zum auf einmal zum Wuppe.
25: Also der Eiburger war so ein bisschen eine Herausforderung, den zu essen, aber er sah sehr toll aus. Die Heike hat ja den Tipp gegeben, mit einem in den Mund zu stecken. Das habe ich mich jetzt noch nicht getraut, da müsste ich, glaube ich, noch ein bisschen üben.
12: Nein!
24: Dein Überlebenspaket!
12: Ihr Lieben, genug geschnackt. Philipp und ich müssen jetzt in die Küche, damit wir euch noch was Leckeres zubereiten können. Und Stefan nimmt euch jetzt mit, und dass mir keine Klagen kommen. Ne?
9: Nee, ganz bestimmt nicht.
12: Ich wünsche euch ganz viel Spaß und freue mich, euch gleich wieder hier begrüßen zu dürfen.
16: Danke.
12: Bis später.
9: Ja, dann laufen wir nach unten zu den Tieren.
0: In der Küche geht's mit den Vorbereitungen für die Kräutersuppe weiter.
12: Was meinst du? Was hast du für einen Eindruck von den Mädels?
9: Also haben alle einen sehr sympathischen Eindruck gemacht und hat sich irgendwie angefühlt, als wäre das schon so ein bisschen eingeschworener Haufen. Also.
12: Yeah.
0: Die Zwiebeln werden in Butter angeschwitzt und mit Wein abgelöscht.
9: Einen trockenen Riesling.
0: Danach kommen Brühe und Sahne dazu.
12: Dankeschön.
0: Anschließend noch die gehackten Kräuter aus dem Garten.
9: Feuerfrei.
12: Feuerfrei, genau.
15: Der Wunsch ist in Erfüllung.
12: Ja, genau.
15: Wir haben es geerntet.
12: Und ich habe den Hänger nicht dabei.
15: Oh, da macht uns jetzt aber eine Freude. Hast du die im Griff, Stefan?
9: So.
15: Oh,
9: ja.
15: Ja. Ja.
9: Alle fünf. Gut, dann machen wir mal Damenwahl.
15: Ja.
9: Wer mag denn wen?
26: Ich nehme den direkt.
15: Ich den Captain. So, Mono, wir zwei, wir haben jetzt das Vergnügen.
26: Ha? Du bist so schön weich. Ja, das ist wirklich weich.
9: Streicheln bitte nicht am Kopf, das mögen sie gar nicht so sehr. Aber hier so am Hals und am Rücken, das sollte bei diesen Tieren eigentlich funktionieren.
15: Und sollen wir uns eher führen lassen oder führen wir die?
9: Nee, in der Regel werdet ihr die führen. Es wird auch vermutlich so sein, dass die Tiere so eine gewisse Reihenfolge ausmachen. Ich glaube, die Anne dürfte ziemlich weit hinten gehen. Kennt man so von Tiramisu. Weil der muss die Gegend gesehen haben, als wäre er noch nie hier gewesen.
26: Okay.
9: Er entdeckt die immer wieder neu.
15: Das ist ein Genießer, der passt zur Ernährung.
9: Ja, schön.
26: Das
2: auch so, wenn die Kaffee umrutscht.
13: Also, wir sind so sympathisch, die haben direkt Vertrauen zu uns, ne?
9: Ja. Da musst du jetzt aber auch die Leine locker lassen.
2: So langsam kein Salat. Tomate.

0: Ja, ist ein bisschen anders als bei unserem Hund, ihn zu führen. Und er hat, glaube ich, richtig Hunger. Aber macht richtig Spaß.
1: Dem Captain läuft sehr gut. Ich sag ja schon, er würde, glaube ich, schon mit mir nach Hause fahren, oder? Also ich bin ganz angetan von dem Alpakas. Ja, er findet das auch so, glaube ich, oder?
2: Die Eier für die Vorspeise sind weich gekocht und werden nun in Mehl, Ei und Semmelbröseln mit Parmesan gewendet.
3: Vielleicht kannst du mir die hier drauflegen.
2: Im auf 175 Grad erhitzten Öl werden die Eier nun frittiert, bis sie schön gebräunt sind.
4: Eigentlich gut, würde ich sagen. Kann ich hier raus sagen?
3: Ja.
2: Direkt vor dem Servieren die heiße Suppe noch einmal kurz mit kalter Butter schaumig aufmixen.
3: Auf geht's.
4: Sieht lecker aus.
3: Sieht super aus.

0: noch ein Löffelchen Creme Fraiche. Serviert wird auf der Alpaka-Weide.
1: Ja, hallo. Ja. Kommt näher.
2: Riecht schon gut.
3: Ja, der Duft kommt uns schon.
1: Ja?
3: Okay. Ja.
1: So, wunderbar.
3: Danke. Danke schön.
4: Auf der Alpaka-Weide. Oh. Da.
1: Uns geht ja. Ei.
3: Ja. Oh. Das sieht ja lecker aus.
1: Ja, ich habe euch eine Kräutersuppe gekocht. Aha. Mit natürlich Kräutern aus dem Garten. Und ein frittiertes Ei und ein bisschen Schmand.
3: Toll.
1: Lasst es euch gut schmecken. Guten Appetit.
5: Danke.
6: Guten Appetit.
7: Mir schmeckt richtig kräuterreich. Mhm.
1: Mhm. Ja, und die kann man im Prinzip mit allen Kräutern machen, die man möchte. Oder die gerade da sind.
3: Ah ja. Ne?
8: Die Suppe war erstaunlich erfrischend mit den Kräutern. Normalerweise sagt man eher, dass die Suppe wärmt, aber es war echt so eine richtige Sommersuppe. War gut.
9: Das Highlight war echt dieses frittierte Ei. Sensationell. Habe ich so noch gar nie gegessen und gehört. Und dann auch noch paniert mit Ei und Semmelbrösel. Und also für die Suppe perfekt.
1: Aber erzählt doch mal, was habt ihr denn eigentlich eben gemacht?
10: Deine süßen Alpakas ausgeführt.
3: Ja, Wahnsinn.
10: Wir haben uns so gefreut, ne?
1: Waren sie denn artig?
3: Ja, ja.
4: Sehr.
1: Wer hatte denn den Tiramisu?
11: Ich hatte den.
1: Du hattest den, okay.
11: Ja, war sehr gesprächig.
1: Ja.
11: Ich meine, nicht seine Sprache.
1: Der ist sehr speziell und oft ist es so, dass er die Leute so beäugt, ne? Also wirklich.
11: Ja, ja, das hat er schon.
1: Okay. Bist du überhaupt würdig, mit mir zu gehen?
11: Ja. Ja.
9: Und was sagt er denn, wenn er da mal so laute macht?
4: Er fühlt sich wohl.
9: Echt?
11: Ah,
9: oh, dann ist er ja.
11: Das hätte ich vorher wissen müssen.
9: Ja, mir hat das immer eher als Gejammer.
1: Ja. Nein, nein, nein. Summen ist Wohlfühlen.
3: Ah, ja.
1: Vielleicht hat er dir auch irgendwas Nettes erzählt.
11: Ja, ich habe auch dann gesummt. So.
1: Siehst du?
11: Ja.
1: Ja, schön.
11: Auf dich, Heike.
1: Auf dich
11: und deinen
1: schönen Tag. Auf den schönen Tag.
4: Mit den Alpakas im Hintergrund, das ist schon ja, super nett. Also es entspannt total, finde ich, wenn die da im Hintergrund grasen und man beobachtet die. Das ist schon was Besonderes einfach.
1: Aber ich habe euch noch ein Gastgeschenk zusammengestellt. Das würde ich euch gerne überreichen. So, dann fange ich mal bei dir an, liebe Sonja.
3: Oh, danke schön.
1: Und die Michaela.
12: Vielen Dank.
1: Also ihr findet da drin Eierlikör, eine Alpaka-Seife.
12: Und ein Alpaka.
1: Und ein Alpaka-Schlüsselanhänger, genau.
12: Ein Kuno mit kleinen.
8: Das kleine Alpaka, der Schlüsselanhänger, muss ich wahrscheinlich vor meinen Kindern verteidigen. Da muss ich mal gucken, ob wir uns da einig werden, wer den bekommt.
0: Pro Gang dürfen die Frauen 3x bis zu 10 Punkte vergeben. Für Konsistenz, Zutaten und Geschmack.
13: Wie lief das beim ersten Gang? Ich war ja nicht dabei.
1: Also die waren ganz begeistert von der Suppe. Vor allen Dingen hatte die Lara beispielsweise noch nie eine Kräutersuppe gegessen.
13: Okay.
1: Kannst du dir das vorstellen? Ja, und dann
13: war die Auswahl ja nicht so schlecht.
1: Ja, ja.
0: Für das Hauptgericht bereiten Heike und Philipp nun das Kartoffelpüree zu. Als erstes kommt dafür die flotte Lotte zum Einsatz.
1: Die Verarbeitungsweise ist das Besondere. Das ist sehr aufwendig dann auch. Aber es gibt auch den besonderen Geschmack dann. Und die Leichtigkeit, die Luftigkeit dann im Püree.
0: Für das Püree nimmt Heike die Sorte Larat. Auf 1 Kilo Kartoffeln gibt sie 300 Milliliter Vollmilch und 500 Gramm sehr kalte Butter.
13: Du verrätst den anderen Frauen ja nicht, wie viel Butter hier drin ist, sonst isst es keiner mehr am Ende. Das ist ein ganz berühmtes Rezept von einem französischen Sternekoch, Joël Robuchon. Und das Besondere ist die Zubereitungsart, wo es am Ende die Kartoffeln noch mal fein durch ein Sieb gedrückt werden und auch die ungehemmte Menge an Butter, die eigentlich mit reinkommt.
1: So, Philipp, wir schauen mal ganz kurz. Ah, perfekt. Sieht gut aus.
0: Stefan hat für die Landfrauen noch eine kleine Entdeckungstour vorbereitet.
14: Ja, das ist nämlich unser Maislabyrinth.
1: Ah.
14: 2,5 Hektar groß. Es sind 10 Stationen darin versteckt. Und Fragen, sucht ein Schild, fotografiert es ab, kommt wieder zurück und beantwortet die Frage richtig.
1: Ah.
12: Wie erkennen wir das?
9: Wie erkennen wir das?
14: Das werdet ihr sehen.
9: Das sind bestimmt so.
14: Es steht hier eine Frage drauf. Wenn ihr nicht rechtzeitig rausfindet, dann war's das mit dem Dinner. Dann werden wir es essen.
9: Also,
4: rechts oder links?
9: Links.
4: Links. Okay, dann los.
9: Sind wir uns einig? Ja, genau, Lara.
4: Wie kommen wir denn hier wieder raus?
9: Ja, wie bei Hänsel und Gretel.
2: Ja, aber keiner hat Brot dabei.
4: Die haben doch keine Kennschilder hier.
9: Ja. Die wollen das Dinner für sich.
4: Oh!
9: Ein Schildchenmodell!
8: Wie lange dauert es ungefähr, bis ein Ei gelegt ist? S 5 Minuten, L 24 Stunden, P 3 Tage. Was meint ihr?
9: Also eindeutig 3 Tage. Nein, Quatsch. Also wäre ich ein Huhn, ich würde nur P-Eier legen.
4: Ja, eindeutig L, oder?
9: Mhm. Hätte ich auch gesagt.
4: Sind wir uns einig, würde ich sagen. Oder wäre ich noch dafür?
9: Ja.
8: Einstimmig.
4: Also, dann brauchen wir jetzt ein Foto.
9: Ja. Ja.
4: Dann Stefan mal ein Bild.
9: Challenge of Bild.
4: Ja. Sehr gut.
8: Ja, genau. Jetzt kommt die eigentliche Challenge. Wir müssen wieder rausfinden.
9: There's no way out.
4: Da kommt natürlich der Spieltrieb in einem durch. Wir waren ja alle direkt Feuer und Flamme und sind da losgelaufen. Und ja, ich finde es faszinierend auf so einer großen Fläche. Weil ich könnte mir schon vorstellen, dass man sich tatsächlich mal verirrt.
2: Wollen wir links oder rechts? Links, oder?
9: Nein, rechts.
5: Wir sind vielleicht etwas strategielos losgelaufen, aber wir 5 Mädels waren uns da immer relativ einig, in welche Richtung wir dann wieder weitergehen wollten. Und am Ende sind wir ja auch irgendwie zum Ziel gekommen, also ganz so schlecht waren wir wohl da nicht.
4: So, und hier ist das Beweisfoto. Wir haben uns für L entschieden. 24 Stunden.
14: Ja, perfekt. Passt. Juhu. Habt ihr gut gemacht.
9: Super.
2: Oh, wie schön.
9: Toll.
2: Das ist auch mit den Apfelbäumen, ne? Wir dürfen immer so schön.
9: Ja. Ja.
14: Wie versprochen gibt es jetzt diese Belohnung, das Dinner.
9: Sehr gut. Ach, die Tischdecke ist so schön.
4: Ja, nicht wirklich ganz toll. Auch mit dem Holzbrett.
9: Ja.
4: Ganz
9: alles. Normale Alpakale. Alpakale. Alpakale.
4: Siehst, da können wir sogar alle noch eins mit nach Hause nehmen. Genau. Wenn es schon in Leih vielleicht eins. Nicht klappt. Ja.
9: Ich liebe so Naturtöne.
4: Ja.
9: Und das mit diesem schönen Blütenmeer.
4: Ja.
9: Da also unterm Apfelbaum.
4: Da hat sie uns echt einen tollen Platz ausgesucht.
9: Ja.
0: In der Küche geht es ans Anrichten. Der Salat ist auch aus Heikes Garten. Das Dressing ist abgeschmeckt mit saurer Sahne, Senf und Weißweinessig.
6: Also ich finde es richtig schön, die Idee mit dem das Püree zu verstreichen. Ja.
13: Ist nicht zu fein, aber ein bisschen rustikal, passend zum Gericht.
6: Absolut.
0: Die Rinderbäckchen haben nach den 4 Stunden im Ofen genau die richtige Konsistenz.
6: Zum Servieren. Ihr Lieben.
4: So, hast du geschafft.
6: Hallo. Es geht weiter.
9: Danke.
4: Vielen Dank.
9: Vielen Dank.
4: Bitte schön. Das sieht ja lecker aus. Ja.
6: Also es ist ein Rinderbäckchen vom Angusrind, Kartoffelpüree und einen feinen Salat dazu.
4: Sehr gut.
6: Guten Appetit, lasst es euch gut schmecken.
9: Oh, danke schön.
8: Wie lange war das Fleisch im Ofen?
6: Also das wird scharf angebraten und ist dann 4 Stunden im Ofen.
8: Das zerfällt ja richtig.
6: Ja, das ist das Ziel.
4: Aber hat ja auch geklappt.
9: Mhm. Sehr lecker. Mhm.
6: Danke.
4: Aber ist mir jetzt die letzten Jahre auch aufgefallen, dass so Bäckchen wieder ein bisschen im Kommen sind.
9: Mhm. Auf jeden Fall.
4: Es war lang ein bisschen verpönt, aber ist jetzt schon wieder ein sehr begehrtes Stück. Ja. Also ich würde sowas jetzt auch einem Filet vorziehen, muss ich ehrlicherweise sagen.
9: Der Kartoffelbrei ist richtig sämig. Mhm. Sehr lecker. Und ist auch ganz speziell zubereitet.
4: Speziell?
9: Ja, sehr speziell. Sehr anstrengend. Was denkt ihr denn, woher ich die Ahnung habe?
15: Die Rinderbäckle, die waren sowas von zart und weich und auf den Punkt gegart. Also die sind einem ja zerfallen im Mund. Und dann mit dem cremigen Kartoffelbrei, also ein Hochgenuss.
8: Die Soße war grandios, muss ich wirklich gestehen. Ich liebe Soße, weil egal was man isst, mit Soße schmeckt alles. Und ich habe mir auch direkt Soße nachgeschenkt, weil die so lecker war.
0: Erneut wird bewertet. Wer die meisten Punkte erhalten hat, erfahren die Frauen erst bei ihrem letzten Treffen. Endspurt in der Küche. Kirschsaft und Rotwein werden zusammen aufgekocht und mit Speisestärke verrührt. In die Flüssigkeit kommt etwas Honig für die Süße.
16: Ich habe extra den Honig gewählt von der Sonja.
13: Warum?
16: Die Sonja hat Bienen. Und hatte einen Tag vom Dinner tatsächlich den frisch geschleudert. Und wir durften unser eigenes Etikett entwerfen und bemalen. Und dann dachte ich, dann wird auch heute der Honig von der Sonja verwendet.
13: Cool. Dann ist die also schuld, wenn es nicht schmeckt nachher.
16: So ist es, ja.
0: Jetzt kommen die Schattenmorellen dazu, auch von den eigenen Bäumen.
16: Perfekt.
0: Der Waffelteig besteht aus Mehl, Milch, Zucker, Vanillezucker, Butter, Backpulver und einem Schuss Rum. Die Sahne hat Heike mit 5 Esslöffel eigenem Eierlikör abgeschmeckt.
17: Ladies, Endspurt hier.
9: Ach, wie süß.
17: Es gibt eine Waffel mit Eierlikör-Sahne und heißen Kirschen mit leckerem Rotwein. Guten Appetit, ja, wünsche ich
18: danke,
17: euch.
18: Heike. Super.
17: Und der Philipp hat für euch einen leckeren Wein ausgesucht zum Dessert. Vielleicht erzählst du noch kurz was.
13: Genau, eine Riesling-Spätlese hier von der Mosel, auch von 2018. Lasst es euch schmecken.
17: Dankeschön. Ja, also darauf würde ich mal anstoßen.
18: Ja.
17: Zum Wohl.
18: Zum Wohl. Zum Wohl.
9: Sehr gut. Schöne reife Note auch dabei.
17: Also die Anne, die muss doch heute in ihrem Weinhimmel sein,
9: ja,
17: oder?
9: Ja, wirklich.
17: Das freut mich.
15: Das Knusprige von der Waffel, dann mit dem Cremigen der Sahne und das Erfrischende der Kirschen, auch ein bisschen Rotwein drin ist. Also ich glaube, ja, ich bin doch ein bisschen weinaffin. Mir schmeckt es dann immer ein bisschen besser, wenn ein bisschen Wein mit im Gericht ist.
5: Also das Essen war hervorragend.
9: Das letzte Mal, dass ich mich zurücklehnen darf.
17: Ja. Oh ja, stimmt.
8: Wir sind alle schon so gespannt.
4: Aha. Ja, und können nur noch einen Ausflug zusammen machen. Ne?
9: Ja.
17: Also ich freue mich auf jeden Fall ganz besonders, dich zu besuchen, weil ich noch nie wirklich mit Wein so in Verbindung kam. Und finde das total interessant, was da hinter den Kulissen so stattfindet bei dir.
9: Ja. Ich muss mal von der Mosel nach Baden fahren, um Wein kennenzulernen.
17: Wenn es sein muss.
9: Für mich war es jetzt auch einfach so eine tolle Erfahrung, diese verschiedenen Höfe zu besuchen. Mhm. Sonst bleibt man in der Weinwelt immer gern so für sich. Mhm. Und ich habe unheimlich viel gelernt und mitgenommen.
17: Schon schön mit euch, Mädels.
9: Ja. Und lecker.
17: Ja. Und ländlich.
0: Ein letztes Mal verteilen die Frauen heute ihre Punkte. Plus maximal 3 Sternchen für die Tischdekoration.
14: Hat's geschmeckt?
17: Ja, Mädels. War mega. Danke dir. War perfekt. Oh, schön.
9: War super.
17: Schön. Schöne Zeit. Ganz toll. Der Tag war ja super. Ist alles super gelaufen, wie ich es mir gewünscht und vorgestellt habe. Hat alles gepasst, vom Wetter, über die Stimmung. Das Essen war gut. Ich bin zufrieden, ja. Mehr als zufrieden.
9: Also
17: darauf. Vielen, vielen Dank für den schönen Tag.
9: Danke dir.
17: Danke.
0: Nächste Woche empfängt Anne-Christine die Landfrauen auf ihrem Demeter-Weingut am Kaiserstuhl.
19: Herzlich willkommen beim Dorfduell. Ihr sollt ein unverwechselbares Dorfmenü kochen. Bewertet wird das hier alles von richtigen Kochexperten.
20: Verdammt lecker.
21: Alexa, Timer, wie lange noch?
22: Bist du zufrieden?
23: Nee.
19: 30 Sekunden zum Anrichten.
23: Ich könnte mir vorstellen, dass die Zeit nicht reicht.
17: Das ist eine Challenge.
24: Ich bin sehr gespannt, wie es schmeckt.
25: 3, 2,
26: perfekt.
25: 1 und...
7: Ein Land, viele Geschmäcker. 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
7: 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Im Schwarzwald ist es süß und hochprozentig. Oder herzhaft wie der Schwarzwälder Schinken.
20: Das ist Genießen im Südwesten für mich.
7: 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Mit Klassikern, die es sogar zu Weltruhm geschafft haben.
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7: Eine kulinarische Entdeckungsreise.
20: So ein guter Ort.
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24: 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Ich liebe die Dinger.
7: Egal ob eine Soljanka aus Sachsen oder Reibekuchen aus dem Ruhrpott. Jede Region erzählt mit ihren Gerichten eine eigene Geschichte.
25: Weil es irgendwie so ein bisschen auch Kultur ist. Ist so ähnlich wie Currywurst. Na, das gehört irgendwie dazu.
7: 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Das schmeckt nach Zuhause, nach Kindheit, nach Leidenschaft.

0: legendär, lecker und alles andere als leicht. Eine der beliebtesten Torten der Deutschen ist auch weltweit ein gefragter Genuss. Die Rede ist natürlich von der Schwarzwälder Kirschtorte.
1: Das ist Tradition hier. Und wenn man im Schwarzwald ist, muss man den Bullenhut gesehen haben. Dann muss man ein Stück Schwarzwälder Speck gegessen haben. Und muss natürlich ein Stück Schwarzwälder Kirschtorte gegessen haben. Sonst hat man irgendwas verpasst.
0: Nochmal für alle Schwarzwald-Anfänger: Das ist ein Bollenhut. Das hier ein Schwarzwälder Schinken. Und das eine Schwarzwälder Kirschtorte. Bei den Landfrauen vom Café Goldene Krone konzentriert man sich auf Letzteres. Im Hochschwarzwald bei St. Mergen beginnt unsere kulinarische Reise durch den Schwarzwald. Mitten im Dorfzentrum steht das Haus Goldene Krone, einst Klosterherberge, dann Grand Hotel und heute Landfrauencafé.
2: Ach Jana, du bist ja schon da.
3: Hallo Gudel.
2: Fleißig, die haben Durst, gell?
3: Ja, bei der Wärme, ne?
2: Also ich würde sagen, dass das Café den Ort stark mit verändert hat. Und wir wundern uns heute noch oft, gell, von woher die Gäste kommen. Es gibt so viel Mund-zu-Mund-Propaganda. Also wir machen eigentlich keine Werbung, muss man doch sagen, gell?
0: Vielleicht liegt es ja an dieser Torte. Rita Schwer ist Konditormeisterin und weiß, worauf es bei der Schwarzwälder ankommt. An hochprozentigem Kirschwasser darf es schon mal nicht fehlen.
4: Also wenn es rausläuft, ist zu viel.
0: Schokobiskuit mit Schuss, angedickte Kirschen und viel Liebe zum Detail. So hat es Rita Schwer von klein auf gelernt. Übrigens, wer genau die Schwarzwälder erfunden haben soll, darüber streiten sich die Geister. Fest steht, ab den 1930ern wurde sie immer beliebter.
4: Meine Mutter hat auch immer gemacht. Und da hat sie die Gäste meistens an einem Nachmittag eingeladen zum Kaffee. Und da hat sie eigentlich immer Schwarzwälder gemacht. Von dem her bin ich schon damit aufgewachsen. Auch mit dem Alkohol.
0: Jetzt noch der sahnige Feinschliff. Eine glatte Oberfläche der Extraklasse. Mit frisch gehobelter Schokolade, Rosetten aus Sahne und frischen Kirschen. Solange es die Saison erlaubt.
4: Wenn jetzt die vom Service in der Küche sagt, die Leute haben gesagt, die Schwarzwälder ist so super toll, da gibt es keine bessere hier im Schwarzwald, dann freut man sich natürlich schon.
0: Kaum zu glauben, dass dieses Haus 15 Jahre leer stand und der Abriss drohte. Aber dank der Landfrauen von St. Mergen wurde es im Jahr 2004 wieder zum Leben erweckt.
2: Zur Selbstverständlichkeit der Landfrau gehört, sich einzubringen im Dorf, in dem man lebt, und dem Ort was Gutes zu tun, sich hier einbringen mit dem, was man eben kann. Und ich glaube, das ist uns hier mit dem Café ganz gut gelungen.
0: Mehr als 20 Frauen aus der Region arbeiten im Café. Und das familienfreundlich in Teilzeit. Ihre Leidenschaft für den Tortenklassiker hat sich längst herumgesprochen.
5: Jeder, der den Schwarzwald besucht, erwartet, dass er eine Schwarzwälder Kirschtorte hier essen kann.
6: Das wäre ansonsten sehr traurig.
0: Und auch bei den Landfrauen von St. Mergen steht die Schwarzwälder an erster Stelle. Die Schwarzwaldreise geht weiter. Die nächste Station ist Schönwald, der Geburtsort der Kuckucksuhr. Schönwald liegt 1000 Meter über dem Meeresspiegel und ist noch berühmt für ein anderes Handwerk. Nämlich für die Kunst des Schinkenräucherns. Siegfried Duffner ist Hausherr eines Schwarzwaldhofes und Meister im Räuchern.
7: Der Schinken muss riechen nach Schwarzwald, nach Wald. Perfekt. Ich glaube, das kann man nicht besser machen, oder?
0: Siegfried und Ute Duffner sind die guten Seelen vom Rainer-Thonis-Hof. Bei ihnen gibt es die Schwarzwälder Vesperplatte. Deutschlands beliebtester Rohschinken darf da natürlich nicht fehlen.
8: Hier im Schwarzwald isst man Wurst und Speck und Schinken mit Brot und nicht Brot mit Wurst.
0: Ihr Schwarzwälder Bauernhaus ist ein Kulturdenkmal und einer der ältesten Höfe im Südschwarzwald. 400 Jahre Geschichte. Ein Ort voller Erinnerungen, der heute auch Besuchern offen steht.
8: Wir sind alle mit diesem Haus groß geworden. Wir tragen Traditionen. Das macht auch unser Leben lebenswert, Traditionen weiterzutragen und trotzdem im Hier und Jetzt zu sein.
0: Das Herz des Hauses. Die offene Räucherküche von 1619. Hier räuchert Siegfried nach altbewährter Familientradition 2 Wochen lang über Fichtenholz und etwas Reisig.
7: Das perfekte Räuchern ist, dass er, wenn man drüber fährt, dass kein Rußpartikel drauf ist, dass er fest ist, keine feuchte Stelle mehr hat. Und die Farbe. Die Farbe ist natürlich gigantisch.
0: Der Rainer Thonis Hof ist eine der ältesten Schinkenräuchereien im Schwarzwald. 13 Generationen haben hier schon geräuchert und aufgeschnitten. Auch Siegfried weiß, worauf es ankommt.
7: Ein Schinken teilt sich auch auf in verschiedene Stücke. Das, was ich jetzt aufgeschnitten habe, das ist die Nuss eigentlich. Das magerste Stückchen. Appetitlich aufschneiden. Ist eine Kunst. Ja. Ich bin Profi, seit ich 14 Jahre bin. Also, wenn es geht, lasse ich niemand anders schneiden.
0: Das Anrichten der Schwarzwälder Vesperplatte ist Utes Passion. Sie setzt fast ausschließlich auf hausgemachte Produkte, selbst geräucherter Schinken, Wurst und Speck von Schwein und Rind.
8: Wenn man seine eigenen Sachen isst, ist das ein gutes Gefühl. Das ist Genießen im Südwesten für mich.
0: Vespern im Schwarzwald. Der schönste Grund, damit die Großfamilie zusammenkommt. Hier sitzen 4 Generationen. Die dicken Scheiben werden erst jetzt am Tisch dünn geschnitten. So genießen Groß und Klein ihren Schwarzwälder Schinken. Weiter geht's Richtung Norden in die Gemeinde Gutach. Auf dem Vogtsbauernhof kann man den Schwarzwald hautnah erleben und ein Gefühl dafür bekommen, wie Bauern vor 400 Jahren geschuftet und gegessen haben. Im Freilichtmuseum gibt es Bollenhut und Traditionshandwerk vor historischer Kulisse. Zu einem Schwarzwaldhaus gehört natürlich auch ein Backhäusle. Und hier zeigt Berit Hohenstein-Rothinger, wie Datschkuchen zubereitet wird. Die Schwarzwälder Antwort auf den Elsässer Flammkuchen überzeugt mit Schmand, Speck und Zwiebeln.
9: Es ist schon ein traditionelles Schwarzwälder Essen, weil es eben historisch belegt ist, dass diese Datschkuchen gemacht wurden. Heutzutage wird es auch noch gegessen, aber eben hauptsächlich, weil es schmeckt und weil die Zutaten eben auch authentisch sind.
0: Heute sprechen viele auch von der Schwarzwaldpizza. Und die ist heiß geliebt. Bei Touristen und Einheimischen. Das Leben im Schwarzwald, früher alles andere als idyllisch. Auf dem Vogtsbauernhof bekommt man ein Gefühl für diese Zeit.
10: Das Leben im Schwarzwald war rau. Die waren total abhängig von den Ernten, die sie eingefahren haben. Und das Können vom Bauer und von der Bäuerin war ausschlaggebend.
0: Die Bauern waren damals Selbstversorger. Das eigene Mehl und der eigene Schnaps waren da schon mal überlebenswichtig. Fast jeder Hof hatte deswegen seine eigene Brennerei.
10: Es war ja auch immer eine Droge, aber es war halt auch ein Heilmittel. Es war was Wichtiges und es war ein gutes Zahlungsmittel. Alkohol ist haltbar, braucht nicht viel Platz und ist immer begehrt in gute wie in schlechte Zeiten. Und deswegen war früher der Schnapsbrenner eine sehr gute Einnahmequelle für die Bauern. Also das war nicht für den Eigengebrauch, das war schon zum Vermarkten.
0: Aber gemundet hat es bestimmt auch. Von Gutach geht es weiter in den Hochschwarzwald, nach Oberkirch. Oberkirch ist die heimliche Hauptstadt der Edelbrände. Auf wenigen Kilometern gibt es fast 900 Brennereien. Und mittendrin der Oberkircher Brennersteig. Ein 14 Kilometer langer Wanderweg, der an Streuobstwiesen und Hausbrennereien vorbeiführt. Auch Familie Streif versorgt hier Genießer mit ihren Obstbränden. Edle Früchte in hochprozentiges Verwandeln, bei den Streifs ist das Familiensache. Im Spätsommer ist Erntezeit.
11: Gut.
0: Die Zwetschgen für Edelbrand und Likör müssen vom Baum. Und da packen alle mit an. Jürgen Streif arbeitet als Brenner im Nebenerwerb. Für ihn ist es der perfekte Ausgleich zu seinem eigentlichen Beruf als Industriemeister.
11: Natürlich sind es 30 Grad, es ist warm. Aber das, was uns die Natur hier gibt, die Zwetschge, wie sie hier hängen, die Lage, die Brennerei, die Leidenschaft, die Philosophie dahinter. Egal welcher Tag, für mich ist das eigentlich mit das Schönste, was es gibt.
0: Obstbrände gehören zu den ältesten Spirituosen der Welt. Mit Blick auf die Vogesen maischen Jürgen und sein Vater Richard die Zwetschgen ein. Nach wenigen Wochen entsteht aus dem Fruchtzucker Alkohol. Dann kann das Ganze gebrannt werden.
11: Die Arbeit mit der Hand, die bleibt nach wie vor. Wir haben hier die Situation in den Vorgebirgszonen, dass wir immer am Steilhang sind. Das heißt, wir können nicht alles maschinell bearbeiten. Aber wenn der Spaßfaktor da ist, ist das Wichtigste. Und ich glaube auch, das Gefühl, jeden Morgen dann aus dem Fenster zu schauen oder jeden Abend den Sonnengang zu genießen auf diesem Stückchen Erde, das macht vieles wett und macht dann eigentlich auch am Ende der Tage glücklich.

0: Hier trifft unberührte Natur auf kristallklares Wasser. Und genau in dem fühlt sich die Forelle wohl. Der Schwarzwald ist heute bekannt für seine Forellenhöfe und die Zucht der Süßwasserfische. Geräuchert ist die Forelle aus dem Schwarzwald eine Delikatesse, die schon bei den Kleinsten ankommt.
1: So, schauen wir mal. Schaut euch mal den Fisch an. Wunderschöne Tigerforelle.
0: Und die ist auch noch von Papa selbst geräuchert.
1: So, das möchte ich auch noch schon probieren.
0: Dennis Geizmann ist Fischwirtschaftsmeister in der Forellenzucht Lohmühle.
1: Ja, kleine Stücke hier. Perfekt, also wirklich perfekt geräuchert. Der Geschmack schön ausgewogen, schmeckt schön die Gewürze raus. Den Rauchgeschmack, ja, besser geht's eigentlich nicht.
0: Im Schwarzwald gibt es eine lange Tradition in der Forellenzucht. Schon vor über 100 Jahren wurden die ersten Fische kultiviert, um die Bestände zu sichern.
1: Also hier hätten wir jetzt zum Beispiel ein Bachforellenmännchen. Natürlich super schön, wahnsinnig schöne Punkte, schöne Flossen, da passt alles an den Fisch. Und wenn man solche Zuchtfische hat, und es macht einfach Riesenfreude, solche Fische zu züchten.
2: Bei uns ist eben so widerstandsfähig, kräftig, gesund, zäh, kampfstark. Und fortpflanzen müssen sie sich können.
0: Bach, Regenbogen, Lachs, Tiger und Goldforellen. Joachim Schindler ist der Herr über Millionen von Forellen. Sein Zuchtbetrieb beliefert nicht nur Restaurants, sondern auch Fischfans, die selbst Forellen im Teich halten wollen.
2: Die Liebe zu den Forellen, das liegt einem im Blut, das wird einem in die Wiege gelegt. Es ist wie bei den Wilderern oder Schwarzfischern, man hat es und man wird es einfach ein Leben lang nicht mehr los.
0: Hier im Lohmühle-Bachtal kommt das Wasser quellfrisch bei 8 Grad aus einem Wasserschutzgebiet und befüllt insgesamt 30 Teiche. Dennis Gleitzmann ist für den laufenden Betrieb zuständig. Hier werden Forellen nicht nur gezüchtet, auch die Veredelung der Fische findet direkt vor Ort statt. Vor dem Räuchern kommen sie zunächst in eine Salzlake. Kurz abtropfen und dann geht es ab in den Räucherofen. Zuerst werden die Forellen bei 65 Grad gegart. Und dann 2 Stunden mit Räuchermehl aus Buchenholz geräuchert.
1: Perfekte Räucherforelle erkennt man an der Farbe, natürlich auch am Geruch. Riecht natürlich super gut. Und wenn man jetzt die schöne goldene Farbe anguckt, sieht natürlich wunderschön aus. Nichts ausgetrocknet, noch schön saftig. Und jetzt so warm genießen, ist natürlich ein Traum.
0: Für seinen Chef Joachim Schindler ist die Forellenzucht eine Herzenssache. Schon als kleiner Junge stand er in den Bächen und fischte Forellen.
2: Die Forelle im Schwarzwald ist deshalb so besonders, weil sie in diesem glasklaren, sauberen, kalten Wasser aufwächst und deshalb auch eine besonders gute Fleischqualität, das heißt festes, kerniges Fleisch hat.
0: Und das hat sich rumgesprochen. Die Restaurants in der Region beliefert Joachim am liebsten selbst.
3: Ja, servus Joachim.
2: Hallo Christian.
3: Grüß dich.
2: Ah ja, kannst du noch was Leckeres draus machen.
0: Fangfrischer Saibling und geräucherte Forelle. Daraus will Christian Hübner was ganz Besonderes zaubern.
3: Es gibt mehr wie Forelle Blau oder Cordon Bleu von der Forelle. Man muss sich was einfallen lassen. Hier versuche ich den Leuten, unsere Heimat, unseren Schwarzwald vorzustellen, kreativ zu sein und einfach mal ein bisschen was Neues zu bringen.
0: Seine neueste Kreation, ein Forellen-Gugelhupf. Dafür verrührt Christian den Saibling zunächst mit Sahne zu einer Fischcreme. Anschließend kann die Räucherforelle gewürfelt und eingerührt werden. Nur 3 Zutaten und sonst nichts. Aber der Geschmack hat es in sich.
3: Das ist es. Wie ihr seht, ich probiere immer alles selber.
0: Nach 20 Minuten Garzeit sind die Fischküchlein fertig zum Servieren. Christian richtet sie mit einer schaumigen Buttersoße und frischen Gartenkräutern an. Probeessen mit dem Forellenmeister.
2: Ja.
0: Und? Wie kommt die Forelle im Gugelhupf an?

0: Was er mal draus macht, ist für uns als Züchter kaum vorstellbar. Es ist gigantisch. Es ist fluffig, samtig, weich, klasse und schmeckt.
1: Und schmecken muss es, genau. Aber das Grundprodukt muss stimmen, die Liebe muss da sein. Dann ist alles gut.
2: So ist der Schwarzwald. Mal klassisch, mal überraschend und immer köstlich. Vom Schwarzwald führt unser Weg immer weiter Richtung Norden. Vorbei an romantischen Burgen und endlosen Weinhängen. Hinein in den Pfälzer Wald. Wer es herzhaft mag, kommt an der Pfälzer Küche nicht vorbei. Ein absoluter Klassiker ist der Zwiebelkuchen. Und auch wenn er in Kuchenform daherkommt, ist er doch alles andere als süß.
3: Zwiebelkuchen und Wein sind untrennbar. Das gehört einfach zusammen zu einem Pfälzer, zum Pfälzerleben, zu einer Pfälzerart. Geselliges Beisammensein, ein Gläschen Wein dazu, vielleicht ein Sekt.
2: An den Hängen des Pfälzerwaldes liegt das Weingut Herrenhof. Hier sorgt Sonja Schmitzer für das leibliche Wohl der Familie. Am liebsten nimmt sie dafür die Rezepte von Oma Ziller. Das geheime Kochbuch hat Sonja erst nach ihrem Tod entdeckt. Eine kulinarische Schatzkammer.
3: Die Oma hat sehr viel aus dem Handgelenk gemacht, ohne konkrete Mengeangabe. Hat immer gesagt, na, das merkst schon, das siehst schon. Und dann ein Mingele von dem, ein bisschen von dem. Und das war halt sehr, sehr schwierig, das aufs Papier zu bringen. Aber ich habe immer ganz gut aufgepasst. Es hat mir immer Spaß gemacht, noch immer geschmeckt bei ihr. Insofern ja, habe ich das dann schon hingekriegt.
2: Herbstzeit ist traditionell Zwiebelkuchenzeit. Zuerst müssen die Zwiebeln fein geschnitten werden. Da bleibt kein Auge trocken. Und da hilft auch kein Tipp von Oma.
3: Wasser in den Mund nehmen, dann wird es funktionieren. Unter Wasser schneiden, aber ich habe das alles schon ausprobiert. Also tatsächlich hilft da gar nichts.
2: Sonja bereitet schon mal den Boden für den Zwiebelkuchen vor. Wie schon zu Omas Zeiten ein klassischer Hefeteig. Oma Ziller, eine Inspiration für Sonja. Und das nicht nur beim Backen.
3: Die Oma war eigentlich auch immer eine sehr moderne Frau. Die hat immer zu mir gesagt, dass Tradition ist nicht das Bewahren der Asche, sondern die Weitergabe des Feuers. Und danach hat die immer gelebt.
2: Für die Füllung schwitzt Sonja zunächst die Zwiebeln an und gibt dann den Speck dazu. Die Eier würzt sie mit Salz, Pfeffer und Muskatnuss. Alles nach Gefühl, wie bei Oma. Nur bei einer Zutat weicht Sonja ab, Milch statt Sahne.
3: Dass er einfach nicht so üppig, nicht so schwer wird. Der Zwiebelkuchen ist schon schwer genug. Und ja, das passt dann einfach ein bisschen besser.
2: Wenn die Zwiebelmasse abgekühlt ist, fügt Sonja die Eiermischung hinzu. Aber nicht zu früh. Aus den Eiern soll schließlich kein Rührei werden. Nachwürzen und zu guter Letzt den Kümmel nicht vergessen.
3: Also den Kümmel gibt man daran, damit es ein bisschen bekömmlicher wird.
2: Und jetzt ab in den Ofen. Draußen steht noch Arbeit an. Die Reben müssen geschnitten werden. Sonja und Stefan Schmitzer setzen dabei bewusst auf ökologischen Weinbau.
4: Aus Liebe zur Natur, aus Liebe zur Qualität und aus Liebe zum Wein.
2: Nach einer Dreiviertelstunde ist der Zwiebelkuchen goldbraun gebacken.
3: Fest ist er. Und wenn es draußen kalt ist und was Herzhaftes, was Warmes mit Zwiebeln, das tut Körper und Geist auch gut.
2: Auf diesen Moment haben sich alle gefreut. Ein Stück frisch gebackener Zwiebelkuchen warm serviert. Und dazu natürlich der hauseigene Bio-Riesling. Der Zwiebelkuchen, Pfälzer Lebensfreude auf einem Teller.
4: Zum Wohl, der schöne Riesling. Zum Wohl auf den Zwiebelkuchen von Oma Ziller.
2: Und die wäre mit Sicherheit stolz gewesen. Unsere kulinarische Reise führt uns weiter nach Kallstadt, ein idyllisches Pfälzerdorf mit langer Winzertradition. Das Weingut Köhler Ruprecht ist bekannt für seinen Riesling und für das perfekte Gericht dazu. Dampfnudeln mit Rieslingsoße. Und das Beste daran, der Wein steckt schon in der Soße.
5: Dampfnudeln sind Hefeknödel, gebackene Hefeknödel. Im Dampf gebackene Hefeknödel. zu schmecken und es kommt immer gut an.
2: Besonders wenn Mama Alma in der Küche steht und sie mal wieder das Lieblingsgericht für Winzersohn Dominik Sohner auftischt.
4: Das ist traditionell schon seit Kindesbeinen auf in der Familie verwurzelt. Ja. Die Dampfnudel ist deftig, die Soße ist süß. Also ich brauche die Kombination deftig und süß. Das ist vielleicht das, was auch die Pfalz ausmacht.
6: Dass du da bist, dass man hilft. Genau. Wunderbar.
2: Wenn Mama Alma Dampfnudeln zubereitet, holt sie sich gern Unterstützung von ihrer besten Freundin Annelie. Die beiden sind überzeugt, Dampfnudeln gehen immer.
7: Es ist ein Hauptgericht.
8: Die Ente essen sie ja auch lieber zu der Suppe. Dazu schon. Manche wollen sie nur die Dampfnudeln, ohne alles. Ne? Oder manche nur mit Obst. Also es ist schon eine vielseitige Dampfnudel.
9: So, okay, legen wir los.
6: Ja.
2: Alles beginnt mit einem geschmeidigen Hefeteig.
7: So, dann mache ich jetzt gleich ein bisschen durcheinander.
2: Und den beherrschen die beiden Damen aus dem FF. Genauso wie die richtige Aussprache des Klassikers.
7: Dampfnudeln mit O. Statt Dampfnudeln, Dampfnudeln.
9: Ach so.
7: Mit O. Statt A sagen wir halt O.
2: Wenn der Hefeteig aufgegangen ist, wird er von den flinken Händen von Alma und Annelie kunstvoll in Form gebracht. Vor allem zur Weinernte sind die beiden im Dauereinsatz und versorgen die Mitarbeiter des Weinguts mit Massen von Dampfnudeln.
7: Man muss halt gucken, dass die Naht unten ist ziemlich und halt nö, anders. Haben wir im Kindergarten schon gemacht. Mit Knet oder mit Ton. Ich habe auch mal getöpfert.
2: Nun müssen die Hefebällchen eine halbe Stunde ruhen und weiter aufgehen. Übrigens, Dampfnudeln aus der Pfalz sind nicht zu verwechseln mit bayerischen Germknödeln. Denn die Pfälzer Hefeklöße werden zuerst in der Pfanne in einem Sud aus Öl, Wasser und Salz gedämpft und dann angebraten. Und nur bei Dampfnudeln kommen Kochkunst und Wein so lecker zusammen.
4: Erste Wein.
7: Danke.
9: Ganz schön.
7: Sehr gut. Was wirst du denn in der Facke? Was wäre noch mehr gebrochen? Riesling, jawohl.
2: Den Riesling für die Soße lagert Dominik als einer von wenigen Winzern noch in alten Holzfässern. Das verleiht dem Wein Tiefe und die gewünschten Aromen.
4: Bei uns sind die Weine sind relativ ausbalanciert und nicht ganz so säurebetont. Und dementsprechend ist die Soße, die wir hatten, die ist nicht ganz so säurereich, nicht so sauer. Und der Wein schmeckt mir trotzdem ganz deutlich raus.
2: Der Riesling wird langsam erhitzt und mit Eiern und Zucker zu einer cremigen Soße verrührt. Jetzt sorgen Alma und Anneliese noch für das gewisse Extra bei den Dampfnudeln, nämlich den knusprigen Boden.
7: Moment, ne, es braucht noch, Stickel drauf, braucht noch. Es ist jetzt so ein Spiel, ne? Da muss man dabei bleiben. Ja, alles gut.
2: Perfekt gegart. Perfekt angebraten, auf den Punkt. Genau so müssen Dampfnudeln aussehen.
5: Sollen wir sie mal probieren?
7: Auf alle Fälle.
5: Welche nennt man die?
7: Die schönst und die grätscht. Okay. Die kehrt uns, die kehrt okay. Den Koch. Bitte schön.
5: Danke.
7: Super. Danke. Die sind uns wieder gut gelungen, Anneli.
5: Super. Passt alles.
7: Also super, wir sind sehr zufrieden, gell, Anneli? Dampfnudeln fertig, Weißsauce fertig.
4: So soll das sein.
7: Die habe ich ja selbst gebacken und das muss man jetzt genießen, wenn sie gelungen sind. Ist man glücklich, die sind toll aufgegangen und gebacken und alles und dann muss man das genießen.
2: Dampfnudeln von Mama Alma. Wer kann da schon Nein sagen?
7: Ein Genuss.
2: Die Symbiose von edlen Tropfen und deftigem Essen. Einmalig. So ist die Pfalz.

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1: Es gibt eine Stadt, die gilt als die heimliche Hauptstadt des deutschen Hip-Hop, und das ist Stuttgart.
2: Wir haben Hip-Hop gelebt, wir haben an nichts anderes gedacht, wir haben nur das gemacht, day and night. MT und Afro komplettiert die Runde.
3: Wir sind die Kufen, wenn wir cruisen, wenn wir durch die City düsen.
4: Stuttgart hat einen bestimmten Sound geprägt.
2: Das hört man, glaube ich, auch an den Produktionen, die aus Stuttgart kamen. Die klangen immer fetter.
5: Auch das, dass Stuttgart sehr früh Hip-Hop tanzbar gemacht hat.
3: Nie am Losen, weil wir ruhen, wenn wir cruisen.
6: Wenn du was erleben willst und was Cooles haben willst, dann musst du es generieren.
7: Ich nenne das Stuttgarter Schule. Und ich erzähle es auch jedem, der es nicht wissen will.
8: Naja, die haben so eine wirtschaftsorientierte Mentalität.
9: So dieses Schaffe-Schaffe-Häusle-Bau-Klischee, hauptsächlich durch Schobby und Strachi.
10: Umso wichtiger, dass wir Gas geben.
11: Und wir standen da vor den Ruinen.
2: Uns wurde ja Geld, das wir uns verdient haben durch Auftritte, wurde uns geklaut. Das tut schon weh.
12: Herzlich willkommen, Stuttgart. Wir feiern heute 30 Jahre 0711.
13: Was du erledige, und sie zu verewigen. Komm schon, so mal die Bombe und kriegeln können. Was ist denn die Welt? Da ist was genau.
14: Ja, komm, was genau.
13: Was die Bombe.
15: Komm, rock jetzt die Stadt. Macht euch locker, denn dieses hat euch schon locker.
2: Das sind eigentlich meine Helden.
16: Was machen wir, Papa?
17: Für die Heads, die Raps aus 0711 lieben.
2: Das ist so ein Ding, das es so nicht gibt. Das kommt nicht jedes Jahr, das kommt nicht alle paar Monate, ist die coole Hip-Hop-Jam, bei der die ganzen Acts da auftauchen. Nee, das ist ein historisches Ding. Von Menschen, die du noch nie gesehen hast, und die rappen alles mit. Und dann denkst du, wie krass, das hast du oder ich oder meine Jungs und ich geschrieben, und die haben das alle auswendig gelernt.
18: Eins für den Rap, zwei für die Bewegung, von klein auf geprägt durch die Umgebung. Es ist nicht, wo du bist, es ist, was du machst. Herzlich willkommen in der Mutterstadt. Yeah, yeah, yeah. Was geht ab, Stoogie Boogie Bands, der auch mal ein bisschen mehr.
2: Ich bin Jean-Christophe Ritter. Manche kennen mich unter Schovi. Schovi von Massive Töne. Das ist meine Band. Meine Crew 0711. Das große Zuhause.

0: Cruisen, wenn wir cruisen, das ist echt auch so ein abgefahrener Hit. Das ist eigentlich doch, ist glaube ich der größte Hit von den Massiven. Das ist irgendwie ein geiler Konsens-Hit, der so ein bisschen prollig ist, ein bisschen soulful, ein bisschen Straße, steht voll für die Massiven. Nenn es Gangster-Image, doch denk dran,
1: kauf dir Pampers, ich scheiß auf Tempolimits. Dieser Song hat was mit den Menschen gemacht, der ist immer größer geworden. Das heißt, die Leute haben diesen Song wirklich geliebt und ich liebe ihn auch. Drück auf die Tube, rauch die Bude, jede Bulle wird sauer wie eine Gurke, wenn ich hupe. Für viele, die uns abgespeichert hatten als, ah, die sind so auf Battle-Rap und Rap und bla, warum machen die so einen Song?
2: Es gab damals viele Diskussionen bei Cruisen, weil es dann losging, dass Rap quasi in den Augen aller kommerzieller wurde.
3: Oh, es war jetzt nicht mein Lieblingssong von Massiven, aber ich fand es nicht wack, ich fand es nicht verwerflich oder irgendwie sonst irgendwie was so. War jetzt nicht mein Ding, weil ich habe, weißt du, Ford Fiesta gefahren.

0: Der wurde immer krasser, immer krasser. Und dann sind wir erst in die ganzen TV-Shows gekommen.
1: Und natürlich sind wir in jeder Autoschrauber-Sendung gelaufen, von Kabel 1 bis RTL 2.
0: War challenging für die Realness-Polizei, weil ups, die kredibilen massive Töne erlauben, sich einen Song zu machen, der zufälligerweise ein Popsong geworden ist. Ja, so what? Hätten viele gerne selbst mal gehabt, weiß ich. Und dann noch das Video dazu, wo man nicht genau wusste. Und da muss ich auch sagen, das ist vielleicht ein bisschen unglücklich, das Video, weil man nicht genau checkt, sind das, meinen sie es ernst, meinen sie es nicht ernst. Die Wahrheit ist, keiner von uns besaß zu dem Zeitpunkt ein Auto.
2: Das war ja alles nicht so ernst gemeint. Auch das Video war nicht so ernst gemeint. Also das kam auch nicht so rüber, leider. Aber auch textlich war das eher immer so mit dem Augenzwinkern und Frauen verachtend, muss ich gestehen.

0: Und man hat sich da eher beeinflussen lassen durch die Amis auch so. Und hat das vielleicht nicht ganz so reflektiert wie heute.
1: Wenn jemand cruisen sagt, oh, massive Töne, oder jemand massive Töne sagt, oh, wir sind die coolsten. Ja, finde ich geil.
0: Ich liebe den Song nach wie vor und das, ja, ich meine, ohne Cruisen wären wir wahrscheinlich auch nicht hier, wo wir heute sind. So.
2: Die Show ist jetzt mit Netto, spielt bei 2 Stunden 25.
3: Ja, haben wir eine Benchmark irgendwo, dass wir sagen, ey, wenn 2 Stunden rum sind, dann?
2: Wir schauen bei 21.45 Uhr, dreiviertel Stunde vorher.
3: Ja, ja, ist doch gut, ja, schon mal.
4: Dann ist noch Anna da.
2: Und dann wäre Anna Notfall. Maximi, ich freue mich sehr. Heißt, die Show soll voll hängen würde. Was sie wird, weil das und ist, glaube ich, ganz okay.
5: Aber wir haben auch einen Duschen als Nico.
2: Müsste eventuell
5: vielleicht
2: Anna
5: ist da das wohl noch jemand viel sehen würde.
2: Aber hat mehr Priorität.
3: Für mich nee, also
2: Anna, wenn einer von beiden fliegen müsste,
3: ich glaube, Anna ist mit Düsen halt süß, wenn der rauskommt.
2: Okay, dann wäre es auch sehr
5: dann.
3: Okay, und das sagst du mir wann? Aber wenn, dann würde ich jetzt.
2: Viertelstunde vorher.
5: Heißt das, wir machen jetzt auch den.
3: Sag mal, den anderen, die sollen kürzer machen.
2: Sowieso, das ist ja nur absolute Härtefall. Ja. Übrigens, wir streichen dann im Worst Case nicht Anna, sondern Esperanto, aber wir streichen hoffentlich gar nichts.
3: Ja. Okay. Also. Genau, das ist alles Chauvis Problem. Ich bin nur da, um mein Paar zu machen. Das ist total entspannt. Für alle außer die ist es total entspannt.
6: Stuttgart hat immer dafür gesorgt, dass die anderen kommen und sich willkommen fühlen und wohlfühlen.
7: Das war gerade schon echt emotional, muss ich sagen. Ich habe dich so lange nicht mehr gesehen, genau mit dem Typen. Das ist die Maschine.
8: Und das ist jetzt einfach ein Jubiläum, ein Fest, ein Familienfest. Und da ist es ganz klar, dabei zu sein.
9: Survive.
8: Ja, auch, ich glaube, hier ist schon die ganze Zeit, alle freuen sich, sich zu sehen.
10: Und das ist immer voll schön, wenn wir alle zusammenkommen.
11: Wie so eine Hofpause, habe ich gerade gesagt. So.
12: Ich habe viele Freunde in meinem Alter, die würden sich einen Finger abschneiden, um hier einmal im Backstage durchzulaufen, weil hier wirklich viele alle Helden sind. Also das ist ja der Wahnsinn. Es ist ja nicht nur 0711. Es kommen ja quasi aus der ganzen Szene alle Leute her. Das ist total geil.
1: Booker und Veranstalter haben mich danach angerufen und gesagt so, seid ihr wahnsinnig? Yeah. Massive Töne.
13: Alles, was so in dem kreativen Prozess ausschlaggebend für 0711 war, war eigentlich schon wie der Brain.
14: Er ist ein Profi der Kommunikation.
7: Jobby ist ein Kreativkopf. Er ist mehr Künstler als Orga.
15: Ich muss nichts beweisen, keine Texte schreiben, um im Geschäft zu bleiben. Wenn das Jobby keinen Bock mehr auf Rap, dann lässt das. Ich kann das selbst entscheiden, vom Hip-Hop-Fan zum Businessman. Ich wechsle nie die Seite.
7: Chauvy ist natürlich der Musical Director, sage ich jetzt mal, für das Ding.
1: Wir sind jetzt an dem Punkt,

0: in dem so ein bisschen klar wird, welche Tracks werden überhaupt passieren und wie kann man einen eleganten Übergang machen, soll heißen, wie introducen wir neue Gäste vielleicht mit einer Anekdote, warum, woher kennen wir uns, was verbindet uns. Massive Töne, meine Jungs natürlich auch eingebunden, Fünfter Ton und Ju, aber die sind jetzt noch nicht hier, deswegen arbeiten wir jetzt schon mal vor und gucken mal so ein bisschen das aus diesen ganz verschiedenen Charakteren, auch Songs aus verschiedenen Epochen, eine Show entsteht, die irgendwie eine Dramaturgie oder eine Sinnhaftigkeit hat.
1: Ältere Sachen, neue Sachen, Tempi rauf und runter, also das wird geil.
2: Hey, Staffel, wo steckst du? Ja, der Treffpunkt ist hier, ich habe dir den Standort geschickt.
3: Du brauchst halt einen so einen Künstlertypen und du brauchst halt einen so einen richtigen Gangstertypen. So. Der Künstlertyp ist Chauvi und der Gangstertyp ist halt Strachi.
4: Okay, ich bin der Strachi. Ich bin eine Hälfte des 0711-Büros zusammen mit Chauvi von den Massiven Tönen, der zurzeit leider im Urlaub ist.
5: Strachi ist einer der größten Menschenfreunde und Menschenfänger, die ich kenne.
6: Können da auch Leute ohne Ticket schon?
7: Ja, genau.
6: Das geht schon trotzdem, trotz Einlassschleusen.
7: Genau, die Zäune.
8: Der Strachi ist einfach, der war der Organizer von Anfang an. Ein Hip-Hop-Kid, so, der ist damit auch aufgewachsen. Es war seine große Liebe, aber er hatte immer schon einen Blick darüber hinaus. Und glaube ich schon die Idee, dass er irgendwie eine Art von Geschäftsmodell darin sieht.
9: Eigene Touren, eigene Releases, eigene Partyreihen, eigenes Festival. Da gehört ja viel dazu. Und das passiert nicht, wenn man immer nur in der ersten Reihe steht und laut schreit, sondern eher, wenn man im stillen Kämmerlein fleißig vor sich hin bastelt.
10: Genau so. So, guck mal jetzt.
0: Strachi ist super gut, was so To-Do-Listen und Checklisten und der ist da irgendwie akkurat und ab und das muss man noch das und ab.
10: Und genau, hier sind wir gerade durchgelaufen.
3: Ja, und die Toiletten okay. Im Schloss, von denen wir sprechen, das wären nicht hier im Mittelgang
7: da,
3: quasi.
7: Die wären nur für euch sozusagen.
3: Okay. Ja, das wäre natürlich super.
11: Für uns ist auch der Ort hier natürlich was Besonderes, weil so mitten im Herzen der Stadt da stattzufinden an so einem im Prinzip eigentlich Firmenjubiläum ist ja schon auch was Besonderes.
12: Das zeigt halt, dass es jetzt halt einfach populäre Musik ist, sage ich jetzt mal. Da ist Hip-Hop hingekommen und man spielt irgendwie vom neuen Schloss. Und früher wurden wir nicht mit dem Arsch angeguckt.
0: So schiere Zahlen sind krass, wenn man die so einfach liest, so 30. Ich hatte auch total, muss ich auch zugeben, totale Schwierigkeiten bei Anfragen, wenn Leute gesagt haben, ey, wollt ihr da eine Massive Töne Show spielen? Obwohl ihr lange Pause gemacht habt, ey, das wäre mega geil, wenn ihr da spielt oder da was macht. Ich dachte so, ist das gut, ist das nicht gut? Ich habe das mit mir selber voll verhandeln müssen. Oder sind wir jetzt die Flippers des Rap?
13: Ich denke, die Reihenfolge ist gut. OMG, Kids, zack, was Neues, bam.
0: Mutterstadt muss natürlich Intro sein, einfach damit schon mal klar ist, wo wir hier sind.
14: Willkommen in der Mutterstadt, der Motorstadt am Neckar. Mecker für Rapper, zu viele meckern. Ich hasse den Banker, der beim Kepler, Straßenchecker, ein Päckchen Gras sucht.
0: Ju kam mit 6 oder 7 nach Stuttgart, selben Kinderhort wie ich.
15: Mein Name ist Ju, bin bei Massive Töne, Kolchose, 0711. Ich rap.
16: Chauvi und ich hatten den gleichen Nachhauseweg und war schon immer gefühlt irgendwie so mein älterer Bruder, auch wenn er nur einen Monat älter ist als ich.
17: Ich ging auf die Schule mit dem Ju. Die zwei waren eigentlich korrekt zu mir. Netter als andere.
18: Der Kessel brodelt, alles ist so heiß, weil man weiß, was man gibt, wenn man sieht, wie man China flippt.
16: Hat schon früher in der Schule ist er schon aufgefallen, natürlich. Wir haben uns aber auch damals schon recht schnell gut verstanden. Und wir hingen alle im selben Viertel quasi.
18: Die Jungs, die ich auch Brüder nenne und sie als Krieger kenne, sonst gibt es keine. Ich mach dir Beine beim Kick oder wenn ich reime. Kopfdrücker, shit ist das, was ich meine.
0: Dann hieß es, ey, da ist ein Typ, der kommt von den Botenangern. Ich glaube, Alex heißt der. Meinte irgendjemand bei uns seine Nachbarschaft?
19: Mein Name ist Alexander. Ich bin der DJ der Massiven, genannt DJ Fünfter Ton.
4: Ich bin dann auch nach Walmdorf gezogen. Und wir haben dann an den Klamotten ja auch schon erkannt, wie die so ein bisschen unterwegs sind. Ja?
0: Der wohnt jetzt bei uns im Pfaffenecker. Und dann habe ich den in der Straßenbahn gesehen.
1: Hallo, ich bin der Max von Freundeskreis und ich bin MC von Freundeskreis. Das heißt, ich schreibe Texte und Rap.
5: Ich habe

0: relativ schnell die Massiven kennengelernt dann. Ich würde sagen, auch 92.
1: Eins für den Rap, zwei für die Bewegung. Von klein auf geprägt durch die Umgebung. Es ist nicht, wo du bist, es ist, was du machst. Herzlich willkommen in der Mutterstadt.
2: Unter anderem war Max Herre dabei.
3: Von meiner Seele ist aus dem Süden mit dem Dialekt.
2: Afro.
4: Was geht ab? Guten Morgen, es ist 7.30 Uhr.
2: Ja, und hier ist es entstanden damals, also die Kolchose hier.
5: Stehen wir quasi hier auf berühmtem Boden, ne? Aber er ist ein bisschen klebrig.
6: Ja, das mit Absicht, damit man nicht ausrutscht beim Pissen.
7: Ein Sparer, gell?
8: Ein Fahrer.
9: Wir sind die Coolsten, wenn wir cruisen, wenn wir durch die City.
6: Wir haben beide am selben Tag angefangen, Wirtschaftswissenschaften in Hohenheim zu studieren. Ich aus Verlegenheit, Strachi auch aus Verlegenheit. Strachi, du hier? Also schon wie du hier? Ich so, ja, muss ja irgendwie was, vielleicht was Anständiges und so. Okay, was machen wir hier? Komm, wir machen eine Party.
10: Die Uni ist immer mehr in den Hintergrund gerückt und die Partys und Hip-Hop immer mehr in den Vordergrund. Und deswegen haben wir dann wahrscheinlich angefangen, so ein bisschen Business, dann das Business zu machen.
11: Die ersten Jahre, wo so viel gestaltet wurde und weil das aber auch so die spannendste Zeit war, finde ich. Ich weiß nicht, wie es dir ging, aber so diese Anfangsphase und war halt
8: auch alles
11: mega
8: neu,
11: spannend,
8: weil alles neu. Alles
12: Rapping, Breakdance, Electric Boogie. Nach New York jetzt auch Nussdorf, Herrenberg oder Stuttgart City.
6: 1984, da war ich 10 Jahre alt, da hat mich das total fasziniert. Was ist das, dieses Tanzen, Rappen? Da gibt es DJs, da macht einer eine Beatbox, die haben coole Klamotten. Und das hat mich ab dann fasziniert. Dann habe ich angefangen, das auch alles auszuprobieren.
10: Ich habe damals gedacht, ich bin echt der einzige Mensch, der das lernen möchte. Und die anderen, die noch Breakdance können oder sowas, die leben alle in den USA, habe ich gedacht. Und dann bin ich durch Zufall, hat mir irgendjemand gesagt, im Jugendhaus breaken die alle.
6: Jugendhaus Mitte, hier ist nichts los, seitdem wir keine Partys mehr machen. Guck mal, Parkplätze frei. Das ist ja krass.
10: Okay. Good old Jugendhaus okay. Mitte. Hey.
6: Wahrscheinlich ist jetzt abgeschlossen.
10: Ja. Krass.
6: Ja, verrückt.
10: Geil.
6: Hey, das ist so verrückt.
10: Da war ich schon so lange nicht mehr.
6: Hey. Ja, und auch die Dimension.
10: Ich schätze, ich war ja wirklich 28 Jahre nicht mehr.
6: Aber es muss auch um die Zeit 93, 94 gewesen sein. Haben wir da gespielt und ich habe ungefähr, wo wir hier stehen, habe ich Thomas D. gesehen.
10: Echt?
6: Und ich glaube, Thomas D. irgendwie so standen da. Ich dachte so, was wollen die hier? Was macht der hier? Die sind doch die Pop-Typen. Wieso sind die hier bei unserem coolen Underground? So. Aber klar, man fand es natürlich cool, dass man Aufmerksamkeit bekommen hat. Aber das ist ja echt winzig klein.
10: Ja, total.
6: Das ist total geil. Da wurde getanzt viel.
10: Weiß ja, nicht. Stimmt.
6: Genau, also hier waren die B-Boys ganz viel aktiv. Ohne dir zu nahe zu treten, sind wir beide nicht die größten Tänzer, aber Strachi ist der engagiertere und passioniertere Tänzer, was der Wille zählt.
10: Ich war mit Herzen dabei, aber ich war nicht erwähnenswert.
6: Ja, oben war auch das Cumulus-Büro. Da haben wir viel Zeit miteinander verbracht. Ich glaube, irgendwie Cumulus und mit Sibylle Rau hat uns, glaube ich, auch so gezeigt, man kann Dinge so ein bisschen organisieren.
13: Cumulus-Büro war im Jugendhaus Mitte und sie wollten eigentlich ursprünglich die Rapper gar nicht so im Haus, weil sie Angst hatten, die sprühen alles zu. Und dann habe ich gesagt, das ist Jugendkultur, die brauchen hier auch ihren Platz.
14: An dieser Stelle mehr Props an Cumulus, die Herren Koch und Kilgus, Sibylle, ihr habt euch viel gewonnen.
10: Sibylle Rau, die Große. Großartige.
14: Das ist ein Mosaik, für das man früh den Grundstein legt. Und was die Kunst angeht, strebt man stets in so ein Gewisse. Und der Weg wird zum Ziel unserer ersten Schritte.
13: Zu alt geworden und du hast mich wiedererkannt.
15: Letzte Mal an der Haltestelle. Grüß dich.
13: Hallo, hallo.
15: So schön, dass ihr bist.
13: Ja, schön, dass ich hier sein darf.
15: Ja, wir sind wegen dir auch hier.
13: Ja.
6: Es gibt einen Key Moment, den Sibylle Rau maßgeblich mitgestaltet hat.
13: Das gab es davor noch nie, dass so junge Leute die Möglichkeiten hatten, mit Amerikanern hier zu rappen und dann auch in San Francisco. Also das war wirklich schon ein Wahnsinnsakt, das Ding zu organisieren, das Geld zu finden, Sponsoren abzuklappern.
6: Und dann sind wir tatsächlich 1994, der Kern, Kolchose, Kreis, Wir, Massive Töne, Max. Ja, wir sind dann geschlossen in die USA geflogen, nach San Francisco.
8: Landest du in San Francisco am Flughafen und fährst dann auf diesen 5-6-spurigen Highway in die Stadt rein.
0: Am Pier San Francisco, und wir haben da irgendwie eine Bühne hingestellt bekommen und performen da jetzt. Und ich mach mit dir eine Traumreise. Indem
6: ich den Globus dreh und mit dem Finger drauf zeige. Wir haben eine Rap-Show in fucking Oakland gespielt. Das ist ein Hip-Hop-Mekka. Da kommt Lunis her, I Got Five on it. Das ist fucking der real deal.
8: Das, was du in den Rap-Videos guckst, auf einmal direkt halt vor deinen Augen.
6: Da wurden wir natürlich total kritisch beäugt. So, was wollen diese dünnen, schlaksigen, weißen Kids rappen bei uns? Da dachte ich, oh shit, this fucking real Hip-Hop right there. That's fucking amazing. So, wow. Boah, und auf einmal war dann Breakdance. Man, die Motherfuckers bring Breakdance back.
8: Dass jemand irgendwie Bock und die Energie und die Mittel dann irgendwie ausschöpft, um uns dahin zu schicken, das war auf jeden Fall eine ganz krasse Motivation.
0: Aus meiner Perspektive war das vielleicht der erste Moment, wo ich so dachte, okay, also das Ding bringt mich hier irgendwo hin.
6: Wie so eine Taufe, irgendwie so, und jetzt seid ihr offiziell Hip-Hop.
16: Dieser Anlass heute ist auch das 30-jährige Bestehen, der 30-jährige Geburtstag unseres ersten Albums namens Kopfnicker.
2: Diese Reise nach San Francisco war eigentlich so der Auslöser für den Kopfnicker-Sound.
17: Ich kann mich erinnern, ich habe hier damals noch die CD hier an der Freitreppe verkauft. Aus der Box raus. Wer kennt den Shit?
18: Ja, ja, Kopfnicker, seid ihr mit uns? Seid ihr wirklich unten mit uns?

0: So Leute, es ist Donnerstagabend, herzlich willkommen bei Fat Beats 97, wieder 10 Uhr. Ich und DJ Hank sind hier wieder im Studio, machen heute Hip-Hop-Sendung. Ich glaube, jetzt wird es auch ziemlich fett abgehen. Die erste Platte, die wir hören, massive Töne hier direkt aus Stuttgart. Wir representen gleich mal ein bisschen mit fetten Sound, Kopf-Knicker-Platte und danach sind wir wieder da.
1: Ich kenn Modekitty, der Trendsetter der City. So ein Solarstudio, brauner Peaks, feiner kleiner Gauner in Design.
2: Das Kopfnicker-Album war auf jeden Fall erst das erste Ding, glaube ich, was auch Stuttgart so auf die Landkarte von Deutschlands Hip-Hop-Szene, sag ich mal, markant gesetzt hat.
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0: Da war es halt für mich alles andere als eine Hip-Hop-Stadt, da war es für mich Feindesland. Weil es war, ich bin quasi in das Dorf der Fantastischen Vier gekommen.
1: Die Wade Hip-Hop-Szene hat ja auch ein Problem, sag ich mal, mit den Fantas gehabt irgendwie. Fantas galten damals als zu poppig. Wir waren ja als Kolchose sozusagen so der Gegenpol, um zu sagen, in Stuttgart gibt es auch andere Sachen.
2: Wir sind nicht wie die Fantastischen Vier, wir sind mehr so weniger bunt. Wir haben das natürlich auch als Angriff gegen uns verstanden, aber eigentlich immer mehr als notwendiges Ding, was die anderen machen müssen, um sich von uns abzusetzen.
0: Es brauchte auf jeden Fall die Massiven, um diese Stadt wieder ins richtige Licht zu rücken.
3: Banale,

0: Das erste Album von Massiven war damals mit Ansage eine der besten Sachen, die Deutschrap hervorgebracht hat bis zu dem Zeitpunkt.
1: Boah, das war richtig krass für die Zeit, weißt du? Also einfach, die hatten geile Patterns, alle drei geile Stimmen.
0: Weil eben das Level von den Beats da war, wo es war, weil die Rhymes da waren, wo sie waren und weil es ein Sprung war. Und weil das viele Leute noch nicht konnten.
1: Das ist schon echt richtig gutes Handwerk, was die Jungs gemacht haben.
2: Wir schreiben Texte, stylen an den Texten viel rum und feilen darum. Und das kann man nicht irgendwie so aus dem Stegreif kurz ein Lied irgendwie produzieren oder so. Sondern uns ist halt eher wichtig, das wie gesagt ganz ausgefeilt zu haben. Genauso wie die Beats, irgendeine Atmosphäre zu schaffen.

0: Ja, Polizei, die ist schon früher hier immer vorbeigefahren. Ich kann mich erinnern, immer wenn Afrop und ich durch die Königstraße durchgelaufen sind, waren die Bullen sofort direkt bei Afrop und haben auseinandergenommen. Das war der Klassiker. Wir kennen es nicht anders. Das gehört dazu. Also immer, wenn ich in Stuttgart bin, da kommen so viele Bilder. Beziehungen mit irgendwelchen Ex-Freundinnen, von geile Partynächten, Konzerte natürlich. Die ganzen Leute, mit denen man abgehangen ist, so, und die ganzen Spots.
1: War natürlich immer die spießige Autobauerstadt mit Kehrwoche und Neighborhood Watching und so.
2: Ja, aber das war auch die Chance, weil es gab, also wenn es eine sehr starke, sehr reaktionäre, sozusagen so eine Mainstream-Kultur gibt, dann gibt es natürlich genau diese Cracks im Fundament, in denen Sachen entstehen, die irgendwie die eine Gegenkultur darstellen. Und Hip-Hop ist klassisch eine Gegenkultur. Und dafür war das super.
3: Dieses Image, dass das Ländle so hatte, so ein bisschen bieder und irgendwie so in sich gekehrt und überhaupt nicht interessiert an das, was außerhalb ihres Mikrokosmos passiert. Wir sind der beste Beweis, dass es nicht so ist.
2: Ich glaube, diese ganze Idee von nur 7-11, weil die Idee von irgendwie, wir müssen es selber machen.
4: Weil Stuttgart keinen besonders coolen Ruf hatte. Wir wollten schon sagen, dass wir aus Stuttgart kommen. Wir wollten das unbedingt.
5: Für

0: 0711. Das haben die Amis mit Vorwahlen von Ami-Städten, US-Städten auch so gemacht. Das heißt, das haben wir nicht erfunden. Aber übersetzt sozusagen diese Mechanik hat, erinnere ich, Emilio, DJ Emilio als erstes gemacht.
1: Alles klar, DJ Emilio, DJ von Skills on Mass, 0711 Club DJ.
2: Mein Name ist Emilio, merken wir. Ich rappe euch tot und ich rappe mich tot. Nach mir schreibt man die Bibel um und es gibt ein neues Gebot. Jeder meiner Raps ist wie eine neue Religion. Seht euch vor.
3: Ich war in meinem Zimmer, in meinem Musikzimmer und war damals, hatte noch Rap-Ambitionen. Ich habe die Platte aufgelegt, das war die Band MF911. Ich habe diese 11 gesehen und irgendwie kam mir 9-11-0711. Vorwahl, Stuttgart, Rap. Geil, Community.
0: Andere Städte haben das zu dem Zeitpunkt nicht gemacht.
3: Da steht so für das, was wir machen, halt Hip-Hop.
0: Die Utopie eines coolen Stuttgarts, so ein bisschen. Das ist sozusagen die Vision hinter 0711. Es ist kein reines Synonym für Stuttgart, sondern es ist das gute Stuttgart, das bessere Stuttgart, das Hip-Hop Stuttgart, das Culture Community Stuttgart.
1: Wer uns anrufen will, wählt erstmal 0711. Deswegen 0711 ist halt so unser Gütesiegel.
4: Dann haben wir den Namen so richtig amtlich gekapert und den in Anführungszeichen da halt eine richtige Brand draus gemacht.
5: Schuld waren wir alle. Schuld war der Erfolg. Schuld war, dass wir alle geile Mucke gemacht haben und dass das was Neues war und dass das die Menschen und die Kids geflasht hat und dass es halt riesig wurde.
4: Irgendwann ist das alles, das ganze Kartenhaus zusammengefallen und wir standen da vor den Ruinen.
0: Uns wurde ja Geld, das wir uns verdient haben durch Auftritte, durch Shows, die wir gespielt haben, das wurde uns geklaut. Wenn wir aus der Nummer nicht rauskommen, dann bin ich, glaube ich, mein Leben lang pleite.
6: Wir

Nach dem erfolgreichen Heimstart, der erste FC Saarbrücken auswärts bei Jahn Regensburg. Wo laufen sie denn? Der Traditionsrenntag auf der Rennbahn in Güdingen. Und Start in die Bundesliga, der erste FCS Tischtennis bei Borussia Dortmund. 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

0: Guten Abend, herzlich willkommen zu den Nachrichten in SR Info. Waldbrand in Hirzweiler, eine Fläche von etwa 5 Hektar steht in Flammen. Hurrikan auf Hawaii, zehntausende Haushalte ohne Strom. Tischtennis in Dortmund, Saisonauftakt für den 1. FC Saarbrücken. Bei Illingen zwischen Hirzweiler, Wustweiler und Hüttichweiler ist heute Mittag ein Waldbrand ausgebrochen, der sich aktuell wohl noch ausbreitet. Unser Reporter Jürgen Rinner ist dort. Ist das Feuer denn unter Kontrolle?
1: Das Feuer ist noch nicht unter Kontrolle. Ungefähr 6 Hektar Wald stehen in Flammen und die Einsatzkräfte haben 3 große Probleme. Einmal genug Wasser hier hinzubringen, es ist eine etwas abgelegene Gegend. Dann die ständigen Windböen, die hier über das hügelige Gelände fegen und das Feuer immer wieder anfachen. Und dann eben auch die Sache richtig einzuschätzen bzw. immer reagieren zu können, wo man was machen muss. Es sind praktisch alle verfügbaren Kräfte hier vor Ort, also die Feuerwehren, der Katastrophenschutz aus verschiedenen Landkreisen. Das THW ist vor Ort, ein Polizeihubschrauber, der als Löschfahrzeug eingesetzt wird. Er ist gerade von dem Einsatz im Hürtgenwald zurückgekommen und alle möglichen Hilfskräfte und Rettungsdienste noch auch. Und das Problem mit dem Wasser, das versucht man in den Griff zu bekommen mit sehr vielen Tanklastzügen. Also einerseits hat man eben Leitungen gelegt zu den Orten, aber es reicht nicht. Es müssen auch Tanklastzüge herkommen. Und das sind die ganzen Bauern aus der umliegenden Gegend dabei mit ihren verfügbaren Fahrzeugen oder auch Spediteure, die einfach Wasser transportieren können. Im Moment laufen die Arbeiten nach Einschätzung der Feuerwehr recht gut, aber es ist eben schwer einzuschätzen, wie es weitergehen wird. Das Problem noch ist auch, dass es ein unwegsames Gelände ist. Es ist mitten im Wald und die Feuerwehr muss dorthin kommen, aber sie muss natürlich auch wieder wegkommen, wenn sich das Feuer schnell ausbreitet. Eigenschutz ist ganz wichtig. Es scheint zu gelingen, einen Hof, der direkt am Waldrand steht, zu schützen vor den Flammen. Da hat man ringsherum jetzt um diesen Hof den Wald nass gemacht mit allem, was da war, um eben einfach nasses Holz und die nasse Wiese so zu machen, dass sich das Feuer nicht, dass es nicht überspringen kann. Aber das scheint nach bisheriger Einschätzung zu klappen. Also die Winde sind im Moment das große Problem und die einzelnen Löschabschnitte werden eben unterstützt aus der Luft oder auch von allen möglichen Fahrzeugen, die da sind. Wir wissen noch nicht, wann das Feuer unter Kontrolle sein wird.
0: Vielen Dank an Jürgen Rinner. Wegen des Brandgeruchs und des Rauchs sind gestern im Lagezentrum der Polizei innerhalb weniger Stunden mehr als 700 Notrufe eingegangen. Der Rauch war von einem großen Vegetationsbrand in Belgien nahe der deutschen Grenze bei Monschau ins Saarland gezogen. Die entsprechende Warnmeldung wurde heute Vormittag aufgehoben. Gefahr hatte laut Innenministerium zu keiner Zeit bestanden. Ministerpräsidentin Rehlinger hat die Vorschläge der SPD-Bundesminister für ein Aktionsprogramm gegen Hitze positiv bewertet. Dies sei eine passende Antwort auf aktuelle Herausforderungen. Rehlinger sagte, der Bund dürfe Länder und Kommunen bei der Klimaanpassung nicht alleine lassen. Dringend notwendig sei ein Förderprogramm für Klimaanlagen in Altenheimen und Kliniken.
2: Die Waldbrände in Belgien haben sich weiter ausgebreitet. Mittlerweile ist die große Feuerfront in einem Naturschutzgebiet 3 Kilometer von der Grenze zu Deutschland entfernt. Im benachbarten Monschau in Nordrhein-Westfalen riefen die Behörden die Einwohner dazu auf, sich darauf vorzubereiten, den Ort zu verlassen. Insgesamt rund 5000 Menschen wurden vorgewarnt. Russland hat in der Nacht erneut die ukrainische Hauptstadt Kiew mit Drohnen und Raketen angegriffen. Es kam zu Bränden und Explosionen in 2 Bezirken. Das teilte Bürgermeister Klitschko mit. Die Bewohner wurden aufgefordert, in ihren Schutzräumen zu bleiben. Auch aus anderen Regionen der Ukraine wurden Attacken gemeldet. Die Ukraine soll nach russischen Angaben Ziele bei Moskau mit Drohnen angegriffen haben. Im US-Bundesstaat Hawaii hat der Hurrikan Laila schwere Schäden verursacht. Die Windgeschwindigkeiten lagen bei bis zu 120 Kilometern pro Stunde. Zehntausende Haushalte sind auf den Inseln noch immer ohne Strom. Straßen wurden überflutet und Flughäfen gesperrt. Das US-Hurrikan-Zentrum warnt weiterhin vor Sturmböen, Starkregen und Erdrutschen.

0: In den Pyrenäen soll ab 2027 das größte unterirdische Naturschutzgebiet Frankreichs entstehen. Das wird interessant, sowohl für Abenteurer und Wissenschaftler, aber auch für Geschichtsfans.
1: Etwa 30 dieser Höhlen befinden sich im Süden Frankreichs, in der Nähe von Toulouse. Nächstes Jahr startet hier ein Projekt, das aus ihnen ein großes Naturschutzgebiet machen soll. Eine der Grotten, die dazu gehört, ist die Höhle Mas d'Azil. Sie war bereits in der Steinzeit besiedelt und fasziniert Forscher und Besucher gleichermaßen. Was für Touristen vor allem interessant ist, ist die geologische Geschichte der Höhle. Die Knochen, die man sehen kann, die Überreste prähistorischer Tiere, die mittlerweile ausgestorben sind, zum Beispiel der Höhlenbär. Und man sieht, wie die Menschen damals hier lebten und was sie zurückließen. Es geht aber auch darum zu erfahren, welche Lebewesen heute in den Höhlen leben. In viele dürfen bisher nur Wissenschaftler und Spezialisten rein. Und die am Naturschutzprojekt beteiligten Forschungsingenieure. Sie wollen die unterirdischen Räume auch für normale Besucher und Touristen erlebbar machen. Wir können hier auch Arten studieren, die jetzt diese Höhlen bewohnen. Vor allem, wenn man den Faktor Erderwärmung betrachtet, die natürliche, aber auch die, die von Menschenhand herbeigeführt wurde. Somit können wir die Evolutionsprozesse betrachten, die es ermöglichen, diese unterirdische Umgebung überhaupt zu besiedeln, die ja quasi als Zuflucht dient. Die Höhle Mas d'Azil besuchen Zehntausende jährlich. Ab nächstem Jahr werden es wohl noch mehr. Das Ziel bleibt aber, die Höhlen und ihre Bewohner zu schützen.
0: Großer saarländischer Erfolg bei der Leichtathletik-WM heute. Mehr dazu jetzt von Anne Hild.
2: Guten Abend. Ja, bei den Leichtathletik-Europameisterschaften in Birmingham hat Marathonläufer Richard Ringer vom LC Rehlingen mit dem deutschen Team die Silbermedaille gewonnen. Gold ging an Israel. Gekrönt wurde das deutsche Ergebnis aber durch den Einzelsieg von Amanal Petros. Georg Getzinger.
3: Die deutschen Marathonläufer drücken dieser Europameisterschaftsentscheidung ihren Stempel auf. Amanal Petros mit der entscheidenden Attacke. Richard Ringer vom LC Rehlingen setzt nach und hält sich länger auf Position 2. Mit zunehmender Renndistanz wird klar, die Entscheidung um den Sieg auf der extrem schweren Strecke in Birmingham ist gefallen. Amanal Petros wird zu Gold laufen. In der entscheidenden Phase des Rennens hat Richard Ringer dann Oberschenkelprobleme, kämpft sich aber tapfer bis ins Ziel. Neuer Europameister wird Amanal Petros, Deutschland. Samuel Fitwi aus Trier wird am Ende 9. Richard Ringer 10. Das bringt dem deutschen Team eine hochverdiente Silbermedaille hinter den Israelis.
4: Ich habe schon die ganze Zeit gemerkt, dass ein bisschen hier hinten reinkrampft. Aber ja, dann ganz am Ende, wo es abging, da hat es dann leider richtig reingezogen. Und dann habe ich alles fürs Team noch getan. Sonst wäre ich, glaube ich, gar nicht ins Ziel gekommen.
3: Am Ende also belohnt sich Amanal Petros mit Gold und gemeinsam mit Samuel Fitwi und Richard Ringer mit Team Silber für ein ganz hartes Marathon-EM-Rennen.
2: Für die Leichtathleten geht die EM heute Abend zu Ende. Für die Tischtennisspieler des 1. FC Saarbrücken ist die Bundesliga-Saison gerade erst gestartet. Mit ein paar personellen Veränderungen war der FCS heute bei Borussia Dortmund zu Gast. Und Stefan Hauch weiß, wie es gelaufen ist.
3: Kapitän Patrick Franziska ist die wichtigste Konstante beim 1. FC Saarbrücken Tischtennis. Der 34-Jährige hat in der neuen Saison auch die Aufgabe, das gesamte Team zu ordnen und zu motivieren. Er soll aber auch siegen, heute gegen Joao Geraldo. Patrick Franziska ist zwar der Favorit in dieser Begegnung, aber das hat in der Bundesliga wenig Aussagekraft. Jeder kann hier jeden schlagen. Patrick Franziska verliert die Sätze 1 und 3, siegt im zweiten Satz und muss in Satz 4 ordentlich etwas drauflegen, um den fünften Satz als Entscheidungssatz zu erzwingen. In diesem fünften Satz ist dann Patrick Franziska routinierter und abgeklärter als sein portugiesischer Gegner. 11:7 und damit 3:2 Sätze für Franziska. Dann Eduardo Ionescu gegen Wim Verdonschot, die große deutsche Nachwuchshoffnung. Ionescu braucht 5 Anläufe für den Matchball. Der erste FCS führt mit 2:0. Danach der erste Auftritt von Alvaro Robles im Trikot des 1. FCS. Der Spanier hat mit 35 Jahren viel Erfahrung. Genau wie sein gleichaltriger Gegner Christian Karlsson aus Schweden. Und der ist ganz nebenbei der Schwager von Patrick Franziska. Auch hier geht es über 5 Sätze. Der Matchball für Robles, das war nicht leicht ohne Hugo Calderano. Der 1. FC Saarbrücken siegt mit 3:0. Der Saisonauftakt.

0: Auftakt gelungen. Es geht weiter mit einem Heimspiel am kommenden Freitag gegen Mühlhausen in der Deckarmhalle in Saarbrücken.
1: Im Neunkircher Ellenfeldstadion stand gestern Kampf um den Klassenerhalt auf dem Programm. In der German Football League waren die Saarland Hurricanes zu Hause gefragt gegen die Allgäu Comets. Und die Canes konnten dabei nicht nur einen direkten Konkurrenten auf Abstand halten, Till Schacht.
2: Ungewohntes Bild im Ellenfeld. Heimsieg Nummer 1 für die Canes, dadurch Luft verschafft im Tabellenkeller. Und die Freude darüber ist riesig. Ich bin einfach glücklich und stolz auf die Jungs. Sie arbeiten schon das ganze Jahr hart. Natürlich lief die Saison nicht so, wie wir es uns erhofft haben. Aber sie sind ins Spiel gegangen und wussten, worum es heute geht. Sie waren vorbereitet, sie haben es umgesetzt und die Aufgabe erledigt. Der Arbeitstag beginnt aber erstmal denkbar schlecht. Die Allgäu Comets früh ein erstes Mal in der Endzone und dank Field Goal danach 7-0 vorn. Das hält aber nicht lang. Die Canes im letzten Heimspiel der Saison sehr fokussiert können ausgleichen. Und dann Cunningham gefühlvoll Richtung Sebald. Was ein Catch, die erste Führung. Und danach Sprung ins zweite Viertel. Wieder ist Gabriel Cunningham beteiligt. Er gibt gegen die Comets den Takt vor, zeigt Noah Stark die Route an. Der Jubel groß und nach Extraversuch erhöhen die Canes auf 21-7. Der Tabellensechste packt gestern auch in der Defense zu. Beispiel gefällig? Die Einstellung passt. 28-15 zur Pause. Im Ellenfeld sieht vieles nach erstem Heimsieg der Saison aus. Und auch wenn der Tabellensiebte aus dem Allgäu sich nie aufgibt, im dritten Viertel mitunter beeindruckt, wirklich ran kommt Blau nie. Die Canes insgesamt zu gut, gewinnen jedes Viertel. Den letzten Touchdown des Tages für die Gastgeber besorgt Youngblood. Ja, ja, so ein Sieg tut sichtbar gut. Ein Trainer, mit dem ich zusammengearbeitet habe, sagte, Gewinnen ist zu hart, um es nicht zu genießen. Von daher genießen wir es jetzt heute Abend. Das haben sich die Jungs verdient und ab morgen beginnt die Vorbereitung für Pforzheim. Durch den zweiten Saisonsieg sind die Canes jetzt abgesichert in Sachen Abstieg. Tabellenplatz 6 gefestigt und nach diesem Ergebnis geht es definitiv mit Rückenwind nach Pforzheim.
1: Mit dem Thema Abstieg will auch der 1. FC Saarbrücken in dieser Saison am liebsten nichts zu tun haben. Heute, am zweiten Spieltag in der dritten Liga, sind die Saarbrücker beim SSV Jahn Regensburg zu Gast. Und kurz vor Abpfiff steht es da noch 0-0. Die Bilder vom Spiel zeigen wir Ihnen nachher hier im aktuellen Bericht und ausführlich dann in der Sportarena ab 21:45. Soweit aber erstmal der Sport und zurück zu Sonja.
3: Vielen Dank, Anne. Mit 97 Jahren genießen die meisten Menschen eher die ruhigen Momente im Leben. Betty Bromage aus Großbritannien sieht das anders. Ihr Hobby ist Wingwalking. Das heißt, sie stellt sich auf die Tragflächen eines Flugzeugs. Im Flug, wohlgemerkt.
4: Für Betty Bromage geht es gleich hoch hinaus. Und zwar stehend auf der Tragfläche dieses Doppeldeckers, natürlich gesichert. Warum sie das macht? Darauf hat die 97-Jährige eine einfache Antwort. Mir wird sonst langweilig. Wenn man alt wird, kann man vieles einfach nicht mehr machen. Ich kann nicht mehr gut sehen, also möchte ich die Dinge tun, die ich noch tun kann. Und das ist eben Wingwalken. Mit diesem Flug stellt die Britin bereits ihren zweiten Guinness-Weltrekord auf. Als älteste Wingwalkerin der Welt. Oder wie man hier sagt...
5: And you are officially...
4: Betty geht es aber nicht nur um den Rekord. Sie fliegt auch für die gute Sache und sammelt Spenden für die Schlaganfallabteilung eines Krankenhauses. Dass sie so hoch fliegt und so mutig ist, um unserem Schlaganfallteam zu helfen, ist einfach toll. Wir schätzen das wirklich sehr. Im letzten Jahr war Betty noch selbst Patientin in dem Krankenhaus. Jetzt steht sie zum Glück aber wieder als Wingwalkerin auf dem Doppeldecker.
3: Alle Achtung. Der Blick aufs Wetter, die Hitzewelle hat ein Ende. Schon die kommende Nacht wird etwas kühler als die letzte. Zwischen 15 Grad in St. Wendel und 18 Grad entlang der Saar. Am Montag nur noch 26 Grad maximal. Dazu am Vormittag einzelne Schauer. Anschließend bleibt es trocken. Am Dienstag nur noch 21 bis 25 Grad und mitunter etwas Regen. Am Mittwoch noch etwas kühler, 19 bis 21 Grad. Donnerstag und Freitag dann bis zu 25 und 24 Grad und wieder trockener. Gute Gelegenheit zum Durchatmen. Wir sehen uns, wenn Sie mögen, um 19:45 im aktuellen Bericht. Ihnen noch einen schönen Abend. Tschüss.

0: Nummer 92, einer von über 309 Stahlkolossen entlang der Stromtrasse Koblenz-Bitburg.
1: Die ganze Energiewende an sich, ne, ist so ein bisschen auch bei uns auf der Baustelle so die Operation am offenen Herzen. Wir haben sehr viele Baustellen gleichzeitig. Also es ist schon so, dass man dann von Personal her gucken muss, dass man die Leute rankriegt. Und natürlich auch Material. Ne? Also wir haben dann Materialvorlaufzeiten bis zum halben Jahr oder Jahr, was man vorbestellen muss. Und wenn man eben mal mitkriegt, okay, da ist irgendwas, passt nichts und muss nachgefertigt werden, das dauert dann eben. Ne?
0: »105 Kilometer Hochspannungsfreileitungen werden nördlich der Mosel erneuert. Der Strom soll trotzdem weiter fließen, wenn es sein muss, auf dem Boden.«
2: »Da ist 110 kV drauf auf der Leitung. Und darum ist auch der Zaun drauf. Und es ist nicht ganz ungefährlich, da jetzt reinzulaufen und sich das direkt anzugucken.«
0: Wird das Gelände schwierig, geht es in die Luft. Einsatz für den Helikopter.
3: Das Schwierige wird sein, die Konzentration hochzuhalten. Es ist halt kein Arbeitsplatz mit Spielraum für viele Fehler. Das heißt, wir sollten da irgendwie zusehen, dass wir alle Sinne beieinander haben. Wenn irgendwelche Sachen nicht passen, dann brechen wir.

0: Sommer 2023. Anfahrt zu den Baustellen im zweiten Bauabschnitt der neuen Hochspannungsleitung zwischen Koblenz und Bitburg. Markus Hager, Janina Heidel und Jonas Bertges vom Übertragungsnetzbetreiber auf Visite. Über 300 Strommasten werden auf der 105 Kilometer langen Trasse neu gebaut. Wo immer es geht, nutzen die Leitungsbauer die alten Maststandorte. Das beschleunigt die Genehmigungsverfahren, vermeidet Konflikte mit den Anwohnern, schont die Natur und ist einfach wirtschaftlicher. Dazu kommt:
1: Teilweise sind die Leitungen schon sehr alt, von 1928. Und abgesehen davon ist der Bedarf sehr groß, den Windstrom und auch den Solarstrom, beispielsweise vor allem aus der Eifel und auch aus dem Hunsrück, entsprechend abzutransportieren.
2: Muss einfach was Neues, was Größeres her, was dann eben auch wieder in der Zukunft ein paar Tage Bestand hat.
0: Jonas Bertges ist für die Sicherheit auf den Baustellen verantwortlich.
3: Ich kontrolliere das stichprobenartig, zeige Präsenz auf der Baustelle, spreche Mängel offen an und die werden auch immer direkt mit abgestellt. Das ist mit den Firmen, mit denen wir über längere Jahre schon zusammenarbeiten, ein sehr guter Austausch. Das bedeutet für mich persönlich, dass ich eine hohe Präsenz auf der Baustelle aufzeigen muss.
0: In dem steilen und felsigen Gelände der Eifel ist das Ausheben der Fundamentgruben besonders aufwendig. Schließlich müssen die neuen Fundamente das Gewicht der Masten samt Kabel und Isolatoren tragen. Das können bis zu 120 Tonnen pro Mast sein. Jedes Fundament muss also etwa 20 bis 30 Tonnen senkrechte Last tragen. Dazu kommen die Zugkräfte, die in Extremfällen an den Stromleitungen ziehen können. Deswegen werden die Fundamente für mehrere hundert Tonnen Belastung ausgelegt. In dem schwierigen Gelände reichen nur gegossene Fundamente nicht aus.
2: Hier wird praktisch ein neuer Mast auf ein Fundament gestellt, was mit sogenannten kleinen Verpresspfählen in der Tiefe verankert wird. Da sehen wir gerade im Hintergrund, wird unten eine große Bodenplatte schon mal als Sauberkeitsschicht vorbereitet, wo man dann eben auch sauber die Bohransatzpunkte aufzeichnen kann und entsprechend dann auch bohren kann.
0: Die Löcher für die Verpresspfähle bohren die Spezialisten im Trockenbohrverfahren. Dabei wird der Bohrstaub mit Druckluft aus dem Bohrloch geblasen. Was aussieht wie eine Riesensauerei, ist in Wirklichkeit verhältnismäßig umweltfreundlich. Spült man den Staub mit Wasser aus dem Bohrloch, würde der entstehende Schlamm weit fließen. So bleibt der größte Teil des Staubes in der Nähe

0: Laborgeräteführer Dusko Knežević ist seit über 10 Jahren dabei. Ein Knochenjob?
1: Nee, geht nur ein bisschen dreckig, aber ist okay. Siehst du nur mit der Maschine. Für mich ist okay. Gott sei Dank ist gutes Wetter diese Woche noch. Noch 2 Tage und fertig.
0: 3 Tage dauert es noch. Dann haben Dusko Knežević und seine Kollegen hier 4 Fundamentgruben ausgehoben und 40 Löcher gebohrt für einen neuen Strommast.
2: Auf der ganzen Leitung bauen wir 122 Masten neu. Das sieht man schon in Mastunterteil stehen. Also man sieht schon, die werden ein ganzes Stück größer als die alten.
0: 10 Kilometer weiter westlich sind die Fundamente schon gegossen. Nun setzen die Leitungsbauer die Mastunterteile auf die Fundamente. Die Monteure bringen die 4 Mastfüße mit hydraulischen Handpressen in Waage. Erst dann wird der unterste Mastabschnitt befestigt. Trotz perfekter Planung, nicht alles läuft so glatt wie gewünscht.
3: Und wo das Rahmen drin war, hat es nicht gepasst. Wir mussten die Eckstelle noch mehr zusammenschieben, damit wir den Mast rauskriegen. Und jeweils halt diese 8 cm, was uns dann gefehlt hat. Das ist ein Mastunterteil. Ja, Mastunterteil. Das wird aufgestellt, betoniert und daraufhin wird ja der ganze Mast gebaut. Das Schwierigste ist, alle zusammen so koordinieren, dass man sich nicht gegenseitig stört. Weil manche wollen ausschachten, die anderen wollen schon vormontieren. Der dritte will hier den Weg bauen, Steilmatten, der vierte will schottern. Halt alle Subunternehmer so koordinieren, dass man sich nicht gegenseitig im Wege steht. Also wenn die Jungs fertig sind, wird betoniert, verfüllt. Dann kommt der nächste Subunternehmer, der Mastvormontage macht. Dann wird nach und nach gestockt und ein Turm aufgebaut.
0: Ein Jahr später, Sommer 2024, Mastpunkt 92. Hier wird einer der 122 neuen Hochspannungsmasten des zweiten Bauabschnittes gestockt. So heißt es, wenn die vorgefertigten Mastteile aufeinandergesetzt und verschraubt werden. Bauleiter René Schall hat eine anstrengende Zeit hinter sich.
4: Bauarbeiten sind mit widrigen Umständen gestartet. Wir hatten anfangs einen Mangel an Teilen, an statischen Zeichnungen. Das konnten wir peu à peu aufarbeiten. Und wir sind jetzt eigentlich wieder im Zeitplan. Was gerade leider nicht so gut läuft, ist die Freischaltung der Stromkreise.
0: Ist eine Hochspannungsleitung freigeschaltet, fließt dort kein Strom mehr. Das hat weitreichende Konsequenzen.
5: Also wir müssen ja immer, wenn wir an einem Stromkreis arbeiten, der muss ja frei sein, darf kein Strom drauf sein, das liegt auf der Hand. Und wenn das dann natürlich aber mehrere Leute machen, dann wird es irgendwann eng im Netz. Ne? Kann man sich so ein bisschen vorstellen wie eine Autobahnbaustelle. Ne? Wenn ich die bauen muss, klar muss ich sie sperren, habe ich eine Umleitung. Kann ich die Umleitung nicht sperren, kann ich da schon mal nicht arbeiten. Ne? Dann habe ich daneben noch eine andere Straße, die ist auch gesperrt. Die kann ich aber auch nicht über die gleiche Umleitung schicken, weil die ist ja schon voll. Ne? Und so haben wir halt so ein Schwierigkeiten halt mit unseren relativ kurzen Bauzeitenfenstern dann eben die Leitung so umzusetzen.
0: Keine leichten Bedingungen für einen zügigen Netzausbau. Nicole Koryczynski von den Freileitungsbauern ist das gewohnt.
6: Wir haben natürlich einen Baustopp im Winter einkalkuliert und wegen der Topografie, dass es halt ein bisschen Erschwernisse gibt. Aber es ist halt, der Leitungsbau ist halt aber, man plant alles und dann wird alles wieder mal Haufen geworfen, man plant alles wieder neu. Das Problem ist, wir haben ja hier keine Linienbaustelle, sondern wir beginnen dort. Wir müssen mal schauen, wo ist der Stahl da, wo sind die Statiken vorhanden und welche Freigaben sind schon erteilt. Deshalb kann es sein, dass wir jetzt bei Mast 58 den ersten Mast haben und der nächste erst bei Mast 87 ist. Deshalb müssen wir halt immer die ganze Zeit hin und her springen.
0: Die Mastsegmente wurden bereits am Boden vormontiert. Das schwerste wiegt fast 20 Tonnen, das leichteste um die 10 Tonnen. Ein Kran richtet die Segmente auf, der andere hebt sie in die Höhe. Auch die Eimer mit den benötigten Schrauben werden gleich mit nach oben geschickt. Dort, in 35 Metern Höhe, warten bereits die Freileitungsmonteure. Am Boden steuert ihr Kollege mit einem Seil die genaue Position des Mastsegments. Sobald die Monteure oben das schwebende Segment unter Kontrolle haben, übernehmen sie die genaue Ausrichtung. Wenn alle vier Maststreben genau übereinander stehen, senkt der Kran das obere Segment endgültig ab. Der gesamte Mast wird mit mehreren tausend Schrauben zusammengehalten. Die meisten davon wurden für die Vormontage der Segmente am Boden verwendet. In der Höhe verschrauben die Hochleitungsmonteure immer noch gute 100 bis 150 Schrauben pro Verbindung. Spannende Minuten für Projektleiter Tanju Yilmaz. Dann Daumen hoch aus der Höhe.
7: Das Besondere an den Leuten ist, dass es ein eingeschweißtes Team ist, die jahrelang zusammenarbeiten, wie man das auch beobachten kann, ohne viel Rumgeschrei und machen das auch nicht seit gestern. Weil es ein gefährliches Gewerk ist, es ist wichtig, dass das Hand in Hand geht und auch nicht viel Kommunikation in dem Sinne benötigt. Es muss eine Erfahrung mitspielen.
0: Die Freileitungsbauer kommen aus der Türkei und sind gerade in der Eifel auf Montage. 9 Monate arbeiten sie in Deutschland. Dann geht es für 3 Monate wieder zurück zu den Familien in die Heimat. Die schwere Arbeit in luftiger Höhe ist für sie nichts Außergewöhnliches.
7: Ja, ist schon zum Vorteil, wenn man aus gebirgigen Gegenden kommt, wie jetzt auch die Monteure aus dem Schwarzen Meergebiet der Türkei. Die kennen das nicht anders, sind als Kind schon auf Bergen und auf Masten rumgeklettert. Das ist eine Arbeit, die sie aus Überzeugung machen, die denen auch Spaß macht.
0: Mit 2 großen Karabinerhaken sichern sich die Monteure an den Stahlverstrebungen. Unverzichtbar bei den Arbeiten in der Höhe.
7: Wenn man sie fragt, ob 100 oder 150 Meter, ist dann im Endeffekt egal. Also wenn die Höhen einmal überschritten sind und die Routine eintritt, also die Arbeit an sich, vergisst man wohl die Höhe. Ich persönlich bei gutem Wetter bin auch schon meine 80 Meter gestiegen. Es macht Spaß, aber arbeiten musste ich am Ende nicht. Der Aufstieg alleine war schon sehr anstrengend für mich, muss ich ehrlich gestehen. Ja.
0: Gerade mal eine Viertelstunde dauert es. Dann haben die Freileitungsmonteure den mittleren Mastabschnitt mit dem Rest verschraubt. In gut 50 Metern Höhe warten sie jetzt auf den letzten Abschnitt, die Mastspitze. Noch einmal heißt es vorsichtig Gas geben in luftiger Höhe. Dann sitzt alles. Freileitungsmast Nummer 92 ist fertig. Entlang der Trasse zwischen Koblenz und Bitburg werden über 300 alte Masten abgebaut und zerlegt. Mit einer hydraulischen Schere knabbert sich der Bagger durch die alten Stahlträger.
8: Also hier demontieren wir die alte BL 2326. Das war die erste 200 KV-Verbindung auf der Welt. Also die Masten, diesen Mast, den wir jetzt hier hinten sehen, der ist knapp 100 Jahre alt. 100 Jahre gestanden und er wird jetzt ausgetauscht. Hinter dem Bagger sieht man quasi den neuen Mast für die Deutsche Bahn, wo dann von unserer 4225, von unserer Leitung, die Bahn mitgeführt wird und die kriegt dann hier unten ihre Einschlaufung in das Bahnnetz.
0: Den ganzen historischen Schrott zu entfernen, wird noch mal viel Mühe und Kraft kosten.
8: Ja, und der wird dann klein gemacht, wird im Kran runtergehoben, wird dann hier in die dichten Container gepackt. Hier unten liegt überall Vlies, weil da gibt es Ablatzungen, die werden dann quasi alle eingepackt. Nachher wird dann mit dem Sauger alles hier abgesaugt, dass wir das Feld dann quasi wieder ohne Querkontamination verlassen.
0: Sobald ausreichend neue Hochspannungsmasten hintereinander stehen, kann das Leiterseil eingezogen werden. Leiterseil, so nennen die Spezialisten das Kabel, das später den Strom leiten soll. Der neue Mast steht hier halbfertig rechts neben dem alten.
9: Die ist in Betrieb, ja. Natürlich muss da immer entsprechend drauf geachtet werden, dass wir entsprechend Abstand halten, ne? Von der spannungsführenden Seite da. Ne? Aber Abstände groß genug sollte kein Problem sein da. Ne?
0: Das stählerne Hilfsseil wird von einem leichten Vorseil gezogen. So gelangt es über mehrere Masten zur ziehenden Maschine in ca. 2 Kilometer Entfernung.
9: Die ziehende Maschine ist momentan auf der Gegenseite. Die müssen natürlich miteinander sprechen, da, damit alles reibungslos abläuft. Ne?
0: Das Vorseil wurde am Boden von Mast zu Mast gebracht und dort eingehakt. So kann das Hilfsseil über mehrere Masten gezogen werden, um schließlich das Leiterseil aufzunehmen.
9: Das ist das Leiterseil, das neue, ne? Und hier haben wir nochmal Zwischenschlaufe drin mit Wirbel, damit es sich entsprechend gut ausdreht. Ne? Während dem Ziehen verdreht sich das. Ne? Wo wir aufpassen. Ja, drei.
0: Zentimeter für Zentimeter bewegt sich das Hilfsseil zurück, zieht das tonnenschwere Leiterseil zu den Masten hoch und weiter bis zur ziehenden Winde in 2 Kilometern Entfernung. Eine zusätzliche Führung hält das Seil unter Kontrolle. Sollte es irgendwo haken, müssen Wladimir Meider und seine Kollegen sofort reagieren, denn es wirken enorme Kräfte an den Winden.
10: Ja, langsamer.
11: Ja.
9: Wir haben hier auf den Bündel inzwischen Zugkräfte von 3,5-4 Tonnen pro einzelne Phase. Das heißt, dann das Ganze mal 4 da oben an jedem Punkt. Und das wird hier abgefangen über die Verankerung da. Ne?
0: 16 Tonnen also. So viel wie das Gewicht von 16 Kleinwagen ziehen hier an den Winden. Eine der größten Schwierigkeiten für die Freileitungsbauer ist es, den Stromfluss entlang der Trasse durchgehend zu gewährleisten. Das heißt, es müssen immer ausreichend Leitungen Strom führen. Manchmal müssen sie dafür die stromführenden Kabel provisorisch auf der Erde verlegen, so wie hier hinter dem Bauzaun. Dort liegt das Baueinsatzkabel.
12: Das Baueinsatzkabel, da laufen ja hohe Ströme drüber. Und das wird ja warm. Und wenn das zugewachsen ist, ist die Belüftung vom Baueinsatzkabel nicht mehr gewährleistet. Oder Pflanzen, die sich da irgendwo dann da festmachen an dem Baueinsatzkabel, das sollte verhindert werden.
0: Deswegen überprüfen die Leitungsbauer regelmäßig die Situation vor Ort. Eine kleine Drohne ist ihr wichtigstes Werkzeug. Mit der fliegenden Kamera schauen sie sich Baueinsatzkabel und Bewuchs an.
12: Da siehst du es ganz deutlich. Hier sieht man jetzt die Strecke vom Baueinsatzkabel und hier sieht man dann auch den Bewuchs, der dann entfernt werden muss.
0: Ohne Drohne wäre der Aufwand für die Bestandsaufnahme enorm.
12: Jetzt nur gucken, wo die Drohne ist.
0: Einfach reingehen geht nicht.
12: Da ist 110 kV drauf auf der Leitung. Und darum ist auch der Zaun drauf. Und es ist nicht ganz ungefährlich, da jetzt reinzulaufen und sich das direkt anzugucken. Weil wir gucken jetzt nach dem Bewuchs von dem Baueinsatzkabel. Wenn das zu sehr zugewachsen ist, dann muss eine Freischaltung her und dann darf man erst rein.
0: Das wird noch ein paar Tage dauern. Denn alle im Netz Beteiligten müssen der nötigen Freischaltung zustimmen. Schließlich muss eine Umleitung für den Strom gefunden werden. Wuchernde Büsche sind nicht das Einzige, was den Leitungsbau verzögert.
13: Das Besondere hinter mir ist, da haben wir einen Bereich, wo der Schwarzstorch jedes Jahr nistet. Und der Schwarzstorch in einem Schutzbiotop, wie wir das hier haben, FFH-Gebiet, hat natürlich eine besondere schützenswerte Rolle. Das musste dann bei uns im kompletten Bauablauf eingeplant werden. Sprich, wenn der Schwarzstorch im Februar wieder kommt, dann sein angestammtes Nest wieder aufsucht, dann haben wir hinten an vier Masten Baustopp. Da dürfen wir uns nicht mehr bewegen, dürfen wir nicht mehr weiterbauen und müssen dann warten bis September, meistens Ende September, bis der dann wieder mit dem Nachwuchs ausgeflogen ist. Und dann können wir dann dort in diesem Bereich wieder weiterbauen. Dann haben wir natürlich das Problem, wir kommen direkt in die kalte Zeit rein. Ne? Und wenn dann der Bast beispielsweise vereist ist, dann kann er nicht weiter gestockt werden, können keine Seile gezogen werden. Das stellt uns halt vor gewisse Herausforderungen, aber die haben wir hinten dann auch größtenteils schon gemeistert.
0: Wo genau sich das Nest befindet, bleibt geheim. Schließlich soll der Schwarzstorch nicht durch Hobbyornithologen gestört werden. ...20 Kilometer weiter Richtung Koblenz, Mast Nummer 84. Die Leitungsbauer warten auf Hilfe aus der Luft. Ein Hubschrauber soll die leichten Vorseile über ein unzugängliches Tal ziehen. Das Vorseil hier über den Boden zu transportieren, wäre extrem aufwendig.
1: Das ist ja an sich ein seltener Schritt, dass man das mit Hubschrauber macht. Da wird das Vorseil auch von Hand eingezogen. Für mich persönlich ist das jetzt hier auch die erste Baustelle, wo wir das machen. Ja.
11: Hier wegen dem langen Feld hat man sich dann für einen Hubschrauber entschieden. Aber so ein Hubschrauber ist natürlich teuer. Also das ist von der Wirtschaftlichkeit natürlich nicht abzubilden. Deshalb wird es nach wie vor nur in solchen Ausnahmefällen gemacht.
0: Das gelbe Vorseil haben die Monteure schon per Hand auf den Mast gezogen. An der Spitze des Mastarms bereitet ein Monteur seinen Arbeitsplatz und das Seil für die Übergabe an den Hubschrauber vor. Mit dem gelben Nylonseil ziehen die Leitungsbauer später das stählerne Hilfsseil auf die Masten. Der Hubschrauber ist 7 Kilometer nördlich im Industriegebiet Kaisersesch stationiert. Leonhard Thielmann und Benjamin Zettel sind samt Hubschrauber extra aus Berlin angereist. Der Pilot und der Helikoptermonteur bleiben nur für den Vorseilzug in der Eifel.
14: Ja, das Schwierige wird sein, die Konzentration hochzuhalten. Wir haben auch leichte Böen heute, das heißt, wir werden auch darauf ein bisschen achten müssen. Es ist halt nicht kein Arbeitsplatz mit Spielraum für viele Fehler. Das heißt, wir sollten da irgendwie zusehen, dass wir alle Sinne beieinander haben. Und das Zusammenspiel mit den Leitungsbauern ist halt auch sehr entscheidend. Wenn irgendwelche Sachen nicht passen, dann brechen wir ab. Dann legen wir die Last ab und beenden den Einsatz.
0: Vor jedem Flug wird der Auslösemechanismus getestet. Er ist die Lebensversicherung bei dieser heiklen Aufgabe.
15: Und wir hocken uns eigentlich auch permanent runter und gucken, dass alles in Ordnung ist. Mehr reingucken kann man nicht. Aber es ist auch alles überdimensioniert ausgelastet. Also jetzt von dem, was das Material ab kann, von den Gewichten. Die 170 Kilo ist jetzt so viel nicht. Das Plastikseil, das Vorseil ist ja jetzt auch nicht so schwer. Also das kann schon wesentlich mehr ab, als das, was wir heute damit machen.
0: Vertrauen in die Technik gehört wohl zum Beruf. Kurz nach 14 Uhr verlässt der Hubschrauber den Startplatz im Industriegebiet Kaisersesch. Im Start erreicht der Hubschrauber das 7 Kilometer entfernte Ziel. Hochspannungsmast Nummer 84. Pilot Leonhard Thielmann ist jetzt auf seinen Helikoptermonteur angewiesen. Denn nur Benjamin Zettel hat den freien Blick nach unten auf den Mast. Die Verständigung läuft über den Bordfunk. Zentimeter für Zentimeter dirigiert Benjamin Zettel seinen Piloten an den Mast heran. Dann kann der Monteur den Haken fassen und befestigt das gelbe Vorseil.

0: hat den Haken. Seil ist eingehakt. Und wir gehen langsam nach vorne weg.
1: Plötzlich bleibt das Seil am Boden hängen. Eine kurze Schrecksekunde, dann läuft es wieder. Das Team aus Heli und Leitungsbauer ist auf solche Störungen vorbereitet.
0: Wir merken quasi unmittelbar am Hubschrauber, dass das Meerzug drauf ist und dass das Seil stramm wird und straff wird. Und dann meistens haben wir dann auch schon die Info vom Boden aus, dass quasi das, was nicht passt, dass irgendwas hängt oder irgendwas nicht funktioniert. Rollen, auf denen das Seil gewickelt ist, die sind manchmal nicht ganz sauber und akkurat gewickelt, sondern ein bisschen kreuz und quer und keine Ahnung, sondern kann sein, dass eine Umwicklung vielleicht irgendwo unter einer anderen liegt und dann stramm gezogen wird und sich nicht richtig abwickeln kann.
1: Doch das Seil läuft gut. Leonard Thielmann und Benjamin Zettel fliegen es über das Tal. Auf der anderen Seite wartet schon der erste von vier Masten. Das Heli-Team fliegt so an den Mast heran, dass die Monteure das Seil direkt greifen können. Haben sie das Seil, hängen sie es in die Rollen am Mastarm ein. Für den Heli geht es mit dem Vorseil weiter zum nächsten Mast.
0: Wir fliegen viel zusammen, machen viel so eine Arbeit zusammen. Und da spielt man sich natürlich als Team gewissermaßen ein und findet dann halt auch die richtigen Worte. Es funktioniert nur zusammen. Der eine muss sich auf den anderen verlassen können. Und da muss natürlich die Chemie auch zwischen oder untereinander stimmen.
2: Aber so ein gewisses Minima an Vertrauen muss da sein, sonst ist es, glaube ich, sonst wird es Morox. Also wenn man nicht das Gefühl hat, der andere ist bei der Sache, dann ist es irgendwie sehr unangenehm.
1: Auf dem obersten Seitenarm des letzten Mastes warten die Monteure. Sie müssen das Seilende greifen, das der Heli am Haken hat. Das Manöver ist neben der Seilaufnahme das Schwierigste beim Vorseilflug. Denn der Abstand zum Mast beträgt nur wenige Meter. Jede Sekunde in der Nähe der Stahlkolosse bedeutet Gefahr. Ein falsches Kommando, ein Flugfehler, eine plötzliche Windböe können fatale Folgen haben.

0: Dann können die Monteure das Seilende vom Haken nehmen. Geschafft. Fünfmal fliegen Leonard Thielmann und Benjamin Zettel die Tour an diesem Tag. Die Schalt- und Umspannanlage Weißenturm bei Koblenz. Hier werden die überregionalen und regionalen Stromleitungen zusammengeschaltet. Mehrere Transformatoren heben oder senken die Spannungen der verschiedenen Leitungen. Auch die Freileitung aus der Eifel wird hier angeschlossen. Ende 2025 fließt zum ersten Mal Strom durch die neuen Leitungen.
1: Es ist schon schön, wenn man dann so die Jahre lang plant und plant und plant und guckt mal hier, ob es passt und da die verschiedenen Probleme löst. Also es ist schon schön, damit anzusehen, wie die Mastenden aus dem Boden wachsen.
2: Man sieht, was man realisieren konnte in der Zeit, ne? Dass man peu à peu vorankommt. Und man kriegt natürlich auch das Feedback von beispielsweise Anliegern, sagen, boah, das hat echt gut geklappt, ne? Das funktioniert.
1: Ja, man klopft sich dann selbst schon ein bisschen auf die Schulter, dass es dann doch irgendwann mal losgeht, ne? Und dass auch mal aus dem, was man jahrelang geplant hat, dass man was wird draus. Ne?
0: 2028 sollen die 105 Kilometer zwischen Bitburg und Koblenz vollständig unter Strom stehen.
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5: Boah, das sieht mega aus.
6: Wir gehen auf kulinarische Weltreise, ohne Flugticket.
5: Sehr cool.
6: Ja. In Mainz feiern wir in der Italo-Tram mit Italo-Hits, Aperitivo und Antipasti. In Mannheim essen wir uns einmal um die Welt bei der Eat the World Tour. Und nur einen Kurztrip entfernt gibt's Safari-Feeling mit der Küche Südafrikas.

0: Special Effects bei der Paella, oder? Oh, und riecht so gut.
1: Ja,
0: was ist das?
1: Sherrywein.
0: Sherry. Und das machst du immer in die Paella?
1: Immer. Und super wichtig ist, dass die Paella ganz flach ist.
0: Ah, okay. Und dass dann überall der Geschmack dran
1: genau,
0: kommt.
1: Genau.
0: Okay. Ja.
1: Weil wenn die Paella sehr hoch ist, dann
0: schmeckt oben nach nichts?
1: Ja, oder die Gattung vom Reis unten ist richtig und oben immer noch hoch. Oder andersrum.
0: Ja, okay, deshalb diese Fläche.
1: Genau.
0: So, was passiert als
1: jetzt
0: nächstes?
1: Passiert jetzt Brühe.
0: Also ich höre schon, du hast alles richtig intensiv vorbereiten müssen.
1: Auf jeden Fall. Ja. Das ist eine Geschmackbombe.
0: Das ist schon eine Wissenschaft. Was macht dich so an der Paella?
1: Die Hauptgrund, warum mache ich das hier in Deutschland? Ich will keinen Namen sagen, aber ich war so oft enttäuscht bei den spanischen Restaurants in Deutschland. Okay, und ich habe so oft gehört, und das ist ein Fehler von uns, das ist für Touristen, die Touristen essen das. Wir müssen es richtig machen und zeigen und erklären. Das sind grüne Bohnen.
0: Ja. Und die machst du immer rein oder die gehören dazu?
1: Es gibt eine, das ist auch sehr typisch in Valencia, ist, das heißt eigentlich Arroz con Bacalao, das ist mit Kabeljau.
0: Ja.
1: Dann mache ich es mit Blumenkohl.
0: Also ist alles schon genau in deinem Kopf?
1: Ja. Ja, klar.
0: Also heute ist ein Bohnentag, aber man hört es schon raus, wirklich Paella machen ist eine Wissenschaft für sich. Wir reisen jetzt gar nicht weit weg nach Italien und dafür reicht in Mainz schon eine Fahrkarte für die Tram.
2: Deutsche Vita auf Schienen. Diese Straßenbahn nimmt ihre Fahrgäste heute mit auf einen Kurzurlaub nach Italien. Drei Stunden vorher ist davon im Mainzer Straßenbahndepot noch nichts zu spüren. Aufbau. Thomas Krechel verwandelt die Bahn in einen Konzertsaal.
3: Macht man nicht alle Tage. Ich habe schon viele Sachen beschallt, aber eine fahrende Straßenbahn war bis halt zum Beginn dieser Veranstaltungsreihe noch nicht mit dabei.
2: Wenn die Technik steht, übernimmt Luca Dacri. Soundcheck für den Italiener, der später für Stimmung sorgt.
4: Das sind Lieder, die ich aus meiner Kindheit habe. Meine Mama, die hat mir ein Radio schon auf den Bauch gelegt. Italienische Musik ist Gänsehaut pur, weil diese Lieder erzählen Geschichten. Es sind schöne Geschichten dabei, es sind traurige Geschichten dabei. Es ist sehr, sehr, sehr vielfältig, was da so die Lieder erzählen.
2: Wer einsteigt, braucht weder Reisepass noch Flugticket, nur eine spezielle Fahrkarte. Und die Reise nach Italien beginnt.
5: Einen wunderschönen guten Abend erst einmal. Geht's euch allen gut hier in der Bahn? Sehr schön. Viel, viel Spaß mit meinem ersten Lied. Macht schön mit, singt schön mit. Auf geht's. Und jetzt schon mal die Hände in die Luft, komm!
2: Eros Ramazzotti, Zucchero oder Umberto Tozzi. Luca Dacri hat sie alle im Gepäck. Zu italienischen Klängen wird Wein aus der rheinhessischen Toskana ausgeschenkt. Draußen ziehen Straßen und Häuser vorbei. Drinnen regiert Deutschland.

0: Nach einer Stunde Zwischenstopp am Mainzer Zollhafen. Zeit für den Aperitivo. Dazu gibt es Parmesan, Oliven und Salatini. Kleine, herzhafte Häppchen, wie sie in Italien traditionell zum Aperitivo gehören.
1: Gut, der Wein, der macht natürlich hungrig und dann passt das genau dazu.
2: Wir hatten gar keine Ahnung, worauf wir uns einlassen. Ich habe gedacht, wir kriegen in der Drum so ein italienisches Essen, Nudeln, Pasta, aber es ist viel besser als das. Ja, Musik, Wein, ist toll.
3: Wir haben getanzt, wir haben gerockt, wir haben gesungen, wir haben getrunken. Mehr geht nicht.
0: Musik gehört in Italien traditionell zum geselligen Leben dazu. Bei bekannten Canzoni wird schnell gemeinsam gesungen und bei Klassikern wie Felicità klappt das sogar ohne große Italienischkenntnisse.
4: Und jetzt alle zusammen!
0: Wer nächstes Mal dabei sein will, sollte schnell sein, denn die Plätze sind meist in wenigen Tagen ausverkauft. 43,50 Euro kostet ein Ticket inklusive Speisen und Getränke.
5: Ja, also ich würde es auf jeden Fall mal wieder tun.
6: Sehr gelöst, sehr kurzweilig und fantastico.
7: Echt toll, man hat sich wie in Italien gefühlt, genau. Und der Sänger war toll.
8: Das wollte ich gerade sagen.
6: Mit dem Treffpunkt reisen wir heute kulinarisch und bei Israel gibt es Paella. Wir haben schon gelernt, eine Wissenschaft für sich. Was kommt rein jetzt?
9: Fisch.
6: Fisch.
9: Das heißt, das ist Brühchen heiß ist. Dann machen wir Muscheln rein.
6: Man sieht schon, alles von dir vorbereitet, vakuumiert, eingefroren.
9: Genau, in einem Straßenfest muss so sein.
6: Ja.
9: Auch wegen Sicherheit.
6: Was ist das?
9: Das ist Calamari-Ringe.
6: Ah, die ist schon gehaltvoll, ne? Deine Paella.
9: Ja.
6: Da kommt noch mehr.
9: Gute Sachen. Kabeljau, Calamari, Muschel und die Garnelen sage ich gleich. Weil die Garnelen mache ich ganz zum Schluss.
6: Weil die so schnell gar sind, oder warum?
9: Genau.
6: Ja.
9: Weil die sind so gut von Qualität. Die sind guter Zart. Es wird schade, wenn die Paella sehr heiß ist, lange, und dann die Garnelen.
6: Gummi.
9: Genau.
6: Bälle. Ja.
9: Die sind die.
6: Da nickt die Hobbyköchin, das ist mir auch schon passiert. Ja, muss man aufpassen mit Garnelen.
9: Genau.
6: Israel, wie bist du hier jetzt in Heidelberg gelandet als Spanier mit deiner Kunst?
9: Ich bin schon fast 14 Jahre in Deutschland.
6: Ja.
9: Ich bin nach Deutschland ohne Deutsch gekommen, null, kein Wort.
6: Ja.
9: Seit ersten Tag, ehrlich, auch ohne Deutsch, habe ich die Zuhause gefühlt.
6: Aber Paella ist dann schon ein Rezept, was man im ganzen Land so, in ganz Spanien?
9: Im ganzen Land, aber die erste Paella, die Original, kommt aus Valencia. Und eigentlich die erste traditionelle Paella aus Valencia habe ich noch nicht in Deutschland verkauft.
6: Weil die anders
9: Weil die machen es mit Kaninchen, mit Schnecken, mit der Innerei. Unglaublich lecker, aber die erste Reaktion ist immer so, lieber mit der Fürste.
6: Ja, Kaninchen, nein. Mit dem Messer hat schon was, ne? Ich mache das immer ganz langweilig mit Aufreißen oben. Das sieht schon
9: und schneller.
6: Piraten-Style, so.
9: Siehst du, dass den ganzen Dampf zu mir kommt?
6: Mhm.
9: Wenn ich nach Hause gehe,
6: du riechst wie eine Paella-Pfanne.
9: Alle Katzen folgen mir.
6: Ja.

0: zufrieden? Ich find's mega. Schmeckt echt nach Meer im wahrsten Sinne des Wortes.
1: Ehrlich?
0: Ja, gut, ja, mega, ja, super gut. Ich will jetzt gar nicht aufhören zu essen. Und bevor ich weiter esse, erzähle ich mal noch was. Sehr viele Geschmäcker auf einmal kriegt man auch in Mannheim im Jungbusch. Da kann man nämlich so eine richtig schöne kulinarische Reise um die Welt machen. Ich bleibe aber jetzt in Spanien. Hm.
2: Industrieromantik trifft auf Hafenidylle. Wir sind im Jungbuschviertel in Mannheim. Hier startet die kulinarische Stadtführung Eat the World. Tourguide Tim Fischer ist Gastronom und im Jungbusch aufgewachsen.
3: Das Angebot verbindet regionale Kostproben mit spannenden Geschichten über Geschichte, Architektur und das Leben in den jeweiligen Stadtvierteln.
2: Von der Pop-Akademie, wo die Stars von morgen heranwachsen, geht's zum ersten Stopp. Die Eisdiele am Hafen.
3: Hallöchen.
2: Ein erfrischender Appetizer bei hochsommerlichen Temperaturen. Hier trifft Industrie auf Kreativität, bewegte Geschichte und Multikulti.
3: Bevor es eben die elektrische Straßenbahn gab, gab es hier eben eine pferdegezogene Trambahn. 1901 wurde dann sozusagen das Ganze durch die elektrischen Straßenbahnen hinfällig.
2: Auf den Straßen ist immer was los. Genau das macht den Stadtteil Jungbusch aus. Nächster Halt, Falafel bei Bodis. Kleine Häppchen zum Kosten.
4: Wir haben zwar schon genug Falafel in Mannheim gegessen, aber hier noch nie.
5: Komm zum Urteil.
4: Der ist echt super lecker, saftig, fluffig.
2: Der Jungbusch ist ursprünglich geblieben. Viele Häuser gehören seit Generationen den gleichen Familien. Deshalb hat sich das Viertel viel von seinem alten Charakter bewahrt.
3: Wenn man an so Hafenstädte wie eben Hamburg oder auch Rotterdam denkt, kann man sich das vorstellen, wie das auch hier im Jungbusch war. Hier gab es halt sehr viele auch einfache Menschen, deswegen auch sehr viel im Bereich dann eben Kneipe, Glücksspiel, Rotlichtmilieu. Es gab hier mal früher eine Pizzeria, die Zweite Liebe, die hatte 15 Pizzas auf der Karte und jede war nach einem Etablissement des Rotlichtmilieus hier im Jungbusch benannt.
2: Hier verschmelzen die Kulturen. Weiter geht's in Richtung der berühmten Quadrate. Nächster Stopp, die Bäckerei Sarai. Hier gibt es alles von süßem Gebäck, Kuchen, Gözleme und Börek.
6: So, das ist Baklava, Blätterteigschichten, ungefähr 40 Schichten. 20 Schichten kommen, dann kommt eine gute Portion Pistazi drauf. Auch türkisches Gold, ne? So, danach wird das mit auch einer schönen Ladung Butter übergossen. Aber keine Angst, unsere Butter macht natürlich nicht dick. Das ist bei den Türken, bei uns, ist es traditionell, dass man, wenn man die Hand anhalten kommt, ja? Die Männer, nicht die Frauen. Die kommen dann zu uns und sagen, ey, so und so ist die Lage. Wir sagen direkt, okay. Dann kommen sie und suchen sich so etwas aus, ja? Wie Baklava zum Beispiel, ja? Dann nimmt er diese Baklava, sagt, ey, ich möchte das haben. Und wir machen das drauf und beschmücken das noch, ja, mit, was weiß ich was, mit so Stoff und es sieht halt schick aus, ne? Und ja, sie wird ja sagen, dann.
2: Nächster kulinarischer Stopp, was Herzhaftes.
7: Ich glaube, wir werden satt.
3: So, das ist das Buffet, von dem ich gesprochen habe, wenn ich das einmal hinter euch abstellen darf. Genau, das sind, wie gesagt, ganz klassisch türkische Pide. Einmal mit Käse, einmal mit Fleisch. Das Buffet ist eröffnet.
4: Mhm. Super lecker.
7: Total würzig, sehr, sehr gut.
2: Tims Touren sind immer wieder anders. Neue Entdeckungen fügt er gerne hinzu.
3: Diese Möglichkeit zu besitzen, praktisch ohne eben eigentlich die Stadt verlassen zu müssen, eigentlich einen kulinarischen Urlaub machen zu können, das ist das, was ich hier sehr, sehr schätze. Und da meine Mama immer gepredigt hat, Essen ist nicht Nahrungsaufnahme, sondern Essen ist Genuss, ist das für mich so genau das Wichtigste. Ich kann hier genießen und das Leben genießen, Essen genießen und das mit wenig Aufwand.
2: Die Eat the World Touren gibt es auch in Stuttgart, Mainz, Karlsruhe, Koblenz. Sie eignen sich für Touristen genauso wie für Einheimische, die noch mal etwas Neues entdecken möchten.
0: Vielen Dank. So, das ist typisch Spanien, natürlich Tapas. Und wir probieren uns jetzt mal durch, oder?
1: Ja,
0: bin ich mal gespannt. Das sind jetzt deine Lieblinge oder das, was am meisten in Deutschland gegessen wird?
1: Alles, was ich mache, sind meine Lieblings.
0: Alles,
1: weil ohne Liebe mache ich es nicht.
0: Okay,
1: aber hier zum Beispiel die Patatas Bravas. Mhm. Das ist auch von meiner Heimat Madrid sehr typisch. Und die Brava-Sauce ist mit Hühnchenbrühe gemacht und Paprika. Ist keine Tomate dabei.
0: Können wir die gerade mal probieren, wenn du das jetzt
1: gerade so sagst? Mit Hühnchenbrühe.
0: Ja.
1: Dann Zwiebeln ablöschen mit etwas Weißwein, ein bisschen Mehl. Hühnchenbrühe, viel Paprika, süß und scharf. Mhm. Und ein paar Cayenne.
0: Man könnte jetzt denken, das wäre nur Sour Cream, aber es schmeckt wirklich viel intensiver. Mm.
1: Das ist die Tortilla de Patatas.
0: Das ist ganz klassisch, oder?
1: Ganz klassisch.
0: Mit Ei
1: aber
0: drin?
1: Ei, Kartoffel.
0: Zwiebel.
1: Es gibt einen Krieg in Spanien mit oder ohne Zwiebeln. Ich mag beides. Und so lustig, weil nur zwei Zutaten, aber jeder macht anders.
0: Ja, ja, das stimmt.
1: Jeder macht anders. Zack, zack.
0: Geil. Auch sehr viel Knoblauch, ne?
1: Ja.
0: Ja.
1: Knoblauch ist Leben, ne?
0: Ja. Wenn alle Knoblauch essen, ist er wieder okay. So.
1: Die Croquetas.
0: Mhm.
1: Das ist eine Mama-Sache.
0: Ja.
1: Wenn ich meine Mama besuche, Mama, mach Croquetas. Probier mal.
0: Ja, nimm mal das ganz.
1: Ich nehme einfach so. Zack, zack.
0: Ja, das wäre jetzt auch mein Ding. Warum jetzt die Tapas so in der spanischen Küche?
1: Tapa? Tapa bedeutet auf Deutsch Deckel.
0: Deckel.
1: Und das kommt von der alten Zeit, in der alten Taverne. Mhm. Wenn man ein Bier oder ein Wein bestellt hat, und dass die Fliegen nicht reingehen, eine Deckel, oben drauf, dann trinken, abdecken, trinken, abdecken.
0: Ach,
1: und zum Schluss die Deckel, die Tapa essen.
0: Ja.
1: Dann Tapa ist immer eine kleine Portion. Oder eine Scheibe Käse, eine Scheibe Schinken. Das ist der Konzept.
0: Deshalb heißt das so. Okay, jetzt gehen wir noch was trinken, oder?
1: Ja.
0: Sangria. Was ist das eigentlich mit der Sangria? Ist das, dass aus jedem Wein noch mal was Schönes werden kann?
1: Oder? Das ist ein Cocktail eigentlich.
0: Ein Cocktail,
1: ja. Ein Cocktail mit etwas Süß, etwas Zimt, Likor, mit Obst auch, Rotwein.
0: Das Obst ist gefährlich, ne?
1: Ja, deswegen. Sangria
0: Obst
1: kann man einfach trinken.
0: Ja.
1: Aber wenn du dich merkst, okay, ich habe zu viel, ich schon zu spät.
0: Ja, ja, sonst
1: ich zu spät. So.
0: Prost, Leach. Was sagt man in Spanien?
1: Salud.
0: Salud, klar. Prost. So, und jetzt reisen wir weiter, und zwar indisch-pakistanisch, und da sind die Gewürze total wichtig.
2: Orient trifft Sterneküche. Bei Shaista und Marco dreht sich heute alles um die Küche Indiens und Pakistans und um die Gewürze, die deren Geschmack bestimmen.
3: Dann haben wir der Alu Chili Kichat mit dem Lachs. Den Lachs, den zeige ich euch.
8: Kannst du es noch mal langsamer aussprechen, wie es heißt?
3: Alu Chili Chulei. Chulei?
8: Chulei.
3: Genau. Wie lange hab ich gebraucht? Zwei, drei
8: also
3: Monate.
8: Eigentlich,
3: ne?
8: Ist ganz einfach. Alu heißt Kartoffel.
0: Okay.
8: Chulei heißt Kichererbse.
2: Ein Kochkurs mit 4 Gängen. Los geht's mit der Vorspeise. Marco Kaschke kommt eigentlich aus der Sterneküche. Shaista Shahat Özer bringt pakistanisch-indische Wurzeln und viel Kochleidenschaft mit.
9: Die Schärfe ist etwa, die habe ich jetzt angepasst. Also das, der Minzdip zum Beispiel, den finde ich eigentlich regelmäßig viel zu mild. Aber wenn ich authentisch koche, als ich damals den Marco überzeugen wollte von meiner Küche, habe ich absolut authentisch gekocht und es war zu scharf für ihn. Also er hat gesagt, er hat zu kämpfen. Aber Schärfe kann man sich antrainieren. Mein Mann hat sich die antrainiert. Der kann mittlerweile sehr scharf essen. Und der Marco mittlerweile nach einem Jahr auch schon.
2: Der Spinat hier ist aber ungefährlich. Kichererbsenmehl und Wasser dazu und dann ab ins heiße Fett, bis die Pakoras schön crunchy sind. Und beim Anrichten zeigt Marco seine Tricks. Fester Bestandteil der indischen Küche, Paneer. Und den kann man ganz einfach selbst machen. Milch aufkochen lassen, Essig dazu. Flüssigkeit abseihen, abkühlen lassen. Fertig ist der indische Käse.
9: So, die Restflüssigkeit nach außen.
2: Knusprig angebraten auf Tomate-Chili-Bett.

0: Spanier, mag ich einfach. Finde ich sehr lecker, esse ich immer beim Inder. Und das hier selbst zu machen, finde ich natürlich auch mal ganz klasse.
1: Wie ist es?
2: Super.
0: Prima.
3: Und jetzt Rogan Josh, ein Curry aus Kaschmir. Hier wird nicht gekleckert, sondern gewürzt. Ingwer, Paprika, Garam Masala, Kreuzkümmel, Koriander, Kurkuma, Zimt, Kardamom und Nelken sorgen für ordentlich Aroma. Joghurt sorgt für Cremigkeit, leichte Säure und macht das Fleisch schön zart.
4: Das sind ja relativ schnelle Gerichte, die man machen kann. Und wenn man es ein bisschen feiner haben möchte, dann gibt es halt immer noch den Hinweis, mach doch mal ein Stück gegrillten Lachs dazu. Oder ihr müsst den Salat nicht so essen, ja, nicht nur so. Oder die Suppe so, sondern man kann das auch kombinieren mit anderen Geschichten. Ja.
3: Die Teilnehmer lernen die Grundlagen der indischen Küche, zum Beispiel auch, wie man Naanbrot selbst macht. Einfach in der Pfanne statt im Tandoori-Ofen. Die Gewürze landen auch im Nachtisch.
5: Salbei wird immer zu besonderen Anlässen, an Bayram, an Hochzeiten gibt es diesen gelben Reis.
3: Und Shaista kocht dabei ganz nach Familienart. Und das kommt an.
5: Genau. Und da liegen meine Wurzeln einfach. Und ich habe immer schon gerne aus meiner Kultur gekocht. Und meine Freunde haben immer gesagt, oh, hast du mal ein paar Rezepte? Ich mache alles aus Gefühl. Wenn ihr so Glasrezepte entdeckt im Internet, das sind immer aus der Türkei oder aus Pakistan, Indien. Die haben dort keine Wagen. Da wird es nach Gefühl gemacht. Meine Mutter macht das auch nicht. Das hat sie für mich so ein bisschen. Ne? Die gibt da den Zucker rein, aber das kriege ich nicht hin.
3: Einmal im Monat veranstalten Shaista und Marco ihre Kochkurse in Wiesbaden. Und das Schönste, alles darf aufgegessen werden.
6: Richtig lecker. Das ist eine super Kombination.
7: Das Eis.
6: Das Eis ist die Krönung.
7: Und auch nochmal total besonders.
8: Wahnsinnig lecker. Das ist ja was ganz anderes. Da isst es ja im Alltag nicht. Und dementsprechend ist es halt sau cool, also was mal zu erleben.

0: spanischen Fest in Heidelberg gibt es auch so richtig dieses schöne spanische Lebensgefühl. Macht total Spaß, hier zuzugucken. Und der Mann hier hat es mitorganisiert. Hi, Lukas. Also das spanische Essen habe ich hier schon sehr genossen. Was würdest du mir noch zeigen, Lukas? Was können wir noch angucken?
1: So, wir können vielleicht eine Runde machen. Gehen wir da?
0: Ja.
1: Okay.
2: Heidelberg hat eine große spanische Community. Künstler, Bands und Köche haben sich für dieses Fest zusammengeschlossen. Das gibt es seit 6 Jahren und wird von Jahr zu Jahr größer. Lukas spielt selbst in der Band und mit ihm dürfen wir sogar Backstage.
0: Sehr gut. Sehr viel Leidenschaft, oder?
3: Ja, Leidenschaft und Improvisation. Also das, was wir eben gemacht haben, war einfach improvisiert.
0: Und das Gesungene war auch Improvisation?
3: Ja. Ein Text hat er sich gerade ausgedacht.
0: Ja. Ja, cool. Wo kriegt man so eine tolle Truppe her? Für so ein Fest in Heidelberg.
1: Oh, in der Nähe? Die sind von, aus Ludwigshafen.
0: Ja.
1: Guck mal. Qué guapo sois, qué guapa sois. Muchas gracias por venir.
0: Ja, es war echt, es war mega toll. Ja. Also sehr heißblütig. Wir bleiben jetzt eigentlich so in heißen Gefilden, aber wir gehen jetzt kulinarisch auf Safari.
4: Die Atmosphäre tierisch. Es ist mehr als nur ein Hauch von Afrika. So sehen Lodges in Namibia und Südafrika aus. Nur diese hier steht mitten in Deutschland. Das Farmerhaus liegt bei Groß-Umstadt, ein paar Kilometer östlich von Darmstadt. Am Grill steht Marlon Shotlock. Seine Küche ist geprägt vom südlichen Afrika. Viel Fleisch, kräftige Gewürze, Curries, Chutneys und die typische Mischung aus herzhaft und süß.
5: Und zwar bereiten wir jetzt unseren südafrikanischen Hackfleischauflauf vor, das Bubuti.
4: Ein südafrikanischer Klassiker, Bubuti. Hackfleisch trifft auf Trockenfrüchte, Gewürze, Zwiebeln und Knoblauch. Zum Schluss kommt ein cremiger Guss darüber, dann geht es ab in den Ofen. Das Farmerhaus leitet Marlon gemeinsam mit seinem Bruder Sandro. Der macht alles außer Kochen.
6: Hier draußen, ob jetzt empfangen oder zwischendurch, mal im Service, wenn ich unterstützen kann, mal ins Hotel fahren, weil Gäste eingecheckt. Also ich glaube wirklich, so ein Mädchen für alles trifft es eigentlich schon ganz gut.
4: Seit 1965 gibt es das Farmerhaus schon. Damals das erste afrikanische Restaurant in Deutschland. Die Einrichtung über Jahre zusammengestellt. In allen Räumen ist Afrika spürbar und Mitbringsel von dort prägen die Atmosphäre.
5: Es fing tatsächlich mit meinen Großeltern an. Mein Großvater hatte beziehungsweise hat so eine kleine Farm in Namibia geleitet und war so der Abenteurertyp und war immer unterwegs und hat dann immer so gewisse Gegenstände mitgebracht, Teile mitgebracht. Und meine Großmutter wollte ihn so ein bisschen binden auch, würde ich sagen.
6: Sie hat den Platz hier oben entdeckt. Kleines, leerstehendes Weinbergscafé eigentlich in dem Raum, wo wir jetzt sitzen.
5: Dann wollte meine Großmutter sozusagen mein Großvater dieses Stückchen Afrika hier nach Großumstadt holen.
4: Das Bubuti ist noch im Ofen. Es ist nur ein Bestandteil von Marlons Gericht. Jetzt wird es süß.
5: Und zwar haben wir jetzt unser Mango-Chutney. Dazu nehmen wir unsere geschnittenen Zwiebelwürfel.
4: Die schmoren im Topf auf dem Grill zusammen mit den Mangostückchen. Dann kommt Curry dazu. Essig und Vanille.
5: Und dann wird das Ganze ein bisschen verfeinert mit Sesamöl.
4: Der Bezug zum Farmerhaus wurde den beiden Brüdern quasi in die Wiege gelegt.
6: Wir sind hier aufgewachsen, haben unsere Kinderzimmer hier über dem Restaurant gehabt. Das Restaurant war allgegenwärtig. Wir waren immer hier umgeben von allem und sind damit einfach aufgewachsen. Ja.
4: Die Eltern Monika und Alexander übernahmen das Geschäft von den Großeltern. Und jetzt sind Marlon und Sandro am Ruder. Auch sie lieben Namibia und Südafrika und reisen immer wieder hin, holen sich kulinarische Anregungen und besuchen Weingüter. Marlon bereitet den letzten Part seines Gerichtes zu. Es besteht aus namibischem Rinderfilet, Bubuti, Mango-Chutney und Pak Choi.
5: Also tatsächlich habe ich meine Ausbildung hier im Haus gemacht. Was ich besonders gerne selbst mag, ist das Grillen. Das ist so typisch Südafrika.
4: Das passende Getränk dazu mixt Sandro.
6: Das ist ein absoluter namibianischer Klassiker, ein schöner Sundowner, der Rock Shandy. Tatsächlich auch innerhalb des Teams das absolute Lieblingsfeierabendgetränk hier nach der Arbeit.
4: Aber auch die Gäste mögen den Rock Shandy. Viele von ihnen sind dem Restaurant seit Jahren treu.
7: Die Familie, denen das gehört, ich habe den Vater schon gekannt, weil wir halt schon so lange hierher kommen. Jetzt machen es die Söhne und es ist immer was anderes, es ist immer schön, es ist immer lecker.
8: Seit vielen Jahren fahren wir immer nach Afrika und das ist unser Kleinafrika. Das Ambiente ist ja so ein bisschen afrikanisch und die Familie Shotlock, also auch Senior, Junior, das passt alles.
4: Seine südafrikanischen Spezialitäten bereitet Marlon von Mittwoch bis Samstag zu. Jeweils ab 18 Uhr.
5: Wir haben Namibia-Rinderfilet in Kombination mit unserem Bubuti und Mango-Chutney. Dazu Pak Choi und etwas Bini, wilden Brokkoli. Wir haben jetzt hier quasi die Moderne mit dem Traditionellen gepaart und haben so ein bisschen auch den Einfluss des Farmerhauses mit reingebracht, ja.
4: Voilà, mehr Südafrika passt kaum auf einen Teller.

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0: Sophie, ich muss los. Zahnarzttermin. Ich setz schon mal Kaffee für dich auf.
1: Geht's auch ein bisschen leiser?
0: Was machst du denn hier?
1: Ja, nach was sieht's denn aus?
0: Auf dem Sofa schlafen? Ist eigentlich mein Part.
1: Ja, freiwillig tue ich das bestimmt nicht.
0: Bist drüben rausgeflogen. Wurde zu eng, jetzt wo der Hermann wieder da ist.
1: Ja, der ist schon wieder weg und trotzdem hat er mich rausgeworfen. Dabei habe ich mich nur nützlich gemacht.
0: Wolltest du dich drüben einnisten? War klar, dass das dem Hermann nicht passt.
1: Ja, letztlich habe ich doch nur für die Sophie getan, dass sie mit dem Konrad in meinem Zimmer wohnen kann.
0: Willst du hier wieder einziehen?
1: Ja, musst du nicht zum Zahnarzt?

0: Hat Manuel sich inzwischen bei dir gemeldet?
1: Ich habe ihm angerufen, zig Nachrichten geschrieben, aber keine Reaktion.
0: Ich verstehe das nicht.
1: Es passt überhaupt nicht zu ihm. Er weiß auch, dass ich hier dringend seine Hilfe brauche.
0: Sonst hätte er sich auch keinen Sonderurlaub genommen. Also, so gestürzt, wie der gestern losgefahren ist. Da ist was passiert.
1: Anscheinend hat er auf jeden Fall keine Zeit gehabt, um lange Erklärungen abzuliefern. Aber hey, es war gestern Abend.
0: Er meldet sich. Ganz bestimmt.
1: Ja, hoffentlich bald.
2: Tati Mäusle, ich hab was für dich. Links oder rechts?
3: Immer links.
2: Herzlichen Glückwunsch zum bestandenen Reitabzeichen.
3: Oh, das glaube ich jetzt nicht.
2: Und ich hab da noch was.
3: Okay.
2: Es ist noch gar nicht so lange her. Da hast du drauf gewettet, dass du die Prüfung niemals schaffst.
3: Stimmt. Da kann man mal sehen.
2: Und ich hab dagegen gewettet und gewonnen.
3: Oh, damit kann ich leben.
2: Ja, und ich erst. Ich will nämlich, dass du deine Wettschuld heute noch einlöst.
3: Wie jetzt?
2: Autoputzer. Klingelt da was?
3: Nicht dein Ernst.
2: Oh, der hätte es bitter nötig. Danke.
0: Schatz, geht ja gleich aus.
4: Guten Morgen, ihr zwei.
0: Franz, du hier?
4: Ja, drüben musste ich leider weichen. Die Apartments sind belegt.
0: Oh, das tut mir aber sehr leid.
4: Ja, mir auch. Ich würde nämlich gern wieder in mein Zimmer.
0: Konrad, Mama kommt ja gleich. Ich hole mir nur schnell einen Kaffee. Also fühl dich erstmal wie zu Hause. Wir finden bestimmt eine Lösung. Die Jenny wartet. Ich muss in den Stall.
4: Mit dem Kleinen?
0: Ah, der Opa kommt gleich und geht mit ihm spazieren.
4: Der ist aber noch nicht wieder zurück.
0: Wie?
4: Mein Gott, ist der Bub schon wieder gewachsen. Da kannst du ja zuschauen.
5: Zurzeit ist niemand erreichbar.
0: Nicht erreichbar?
4: Ich kann doch mit dem Konrad spazieren gehen.
0: Würdest du das wirklich machen?
4: Ja, von mir aus kann es gleich losgehen.
0: Super, was wäre ich nur ohne dich? So. Also, ich habe euch alles eingepackt. Trinken, Gläschen. Genau dann. Habt viel Spaß. Tschüss, mein Kleiner. Danke.
4: Ja, dann wollen wir mal, wir zwei Hübschen.

0: das ist ein Missverständnis. Natürlich liefern wir pünktlich wie immer. Ja, Buche, alles wie besprochen. Ja, es freut mich, dass wir das jetzt klären konnten, Herr Reible. Genau, dann bis nächste Woche. Ade.
1: Stress?
0: Ein Stammkunde, dem Konstantin einer seiner Lügengeschichten aufgetischt hat. Angeblich können wir nicht pünktlich liefern, weil ich krank bin.
1: Aber das ist eine geschäftsschädigende Äußerung.
0: Ja, aber das macht er ja schon die ganze Zeit. Kann man was dagegen tun?
1: Einstweilige Verfügung, Unterlassungsanspruch, Schadensersatzforderung. Aber dann müsste man es ihm nachweisen.
0: Das würde er ja sowieso alles abstreiten und dann noch mehr Lügengeschichten über mich verbreiten. Und außerdem, wenn ich mich jetzt mit ihm anlege, dann fängt er garantiert einen Sorgerechtsstreit an. Und mit dem Familiengericht hat er mir ja schon gedroht.
1: Du musst jetzt die Nerven behalten. Nicht über jedes Stöckchen springen, das er dir hinhält.
0: Das ist ganz schön leicht gesagt.
1: Ich helfe dir. Versprochen.

0: wie ich mich freue. Da glänzt der Wald wie neu.
1: Sag mal, wann hat dein Auto zum letzten Mal einen Schwamm gesehen?
0: Oh, gute Frage. Es wäre super, wenn du die Scheibe von innen so richtig wienerst. Da ist so ein Schmierfilm drauf. Bei Sonne sehe ich kaum da durch.
1: Na, bloß gut, dass ich die Wette verloren habe.
0: Da.
1: Was soll ich denn damit?
0: Das ist für die Armatura. Erst auftragen, einwirken lassen und dann mit dem Lappen nachpolieren.
2: Glänzt wie Sau.
1: Sonst noch Wünsche, der Herr?
0: Ja, ich bräuchte ein Auto.
1: Ach.
0: Ich habe einen Termin.
1: Also, wenn du dich noch ein bisschen geduldest, dann kannst du mit deinem blitzblank polierten Auto fahren.
0: Hat ihn mir pressiert.
1: Hier.
0: Danke.
1: Weit wirst du nicht kommen, der Tank ist auf Reserve.

0: Hallo!
1: Unegang.
0: Und? Geht's voran?
1: Zurzeit nicht. Der Manuel ist weg.
0: Wie weg?
1: Er hat gestern Abend einen Anruf gekriegt und ist dann Hals über Kopf los.
0: Was heißt das jetzt genau?
1: Dass ich ohne ihn nicht weitermachen kann.
0: Ich hab dein Wort, dass die Heutrocknungsanlage vor dem ersten Grünschnitt fertig ist.
1: Was soll ich machen? Allein kriege ich die schwere Diele nicht gesägt, da muss ich zu zweit sein.
0: Kaum sieht er, was für ein Haufen Arbeit das ist, er kneift da. Der schöne Portugies.
1: Lass deine blöde Sprüche und helf mir lieber.
0: Glaubst du, der Käse macht sich von allein? Denk dran, die Zeit läuft.

0: Albergitor, Nachrichten immer gerne.
1: Alter, ich bin's. Ich brauch dringend deine Hilfe. Also melde dich bitte, wenn du das abhörst.

0: Alle haben Konstantin von Anfang an durchschaut. Nur ich habe es nicht gesehen.
1: Du warst verliebt. Er war charmant, hat dich umsorgt.
2: Wollte dir sogar die Säge kaufen.
0: Ohne mich vorher zu fragen. Zum Glück war Opa so stur. Wenn wir Konstantin die Säge verkauft hätten, dann stünde ich jetzt wirklich blöd da. Ohne Säge, ohne Job. Aber genau das war seine Masche. Mich verwöhnen, ständig überraschen und manchmal war es mir eben einfach zu viel.
1: Und dann?
0: Dann haben wir uns gestritten.
1: Nur gestritten?
0: Er konnte schon ganz schön ausrasten, aber wir haben uns immer wieder vertragen. Weißt du, ich dachte, das ist so ein Ding zwischen uns, aber ich habe halt immer geglaubt, das wäre auf Augenhöhe.
1: Bis du gemerkt hast, dass er dich

0: so blind.
1: Ich hätte mich viel früher von ihm trennen müssen.
0: Das Wichtigste ist, dass du es erkannt hast. Und es geschafft hast, da rauszukommen.
2: Ich fürchte nur, dass es noch nicht vorbei ist. Jetzt bleibst du erstmal hier. Und ich helfe dir, wo ich kann.

0: Sebastian hat erzählt, dass der Manuel verschwunden ist.
1: Was heißt verschwunden? Er musste plötzlich weg. Wahrscheinlich ein Notfall.
0: Wahrscheinlich, ja. Und bis jetzt hat er sich nicht gemeldet.
1: Das geht dich doch gar nichts an.
0: Na klar geht es mich was an. Er hat fest zugesagt, dass er mit dem Sebastian die Heuboxe baut.
1: Ja, und Manuel hält sein Wort.
0: Ich lasse doch nicht alle Ungewisse, wenn ich weiß, dass alles an mir hängt. Anrufen wäre das Mindeste.
1: Vielleicht ist sein Akku leer oder das Handy kaputt.
0: Bea, jetzt hör endlich mal auf, dir was vorzumachen. Dein Laura, der hat sich ganz elegant verdünnisiert. So schaut's aus.
1: Pass auf, was du sagst.

0: Hallo, Konrad. Als mein Matthias so klein war wie du jetzt, habe ich ihn kaum mitgekriegt. Du wirst auch ohne deinen Vater aufwachsen, aber glaub mir, in dem Fall ist es besser so.
1: Mann, ich bin wieder da.
0: Na, schau, wie zufrieden er ist, der kleine Prinz.
2: Hey, seid ihr jetzt erst zurück?
0: Ja, wir sind rauf zum Balzer Herrgott, am Hochsitz vorbei. Und über die alten Weißtannen wieder zurück. Einmal hat er quengelt, da habe ich ihm das Gläsle gefüttert. Und schon war die Welt wieder in Ordnung.
2: Ich wusste gar nicht, dass du so gut mit Kindern kannst.
0: Ja, Opa spielt macht mir große Freude. Auch einen Kaffee?
2: Nein, danke. Wo willst du denn jetzt wohnen? Also Franz, wenn du natürlich wieder in dein Zimmer willst, dann müssen Konrad und ich einfach wohl...
0: Nicht nötig. Ich glaube, es gibt eine andere Lösung.
2: Echt?
3: Zweimal Apfelschale und zweimal Käse. Ich hätte sehr gerne.
4: Ach ja, du wolltest zahlen, bin gleich bei dir.
3: Hey,
4: hallo. Was für eine Überraschung.
3: Du, bitte zweimal Käsespätzle.
5: Okay,
3: was ist essen?
5: Komm.
4: Ich muss dich was fragen. Kleinen Moment. Habe ich in Bernds Auto gefunden.
3: Was ist das?
4: Eine Telefonnummer. Von einer Manu. Manu, was sagst du dazu?
3: Ja, wer ist das denn?
4: Das weiß ich eben auch nicht. Er hat mir gegenüber nie eine Manu erwähnt.
3: Vielleicht, weil es da nichts zu erwähnen gibt. Bist du eifersüchtig?
4: Eifersüchtig? Ich? Ach, Quatsch.
3: Hätte mich auch gewundert. Wenn einer treu ist, dann ja wohl Bernd. Wie wär's denn mit einer Tagessuppe?
4: Mhm.
6: Gut, in 2 Wochen haben Sie 3 Entwürfe von mir. Und dann treffen wir eine Entscheidung. So machen wir es. Ich melde mich.
7: Danke Ihnen auch. Bis später.
6: Junge, das ist der fetteste Auftrag ever. Thermalbäder. Wenn das funzt, dann habe ich erst mal ausgesorgt.
7: Cool. Kann ich mal?
6: So. Oh, warte. Sorry.
7: Ah, die Uhrenmanufaktur.
6: Das ist auch so ein krasses Projekt. So ein richtiger Traditionsbetrieb. Die wollen ein komplettes Rebranding. Also komm. Wie kann Manuel dich bloß so hängen lassen? Ja, und was ist überhaupt mit Riedle?
7: Am Anfang ging es ihm nicht schnell genug. Und jetzt mauert er nur noch. Ich kümmere mich ab jetzt nur noch um meinen Käse.
6: Ja, aber ohne Heu keine Heumilch. Und ohne Heumilch kein Käse.
7: Boah.
6: Hallo, Herr Häberle. Haben Sie mein Exposé bekommen? Ja, gerne. Ich muss nur schnell in mein Büro. Sorry.
4: Alles gut? In letzter Zeit hat er ständig Termine.
3: Das lässt dich nicht erholen, ne?
4: Auch heute. Und wenn ich ihn frage, wo er hin will, dann weicht er mir aus. Als hätte er was zu verbergen.
3: Ja, aber warum fragst du nicht einfach Bernd, wer diese Manu ist?
4: Ja, das ist doch, als ob ich ihm hinterher spioniere.
3: Weißt du was? Ich rufe da jetzt einfach mal an.
4: Oh, bist du verrückt? Was willst du denn sagen?

0: Grüß Gott. Könnte ich bitte die Manu sprechen? Ach, bei Ihnen gibt's gar keine Manu. Oder Manuela? Nein, das kann eigentlich nicht sein. Nein, ich habe mich nicht verwählt. Wer ich bin? Ja, wer sind Sie denn? Aufgelegt. Das ist schon irgendwie merkwürdig.
1: Klar, lässt sich verleugnen.
2: Zurzeit ist niemand erreichbar.
1: Geht natürlich nicht dran. Warum wohl? Na, warte.
3: So lange beim Zahnarzt?
4: Ja, ich hab mich noch spontan mit Claudia getroffen. Wieso?
3: Die Sophia hat auf dich gewartet.
4: Ach, das hab ich total vergessen.
3: Kein Problem, ich hab dich bestens vertreten und mit dem Konrad einen Ausflug gemacht. Möchtest du was essen?
5: Ist nicht ungeschickt, wie du dich hier jetzt wieder unentbehrlich machst. Wo du drüben nicht gelandet bist.
3: Mein Name steht hier an der Tür, genau wie deiner.
5: Ach, es ist doch nur so lange, bis Sophie wieder festen Boden unter den Füßen hat.
3: Ja, deshalb habe ich einen Vorschlag zur Güte. Du ziehst so lang zu deiner Freundin.
5: Bitte?
3: Ich habe meinen Beitrag geleistet, jetzt bist du dran.
5: Ich kann nicht zu Claudia ziehen. Du weißt, ich habe eine Katzenhaarallergie. Außerdem glaube ich kaum, dass sie davon begeistert wäre.
3: Ja, dann solltest du eure Beziehung mal überdenken.
5: Ich könnte doch auf dem Sofa schlafen. Und du ziehst in mein Zimmer.
3: Zwischen deine verstaubten Bücher? Du weißt doch, dass ich eine Hausstauballergie habe.
5: So kommen wir doch nicht weiter. Franz.

0: ewig nicht erreichbar. Antwortet nicht.
1: So, bevor deine Fantasie hier noch mehr Blüten treibt, bitteschön. Ein bisschen Ablenkung kann sie nur gut tun.
0: Wenn er jetzt nicht reagiert, dann ist es aus.
1: Jetzt wart doch erst mal ab.
0: Warten? Bis er mit seiner Mahnung durchbrennt.
2: Hallo Mäusle.
0: Mäusle.
2: Du rufst mich und hier bin ich.
0: Toll. Hallo Bernd. Setz dich doch. Möchtest du was essen? Kässpätzle.
2: Sehr gern.
0: Nichts da. Wasser reicht.
1: Ein Wasser.
2: Was ist denn da los, Mäusle?
0: Das frag ich dich.
2: Weg im Autoputze?
0: Kann man so sagen.
2: Woher hast du denn?
0: Gefunden. Beim Autoputzen.
2: Ich hätte doch gern die Kässpätzle.
0: Komm sofort.

0: Und was ist, wenn Manuel einen Unfall hatte? Und er irgendwo im Krankenhaus liegt und sich deswegen nicht melden kann?
1: Daran muss ich auch die ganze Zeit denken.
2: Jetzt mal den Teufel nicht an die Wand. Ich rufe jetzt bei Maschinering an. Vielleicht haben die einen Betriebshelfer für uns.
1: Hast Manuel aber schnell abgeschrieben.
2: Irgendwie muss es doch weitergehen.
0: Frag doch Riedler.
2: Sehr witzig. Der sagt, er hat keine Zeit.
0: Und was sagt seine Frau?

0: Bäcker stand sie plötzlich neben mir und hat gefragt, ob ich der Bernd bin.
1: Und du hast sie nicht wiedererkannt?
0: Früher in der Schule hat sie ganz dicke Brillengläser gehabt und so strähnige Haare.
1: Lass mich raten. Aus dem hässlichen Entlein ist inzwischen ein schöner Schwan geworden.
0: Na ja, sie sieht schon ganz nett aus.
1: Und da wart ihr euch auf Anhieb so sympathisch, dass sie dir ihre Nummer gegeben hat.
0: Umgekehrt. Ich habe sie nach ihrer Nummer gefragt.
1: Bitte?
0: Ja, wie soll ich mich sonst mit ihr verabreden?
1: Du triffst dich also mit ihr?
0: Zweimal pro Woche.
1: Auch heute? Mhm. Mit meinem Auto? Da bleibt mir nur, dir weiterhin viel Spaß mit dieser Manuela zu wünschen.
0: Welche Manuela?
1: Das ist doch wohl der Gipfel.
2: Bon appétit.
3: Ist schon ein dicker Hund, dass Manuel einfach abhaut und sich dann nicht mehr meldet.
4: Da sagst du was.
3: Tut mir echt leid, auch für Bea.
4: Schwierig, aber es muss ja irgendwie weitergehen. Und alleine schaffe ich das nicht.
3: Und jetzt soll Markus dir helfen.
4: Es wäre schon cool, wenn die Heutrocknung zum ersten Grünschnitt angeschmissen ist. Ich meine, so fett wie die Wiese gerade stehen, da hätte man futtertechnisch erstmal ausgesorgt.
3: Netter Versuch, aber wir sind selbst am Anschlag.
4: Es wäre ja nur, bis der Manuel wieder da ist.
3: Ich rede nochmal mit Markus.
4: Danke mal.
5: Schau mal, was hier steht. Zwei-Zimmer-Wohnung in Schönwald zur Miete auf Zeit. Das wäre doch was. Geschmackvoll eingerichtet, große Terrasse, Besichtigung heute ab 17 Uhr.
6: Wir waren uns doch einig, dass die Sophie hier wohnen bleibt. Jetzt, wo sie und der Konrad sich hier so gut eingelebt haben.
5: Ich hab doch nicht an Sophie gedacht.
6: Dann frag aber gleich nach, ob da vorher Katze gewohnt hat.
5: Die Sophie braucht mich doch hier, Franz. Ich hab an dich gedacht.
6: Wie? Ich soll ausziehen? Das wird immer schöner.
5: Wär doch nur vorübergehend.
7: Ist was?
5: Nein, komm, setz dich, es gibt noch ein Süppchen.
7: Habt ihr euch gestritten?
6: Wir doch nicht.
7: Also ich finde auf jeden Fall, dass wir eine richtig coole WG sind. Und der Konrad, der hat jetzt plötzlich zwei Opas, die sich um ihn kümmern. Schade nur, dass wir so wenig Platz haben. Danke, Franz.
5: Löffel.
7: Bitte.
8: Wo warst du denn?
1: Dein Wagen steht hinten. Ich hoffe, es ist alles zu deiner Zufriedenheit.
0: Kati, ich weiß überhaupt nicht, warum du so auf mich bist.
1: Na, du hast ja Nerven.
0: Ich wollte halt mal was Neues ausprobieren. Oh. Ich hätte schon viel früher machen sollen. So wie ich gelitten habe die letzte Woche.
1: Oh, du hast gelitten?
0: Ja, ich habe gelitten. Wie Sau. Und das habe ich dir auch schon mehrmals gesagt. Aber du hörst mir ja nicht zu. Aber seit die Lea meinen Rücken eingerenkt hat, ist er wieder wie neu.
1: Dein Rücken? Mhm. Und wer zur Hölle ist Lea?
0: Von was schwätze ich die ganze Zeit? Ich bin bei der Lea in Behandlung, weil deine Übungen mir nicht mehr geholfen haben.
1: Du lässt dich also von einer Lea behandeln?
0: Genau.
1: Ja, und was hat das jetzt mit dieser Manu zu tun?
0: Herrgott, Kathi. Manu ist nur die Abkürzung für manuelle Therapie.
9: Onkel Franz?
6: Ja, komm rein, mein Guter. Magst du einen Kaffee oder Süpple?
9: Weder noch. Ich habe keine Zeit. Bei mir brennt die Hütte. Also, du wolltest mich sprechen?
6: Okay, dann mach ich's kurz. Bei dem Büro oben steht doch so ein schickes Schlafsofa. Und da habe ich mich gefragt, ob das nicht eine gute Lösung wäre, solange die Sophie noch in meinem Zimmer wohnt.
9: Du willst bei mir im Büro schlafen?
6: Wir müssen uns ja irgendwie aus dem Weg gehen können. Du kennst doch die Problematik. Und bis du morgens anfängst, ist das Büro längst wieder frei.
9: Okay, aber glaub ja nicht, dass du dich da so breit machen kannst wie in Hermanns Stube.
6: Ja, das habe ich sicher nicht vor.
9: Und höchstens 1 bis 2 Wochen. Ich arbeite an einem neuen Projekt und da kann es abends spät werden. Und ich will dann keinen da sitzen haben, der mit den Hufen scharrt, weil er ins Bett will. Klar?
6: Sonnenklar.
1: also nicht gerade schmeichelhaft, dass du zu einer anderen Physiotherapeutin gehst.
0: Du bist damals auch zum anderen Reitlehrer gegangen.
1: Weil du mich darum drum kommandiert hast.
0: Und du hast mich die ganze Zeit rumschikaniert.
10: Du bist doch nicht etwa eifersüchtig.
1: Oh, eifersüchtig? Ich? Wie kommst du denn darauf?
10: Na dann.
1: Mann! Du hast mich ganz schön an der Nase rumgeführt.
0: Ich? Du hast da was einbildet. Leg so einen doofen Zettel.
1: Ist ja wieder gut.
10: Mäusli.
1: Oh Gott.

0: Und?
1: Also ich dachte, wenn Evelyn ihm Bescheid sagt, dann kommt der Markus. Aber nix da. Ich frage jetzt doch nach einem Betriebshelfer.
2: Sebastian, hallo!
1: Evelyn?
2: Da bin ich. Wir können gleich loslegen.
1: Du?
2: Ich hatte eine kleine Diskussion mit meinem Mann.
1: Und was sagt er?
2: Er übernimmt meine Markttage und alle Käsetouren und jetzt habe ich Zeit für die Trockenboxen.
0: Die kleine Diskussion hätte ich gerne gehört.
2: Ich habe ein bisschen dick aufgetragen, von wegen, dass er mich machen lassen soll, weil ich sonst einen Burnout kriege, wenn das wieder nichts wird mit der Holmich. Na, der Manteau!
1: Ja.
2: Jetzt komm.
3: Prost für euch. Wo willst du denn hin damit?
4: Ich hab's mir überlegt. Ich nehme dein Angebot an.
3: Was?
4: Ich zieh so lange in dein Zimmer und du schläfst oben in Alberts Büro. Da gibt's eine wundervolle Schlafcouch.
5: Echt, Papa? Das würdest du für mich tun?
4: Ja.
5: Hey, cool. Dann doch eine WG mit zwei Opas.
4: Ja, hat jeder einen Rückzugsort. Und ich kann morgens als erstes mit dem Konrad spazieren gehen.
3: Moment, ich bin auch noch da, gell?
5: Oh nein.
3: Was ist?
5: Ein Brief von Konstantins Anwälten.

Nach dem erfolgreichen Heimstart, der 1. FC Saarbrücken auswärts bei Jahn Regensburg. Wo laufen sie denn? Der Traditionsrenntag auf der Rennbahn in Güdingen. Und Start in die Bundesliga, der 1. FCS Tischtennis bei Borussia Dortmund. 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

0: Guten Abend, herzlich willkommen zum aktuellen Bericht am Sonntag. Bei Illingen in der Nähe von Hirzweiler ist heute Mittag ein Waldstück in Brand geraten. Jürgen Rinner ist unser Reporter dort. Jürgen, kriegen die Feuerwehrleute das Feuer in den Griff?
1: Sie haben es noch nicht im Griff und der Ernst der Lage zeichnet sich auch dadurch ab, dass mittlerweile ein zweiter Löschhubschrauber im Einsatz ist. Am frühen Nachmittag kam einer aus Hessen und am späten Nachmittag kam noch einer aus Bayern hinzu. Und die haben unter sich ungefähr 700 Liter Wasser und können dann dort löschen, wo die Feuerwehr sonst nicht hinkommt. Es gibt drei Probleme. Einmal eben Wasser hier hinzukriegen. Das haben sie im Griff, nicht zuletzt auch durch Unterstützung von Bauern und privaten Spediteuren mit Tankwagen. Das zweite Problem ist der Wind, der immer wieder in starken Böen hier über die hügelige Landschaft fegt und das Feuer anfacht. Und das dritte ist die Unwegsamkeit des Geländes. Wir waren etwas näher am Brandherd vor ungefähr einer halben Stunde und da sieht man die Löschkräfte, wie sie versuchen, das in den Griff zu bekommen, sozusagen einen Riegel hinzustellen oder einen Riegel aufzubauen, dass das Feuer nicht übergreift. Und im Moment sieht es relativ gut aus, das heißt, man habe die Lage im Griff, aber noch nicht unter Kontrolle, was ein bisschen vage formuliert ist. Bei mir ist jetzt Andreas Kuhn von der Feuerwehr Neunkirchen. Und Herr Kuhn leitet sozusagen die Pressearbeit hier. Herr Kuhn, wie sieht es aus? Hier ist ja auch in der Nähe ein Hof mit Milchvieh und mit Pferden. Kann man da schon Entwarnung geben?
2: Ja, wir können derzeit hier Entwarnung geben. Wir haben mit einem massiven Löschangriff das Feuer kurz vor dem Hof stoppen können.
1: Was war das besondere Problem bei dem Hof?
2: Das Problem war, dass der Hof ein Viehhof ist, also dass hier über 70 Pferde in ihren Ställen waren und über 300 Kühe in ihren Ställen gestanden haben.
1: Die hätte man nicht einfach evakuieren können?
2: Die Kühe hätte man nicht einfach evakuieren können, die Pferde hätte man hier wegbringen können, aber die Kühe, die stehen zu großen Teilen im Stall und sind dort heimisch und die abzutransportieren, das wäre ein ganz, ganz großes logistisches Problem gewesen.
1: Lässt sich schon abschätzen, wann der Feuerwehreinsatz zu Ende ist, wann alles im Griff ist?
2: Das können wir zurzeit nicht abschätzen, da es noch immer größere Brände im Wald gibt. Es gibt größere Knutnester und wie man im Hintergrund auch sieht, haben wir die Löschhubschrauber immer noch massiv im Einsatz, um diesen Brand einzudämmen.
1: Vielen Dank, Herr Kuhn. Also soweit kann man schon feststellen, für die 400 Löschkräfte wird es mindestens eine Nacht hier bei Illingen.
0: Vielen Dank, Jürgen. Im Saarland hat man gestern überall Rauch gerochen. Es war so diesig, dass bei den Autos automatisch das Licht anging. Der Qualm kam von weit her, von den Waldbränden in Belgien an der deutschen Grenze zur Eifel. Viele hatten davon einen unangenehmen Geschmack im Mund. Moritz Grenner hat nachgefragt, wie belastend der Rauch für die Gesundheit ist.
3: Über dem Saarland liegen dunkle Rauchschwaden und verwandeln die Sonne in einen roten Feuerball. Laut Polizei sind aufgrund des starken Rauchgeruchs innerhalb weniger Stunden mehr als 700 Notrufe eingegangen. Das Innenministerium forderte deshalb auf, die Telefonleitungen nicht zu blockieren. Durch den Rauch stieg die Feinstaubbelastung stark an. Nach Zahlen des Emissionsmessnetzes Saar haben sich die Werte im Saarland mehr als verzehnfacht.
4: Gerade diese kleinen Feinstaubpartikel können tief in die Atemwege eindringen, können sogar bis ins Blut übergehen. Und das kann dann zu akuten Erkrankungen führen und zu akuten Schädigungen.
3: Seit heute Nachmittag gibt die integrierte Leitstelle wieder Entwarnung für das Saarland. In der Notaufnahme auf dem Winterberg habe es gestern kein erhöhtes Aufkommen von akuten Lungenerkrankungen gegeben. Trotzdem empfiehlt Felix Stöckle, Risikogruppen bei weiterer Rauchbelastung außerhalb von Gebäuden eine FFP2-Maske zu tragen.
4: Besonders Menschen mit schweren chronischen Lungenerkrankungen sowie Asthma oder COPD oder auch Menschen mit schweren Herz-Kreislauf-Erkrankungen wie schwere Herzschwäche, die sind ganz besonders betroffen und auf die muss man ganz besonders Acht geben.
3: Der belgische Innenminister sieht den Waldbrand an der deutschen Grenze inzwischen unter Kontrolle. Trotzdem können nach Angaben des deutschen Wetterdienstes durch die Windverhältnisse nach wie vor Rauchschwaden ins Saarland ziehen. Das Gesundheitsministerium empfiehlt Risikogruppen deshalb zu Hause zu bleiben und Fenster und Türen geschlossen zu halten.
0: Im Dillinger Rathaus ist am Mittag ein Feuer ausgebrochen. Das teilte der Bürgermeister Christian Finkler bei Facebook mit. Inzwischen ist der Brand gelöscht. Wie eine Pressesprecherin dem SR mitteilte, wurde niemand verletzt. Zur Brandursache und zum genauen Brandort könne sie derzeit keine Angaben machen. Das Rathaus wird morgen regulär wieder geöffnet sein. Ein saarländischer Erfolg bei der Leichtathletik-EM heute. Das ist ein Thema bei Anne Hild.
5: Guten Abend. Ja, gerade laufen in Birmingham die letzten Wettkämpfe bei der Leichtathletik-Europameisterschaft. Und heute mit auf dem Programm war unter anderem der Marathon. Da gab es eine Silbermedaille für das deutsche Team um Richard Ringer vom LC Rehlingen. Aber die tolle Leistung wurde noch von einem anderen überstrahlt. Georg Gitzinger weiß mehr.
6: Die deutschen Marathonläufer drücken dieser Europameisterschaftsentscheidung ihren Stempel auf. Amanal Petros mit der entscheidenden Attacke. Richard Ringer vom LC Rehlingen setzt nach und hält sich länger auf Position 2. Mit zunehmender Renndistanz wird klar, die Entscheidung um den Sieg auf der extrem schweren Strecke in Birmingham ist gefallen. Amanal Petros wird zu Gold laufen. In der entscheidenden Phase des Rennens hat Richard Ringer dann Oberschenkelprobleme, kämpft sich aber tapfer bis ins Ziel. Neuer Europameister wird Amanal Petros, Deutschland. Samuel Fitwi aus Trier wird am Ende 9. Richard Ringer 10. Das bringt dem deutschen Team eine hochverdiente Silbermedaille hinter den Israelis.
7: Ich habe schon die ganze Zeit gemerkt, dass ein bisschen hier hinten reinkrampft. Aber ja, dann ganz am Ende, wo es abging, da hat es dann leider richtig reingezogen. Und dann habe ich alles fürs Team noch getan. Sonst wäre ich, glaube ich, gar nicht ins Ziel gekommen.
6: Am Ende also belohnt sich Amanal Petros mit Gold und gemeinsam mit Samuel Fitwi und Richard Ringer mit Team Silber für ein ganz hartes Marathon-EM-Rennen.
5: Gleich steht unter anderem noch der Weitsprung an mit Malaika Mihambo, zu sehen im Livestream auf sportschau.de. Wir machen weiter mit Fußball. Der erste FC Saarbrücken ist quasi perfekt in die neue Drittligasaison gestartet. Mit dem 5:2-Sieg gegen Essen ging es auf einen geteilten ersten Tabellenplatz. Zusammen mit dem SSV Jahn Regensburg, also dem heutigen Gegner. Frank Rundhefer verrät uns, wie es gelaufen ist.
8: Für ihn ist es die Rückkehr zum alten Arbeitgeber. Christian Kühlwetter, letzte Saison noch Kapitän beim Jahn, heute will er die Punkte mit dem FCS mitnehmen. Gleiche Aufstellung wie letzte Woche, also vorne wieder Staff für Brücken. Und Saarbrücken übernimmt nach rund 20 Minuten das Kommando. Kühlwetter und Pick arbeiten vor. Nankishi lässt das 1-0 hier liegen. Schön eingeleitet vom Duo Kühlwetter-Pick. Nicht ganz einfach für Nankishi. Picks Ball noch abgefälscht. Der Saarbrücker dann etwas überrascht. 4 Minuten vor der Pause, dann aber nochmal die Gastgeber Bauer. Bedient Hopsch und sensationelle Rettungstat von Bignetti im FCS-Tor. Starker Laufweg des Ex-Löwen Hopsch. Gleiber lässt ihn ziehen. Beste Chance des Jahres bis hierhin. Nach dem Seitenwechsel ist Saarbrücken dann wieder dran. Pick bedient Staff. Der junge Stürmer aber scheitert am sehr guten Jan-Keeper Hannes Herr. Christian Kühlwetter ist mittlerweile nicht mehr im Spiel. Kai Brünker kommt für ihn auch. Sebastian Vassiliadis jetzt auf dem Feld und er hat die nächste Möglichkeit für die Saarländer. Dann werden 4 Minuten nach Spielzeit angezeigt. Ein nächster Treffer würde das Spiel entscheiden. Und der FCS arbeitet nochmal am Lucky Punch. Rizzotto für Brünker und Saarbrückens Mittelstürmer setzt ihn. 2 eingewechselte Sorgen in den Schlusssekunden für glückliche, aber nicht unverdiente 3 Punkte für die Gäste. Ein hochklassiges Drittligaspiel endet mit einem 1:0 für Blau-Schwarz.
9: Wir hatten, glaube ich, in der zweiten Halbzeit die besseren Torchancen und deswegen kann man vielleicht sagen, ein bisschen mehr verdient der Sieg. Aber ist auch wurscht, ich werde nicht das andere Wort sagen. Wir haben 1:0 gewonnen und da freuen wir uns enorm drüber und ja, lass uns jetzt krachen.
8: 2 Spiele, 6 Punkte, Saarbrücken startet traumhaft in die neue Saison.
5: Für die SV Elversberg startet die neue Saison erst kommende Woche mit der ersten Runde im DFB-Pokal, dann zu Gast beim MSV Duisburg. Danach geht's los mit dem Abenteuer Bundesliga. Und es scheint, als wäre dafür alles schon angerichtet. Gestern hat die SVE ja schon mit 4:1 im letzten offiziellen Test gegen Lorient gewonnen. Heute gab es dann nochmal ein 9:0 beim Oberligisten SV Auersmacher. Die Spielerinnen des 1. FC Saarbrücken haben dagegen den Einzug in die erste Runde des DFB-Pokals verpasst. In den Playoffs verloren die Saarland-Pokalsiegerinnen mit 1:3 gegen die Spielvereinigung Greuther Fürth. Wir bleiben beim 1. FC Saarbrücken, wechseln aber zum Tischtennis. Da stand heute der Bundesliga-Auftakt an, zu Gast bei Borussia Dortmund, aber mit neu zusammengestellter Mannschaft. Stefan Hauch.
6: Kapitän Patrick Franziska ist die wichtigste Konstante beim 1. FC Saarbrücken Tischtennis. Der 34-Jährige hat in der neuen Saison auch die Aufgabe, das gesamte Team zu ordnen und zu motivieren. Er soll aber auch siegen, heute gegen Joao Geraldo. Patrick Franziska ist zwar der Favorit in dieser Begegnung, aber das hat in der Bundesliga wenig Aussagekraft. Jeder kann hier jeden schlagen. Patrick Franziska verliert die Sätze 1 und 3, siegt im zweiten Satz und muss in Satz 4 ordentlich etwas drauflegen, um den fünften Satz als Entscheidungssatz zu erzwingen. In diesem fünften Satz ist dann Patrick Franziska routinierter und abgeklärter als sein portugiesischer Gegner. 11-7 und damit 3-2 Sätze für Franziska. Dann Eduardo Ionesco gegen Wim Verdonschot, die große deutsche Nachwuchshoffnung. Ionesco braucht 5 Anläufe für den Matchball. Der erste FCS führt mit 2-0. Danach der erste Auftritt von Alvaro Robles im Trikot des ersten FCS. Der Spanier hat mit 35 Jahren viel Erfahrung, genau wie sein gleichaltriger Gegner Christian Karlsson aus Schweden. Und der ist ganz nebenbei der Schwager von Patrick Franziska. Auch hier geht es über 5 Sätze. Der Matchball für Robles, das war nicht leicht ohne Hugo Calderano. Der 1. FC Saarbrücken siegt mit 3-0, der Saisonauftakt gelungen. Es geht weiter mit einem Heimspiel am kommenden Freitag gegen Mühlhausen in der Deckarmhalle in Saarbrücken.
5: Und im Neunkircher Ellenfeldstadion ging es gestern für die Saarland Hurricanes um den Klassenerhalt in der German Football League. Zum letzten Heimspiel der Saison waren die Allgäu Comets zu Gast. Und die Saarländer konnten dabei nicht nur einen direkten Konkurrenten auf Abstand halten. Till Schacht.
10: Ungewohntes Bild im Ellenfeld. Heimsieg Nummer 1 für die Canes, dadurch Luft verschafft im Tabellenkeller. Und die Freude darüber ist riesig.
11: I'm just happy.
10: Ich bin einfach glücklich und stolz auf die Jungs. Sie arbeiten schon das ganze Jahr hart. Natürlich lief die Saison nicht so, wie wir es uns erhofft haben. Aber sie sind ins Spiel gegangen und wussten, worum es heute geht. Sie waren vorbereitet, sie haben es umgesetzt und die Aufgabe erledigt. Der Arbeitstag beginnt aber erstmal denkbar schlecht. Die Allgäu Comets früh ein erstes Mal in der Endzone und dank Field Goal danach 7-0 vorn. Das hält aber nicht lang, die Canes im letzten Heimspiel der Saison sehr fokussiert können ausgleichen. Und dann Cunningham gefühlvoll Richtung Sebald, was ein Catch, die erste Führung. Und danach Sprung ins zweite Viertel. Wieder ist Gabriel Cunningham beteiligt. Er gibt gegen die Comets den Takt vor, zeigt Noah Stark die Route an. Der Jubel groß und nach Extraversuch erhöhen die Canes auf 21-7. Der Tabellensechste packt gestern auch in der Defense zu. Beispiel gefällig? Die Einstellung passt. 28-15 zur Pause. Im Ellenfeld sieht vieles nach erstem Heimsieg der Saison aus. Und auch wenn der Tabellensiebte aus dem Allgäu sich nie aufgibt, im dritten Viertel mitunter beeindruckt, wirklich ran kommt Blau nie. Die Canes insgesamt zu gut, gewinnen jedes Viertel. Den letzten Touchdown des Tages für die Gastgeber besorgt Youngblood. Ja, ja, so ein Sieg tut sichtbar gut. Ein Trainer, mit dem ich zusammengearbeitet habe, sagte, gewinnen ist zu hart, um es nicht zu genießen. Von daher genießen wir es jetzt heute Abend. Das haben sich die Jungs verdient und ab morgen beginnt die Vorbereitung für Pforzheim. Durch den zweiten Saisonsieg sind die Canes jetzt abgesichert in Sachen Abstieg. Tabellenplatz 6 gefestigt und nach diesem Ergebnis geht's definitiv mit Rückenwind nach Pforzheim.
5: Und mehr Sport gibt's ab 9:45 hier in der Sportarena. Jetzt aber erstmal zurück zu Sonja.
0: Vielen Dank, Anne. Auch die Donau ist im Moment im Hitzestress. Bei unserer Schiffstour vom Schwarzwald bis zum Schwarzen Meer, gleich zu sehen nach der Tagesschau, da hatte sie noch genug Wasser. Ihnen noch einen schönen Abend. Tschüss.

0: Der Wasserstand im Itzenplitzer Weiher war auch schon mal höher. Man sieht und spürt die Trockenheit überall. Aber um die Blumen am Pumpenhaus scheint sich jemand zu kümmern. Ein Tief aus Skandinavien macht der Hitzewelle ein Ende. Und das ziemlich deutlich. Schon die kommende Nacht wird etwas kühler als die letzte, zwischen 15 Grad in St. Wendel und 18 Grad entlang der Saar. Am Montag nur noch 26 Grad maximal, dazu am Vormittag einzelne Schauer. Später bleibt es trocken bei Sonne und Wolken. Am Dienstag nur noch 22 bis 26 Grad und mitunter etwas Regen. Am Mittwoch und Donnerstag 24 bis 25 Grad maximal und gelegentliche Regenschauer. Am Freitag nur noch 20 bis 24 Grad und wieder trocken.
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2: Guten Abend, ich begrüße Sie zur Tagesschau. Es ist einer der größten Waldbrände in der Geschichte Belgiens. Kurz vor der Grenze zu Deutschland stehen große Teile des Naturschutzgebiets Hohe Venn-Eifel in Flammen. Die Löscharbeiten sind schwierig. Mit Hubschraubern und Flugzeugen versuchen Einsatzkräfte, das Feuer einzudämmen. Das Hohe Venn liegt im Grenzgebiet von Belgien und Nordrhein-Westfalen. Es ist Teil des Naturparks Eifel. Im angrenzenden Hürtgenwald brannte es in den vergangenen Tagen. In der Gemeinde gibt es nun offiziell Entwarnung. Die Bewohner der Ortschaft Grei dürfen wieder nach Hause. In Monschau hingegen rät die Stadt Bewohnern in Grenznähe, ihre Häuser wegen des starken Rauchs zu verlassen.
3: Dichter Rauch über Monschau. Die Menschen blicken besorgt Richtung Belgien. Kurz hinter der Grenze brennt mittlerweile eine Fläche von etwa 3000 Hektar. Wald und auch Moorlandschaft. Mehr als 250 Einsatzkräfte kämpfen gegen offene Flammen und auch Feuer, das im Torfboden schwelt. Die Situation ist sehr, sehr schwierig. Die Feuerwehrleute sind vor Ort, aber sie können nur etwa 200 Meter in das Gebiet hinein. Zu Fuß so nah ran, wie es geht. In der Landschaft kommen die schweren Löschfahrzeuge nicht weit. Das Moorgebiet Hohes Venn ist über Jahrhunderte trockengelegt worden. Hinzu kommt die aktuelle Dürre. Wir hatten seit Wochen keinen Regen mehr. Und die Dürre, unter der die Vegetation leidet, ist sehr schwerwiegend. Die Lage ist also wirklich kompliziert. Hubschrauber, auch aus den Niederlanden, unterstützen und werfen Wasser ab. In Hürtgenwald in der Eifel dagegen schon aufatmen. Der Waldbrand der vergangenen Tage ist unter Kontrolle. Die Menschen im evakuierten Ortsteil Gai zurück in ihren Häusern.
4: Das ist ein Gefühl von Erleichterung, dass wir wieder zu Hause sind. Das ist ein Gefühl, die Angst los zu sein, unser Hab und Gut zu verlieren. Und das ist ein Gefühl der Dankbarkeit, dass die Einsatzkräfte so massiv dieses Feuer bekämpft haben.
3: In Monschau ist vor allem der von Belgien herüberziehende Rauch das Problem. Die Behörden haben Teile der Bevölkerung aufgerufen, vorsorglich besser bei Verwandten unterzukommen.
5: Da gab es eine Empfehlung für die Betroffenen, also keinen Zwang, ihre Häuser zu verlassen.
3: Das könnte sich noch ändern. Die Feuerwehr hat eine rote Linie im Wald gezogen. Sobald das Feuer diese überschreite, würden Evakuierungsmaßnahmen eingeleitet.
2: Marion Kerstold ist für uns an der deutsch-belgischen Grenze bei Monschau. Wie ist die aktuelle Lage?
6: Ja, ich stehe hier direkt an der deutsch-belgischen Grenze an so einer Sammelstelle, die die Feuerwehr hier aufgemacht hat, wo sie Wasser sammelt, um damit die Einsatzfahrzeuge wieder zu betanken. Und über den Nachmittag hat sich die Lage hier wieder verschlechtert, denn der Wind hat gedreht und treibt das Feuer wieder stärker auf die deutsche Grenze zu. Und das konnten auch die beiden Löschhubschrauber nicht verhindern, die heute unermüdlich den ganzen Tag hier im Einsatz waren. Es sind aber heute am Nachmittag zwei neue Löschflugzeuge aus Schweden angekommen. Also das könnte noch mal für morgen auch noch mal eine Veränderung bringen. Evakuierungen sind trotzdem, was haben wir auch eben gerade im Beitrag gehört, nicht ausgeschlossen. Und entscheidend ist nun, was der Wind machen wird. Denn die Feuerwehr sagte mir auch eben noch mal, es könnte sein, dass er auf Westrichtung dreht. Und dann wäre das eine richtig schlechte Entwicklung hier. Dann würde das Feuer richtig schnell hierher getrieben werden.
2: Vielen Dank, Marion Kerstold. Mit den Folgen der Hitze beschäftigt sich auch die Berliner Politik. Vor wenigen Tagen hatte Umweltminister Schneider gefordert, Klimaanpassung und Hitzeschutz als Gemeinschaftsaufgaben von Bund, Ländern und Kommunen im Grundgesetz zu verankern. Jetzt haben sich auch andere SPD-Ministerinnen und Minister der Forderung angeschlossen. In einem Aktionsplan schlagen sie zudem ein Sofortprogramm vor. Damit sollen bestehende Fördertöpfe besser aufeinander abgestimmt und ausgestattet werden.
7: Das Land stöhnt und ächzt unter der Hitze. Bürger und Betriebe leiden. SPD-Chef Klingbeil am Mittag bei 36 Grad in der Pfalz erklärt, da müsse sich dringend etwas tun.
8: Leute, wir haben 12.000 Hitzetote diesen Sommer. Wir erleben Niedrigwasser und wir erleben Waldbrände im ganzen Land. Das hat nichts mit schlechtem Wetter zu tun. Das ist der Klimawandel und dagegen muss man politisch etwas machen.
7: Er und vier weitere SPD-Minister wollen deswegen den Hitzeschutz als Gemeinschaftsaufgabe von Bund, Ländern und Kommunen im Grundgesetz verankern. Außerdem wollen sie unter anderem die Sanierung von Sozialeinrichtungen stärker fördern, genauso betriebliche Hitzeschutzpläne. Die Bauplanung soll sich mehr ans Klima anpassen und die Natur stärker genutzt werden, etwa als Wasserspeicher. In der Union ist man da zurückhaltend.
9: Ich würde jetzt nicht von vorne gleich ablehnend der Sache gegenüberstehen, sondern ich sehe es schon für mich persönlich auch etwas skeptisch, weil ich eben die Mehrheitsverhältnisse auch im Bundestag sehe. Am Ende wird es darauf ankommen, was kommt wirklich bei den Kommunen vor den Menschen vor Ort an? Das ist die entscheidende Frage.
7: Die wohl größte Schwierigkeit wäre wohl das Geld, heißt es von Intensivmedizinern.
10: Das sind ja Maßnahmen, die kosten ja Milliarden, so wird es ja geschätzt. Allein die Krankenhäuser in einen Zustand zu versetzen, dass sie klimaresilient sind, würde 21 bis 30 Milliarden Euro kosten.
11: Bislang hat die Bundesregierung zum Hitzesommer infolge der Erderwärmung weitgehend geschwiegen. Die SPD will das nun ändern. Sie beruft sich dabei auf den Koalitionsvertrag und bringt die Union in Zugzwang vor der anstehenden Kabinettsklausur in der übernächsten Woche.
2: Auch in Italien leiden Mensch, Tier und Natur seit Wochen unter hohen Temperaturen. Sie lagen an manchen Orten bis zu 12 Grad über den langjährigen Mittelwerten. Das Gesundheitsministerium gibt täglich Hitzewarnungen heraus. Mitte der Woche hatten insgesamt 18 größere italienische Städte die höchste Warnstufe.
12: Selbst für Italien ist dieser Sommer ungewöhnlich, mit Spitzentemperaturen über 40 Grad. Wie sie auch an diesem Wochenende in Städten wie Florenz, Bologna oder Rom gemessen wurden. Gestern an Maria Himmelfahrt hat die Stadt Rom in ein Seniorenzentrum eingeladen. Mittagessen mit dem Bürgermeister, damit niemand allein zu Hause feiern muss. Diese Hitzewelle führt uns vor Augen, dass wir nicht nur klimapolitische Maßnahmen ergreifen müssen. Es geht auch um Sozialpolitik. Bei so einer extremen Herausforderung muss die Gesellschaft beweisen, dass sie zusammenhält. Rom wird zum Glutofen. Und darunter leiden vor allem kranke, ältere Menschen. Die Klimaanlage läuft immer. Oder wir kommen hierher, spielen Karten und verbringen so den Tag. Die Lokalpolitiker müssten die Städte neu denken, wesentlich weniger Asphalt und dafür mehr Bäume pflanzen. Umweltverbände attestieren Rom tatsächlich Nachholbedarf bei der Begrünung. Solche bewachsenen Schatteninseln wie hier am Stadtrand sind noch die Ausnahme. Abkühlung mit feinem Sprühregen für die hitzegeplagte Bevölkerung. Aber auch das fördert dieser Sommer zutage. Aufgrund des niedrigen Pegelstands des Tibers sind dort die Fundamente einer antiken Brücke wieder aufgetaucht.
2: Die russische Armee hat heute nach eigenen Angaben mehr als 800 ukrainische Drohnen abgefangen, aber auch selbst wieder Angriffe geflogen und in der Ukraine 5 Menschen getötet. Russische Behörden melden 7 Tote bei ukrainischen Angriffen. Über Opfer des Krieges auf russischer Seite zu berichten, ist wegen der Zensur schwierig. Moskau droht mit Strafen, wenn Journalisten die Armee in schlechtem Licht darstellen. Aus der Ukraine sind Reportagen möglich, etwa über die schwierige Arbeit, Kriegsopfer zu identifizieren. Das ist selbst für Gerichtsmediziner oft nur schwer zu ertragen.
13: Von manchen Gefallenen bleibt im Krieg kaum mehr als ein Knochenfragment oder etwas Asche. Doch hier versuchen Forensiker herauszufinden, wer sie waren. In der Gerichtsmedizin in Dnipro geben sie unbekannten Toten ihre Namen zurück. Jeden Tag kommen Tote zu uns, denn die Kämpfe dauern an. Der Krieg macht keine Pause, es gibt keine Wochenenden, keine Feiertage, keinen Urlaub. Rund 30.000 Fälle konnten so im vergangenen Jahr geklärt werden. Doch mehr als 114.000 Menschen gelten nach Angaben des ukrainischen Innenministeriums als vermisst. Zehntausende Familien wissen nicht, ob ihre Angehörigen gefallen oder in Gefangenschaft sind. Die meisten Menschen wollen glauben, dass er nicht hier ist, sondern irgendwo in Gefangenschaft lebt. Manchmal sind sie sogar etwas aggressiv. Sie fragen dann, warum hast du ihn so beschriftet? Das ist nicht er. Du hast einfach seinen Nachnamen hingeschrieben. Die Forensiker suchen nach kleinsten Hinweisen. Tätowierungen, Narben, Zähne, persönliche Gegenstände. Oft bleibt nur die Erkennung per DNA. Doch auch sie hilft nur, wenn es eine Vergleichsprobe gibt. Wir alle wissen, dass der Tod irgendwann auf uns wartet. Und für jeden sollte er zu seiner Zeit kommen. Aber die Menschen, die jetzt sterben, sterben viel zu früh. Wenn man die Geburtsjahre sieht, 2005, 2006, dann versteht man, das ist nicht normal. Überhaupt nicht.
14: Ви ж розумієте, що це все неприродне взагалі від слова зовсім.
13: Für den Forensiker geht es um mehr als um die reine Identifizierung. Jeder, sagt er, müsse am Ende nach Hause zurückkehren.
2: Zum Sport. Die Leichtathletik-Europameisterschaft in Birmingham verläuft für das deutsche Team äußerst erfolgreich. Am heutigen letzten Tag gab es eine weitere Goldmedaille durch Marathonläufer Amanal Petros.
15: Amanal Petros am Ziel seiner Träume. Mit Tränen des Glücks nach einem harten Rennen.
16: Diese Strecke war also furchtbar, ne? Also würde ich sagen.
17: Tut alles weh gerade?
16: Ja, es tut überall weh. Das muss man auch nicht so genau sagen, aber ich glaube, ich muss jetzt gleich zum Physio.
15: Der deutsche Rekordhalter mit einem perfekten Rennen. Reißt bei Kilometer 25 eine Riesenlücke, läuft ab da nur noch allein auf weiter Flur, wird nicht mehr eingeholt. Nach WM-Silber in Tokio im vergangenen Jahr holt sich Amanal Petros nun den EM-Titel. Und Teamsilber gibt's auch noch dazu. Seinen zweiten EM-Titel sichert sich Julian Weber. Er lässt seinen Speer so weit fliegen wie kein anderer am gestrigen Abend. Im letzten Versuch haut er so richtig einen raus. 90,40 Meter. Silber geht überraschend an Nick Thum. Am Ende ein Doppelsieg für Deutschland.
18: Danke nochmal, Nick, für die Motivation. War dann doch so ein bisschen der Release-the-Beast-Moment.
15: Vierfache Freude gibt's auf der Bahn. Das Quartett mit Kevin Kranz, Marvin Schulte, Heiko Gussmann und Schlussläufer Lukas Anzapepra legt im 100-Meter-Staffelfinale einen optimalen Lauf hin. Gewinnt am Ende Silber hinter Gastgeber Großbritannien.
19: Silber für Isabel Gose bei den Schwimm-Europameisterschaften in Paris. Es ist ihre dritte Silbermedaille im Becken, diesmal über die 400 Meter Freistil. Zweimal EM-Gold hatte sie zuvor im Freiwasser errungen. Ihre Teamkollegin aus Magdeburg, Maja Werner, im Vorlauf noch Beste über die 400 Meter, holt Bronze. Es ist ebenfalls ihre dritte Einzelmedaille. Gold holt die Italienerin Simona Quadarella, Italien. Bei den Männern schafft Lukas Mertens Bronze am letzten Wettkampftag, auch über die 400 Meter Freistil. Der Weltrekordler und Olympiasieger auf dieser Strecke holt damit seine einzige Medaille im Einzel. Oliver Clement aus Frankfurt am Main wird Fünfter. Es gewinnt der Franzose Léon Marchand.
2: Auch bei den Reitweltmeisterschaften in Aachen war es ein erfolgreicher Tag für die deutschen Sportler. Michael Jung sicherte sich zwei Medaillen. In der Vielseitigkeit gewann er mit seinem Pferd Chipmunk die Einzelwertung und mit seinem deutschen Team Silber. Auch für das Voltigierteam lief es hervorragend. Es beendet als erfolgreichste Nation den Wettbewerb mit 7 Medaillen.
20: Großer Jubel bei Michael Jung, Weltmeister in der Vielseitigkeit. Bei der Reit-WM in Aachen bleibt der Olympiasieger von Paris im abschließenden Springen fehlerfrei. Jung, letzter Reiter im Parcours, verteidigt im Sattel von Chipmunk seinen knappen Vorsprung, den er sich an den beiden vorherigen Tagen in der Dressur und beim Geländeritt herausgeritten hatte.
21: Ich bin so dankbar, dass ich so ein Pferd reiten kann. Das ist unwahrscheinlich.
20: Vor großer Kulisse gewinnt Jung in der Einzelwertung vor den beiden britischen Reiterinnen Canter und Colette. Im Teamwettbewerb holt das britische Quartett Gold. Die deutsche Mannschaft freut sich über WM-Silber. Als erfolgreichste Nation beendet Deutschland die Voltigierwettbewerbe. Nach zuvor schon 6 Medaillen gewinnt das deutsche Team vor Frankreich und Italien auch noch den WM-Titel mit der Mannschaft.
2: Und nun die Wettervorhersage für morgen Montag, den 17. August.
0: Im Süden ist es morgen teilweise noch schwülwarm, sonst setzt sich kühlere Meeresluft durch. Heute Nacht sind vor allem im Süden und Osten zum Teil kräftige Schauer und Gewitter unterwegs. Später breitet sich im Westen Regen aus. Morgen scheint regional auch mal die Sonne, meist überwiegen aber die Wolken. Im Süden und Südosten gibt es zum Teil kräftigen Regen und noch heftige Gewitter, sonst gebietsweise Schauer. Heute Nacht im Südwesten noch 20, im Harz 10 Grad. Morgen maximal 19 Grad an der Nordsee bis 28 Grad am Oberrhein. Am Dienstag viele Wolken, zeitweise Regen, im Südwesten und Nordosten auch Sonnenschein. Am Mittwoch wird es in der Mitte regnerisch, sonst geht es unbeständig weiter. Auch am Donnerstag mit Schauern, vor allem im Norden, und Gewittern im Süden.
17: Nach dem erfolgreichen Heimstart, der erste FC Saarbrücken auswärts bei Jahn Regensburg. Wo laufen Sie denn? Der Traditionsrenntag auf der Rennbahn in Güdingen. 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
22: Wow.
23: Napoleon nannte sie die Königin der Flüsse. Sie fließt durch 4 Hauptstädte, ist der internationalste Fluss der Welt, der zweitlängste Fluss Europas, fast 3000 Kilometer lang, die Donau.

0: Hier beginnt auch der Donauradweg für Benny und Luca, ihr Sommerferienabenteuer. Mal nicht Mallorca oder Griechenland. Diesmal soll's die Donau sein.
1: Ja, wir fahren mal die Donau entlang und wir schauen mal, wie weit wir dann kommen. Einfach mal erkunden, mal schauen, was es zu Hause bei uns so gibt. Die Donau habe ich jetzt noch nicht so erkundet. Ich war noch nicht in Passau, noch nicht. Hier war ich auch noch nicht. Das erste Mal, dass ich hier bin. Wir wollten einfach mal schauen, was es hier noch so gibt.
2: Jetzt eigentlich immer mit meinen Eltern Urlaub. Die machen eigentlich größtenteils Strandurlaube. Ich hatte davon jetzt mal genug und ich wollte mir was Neues sehen.
1: Also meine Freunde fahren nach Kroatien, die machen da einen Urlaub. Meine andere Freundin fährt nach Mallorca, einen Strandurlaub machen. Wir nicht, wir bleiben hier.
0: Bis Wien wären es immerhin 750 Kilometer. Ob sie das schaffen? Noch ist die Donau ein Flüsschen. Unscheinbar, sumpfig, gemächlich. Das wird sich ändern. Kilometer flussabwärts in Ulm beginnt gerade das Donaufest. Auf solchen Schiffchen folgten vor 250 Jahren Schwaben dem Ruf Maria Theresias, starkten in die Gebiete des heutigen Ungarn, Rumänien und Serbien. Die Kaiserin brauchte nach den Türkenkriegen Siedler, versprach ihnen Land, Steuerfreiheit und Freistellung vom Wehrdienst. Benny und Luca wollen sich in Ulm die Nachbauten der historischen Schiffe ansehen. Musikbegleitung gab es damals sicher nicht, als landlose, arme Bauern auf solchen Schiffen dem Ruf der Kaiserin folgten. Kinder, Hausrat und Vieh mussten auf den Holzbooten, Schachteln genannt, Platz finden. Und dann ging es wagemutig 1000 Kilometer donauabwärts in die Fremde, die zur neuen Heimat werden sollte. Nicht ungefährlich, denn die Donau war nicht überall so harmlos wie hier in Ulm.
3: Schachtel ist eigentlich ein Spottname von den Schiffern vom Rhein und vom Neckar. Die haben gesagt, was habt ihr für Schächtele obendrauf? Die hatten immer gesagt, wir haben richtige Schiffe am Rhein und am Neckar und ihr mit euren Schächtele. Aber die Schachteln waren einfach dafür berühmt, dass wir von Ulm bis ins Schwarze Meer fahren konnten und auch viele Menschen und Güter und transportiert haben.
0: Zurück konnten die Schachteln übrigens nicht. Dafür war die Strömung der Donau flussaufwärts viel zu stark. Am Bestimmungsort angekommen wurden die Boote zerlegt und als Brennholz genutzt. Am sogenannten Schwörmontag verspricht traditionell das Stadtoberhaupt den Bürgern, ihre Rechte zu achten. Und die Ulmer feiern das. Auf, in und an der Donau. Die Lichterserenade, angeführt von den Schachtelvereinen, gehört für die Ulmer zum Fest dazu. So komfortabel wie heute waren die Schachteln damals nicht. Oft war es ein Abschied für immer. Kilometer weiter flussabwärts in Passau fließen Inn und Ilz mit der Donau zusammen, geben ihr Schwung. Ab hier ist sie auch für größere Schiffe befahrbar. Scharf beäugt vom Kapitän wird heute sein Schiff, die Maxima, beladen für eine dreiwöchige Reise bis ins Donaudelta. Die Crew verstaut Eier und Schinken, Klopapier und Putzmittel, Senf und Mayonnaise. Egal ob Barmann, Kellner, Koch oder Hausdame, alle helfen mit.
4: Was wir bestellen, bekommen wir auch. Immer. Wir haben kein Problem mit dem Nachschub.
0: Aus welchem Land kommen Sie?
4: Aus Serbien.
0: Oh, dann sehen Sie ja Ihre Familie nicht oft.
4: Ach, das geht schon. Wir sind 2 Monate hier und dann habe ich Urlaub.
0: Unter Deck in den Laderäumen prüft die Küchencrew, ob auch wirklich alles geliefert wurde. Die meisten hier kommen aus Asien und Afrika. Haben Sie eine Familie in Indonesien?
5: Ja, aber ich habe auch meine Frau hier an Bord.

0: ich arbeite in Rezeption und ich bin zusammen mit Abdo. Wir sind heiratet vom Februar dieses Jahr. Wir machen Asien und Europa zusammen. Und ich bin hier mit meinem Mann, ist nicht so schwer. Mehr Spaß ist.
1: Ich komme aus Kenia in Afrika. Es ist mein erstes Mal an Bord und ich liebe die Arbeit.
2: Lajos putzt die Kabinen im Oberdeck. Gleich kommen die neuen Passagiere. Er weiß nach vielen Jahren als Kabinensteward, deutsche Passagiere legen sehr viel Wert darauf, dass alles blitzt und blinkt.
3: Ungarisch. Ich bin in Balaton, mein Zuhause, das ist 100 Kilometer.
4: Und da haben Sie Frau und Kind?
3: Ja, Frau, das ist hier, Arbeit, das ist Laundry.
4: Ihre Frau ist in der Wäscherei?
3: Ja, yes, Wäscherei.
4: Das ist doch super, dass super. Sie zusammen sind.
3: Ja, yes, zusammen.
2: Auch andere Kreuzfahrtschiffe machen sich von Passau aus auf die Reise. Inzwischen sind auch die Radler angekommen. Fast 500 Kilometer haben sie seit der Quelle geschafft. Es ist brütend heiß. Die Jungs sind ein bisschen kaputt. Aber anmerken lassen wollen sie sich das natürlich nicht.
5: Bergauf ist immer ganz anstrengend, aber wir fahren ja die Donau runter und deswegen geht das mit der Strecke.
4: Aber schweißtreibend.
5: Ja, es ist schweißtreibend, aber der Fahrtwind, wenn man ein bisschen Gas gibt, dann geht das auch.
6: Und man kämpft sich durch und das, wenn man dann so sieht, das Panorama, dann vergisst man eigentlich die Anstrengung.
2: Ob sie bis Wien durchhalten? Die neuen Passagiere haben es bequemer. Sie kommen aus Bayern, Berlin, Thüringen und Sachsen.
7: Wir haben Seereisen schon gemacht und Donau mal was ganz anderes und sind sehr gespannt, man hat sehr viel gehört. Bis ins Donaudelta, was uns da alles an Natur erwartet.
8: Wir wollen die Natur sehen, wir wollen die Berge sehen, wir wollen die Schlösser sehen, wir wollen uns erholen, wir wollen uns verwöhnen lassen aus Thüringen.
2: Valentin aus Rumänien muss nicht seetüchtig sein, gelenkig schon. Bis ins Delta, 2300 Kilometer von Passau entfernt, muss er sehr oft das Schiff verteuen, losmachen und aufspringen. Benny und Luca haben noch einen Schweinsbraten verdrückt und radeln Richtung Wachau. Aber wir machen jetzt eine Schiffsreise auf der Donau. Von Deutschland aus über Österreich und die Slowakei bis in die ungarische Hauptstadt Budapest.

0: Wir passieren die Schlögener Schlinge, ein Naturwunder hinter der Grenze zu Österreich. Hoch über der Donau die ersten Burgen. Raubritter hatten hier ein einträgliches Einkommen. Michael Gschwendtner ist Förster und kümmert sich um die fast 1000 Jahre alte Burg Marsbach. Er passt auf, dass Dach und Fenster dicht sind und der Falke im Turm in Ruhe seine Jungen aufziehen kann. Bis vor wenigen Jahrzehnten war die Burg noch bewohnt. Mit diesem Schlitten fuhr der Besitzer im Winter zur Donau hinunter. Mit einer Mischung aus Grausen und Entzücken erklimmen wir den Turm. Dort sind die Verliese. Damals, sagt Gschwendtner, fragte man nicht, ob der Verbrecher eine schwere Kindheit hatte. Auch von Resozialisierung hielten Gerichte nicht viel.
1: In Marsbach war ja das Landgericht und in diesem Verlies wurden die schweren Verbrecher untergebracht. Es gibt hier keinen Zugang, nur von oben. Es gibt kein Fenster, keine Tür. Und es ist circa 8 Meter tief. Also das war, möchte ich sagen, verschärfter Strafvollzug früher.
0: Wir fahren weiter donauabwärts. Erstes Abendessen an Bord. Die meisten Kellner, die hier routiniert grünen Veltliner, Riesling oder Bier einschenken, kommen aus der Türkei. Ihre Familien leben in Izmir oder Antalya. Draußen, auf der Ruine in Spitz, wird gerade das Sonnenwendfest der Wachau vorbereitet. Es wird mit Fackeln und Feuerwerk gefeiert. Die Männer der Freiwilligen Feuerwehr sind offenbar schwindelfrei.
2: Was? Weiß Ihre Freundin, was Sie hier machen?
3: Oder? Ja, natürlich.
2: Ach, die weiß das?
3: Ja, wissen alle Bescheid. Ja. Einmal im Jahr zur Sonnenwende müssen wir uns zusammenreißen und klettern. Unsere Angst überwinden und dann klettert man.
0: Passiert ist bisher nichts. Feuerwehrfrauen oder wie man im Küss-die-Hand-Deutsch sagt, die Damen, klettern aber nicht mit.
4: Ja, die Damen kommen dann bei uns immer erst am Abend kurz zum Anzünden dazu, auch die Kinder dazu. Und da wird dann quasi sehr familiär im Kreise mit allen gefeiert.
0: Unterhalb der Ruine haben Michael Reichel und Gerald Geid von Ahoi Wachau gerade ihre letzte Weinverkostungstour hinter sich. Ihr Boot ist eine Zille, ein flaches, an die Donau angepasstes Holzboot. Heute Abend machen sie die Tour nur für sich.
5: Ganz so scharf bin ich nicht drauf.
0: Am Ufer haben Anwohner sich schon ein gutes Plätzchen für das Spektakel am Abend gesichert.
6: Die Donau ist ganz wichtig für uns. Ja. Wir sind hier aufgewachsen, wir sind hier geboren. Ja. Und wir haben schwimmen gelernt in der Donau, was heutzutage ja nicht mehr so üblich ist. Ja. Früher war das ganz normal natürlich.
7: Wenn man halt in der Wachau lebt oder am Fluss lebt, dann lebt man mit dem Fluss und sieht halt, wie der Pegel steigt, wie er fällt und wie sich das entwickelt. Ja.
6: Wir haben auch Respekt davor natürlich. Ja. Beim Hochwasser wird es zum reißenden Fluss natürlich. Ja. Also da muss man schon. Oder generell beim Bootfahren, wenn der Pegelstand erhöht ist, muss man schon wissen, was man tut. Ja. Also es ist gar nicht so ungefährlich. Ja.
0: Auch am Ufer werden Riesling und grüner Veltliner ausgeschenkt, Würstchen gebraten. Alle warten gespannt auf das Feuerwerk. Die Kreuzfahrtschiffe haben sich in die Pole-Position vorgeschoben.

0: Oben auf der Burgruine sind die Fackelanzünder noch einmal herumbalanciert. Die Damen waren rechtzeitig da und haben das gebührend gewürdigt. Alles hat geklappt. Am nächsten Morgen die Maxima auf dem Weg durch die Wachau. Valentin hat schon die Außendecks geschrubbt, jetzt kommt noch das Oberdeck. Von der Morgenmusik lässt er sich nicht stören und an mangelnder Bewegung leidet er nicht.
1: So, wir laufen ein bisschen im Stand.
0: Kreuzfahrtleiter Stelios lädt hier jeden Morgen um 7.30 Uhr zur Gymnastik mit den Gästen, die das Vier-Gänge-Menü vom Vorabend abtrainieren wollen. Sabine kommt aus Erfurt, Silvia ist in Dresden geboren und in der Uckermark aufgewachsen. Beide kennen Gemeinschaftssport aus ihren Kindertagen im Pionierlager. Damals wurden die Hüften aber eher zu Marschmusik geschwungen.
2: Templin, das ist in der Uckermark. Und da war von dem Betrieb meines Vaters ein Ferienlager und da waren wir jeden Sommer eigentlich. Und das war immer schön. Also ich habe da immer sehr positive Erinnerungen dran. Es war ein bisschen spartanisch vielleicht aus heutiger Sicht, aber es war schön.
3: Pionierlager. Denn wir haben ja blaues Halstuch gehabt und dann hieß ja, wir sind ja junge Pioniere. Frühsport, aufstehen, essen. Appell. Mittagessen, Brote schmieren und dann ausgehen an der Ostsee und sich erholen. Ja.
0: Immer wieder ziehen Schubverbände vorbei. Die Ukraine hat kriegsbedingt einen Teil ihres Getreideexports auf die Donau verlegt. Später wird der Weizen auf Züge umgeladen und in Seehäfen transportiert. Unser Kapitän kommt aus Rumänien.
4: Kabine Schiff maximal in Talfahrt 1.148. Mein Vater war auch Kapitän an Donau und ich auch. Und mein Sohn ist auch Kapitän. Donau ist nicht Autobahn.
5: Die Donau ist trotz Regulierung und Begradigung immer noch ein schwieriger Fluss. Mit Sandbänken, Windungen und Tiefen. Das ist oft nicht einfach. Ich muss hier meinen Fahrplan einhalten.
0: Am Ufer fallen uns fein säuberlich aufgereihte Boote auf. Zillen, wie sie Michael und Gerald fuhren. In dieser Werkstatt entstehen 300 Zillen im Jahr aus Fichten- oder Lärchenholz. 5 bis 10 Meter lang, jedes Boot handgefertigt. Gerald Witti hat den Zillenbau von der Pike auf gelernt. Sein Großvater steht auch noch jeden Tag in der Werkstatt. Sein Vater kümmert sich draußen um die Bootsvermietung.
6: Seit 1731 bauen wir Zillen. Ich bin die 9. Generation, habe das 2019 von meinem Vater übernommen. Eine Zille ist eigentlich ein Holzboot mit einem flachen Boden. Durch den flachen Boden hat die Zille einen sehr geringen Tiefgang und ist sehr stabil einfach im Wasser.
0: Seine Frau ist für Bestellungen, Auslieferung, Rechnungen zuständig. Und die nächste Generation ist auch schon bereit.
7: Ich will Zündenboot holen. Das haben wir schon.
8: Wie alt sind Sie?
9: 90.
8: 90?
9: Ja.
8: Und warum bauen Sie hier immer noch und sitzen nicht gemütlich im Sessel?
9: Ein bisschen Beschäftigung braucht man.
8: Sie sind hier im Zillenbau, der Sohn, der Enkel. Wie wird es weitergehen?
9: Ja, das werden wir sehen.
0: Wichtige Kunden von Wittis Werkstatt sind Polizei und Feuerwehr. Zillen dienen als Rettungsboote bei Hochwasser auf der Donau. Wenn Dörfer abgeschnitten sind, Motorboote mit einem spitzen Kiel sich festfressen würden, können Feuerwehrleute staken und so Hilfe bringen. Das Staken muss allerdings regelmäßig geübt werden. Es ist nicht so einfach, wenn der Fluss in Wallung gerät, das Gleichgewicht zu halten. Ein bisschen Venedig auf der Donau. Gerald Witti ist selbst bei der Freiwilligen Feuerwehr und weiß, wie wichtig es im Notfall ist, dass die Boote gut im Wasser liegen.
10: Wir haben eben alle 10, 15 Jahre wirklich höhere Hochwasser. Das letzte war auf der Höhe von den Lampen dort. Also das Tor war nur noch so viel heraus. Und dann kannst du natürlich mit Motoren nicht mehr fahren, weil da alles kommt von Öltanks, Dächern, alles, was man sich vorstellen kann. Und genau, da kann nur noch gerudert werden und geborgen werden. Damit werden Häuser versorgt mit Nahrungsmitteln, Stromaggregate etc. Die, wenn sie sonst keiner mehr traut, müssen wir raus.
8: Und Herr Witti, sind Sie zufrieden mit Ihrer Zille?
11: Gut gemacht. Das liegt gut im Wasser.
0: Auch hier wird geschraubt und gehämmert. Im beschaulichen Krems gibt es seit fast 15 Jahren eine private Uni, die Zahn- und Humanmediziner ausbildet. Fast alle Studenten kommen aus Deutschland. Auf ihren Traumberuf hätten sie mit ihrem Abiturschnitt zu Hause wohl verzichten müssen.
12: Ich habe einen Durchschnitt von 2,2. Und da wäre die Wartezeit schon erheblich gewesen.
13: Das heißt, ich müsste 6 oder 7 Jahre warten, bis ich dann einen Studienplatz bekommen habe.
0: Sie wissen, dass Sie sehr privilegiert sind, denn für das Studium hier müssen Ihre Eltern tief in die Tasche greifen.
14: Ja, eine kleine Reaktion. Schauen wir mal, die atmen werden.
0: Pro Studienjahr sind 30.000 Euro fällig und 6 Jahre dauert das Studium auch hier mindestens.
14: Zweiter folgloser Schock.
8: Und überlebt der Patient, junge Frau?
15: Ja, also wir reanimieren ja gerade noch.
8: Also er hat Chancen, ja?
15: Ja, auf jeden Fall.
8: Ach so, okay. Wie lange studieren Sie denn schon?
15: Wir sind jetzt im 4. Jahr.
8: Ja, und dann sollte er doch Chancen haben, der Patient. Woher kommen Sie?
15: Ich komme aus Thüringen.
16: Jetzt über Kreuz lege.
0: Professor Hagmüller ist Chirurg und war Klinikdirektor. Hier schätzt er, dass er seine Studenten in kleinen Gruppen unterrichten kann.
17: Wir brauchen eigentlich in Deutschland dringend Ärzte. Da braucht man jetzt nicht ein Einser-Abitur zu haben. Ja? Man muss natürlich gewisse intellektuelle Fähigkeiten haben. Aber wenn man mit Menschen gut umgehen kann, ist das eigentlich ein ganz wichtiger Punkt.
0: In der malerischen Kleinstadt Krems lernen sich die Studenten schnell kennen. Tagsüber lernen sie gemeinsam. Abends treffen sie sich in einem der heurigen Lokale an der Donau und vergessen hier mal Operationsnähte und Wurzelbehandlungen. Wir schippern weiter und erreichen die erste von 4 Hauptstädten, die an der Donau liegen. Wien. Das Schiff hält ein wenig außerhalb, in Nussdorf. Die Passagiere fahren mit dem Bus ins Zentrum und dann wird die K&K-Herrlichkeit des einstigen Weltreichs der Habsburger bestaunt. Inzwischen haben sich auch die Radfahrer gemeldet. Sie waren in Wien und haben sich erschöpft wieder auf den Heimweg gemacht.

0: Die Besatzung macht keine Ausflüge. Die Küchencrew nimmt frisches Obst und Gemüse an Bord. Oben auf dem Sonnendeck genießen diese beiden ihre Ruhe. Im Zeitalter der Lebensabschnittsgefährten und Beziehungskisten gibt es offenbar doch noch so etwas wie Liebe.
1: Wir holen unsere eiserne Hochzeitsreise nach. 65 Jahre. Treue. Immer mit demselben Mann.
2: Ich liebe meine Frau heute noch, wie zum ersten Tag.
1: Ich würde sagen, jeder hatte mal seinen Dickkopf gehabt. Aber wir haben das. Es ist nie so ausgeartet, dass man gesagt hat, jetzt gehe ich meiner Wege. Wir haben uns immer wieder gut verstanden und haben uns heute noch lieb.
0: Als die Ausflügler zurückgekehrt sind, werden Sonnendächer, Stühle, sogar die Kommandobrücke eingeklappt. Auch der Kapitän muss sich jetzt unter viele niedrige Brücken ducken.

0: Sind das Ausflugsschiffe? Der Doppelpack entpuppt sich als Schule. Als die Sowjetunion zusammenbrach und bei der Özvag-Werft Aufträge stornierte, bestellte Wien zur Unterstützung ein Schulschiff. Ein Bauplatz musste ja nicht erworben werden. Aber wie geht das Lernen mitten auf der Donau?
1: Bei dieser Übung geht es darum, dass am Ende sozusagen jeder von euch auch ein paar Bilder hat von sich selbst.
0: Werden Lehrer und Schüler seekrank? Schiffsübelkeit als Ausrede, sich vor Latein oder dem Satz des Pythagoras zu drücken, wird nicht akzeptiert.
2: Wenn man rausschaut, hat man das Wasser und manchmal spürt man es eben, das Schwanken.
3: Manche schwören darauf, dass das Schiff wackelt, aber ich habe es jetzt nicht gespürt.
4: Ich wohne auf der anderen Seite und dann gehe ich jeden Morgen über die Brücke. Und es ist immer so schön, die Donau zu sehen und im Winter auch die Sonnenaufgänge. Und ja, ich finde es toll hier.
5: Wenn ein Schiff vorbeifährt, dann schaut man kurz raus und dann denkt man sich, oh, ein Schiff. Und dann winken manchmal auch Leute von dem Schiff rüber und man winkt zurück und dann lächelt man sich an.
6: Ich unterrichte Geografie, also in Deutschland eben Erdkunde genannt. Und das ist einfach toll zu sehen, hier kommen Schiffe aus Deutschland, aus Rumänien, Ungarn, Serbien. Und das zeigt einfach diese internationale Verbindung, die dieser Fluss auch aufbaut.
0: Gleich haben die Schüler auch noch Sport in der riesigen Turnhalle, mitten auf der Donau. Aber wir müssen weiter. Der Kapitän bittet zum Empfang. Alle haben sich schick gemacht.
7: Meine Damen und Herren, ich heiße Sie herzlich willkommen an Bord der MS Maxima.
0: Mitten im Leben der Tod. Draußen entfaltet sich ein anrührendes Ritual. Hinter Wien liegt der Friedhof der Namenlosen. Einmal im Jahr schmücken Fischer

0: ein Floß, um der Menschen zu gedenken, die im vergangenen Jahrhundert verzweifelt in die Donau gingen oder dort verunglückten. Wer das Floß sieht, stößt es weiter. Manchmal gelangt es sogar bis ins Delta.
1: So soll dieser Ort gesegnet sein und alle Menschen, die damit verbunden sind, im Namen des Vaters, des Sohnes und des Heiligen Geistes. Amen.
0: Hier liegen Dienstmädchen, die geschwängert wurden und keinen anderen Ausweg sahen. Kinder, die sich zu weit hinauswagten, von der Strömung mitgerissen wurden.
2: Ich kenne natürlich wahrscheinlich keinen von den Toten hier, aber das war trotzdem ein Familienmitglied von jemandem. Und ich denke mal, auch nach so vielen Jahrzehnten, dass noch Leute zu Gräbern kommen von Verstorbenen, bedeutet dann eigentlich, dass man die Leute nicht vergessen möchte und dass man die auch irgendwo weiterleben lassen kann. Durch solche Gedenkfeiern muss man halt auch immer bedenken, dass man ein bisschen Respekt vor der Natur haben soll, weil die ist stärker als wir. Mir wurde schon als Kind beigebracht, nicht da in der Donau schwimmen gehen, weil das kann gefährlich sein.
0: In der Donauniederung bei Tulln liegt Schloss Stetteldorf. Hier leben Georg und Brigitte Stradiot. Er wurde auf Burg Marsbach geboren, wo früher Gefangene in einem tiefen Loch verschwanden. Dort zieht sich die Restaurierung hin, aber hier haben sie schon mal angefangen mit Lesungen und Konzerten. Er sagt, er sei ein bisschen verrückt, dass er so ein Schloss ohne staatliche Hilfe instand setze.
3: Es kostet sehr viel Energie, sehr viel Zeit und furchtbar viel Geld. Aber es ist eine ganz große Freude und ich würde auch sagen Ehre und Auszeichnung, dass man so ein schönes und bedeutendes Gebäude herrichten darf.
4: Und es ist an einem wunderbaren Ort und es ist ein Zeugnis, das 400 Jahre alt ist und sicherlich uns alle gut überleben wird. Und ich finde, da lohnt es sich schon, sich anzustrengen, um das zu erhalten.
3: Es war nach dem Krieg zerstört und die sowjetische Besatzung war ja in Österreich bis 1956. Ja, sind alle Möbel zerstört worden, verheizt oder weggekommen und die Fenster waren leere Fensterhöhlen. Es hat hereingeregnet, hereingeschneit. Also das waren wirklich schwere Schäden. Aber das haben wir jetzt wieder dicht gemacht.
0: Dieser Teil ist wieder bewohnbar. Das Schloss hat die Angriffe der Schweden im Dreißigjährigen Krieg und die Besatzung durch die Rote Armee überstanden. Stradiots versuchen mit ihren Veranstaltungen, wenigstens einen Teil der Renovierungskosten wieder hereinzuholen. Auf dem Kreuzfahrtschiff hat die Besatzung kaum Blicke für die Landschaft. 150 Gäste an Bord erwarten jeden Tag frische Bettwäsche, Handtücher, Tischdecken. Hier führt Andrea das Regiment. Ehemann Lajos bringt täglich Dutzende Säcke in die Wäscherei. Die beiden Ungarn haben Vierlinge aufgezogen. Jetzt sind die Kinder groß und die beiden froh, dass sie hier gemeinsam arbeiten können.
5: Das ist 12 Jahre, dass ich Schiff arbeite. Zusammen.
6: Ja, hier ist gut, Money. Ja, gut. Ungarn, wenig.
5: Das Ungarn, das ist small. Das kleine, das Money. Ja, yes, Geld.
0: Larissa kommt aus der Ukraine. Ihre Kinder sind vor dem Krieg geflohen und in Sicherheit. Aber ihre Eltern harren aus, wollen die Datscha nicht preisgeben. Larissa lässt sich ihre Sorgen nicht anmerken.
7: Ich komme aus Odessa am Schwarzen Meer. Eine Arbeit ohne Wasser um mich herum kann ich mir gar nicht vorstellen. Hier kommen alle aus verschiedenen Ländern, aber wir verstehen uns. Sogar eine Russin arbeitet an Bord. Sie ist gerade im Urlaub, aber ich habe auch keine Probleme mit ihr. Sie ist doch nicht schuld am Krieg.
0: Mitten in der Donau schwimmt ein Schubverband. Larissas Landsleute aus der Ukraine nehmen die Fracht, schwere Stahlplatten, an den Haken. Sie machen nicht viel Gewese. Eine Klappleiter und ein bisschen Balancierkunst müssen reichen, um an Bord zu kommen.

0: Im Auftrag der Donaudampfschifffahrtsgesellschaft transportieren sie ihre Fracht nach Konstanza in den rumänischen Seehafen. Die gesamte Crew, auch der Kapitän, kommt aus der Ukraine.
1: Ich habe an der Flussschifffahrtsschule in Kiew studiert und dann immer auf der Donau gearbeitet. Erst als Matrose, dann als Steuermann. Seit 11 Jahren bin ich Kapitän. Mein Sohn geht auf die Seefahrtsschule in Odessa. Er will später mal zur See fahren.
0: Und dann ist keine Zeit mehr zum Plaudern. Der Schubverband fährt in die Schleuse ein. Eine von 19 auf der Donau. Das Ganze ist Zentimeterarbeit. Gerade mal die Sonntagszeitung würde zwischen Bord und Schleusenwand passen. Sergej achtet genau darauf, dass das riesige Schiff mit seiner Last nirgendwo gegenrummt. Erst wenn alles geschafft ist, haben sie Zeit für eine kleine Pause. Die 5 Männer an Bord brauchen ein bisschen Heimat. Heute gibt es Brot und ukrainischen Borscht mit Speck, Kohl und Rinderknochen.
1: Wir essen immer Suppen. Mal eine Hühnersuppe, auch mal eine Gemüsesuppe und sehr oft Borscht.
0: Bis der Borscht fertig ist, gibt es erst mal Tee. Sie müssen auf engstem Raum miteinander auskommen. Leicht ist das sicher nicht.
1: Klar bin ich gläubig, orthodox eben. Das hilft, denn unsere Arbeit ist nicht einfach. Mich schmerzt, dass ich immer so weit weg bin von meiner Familie. Ich wäre gern öfter daheim. Ich bin 3, oft sogar 5 Monate am Stück an Bord. Das ist hart.
0: Und nach dem Urlaub kehren Sie an Bord zurück?
1: Sicher ist das nicht. Ich kann auch an die Front geschickt werden.
0: Sergej und seine Kollegen haben wenigstens eine Kabine für sich allein. Hier skypt er nach Dienstschluss mit seiner Familie. Wir nähern uns der slowakischen Grenze. Bei Devin steht ein Denkmal am Ufer. Nur ein schmaler Streifen trennt an dieser Stelle Österreich und die Slowakei. Bis zur Öffnung der Grenze 1989 starben hier 400 Menschen. Auch viele Flüchtlinge aus der DDR. Joachim Gauck hat in seiner Zeit als Bundespräsident ihrer gedacht. Gabriela Lubdakova lebt in unmittelbarer Nähe, hörte in vielen Nächten Geschrei, Schüsse, Hundegebell. Die Flüchtlinge dachten, es könne doch nicht so schwer sein, die paar Meter zu überwinden. Direkt gegenüber lag ja das rettende Ufer Österreichs. Aber Bewegungsmelder, im Wasser gespannte Drähte, Scharfschützen verhinderten die Flucht.
2: Ich werde die Nacht der Grenzöffnung nie vergessen. Nachbarn klopften an die Tür. Hast du nicht eine Zaunschere? Meine Werkstatt ist ja gleich hier drüben. Wir rannten von dort hierher und schnitten in den Zaun direkt an der Donau ein großes Loch.
0: Die Bildhauerin lebt unweit von hier. Nach der Grenzöffnung reiste sie sofort durch die Welt, voller Angst, die Freiheit sei nicht von Dauer. Ein Stück des Zauns hat sie wie eine Trophäe an die Wand gehängt. Durch ihre Arbeit bekam sie immer wieder Einladungen zu Ausstellungen im westlichen Ausland. Eine Erlaubnis, das Land zu verlassen, bekam sie nie.
2: Ich habe 17 Jahre lang immer wieder einen Antrag gestellt, aber sie ließen mich nicht. Erst als mein 3. Kind geboren war, durfte ich raus, weil sie wussten, ich komme bestimmt zurück.
3: Jetzt bin ich so glücklich, dass ich die Freiheit habe, nach der ganzen Welt fahren. Ich war in China, in Amerika, in Griechenland, überall in der Welt mit meiner Arbeit. Das damals geht nicht.
0: In unmittelbarer Nähe des Denkmals erstreckt sich ein schmaler Donauarm. In den vergangenen Jahren wurde die Donau immer weiter begradigt und reguliert. Die Hydrologin Katharina Mravcová und ihre Kollegen sind im Auftrag der Universität Bratislava unterwegs. Sie untersuchen den Zustand der schmalen Donauarme. Die Fließgeschwindigkeit des Wassers hat sich durch die vielen Schleusen verringert. Ufer sind versumpft, viele Pflanzen und Tiere verschwunden. Katharinas Arbeit, unterstützt von der EU, soll zur Renaturierung dieser Region beitragen.
2: Als die Donau reguliert wurde, kappte die Verbindung der Seitenarme zum Hauptfluss. Und jetzt fließt nicht mehr genug Wasser in den Seitenarmen. Wir erheben hier verschiedene Daten, um den gegenwärtigen Status zu erfassen. Wir wollen den vorherigen Zustand wiederherstellen, eine Renaturierung ermöglichen und die Fließgeschwindigkeit wieder erhöhen.
0: Wir sind in Bratislava, der Hauptstadt der Slowakei, angekommen. Im 16. Jahrhundert war ein Teil des Habsburger Reiches von den Osmanen besetzt. Im nicht okkupierten Teil wurde Bratislava, damals Pressburg, zur Krönungsstadt. Kronen auf dem Weg weisen darauf hin, dass sich die Habsburger, auch Kaiserin Maria Theresia, im Martinsdom krönen ließen. 1884 dirigierte hier Franz Liszt die ungarische Krönungsmesse. Gabriela Franzowa ist Küsterin im Martinsdom. Sie sorgt dafür, dass am Sonntag die Blumen frisch sind, die Bibel aufgeschlagen ist, das Lesepult bereitsteht.
2: Mir gefällt die Liturgie. Ich trage dazu bei, dass der Gottesdienst die Gläubigen mit Freude und Andacht erfüllt. Und natürlich bin ich mir auch bewusst, in welch außerordentlicher Kirche ich meinen Dienst verrichte. Schließlich wurden dort im Altarraum fast 300 Jahre lang alle Könige aus dem Hause Habsburg gekrönt.
0: Maria Theresia wuppte auch nach ihrer Krönung 1741 als berufstätige Mutter von 16 Kindern den Spagat zwischen Beruf und Familie. Heute ist Bratislava eine junge Stadt. In der Fußgängerzone der Altstadt flanieren Einheimische und Gäste zwischen eleganten Boutiquen, schicken Cafés, noblen Restaurants, chilligen Kneipen.
2: Ich bin Studentin und verdiene mir hier was dazu. Ich reise ja so gern. Meine Eltern haben mir erzählt, dass das früher unmöglich war. Furchtbar muss das gewesen sein. Abends treffe ich mich noch mit Freunden an der Donau. Das machen wir im Sommer oft.
0: Doch noch müssen die Freunde auf sie warten. Wir verlassen das quirlige Bratislava und fahren weiter Richtung Ungarn.

0: Morgens kommen wir an der Burg Visegrád vorbei, bis zum 15. Jahrhundert Residenz der ungarischen Könige. Nach der Eroberung durch die Türken wurde sie zerstört, ein Trauma bis heute ins Bewusstsein eingegraben. Das Bündnis von Slowakei, Polen, Tschechien und Ungarn in der EU nennt sich Visegrád-Gruppe, nach dem Ort des ersten Treffens. Die Gruppe beharrt in der EU oft auf einem eigenen Weg, vor allem in der Flüchtlingspolitik. Am frühen Morgen macht Edgar Yoga. Zu Hause ist er ein Exot, der einzige Mann in der Yoga-Gruppe von Treuchtlingen in Mittelfranken.
1: Ich war Gärtner und Bestatter. Ja, und da ist man rund um die Uhr abrufbereit. Und dann hat man nicht viel Zeit für regelmäßig irgendwie Sport oder irgendwas zu machen. Und deswegen habe ich jetzt wieder angefangen, weil ich mit dem Urenkel Fußball spielen wollte. Und merk,

0: habe, dass ich überhaupt nicht mehr rennen kann.
1: Durchatmend vor dem Anlegen in Budapest. Die Mannschaft trinkt noch einen Kaffee. Gleich müssen die Männer das Schiff festmachen.

0: Die Maxima ist nicht das einzige Schiff, das hier mitten im Zentrum von Budapest anlegt. Für einen Stadtbummel hat die Mannschaft keine Zeit. Abdul, Souschef in der Küche, und seine Frau Martina wollen in der Markthalle einkaufen. Die ist in der Nähe der Anlegestelle. Hier gibt es scharfe Salami, kräftigen Käse, Gemüse und Obst. Martina ist Serbin, spricht aber auch Ungarisch und übersetzt für ihren indonesischen Mann.
1: Ich möchte heute zum Lunch und zum Dinner Wassermelonen anbieten. Das ist so erfrischend bei dieser Hitze. Vielleicht auch Gemüse.
0: Auch Silvia und ihr Ehemann Erhard machen einen Marktbummel, wollen riechen und schmecken, was es hier so alles an Merkwürdigkeiten gibt. Gewürze, Pilze, wie man das wohl alles zubereitet.
2: Interessant finde ich dann eben solche Sachen, wo man sich da vorstellt und sagt, oh Güte, was ist das? Muss ja irgendwie ein Pilz sein. Aber
3: ja, wir suchen noch nach einem Mitbringsel für zu Hause, aber das ist schwierig.
0: Die Donau fließt von Budapest aus weiter durch Kroatien, Serbien, Rumänien, Bulgarien, nach Moldawien und in die Ukraine, ins Schwarze Meer.

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Napoleon nannte sie die Königin der Flüsse. Sie ist der internationalste Fluss der Welt, der zweitlängste Fluss Europas. Sie fließt durch 4 Hauptstädte, ist fast 3000 Kilometer lang. Die Donau.

Wir sind in Passau losgefahren, waren in Wien und Bratislava und sind jetzt in Budapest angekommen.

0: Christine aus Erfurt ist zum ersten Mal in Budapest und hat gehört, dass es hier wunderbare Thermalbäder gibt. Manche mehr als 100 Jahre alt. Das Széchenyi-Bad ist das größte Thermalbad in Europa, eines der ältesten in Budapest. Die Quellen sind warm, von moderaten 16 bis zu schweißtreibenden 38 Grad. Millionen von Touristen kommen jedes Jahr. Aber Sabine entdeckt auch Budapester Schachspieler, die gemütlich im heißen Wasser sitzend über den nächsten Zug ihrer Dame grübeln.
1: Ich finde hier immer Mitspieler, auch Touristen aus anderen Ländern. Meine Frau sagt, hier gäbe es ja auch so viele hübsche Mädchen zum Anschauen. Aber wenn man damit erst mal anfängt, ist man schnell schachmatt.
0: Das Széchenyi-Bad hat 15 Innen- und 3 Außenbecken. Sabine hat sich vorgenommen, alle auszuprobieren. Hier kann man klönen, Probleme und Familientratsch besprechen oder einfach nur dösen.
2: Man könnte Bäume ausreißen. Doch, wie neu geboren, ja, es ist wirklich sehr gut. Ich würde es immer wieder machen, wenn die Zeit wieder mal kommt.
0: Eine über 100 Jahre alte Standseilbahn rattert vom Donauufer hinauf zum Burgberg. Wie neu geboren hat sich Sabine noch ein bisschen Sightseeing vorgenommen. Die restaurierten Wagen gehören zum UNESCO-Weltkulturerbe. Im Zweiten Weltkrieg wurde die Seilbahn fast gänzlich zerstört. Heute lässt sich wieder das grandiose Panorama bestaunen. Unten in der Stadt ist der Schuhladen von Wasch. Leider nichts für Sabine. Hier gibt es zwar die berühmten Budapester Schuhe, jedes Paar handgenäht, aber nur für Männer. Für Maßanfertigungen muss man etwa 600 Euro hinblättern. Handgenähte Schuhe, die nicht individuell an- und ausgemessen werden, kosten um die 300 Euro. Dafür schwebe man in den Schuhen, sagt mancher Kunde.
3: Ja, wirklich, wirklich alte, bewährte Qualität. Ja, und sehr elegant.
2: Schön.
3: Ja, genau. Also man erkennt das schon von der Weite, dass man ordentliche Schuhe hat.
0: In der Werkstatt entstehen die ordentlichen Schuhwunder. Leisten von Stammkunden aus aller Welt sind hier gestapelt. Kunden können wählen, ob sie lieber rotbraune Sportschuhe, elegante schwarze Abendschuhe oder graue Schuhe für den Anzug haben wollen. Die Felle werden zugeschnitten und dann in der Werkstatt verarbeitet. Es ist ein aussterbender Beruf. Der Nachwuchs fehlt, erzählen die Schuhmacher. Ihre Kinder wollen lieber am Computer arbeiten, sich jedenfalls nicht abplagen und die Finger schmutzig machen. So mancher Finger wird auch mal lädiert. Aber alle sind stolz auf ihr Handwerk. Ob man für Schuhe vom Fließband verdorben ist, wenn man hier arbeitet?
1: Ja, schon. Ein paar von unseren Schuhen habe ich mir mal gegönnt und laufe darin wie auf Wolken. Aber natürlich trage ich auch ganz normale Sportschuhe.
0: Sabine hat als krönenden Abschluss ihres Wellness-Tages beschlossen, ins berühmte, fast 200 Jahre alte Kaffeehaus Gerbaud zu gehen. Schon zur Zeit der K- und K-Monarchie wurden hier Cremetörtchen, Zitronenschnitten, Schokoladenkuchen hergestellt, die wunderbar schmecken, aber ewig auf der Hüfte sitzen. Gerbaud muss sich vor dem Wiener Sacher nicht verstecken. Natürlich war

0: auch Gerbault, Hoflieferant.
1: Ich habe mich entschlossen, meine Lehre hier zu machen. Die Arbeit ist toll und kreativ. Ich mache jeden Tag andere Törtchen. Das macht unheimlich viel Spaß.
0: Gerbault stellte den Gästen einst Parkplätze für Kutschen zur Verfügung. Heute müssen Törtchenfreunde in die Tiefgarage. Zurück an Bord bekommen die Kreuzfahrer Cocktails zur Ausfahrt aus Budapest und genießen die berühmte Aussicht auf das Parlament, an Kirchen und Regierungsgebäuden vorbei.

0: Wir fahren jetzt mit unserem Schiff, der Maxima, weiter nach Kroatien, Serbien, Rumänien, Bulgarien, bis ins Donaudelta, nach Moldawien und in die Ukraine und weiter ans Schwarze Meer. Am nächsten Morgen fahren wir durch die Vojvodina. Hierher schipperten Donauschwaben auf ihren Schiffchen, den sogenannten Ulmer Schachteln, voller Hoffnung auf eine bessere Zukunft. Apatin liegt in der Batschka in Serbien und war bis Ende des Zweiten Weltkriegs nur von Donauschwaben bewohnt. Boris Mesic wurde in Apatin geboren. Seine Familie lebt seit fast 300 Jahren hier. Aber nur noch wenige Donauschwaben sind übrig geblieben. Ihre Kirche ist viel zu groß und sehr leer.
1: Die ersten Donauschwaben sind offiziell 1748 in Apatin angekommen. Sie sind von Ulm bis Apatin dann mit diesen Ulmer Schachteln gekommen und von hier hat man sie weiter dann angesiedelt in die umliegende Ortschaften.
0: Die Kirche wurde 1933 eingeweiht, aber Bemalung, Kanzel, Orgel fehlen.
1: Diese Kirche ist nie beendet, weil 1944 die alle Deutschen von hier vertrieben sind. Und natürlich, sie haben die Kirche nie vollendet. Und darum sieht sie auch so leer aus.
0: Einmal im Monat wird hier noch Gottesdienst gehalten. Die Kirche ist wie eine Arche, in der Boris Reste donauschwäbischer Kirchenkultur aus der Batschka gesammelt hat. Im Gemeindesaal hat er Zeugnisse aus der Geschichte der Donauschwaben in der Vojvodina zusammengetragen.
1: Diese Bücher sind aus den Familien, die überlebt haben. Nach dem Zweiten Weltkrieg sind 104 deutsche Ortschaften total geräumt von den Leuten. Alle Häuser, alle kulturellen Institutionen, alles ist zerstört. Die Leute sind in Todeslager getrieben und dort sind zwischen 60.000 und 90.000 Leute ums Leben gekommen.
0: Apatin war einst eine wohlhabende Stadt. Kaiserin Maria Theresia sicherte den Donauschwaben Land- und Steuerfreiheit zu und viele folgten diesem Versprechen. In der Vojvodina wohnten rund 500.000 Donauschwaben. Boris und seine Mutter Ingrid leben seit Generationen hier.
2: Hallo Mama, wir haben Gäste. Bitte von
1: dir auch. Ja.
0: Am Ende des Zweiten Weltkrieges verfolgten und vertrieben Titos Partisanen die Donauschwaben. Denn einige von ihnen hatten mit der Wehrmacht kollaboriert.
3: Mein Großvater hat einen ungarischen Namen, Egyet. Und das hat uns gerettet.
0: Nicht alle überlebten. Boris Mesic fällt es bis heute schwer, darüber zu sprechen.
3: Und was ist das?
1: Und dann hat man alle Männer, die in den deutschen Ortschaften waren, aber nicht nur Männer, erschossen.
0: Unweit von Boris Mesic Haus lebt Robert Kelsch. Sein Großvater war Hufschmied. Auf dessen Dienste konnte man auch im Nachkriegs-Jugoslawien nicht verzichten. So wurde die Familie nicht vertrieben und Enkel Robert Geigenbauer.
4: Meine Mutter ist Ungarin, mein Großvater war Donauschwabe. Für mich bedeutet das nur, damit ich weiß, woher. Das ist sehr wichtig, dass ich weiß, woher meine Vorfahren sind. Er war zu jung für den Ersten Weltkrieg, der Großvater, hat nicht teilgenommen. Mein Vater war zu jung für den Zweiten Weltkrieg. So haben wir also das irgendwie überlebt.
0: Nicht weit von seinem Elternhaus liegt der einzige in der Vojvodina erhaltene deutsche Friedhof. Viele Grabmäler sind verfallen, weil die Familien umgebracht wurden, Vertriebene nicht zurückkehrten. Robert Kelschs Eltern sind hier begraben. Auf der Maxima geht es weiter nach Kroatien. Einige Reisende, wie Elke aus Potsdam, erinnern sich, dass zu DDR-Zeiten nicht nur das westliche, kapitalistische Ausland unerreichbar war. Auf den Kreuzfahrtschiffen der DDR, der Völkerfreundschaft oder Arkona, fuhren eher Kreisparteisekretäre und sogenannte verdiente Arbeiter.
5: Das waren Reisen, da musste man sich anmelden im Reisebüro. Und die wurden dann zugeteilt und Genehmigung musste man auch haben. Man musste natürlich ein guter Staatsbürger sein. Ne? Da hat man auf das Visum hat man dann schon ein Vierteljahr gewartet. War nicht sicher, ob man es bekam. Wir hatten dann höchstens mal das Glück, nach Ungarn zu fahren, aber das war dann auch immer eine sehr teure Angelegenheit. Und man konnte auch keine DDR-Mark tauschen. Das Geld war da nichts wert.
0: Kroatien erklärte sich 1991 für unabhängig. Danach begann der Bürgerkrieg. Die Maxima legt gleich in Vukovar an. Der Wasserturm von Vukovar wurde fast völlig zerstört. Die Gäste vom Schiff besichtigen die Stadt, in der vor gut 30 Jahren eine blutige Schlacht tobte. Einige erinnern sich, dass der Krieg lange die täglichen Nachrichtensendungen und Schlagzeilen beherrschte.
6: Dass hier wieder Frieden ist und dass man sich das jetzt anschauen kann, dass hier wieder Leben ist, das ist einfach toll.
0: Heute ist vieles wieder aufgebaut, aber die Spuren des Krieges sind immer noch unübersehbar. Viele Bewohner flohen damals. Besitzansprüche sind bis heute ungeklärt. Auf dem Kasernengelände der Stadt hat die Armee Waffen aus dieser Zeit ausgestellt. Eltern zeigen ihren Kindern, was damals geschah. Die Soldatin erzählt von den Kämpfen, aber sie macht nicht nur Führungen, sie gehört zur kämpfenden Truppe.
7: Ich wäre jederzeit bereit, wieder meine Heimat zu verteidigen. Auch mein Sohn ist in der Armee. Wir sind eben Patrioten.
0: Diese Männer haben für die Unabhängigkeit Kroatiens gekämpft. Westlichen Besuchern mögen die Bilder befremdlich erscheinen. Für Kroaten sind es wichtige Erinnerungen.
8: Meine Kinder sollen begreifen, Krieg ist schrecklich. Ich habe gekämpft, unser Land befreit, aber viele Kameraden verloren.
7: Meine Nachbarn sind Serben, aber ich habe mit ihnen keinen Kontakt. Ich will das auch nicht. Ich kann nicht vergessen, was sie uns angetan haben. Mein großer Bruder ist damals gefallen. Ich kann ihnen das nicht vergeben.
0: Die Gruppe kehrt vom Ausflug in die Vergangenheit zurück. Reiseführer Ivo Meyer verdankt seine guten Sprachkenntnisse der Flucht nach Deutschland.
9: Ich war damals 3 Jahre alt, als der Krieg in Vukovar ausgebrochen ist. Und mit der ganzen Familie sind wir dann nach Deutschland als Kriegsflüchtlinge, wurden auch sehr gut aufgenommen. Ja, und 1997, als der Krieg dann zu Ende war, haben wir auch Deutschland verlassen und sind zurück nach Kroatien.
0: Diesen Besuch müssen die Kreuzfahrer erstmal verarbeiten. Das Ganze fand ja mitten in Europa statt. An Bord arbeiten 40 Menschen aus 15 verschiedenen Nationen ohne erkennbare Reibereien. Die Küchencrew bereitet jeden Tag ein opulentes Frühstücksbuffet zu, mittags und abends ein 4-Gänge-Menü.
8: Meine Frau und unsere 3 Kinder leben in Kenia. Die Arbeit macht Spaß, aber ich vermisse sie sehr.
0: Metin kommt aus Antalya. Dort hat er viele Jahre gekellnert und gut Deutsch gelernt. Er schickt seinen Verdienst nach Hause. Die Kinder sollen es mal besser haben.

0: kommen aus 15 verschiedenen Ländern und leben friedlich zusammen.
1: Bashir ist entspannt, zu Hause ist alles in Ordnung. Edgar will nach der Reise seinem Urenkel in Treuchtlingen zeigen, wie locker er beim Fußball mithalten kann. Morgens Yoga, abends Fox hilft beim Fitwerden.

0: Am frühen Morgen läuft die Maxima in Belgrad, der Hauptstadt Serbiens, ein. Nach Wien, Bratislava und Budapest, die vierte Hauptstadt an der Donau. Am Ufer viele Hausboote, Clubs und Restaurants. Auch Besucher kommen mit dem Boot. Vesna Davinca wohnt seit einigen Jahren auf dem Wasser. Die Frau schreibt Bücher, organisiert Mode-Events, arbeitet für Filmfestivals, kennt in Belgrad Gott und die Welt. Gerade sind ein Schauspieler und ein Freund zu Gast. Ihre Koffer stehen griffbereit. Sie reise eben ständig durch die Welt. Aber auf ihrem Boot fühle sie sich zu Hause, hat sie bei der Begrüßung erklärt. Hier kämen immer gern Gäste vorbei. Künstler, Tänzer, Musiker. In Belgrader Künstlerkreisen gilt es als cool, auf einem Hausboot zu wohnen.
1: Es ist ein magischer Platz zwischen der Donau und der Save. Wir sind mitten im Zentrum, aber man hat das Gefühl, wir sind 100 Kilometer von Belgrad entfernt. Hier leben wundervolle Vögel. Morgens ist es still, abends tobt das Leben. In den Clubs treten tolle Musiker auf. Ihr müsst einfach länger bleiben. Dann gehe ich mit euch aus und wir hören Jazz oder andere gute Musik.
0: Wir verabreden uns mit Vesna für den Abend, aber jetzt wollen wir uns erst mal mit einer Wohngemeinschaft treffen. 1 Million Russen haben ihr Land seit Kriegsbeginn verlassen. 100.000 gingen nach Serbien. Auch Kostja aus Petersburg, Alexandra aus Krasnodar, Artyom aus Moskau sind aus Putins Russland geflüchtet, haben hier zusammen ein Apartment angemietet. Ob sie es irgendwann wieder wagen können, nach Hause zurückzukehren?
2: Ich habe den Druck nicht mehr ausgehalten. Deshalb bin ich gegangen. Es hat mich innerlich kaputt gemacht.
1: Bei mir ist es komplizierter. Mein Papa ist in der Armee.
0: Er ist in der Armee?
1: Ja.
0: Und er ist dort?
1: Ja.
2: Alle haben Angst, den Mund aufzumachen. Ich habe bei Demonstrationen gesehen, wie Leute abgeführt wurden. Die bekommen hohe Strafen und landen im Lager.
1: Und deshalb gehen die Leute eben nicht auf die Straße. Sie haben eine Frau, Kinder, Arbeit. Das alles können sie verlieren.
2: Leute aus demokratischen Ländern sind daran gewöhnt, dass ihre Stimme gehört wird. Sie verstehen nicht, warum die Russen nicht protestieren. Aber es ist sehr einfach. Dafür landest du im Knast.
0: Artyom hat schon in Moskau Musikvideos produziert. Das macht er jetzt von hier aus. Kostja ist Fotograf, hat seine Ausrüstung auf der Flucht mitgenommen und zieht jeden Tag los. Seine Fotos verkauft er an russische Touristen. Die Kathedrale des heiligen Sava ist eines der größten orthodoxen Gotteshäuser der Welt. Ein Ausrufungszeichen. Sie soll an das byzantinische Großreich und die Hagia Sophia im einstigen Konstantinopel erinnern. Die Mosaiken im Inneren haben russische Künstler gestaltet. Bezahlt von Gazprom, mit freundlicher Unterstützung des Kreml. Moskau beteiligte sich auch am Denkmal des heiligen Stefan Nemanja. Der Bildhauer, der es entwarf, hat früher Skulpturen von Lenin, Stalin und Co. geschaffen. Serbische Oppositionelle kritisieren es als nationalistischen Größenwahn. Abends dröhnen harte Bässe an der Uferpromenade. Vesna will uns ihren Lieblingsclub zeigen.

0: Hier könne man gut essen und trinken, serbische Lieder singen und tanzen.
1: Junge Leute kommen her, aber auch die ältere Generation. Auch viele Gäste aus dem Ausland, Diplomaten. Ich feiere hier immer meinen Geburtstag. Jede Nacht tritt eine andere Band auf. Es ist einfach toll.

0: Wiesner zieht irgendwann mitten in der Nacht weiter. Wir kehren zum Schiff zurück. Um 7.30 Uhr, kurz vor dem Auslaufen aus Belgrad, zwiebelt der Kreuzfahrtleiter mal wieder seine Gäste. Bei Wiesner auf dem Hausboot rührt sich noch nichts. Draußen ziehen serbische Dörfer vorbei. Viele Passagiere dösen an Deck. Erkin Gul gehört zur Barmannschaft. Abends mixt sie Cocktails, ab 11 Uhr morgens serviert sie Kaffee und Säfte.
1: Ich habe in Kirgisien die Hotelfachschule besucht. Hier arbeite ich nicht nur des Geldes wegen. Klar spielt das eine Rolle, aber es erhöht meine Qualifikation, wenn ich Erfahrung im Ausland vorweisen kann. Zu Hause habe ich einen Sohn. Er ist 3 Jahre alt.
0: Und wer kümmert sich um ihn, wenn Sie hier arbeiten?
1: Die Großmutter. Also meine Schwiegermutter und natürlich auch mein Mann.
0: Draußen ziehen immer wieder Schwimmbagger vorbei. Sie säubern die Fahrrinne von Schlamm, damit die Schifffahrt nicht behindert wird. Zu Schleppkähnen und Passagierschiffen kommen jetzt auch Patrouillenboote der rumänischen Küstenwache. Sie sichern die EU-Außengrenze ab.
2: Liebe Gäste, ab sofort haben wir rechte Hand Serbien und linke Hand gehört jetzt ab sofort hier zu Rumänien.
0: Polizeioberinspektorin Corinna Moraru und ihre Kollegen haben ein Auge auf Schiffe, auf denen sie illegale Einwanderer vermuten, die in die EU wollen. Bis vor kurzem brauchten Bürger aus Kuba, Indien, Tunesien und Pakistan kein Visum für die Einreise nach Serbien.
1: In den letzten Monaten ist es etwas besser geworden. Wir hatten sehr viele Migranten aus Asien und Südamerika, aber inzwischen hat Serbien die visafreie Einreise für manche Länder eingeschränkt.
0: Ob Serbien in Absprache mit Moskau gezielt Migranten in die EU schleusen will, wie manche argwöhnen? Die Arbeit hier ist hohe Politik. Offen darüber sprechen will keiner. Jetzt beginnt der Flussabschnitt, der früher am gefährlichsten war. Ohne Lotsen war kein Durchkommen. Am sogenannten Eisernen Tor beginnt zwischen den Steilwänden der südlichen Karpaten der Taldurchbruch der Donau.

0: kleines rumänisches Kloster. Vielleicht hat er in Mount Rushmore die Denkmäler amerikanischer Präsidenten gesehen. Jedenfalls gab ein rumänischer Geschäftsmann 1 Million Dollar für dieses Monument des Dakerkönigs Decebalus aus. Die Daker siedelten seit dem 5. Jahrhundert vor Christus in den Karpaten. Erst in den 1970er Jahren machten Schleusen die Schifffahrt auf der Donau weniger gefährlich. Allerdings versanken dadurch Dörfer und eine Insel im Wasser. In dieser Schleuse wird in 2 Stufen ein Höhenunterschied von 36 Metern überwunden. Der Kapitän ist hinausgestürzt. Vertrauen ist gut, Kontrolle besser. Ob alles passt? Das Kraftwerk Eisernes Tor ist eines der weltweit größten Flusskraftwerke. Aber die Schleusen bilden ein unüberwindbares Hindernis für Fische, vor allem für Störe, die vom Schwarzen Meer zum Laichen in die Donau kommen. Wir erreichen die Stadt Russe in Bulgarien, Geburtsort des Literaturnobelpreisträgers Elias Canetti. Sein Vater war Kaufmann, Russe damals eine bedeutende Handelsstadt. Für die Kinder der Kaufleute wurde 1883 die Schillerschule eröffnet. Sie genießt bis heute großes Ansehen. Derzeit besuchen 1200 Schüler die Schillerschule.
1: Also überleg bitte, welches Wort passt hier in Schiller? Ja.
0: Die jungen Leute hier haben genaue Vorstellungen, warum sie Deutsch lernen.
2: Die deutsche Sprache ist eine sehr wichtige und populäre Sprache in Europa.
3: Ich lerne Deutsch, weil ich möchte in Deutschland studieren.
4: Damit ich die Möglichkeit habe, im Ausland zu studieren.
0: Wir verabreden uns mit Lilia bei ihr zu Hause. Ihr Papa ist Kaufmann. Er importiert Autos aus Deutschland und Österreich. Gerade ist er auf Geschäftsreise. Erstmal erzählt Lilia ihrer Mutter von der Schule, dass sie nachher noch ziemlich viel lernen muss, weil morgen Prüfungen anstehen.
5: Warum wir sie bestärkt haben, eine deutsche Schule zu besuchen? Nun, in Zukunft werden sich nur Leistung und Qualität durchsetzen. Und so hat sie Chancen, in Deutschland zu studieren und zu arbeiten. Das ist natürlich auch eine Gefahr. Ich bin Krankenschwester hier im Krankenhaus. Unsere Ärzte und Pfleger gehen zu euch nach Deutschland, denn wir sind nicht so gut ausgestattet und bei euch verdienen sie viel mehr. Aber die fehlen uns. Mal sehen, wie es mit Lilia weitergeht.
0: Lilia ist eine sehr gute Schülerin. Der Vater unterstützt sie. Später soll sie mal in seine Firma eintreten.
2: Ja, das ist auch ein der Gründe, warum ich an einer deutschen Schule lerne. Und wie mein Vater sagt, die Beherrschung einer Fremdsprache öffnet neue Türe für die Berufsleben.
0: Am frühen Morgen biegt die Maxima in einen Arm des Deltas ein, das Mündungsgebiet der Donau in das Schwarze Meer. Einige stehen seit Sonnenaufgang an Deck.
6: Sehr schön draußen, wunderbar, Natur pur, das muss man erlebt haben. Gell? So sieht's aus. Und die Landschaft, die Ruhe.
7: Alleine der heutige Morgen jetzt, unglaublich schön.
8: Ja, das ist das, was wir erhofft hatten. Wir sind heute Morgen 4:30 aufgewacht und da war doch wirklich ein Pelikan zwischen uns und dem Ufer. Einfach ganz fasziniert.
7: Ja, und die Spannung jetzt, wenn wir dann ins Schwarze Meer einlaufen.
0: Zu den Dörfern im Delta führen keine Straßen. Alles muss mit kleinen Fähren transportiert werden. Ins Fanto-George steigen wir um, denn größere Schiffe können in den schmalen Flussarmen nicht mehr fahren. ein Großteil des Donaudeltas

Von der Strömung getrieben, bewegen sich schwimmende Schilfinseln, die zusammenwachsen, auseinanderdriften, sich ständig verändern. Jeden Tag muss ein neuer Weg gefunden werden. Schwester Adriana, die Äbtissin des nahegelegenen Klosters, und Schwester Gabriela leben von den Fischen aus dem Delta und von ihrer Landwirtschaft. Doch jetzt müssen sie erst mal zum Gottesdienst. Wir könnten mitkommen, laden sie uns ein.

0: Nach dem Gottesdienst eilt Schwester Gabriela in den Weingarten. Hier bauen die Nonnen Messwein an und versorgen damit andere Klöster. Vor der Öffnung Rumäniens wäre es für sie schwierig gewesen, ins Kloster einzutreten, erzählt sie. Der Geheimdienst Securitate reglementierte auch das Kirchenleben.
1: Mit 15 bin ich eingetreten. Seit 30 Jahren lebe ich hier. Mir gefällt unsere Gemeinschaft. Ich kann nicht sagen, ob mir etwas fehlt. Ich weiß ja nicht, wie es gewesen wäre, einen Mann und Kinder zu haben.
0: Die Schwestern nähen auch Priestergewänder, sticken Altardecken. Es geht ruhig und freundlich zu. Doch so viel Eintracht macht misstrauisch. Ob hier nicht doch mal die Fetzen fliegen?
1: Na klar, gibt es auch, Missverständnisse. Das bleibt ja nicht aus, wenn man zusammenlebt. Aber wir bereden das und dann läuft es wieder.
0: Schwester Angela ist für das Federvieh zuständig. Die Eier, auch die Puten und Hühner, wandern nach einem erfüllten Federviehleben in den Topf der Schwestern. Sie sind Allesesser, versichern sie. Heute gibt es Fleischklöße in Tomatensoße. Die Tomaten kommen aus dem großen Gemüsegarten. Das Einzige, was ihnen fehle, hat Schwester Gabriela seufzend erklärt, sei der Nachwuchs. Besinnung auf die Seele, geistliches Leben, der karge Klosteralltag passten wohl nicht mehr in die heutige Zeit. Wir verlassen das Kloster und überqueren mit der Fähre einen Donauarm. Wir wollen weiter nach Moldawien und in die Ukraine. An Bord viele Moldauer.
1: Wir haben unser eigenes Business, eine Baufirma in Chisinau. Jetzt haben alle Angst. Wir fürchten um unsere Freiheit. So wie früher darf es bei uns nicht mehr werden. Der Krieg ist ja nur wenige Kilometer entfernt, praktisch nebenan.
0: Ukrainische Grenzposten sichern die Verbindung zwischen den ukrainischen Häfen Ismail und Reni und dem moldauischen Hafen Giorgio Lesti. Seit Russland gedroht hat, auch die Lieferwege des Getreides von Odessa ins Donaudelta hinein anzugreifen und nach wiederholten Drohnenattacken auf die ukrainischen Häfen, ist die Stimmung angespannt. 2006 wurde der internationale Freihafen Giorgio Lesti eröffnet. Chef des Hafens ist ein Deutscher, Matthias von Tucher.

0: Dies ist der einzige Zugang der Republik Moldau zur Donau. Mit 7 Meter Tiefgang ist der Hafen für Seeschiffe befahrbar. In riesigen Getreidespeichern wird ukrainischer Weizen gelagert. Von hier aus über den Fluss Richtung Westeuropa oder über den Donau-Schwarzmeer-Kanal nach Konstanza verschifft. Von dort geht es dann nach Afrika und Südamerika. Vor 10 Jahren hat es Matthias von Tucher hierher verschlagen. Er fand es spannend zu sehen, wie aus einem verschlafenen Nest ein richtiger Hafen wurde, der heute brummt.
1: Ein guter Freund von mir, der hat hier den Hafen aufgebaut und entwickelt. Der hat dafür gesorgt, dass der Hafen hier wirklich Realität wurde. Und den hatte ich dann einfach mal besucht in 2013. Und ich war gerade in einer Auszeit. Und dann hat er mich gefragt, wenn ich Zeit habe, bleib doch einfach mal hier. Dann arbeiten wir ein bisschen zusammen und schauen, wie es sich weiterentwickelt.
0: Und der Hafen hat sich weiterentwickelt und durch den Krieg in der Ukraine noch mehr Bedeutung bekommen.
1: Wir exportieren viel Getreide, auch an diesen China Cargo Terminal. Und vor allem sehr wichtig sind Produkte, die in Big Bags kommen. Und es ist überwiegend Dünger. Und Dünger ist für ein Land, was so stark abhängig ist von der Landwirtschaft, ist Dünger natürlich extrem wichtig. Sehr viele ukrainische Importeure und Exporteure haben angefragt, ob die über unseren Hafen exportieren und importieren können. Und vor allem, was für uns langfristig von sehr hoher Bedeutung ist, dass viele moldauische Importeure und Exporteure, die vorher ukrainische Häfen genutzt haben, die jetzt den moldauischen eigenen Hafen nutzen. Und die Mehrzahl von denen wird auch nach Beendigung des Krieges in der Ukraine, wird dann auch hier bleiben.
0: Am Hafeneingang warten Lkw-Fahrer aus der Ukraine. Sie haben Mais, Raps, Gerste, Sonnenblumenkern und Weizen gebracht. Auf dem Rückweg transportieren sie Ersatzteile, Maschinen und Dünger.
2: Aus Odessa komme ich. Heute habe ich Getreide im LKW. Manchmal fahre ich auch Mais. Meine Kumpel transportieren Sonnenblumenkerne und Weizen.
0: Die rumänische Küstenwache kontrolliert die Seegrenze am Schwarzen Meer. Das hier ist Kriegsgebiet. Alle erinnern sich noch an den Kampf um die Schlangeninsel. Jetzt haben russische Drohungen, auch zivile Schiffe im Schwarzen Meer anzugreifen, die Küstenwache in erhöhte Alarmbereitschaft versetzt. Immer wieder gehen russische Drohnenteile im rumänischen Teil des Deltas nieder. Vor allem achtet die Crew auf Seeminen, damit Schiffe sicher in die rumänischen Häfen einlaufen können. Entdeckt der Kapitän eine Mine, wird das Gebiet für die zivile Seefahrt gesperrt, ein Entschärfungskommando verständigt. Auch durch die Sprengung des Kachowka-Staudamms treiben vermehrt Minen im Meer.
2: Wir haben in letzter Zeit öfter auf unseren Patrouillen Minen entdeckt. Oft sind es ukrainische, die sich bei Sturm losgerissen haben und dann im Meer treiben. Meiner Familie sage ich so etwas lieber nicht. Die würden sich sonst Sorgen machen.
0: Die Grenzschützer wohnen in Sulina, im rumänischen Teil des Deltas. Von ihrer Arbeit hängt die Versorgung der Stadt ab, denn der Ort ist nur per Schiff erreichbar. Jede Tomate und Tapetenrolle muss mit dem Dampfer herangeschafft werden. Sulina war schon zu byzantinischer, genuesischer und türkischer Zeit ein wichtiger Hafen. Verlassene Villen und Speicher am Kai zeigen, dass die Stadt bessere Zeiten gesehen hat. Im 19. Jahrhundert war hier der Sitz der Europäischen Donaukommission. Die Einwohner müssen das Boot nehmen, wenn sie das Delta verlassen wollen. Auch unser Schiff, die Maxima, ist inzwischen am Schwarzen Meer angekommen.
3: Morgen. Morgen. Morgen. Morgen. Guten Morgen.
0: Jetzt schaukelt es doch ein bisschen mehr als auf der gemächlichen Donau. Am Abend wird die glückliche Ankunft gefeiert. Bashir, der Barmann aus Ägypten, und Erkin Gul aus Kirgisien mixen Caipirinha und Aperol. Und dann bebt das Schiff. Dank der Morgengymnastik sind alle fit. Auch der Kreuzfahrtleiter schwingt die Hüften. Und Sabine fühlt sich mal wieder wie neu geboren. Zu vorgerückter Stunde traut sich heute auch die Crew auf die Tanzfläche.

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1: Am nächsten Morgen geht es auf die Rückreise vom Schwarzen Meer nach Passau. Durch 10 Länder auf der Donau, dem internationalsten Fluss der Welt.

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8: Es wird blau-schwarz in der Sportarena. Der erste FC Saarbrücken Tischtennis war zu Gast bei Borussia Dortmund. Die Saarbrücker Fußballer haben die erste Auswärtsfahrt der Saison hinter sich. Es ging zum SSV Jahn Regensburg. Und wir haben noch die Highlights aus Büdingen für Sie. Da war ja gestern Renntag angesagt. Und damit herzlich willkommen zur Sportarena am Sonntag. Ab morgen merken wir es wohl auch an den Temperaturen. Aber sportlich ist es schon so richtig zu spüren. Wir sind voll zurück aus der Sommerpause. Es ist jede Menge los auf den Sportplätzen und in den Stadien hier in der Region. Wir starten aber erstmal mit einem internationalen Erfolg, made in Saarland sozusagen. Parallel laufen nämlich gerade die letzten Wettkämpfe bei den Leichtathletik-Europameisterschaften in Birmingham. Und zum Auftakt in den letzten Wettkampftag stand der Marathon auf dem Programm mit Richard Ringer vom LC Rehlingen. Und der konnte sich zusammen mit seinen Teamkollegen über eine Medaille freuen. Georg Gitzinger.
9: Auf der extrem schweren Strecke in Birmingham setzen die deutschen Marathonläufer die entscheidenden Akzente. Sie drücken diese Europameisterschaftsentscheidung ihren Stempel auf. Amanda Petros mit der entscheidenden Attacke, Richard Ringer vom LC Rehlingen setzt nach und läuft länger auf Position 2. Mit zunehmender Renndistanz wird klar, die Entscheidung um den Sieg aber ist gefallen. Amanda Petros wird zu Gold laufen. Richard Ringer hingegen hat in der entscheidenden Phase des Rennens Oberschenkelprobleme, kämpft sich aber tapfer bis ins Ziel. Neuer Europameister wird Amanal Petros, Deutschland. Samuel Fitby aus Trier wird am Ende Neunter und Richard Ringer kommt als Zehnter ins Ziel. Das bringt dem deutschen Team eine hochverdiente Silbermedaille hinter dem Team aus Israel.
10: Ich habe schon die ganze Zeit gemerkt, dass ein bisschen hier hinten reinkrampft. Aber ja, dann ganz am Ende, wo es abging, da hat es dann leider richtig reingezogen. Und dann habe ich alles fürs Team noch getan. Sonst wäre ich, glaube ich, gar nicht ins Ziel gekommen. Also das Team hat mich hier gerettet. Klar, mich hat die ganze Zeit das Team Gold motiviert. Jetzt hat es ja dann scheinbar leider nicht geklappt.
9: Nur ein kurzer Moment der Enttäuschung. Am Ende also belohnen sich Amanal Petros mit Gold und gemeinsam mit Samuel Fitwi und Richard Ringer mit Team Silber für ein ganz hartes Marathon-Europameisterschaftsrennen in Birmingham.
8: Und wir setzen unsere Reise quer über die Europakarte fort. Etwas weiter südöstlich in Zagreb wurden an diesem Wochenende Turn-Europameisterinnen gesucht. Und sie war natürlich auch mit dabei. Pauline Schäfer-Betz hat es mit dem deutschen Nationalteam ins Finale geschafft. Aber sie war auch gestern schon im Gerätefinale bei ihrer Paradedisziplin am Start, nämlich dem Schwebebalken. Sven Roland zieht für uns Bilanz.
11: Mit einem Lächeln bestreitet Pauline Schäfer-Betz diese Europameisterschaften schon gestern im Finale am Schwebebalken, obwohl die EM ja gar nicht so ihrs ist.
12: Wer vielleicht auch meine Historie kennt, der weiß auch, dass Europameisterschaften immer so eine kleine Talfahrt sind und dann geht es aber wieder steil bergauf.
11: Diese Talfahrt ist bei dieser EM nicht wirklich zu erkennen. Am Balken verkauft sie sich nicht perfekt, vor allem an ihrem eigenen Element, dem Schäfersalto. Aber insgesamt kann sie doch stolz sein, eine gute Übung hingelegt zu haben. Dass es am Ende auf jede Sekunde ankommt, ist klar. Es wird richtig spannend.
12: Im Balkenfinale oder grundsätzlich im internationalen Finale ist alles sehr, sehr knapp.
11: Erst die Freude, aber dann wird klar, sie hat die Zeit überzogen, bekommt Strafzehntel und somit bleibt nur Platz 4.
12: Natürlich bin ich enttäuscht, dass es nicht für eine Medaille gereicht hat. Gerade wenn man so nah dran ist, überwiegt jetzt im ersten Moment die Medaille auch. Oder die Enttäuschung besser gesagt.
11: Ganz oben stehen in diesem Jahr andere. Es fehlt dieses verdammte Zehntel. Es kostet die Medaille und der Trainer hadert.
13: Das ist ärgerlich natürlich. Ja, schade. Ich bin sehr, sehr, sehr, sehr stolz auf Paulina. Sie hat sehr starke Leistung gezeigt.
11: Die gute Leistung vom Samstag wollte sie heute im Team wiederholen. Alle fünf müssen ihr Bestes zeigen, um eine Medaille mitzunehmen. Pauline Schäfer-Betz turnt für die Mannschaft natürlich an ihrem Paradegerät. Die Übung läuft wirklich gut durch und sie holt wichtige Punkte für die Mannschaft.
12: Ich kann mit meiner Balkenleistung auch sehr zufrieden sein. Ich habe jetzt 3 Übungen geturnt und 3 Übungen sind durchgeturnt, auch mit einer entsprechenden Wertung. Sicherlich noch nicht mit der nötigen Schwierigkeit, die ich eigentlich plane. Aber daran gilt es jetzt zu arbeiten im Hinblick auf die Weltmeisterschaft.
11: Auch am Sprung war sie gefragt. Die deutsche Mannschaft ist an den meisten Geräten mit vorne dabei. Am Sprung fehlt es noch an einem guten D-Wert. Schäfer-Betz kann aber nach den letzten 2 Jahren mit vielen Verletzungsproblemen auf die gezeigten Leistungen durchaus aufbauen.
12: Ich habe noch einiges im Petto. Natürlich muss das dann auch in der Wettkampfübung funktionieren. Aber das Schöne ist, dass ich noch Potenzial nach oben habe und jetzt nicht an meinem Limit bin. Deswegen einfach weiterarbeiten, kontinuierlich und dann wird das.
11: Das größte Manko der deutschen Mannschaft liegt am Boden. Dort trumpfen die anderen Nationen auf und Russland schnappt sich genau hier die Goldmedaille. Deutschland belegt am Ende Platz 5.
12: Wir können sehr, sehr stolz darauf sein, dass wir Platz 5 erreicht haben. Sicherlich hat heute noch nicht alles so funktioniert, wie wir uns das erhofft haben. Aber wir haben eine sehr, sehr starke Teamleistung gezeigt und haben jetzt das entsprechende Feedback bekommen, was wir bei der Weltmeisterschaft besser machen müssen.
11: Klares Ziel für nächstes Jahr bei der WM, auch auf den Treppchen stehen.
8: Und dann sind ja auch in 2 Jahren schon wieder Olympische Spiele. Also wer weiß. Uns führt die sportliche Europareise jetzt zurück ins Saarland und zum ersten FC Saarbrücken. Der hat ja sowas wie den fast perfekten Saisonstart hingelegt. Am ersten Spieltag direkt mal ein 0:2 gegen Essen gedreht. Am Ende mit 5:2 gewonnen und sich die erste Tabellenführung der Saison geschnappt. Allerdings geteilt mit dem SSV Jahn Regensburg, der mit exakt demselben Ergebnis gegen Viktoria Köln gewonnen hatte. Und heute gab es dann das direkte Duell der Tabellenführer. Für ihn war das mit Sicherheit auch kein Spiel wie jedes andere. Christian Kühlwetter, vergangene Woche Torschütze für den FCS und vergangene Saison noch Kapitän der Regensburger. Frank Rundhefer über die Rückkehr ins Jahn-Stadion und den ersten Auswärtsauftritt des FCS.
14: 60 Spiele hat er für den Jahn gemacht, wir haben es gehört. Kapitän war er auch, aber heute ist nichts mit Weiß-Rot. Heute geht's rüber zu Blau-Schwarz. 700 sind mitgereist, wie immer tolle Unterstützung. Keine Veränderung in der FCS-Startelf, heißt auch, Staff beginnt vorne wieder anstelle von Brünker. Und die Gastgeber mit dem Saarländer Luca Hermes und mit Adrian Fein, die beiden Doppelpacker aus dem Köln-Spiel. Lange Abtasterei. Dann vor den knapp 10.000 Saarbrücken nach 18 Minuten mal mit dem zarten Vortasten nach Foul. Anan Kishi, Freistoß, Florian Pick gegen Essen, ja, mit 3 Torvorlagen. Und auch hier, Achtung, macht er es. Zunächst mal richtig scharf, dann Gleiber nochmal. Zweite Welle, Farmer kommt. Und am Ende nochmal Bretschneider. Dann kriegt's Regensburg irgendwie weggeblockt. Und kurz danach Perspektivwechsel für Agianikis. Jetzt versucht es nämlich der Jahn. Der rollt an mit Schönfelder. Und der spielt es dann mit Luca Hermes in der Jugend mal. Beim FCS findet wieder Schönfelder. Dann Fahner, Bretschneider. Aber sie erlauben Regensburg im letzten Drittel zu bleiben. Bauer. So, aber dann ist die Gefahr vorbei. Trotzdem Hut ab von Jan-Coach Hildmann. Für seine Truppe, der spürt allerdings so langsam. Groovt sich Saarbrücken hier immer besser ein. Kühlwetter mit Pick und dann Nankishi im Zentrum mit der Premium-Chance. Oh weh, das ist so einer aus der Kategorie, kann man mal machen. Schön eingeleitet vom Duo Kühlwetter-Pick. Aber ganz ehrlich, der war nicht ganz so einfach für Nankishi. Pixball nämlich noch abgefälscht. Und der Saarbrücker dann so ein bisschen überrascht. Und der Frusthüpfer von Kühlwetter. Aber der FC ist gut drin und gleich wieder Kühlwetter und Pick. Jetzt mit der Balleroberung. Christian Kühlwetter mit Kleiber. Und der hat hier die Ruhe am Ball und das Auge für Bretschneider. Und der setzt Staff in Szene. Aber Hermann lässt sich nicht überwinden. Trotzdem gilt es nochmal festzuhalten. Die Gäste spielen das in dieser Phase richtig prima. Der Jan Seltener mit Vorstößen. Aber hier kommt dann mal wieder einer. 36. Philipp. Und dann Bauer. Der wackelt Bretschneider aus und ist gefährlich. Sehen wir gleich in der Slow-Mo nochmal. Der rauscht da ganz knapp am Pfosten vorbei. Gute Gelegenheit für die Gastgeber. Und die setzen dann im Mittelfeld nochmal wuchtig nach. Mit dem Ex-Löwen-Hopsch hier. Und wieder Benedikt Bauer. Der hat einige gute Aktionen. Und dann, Achtung, das sensationelle Auge für Hopsch. Und noch sensationeller die Rettungstat von Benjetti. Aber was für ein Ding für Hopsch. Der macht den großartigen Laufweg. Ja, aber Kleiber lässt ihn auch einfach ziehen. Einmal nicht ganz aufmerksam. Und um ein Haar hätte es hier eingeschlagen. Beste Chance des Jan bis hierhin. 4 Minuten vor der Pause. Die Frage ist, hat der FC noch einen? Kühlwetter mit Staff, dann Pick und der will jetzt mit dem Kopf durch die Wand, Außenpfosten. Da hat es richtig gescheppert und der Hermann im Jahnkasten, der ist mit der Nagelhaut noch dran. Das ist wirklich ein sehr gutes Drittligaspiel, alles drin, knapp 10.000 im Stadion. Das Einzige, was fehlt, sind Tore, Halbzeit nun. Letzte Woche haben die beiden Teams gemeinsam 10 Buden rausgehauen. Heute ist noch Dürre, zweiter Abschnitt, der Jan versucht ist. Es ist Bujelab und wieder Benjetti. Es ist immer was los in und um. Die Strafräume, dem Spiel fehlt echt gar nichts, außer Turm. Dann geht's wieder rüber auf die andere Seite. Nankishi. Löst er gut, dann Bretschneider. Achtung, im Zentrum Kühlwetter per Hacke, dann Pick für Staff, aber die beiden Torhüter heute extrem gut aufgelegt. Hexer Hermann lässt sich da keinen einschenken, aber wieder so eine spielerisch starke Aktion des FC, auch Kühlwetter wieder beteiligt. Der geht dann wenig später raus, nach einer Stunde übernimmt Kai Brünker. Letzte Woche ja noch mit dem extrem wichtigen 3-2 gegen Essen. Dann Christian Kühlwetter heute bei seiner Rückkehr ohne Treffer. Er hat viel versucht, jetzt müssen es die anderen richten. Auch Küpitz, Lee und Vassiliadis mittlerweile auf dem Feld. 72. Minute. Und da ist Sebastian Vassiliadis. Er versucht, den hier so ein bisschen reinzustreicheln. Kann immer ein Faktor sein, aber ganz ehrlich, das riecht hier sowas von nach 0-0. Beide Teams ackern und rackern. Wäre echt nicht untypisch, wenn es am Ende bei einer Nullnummer bleibt. Aber so weit sind wir noch nicht. Nochmal Regensburg. Seibold, 77. Kühlwetterbank mit. So ein Schleudertraumagefahr. Denn es geht hier hin und her. Danach gleich wieder der FC. Nochmal mit Vassiliadis. Vassiliadis, nächste Chance. Aber so mega zwingend ist das eben alles nicht. So, und dann gibt es 4 Minuten obendrauf. Und klar, sollte jetzt noch ein Team hier treffen, dann wäre das die Entscheidung. Fühlt sich nicht so an, aber es gibt ja alles im Fußball. Regensburg moniert. Dann Achtung, hier Foul an Hermes, für mich zu Recht. Schiri Schulz lässt aber weiterlaufen. Jetzt ist bei Saarbrücken auch Rizzuto drin. Und der kriegt den Ball. Achtung hier, dann hat er die Ruhe. Er hat die Ruhe und er hat den Blick für Kai Brünker. 1-0 Saarbrücken. Es ist noch nicht zu fassen. Er fällt tatsächlich noch der Siegtreffer. Kai Brünker, 2 eingewechselte Sorgen hier für den Last-Second-Sieg. Und wir haben nachgemessen, exakt 8 Sekunden nach Ablauf der Nachspielzeit trifft der Brünker. Es ist komplett irre. Und einer rastet völlig aus. Christian Kühlwetter im alten Wohnzimmer. Sein FC gewinnt nicht unverdient mit 1-0.
15: War schon was ganz Besonderes natürlich. Viele bekannte Gesichter, die man wieder gesehen hat. Aber im Spiel hieß es dann nur noch, für uns Vollgas und ja, es war ein hart umkämpftes Spiel. Am Ende haben wir es gewonnen, freuen uns natürlich enorm, aber ich glaube, es haben zwei starke Mannschaften gegeneinander gespielt. Wir hatten, glaube ich, in der zweiten Halbzeit die besseren Torchancen und deswegen kann man vielleicht sagen, ein bisschen mehr verdient der Sieg. Aber ist auch wurscht, ich werde nicht das andere Wort sagen. Wir haben 1-0 gewonnen und da freuen wir uns enorm drüber und ja, lass uns jetzt krachen.
14: So, und dann ist mal richtig geile Stimmung. Der FC zieht das Ding tatsächlich noch. Nach Essen schlägt Blau-Schwarz auch Jan Regensburg. 2 Spiele, 6 Punkte. Saarbrücken startet echt traumhaft in die neue Saison.
8: Und ist mit einem Tor weniger jetzt Zweiter in der Tabelle. Hinter dem MSV Duisburg, also dem DFB-Pokalgegner der SV Elversberg kommende Woche. Von den Männern zu den Frauen des 1. FC Saarbrücken. Die hatten heute ihr Playoff-Spiel für die erste Runde im DFB-Pokal. Und damit auch wieder eine Chance auf die ganz große Fußballbühne. Die hatte das Team ja in der Aufstiegsrelegation Mitte des Jahres ganz knapp verpasst. Aber jetzt heißt es eben Fokus auf die neue Saison. Und Sven Roland jetzt über den Schmerz des Vergangenen und die Vorfreude auf was Neues.
11: Ein wichtiges Spiel vor der Brust. Auf Blau-Schwarz wartet Grün-Weiß. Kräuter Fürth ist im Park, aber der verpasste Aufstieg noch im Kopf.
16: Ja, ganz verdauen, glaube ich, haben wir noch nichts. Ja, weil das war erst sehr, sehr bitter für uns, für die Mädels.
11: Die Tordifferenz bringt Mitte des Jahres Hertha BSC Berlin in die zweite Liga und nicht den FCS.
16: Wenn wir runterfallen, dann muss man irgendwann wieder aufstehen. Ja, und ich glaube, das versuchen wir jetzt mit dieser neuen Saison.
11: Neue Saison, neues Glück. Der DFB-Pokal ist ein Zubrot. Die Ligaziele noch wichtiger.
16: Unser Ziel ist nach wie vor die zweite Liga. Und wir hoffen, dass man dann direkt schaffe.
11: Direkt oder im nächsten Jahr über den Umweg und die neu kommende dritte Liga. Für heute egal. Jetzt heißt es DFB-Pokal. Regionalliga gegen Regionalliga und der FCS direkt mit der ersten Halbchance. Chelsea Ajay bekommt ihn nicht richtig aufs Tor. Sie produzieren viele Chancen aus der Distanz und die beste folgt. Aber man merkt, der Mannschaft fehlt es auch offensiv noch an Qualität.
16: Wir haben ja viele Qualität verloren, ja, im Vergleich zur letzten Saison. Und da sind wir noch dabei. Wir haben noch bis Ende des Monats Zeit. Ja, vor allem in Torwartposition, auch in Offensiv.
11: In der zweiten Halbzeit kommt Fürth besser rein und profitiert von einem krassen Abwehrfehler von Laura Eicher. Was für ein Ding. Luisa Wölfel, puh. Nur 2 Minuten nach der Halbzeit. So ein Bock. Und dadurch verliert der FCS komplett die Kontrolle. Wieder Kräuter Fürth. Und in der Mitte erneut schlecht geklärt. Fehlpass und Judith Gruber. 2:0. Nein, Fürth hat heute nicht Geburtstag, aber sie bekommen verdammt viele Geschenke. 67 Minuten gespielt. Die Abwehr pennt schon wieder. Freistoß nicht zugestellt und wieder Judith Gruber. Gruber Doppelpack. Der FCS legt sich die Bälle fast schon selbst rein und offensiv wachen sie erst gegen Ende wieder auf. Chelsea Ajay macht noch das 1:3. Das war's dann aber auch. Hinten zu viele individuelle Fehler und vorne insgesamt nicht gut genug. Saarbrücken scheidet schon in den Playoffs aus der Pokalsaison aus.
17: Sehr bitter. Ich denke, wir haben alle damit geplant, eine Runde weiterzukommen. Wir haben uns darauf vorbereitet. Wir waren heiß auf das Spiel. Und dann ja, verlierst du im eigenen Stadion. Ist sehr bitter.
11: Jetzt muss man sich wieder zusammenraufen, um die Liga deutlich erfolgreicher zu gestalten.
8: Am Sonntag geht es schon weiter mit dem Auftakt in der Regionalliga Südwest. Da sind die Saarbrückerinnen dann beim FFC Niederkirchen zu Gast. Und das Wappen bleibt jetzt gleich. Wir wechseln aber die Sportart. Denn auch die Tischtennisspieler des 1. FC Saarbrücken TT sind in die neue Saison gestartet. Und wie das halt so ist, wenn etwas Neues beginnt, an das ein oder andere Gesicht muss man sich vielleicht noch gewöhnen. Fan Chendong und Darko Jorgic sind weg. Alvaro Robles und Hugo Calderano neu dabei. Aber einer, der bleibt dem Trippelsieger der vergangenen Saison treu. Und das ist nicht nur unser Reporter Stefan Hauch.
18: Kapitän Patrick Franziska ist die wichtigste Konstante beim 1. FC Saarbrücken Tischtennis. Der 34-Jährige hat in der neuen Saison auch die Aufgabe, das gesamte Team zu ordnen und zu motivieren. Er soll aber auch gewinnen. Heute gegen Joao Geraldo. Patrick Franziska ist zwar der Favorit in dieser Begegnung, aber das hat in der Bundesliga wenig zu sagen. Jeder kann hier jeden schlagen. Patrick Franziska verliert die Sätze 1 und 3, siegt im zweiten Satz und muss in Satz 4 ordentlich etwas drauflegen, um den fünften Satz als Entscheidungssatz zu erzwingen. Und das gelingt mit einer Energieleistung. In diesem fünften Satz ist dann Patrick Franziska routinierter und abgeklärter als sein portugiesischer Gegner. 11-7 und damit 3-2 nach Sätzen für Patrick Franziska. Erleichterung und der erste Punkt für den ersten FCS, der ohne seine Starverpflichtung Hugo Calderano nach Dortmund angereist ist. Der Matchball für den Saarbrücker Kapitän. Im Anschluss Patrick Franziska dann als Antreiber für Eduard Ionesco im zweiten Match gegen Wim Ferdonschot, die große deutsche Nachwuchshoffnung. Ferdonschot bekommt gleich zu spüren, dass die Luft in der Liga dünn ist. Und dass Eduard Ionesco trotz seinen erst 21 Jahren schon mehr Ligaerfahrung hat. Die beiden ersten Sätze gehen an den Rumänen im Trikot des ersten FCS, Ferdonschot unter Druck. Der dritte Satz geht in die Verlängerung. Ferdonschot kämpft gegen die Niederlage. Und Ionesco braucht 5 Anläufe für den Matchball. Unterbrochen von einer Auszeit der Dortmunder. Beim Stand von 12-12 geht es weiter. Ionesco wie oft mit dem unbedingten Willen zu siegen, auch nach, aus seiner Sicht, schlechten Ballwechseln. Nächster Versuch, der fünfte Matchball für Ionesco. Na endlich, scheint Eduard Ionesco zu sagen. Der erste FC Saarbrücken führt vor der Pause mit 2-0. Danach der erste Auftritt von Alvaro Robles im Trikot des ersten FC Saarbrücken Tischtennis. Der Spanier hat mit 35 Jahren viel Erfahrung, genau wie sein gleichaltriger Gegner Christian Karlsson aus Schweden. Und der ist übrigens der Schwager von Patrick Franziska. Karlsson und Robles auf Augenhöhe, 2-2 nach den ersten 4 Sätzen. Der Spanier ein wenig agiler als der Schwede. Im Entscheidungssatz ist der Neuzugang des ersten FCS wesentlich fokussierter als sein Gegner. Matchball Robles. Der erste FC Saarbrücken Tischtennis siegt auch ohne Hugo Calderano mit 3-0. Saisonauftakt gelungen. Kommende Woche, Freitag dann, das erste Heimspiel in der Deckarmhalle in Saarbrücken gegen Mühlhausen.
8: Vielleicht sind Sie gestern genauso wie ich von dem Feiertag überrascht worden. Maria Himmelfahrt an einem Samstag. Aber wer definitiv nicht vor verschlossenen Supermarkttüren stand, das waren Freunde des Pferdesports im Saarland. Denn die wissen ja, der 15. August, der ist nicht nur Feiertag, sondern auch Renntag. Und der Saisonhöhepunkt an der Bahn in Saarbrücken. 5 Galopprennen waren gestern im Programm. Und die standen natürlich auch im Zeichen der hohen Temperaturen. Für Pferde und für Menschen, Stefan Hauch.
18: Es ist heiß. 35 Grad werden auf der Rennbahn gemessen. Schatten ist gefragt und wer früh gekommen ist, der sichert sich einen guten und bequemen Platz. Für die vierbeinigen Leistungssportler ist alles vorbereitet. Ganz wichtig, die schnelle Abkühlung nach dem Rennen. Die Rennpferde kommen mit diesen Verhältnissen klar.
19: Grundsätzlich kommen die Pferde sehr gut hier mit den Temperaturen klar. Wir haben 2 große Vorteile. Wir haben relativ geringe Luftfeuchte, was uns in die Karten spielt. Es ist ja seit Wochen heiß, also die Pferde sind gut adaptiert mittlerweile, sind bestens austrainiert. Und wie wir jetzt hier im Moment nicht sehen, aber wir haben so ein schönes, leichtes Lüftchen, was uns einfach in die Karten spielt.
18: Zuerst aber gehen diese Nachwuchssportler ins Rennen. Tandems mit Bobbycar und zweibeinigem Zugpferd. 100 Meter reichen, um ordentlich ins Schwitzen zu kommen. Es siegt die beste Sprinterin mit dem geringsten Gewicht im Schlepptau. Großer Spaß für alle, auch die Konkurrentinnen auf den Plätzen.
9: Trotz der Temperaturen füllt sich die Rennbahn. Der Traditionsrenntag ist auch immer ein fester Termin für viele Gäste aus Frankreich. Das erste Galopprennen des Tages ist gestartet mit Leon Wolf, Tore Hammer Hansen und Benjamin Marie sind gleich drei Jockeys aus den deutschen Top Ten hier unterwegs. Mit der Nummer 1 und der blauen Kappe geht Leon Wolf mit Charleston an die Spitze. Die beiden sind die Favoriten, tragen aber mit 61 Kilo auch das höchste Gewicht. Dahinter Elmo mit Tore Hammer Hansen und mit der 3 Delir d'Amour mit Benjamin Marie. In dieser Konstellation geht es in die erste Runde auf der Distanz von 1900 Metern. Dotiert ist dieses Rennen mit 10.000 Euro, das hätte eigentlich für ein größeres Starterfeld sorgen müssen. Das Finish wird spektakulär, denn Benjamin Marie startet einen Überraschungsangriff. Der junge Franzose setzt die dreijährige Stute Delir d'Amour an die Spitze und kann sich dort leicht behaupten. Im Schlussbogen aktivieren die drei Konkurrenten noch einmal alle Reserven. Aber Benjamin Marie verteidigt seine Führungsposition und siegt überraschend im ersten Rennen. Merkt der Jockey eigentlich, wenn es seinen Pferden zu heiß wird?
20: Man hat ein gewisses Pferdegefühl, natürlich bringt das ein bisschen Erfahrung mit. Und ich hatte heute auch ein Pferd, ich denke nicht, dass es an den Temperaturen lag, sondern hat sich einfach heute einen Ticken schwer getan. Da macht man dann als Jockey natürlich ganz ruhig, lässt das Pferd in Ruhe runterkommen, ohne weiter Druck auszuüben und lässt das Pferd ja auf natürliche Weise abkühlen. Natürlich reitet man da nicht bis ganz ins Ziel, hält dann an und wie gesagt, das Pferd wird dann direkt abgekühlt, wird geguckt, dass es alles stimmt mit dem Pferd nach dem Rennen. Da sind natürlich auch Tierärzte vor Ort, die das alles begutachten und ja, bis jetzt, dank an den Saarbrückner Rennverein, ist alles gut gegangen.
9: Ein leichter Wind bringt etwas Abkühlung. Die Rennen laufen im Halbstundentakt. Genug Zeit, um über die Wettchancen zu diskutieren und ein paar Euro zu investieren, um die persönliche Spannung zu intensivieren. Ausgenommen von den Wetten ist das Schubkarrenrennen, das aber dennoch mit hohem persönlichen Einsatz über die Kurzdistanz geht. Und bei den Konkurrenten mit ganz unterschiedlichen Emotionen endet. Da Saarbrücken an diesem Tag alleiniger Veranstalter in Deutschland ist, sind die Rennen Pflichttermin für die besten Jockeys im Titelrennen um die deutsche Meisterschaft. Und alle von ihnen sitzen mehrfach im Sattel. Am Start sind jetzt vierjährige Pferde, die Distanz lange 2450 Meter, ein sogenanntes Steherrennen. Mit der grünen Kappe und der Nummer 3, das ist Leon Wolf mit Georgina. Die beiden setzen sich an die Spitze. Dahinter mit der 2 Tore Hammer Hansen und Yesterday's Gun. Das fällt aber dicht zusammen. Natürlich wird es bei dem kleinen Feld und der langen Distanz ein taktisches Rennen, das sich erst im Schlussbogen entscheidet. Dort kommt der Angriff der Schimmelstute Pepper Snow mit Kevin Braillet im Sattel. Kevin Braillet kommt aus dem benachbarten Elsass und ist deutscher Amateur-Champion. Und die beiden bringen ihren Sieg ohne Probleme ins Ziel vor Benjamin Marie und Leon Wolf. Kevin Braillet ist nach seinem Amateurtitel in der vergangenen Saison erneut auf gutem Weg.

0: Der junge Franzose kommt auf den Bahnen im Südwesten bestens zurecht. Das ist ein Favoritensieg gewesen, keine Überraschung und deswegen auch keine besonders aufregenden Gewinnquoten an den Wettschalter. Aber es gibt ja noch zwei Chancen an diesem Nachmittag. Und die sind wegen mehr Konkurrenten am Start auch interessanter für risikobereitere Wetter. Wieder geht es über die Langdistanz von 2450 Meter. Das bedeutet in Saarbrücken 2,5 Runden über die Bahn. Aus Iffezheim, der Trainingszentrale bei Baden-Baden, ist Kansashi mit Kevin Brayer im Sattel angereist. Die beiden übernehmen Verantwortung und die Führung. Dahinter Thorhammer Hansen und Benjamin Marie. Es wird ein Startzielsieg für die fünfjährige Schimmelstute Kansashi und Kevin Brayer, sein zweiter Sieg am Nachmittag für den Elsässer. Und das Erfrischungsbad für die Siegerin und natürlich alle anderen Teilnehmer. Im Führing jetzt die Teilnehmer für das letzte Rennen des Tages. Ein Premium-Handicap dotiert mit 15.000 Euro. Sehr viel Geld für einen Ausgleich 4. Es sind 7 Konkurrenten, die sich auf die Distanz von 1.900 Metern machen. Im Sattel sitzen 3 Frauen und 4 Männer. Mit der Nummer 2, das ist das Paar, das die Insider Rechnungsfavorit nennen. Thorhammer Hansen und Showsturm, die beiden mit den besten Resultaten aus den vergangenen Rennen. Aber sie müssen kämpfen, und zwar über die gesamte Distanz, um ihre Spitzenposition zu verteidigen. Auch dieses Rennen wird erst auf der Zielgeraden entschieden. Denn Kelani mit Celine Jone hat offensichtlich gute Reserven. Thorhammer Hansen aber siegt und hat eine Meinung zu allen Diskussionen in den sozialen Medien um diesen Renntag.
1: Natürlich sind es extreme Temperaturen. Nach außen wirkt es dann natürlich auch so, als ob es für die Pferde sehr, sehr schlimm ist. Die Pferde sind hier wirklich sehr gut versorgt. Ich meine, die werden direkt nach dem Rennen mit Wasser versorgt, werden abgespritzt, abgekühlt, natürlich trocken geführt. Hier wird wirklich sehr viel für das Tierwohl und das Pferdewohl gemacht. Ich denke, leider Gottes, dass viele Rennpferde es besser haben als viele Rentner in den Rentnerheimen. Und da sollte man vielleicht mal, wenn man nicht so viel Ahnung hat und viel mitreden möchte, einmal in den Rennstellen vorbeigucken und mal sehen, wie gut die Pferde es wirklich haben.
0: Der Renntag in Güdingen endet ohne Zwischenfälle für Mensch und Tier. Auch die 3 anwesenden Tierärzte signalisieren nach gut 4 Stunden, alles gut gelaufen.
2: Aktuell läuft übrigens auch in Aachen die Reit-WM und da gab es heute Gold für Michael Jung in der Vielseitigkeit und Silber für das deutsche Team. Im Beachtennis ist das Saarland mittlerweile sowas wie der Hotspot für deutsche Meisterschaften. Zum insgesamt 9. Mal haben die hier stattgefunden und in diesem Jahr zum 2. Mal in Saarbrücken. Rund 140 Spielerinnen und Spieler aus ganz Deutschland sind dafür diese Woche hergekommen und haben um Titel und Preisgelder gespielt. Jannik Schwarz war für uns unter anderem beim Finale der Frauen vor Ort und hat da nicht nur eine tolle Sportart gesehen, sondern auch kreative Spitznamen gehört.

0: Wir stehen im Sand, barfuß. Ein schöner Sport, auch weil die Community passt. Es ist ganz locker, man findet relativ leicht den Zugang zum Beachtennis. Einfach ein schöner Sport.
1: Gespielt im Duo, der Ball darf den Sand nicht berühren, teilweise wie im Tennis. Und für die Zuschauer gibt's bei 33 Grad große Getränkeauswahl. Doppelter Aperol draußen, Doppelkorn im Sand. 12 Jahre verheiratet, seit 7 Jahren beim Beachtennis. Jetzt im Finale der Aktiven gegen die Top-Favoriten bei den Damen, Sarah Fricke und Sophie Schmidt.
2: Ich bin gerade 51 geworden, ja.
0: Und ich bin 43 tatsächlich heute, ja. Im Prinzip ist der Altersunterschied 20 Jahre zu unseren Gegnern heute. Deshalb bin ich noch mal eine ganze Portion stolzer auf Sie, dass Sie das in Ihrem Alter, das hört sich jetzt verschroben an, aber es ist tatsächlich so, noch mit uns mit mir auf dem Court steht.
1: Also Doppelkorn gegen Goliath und Goliath legt kraftvoll los, gewinnt die ersten drei Spiele mit ordentlich Power im Arm, auf die Petra und Verena noch keine Antwort finden.
2: Es ist ganz oft so, dass wir wirklich hinten liegen und dann erstmal den Anfang verschlafen.
0: 0-3 ist so ein bisschen.

0: ins Feld. Doppelkorn ist in Satz 2 jetzt tatsächlich 4:0 in Führung. Ist hier die Sensation drin? 5:4, 40-40, also Satzball für Petra und Verena. Doch der wankende Goliath lässt sich einfach nicht stürzen. Sarah Fricke und Sophie Schmidt haben am Ende den längeren Atem, gewinnen im Satz-Tiebreak mit 7:1. Doppelkorn steckt den Kopf trotzdem nicht in den Sand.
1: Ich bin zufrieden mit dem Spiel. Wir haben das hinbekommen, was wir wollten. Wir wollten sie ärgern. Ich bin stolz auf uns. Wir haben eine gute Saison wieder gespielt. Alles gut.
0: Team Doppelkorn kann feiern, zum Glück auch mit Shampoos. Inklusive Dusche für Geburtstagskind Verena.
2: Und so feuchtfröhlich geht dann auch unsere Sportarena zu Ende. Für heute war es das nämlich vom Sport im Saarland. 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Ich wünsche Ihnen jetzt noch einen schönen Sonntagabend und einen guten Start in die neue Woche. Bis bald.
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5: »2011 hat das mit dem Bürgerkrieg angefangen. Ich habe sehr viele enge Freunde verloren. Manche sind auch vor mir gestorben. Ich habe meiner Familie gesagt, ja, ich muss jetzt nach Europa, ich muss jetzt wandern.«
6: »Wir haben gedacht, wir sehen unseren Sohn nie wieder.«
5: »Sie dürfen sich beruhigen. Sie sind aus dem Gefahr draußen. Sie hocken jetzt ein warmes Auto und wir gucken auch nach Ihnen, gell?« Mir tut das richtig, richtig gut, wenn ich sehe, okay, ich konnte gerade in dieser Situation was machen, ich konnte jemanden retten. Als Kind wollte ich immer Medizin studieren.
7: Heider ist ein unglaublich ehrgeiziger Mensch und ein sehr strebsamer Mensch.
5: Mein Name ist Heider Al-Hussein, ich komme aus Syrien. Ich bin vor fast 10 Jahren nach Deutschland geflüchtet. Jetzt bin ich Notfallsanitäter und Medizinstudent.
6: Uniklinik Homburg. Seit Oktober 2025 studiert Heider Al-Hussein hier Medizin. Es ist das vorläufige Ziel eines langen Weges.
5: Ich bin absolut sehr, sehr zufrieden mit meiner aktuellen Situation. Nichtsdestotrotz ist das Medizinstudium auch sehr, sehr anspruchsvoll hier in Deutschland. Ich wünsche mir, dass ich das auch genauso hinkriege. Und mit diesem Mut, wo auch vorher war, das war immer mein Ziel. Und jetzt bin ich fast an dem Ziel. Ich würde noch glücklicher sein, wenn ich das irgendwann schaffe.
6: Heider Al-Hussein kommt 1999 im syrisch-irakischen Grenzgebiet zur Welt. Bereits mit 15 Jahren versorgt er verwundete Soldaten, wird dabei selbst verletzt. Mit 16 macht er sich alleine auf nach Europa. Mit einem Rucksack und traumatischen Erlebnissen kommt er in Deutschland an.
5: Denn Flucht zwischen Türkei und Griechenland mit dem Schlauchboot damals hat mich am meisten getroffen. Wenn ich drüber nachdenke, kriege ich immer noch die Gänsehaut, obwohl das länger her, obwohl ich das auch oft das erzählt habe. Die Flucht war um 2 Uhr nachts und die haben gesagt, 15 Leute passen auf das Schlauchboot. Mir waren auf einmal 35 Leute. Wenn du 1.200 € ungefähr bezahlst, kannst du schon nicht zurückgehen. Sind wir tatsächlich eingestiegen und irgendwann Mitte Meer ist es geplatzt. Haben leider 2 ganz kleine Kinder nicht, die haben das nicht erlebt, die haben nicht überlebt. Und ja, irgendwann hat uns der griechische, wie nennt man dann, Seerettung gerettet.
6: Über Umwege gelangt er ins Saarland, zunächst in die Landesaufnahmestelle nach Lebach. Nach ein paar Wochen geht es für ihn weiter in eine Unterkunft nach Illingen.
5: Ich muss ehrlich sagen, am Anfang war ich sehr deprimiert.

0: deprimiert. Ich kam in irgendein kleines Dorf, Winter. Du siehst nicht so viele Menschen, du sprichst die Sprache überhaupt nicht. Es war irgendwie, ist das Deutschland, wo ich mir vorgestellt habe? Irgendwie sehe ich keinen Menschen. Die sind alle so, ja, was mache ich jetzt mit mir? Die Gemeinde war für uns zuständig und ich habe gesagt, ich will unbedingt in der Schule. Ich komme aus Syrien, ich bin 17. Ich bin hier wegen meiner Zukunft. Ich würde gerne in die Schule. Und die haben mich tatsächlich damals auf Iltal-Gymnasium geschickt.
1: Haider kam morgens zum ersten Mal bei uns in die Klasse. War erstmal ein bisschen ungewohnt, weil er war der erste Flüchtling, den wir bei uns in der Klasse hatten. Es war 2016. Er hat sich direkt zu uns gesetzt. Es war für uns halt interessant. Wie ist es dem Mann ergangen? Was ist dem Mann passiert? Wie kannte er die Welt, bevor er hierher gekommen ist? Was ist dort anders als hier? Er hat nicht viel preisgegeben und das wenige trotzdem sehr spannend erzählt. So, man konnte sich unter dem, was er gesagt hat, viel vorstellen.
0: Hallo.
2: Mehrfach in der Woche besucht Haider seine Familie, die nun im Nachbarort wohnt. Die Eltern und seine Schwester konnten, nachdem seine Schule über einen Spendenlauf Geld für Flugtickets gesammelt hatte, ebenfalls ins Saarland kommen.
3: Wir haben ihn sehr, sehr vermisst. Und es war unser größter Wunsch, ihn wiederzusehen. Als das mit dem Visum geklappt hat, das war so eine unglaubliche Freude für uns. Ich kann das gar nicht in Worte fassen.
2: Amira Al-Hussein hat gekocht. Die Maggi-Flasche zeigt, dass Integration auch kulinarisch funktioniert. Ohne Haiders Mut wäre seine Familie vielleicht nie aus Syrien entkommen, vielleicht gar nicht mehr am Leben. Entsprechend groß ist die Dankbarkeit und Zufriedenheit, die Haiders Vater augenzwinkernd so beschreibt.
3: Ja, ich bin 97% zufrieden mit Haider. Niemand ist ja perfekt. Er ist ein Streber, das wissen wir. Aber wenn er sein Studium beendet, dann sind wir 100% zufrieden.
2: Abgesehen von der Zeit als Schüler war Haider nie auf staatliche Unterstützung angewiesen. Trotzdem will er mit seiner Arbeit im Rettungsdienst auch etwas zurückgeben. Damit nicht genug. In der Freiwilligen Feuerwehr ist er ebenfalls aktiv und beim DRK gibt er Kurse. Außerdem hilft er in Notfällen als sogenannter First Responder in der Gemeinde Illingen.
4: Nichts mehr? Ihr auch nichts? Sie können auch die Beine bewegen?
5: Ja. Eins, zwei.
1: Perfekt.
2: Sofern es das Studium zulässt, arbeitet Haider Al-Hussein am Wochenende als Notfallsanitäter. Bei fast jedem Einsatz immer dabei eine gewisse Skepsis der Menschen, die seine Hilfe benötigen.
0: Ich merke selber, dass ich mich immer doppelt beweisen muss. Die sehen, okay, Krankenwagen, Blaulicht, steigt jemand aus, der gerade so aussieht, wie ich aussehe. Dann denken die Leute, oh, okay, weiß der überhaupt was? Spricht der überhaupt Deutsch? Sind wir jetzt in einem falschen Film? Wenn die aber sehen, okay, der macht seine Arbeit, der macht seine Maßnahmen richtig, der kann doch Deutsch, der macht seine Arbeit okay, dann merkst du so, wie die so beruhigt sind und dann irgendwann mal ein bisschen lächeln.
2: Nach dem Schulabschluss macht er ein freiwilliges soziales Jahr im Rettungsdienst, danach die Ausbildung zum Rettungssanitäter und dann die zum Notfallsanitäter. Er meistert alles mit Bravour. Seine Kollegen schätzen seine Arbeit. 2022 folgt die Einbürgerung, ein wichtiger Schritt für Haider Al-Hussein, der allerdings nicht nur gute Erfahrungen im Saarland gemacht hat.
0: Ich habe sehr viel Positives miterlebt. Ich wurde sehr viel unterstützt mit der Schule, Nachbarn, Bekannte. Ich habe sehr gute Freunde. Nichtsdestotrotz gibt es immer noch. Es ist nicht alles heilig und alles positiv. Das stimmt nicht. Ich habe auch sehr viel Negatives erlebt. Man hat immer diese eine rassistische, wirklich deutlich rassistische Aktion. Sobald, leider wird man hier immer direkt, die Leute, man wird immer direkt in eine Schublade geschmissen.
2: René Woll war in der Schule vom ersten Tag an der Banknachbar von Haider. Bis heute verbindet die beiden eine verlässliche Freundschaft.
1: Wir haben, wenn wir uns zusammen getroffen haben, immer darüber gesprochen, was er erlebt hat, was er noch nicht verstanden hat, was er noch nicht kannte. Und hat gefragt, erklär mir das, ich will das verstehen. Ich will wissen, warum ist das so, wie funktioniert das, um sich wirklich hier zurechtzufinden. Er hat nie aufgehört, Fragen zu stellen, nie aufgehört zu lernen. Und das ist etwas, was ich unglaublich an ihm bewundere.
4: 1, 2, 3.
2: Guten Abend. Haider wird weiterhin Fragen stellen, wissbegierig bleiben. Und einen Plan für die Zeit nach seinem Studium hat er auch schon.
0: Mein Wunsch wäre, wenn ich ausgelernt bin und anerkannter Arzt bin und mein Fach alles schon fertig habe, irgendwann mal 70% hier zu arbeiten. Und das habe ich immer gesagt, so ungefähr 7 Monate hier arbeiten, 30 oder 3, 4 Monate irgendwo in irgendein armes Land. Dort operieren, komplett umsonst. Das ist für mich, ich habe das für mich selber versprochen, dass ich das irgendwann mache. Da sehe ich mich. Also da sehe ich mich auf jeden Fall dort.

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1988 steigt die Verbrechensrate in den Vereinigten Staaten um 400%. Die ehemals freie Stadt New York wird das einzige ausbruchssichere Gefängnis des Landes. Umgeben wird dieses Gefängnis von einer 20 Meter hohen Mauer, welche entlang der Küste von New Jersey über den Harlem River bis zur Küste von Brooklyn führt. Sie umgibt ganz Manhattan Island. Alle Brücken und Wasserstraßen sind vermint. Die Polizei der Vereinigten Staaten ist wie eine Armee um die Insel herum stationiert. Innerhalb des Gefängnisses gibt es keine Wächter, sondern nur Gefangene. Und eine Welt, die sie selbst geschaffen haben. Die Regeln sind einfach. Wer erst mal drin ist, kommt nicht wieder raus. Heute.

0: Ihr habt den Befehl, sie alle zu töten.
1: Okay, wir fliegen zur Basis rüber. Ende.
0: Sicherheit, hier ist Remy. Wir haben die Bestätigung von Gotham. Wir haben die beiden Flüchtenden in der Hafenmitte unschädlich gemacht. Sie treiben noch im Wasser, tot.
1: Bestätige zwei Tote.
0: Sehr gut so. Air Traffic, hier ist Remy.

0: Achtung, Sie betreten jetzt die Transportzone. Bitte reden Sie nicht und rauchen Sie nicht. Folgen Sie der orangen Linie zur Kontrolle. Die nächste planmäßige Abfahrt zum Gefängnis ist in 2 Stunden. Sie haben jedoch die Wahl, sich töten und einäschern zu lassen. Wenn Sie diese Möglichkeit in Betracht ziehen, begeben Sie sich zu einem der Private Duty Sergeants in Ihrer Kontrollzone.
1: Stehen bleiben.

0: Seit 20 Minuten versuchen wir, Funkkontakt zu kriegen, aber ohne Erfolg. Vor 10 Minuten kam zwar ein Funkspruch rein und er wies sich als David 14 aus. Aber dann war der Kontakt wieder unterbrochen.
1: David 14. Wir haben verstanden, David 14. Ich rufe Luftrettung. Squawk 7700. Nehmen Sie Verbindung zu 121,5 auf. Noch immer keine Antwort. Bayon, ich habe einen Notruf im beschränkten Luftraum.
2: New York, ich hab ihn.
3: Wer ist es?
0: Keine Ahnung.
3: Haben Sie seinen Code?
0: Der Computer kennt leider keinen David 14.
3: Nichts registriert.
0: Jedenfalls nicht dieser Code. Wir haben nach Washington getelext, aber die Antwort fehlt noch.
1: Ich glaube, jetzt habe ich ihn, Sir.
4: Es ist zu spät, ihr Arschlöcher. Euer ganzes imperialistisches Waffensystem und eure Lügen können ihn nicht mehr retten. Wir schmieren ab. Wir werden abstürzen.
1: David 14, verstanden. Ende.
3: Hier ist der dekodierte Code, Sir. Flugzeug identifiziert. Code David 14. Die Maschine des Präsidenten.
5: Erzählt dies euren Arbeitern, wenn sie wissen wollen, wo ihr Staatsoberhaupt ist. Wir, die Soldaten der Nationalen Befreiungsfront der Vereinigten Staaten von Amerika, haben im Namen aller Arbeiter und aller, die von diesem imperialistischen Staat unterdrückt worden sind, dem rassistischen Polizei- und Obrigkeitsstaat einen vernichtenden Schlag versetzt.
4: Welches Beispiel wäre besser dazu geeignet, als ihren Präsidenten im unmenschlichen Ghetto seines eigenen imperialistischen Gefängnisses zugrunde gehen zu lassen? Diese rassistischen Schweine haben es nicht besser verdient.
6: Hätte uns klar machen.
4: Dies war unser erster Schlag und es werden weitere Folgen.
6: Sie hat die Tür verriegelt.
3: Können Sie sie nicht aufbrechen?
6: Nein, Sir, sie hat den Luftdruck im Cockpit erhöht.
3: Sie meinen also, dass die Tür sich nicht öffnen lässt?
6: Nein, Sir.
3: Bringen Sie mich zur Kapsel.
7: Dieses Gerät hat einen Ortungsmechanismus, um Sie jederzeit ausfindig machen zu können, falls Sie von der Kapsel getrennt werden.
3: Gott rette mich und beschütze Sie alle.
8: Computersimulierung. Verfolgen Air Force 1. Sie ist abgestürzt.
3: Das ist die Rettungskapsel.
0: Grad. Und 40 Meter bis zum Aufprall.
3: Okay, ich flieg rein.

1W Larry sind auf Höhe der Flugabwehr. Wir gehen jetzt runter. Absturzstelle liegt vor uns.

0: Wenn Sie mich anfassen, ist er tot. Wenn Sie nicht in 30 Sekunden verschwunden sind, ist er tot. Und kommen Sie wieder, ist er auch tot.
1: Ich bin bereit zu verhandeln.
0: 19, 18.
1: Was verlangen Sie?
0: 17, 16.
1: Wir rücken ab. Beeilung.

0: jetzt bei mir, Mr. Vice President.
1: Hier ist Bob Hawke. Das ist unmöglich. Wenn wir mit Hubschraubern kommen, wollen sie ihn töten. Wir können von Glück sagen, wenn er nicht schon tot ist. Noch sind keine Forderungen gestellt worden. Bis sie sich darüber einig sind, ist es vielleicht zu spät.
0: Sagen Sie ihm, wir sollten jetzt nach Ihrem Plan vorgehen.
1: Wir können nicht bis morgen warten, um die Insel einzunehmen. Ich weiß nur noch einen Ausweg. Es ist 8.45 Uhr. Ich würde gern noch einen Rettungsversuch unternehmen. Danke. An die Arbeit.
2: Er ist gefährlich, Sir.
1: Ich weiß, wird schon schief gehen.

0: Ich bin nicht blöd, Plissken.
1: Nennen Sie mich Snake.
0: S.D. Plissken. Amerikaner, Lieutenant, Spezialeinheit Blacklight. Auszeichnung 2 Lila Herzen, Einsatz in Leningrad und Sibirien. Der jüngste Officer, der vom Präsidenten ausgezeichnet wurde. Einbruch im Nuklearwaffendepot. Lebenslängliche Strafe im Staatsgefängnis New York. Ich bin bereit, Ihren Arsch zu retten, Sie alter Kriegsheld.

0: Wer sind Sie?
1: Hawk. Police Commissioner.
0: Bob Hawk?
1: Von der Spezialtruppe Texas Thunder. Wir kennen Sie gut, Plissken.
0: Weshalb hocken wir hier zusammen?
1: Ich biete Ihnen ein Geschäft an. Sie bekommen Straferlass für jedes Verbrechen, das Sie in den Vereinigten Staaten begangen haben. Es gab einen Unfall. Ein mittelgroßer Jet ist mitten in New York City abgestürzt. An Bord befand sich der Präsident.
0: Welcher Präsident?
1: Sie sind nicht witzig, Plissken. Ich schicke Sie rein. Sie finden den Präsidenten, bringen ihn in 24 Stunden da raus und sind ein freier Mann.
0: 24 Stunden, ne?
1: Das ist mein Angebot.
0: Blödsinn.
1: Sie haben keine andere Wahl.
0: Ich denke drüber nach.
1: Keine Zeit. Ich will eine Antwort.
0: Holen Sie sich einen neuen Präsidenten.
1: Wir haben immer noch Kriegszustand, Plissken. Und wir brauchen ihn lebend.
0: Ich interessiere mich einen Scheiß für Ihren Krieg. Oder Ihren Präsidenten.
1: Ist das Ihre Antwort?
0: Ich überleg's mir grad.
1: Dann beeilen Sie sich.
0: Warum ich?
1: Sie sind die Goldfeier über Leningrad geflogen. Sie kommen unbemerkt rein. Sie sind unser Ass.
0: Ich schätze, ich muss, ob ich will oder nicht. Also was soll's, geben Sie mir den Wisch rüber.
1: Erst wenn Sie wieder hier
0: vorher
1: sind.
0: Vorher.
1: Ich bin nicht blöd, Plissken.
0: Nennen Sie mich Snake.
2: Einige haben Autos. Sie haben sich die alten Wagen genommen, die damals zurückgelassen wurden, und sie auf Wasserdampf umgestellt. Wir vermuten allerdings, dass noch irgendwo ein Benzindepot ist. Strom gibt's auch. In einem Gewächshaus gibt's einen Generator. Sogar einige Straßen sind beleuchtet. Die Crazies hausen in den U-Bahn-Schächten. Sie kontrollieren das ganze unterirdische System. Und nachts plündern sie.
1: Ein Ortungsgerät. Es sendet ein Funksignal für 15 Minuten. Wir können Sie damit auf Radar verfolgen. Ist genauso wie in Leningrad. Aber wir haben noch eine zusätzliche Sicherung eingebaut.
0: Wo soll ich landen?
1: Auf dem Dach vom World Trade Center. Ist der einzige Platz, wo es geht. Man wird Sie nicht bemerken und Sie können im freien Fall wieder starten. Auf dem Dach gibt es auch einen Lastenaufzug. Ist sogar noch in Betrieb. Wir benutzen ihn, um Ihr Gefängnis zu infiltrieren. Daneben ist ein Aggregat. Es setzt den Aufzug in Gang bis runter zum 50. Stockwerk. Der Rest geht nur zu Fuß. Den Präsidenten erkennen Sie an einem kleinen Computer, den er um das Handgelenk trägt. Er sendet einen Impuls aus, hier. Damit finden Sie ihn. Es gibt die Entfernung und die Richtung an. Sie kriegen ein starkes Antitoxin, stoppt für 24 Stunden das Wachstum von Bakterien und Viren.
2: Ziehen Sie die Jacke aus.
0: Mir passiert schon nichts.
1: Na los, Plissken.
0: Ich kann Nadeln nicht ausstehen.
1: Stunden, 59 Minuten, 57 Sekunden.
0: Wir haben mal was von 24 Stunden gesagt.
1: In 22 Stunden wird das Gipfeltreffen von Hartford zu Ende sein. Die chinesischen und russischen Delegierten werden wieder abreisen. Der Präsident war unterwegs zu diesem Treffen, als seine Maschine abstürzte. An seinem Handgelenk ist ein Aktenkoffer befestigt. Die Bandkassette darin muss in spätestens 22 Stunden in Hartford sein.
0: Was ist denn drauf?
1: Verstehen Sie was von Kernfusion?
0: Schon gut.
1: Es geht darum, dass die Menschheit überlebt. Ich weiß, dass Sie das einen Dreck kümmert.
3: Ich gebe Ihnen jetzt eine Injektion. Das ist nur ein kleiner Pixar, okay?

0: Das war's, Peskin.
1: Sagen Sie es ihm.
2: Was soll er mir sagen?
0: Damit Sie nicht nochmal auf die Idee kommen, wie damals, als Sie die Goldfeier drehten und nach Kanada geflogen sind.
2: Was hast du mit mir angestellt, du Arsch?
0: Es war meine Idee, Pliskin. Ich gebe zu, wir haben ein bisschen experimentiert. Wir haben zwei winzige Kapseln in Ihren Arterien verankert und die fangen gerade an, sich aufzulösen. In 22 Stunden werden sie völlig aufgelöst sein. Im Innern der Kapseln befindet sich eine wärmeempfindliche Ladung.

0: Es ist kein großer Sprengsatz. Nur so groß wie der Kopf einer Stecknadel. Aber immer noch stark genug, um Ihre Arterien zu öffnen, Snake. Ist das klar? Ich würde sagen, Sie sind tot innerhalb von 10 oder 15 Sekunden.
1: Hol sie wieder raus.
2: Sie sind durch die Kerne geschützt. 15 Minuten vor Ablauf der letzten Stunde können wir die Ladung mit Hilfe von Röntgenstrahlen neutralisieren.
0: Wir brennen die Ladung raus, wenn der Präsident wieder frei ist.
1: Und wenn die Sache nicht hinhaut, was dann?
0: Dann gibt es keinen Hartford-Gipfel und auch keinen Snake Plissken.
1: Ich bringe sie um, wenn ich zurückkehre.
0: Die Golffeier wartet.

0: Wir können.
1: 21 Stunden noch.
0: Nehmen wir an, er ist schon tot. Kriege ich die Kapsel noch rausgebrannt, wenn ich ohne ihn zurückkomme?
1: Kommen Sie beide wieder, Plisken.
2: Und denken Sie dran, wenn Sie erstmal drin sind, sind Sie auf sich allein gestellt.
0: Sie meinen, ich kann da nicht mehr auf Sie zählen?
2: Nein.

0: ganz schön verändert.
1: Wie hoch sind Sie?
2: Plissken. Plissken. Plissken, was machen Sie da?
0: Ich übe noch, aber ich werde jetzt runtergehen.

0: Trade Center. 50. Stockwerk. Genau wie in Leningrad, Hawk.
1: Ist die Maschine in Ordnung?
2: Ja, aber mit dem Start ist es essig. Ich knobe was aus.

0: bist Nick Plissken, habe ich recht?
1: Was willst du?
0: Nichts. Ich dachte, du wärst tot. Hey, da solltest du lieber nicht runtergehen, Snake.

0: Hi, Chef. Schöne Nacht heute. Hübsche Stiefel. Sehr hübsche Stiefel.
1: Hey.
0: Immer schön ruhig, Chef. Ich verschwinde schon. Ich verschwinde.

0: Präsident?
1: Ja, ich bin der Präsident. Ich habe gewusst, als ich dieses Ding hier fand, dass ich Präsident bin.
0: Wo hast du es her?
1: Als ich aufwachte, hatte ich es dran. Es war wie ein Wunder.
2: Oh Gott. Es wäre doch möglich, dass bloß der Mechanismus nicht mehr funktioniert.
0: Hawk.
3: Das ist Plissken.
4: Ich weiß nicht, welche Daten ihr Arschlöcher auf dem Monitor kontrolliert. Aber es sind nicht die des Präsidenten.
1: Da
0: hört ihr es, macht eure Maschine startklar, ich komme.
3: Noch 18 Stunden, Plissken.
2: Hören Sie mal zu, Hawk. Der Präsident ist tot. Vielleicht hat ihn jemand zum Abendessen vernascht.
3: Wenn Sie wieder ins Segelflugzeug steigen, schieße ich Sie ab. Wenn Sie aus der Maschine steigen, lasse ich Sie hochgehen.
5: Haben Sie verstanden, Plissken?
0: Sie kennt keiner Barm.

0: Bist du ein Bulle?
1: Nein.
0: Du hast eine Kanone. Hast du was zu rauchen?
1: Kannst du es nicht mit der Hand abdecken?
0: Keine Bange, wenn wir ruhig sind, hören sie uns nicht. Hey, wo ist denn das Stäbchen her? Das ist ja echt...
1: Was geht denn da draußen vor?
0: Das sind die Crazies. Am Monatsende haben sie nichts zu beißen.
1: Lebst du hier?
0: Bei den Skulls? Soll das ein Gag sein? Ich lebe jetzt bei den Türken. Sie haben mich bei Dunkelheit auf der Straße erwischt und jetzt hänge ich hier fest.
1: Vor 7 Stunden ist in der Nähe der 8. ein Flugzeug abgestürzt. Hast du es gesehen?
0: Nein.
1: Scheiße.
0: Doch ein Bulle.
1: Ich bin nur ein Arschloch.
0: Warte mal einen Moment. Ich weiß, wer du bist. Aber ich habe gehört, du wärst tot.
1: Bin ich auch.
0: Ich treffe hier Snake Plissken. Was sagt man dazu? Was hast du hier mit einer Kanone zu suchen, Snake?
1: Ich suche jemand.
0: Wen?
1: Den Präsidenten.
0: Ach komm, Snake. Ist er wirklich hier?
1: Irgendwo.
0: Wenn du ihn gefunden hast, schaffst du ihn ja raus, nicht?
1: Mhm.
0: Hol mich mit raus, Nick.
1: Wieso sollte ich?
0: Ich wüsste eine Menge Gründe dafür.

0: willst denn du hin, Kumpel? Das ist eine miese Gegend, Snake. Du solltest nachts lieber nicht von der Bowery zur 42. Straße laufen. Ich fahre seit 30 Jahren hier Taxi, aber nur wenn ich lebensmüde wäre, würde ich hier nachts zu Fuß gehen. Ja, so ist das. Die ziehen dich aus und bringen dich um in weniger als 10 Sekunden. Gewöhnlich treibe ich mich nicht in dieser Gegend rum, aber ich wollte unbedingt zu dieser Show. Sowas ist Gold wert in der Gegend hier. Hey, Snake, wann bist du hier reingekommen? Ich wusste gar nicht, dass sie dich erwischt haben. Oh, Snake Plissken in meinem alten Wagen. Mann, das erzähle ich Eddie. Hey, schnall dich an, Snake! Ach, was hast du in der Gegend gemacht, Snake?
1: Ich suchte jemanden.
0: Warum fragst du mich nicht? Ich kenne so gut wie jeden in der Stadt. Ja, ich fahre den Wagen schon seit über 30 Jahren. Immer denselben, glaub mir.
1: Schön, dann frage ich dich jetzt. Also, wo ist der Präsident?
0: Na, der sitzt beim Duke. Jeder Typ hier weiß, dass der Duke ihn hat. Also nimm die Kanone wieder weg, ich erzähl's dir ja.
1: Wer ist der Duke?
0: Der Duke? Der Duke von New York, die Nummer 1? Der Big Boss ist der Duke.
1: Ich will diesen Duke kennenlernen.
0: Das ist völlig unmöglich. Du musst wahnsinnig sein. Kein Mensch darf den Duke kennenlernen. Wer ihn einmal gesehen hat, ist ein Toter.

Ich lasse den Wagen nur ungern auf der Straße stehen. Gewöhnlich lasse ich ihn überhaupt nicht allein. Aber du bist natürlich eine Ausnahme, Snake.

0: Ist okay, Snake. Das ist eine bessere Gegend hier. Sei ganz cool.
1: Danke.
0: Die haben einen tollen Bau hier. Ist schon fast eine Festung.
1: Die?
0: Ja.
2: Wer ist da?
0: Na, ich bin's.
2: Wer ist ich?
0: Cabby.
2: Was willst du?
0: Da will jemand Brain sprechen. Es ist wichtig.
2: Verschwinde, Cabby.
0: Ja, weißt du, es ist Snake. Snake Plissken.
2: Du bist Plissken?
0: Er will mit Brain reden.
2: Weshalb?
1: Weil ich zum Duke möchte.

0: noch an den Bau, Snake? Das war mal die öffentliche Bücherei. Ah, dieser Brain ist der Größte. Mr. Superhirn. Der Duke mag ihn.
1: Wer ist sie?
0: Das ist Maggie. Brains Schnuckelchen. Der Duke hat sie Brain geschenkt, um ihn bei Laune zu halten. Verstehst du, was ich meine?
2: Ich dachte, du wärst tot.
0: Brain! Brain! Da will ich jemand sprechen.
1: Harold Hellman. Snake?
2: Harold?
1: Wo hast du gesteckt, Harold? Es ist wahnsinnig lange her, hm?
2: Du hast mir nie erzählt, dass du Snake Plissken kennst, Brain.
0: Ist das nicht

0: Sehen, wo ist der Präsident?
1: Bei Gott schwöre ich, Snake, dass ich es nicht weiß.
0: Verarsch mich nicht.
2: Wozu willst du es wissen?
0: Ich will ihn haben.
2: Du jobbst jetzt für die andere Seite, hm?
0: Ich prügel's aus deiner Kleinen raus.
2: Maggie weiß nicht mal genau, wo er ist. Und wenn sie es nicht sagen kann, bist du schon gar nicht in der Lage, ihn ausfindig zu machen.
0: Ich kann dich hier rausbringen, wenn du willst. Ja. Da draußen liegt ein paar Blocks weiter ein Jetsegler bereit. Du brauchst nichts weiter zu tun, als mich zu ihm zu führen.
1: Ist das kein Witz? Meinst du das ehrlich? Nimmst du mich dann auch mit, Snake?
2: Wir haben unser Geschäft schon woanders gemacht.
0: Kein Segler.
3: Wir haben den Präsidenten. Und der Duke holt uns damit alle hier raus.
0: Baby, das kannst du dir abschminken. Ich weiß, was ihr und der Duke nicht wisst. Ihr habt nur noch ganz wenig Zeit, dann ist euer Präsident nur noch ein Dreck wert.
2: Du lügst.
3: Oder vielleicht auch nicht.
1: Ich kenne ihn. Sieh dir die Visage an. Er lügt.
0: Stimmt, Harold. Ich hab gelogen. Also werde ich mich amüsieren und allein weitermachen. Wie
3: Brain,
0: findest du das?
3: Sag's ihm.
0: Also nun plauder mal.
3: Brain, der legt uns beide um, wenn du es ihm nicht sagst. Nun red
1: schon. Schon gut,
0: du musst. Du warst immer clever, Harold.
2: Hör gut zu, mein lieber Snake. Nenn mich nie Harold.
0: Du arbeitest also für diesen Duke?
2: Ja. Ich mache für ihn die Kohle und knoble komplizierte Sachen aus.
0: Zum Beispiel?
2: Wie man über die verminte Brücke der 49. Straße kommt. Ich kenne nämlich den Minenplan.
3: Wir haben die Skizze von einem Typ, der es bis rüber geschafft hat. Und dann ist er doch noch abgeknallt worden.
2: Wir haben da einen Trupp im Einsatz, der gerade die Barrikaden beseitigt.
1: Oh, das wäre eine tolle Sache, Snake. Das ganze Lager rollt wie eine Lawine über die Brücke. Und der Präsident marschiert vorne weg. Oh, das wäre einfach fantastisch.
3: Ja. Das wär's wirklich.
1: Mit Snake schaffen wir's leicht. Das ist der Duke. Ich kenne das Geräusch seines Wagens. Man soll dem Duke nicht begegnen. Jeder weiß das.
3: Kebby, du Angsthase.

0: sucht dich, Brain.
1: Was will er?
2: Er will meine Skizze von der Brücke. Wenn er feststellt, dass ich mit dir zusammen bin, bringt er mich um. Scheiße, Plissken, ich hätte nicht auf dich hören sollen.
1: Holen wir den Präsidenten, jetzt ist er beschäftigt.
2: Vergiss es, der ist auf der anderen Seite der Stadt und wir haben keinen Wagen. Das Geschäft
1: ist
2: geplatzt.
1: Leg dich ab, Brain.

0: glaube, sie haben uns gesehen. Bieg links ab, links rein.
1: Brain, das ist der Broadway.
0: Ich weiß, der Duke wird die 7. Avenue nehmen bis zum Broadway.
1: Nein!
0: Fünf Minuten, doch! Fahr weiter.
2: Was ist mit dem Broadway? Ich verstehe, Schätzchen. Brain.

0: dritten Wagen von hinten beim letzten Lagerfeuer. Schaut genau hin, er nimmt den Vordereingang. Wir haben noch 5 Minuten. Wenn du in 4 Minuten nicht zurück bist, musst du dich allein durchschlagen.
1: Wenn wir da sind, Harold, hältst du die Jungs bei Laune.

0: läuft's denn so? Habt ihr ein bisschen Dampf abgelassen?
1: Was willst du, Brain?
0: Der Duke sagte, wir sollen drin warten. Er wäre gleich hier.
1: Uns hat er nichts davon gesagt.
0: Ach, du kannst doch nicht erwarten, dass er jeden auf dem Laufenden hält. Deshalb ist er ja der Duke.
1: Warum warten wir nicht alle hier draußen, bis er kommt?
0: Und was spricht dagegen, dass wir drin auf ihn warten?
1: Dass ich einen anderen Befehl habe, klar?
0: Dann klär mich mal auf, welchen Befehl du hast.
1: Mein genauer Befehl lautet, dass ich niemanden in den Waggon da hinten reinzulassen habe. Ist das klar?
0: Ach. Übrigens, wie geht's dem Präsidenten eigentlich? Hast du keine politischen Auseinandersetzungen mit ihm gehabt?
2: Dieser Brain geht mir ganz schön auf den Keks. Ständig muss er seine Nase irgendwo reinstecken.
3: Er macht für den Boss die Knete. Was gibt's denn da zu glotzen?

0: Sind Sie einer von draußen?
1: Hören Sie auf zu zittern.
0: Ich kann nicht. Wer sind Sie?
1: Oh Gott, nicht geschickt. Wir haben keine Zeit.
0: Ich beeile mich. Sie haben recht. Wir haben keine Zeit zu verlieren.
1: Seien Sie still.

0: Ein Freund von dir, Brain?
1: Er hat mich mit einer Kanone bedroht. Ich hatte keine Chance.
0: Na.
1: Maggie, nicht

0: Wer bist du? Ich fragte, wer du bist.
1: Snake Plissken Duke. Sie haben ihn hier reingeschleust. Da stimmt was nicht. Wir brauchen den Mann.

Snake Plissken. Ich habe schon von dir gehört. Aber ich hörte, du wärst tot.

0: Feindliche Sicherheitskontrolle des Wachbataillons. Auf dem Infrarot-Rasterschirm ist nichts zu sehen. Zugscheinwaffe ebenfalls negativ. Keine Feuer in den Straßen. Es ist alles ruhig.
1: Ebenfalls negativ auf unserem Infrarot-Rasterschirm. Mit Suchscheinwerfern nichts zu erkennen. Trotzdem vermute ich, dass sich da unten was zusammenbraut.
2: Wir müssen jetzt da rein.
3: Wir warten noch.
2: Sie widersetzen sich meinen Befehl, Hoff?
3: Das Gefängnis untersteht meine Befehle und ich bestelle.
2: Darüber setze ich mich hinweg.
3: Dann versuchen Sie es.
4: Flugkontrolle, ich habe Sie nicht verstanden. Erbitte Bestätigung.
5: Hier Sicherheitskontrolle, Überwachung 4. Infrarot-Rasterschirm negativ. Ich fliege nochmal eine Schleife.
4: Okay, Kontrolle 4. Sicherheitskontrolle 5, Infrarot-Rasterschirm negativ.
6: Fünfte Bezirk ebenfalls negativ. Ich habe gedacht, er tut sich vielleicht was, aber es war ein Irrtum. Ende.
4: Hier Sicherheitskontrolle 3, Infrarot-Rasterschirm negativ. Tut mir leid, ich glaube, wir haben kein Glück. Ende.

0: keine Bewegung, Snake.
1: Ich will die Skizze haben, Brain.
0: Ich hab sie bei mir zu Hause, Duke. Duke, dieser Plissken hat da was von einem Zeitlimit erzählt.
1: Was für ein Zeitlimit?
0: Das betrifft ihn.

0: ist doch geknurrte Scheiße. Was hast du gelernt?
1: Sie sind der Duke von New York. Sie sind die Nummer eins.
0: Ich höre gar nichts.
1: Sie sind der Duke von New York. Sie sind die Nummer eins.
0: Du besorgst mir die Skizze.
2: Duke, du darfst Pliske nicht töten. Wir können ihn gebrauchen.
0: Komm, beweg dich, Brain.

0: Im Park sind Leute zusammengelaufen. Könnt ihr sie sehen?
1: Überwachung 10 an Sicherheitskontrolle. Empfangt ihr mein Signal auf eurem Raster?
2: Ja, das Signal ist klar.
1: Sehen uns das mal vom Nahen an.
2: Das optische Signal ist sehr klar.
1: Ich glaube, es gibt Schwierigkeiten mit den Häftlingen im Central Park. Sie winken uns zu. Es sind eine Menge Leute hier versammelt, und zwar in der Lebensmittelabwurfzone. Sie winken uns runterzukommen.

0: Ich weiß immer noch nicht, ob dieser Mistkerl von Plisken die Wahrheit gesagt hat oder nicht. Ich kann diesen Kerl nicht ausstehen.
1: Irgendwie ist er reingekommen.
0: Ja, aber wie? Er muss mit dem Segelflugzeug landen und starten können. Im Central Park geht's nicht, da sind zu viele Bäume. Das Hafenbecken ist zu flach. Es sei denn, er wäre irgendwo hoch oben gelandet. Das World Trade Center, das wird sein. Da haben wir das World Trade Center. Es dürfte für mich wesentlich einfacher sein, von dort zu starten, als es für ihn war, zu landen.
2: Amnestieren Sie Bewährungshäftlinge in New York City im Austausch für Präsidenten. An der 69. Straßenbrücke morgen 12 Uhr. Keine faulen Tricks, sonst ist er tot.
3: Wo ist die Kassette?
2: Hier nicht.
4: Pliskens.
3: Sieht aus, als wäre Ihr Mann erledigt.
2: Schmeißen Sie die Helikopter an, wir starten.

0: Kisken.
1: Mach schon, beweg dich!

0: ihn hängen. Ich werde mich schon reinkriegen. Er hat einen schönen Leib.
1: Sei mal, was du kannst, Junge. Du hast doch früher immer so eine große Schnauze gehabt. Jetzt

Das ist der beste Mann, den Sie haben. Und wir werden morgen die 69. Straße runterfahren. Auf dem Weg in die Freiheit. Und Ihr bester Kopf wird uns anführen. Allerdings nur sein Kopf.

auf dem Kühler meines Autos! Ring frei!

0: Romero, die Mütze, wo hast du die her?
1: Die habe ich von Cabby.
0: Ja?
1: Ist ein Tausch gewesen.
0: Gegen was?
1: Wieso bist du eigentlich so nervös?
0: Ich soll den Präsidenten sprechen.
1: Wer sagt das?
0: Der Duke.
1: Das ist eine Lüge.
0: Na schön, ich werde ihm deine Antwort sagen.
1: Hey, Moment mal. Was sollst du hier?
0: Er hat irgendwas in der Tasche, was der Duke haben möchte.
1: Was?
0: Ich zeig's dir schon.
1: Sag's mir.
0: Zyankali-Kapseln. Der Duke braucht keinen toten Präsidenten. Gentlemen. Mr. President.

0: Zu Herrn Kali?
1: Ja, vielleicht, um sie morgen zu schlucken.
0: Das ist doch alles Quatsch, was du da erzählst. Du darfst gar nicht hier sein, Brain.

Nein! Hör zu! Hör zu! Hör zu! Der Präsident ist weg! Brain hat ihn weggenommen!

0: Hopp! Miskins Tracer!
1: Geben Sie an alle über Funk durch, dass noch niemand starten soll. In Bereitschaft bleiben!
0: Er ist auf dem Weg zum World Trade Center.
2: Ich wusste, dass dieses Schlitzohr noch am Leben ist.
0: Jetzt ist er drin. Er ist weg.
2: Der Tracer sendet nur 15 Minuten. Hubschraubermannschaften absetzen, aber in Bereitschaft bleiben.
0: Jeder Typ hätte den Knopf drücken können.
2: Aber nur Plissken wusste von der Sicherung des Tracers. Und jetzt brauche ich etwas Zeit, damit ich auf Nummer sicher gehen kann.

0: Hör mal, Snake, ich schwör bei Gott, dass ich dachte, du wärst tot.
1: Ja, das hätte euch so gefallen. Ist das dein Wagen, der da unten steht?
0: Ja.
1: Die Schlüssel. Beeil dich. Hier. Beeil dich und die Skizze von der Brücke.
0: Ich hab sie.
1: Los, los, los!
0: Ich bin der Einzige, der sie lesen kann.
1: Komm mir nicht in die Quere, Harold.
0: Außerdem kannst du nicht gleichzeitig lesen und fahren. Du brauchst uns.
1: Du hättest mich nicht zweimal verschaukeln sollen. Gehen wir.
2: Dieser Kerl hat ihn weggeschossen.
1: Das Band?
2: Das ist auch weg. Ich weiß nicht, wo es ist.
0: Ich weiß es. Bei Gott schwöre ich, dass ich weiß, wo es ist. Gehen wir zum Auto. Ich fahre dich hin. Scheiße. Jetzt geht's. Wir sind gleich da. Verdammt!
3: Nicht reden. Nur atmen.
2: Kommen Sie schon, beeilen Sie sich! Wir verlieren nur Zeit!
0: Was nicht?
1: Er springt nicht an.
0: Das kann nicht sein.
2: Was?
1: Hier, nimm das.
0: Ja.
4: Ärger mit dem Wagen?

0: Hi, Luke.
1: Aus dem Geschäft wird leider nichts, Snake. Du und Brain, ihr könnt euch jetzt verabschieden.

0: Treibstoff.
1: Ich konnte dich nicht im Stich lassen. Ich musste dir helfen. Wir
2: fahren und dann kommen wieder drei. Sie sind immer in Dreiergruppen
3: Ray,
2: verlegt.
3: Wo ist das Band?
1: Welches Band?
3: Wo hast du
4: das Band aus dem Aktenkoffer.
1: Ach, das meint ihr. Hier ist das.
2: Du hast es getauscht. Woher weißt
1: du das? Stimmt.
5: Beispielsweise die Entdeckung, dass Tritium nur ein Millionstel der Schäden verursacht. Es ist also gar nicht vergleichbar mit den biologischen Schäden.
2: Hey, geben Sie mir das Band.
6: Jetzt noch nicht.

0: nicht ganz so schnell angehen, Snake.
1: Ich glaube, vor uns sind wieder drei Minen.
2: Weißt du es nicht?
1: Wenn ich links, halte ich mir links. Und wenn ich dir sage, fährst du im großen Bogen nach rechts.
0: Du fährst einfach zu schnell, Snake.
1: Okay, jetzt!

Bleibt hinter mir und jetzt rechts. Jetzt müssten wir gleich dran sein. Vorsichtig! Vorsichtig! Nach links! Nein! Seid ihr wahnsinnig!

0: Station 19. Sie haben zwei Autos gesehen auf der Brücke 69. Straße.
1: Ist es Disken?
0: Ein Taxi und ein Cadillac. Das Taxi ist explodiert. Es sind 4 Leute zu Fuß.
2: Noch 14 Minuten.
1: Schicken Sie sofort einen Jeep in der Binde hin. Kronberg, fahren Sie rüber zur Station 19. Sie kommen über die Brücke.
3: Mr. President, hier spricht die Sicherheitskontrolle. Alle Kampfverbände sind in Alarmbereitschaft. Ich wiederhole, alle Verbände in Bereitschaft. An alle Hubschrauberpiloten im Lufteinsatz und alle Wachposten. Nicht auf den Präsidenten schießen. Ich wiederhole, nicht auf den Präsidenten schießen. Alle Einsatzfahrzeuge in Bereitschaft halten.

bist die Nummer eins. Du bist der Du. Ich scheiße auf den Du. Du bist der Duke. Du willst die Nummer eins sein.

0: Alle Rundfunkstationen, Mr. President, sind über die Situation informiert. Man erwartet Ihren Bericht.
1: Ja. Ich danke Ihnen, ist gut. Ich danke Ihnen. Tja. Wenn Sie irgendeinen Wunsch haben, sagen Sie es bitte.
2: Nur einen Augenblick Ihrer Zeit.
0: 3 Minuten, Sir.
1: Ja.
2: Jetzt sind Sie wieder draußen. Aber es sind eine Menge Leute dabei draufgegangen. Ich möchte gern wissen, wie Sie darüber denken.
1: Nun wissen Sie, ich möchte denen Dank sagen. Die ganze Nation wird ihr Opfer zu schätzen wissen. Entschuldigen Sie. Wir sind auf Sendung in 2,5 Minuten.
0: Ja, Sir.
1: Das wär's, danke.

0: Töten Sie mich jetzt, Snake?
1: Ich bin zu müde, Hawk. Vielleicht später.
0: Ich schlage Ihnen noch ein Geschäft vor. Sie können ja drüber nachdenken, wenn Sie sich ausruhen. Ich möchte Ihnen einen Job anbieten. Wir zwei wären ein tolles Team, Snake.
1: Mein Name ist Pliske.
2: Wir sind auf Sendung, Mr. Präsident.
3: Guten Abend. Obwohl ich bei diesem historischen Gipfeltreffen leider nicht anwesend sein kann, möchte ich Folgendes zu Ihnen sagen. In der Hoffnung, dass unsere großen Nationen lernen, miteinander zu leben in Frieden.

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0: Heute ist wieder kein Brief von Sigrun gekommen. Ein Jahr ist es jetzt hier. Und der Sommer ist schon fast wieder vorüber. Bevor Sigrun zurück nach Jostanger kam, war jeder Sommer einfach ein Sommer gewesen. Ein Sommer, der vorübergeht, auf den ein Herbst folgen würde. Und dann ein langer, kalter Winter.
1: Was? Hey.
2: Magnus?
1: Ja?
2: Ich hab was für dich. Vielleicht ist es diesmal die richtige.
1: Das ist nie die richtige.

Aber dieser Sommer war anders als die anderen Sommer. Aber das konnte ich ja nicht wissen. Ich hatte so vieles vergessen, bevor Sigrun in dieses Haus nach Jostanger zurückkehrte.

0: schau. Das Netz ist am Ende. Ei, ei.
1: Guten Morgen, Ingmar.
0: Guten Morgen, Johanna.
1: Schönen Tag noch.
2: Danke, für dich auch.
1: Und viel Glück beim Fischen.
0: Danke.
1: Johanna! Johanna! Ja!
3: Ich bin der dazugehört.
4: Hallo.
0: Hallo.
4: Kennst du ihn noch?
0: Natürlich kenn ich dich noch. Wie bist du?
1: Das ist Ingmar.
4: Wann kommt der Umzugswagen? In 6 Stunden. Ja, hoffentlich.
1: Und die Jahre enteilen und wir bleiben zurück.
4: Wissen großer Gott nur das eine.
1: Dass Erde, Zeit und Leben seltsamer sind als ein Traum.
3: Das ist schön. Gulbrandsson?
4: Thomas Wolf.
1: Ich liebe Gulbrandsson.
3: Schön, dich kennenzulernen, Johanna.
1: Ich weiß ja schon einiges über dich. Sigrun war sehr auskunftsfreudig. Kommst du?
3: Gott hat den Menschen die Zeit gegeben. Von Eile hat er nichts gesagt. Das ist Gulbrandsson.
1: Komm, ich zeig dir das Haus.

0: Komm, und zwar hier. Oh. Hier, da. Genau da. So, die erste Tat im neuen Haus. Gut. Guck mal. Guck mal.
1: Aha.
0: Das sind wir.
1: Oh ja, das sehe ich. So.
2: Erzähl du mir doch mal von dem Mann, der sich darauf einlässt, an einen Ort zu ziehen, den er noch nie in seinem Leben gesehen hat.
1: Tja, ich wünschte, ich wüsste genug über ihn, aber ich kenne ihn kaum.
2: Ja, aber was könnten seine Beweggründe gewesen sein?
1: Zunächst, dass die Frau seines Lebens sich ohnehin nicht abhalten ließ, hierher zurückzukehren. Und es ist ein weiser Mann, der sich seiner Ehefrau nicht in den Weg stellt.
2: Die richtige Antwort.
1: Habe ich mir gedacht.
2: Ja. Na, jedenfalls beginne ich zu begreifen, weshalb sie unbedingt wollte, dass du mit ihr kommst.
1: Ja, auch das nehme ich als Kompliment.
2: Ach, der Wein, der Wein, der Wein. Der Wein.
1: Ich bin seit über 40 Jahren Lehrer. Ein paar Mal hätte ich Direktor einer Schule werden können. Aber was ich immer geliebt habe, war Lehrer zu sein. Bis ich vor einem Jahr eine ganz ungewöhnliche Frau traf, die mir klar machte, dass im Grunde ich es war, der etwas zu lernen hatte. Diese Frau machte keinen Hehl daraus, dass sie vorhatte, der Stadt den Rücken zu kehren und dahin zurückzugehen, wo sie hergekommen war. Und ich machte keinen Hehl daraus, dass ich ihr auch bis ans Ende der Welt gefolgt wäre.
0: Erik hat die angeborene Fähigkeit, Sätze zu sagen, die wie aus einem Hollywood-Film klingen. Und ich fall immer drauf rein. Ja,
1: der Rest war einfach. Ich habe noch 3 Jahre bis zur Rente und die Dorfschule suchte jemanden.
2: Ja, das war ein Glück. Frau Blomedal war überglücklich. Sie wird ja nicht gerade mit Bewerbungen überschüttet. Ja.
1: Also, auf eine glückliche Zeit.
2: Auf eine glückliche Zeit. Auf euch.
1: Auf uns alle. Und den Rest unseres Lebens.
3: Das ist die Mailbox von Philipp Klaassen. Bitte hinterlassen Sie eine Nachricht. Ich rufe zurück.
2: Hallo Philipp, ich bin's, deine Mama. Ja, ich wollte nur mal wissen, wie es euch so geht. Bei mir gibt's Neuigkeiten. Aber das erzähle ich dir lieber direkt. Ruf doch mal an, wenn du Zeit hast. Grüße an Annika natürlich. Und drück den Kleinen von mir. Mach's gut.

0: Das Privileg eines Ehemannes.
1: Und zu deiner Beruhigung nicht das Einzige.
0: Zum Glück.
1: Ich hatte vergessen, wie still es hier ist.

habe ich manchmal stundenlang dem Wind zugehört. Und wenn kein Wind da war, musste meine Mutter mir in die Ohren pusten.

0: Anna.
1: Entschuldige, ich wollte nur...
0: Nein, komm doch rein.
1: Ich wollte nur ein paar Frühstückssachen vorbeibringen.
0: Sigrun schläft noch. Brot und Salz?
1: Salz war aus.
0: Das ist nett. Und ich mache einen Kaffee.
1: Ich habe aber wirklich nur eine halbe Stunde Zeit.
0: Wolltest du nicht letztes Jahr in Rente gehen?
1: Ich bin in Rente. Aber so kann ich mir noch ein bisschen was dazu verdienen. Und es macht mir auch Freude. Mhm. Sehr gut.
2: Guten Morgen.
1: Guten Morgen. Guck mal. Lefse.
2: Oh Gott, Lefse. Das habe ich am meisten vermisst, Lefse. Dankeschön.
0: Und auch noch frei Haus.
2: Guten Morgen.
0: Guten Morgen. Und wie war dein Tag?
1: Oh, randvoll. In die Poststelle, Briefe sortieren, dann austragen, Mittagessen mit Magnus.
3: Was? Du isst mit Magnus Pedersen zum Mittag? Machen Sie das öfter?
0: Wer ist denn dieser Magnus? Muss ich eifersüchtig sein?
3: No. Na? Nur bedingt. Er ist mindestens Mitte 70 und erzählt dreimal hintereinander dieselbe Geschichte.
1: Aber wenn du seinen Seelachs probieren würdest, dann hättest du keine Fragen mehr. Ja, und dann fangen die Proben mit dem Chor an und dann ist der Tag ja auch schon wieder fast vorbei. Also danke für den Kaffee, ich muss jetzt wirklich gehen. Ja?
4: Na, und wie ist er?
1: Wie soll er sein? Nett. Eigentlich ganz nett.
4: Sieht er gut aus?
1: Ja, er sieht gut aus. Berit, du bist wirklich peinlich. Vielleicht klingt das jetzt bizarr für dich, aber in meinem Alter hört man irgendwann auf, jeden einigermaßen gut aussehenden Mann als möglichen Sexual...
4: Ah, jetzt hast du es gesagt.
1: Was?
4: Das S-Wort.
1: Nein!
4: Ja, doch, ich hab's doch gerade gehört.
1: Ja, aber doch nur, um es dir begreiflich zu machen.
4: Ja, und wieso? Ja, wieso hört man einfach auf? Interessiert man sich dann für Männer nicht mehr, oder wie?
1: Doch, man interessiert sich schon, aber man achtet auf andere Dinge bei einem Mann. Man wünscht sich einen Vertrauten. Man fragt sich, was hat er gemacht aus seinem Leben?
5: Hi.
4: Hey.
1: Ist er ein Lügner? Ist er ein Schwätzer? Hat er Format?
4: Ja, und hat er Format?
1: Berit, also wenn du nicht auf der Stelle aufhörst,
3: dann werde ich ab morgen deine Post in diesen weiten Ozean da schmeißen. Ist das klar?
4: Klar. Also hat er Format. Weißt du noch?
6: Wie in aller Welt könnte ich Johann Sjöström vergessen, der einzige Junge in Jostanger, der uns küssen durfte.
7: Und der bereit war dafür, sein gesamtes Taschengeld zu opfern.
6: Erst dich und dann mich. Und das innerhalb von 20 Sekunden.
8: Aber vorher sind wir um die Wette gerannt zum Felsen.
6: Ja, leider warst du schneller.
8: Ja, heute würdest du mich abhängen.
6: Wie alt waren wir da?
8: Vielleicht 12.
6: Was ist schon ein halbes Jahrhundert?
8: Jedenfalls mehr als vor uns liegt.

0: Bringst gut beim Rommeln?
1: Im Ernst?
0: Glaubst du, er liebt mich?
1: Sigrun, ich meine, ich kenne ihn doch kaum. So ein Quatsch, warum fragst du das denn?
0: Ja, weil ich das Gefühl habe, dass ich ihn auch kaum kenne. Natürlich. Er ist charmant, er trägt mich auf Händen. Er ist eben Erik. Aber ich weiß nicht, wer er wirklich ist.
1: Aber er hat dich geheiratet. Er ist mit dir hergekommen. Er scheint dich auf Händen zu tragen.
0: Ja, wahrscheinlich. Ach, vergiss es.
2: Wer zuerst am Felsen ist?
3: Du hast keine Chance.
2: Oh, doch.
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0: nennt man einen beinahe Zusammenstoß.
1: Kannst du überhaupt Fahrrad fahren?
0: Das dachte ich jedenfalls. Hier, das habe ich diesem Herrn Lunden abgekauft. Ist das ein gutes Rad?
1: Wenn du mehr als eine Krone bezahlt hast, nein.
0: Ja, dann ist überhaupt kein gutes Rad. Gibt's hier so ein Café irgendwo?
2: Ah. Bitte.
0: Danke Ihnen. Was bin ich schuldig?
2: Neue Nachbarn sind mir überhaupt nicht schuldig, außer dass sie bei mir Stammkunde werden. Johanna weiß das.
3: Hi.
0: Hallo. Nett sind die Leute hier.
1: Ja. Ist nur ein Grund, hier zu sein.
2: Was ist der Grund, hier die Post auszutragen?
1: Mein Vater hat hier das Postamt betrieben. Ich lebte da drüben in Krönerbrunn mit meiner kleinen Familie. Ich habe dort die Bibliothek geleitet. Ja, und irgendwann rief mich Magnus an und sagte mir, dass er sich Sorgen um meinen Vater machen würde. Mein Vater hätte mir in 800 Jahren nichts erzählt. Ich kam sofort hierher und habe ihn überredet, sein Herz untersuchen zu lassen. Er sagte aber nur, jemand muss die Post erledigen.
2: Und das warst du?
1: Das war ich. Die Untersuchungen wurden zu einer langen Odyssee von Klinikaufenthalten und meinem Vater ging es immer schlechter. Aber jemand musste die Post machen. Und ich habe es gemacht. Mit großer Freude, jeden Tag.
2: Und er ist...
1: Mein Vater ist gestorben, 2 Jahre später. Wenn ich an die Beerdigung denke, muss ich lächeln, weil ich dachte damals, Johanna, einer muss die Post machen.
2: Und du bist dabei geblieben. Was?
1: Erik, ich weiß, dass ihr beide euch Gedanken um mich macht. Aber mein Leben ist gut, so wie es ist. Es ist in Ordnung.
2: Johanna, ich wollte nicht...
1: Ich weiß. Ich dachte nur, ich sage es einfach mal.

0: Und die Erwachsenen liebten ihn, weil es von Anfang an so war, als sei er schon immer einer von ihnen gewesen.
1: Okay.
0: Es gab so vieles, worüber er Bescheid wusste. Aber er gab niemandem das Gefühl, dass er dadurch besser oder wertvoller war. Und Sigrun liebte ihn, weil er ihr das Gefühl gab, dass das Leben gut war. Und sie fragte mich nie mehr, ob ich glaubte, dass er sie liebt. Er wollte wissen, woher sie kam und wer sie gewesen war. Und sie spürte, dass dieses Interesse echt war. Dass es das war, was man Liebe nennt. Sie war an den Ort zurückgekehrt, wo ihr Leben begonnen hatte und eines Tages zu Ende gehen würde.
1: Danke für eure wunderbare Tochter.
0: Und sie würde nicht allein sein dabei.
2: Das war toll. Zwei Frauen im Wilden Westen. Mein Gott, ja. Wenn Erik pensioniert ist, fliegen wir noch mal rüber. Mieten einen Camper, fahren durchs Land.
0: Und weiß Erik schon davon?
2: Wenn er keine Lust hat, fahren wir alleine. Ich suche einen tollen Mann für dich. Entschuldigung.
0: Es ist sehr nett von dir, dass du dir Sorgen um mich machst, aber ich komme schon zurecht.
2: Ich mache mir keine Sorgen um dich.
0: Das ist gut. Es ist nämlich längst noch nicht bewiesen, dass verheiratet sein glücklicher macht als nicht verheiratet sein.
2: Hast du mal was von Gunnar gehört?
0: Nein. Nur über Philipp. Es geht ihm wohl gut. Und seiner neuen Frau und den neuen Kindern auch. So. Revanche.
3: Hallo!
2: Oh. Das ist Erik.
3: Hallo!
2: Erik!
3: Habt ihr nicht langsam genug vom Tee?
4: Ich weiß auch, was wir tun sollen. Aber dass man etwas tun muss, das ist der Punkt.
2: Ja, aber was tust du? Er tut nichts. Er hat versprochen, den Rasen zu mähen, aber er tut es nicht.
4: Das ist jetzt unheimlich.
2: Also, was sollten wir tun?
4: Ich sage nur, dass die Welt in keinem guten Zustand ist. Das Finanzsystem kann jeden Augenblick zusammenbrechen. Der Klimawandel ist in vollem Gang und die Politik findet nicht mal zu einem Minimalkonsens zusammen. 200 Kilometer nördlich von hier gibt es über 100 Ölbohrplattformen. Und wenn auch nur auf einer von denen eine Havarie stattfindet, dann haben wir hier die größte Umweltkatastrophe seit Tschernobyl. Hast du eine Haltung dazu?
2: Muss ich mich jetzt von dir abfragen lassen, oder was?
5: Komm, Erik!
4: Hast du eine Haltung? Ja?
2: Ja, ich habe eine Haltung.
4: Na, dann bin ich ja mal gespannt.
2: Ich glaube, dass Menschen immer nur Menschen sind. Sie werden immer auf ihren Vorteil bedacht sein, wenn du ihnen Banken gibst oder eine Ölfirma oder Macht oder eine Menge Geld. Und weil das so ist, ist die Geschichte der Menschheit eben auch eine Abfolge von Kriegen, von Verfolgungen, Zerstörung, von schrecklichen Dingen. Aber gleichzeitig gibt es das, was mal jemand die besseren Engel unserer Natur genannt hat. Wir wissen, wenn was Unrecht ist. Wir können über das Interesse an Eigennutz hinausgehen. Wir haben den Impuls zu helfen, die Dinge in Ordnung zu bringen. Und ich glaube, diese beiden Kräfte ringen immer miteinander. In der Welt da draußen und in jedem Einzelnen von uns. So, und jetzt lass uns ein Boot nehmen und diese blöde Ölplattform da draußen in die Luft blasen.
4: Ja, sofort.
2: Erik, komm wieder rein.

Alle liebten Erik. Die Kinder liebten ihn, weil er ihnen nicht das Gefühl gab, dumm zu sein. Er zeigte ihnen die Welt, wie er sie sah. Als einen aufregenden, wundervollen Ort voller Geheimnisse, die nur darauf warteten, gelüftet zu werden.

0: Willst du auch einen Tee?
1: Nein, danke, Mama.
2: Ich denke nichts dabei. Ich spreche nicht ein Wort. Aber in der Seele schwillt die Liebe ohne Ende. Oh, Mama, sowas liest du.
3: Was sollten denn alte Frauen deiner Meinung nach lesen? Das Friedhofsmagazin?
1: Du weißt ganz genau, dass es so nicht gemeint war, oder?
3: Ja, natürlich. Du sag schon.
1: Annika hat endlich wieder eine Stelle gefunden. Ab nächsten Monat könnte sie wieder ganztags arbeiten.
3: Es freut mich für Sie.
1: Ja. Und wir haben uns überlegt, ob du dir vielleicht vorstellen könntest, die ersten Wochen bei uns zu wohnen, ein bisschen Zeit mit Jan-Ole zu verbringen. Natürlich nur bis zur Einschulung.
3: Ich dachte, das erst im nächsten Jahr.
1: Ja, genau.
3: Ich verstehe.
1: Was meinst du?
3: Ich habe mich schon gefragt, was mir die Ehre deines seltenen Besuches verschafft.
1: Mama, glaubst du, das ist leicht für mich, dich das zu fragen?
3: Ich denke, das ist eine deiner leichtesten Übungen. Hm? Übrigens würde ich wirklich gerne, aber ich kann doch hier nicht einfach so weg.
1: Aber du bist doch jetzt pensioniert, Mama. Und wir könnten dir die kleine Einliegerwohnung bei uns unten herrichten, ne?
3: Aber ich habe doch hier mein Leben. Und jetzt ist auch noch Sigrun da mit ihrem Mann. Und der hat sich darauf eingelassen, mit ihr hierher in diese Einöde zu ziehen. Wenn ich jetzt sage, ich bin für ein Jahr weg, dann...
1: Willst du nicht deinen Enkel aufwachsen sehen?
3: Doch. Natürlich. Philipp, du bist gemein.
1: Entschuldige, Mama. Wahrscheinlich war es einfach falsch, dich das überhaupt zu fragen.
3: Ja, wahrscheinlich.
1: Gut, Mama, pass auf. Überleg's dir einfach in Ruhe. Ich bin ganz sicher, dass Jan-Ole sich sehr, sehr freuen würde, seine Oma einfach in der Nähe zu haben.
3: Ja.
1: Mama, wäre es sehr schlimm, wenn ich mich jetzt einfach wieder auf den Weg machen würde. Ich habe einen Kunden, der auf mich wartet, ja?
3: Was soll denn daran schlimm sein? Du bist doch jetzt schon mindestens 20 Minuten hier. Jetzt fahr schon.
1: Ja.

0: Lass mich raten. Dein Sohn lässt sich nur alle Jubeljahre hier sehen. Und wenn er hier ist, muss er sofort wieder weg.
1: Wenn's nur das wäre. Seine Frau hat einen Job. Endlich. Und sie fragen, ob ich für ein Jahr zu ihm ziehen kann. Um auf den Kleinen aufzupassen.
0: Für ein Jahr?
1: Ja, für ein Jahr. Sag, kannst du mal was gegen diesen wackeligen Tisch machen?
2: Hallo? Erik!
0: Ja. Und was mit deinem Leben hier?
1: Mein Leben hier ist ziemlich überschaubar. Ich kümmere mich um den Garten, ich lese.
0: Johanna, wenn du hier weggehst, ist das Dorf nicht mehr dasselbe.
2: Kaffee? Ich rieche Kaffee. Hier bist du. Ich habe gerufen und du warst nicht da. Vielleicht sollte ich eifersüchtig sein. Kaum bin ich weg, lädst du die schöne Nachbarin zum Kaffee an.
1: Ja, also die schöne Nachbarin muss jetzt gehen.
2: Ich
1: habe Berit versprochen, etwas von der Marmelade vorbeizubringen.
2: Was war denn eben?
0: Johannas Sohn war hier. Und wir sollen uns wegnehmen.
3: Was wir natürlich niemals erlauben werden. Hast du ihr das gesagt?
0: Na, bin ich dein Mann oder bin ich dein Mann?
3: Die richtige Antwort.
4: Ach, nein!
0: Guck dir das Rad an.
4: Also gut, 45.000.
0: Quatsch! Überhaupt nicht!
4: 45.
0: 35. Danke.
4: Nee! Gut, 40.
0: 37.
4: 40.000.
0: 38.
4: Nach. 40.000.
0: Quatsch!
4: Okay.
3: Ja, das weiß ich auch noch nicht.
2: Ja, nein, selbstverständlich helfe ich euch.
3: Ja,
2: da muss ich natürlich erst mit Erik reden. Ja, natürlich. Also, bis bald.
4: Hey!
2: Hey!
0: Ich muss dir was sagen.
2: Sie sind klein.
0: So, Augen weiter zu. Augen auf.
3: Du hast das Boot von Magnus Pettersen gekauft?
0: Ja, nicht einfach gekauft. Das war eine beinharte Verhandlung.
3: Da bin ich sicher. Das Boot steht seit 10 Jahren zum Verkauf und genauso lange hat er keinen Dummen gefunden.
0: Ja, vielen Dank. Aber das Ding, das bringe ich auf Vordermann. Und dann? Ja, also was sagst du?
3: Ich sag, wie viel?
0: Bloß ein paar Tausend. Ich krieg doch das Übergangsgeld vom Bildungsministerium. Also was sagst du?
3: Sehr schön.
0: Die Begeisterung springt ja quasi aus allen Knopflöchern.
3: Ich kann doch nicht in die Luft springen, nur weil du einen alten Kahn kaufst.
0: Ich kauf nicht nur einen alten Kahn, ich kaufe ein Boot, weil es mir Spaß macht, da drin rumzuschippern. Zum Beispiel will ich unbedingt auf diese Insel mit dem Leuchtturm.
3: Aber da ist ja nichts.
0: Wie, da ist nichts?
3: Genau, was ich sage. Alles, was du da finden wirst, sind ein paar alte Bierdosen, die die Jugendlichen da lassen.
0: Also wahrscheinlich kann ich dir das nicht erklären, aber seit ich hier bin, freue ich mich auf diese Insel. Manche Dinge muss man einfach nur tun.
3: Erik, niemand hindert dich dran, auf die Insel zu fahren.
4: Hey!
5: Hallo Johanna!
2: Hey.
5: Hast du Post für mich?
2: Nein, heute nicht.
5: Oh, schade.
2: Thank you.
0: Herzenswunsch hier
6: raus,
0: die Pampa zu ziehen oder
6: etwa
0: nicht?
6: Es ist doch ja immer noch!
0: Ja, und warum musst du bei der erstbesten Gelegenheit wieder zurück nach Oslo?
7: Ja,
0: Gott,
7: weil mich der Klinikchef auf Knie gebeten hat. Und weil
8: wir
7: übrigens Geld dafür bekommen.
8: Hallo,
9: Johanna! Hallo, Berit!
8: Sehen wir uns später?
9: Ja, ja, ja.
8: Was?
9: Oh, Sigrun, entschuldige, ich...
2: Ja, ist ja nichts passiert.
9: Du fährst weg?
0: Sie mussten die Heldin der Arbeit spielen und in ihrer alten Klinik aushelfen.
2: Komm mal rein.
9: Es sind ja nur 14 Tage.
2: So lange wirst du es ja wohl noch ohne mich aushalten.
0: Die Frage ist wohl eher, ob du es ohne mich aushältst.
2: Mein Leben ist leer und sinnlos ohne dich.
10: Ich muss heute Abend schon fliegen. Kannst du dich bitte um Erik kümmern? Nicht, dass er bei meiner Rückkehr sagt, er will wieder weg.
9: Was soll ich denn machen? Soll ich ihm Spaghetti kochen?
2: Ja, Spaghetti ist schön. Und wenn er nervt, ignorieren einfach.
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9: Wiedersehen, mach's gut.

0: Erik, darf ich dich mal was wirklich Persönliches fragen?
1: Auch auf die Gefahr hin, es zu bereuen, du darfst.
0: Magst du eigentlich Spaghetti?
2: Wirklich, also von diesem Spaghetti wird man noch in Hunderten von Jahren sprechen.
0: Ja.
2: Man wird ihren Ruhm noch besingen, wenn wir alle schon drei Klafter tief unter der Erde liegen.

0: Das spielst du?
1: Was? Ja, ich versuche es jedenfalls.
0: Spielst du schon lange?
1: Seit ich 7 bin. Und irgendwann habe ich eine Weile lang Klavierunterricht gegeben.
0: Spielst du mir was vor?
1: Ich bin aus der Übung.
0: Ich werde dich schon nicht an Glenn Gould messen.
1: Also gut. Aber nur eines.

0: Na und dann?
1: Es geht um Recht haben. Er denkt nach und sagt, ich fürchte, du hast recht. Und Sigrun sagt, da hast du wieder recht.
0: Ist ja toll.
1: Ja, wenn er merkt, dass er sich vergaloppiert, dann gibt er das auch zu.
0: Na, hoffentlich bleibt das mal so, hm?
1: Was meinst du?
0: Naja, er ist mit ihr hierher gekommen. Und wenn ein Mann zu wenig das Gefühl hat, dass es nach ihm geht, dann kann das leicht nach hinten losgehen. Weil sein Unterbewusstsein ihr das quasi verübelt.
1: Er hätte ja auch Nein sagen können.
0: Ja, es gibt viele Leute, die Nein sagen konnten, aber es nicht getan haben.
1: Da hast du recht. Sag bloß.
0: Ach, ich hatte doch diesen Gast aus Stockholm hier. Naja, und seitdem schreiben wir uns halt manchmal.
1: War der nicht verheiratet?
0: Schon.
1: Berit, vielleicht klingt das jetzt hoffnungslos altmodisch für dich, aber ich finde, ein verheirateter Mann ist irgendwie tabu.
0: Johanna, auf die Gefahr hin, dass du das nicht gern hörst, aber man kann keine Ehe zerstören, die nicht sowieso schon einen Riss hat. Und ein paar SMS sind ja noch kein Ehebruch, oder?
1: Es kommt auf den Inhalt an.
0: Da hast du wieder recht.

0: Das machst du gar nicht mal schlecht.
1: Das ist ja wohl das Gegenteil von einem Kompliment.
0: Ja, wahrscheinlich bloß, weil ich das so einem verdammten Städter nicht zugetraut hätte. Na, auch eine? Und was hat sie gesagt?
1: Also, richtig begeistert war sie nicht.
0: Meine Frau war genauso. Eigentlich war sie ein Teufelskerl. Aber an Bord habe ich die Zeit ihres Lebens nicht gekriegt. Tja. Und jetzt ist die Zeit ihres Lebens vorbei.
1: Seit wann ist sie?
0: 7 Jahre ist das her. Kommt mir vor wie 70 Jahre. Weißt du, und dann fängst du an zu überlegen, was hast du eigentlich gemacht mit deinem Leben?
1: Ich wette, dein Leben war gut, Magnus.
0: Klar war es gut, Städter. Warum habe ich sie nicht einmal mit rausgenommen? Klar, sie wollte nicht. Ich weiß, sie hätte es gemocht. Das Meer hat sie ja über alles geliebt. Warum habe ich sie nicht einmal mit rausgenommen? Einfach gepackt, verstehst du? In dein Boot!

0: dass du noch Platten hörst. Die kenne ich gar nicht.
1: Oh, dann ist einer der Meilensteine westlicher Kulturgeschichte an dir vorbeigerast.
0: Zum Glück habe ich das überlebt.
2: Ja, das finde ich auch. Zum Glück.
1: Die schenke ich dir. Wegen der Kulturgeschichte.
2: Es gibt einen Satz von Blaise Pascal. Es ist gut, Dinge zu sammeln, aber es ist besser, spazieren zu gehen.
0: Das ist hübsch.
2: Es könnte allerdings sein, dass ich sie mir gelegentlich bei dir ausleihe.

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1: Jana Klassen?
2: Nee, ich bin's.
1: Hey, Sigrun. Wie geht's dir?
2: Ja, nicht gerade so. Deswegen rufe ich hier an. Ja, hier herrscht das absolut fürchterlichste Chaos. Und das heißt für mich, dass ich mindestens noch 2 Wochen hier bleiben muss.
1: 2 Wochen? Und was sagt Erik dazu?
2: Er ist nicht gerade so begeistert. Aber was kann ich denn machen? Bist du noch dran?
3: Ja, natürlich, ja.
1: Du fehlst mir.
2: Du mir auch. Aber ich bin ja bald wieder da. Hörst du das, Dylan?
1: Ja. Erik hat mir eine seiner Platten ausgeliehen.
2: Ach, tatsächlich? Ja.
3: Ich muss sofort ins Bett. Arbeitsbeginn morgen früh, 7.30 Uhr.
1: Oh, du Arme.
3: Oh, zum Glück blenden bezahlte Arbeit. Also, mach's gut.
1: Ja, bis bald. Schlaf gut.
2: Ja, du auch.

0: Johanna, was tust du da eigentlich?
1: Johanna! Hallo, Ingmar.
2: Hallo, Erik.
3: Hochverehrte Frau Klaassen, liebe Nachbarin, was genau tust du gerade?
0: Nichts Besonderes. Ich wollte einkaufen.
3: Und wenn es dort draußen weitaus größere Abenteuer gäbe als einen Besuch beim Lebensmittelhändler?

0: Und?
1: Absolut wundervoll.
0: Genau das, was der stolze Bootseigner hören möchte. Schneller!
1: Untersteh dich!

0: zeig dir jetzt den schönsten Platz der Insel.
1: Mein Haus kann man sehen, euers nicht.
2: Vom Baum des Lebens fällt mir Blatt um Blatt. O Taumel, bunte Welt, wie machst du satt? Wie machst du satt und müd, wie machst du trunken? Was heut noch glüht, ist bald versunken. Bald klirrt der Wind über mein braunes Grab.
1: Das ist wunderschön. Nur das Ende nicht. Erst glüht alles und plötzlich kommt er mit seinem Grab.
2: Ja, aber es ist realistisch. Er ist Maler in Italien. Das Buch ist über seinen letzten Sommer, über seinen letzten Schaffensrausch. Und sein chinesischer Dichterfreund schickt ihm diese Gedichte. Und am Ende des Sommers stirbt er. Aber er hat gelebt. Und wie er gelebt hat.
1: Ja, aber du hast nicht alles vorgelesen. Über das kleine Kind beugt sich die Mutter herab. Ihre Augen will ich wiedersehen. Ihr Blick ist mein Stern. Alles andere mag gehen und verwehen. Alles stirbt. Alles stirbt gern. Nur die ewige Mutter bleibt, von der wir kamen. Ihr spiegelnder Finger schreibt in die flüchtige Luft unsere Namen. Typisch, dass du das nicht vorgelesen hast.

0: Nein.
1: Nein, natürlich nicht. Papaya?
0: Unbedingt Papaya.
1: Als ich hierher kam, war das Erste, was mir auffiel, diese Insel hier. Ich wollte unbedingt hierhin.
0: Hat Sigrun dir erzählt, dass Jostanger das Piratendorf war?
1: Nein.
0: Das war im frühen 19. Jahrhundert. Jostanger lag direkt an einer der großen Handelsrouten. Der dänische König sagte zu den Dorfbewohnern, wenn ihr die englischen Fregatten ausraubt, dann mache ich euch reich. Ich werde die Böden eurer Häuser eine Elle hoch mit Zucker bedecken.
1: Mit Zucker?
0: Ja. Mhm. Zucker war damals wertvoller als Gold. Mhm. Die Jostanger wussten, dass die englischen Seeleute sterben würden, aber die Aussicht auf den vielen Zucker war zu verlockend. Also löschten sie das Signalfeuer des Leuchtturms und legten falsche Feuer da drüben. Und die englischen Fregatten nahmen den falschen Weg und liefen auf Grund. Und die Jostanger wurden reich. Und man sagt, dass nachts, wenn der Wind weht, man noch immer die schrecklichen Schreie der Engländer hören kann.
1: Ich werde mal drauf achten.
0: Naja, du lachst. Du denkst, es ist nur eine Geschichte.
1: Ja, sicher. Der Fluch der bösen Tat.
0: War sie nicht böse?
1: Du hast doch selbst gesagt, das waren Piraten, Freibeuter, die hatten die Gelegenheit und haben sie genutzt.
0: Ja, aber die anderen haben mit ihrem Leben bezahlt.
1: Aber trotzdem, sie waren frei. Wirklich frei. Regeln, die wir uns gegeben haben.
0: Erik, das ist doch Unsinn. Wer kann denn dir oder mir die Freiheit nehmen?
1: Willst du das wirklich wissen?
0: Ja.
1: Dann sieh mich an. Ich würde den Boden deines Hauses eine Helle hoch mit Zucker bedecken.

0: Ich denke, wir sollten jetzt zurückfahren. Es ist spät geworden.
1: Ja. Es ist spät geworden.

0: Johanna?
1: Erik? Sigrun hat mich gefragt, ob du sie liebst. Ich habe gesagt, ich kenne dich ja kaum, aber dass du sie auf Händen trägst.
0: Das tue ich auch.
1: Ja. Wie kannst du dann...
0: Was? Noch andere Gefühle haben?
1: Ja, genau.
0: Und du?
2: Ich schlage vor, wir vergessen das.
0: Hm? Was immer du willst. Aber ich will es wissen.
2: Was?
0: Was du fühlst.

0: Der Sommer war fast vorbei. Ich ging Erik aus dem Weg seit jener Nacht. Wir machten Umwege umeinander herum, um uns nicht begegnen zu müssen.
1: Aufwachen! Die Lichtmaschine, klar. Schrott?
2: Nein, nicht Schrott.
3: Muss man die Kohlen auswechseln, das ist alles. Genau.
1: Ja.

Und dann kam der Tag, vor dem wir uns beide gefürchtet hatten. Von dem wir aber wussten, dass er kommen würde. Und dass nichts diesen Tag würde verhindern können.

0: Hallo, Ingmar.
1: Ja.
0: Guck mal, neue Schuhe.
2: Dass das nicht wahr ist.
3: Ich... Das kann ich nicht.

0: Was willst du, was ich jetzt sagen soll? Dass sowas mal passieren kann.
1: Es ist nicht einfach nur passiert. Ich weiß es nicht. Aber ich weiß, dass da etwas ist, das tiefer geht als Lust oder Leidenschaft.
0: Zwischen Jana und dir?
1: Ja. Und ich könnte jetzt sagen, nein. Ich kann es mir schön einfach machen. Aber ich bin zu alt, um es mir einfach zu machen. Ich liebe dich. Ich kann dir nichts vormachen.
0: Dankeschön. Es ist sehr nobel. Aber du liebst mich nicht genug, um mir nicht ein Messer ans Herz zu stoßen.

0: Ich will, dass du gehst.
1: Was?
0: Du hast mich genau verstanden. Ich will, dass du weggehst aus Jostanger.
1: Sekunde.
0: Ich weiß, das ist sicher falsch.

Ich bin sicher, jede andere Frau wird ihren Mann wegjagen. Wenn ich mich damit begnüge, in getrennte Schlafzimmer zu ziehen. Ich will, dass du weggehst aus Jostanka.

0: Das ist die Mailbox von Philipp Klaassen. Bitte hinterlassen Sie eine Nachricht. Ich rufe zurück.
1: Hallo Philipp, ich bin's, deine Mama. Ich hab noch mal nachgedacht. Wenn ihr noch wollt, dann komme ich zu euch. Ja?
2: Die Buchsbäume brauchen wahnsinnig viel Wasser. Aber nur bis zum Ende des Sommers. Ich weiß, das ist jetzt...
3: Du, ich mach das wirklich gerne.
2: Vielleicht ist es ja auch nicht für lang.
3: Wie, sagtest du nicht für ein Jahr?
2: Das ist das, was mein Sohn möchte. Und der Kleine vielleicht auch. Aber ich weiß noch nicht, was ich wirklich will. Oder wer ich bin. Vielleicht bin ich einfach nur lächerlich.
3: Ach, das ist doch Unsinn.
2: Ist es das?

Sigrun, ich fahre dann jetzt. Wenn du irgendwann kannst, dann schreib mir. Bitte. Schreib mir, dass ich uns verraten habe. Dass es schrecklich ist für dich. Dass du mich hasst. Aber sei nicht so stumm, bitte. Lass irgendwann was von dir hören.

0: Ist es schwer?
1: Was?
0: Naja, ich meine, es kann ja nicht leicht sein, für dich das alles hinter dir zu lassen, oder? Hat Annika gemeint. Na, auf jeden Fall wird es eine Abwechslung werden. Jan-Ole wird jeden Tag wilder. Wisst ihr? Hm. So viel ist lange nicht los gewesen in deinem Leben.
1: Meinst du?

0: Komm, Jan Ole, mein Großer. Oh Gott, bist du schwer geworden.
1: Ja. Rein.
0: Wow.
2: So.
0: Hey. Großer.

0: Also, der Termin ist am 14., okay?
1: Okay. Gut. Zum Wohl.
0: Willkommen, Mama.
1: Wenn du magst, zeige ich dir morgen die Stadt, damit du weißt, wo alles ist.
2: Ja, danke.
1: Bis 11:30 habe ich Zeit.
3: Und ich sag dir, wo mein Kindergarten ist.
4: Oh ja, da freue ich mich.
0: Aber nicht mit den Fingern, Jan-Ole. Hatten wir schon, oder?

0: heute ist dein Glückstag. Heute kriegst du 5 Fische für 3.
1: Nein, ich will aber nur 3.
0: Aber nimm doch, kriegst du doch umsonst die anderen 2.
1: Was soll ich denn? Die müssen wir ja wegwerfen.
2: Bist du sicher, dass du nicht mitkommen willst? Ja. In einer Stunde sind wir wieder da. Gut. Komm.
3: Auf Wiedersehen, Oma. Ich grüße den Haifisch von dir.
4: Gut, danke.

0: Hallo?
1: Hey.
0: Hallo?

2 Monate. 2 Monate, 1 Woche und 4 Tage ist jetzt her, dass du nicht mehr mit mir gesprochen hast. Sag mir, dass ich endgültig gehen soll. Sag, dass ich mich von einem Felsen stürzen soll. Oder dass ich alles verraten habe, was ein Mensch verraten kann. Aber sag etwas. Sprich zu mir.

0: Aber du scheinst nicht mal auf die Idee zu kommen, dass das, was du Vorwurf nennst, einfach nur Schmerz ist.
1: Ich weiß, was das bedeutet. Ich weiß ganz genau, was das bedeutet.

0: bist?
1: Ich?
0: Ich wünsche mir blau.
2: Du wünschst dir blau. Ich hab blau.
0: Oma, Telefon klingelt.
3: Da ist ja eine Null drauf.
2: Ja, hallo?
4: Johanna, hallo, hier ist Berit.
2: Berit, das ist ja nett. Wie geht's dir denn?
4: Ach, ganz gut, danke. Und dir?
5: Im Moment nicht so gut.
2: Ich verliere gerade die 5. Partie Uno in Folge. Und du schwindelst.
0: Nein, ich schwinde gar nicht. Ich guck dich gerade an.
4: Du, Johanna, hör mal zu.
5: Ja?
4: Erik ist im Krankenhaus. Er hatte einen Schlaganfall.
0: Oma, Karten!
4: Ja, und jetzt liegt er im künstlichen Koma.
2: Verstehe.
4: Ich dachte, du solltest das vielleicht wissen.
5: Ja, natürlich.
2: Danke.
0: Oma! Was ist mit dir?

kannst jetzt hier nicht einfach sterben, hörst du? Sigrun braucht dich. Und ich auch. Ich muss dir noch so viel erzählen, so viel erklären. Eigentlich bin ich nur hier, weil ich dich liebe. Ich weiß, dass es kein Recht gibt für so eine Liebe. Und dass wir sie niemals werden leben können.

0: Sie ist nochmal da. So wie das Leben da ist. Erik, verstehst du?
1: Weil sie hier nichts tun kann. Und deshalb ist das Beste.

Hallo?

0: Ich wusste gar nicht, dass er verbrannt werden wollte.
1: Das wollte er ja auch nicht. Jedenfalls hat er das nie erwähnt. Ich wollte, dass er verbrannt wird. Weißt du auch warum? Ich wollte nicht, dass es ein Grab gibt auf einem Friedhof.
0: Wo ich ihn hätte besuchen können, wo ich hätte hingehen können, ihm mein Leben erzählen.
1: Ich wollte ihn für mich allein, verstehst du?
0: Ja.
1: Dann habe ich gesehen, wie sein Körper ins Feuer geschoben wurde und alles, was von ihm übrig blieb, das ist hier drin. Gramm. Habe ich auf der Küchenwaage nachgeprüft. Sicher gerade viel, was von uns übrig bleibt, oder?
0: Nein. Und ist es jetzt so wichtig, wer wen geliebt hat? Wo so wenig von uns übrig bleibt?

0: Die Urne ist scheußlich.
1: Ziege.
0: Weißt du noch, was du mich da gefragt hast? Ganz am Anfang, vor einem Jahr. Du hast mich gefragt, ob ich glaube, dass Erik dich liebt.

weil ich wusste, wer er war. Weil ich gefühlt habe, wie viel Liebe er in sich hatte für die ganze Welt. Und vielleicht war es ja so, dass er sie gar nicht für sich allein behalten konnte.

Der Sommer geht nun langsam zu Ende. Und dann beginnt hier die schönste Zeit, der Herbst. Für den Winter fangen Sigrun und ich schon an, Pläne zu schmieden. Vielleicht fliegen wir in den Süden. Oder wir bleiben einfach hier und genießen den Schnee, der fallen wird. Aber keine von uns wird allein sein im Winter.

0: Wir könnten auf den Eiffelturm, in die schottischen Highlands, ins Münchner Olympiastadion. Und wo schleifst du mich hin in meinen allerersten Ferien in Europa? In ein Internat, um Mathe zu lernen.
1: Hey, das ist direkt am See, im Schloss. Kannst du Fußball spielen und surfen und
0: Mathe lernen.

0: Das ist meine Enkelin Lotte. Sie will unbedingt Musikerin werden.
1: Wieso spielt sie eigentlich immer das gleiche Stück?
2: Das ist diese neue japanische Lehrerin. Ein Stück, 3 Jahre, dann sitzt das, denkt sie. Ansonsten Tonleiter. Ich finde die Methode auch nicht so gut, aber... Dann hat sie auch noch den Spleen in Mozart, ne?
0: Das sind die Gene.
2: Vielleicht, wenn sie mehr unter Kindern wäre.
3: Lotte? Ah? Jetzt ist Surfkurs.
4: Ich dachte, wir gehen heute ins Mozarthaus.
3: Das machen wir wohl besser am Tag, wo Schnürregen ist, oder nicht? Davon gibt's ja nämlich mehr als genug.
4: Aber ich wollte ein Klavier spielen.
3: Ja, aber das machen wir an einem anderen Tag. Auf geht's. Probier's wenigstens mal mit dem Surfen. Okay. Bin mir sicher, dass du das kannst. Ja?
5: Zwei Stunden am Tag ist echt machbar, oder, Mo? Hm?
6: Ja, es ist machbar.
5: Sonst hast du hier im Gymnasium keine Chance, haben wir doch schon 100-mal durchgekaut, Luise.
6: Also dem Peppert fällt's, gell? Stimmt, du findest es schon hier, gell? Ja.
4: Sei doch mal ruhig, Mo.
6: Tritt ein und vergiss deine Sorgen.
4: Deine Sorgen fangen gerade erst an.
5: Schau mal, das Wasser ist so super schön.
7: Den Mast zwischen die Beine, Lotte, und dann langsam das Segel aus den Knien zu dir ziehen. Ja, sehr gut. Und dann ganz langsam aus den Knien.
5: Ja, mit dem kannst du gleich ins Wasser springen. Zimmer. Mademoiselle? Jetzt komm.
8: Im Salzkammer, du, da kann.
4: Halt die Klappe, Mo.
8: Ja, das wird super, Luise. Wirst schon sehen. Glaub mir. Komm her.
4: Ciao. Ciao. Ciao, Peppert. Tschüssi.
5: Sie wird schon.
8: Nicht traurig sein, Peppa. Die kommt schon wieder.
3: Hey, willkommen im Camp. Ich bin Uli.
5: Hi, ich bin Jan. Hi. Das ist Luise.
3: Hi. Du bist Jan Pfeifi, oder?
5: Ja.
3: Autogramme sind heute leider schon aus.
5: Pass gut auf sie auf, sie ist ein bisschen Wild Thing, wenn du verstehst, was ich meine.
3: Okay. Ich fand dein letztes Album richtig cool.
5: Ach echt?
3: Ja, wann kommt das neue raus?

0: Danke, so voll nett.
1: Geht so. Lauf schnell in die Küche und hol einen Lappen. Schnell lauf.
2: Du, kommst du nachher wieder mit surfen?
3: Nein, ich muss noch Klavier üben.
1: Leute, seid mal ganz kurz ruhig, bitte. Stell dich mal ganz kurz vor, ne? Das hier ist Luise. Luise ist quasi direkt aus Afrika zu uns an den See gekommen. Und ihr nehmt sie bitte ganz freundlich auf.
2: Sieht ja voll ähnlich.
3: Quatsch.
2: Doch, total.
1: Und ihr nehmt sie bitte ganz freundlich auf und überlegt euch schon mal, welchen Platz sie in der Fußballmannschaft übernehmen kann, ja?
4: Hi.
1: Man kann sich da vorne hinsetzen.
3: Spielst du auch immer nur Klavier?
1: Guck mal, das Bett da oben ist frei.
4: Okay.
1: Sag mal, kennst du eigentlich die Lotte?
4: Nee, keine Ahnung. Wieso?
1: Ach so, habe ich mich nur so gefragt. Also, den Stundenplan für den Unterricht bekommst du morgen, okay?
4: Mhm.
1: Heute ist erstmal alles ganz relaxed. Du packst deine Sachen aus und dann kommst du runter an den Steg, okay?
4: Okay.
1: Bis später.
4: Bis später.

0: machst du eigentlich mit der, die vorhin mit deinem Gesicht da war?
1: Was schlägst du vor?
2: Zerkratze sie.
0: Oder beiß sie die Nase ab. Dann bist du in Ärger mit einem Schlag los.
3: Krass, wenn irgendeiner mit meinem Gesicht rumlaufen würde.
0: Kein Mensch wäre so blöd, sich deinen Schädel aufzusetzen.
1: Hey!
0: Los, zieh den Badeanzug an und komm rein. Macht man das so in Afrika? Mit Klamotten ins Wasser?
1: Klar, Schutz vor Krokodilen.

0: Hier, bitte.
1: 4,90, bitte.
0: Wissen Sie, wie oft Mozart hier seine Schwester besucht hat?
1: Der war nie da. Hat nur ab und zu mal seine Noten geschickt, damit sie es gut heißt. Bitte sehr.
0: Vielen Dank. Tschüss.
1: Tschüss.

0: Los, Kinder. Packt eure Sachen zusammen. Das Gewitter kommt, ist gefährlich.
1: Stefan! Im Bootshaus fehlt ein Boot.
0: Mist.
1: Kannst du es irgendwo sehen?
0: Nein, ich sehe nichts.
1: Okay, ich gehe nach oben, die Kinder zählen.

0: Komm.
1: Lotte fehlt.
0: Ich hol die Wasserrettung.
1: Nein, das habe ich schon gemacht.
0: Siehst du das? Das könnte sein. Hoffentlich kommen die bald.

0: sage Ihnen das jetzt zum allerletzten Mal, Matteo. Sie tragen ab sofort eine Kochmütze.
1: Und meine Haare?
0: Meine Haare. Hochstecken, abschneiden, das ist mir vollkommen wurscht. Hauptsache, die Haare landen nicht mehr in der Suppe.
1: Woher wissen Sie überhaupt, dass das meine Haare sind?
0: Ja, gibt's hier noch einen Lehrling mit lila Haaren? Herein!
2: Hier sind wir, Frau Montesius.
3: Ganz ruhig.
0: Na, und wie war's? Sturm und Gewitter stark genug? Oder willst du morgen wieder raus?
2: Nein, Lotte fährt bestimmt nicht mehr allein auf dem See, oder?
0: Na, das will ich ihr auch geraten haben. Setz dich mal hin. Das Wasser hier ist tief. Das Wetter ist unberechenbar. Du hättest ertrinken können. Eigentlich müsste ich dich sofort wieder nach Hause schicken.
4: Ja?
0: Na, deine Mutter möchte bestimmt auch mal Ferien vom Kind. Das möchte ich ihr jetzt nicht kaputt machen. Sag mal, warum bist denn du eigentlich alleine rausgefahren, hm?
4: Ich wollte doch nur ins Mozarthaus.
0: Ins Mozarthaus? Ins Museum? Bei der Hitze?
2: Das habe ich ihr heute Morgen auch gesagt. Und von den anderen Kindern hätte ich auch kein einziges aus dem Wasser bekommen, aber
4: ich kann noch nichts dafür, dass sie mir ähnlich sieht.
0: Das Mädchen, das hier angekommen ist, das ist allerdings erstaunlich. Komm mal mit.
4: Im Mumbai Mai haben alle Kinder einen Aasgeier, der sie zur Schule fliegt. Vom Klassenzimmer warten die Vögel dann immer auf Stangen und essen Erdnüsse, bis der Unterricht um ist.
5: Und die Flamingos bringen dann die Babys, oder?
4: Ja, und weil sie alle rosa sind, werden sie alle Mädchen.
0: Luise, kommst du mal bitte her. Das ist wirklich erstaunlich. Habt ihr beiden euch eigentlich schon ordentlich begrüßt? Zwei Mädchen, die sich derart ähnlich sind, die müssen doch gute Freundinnen werden. So, jetzt gebt euch mal die Hände. Ja, na gut. Ihr braucht vielleicht noch ein bisschen Zeit, um euch aneinander zu gewöhnen, ja? Stehst du mal bitte auf? Lotte, du setzt dich mal Luise gegenüber, dann könnt ihr euch wenigstens schon mal in die Augen schauen. Hm? Ach, Luise, ich brauche noch die Handynummer deiner Eltern.
5: Ich habe nur einen Vater.
0: Deswegen kann man auch ein wertvoller Mensch sein. Noch viel Spaß heute Abend. Hm?
2: Ich hol dir mal einen Pfannkuchen, ja?
5: Magst du keine Pfannkuchen?
4: Nein, ich mag lieber was zum Beißen. Gnu ist lecker. Oder Zigni.
5: Was ist denn das?
4: Ist man in Eritrea. Das Fleisch hat mein Vater mal mit Pfeil und Bogen erlegt.
5: Du warst schon mal in Eritrea?
4: Ja, in Lagos, Luanda, Khartoum, Tunis, Nairobi, Casablanca, Bangui und Ouagadougou.
5: Ouagadougou?
4: Ja, in Ouagadougou hüpfen alle Kinder zur Begrüßung auf einem Bein und schlagen dein Rad. Ungefähr so.
5: Bist du lieber mal geblieben?
4: Spinnst du?

0: Ist doch. Nein. Hast du Heimweh?
1: Nein.
0: Warum weinst du dann?
1: Ich kann noch nichts dafür, dass ich dir ähnlich sehe.

0: Willst du Müsli?
1: Am liebsten esse ich halt gekochte Straußeneier. Das heißt nein. Aber in der Not tut's auch ein Ei von mir.
2: Wann passt ihr denn endlich die Nase auf?
0: Sei doch nicht so kindisch.
3: Hä? Gestern Abend hast du dir doch noch voll in Schienbein getreten.
1: Lass mich in Ruhe, sonst kriegt ihr gleich eins für Schienbein.
0: Willst du auch mal?
2: Ich hab's nicht so mit Mädchensachen. Bist du mir noch böse?
0: Nein.
2: Ich hab nur überhaupt keinen Bock gehabt, hierher zu kommen. Lernen in den Ferien. Und dann auch noch du.
0: Nein.
2: Du. Eigentlich ist es doch saulustig.
0: Ja.
2: Saulustig.
0: Ah, ey!
4: Deine Haare sind vor 40 Dreadlocks. Schickt dich deine Mutter nie zum Friseur?
0: Ich hab überhaupt keine Mutter.
2: Und mein Vater, er hat mich lieb, wie ich bin.
5: Die Schwestern.
2: Krass.
0: Boah, was für ein Wasserfall! Boah, was für ein Wasserfall! Willst du uns noch rein?
2: Das ist doch gar nichts. Du solltest mal die Regenzeit in Afrika leben. In Kenia sind wir einmal in unserem Bus aufgewacht und standen mitten in einem Fluss. Und ein Krokodil hat uns in den Hinterreifen gebissen, weil es dachte, es sei ein Fisch.
0: Wer es glaubt. Willst du mal sehen?
2: Moment.
0: Das Krokodil ist Jan, mein Vater.
6: Komm, Luise.
7: Das ist Mo, sein bester Freund. Spielt Bass in unserer Band.
2: Und das da ist Pepper, mein bester Freund. Das ist mein Großhund.
0: Du bist aber ganz schön rumgekommen.
2: Ja, jetzt sitzen wir fest in Salzburg. Mein Vater hat dort einen neuen Job. Ich find's total ätzend. Jetzt muss ich auch noch zur Schule.
7: Du warst noch nie in der Schule?
2: Nicht wirklich. Bisher hat Jan mich immer im Bus unterrichtet.
7: Deshalb bin ich auch so schlecht in Mathe. Das kann er nämlich auch nicht. Ich kann dir helfen, wenn du willst.
2: Echt?
7: Klar, solange ich hier bin.
2: Und was ist mit deinem Vater?
0: Keine Ahnung, kenne ich nicht. Er könnte in einem Schloss wohnen. Oder tot sein. Ich wüsste es nicht. Vielleicht lebt er ja auch auf der Straße und ich gehe jeden Tag an ihm vorbei.
7: Mama spricht nie über ihn. Amma auch nicht. Das ist meine Großmutter.
2: Komisch. Papa redet auch nicht über Mama. Er hatte mal ein Foto von ihr in unserem Bus. Und plötzlich war es weg.
0: Mhm. Ah, der Regen hat aufgehört.
2: Gehen wir raus? Schau. Opindi war Mühe.
3: Du wärst lieber dort geblieben, oder?
2: Jan sagt immer, dass wir irgendwann akzeptieren müssen, dass sich die Zeiten ändern. Du musst unbedingt zu meinem Geburtstag kommen. Jan lässt sich immer was Tolles einfallen. Am 14. Oktober werde ich 11.
3: Am 14. Oktober?
2: Ich auch.
3: Und wo bist du geboren?
2: In Freiburg.
3: In Freiburg? Ich auch.
2: Wow. Das gibt's doch gar nicht. Das heißt, dass du meine Schwester bist.
3: Und du meine.

Wow. Das hast du von meinem, unserem Vater. Der spielt nur nie nach Noten. Er improvisiert. Der eine spielt was, der andere antwortet. Und so geht's dann die ganze Nacht. Willst du mal hören?

0: das sind die ersten Stücke von seiner neuen CD. Wie ist das so, einen Vater zu haben?
1: Cool, Jan ist voll locker drauf. Der sagt nie, du musst jetzt ins Bett oder du darfst dies nicht oder du darfst das nicht.
0: Und wie ist das so mit deiner Mutter?
1: Wir lachen viel zusammen. Sie ist so chaotisch, aber Mama ist super. Außer wenn sie singt. Wie ich. Mo sagt immer, wenn ich singe, hauen sogar die Moskitos ab. Dafür kann sie echt lustig schreiben. Sie ist Journalistin.
0: Oft muss sie noch schnell weg, um ein Interview zu führen.
2: Du bist ja voll oft allein.
1: Manchmal kommt Amma, wenn sie nicht gerade wieder unterwegs ist. Sie trifft sich ständig mit irgendwelchen Verehrern. Sie sagt immer, ich finde einen Mann, bis ich 65 bin. Das weiß sie von ihren Tarotkarten. Und sie fragt mich ständig nach irgendwelchen Jungs aus.
0: Das da ist Mama.
1: Die sieht nett aus.
0: Klar.
3: Warum sind unsere Eltern eigentlich nicht mehr zusammen?
1: Keine Ahnung. Zuerst waren sie wahrscheinlich verliebt. Und dann kamen wir. Und weil deine Mutter lieber arbeiten wollte, als mit nach Afrika zu kommen, haben sie uns halbiert.
3: Hat Papa das erzählt? Mama ist nicht so eine Karrierefrau. Sie arbeitet viel, aber muss auch ganz alleine für uns sorgen. Warum ist Papa denn einfach so nach Afrika gegangen?
1: Wahrscheinlich wegen der Musik. Vielleicht hat er gehofft, dass sie, dass ihr nachkommt.
2: Das könnte sein. Was habt ihr eigentlich immer zu bequatschen?
1: Nichts. Wir unterhalten uns noch.
2: Sie heißt übrigens Charlotte Luise. Aber alle nennen sie Charlies.
4: Sie haben Mamas Namen also in der Mitte getrennt und uns jeweils zur Hälfte gegeben?
2: Charlotte, Luise. Irgendwie schön.
4: Aber warum haben sie uns nie erzählt, dass es uns doppelt gibt? Ich würde sie so gerne mal kennenlernen. Schön, der See.
5: Und während die beiden Mädchen da oben sitzen und auf die Welt herunterblicken, die von den Berggipfeln immer so seltsam klein scheint, fassen Lotte und Luise einen Beschluss. Den Beschluss, dass die Welt zu klein ist, um sie beide wieder zu trennen. Und dass die Nacht zu lang ist, um nur zu schlafen.
6: Und du glaubst wirklich, dass der Plan funktioniert?
7: Klar. Also hör zu. Gemüse holt zum Biomarkt. Badminton immer mittwochs beim SSV Frankfurt. Schreib's auf. Anna ist meine beste Freundin. Sei nett zu ihr. Wie heißt nochmal Papas bester Freund?
8: Leise. Mo. Mo. Vom Koch habe ich echt Angst. Vielleicht sage ich, ich hätte es in den Ferien verlernt.
7: Komm, nimm eine Taschenlampe mit.
2: Einschneiden.
1: Was du das Zeug geschnitten hast, mit Öl in den Topf.
2: Glaubst du, ich kann in Salzburg irgendwo Klavier spielen?
1: Klar, Instrumente gibt es in der Stadt ja genug.
2: Denkst du, unsere Mutter wird misstrauisch, wenn ich plötzlich nicht mehr spiele?
9: Hey, was macht ihr denn da?
1: Nix, wir hatten nur so
2: Hunger nach der Wanderung.
1: Das ist Ratatutti Kaka. Willst du auch mal probieren?
2: Schmeckt's?
9: Gut. Hey, du warst gar nicht dran.
10: Thank you. Ich hab doch noch gar kein Likörchen getrunken.

0: ein doppeltes Lottchen.
1: Jawohl. Verrückt.
2: Hi!
3: Toller Rock, Moni.
2: Danke.
4: Lotto?
2: Wisst ihr, warum Flamingos auf einem Bein stehen?
5: Keine Ahnung.
2: Um Energie zu sparen. So lange Beine werden nämlich ziemlich schnell kalt. Deshalb klappen sie immer eins ein und stecken es halt dann unter die Federn.
5: In Nakuru-See in Kenia stehen manchmal Millionen von Flamingos auf einem Bein herum.
2: Nicht meine Geschichten klauen, Lotte.
5: Entschuldige, Lotte. Okay. Auflösung. Wer ist jetzt wer?